0: Richtung Venlo, ist zwischen Strahlen und Kreuz Saderhagen in den Niederlanden wegen Bauarbeiten bis 6 Uhr gesperrt. Die A45 Hagen Richtung Gießen ist zwischen Lüdenscheid Süd und Meinerzhagen nach einem Unfall gesperrt. Die A71 Suhl Richtung Erfurt ist zwischen Stadt Ilm und Arnstadt Süd wegen Wartungsarbeiten im Tunnel Behringen bis 6 Uhr gesperrt. Und die A115 Dreieck Nutetal Richtung Dreieck Funkturm ist zwischen Potsdam-Babelsberg und Kleinmachnow nach einem Unfall gesperrt. Das war's vom Verkehr. Ihnen eine gute und sichere Fahrt.
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0: Und die kommt wie immer vom Norddeutschen Rundfunk in Hamburg. Heute mit Detlef Karg im Studio und aktuellen Berichten und Hintergründen. Hier noch bis 6 Uhr. Deutschland, Frankreich und Polen, sie sind lose verbunden in einem Gesprächsformat, dem sogenannten Weimarer Dreieck. Diese Kooperation der drei zentral liegenden europäischen Staaten sollte nach der deutschen Wiedervereinigung neue Impulse setzen. Politisch aber war es nie handlungsfähig. Hinzu kam, dass diese Treffen während der PiS-Regierung in Polen, die gegenüber Europa auf Konfrontationskurs ging, fast völlig eingeschlafen war. Nun aber wird das Format aufgrund der außenpolitischen Lage wiederbelebt und die Außenminister der drei Länder trafen sich jetzt in Weimar. Nicole Markwald hat das Treffen verfolgt.
2: Weimar zeigt sich an diesem Tag von seiner schönsten Seite. Die Sonne strahlt aufs Rathaus, Marktstände werden aufgebaut. Außenminister Wadephul geht mit seinen Amtskollegen aus Polen und Frankreich übers Kopfsteinpflaster in Richtung des Wohnhauses von Goethe. Ein wenig Kultur vor dem Arbeitstreffen. Das wiederum findet in einem hellen Raum der Herzogin Anna-Amalia-Bibliothek statt. 4 Stockwerke hoch reichen die Bücher. Gespräche über Herausforderungen Europas zwischen Nietzsche und Hegel. Seit 35 Jahren gibt es das Gesprächsformat Weimarer Dreieck. Eine Zeit, in der die drei Länder Freunde, Partner und Alliierte im Herzen Europas geworden seien, stellt Wadephul fest.
3: Mit euch haben wir starke Partner, die für ein geeintes Europa einstehen, das wir gemeinsam verteidigen.
2: Die Welt von heute ist eine ganz andere als vor 35 Jahren, resümiert der französische Außenminister Jean-Noël Barrot. Wir leben aktuell in einer verrohten Welt.
4: Alors bien sûr, le monde d'il y a 35 ans est bien différent de celui d'aujourd'hui. Le monde d'aujourd'hui est un monde brutalisé.
2: Europa werde dreifach herausgefordert. Durch den Krieg in der Ukraine, die Rückkehr von Handelskriegen und das offene Anzweifeln der demokratischen Werte. Bei dem Treffen ging es größtenteils um die Situation in der Ukraine und die aktuellen hybriden Bedrohungen durch Russland. Wadephul äußerte sein Bedauern über die angekündigte Schließung der Goethe-Institute in Russland.
3: Ich bedauere, dass Russland diesen Schritt gegangen ist und das Goethe-Institut schließen wird. Das Goethe-Institut hat auch in Russland eine wichtige Funktion als Kulturbrücke übernommen und wir wären bereit gewesen, das fortzusetzen. Ich glaube, es wäre auch richtig gewesen, das fortzusetzen, weil wir zwischen den Menschen in Russland und in Deutschland grundsätzlich immer ein gutes Verhältnis hatten und auch ein freundschaftliches Verhältnis hatten. Das Problem ist in der Tat die russische Führung in der jetzigen Situation.
0: Bundesaußenminister Wadephul war das im Beitrag von Nicole Markwald. Russland hat also die Schließung der Goethe-Institute angeordnet. Als Reaktion auf die Schließung des russischen Konsulats in Bonn und des russischen Hauses in Berlin. Als deutsche Reaktion auf den Drohnenvorfall am Flughafen Halle-Leipzig. War das der richtige Weg? So kann man fragen, denn diese Maßnahmen treffen ja kulturell interessierte Menschen in beiden Ländern, die trotz des Konfliktes, den Russland ausgelöst hat, noch miteinander irgendwie im Gespräch sind. Über die Schließung der drei russischen Goethe-Institute hat meine Kollegin Birgit Langhammer mit Gesche Joost, der Präsidentin, gesprochen. Und die erste Frage an sie war, wie viele Institute es in Russland gibt.
5: Wir haben 3 Institute in Russland aktuell, in Moskau, in St. Petersburg und eine kleine Außenstelle noch in Novosibirsk. Und das war wirklich eine Zeit, die nach dem Fall der Mauer anfing, dass die Entspannung zwischen Russland und Deutschland sich auch zeigte, dadurch, dass wir kulturell freundschaftliche Beziehungen aufbauen konnten. Das hat sich aber schon auch geändert 2023, auch mit der russischen Vollinvasion der Ukraine. Da wurde unsere Mitarbeitendenzahl schon massiv reduziert.

0: sollen. Die nächsten Schritte werden wir jetzt ganz eng abstimmen. Also wir sind mit dem Auswärtigen Amt im Austausch, wann zu welchem Zeitpunkt wir eben das Land verlassen müssen, was das eben konkret für die Institute bedeutet. Wir rechnen eben natürlich mit der Schließung, aber es ist noch ganz unklar, wann es eigentlich passiert. Und für die Menschen vor Ort ist es also nicht nur für unsere Mitarbeitenden, für die ist es natürlich total bitter, aber auch für die Menschen vor Ort, die auf das Goethe-Institut zählen, für die ist es einfach eine unglaublich schlechte Nachricht.
1: Und vielleicht einmal noch mal zur Einordnung: Goethe-Institut, ja, kulturell. Wie unpolitisch war Ihre Arbeit? Wie unpolitisch kann Arbeit sein, wenn man vielleicht eben auch über Deutschland berichtet mit demokratischen Strukturen? Wie haben Sie ja diesen schmalen Grat jetzt zuletzt gelöst?
0: Es ist eigentlich immer klar, dass es eine kulturpolitische Agenda ist. Und die Agenda ist, Menschen miteinander in Beziehung zu bringen, Menschen Vertrauen zu schaffen zwischen Gesellschaften. Und das hat ja eigentlich auch eine lange Tradition gehabt zwischen Russland und Deutschland. Die Kulturbeziehungen waren eigentlich immer total befruchtend und inspirierend. Es gab ja auch historisch immer so Achsen zwischen Moskau und Berlin. Und das ist eigentlich etwas, woran man anknüpfen kann, weil gerade in solchen polarisierten Zeiten, wo Konflikte auch so eskalieren, ist es eigentlich wunderbar, wenn man Menschen miteinander verbinden kann und Freundschaften schaffen kann. Also das ist sozusagen eine politische Agenda der Freundschaft gewesen. Und das ist schon ein schwieriges Zeichen jetzt, dass dieser Konflikt so eskaliert, dass gerade auch eben Kunst, Kultur und Sprache jetzt eben ja zu einem Ende kommen, dass diese freundschaftlichen Beziehungen dadurch erstmal auf Eis gelegt werden. Das ist schon ein bitterer Tag fürs Goethe-Institut.
1: Wir hören ja auch von großem Druck, den die russischen Behörden auf deutsche Kultureinrichtungen ausüben, sehen das ja auch selbst bei unseren Korrespondenten, die auch zum Teil schwierige Arbeitsbedingungen in Russland haben. Sie haben es kurz schon angerissen, aber vielleicht noch mal etwas genauer. Wie lief die Arbeit denn zuletzt?
0: Es war schon sehr eingeschränkt. Also es waren keine Kulturprogramme mehr, die wir durchführen konnten, weil wir eben nicht mit offizieller russischer Seite zusammengearbeitet haben, sondern der Fokus lag wirklich darauf, die vielen Menschen, die sich für die deutsche Sprache begeistern, dass wir denen Kurse anbieten konnten, dass wir aber auch Deutschlehrerinnen und Lehrer ausbilden konnten, die wiederum in den Schulen Deutschunterricht geben. Also da war eine große Verbreitung eben, ein großes Interesse und eben die Bibliotheken, die schon auch in großen Zeiten von Fake News, von Propaganda einfach so eine sichere Bank waren, dass man einfach dorthin gehen konnte, auch aktuelle Zeitungen lesen konnte, Bücher ausleihen konnte. Das ist eigentlich der Fokus gewesen. Insofern waren das schon eingeschränkte Bedingungen, weil in anderen Ländern ist gerade der Kulturaustausch auch etwas, was nochmal sehr stark auch Menschen miteinander in Verbindung bringt. Das war schon seit einigen Jahren leider nicht mehr möglich.
1: Und gibt es vielleicht auch Alternativen, zum Beispiel im Internet, wo man heute ja auch viele Informationen finden kann und Sprachkurse online machen kann? Welche Chancen liegen vielleicht auch im Digitalen?
0: Wir haben viele Sprachkurse auch international vom Goethe-Institut, bieten wir auch online an. Insofern gibt es natürlich auch Alternativen. Aber man darf nicht unterschätzen, so eine physische Präsenz ist schon auch ein großes Symbol, aber auch ein sicherer Hafen auch für Kulturveranstaltungen, für Diskussionsveranstaltungen, auch für freie Meinungsäußerung. Das merken wir in anderen Brennpunkten und schwierigen Krisensituationen auf der ganzen Welt. Zum Beispiel unsere Institute in China sind eben ein Ort, wo man ja frei diskutieren kann, oder auch in Vietnam. Das sind schon wichtige Einrichtungen der demokratischen Freiheit. Und deswegen ist es auch sehr symbolträchtig, dass wir jetzt in Russland uns zurückziehen müssen.
1: Jetzt haben Sie schon gesagt, Frau Joost, heute ein bitterer Tag und vielleicht erstmal der komplette Rückzug. Aber muss es aus Ihrer Sicht vielleicht auch nicht für immer sein? Also kennen Sie vielleicht auch schon Beispiele, wo man dann trotzdem wieder angeknüpft hat, wo es vielleicht auch wieder eine Neueröffnung dann gab von Goethe-Instituten?
0: Wir haben viele Beispiele, wo wir uns aus Ländern zurückziehen mussten. Wir mussten aus Belarus mussten wir uns zurückziehen, aus Afghanistan mussten wir uns zurückziehen und auch aus Syrien. Und Syrien ist jetzt aktuell gerade in der Diskussion, wann wir dort wieder eröffnen können. Also da ist ein Hoffnungsschimmer, dass wir eben auch für Menschen in Syrien da wieder einen Kulturaustausch fördern können, Sprachangebote machen können. Das ist jetzt gerade in der Diskussion, ab wann das wieder losgehen kann. Also insofern, ich hoffe auch, dass das eben nicht für immer ist, weil diese Freundschaft eben zwischen den Menschen ist so etwas, was mich auch jeden Tag berührt und was wir gerade jetzt brauchen, weil diese Art von sich verstehen und sich in die Augen schauen, wenn man sich kennt, dann redet man auch nicht schlecht übereinander, sondern weiß auch vielleicht einzuschätzen, was vielleicht für Missinformationen auch im Netz propagiert werden. Dann weiß man, nee, das stimmt einfach gar nicht, sondern ich kenne Deutschland, ich kenne das Goethe-Institut und ich weiß auch aus verlässlicher Quelle, was eigentlich ein richtiges Deutschlandbild ist. Und das ist schon auch eine wichtige Agenda, gerade in heutigen Zeiten.
2: Das sagt Gesche Joost. Sie ist die Präsidentin des Goethe-Instituts.

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1: Der ARD-Deutschland-Trend, es gibt ihn einmal monatlich, ganz unabhängig davon, ob Landtagswahlen stattfinden. Aber die gibt es nun bald in Sachsen-Anhalt, Mecklenburg-Vorpommern und Berlin. Daher ist der aktuelle Deutschland-Trend natürlich von besonderem Interesse. Markus Sambale hat die wichtigsten Ergebnisse zusammengefasst.
2: Der Konflikt mit Russland ist diese Woche besonders sichtbar geworden. Die Bundesregierung hat russische Geheimdienste verantwortlich gemacht für den Leipziger Drohnenangriff.
3: Die Bedrohung durch Russland.
2: Mehr als die Hälfte der Deutschen sieht Russland als Gefahr. 56% der Befragten finden, dass Deutschlands Sicherheit durch Russland stark oder sehr stark bedroht ist. 39% sehen diese Bedrohung wenig oder gar nicht. Im ARD-Deutschland-Trend fällt dabei auf, die Menschen in Westdeutschland blicken mit viel größerer Sorge auf Russland als die im Osten. In Westdeutschland sind es fast 60%, die Deutschlands Sicherheit durch Russland bedroht sehen. In Ostdeutschland sehen nur etwas mehr als 40% Russland als Bedrohung. Auch die deutschen Waffenlieferungen an die Ukraine werden sehr unterschiedlich bewertet, wie schon in der Vergangenheit. In den ostdeutschen Bundesländern findet mehr als die Hälfte der Befragten, dass die Waffenhilfe für die Ukraine zu weit geht. Im Westen sagt dagegen mehr als die Hälfte, die deutschen Waffenlieferungen seien angemessen oder könnten sogar noch mehr werden.
3: Der Blick auf die Regierung.
2: Die Bundesregierung von Kanzler Friedrich Merz steht weiter enorm in der Kritik. Zwar haben sich die Werte im September leicht verbessert, doch weiterhin sind 84% der Deutschen unzufrieden mit der Arbeit der Bundesregierung. Die Skepsis schlägt sich auch in der bundesweiten Sonntagsfrage von InfratestiMap nieder. Es gibt hier nur kleine Veränderungen. Wäre jetzt Bundestagswahl, käme die AfD auf 27%, ein leichtes Minus im Vergleich zum Vormonat. Dahinter die Union mit unverändert 21%. Die Grünen kommen weiterhin auf 15%. Die SPD steigt leicht auf jetzt 13%. Die Linke gewinnt ebenfalls leicht und erreicht 12%. Die übrigen Parteien würden nicht die 5%-Hürde überspringen.
3: Die Kompetenz der Parteien.
2: Die Regierungsparteien stehen also unter Druck. Das dürfte auch daran liegen, dass die Menschen ihnen weniger zutrauen bei den Themen, für die sie traditionell stehen. So wird der Union heute viel seltener Wirtschaftskompetenz zugeschrieben als noch im vergangenen Jahr. Die SPD verliert beim Thema soziale Gerechtigkeit. Dagegen wird der AfD inzwischen nicht nur bei der Asyl- und Flüchtlingspolitik eine relevante Kompetenz zugeschrieben, sondern zunehmend auch in anderen Bereichen wie in der Wirtschaftspolitik und bei sozialer Gerechtigkeit. Was ins Auge fällt, in Ostdeutschland hat die AfD inzwischen in allen Politikfeldern höhere Kompetenzwerte als die übrigen Parteien, mit Ausnahme der Klimapolitik.
1: Markus Sambale informierte. Es war eine überraschende Nachricht des gestrigen Abends. Der Aufsichtsrat von Volkswagen hat früher als erwartet dem Sanierungsplan des VW-Chefs Oliver Blume zugestimmt. Wie erwartet sollen noch mehr Stellen wegfallen und in 4 Werken soll in einigen Jahren die Produktion auslaufen. Eine direkte Schließung ist aber offenbar vom Tisch. In den ARD-Tagesthemen hat meine Kollegin Jessi Wellmer den NDR-Reporter Bertil Starke in Wolfsburg gefragt, was der Aufsichtsrat von VW jetzt beschlossen hat.
4: Also der Aufsichtsrat, der hat erstmal einen ziemlichen Paukenschlag beschlossen, denn bis vor anderthalb Stunden, da sind wir alle noch von einer Eskalation des Streits bei Volkswagen ausgegangen. Jetzt die Einigung und grünes Licht für das Sparprogramm des Vorstandes. Viele Details wissen wir da noch nicht. Was wir wissen, das ist, dass Jobs abgebaut werden bei Volkswagen weiter, und zwar im großen Stil. Weitere 50.000 Stellen sollen in den nächsten Jahren da reduziert werden. Wie die sich genau verteilen, das ist weiter unklar. Und der Aufsichtsrat, der hat sich auch zu den 4 Werken geäußert, die auf der Kippe stehen. Das sind ja die Standorte Hannover, Emden-Zwickau und das Audi-Werk in Neckarsulm. Für diese Werke soll intensiv geschaut werden, wie es für sie Anfang der 2030er Jahre weitergeht. Dann endet dort ja die Fahrzeugproduktion. Jetzt also erstmal ein Hoffnungsschimmer.
5: Und was hat der Aufsichtsrat nicht beschlossen?
4: Ja, das ist halt eben für die Beschäftigten an den Standorten ja nicht so die gute Nachricht, denn wie es an diesen Standorten in den Fabrikhallen weitergehen soll, das bleibt weiter völlig unklar. Das heißt, die Unsicherheit, die bleibt da erstmal. Aber wenn man das mal positiv sieht, dann hat der Aufsichtsrat eben nicht beschlossen, dass es ja ein Ende für diese Werke gibt, dass es Standortschließungen gibt. Das ja waren ja die Schlagzeilen der letzten Tage und ja zum Teil auch Wochen. Und was der Aufsichtsrat eben auch nicht beschlossen hat, das ist ein Herauslösen der Marke Volkswagen aus dem Konzern Volkswagen. Diese Option geisterte ja in den letzten Wochen und Monaten auch immer herum für die Arbeitnehmerseite und das Land Niedersachsen. Mit ihren Mitspracherechten wäre das ein ja, Super-GAU gewesen. Sie hätten damit großen Einfluss verloren. Das ist jetzt alles erstmal abgewendet worden, aber man muss auch noch sagen, es liegt noch eine Menge Arbeit vor Volkswagen. Dieser Weg, der beginnt jetzt erst. Aber so der ganz große Knall, der ist zumindest abgewendet worden.
1: Sagt Bertil Starke, unser Reporter, in den ARD-Tagesthemen zu der Entscheidung bei Volkswagen. Es ist noch gar nicht so lange her, da haben Asylgerichtsverfahren unter anderem in Bayern rund 2 Jahre gedauert. Inzwischen geht es aber deutlich schneller. Nicht einmal mehr 1 Jahr brauchen dort die Gerichte derzeit. Mehr Tempo also. Und zwar ganz im Sinne des bayerischen Innenministers Herrmann. Er begrüßt auch, dass mehr Flüchtlinge den Freistaat verlassen als neue ankommen. Daniel Knopp berichtet.
5: Auch in diesem Jahr haben bayerische Verwaltungsrichter jede Menge Arbeit. Denn in den letzten 5 Jahren hat sich die Zahl der Klagen gegen abgelehnte Asylbescheide in Bayern fast verdreifacht. Doch trotz deutlicher Mehrbelastung konnten die Richter die Dauer der Verfahren um mehr als die Hälfte verkürzen. 2022 dauerte ein durchschnittliches Asylklageverfahren in Bayern noch fast 2 Jahre. Jetzt sind es knapp 9 Monate. Die Verwaltungsrichter hätten sich dafür unheimlich angestrengt, sagt CSU-Innenminister Joachim Herrmann.
6: Wir haben in den letzten Jahren zum einen die Verwaltungsgerichte mit zusätzlichen Richterstellen versehen. Darüber hinaus haben wir Schwerpunkte gebildet, damit bestimmte Herkunftsländer konzentriert bei einem Verwaltungsgericht in Bayern behandelt werden. Und dann muss das nicht jedes Mal wieder bei Null anfangen, sondern man kann aus dieser Erfahrung heraus die Lage beurteilen.
5: SPD und Grüne im Landtag begrüßen die aktuelle Entwicklung. Herrmann feiere sich jedoch für eine Politik, die weit über Bayerns Grenzen hinaus entschieden worden sei, sagt die integrationspolitische Sprecherin der Grünen, Gülserin Demirel. Auch für die AfD im Landtag ist der Rückgang von Asylanträgen ein europaweites Phänomen, das wenig mit bayerischer Politik zu tun habe, sondern vor allem mit dem Sturz von Bashar al-Assad in Syrien, so der AfD-Innenpolitiker Jörg Baumann. Der rechtspolitische Sprecher der SPD-Fraktion verweist auf ein Bundesgesetz zur Beschleunigung von Asylgerichtsverfahren aus dem Jahr 2023, das jetzt seine Wirkung entfalte, so Horst Arnold.
7: Ist zum Beispiel die Hürde für eine mündliche Anhörung weggenommen worden, dass verstärkt schriftlich und digital Anhörungsverfahren durchgeführt werden können. Es ist auch ermöglicht worden in diesem Bundesgesetz, dass tatsächlich das Bundesverwaltungsgericht Tatsachenentscheidungen treffen kann. Das bedeutet also, dass zum Beispiel die besondere Verfolgungslage in Herkunftsländern obergerichtlich festgestellt werden kann und sich dadurch insoweit der Instanzenweg verkürzt.
5: Neben den verkürzten Asylklagen begrüßt Bayerns Innenminister zudem, dass mehr Geflüchtete Bayern verlassen haben, als neue Asylbewerber ankamen. Laut Ministerium gab es 2026 in den ersten 7 Monaten gut 10.000 freiwillige Ausreisen und Abschiebungen. Dem entgegenstehen rund 5.800 neue Asylbewerber, im Vergleich zum Vorjahreszeitraum ein Rückgang um 35%, so das Innenministerium.
1: Daniel Knopp informierte und wir bleiben noch in Bayern, aber bei einem ganz anderen Thema. Kranke oder behinderte Tiere, die haben es natürlich schwer. Oft bleibt den Haltern nur die Möglichkeit, ein Tier einschläfern zu lassen. In Ingolstadt versucht eine Familie mit ihrem Verein Straßenkater genau diesen Tieren ein liebevolles Zuhause zu geben. Daniela Olivares war vor Ort.
8: Vorsichtig trägt Susie Meyinger den Hund Joseph den Flur entlang. Dann legt sie das weißbraune Tier auf ein Polster im Wohnzimmer ab. Seit Dezember lebt er bei der Familie in Ingolstadt.
9: Es hat keiner gedacht, dass er heute noch hier ist. Also verrückt. Und er wird jetzt 17 und kriegt halt einfach hier seinen Austrag. Solange wie es ihm gut geht, betreuen wir ihn und wir begleiten ihn bis zum Ende.
8: Mit rund 17 Jahren hat er viele Gebrechen. Tierärztin Saskia Hirsch schaut regelmäßig nach ihm.
10: Der bekommt eine Spritze gegen seine Arthrose-Schmerzen. Die hält 3 Monate ungefähr.
11: Ich weiß, es ist ein bisschen kalt.
12: Das war's schon.
8: Auf dem 3,5 Hektar großen Gelände in Ingolstadt finden derzeit 7 Mischlingshunde und 21 Katzen ein Zuhause. Alle haben ein Handicap, nur noch ein Bein. Sie sind blind oder taub. Anders als in anderen Tierheimen bleiben sie hier, bis sie sterben. Ihre Pflege aufwendig und teuer. Mehrmals steht das Ehepaar Meyinger nachts auf, um sich um die kranken Tiere zu kümmern. Der kleine braune Hund Bella hatte einen Unfall und musste operiert werden. Seitdem lebt er bei dem Ehepaar Sigi und Sisi Meyinger. Liebevoll streichelt Sisi Meyinger über das braune, flauschige Fell.
9: Es ist irre viel Arbeit. Das ist meine Mission. Einfach denen, die so keine Chance hätten. Bei der Bella zum Beispiel OP-Kosten von fast 8.000 Euro. Also die wurde einfach abgegeben zum Einschläfern, weil ein neuer Hund billiger wäre. Ne? Und ich finde, wir sprechen über Lebewesen und nicht über Turnschuhe.
8: Eine Herzensaufgabe, die nicht nur viel Zeit braucht, sondern auch zwischen 5.000 und 7.000 Euro im Monat kostet. Futter, Medikamente, Tierarzt. Unterstützung bekommt der Verein über Paten. Jeder ist für ein Tier verantwortlich und spendet Geld und kümmert sich hin und wieder um das Patentier. Johann Baumgartner aus Österreich ist einer von ihnen. Mit dem Kätzing Hope sitzt er im Garten unter einem Sonnenschirm.
13: Ich wollte es einfach begleiten. Ist halt jetzt nur finanziell möglich. Ich komme sehr gern immer wieder her. Ich wäre gern viel öfter da, aber es ist halt die Distanz ein bisschen das Problem.
8: Eine Tierstation für Handicap-Tiere wie die der Familie Meyinger ist eine Ausnahme in der Region Ingolstadt. Die Paten sind von dem Engagement des Paars begeistert.
14: Wer macht sowas? Meistens werden dann eingeschläfert oder vegetieren irgendwo dahin, auch im Tierheim. Und da haben die ein Schlaraffenland.
15: Die Arbeit, die sie hier leisten, das ist Wahnsinn.
16: Ich muss sagen, großen Respekt, was da geleistet wird.
8: Mit viel Herzblut hat die Familie ihr Haus und ihren Garten für die Tiere umgebaut. In einem großen Außengehege gibt es Höhlen, Häuser und Gänge, in denen die Katzen unterwegs sind. Für die heißen Tage hat sich die Familie etwas Besonderes einfallen lassen. Ehemann Sigi Meyinger hat hinter dem Haus einen kleinen Pool aufgebaut.
1: Eine Reportage war das von Daniela Olivares.
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1: Und den gibt's jetzt von Stephanie Lavoie.
17: Im Topspiel der Handball-Bundesliga hat der Meister, der SC Magdeburg, 12 Tage nach dem Erfolg beim Supercup Vizemeister Füchse Berlin erneut bezwungen. Vor heimischem Publikum gewannen die Magdeburger diesmal 36-32. Die Hauptstädter hatten im Angriff mehr taktische Mittel als im Supercup, wurden aber von einer roten Karte vor der Pause gebremst. Magdeburgs Coach Bennett Wiegert war zufrieden mit dem Sieg, nicht aber mit dem Spiel.
18: Es hat alles das gehabt, was ein Derby haben wollte. Beide Mannschaften wollten ohne Wenn und Aber bedingungslos gewinnen. Ja, aber schön war es nicht. Also ich fand es nicht schön. Also das war mein Eindruck, dass sich beide Mannschaften im Angriff schon in der ersten Halbzeit unheimlich schwer getan haben, Tore zu erzielen. Verteidigen tun beide Mannschaften leidenschaftlich. Ich glaube, dass uns ein bisschen die Torhüterleistung hilft, um uns dann abzusetzen.
17: Siegreich auch der THW Kiel, der in Bietigheim mit 36-28 die Oberhand behielt. Rudi Dautwitz hat die Partie gesehen.
19: Das deutliche Ergebnis täuscht über den wahren Spielverlauf und die Leistung des THW Kiel hinweg. Die Mannschaft überzeugte nur in den letzten 15 Minuten der beiden Halbzeiten. So legte Bietigheim nach einer Viertelstunde ein 11-7 vor, weil der THW ohne Tempo und Ideen im Angriff agierte. Nach der 19-16 Pausenführung agierten die Kieler nachlässig. Die Folge war ein 22-24 Rückstand. Als dann beim Gastgeber die Kräfte schwanden, nutzte das der THW Kiel konsequent aus und setzte sich mit dem 36-28 Sieg wieder an die Tabellenspitze.
17: Die weiteren Ergebnisse von gestern Abend. Lemgo Lippe gewann gegen Wetzlar 31-27 und Eisenach unterlag Aufsteiger Balingen-Wallstätten mit 27-36. In der Tabelle liegt der THW Kiel vor Balingen und Flensburg. Magdeburg ist Vierter. Die deutschen Volleyballerinnen haben die erhoffte Sensation bei der Europameisterschaft verpasst und sind im Viertelfinale ausgeschieden. In Istanbul unterlagen sie Gastgeber Türkei mit 1-3 Sätzen. Rund 2 Monate lang war das Amt des Staatsministers für Sport und Ehrenamt vakant. Nun wurde ein Nachfolger für Christiane Schenderlein gefunden. Der zweimalige Kanu-Olympiasieger Ronald Raue. Er wurde bei einer Pressekonferenz im Bundeskanzleramt vorgestellt. Tabea Kunze hat die Einzelheiten.
20: Mit Raues Ernennung ist der Umbau der Bundesregierung nach dem Rücktritt von Unionsfraktionschef Jens Spahn abgeschlossen. Der Posten im Kanzleramt war bislang noch unbesetzt. Ronald Raue ist gebürtiger Berliner und lebt heute in Potsdam. Seine größten Erfolge feierte er im Kajaksprint. 2004 gewann er in Athen Gold im Zweierkajak. 2021 holte er mit dem Vierer in Tokio seinen 2. Olympiasieg und beendete danach seine Karriere. Auch anschließend blieb Raue dem Sport verbunden. Seit 2023 gehört er der Athletenkommission des Europäischen Olympischen Komitees an. Er setzte sich außerdem für ein eigenes Sportministerium bzw. einen Sportminister im Kanzleramt ein. Nun übernimmt er selbst dieses Amt. Raue soll künftig die Interessen des Sports innerhalb der Bundesregierung vertreten.
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1: Das war Stefanie Lavoie mit dem Sport.
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21: Um 2.30 Uhr mit Wolfgang Berger. Der VW-Aufsichtsrat hat am Abend überraschend einem Sanierungskonzept des Vorstands zugestimmt. Die Entscheidung sei einstimmig gefallen, teilte der Konzern am Abend mit. Aus der Nachrichtenredaktion Viktor Kupka.
22: In den kommenden Jahren will VW demnach weitere 50.000 Stellen streichen. Für die Werke in Emden, Zwickau, Hannover und Neckarsulm werden nach alternativen Verwendungsmöglichkeiten gesucht. Ab 2031 könne dort nach und nach keine wettbewerbsfähige Folgebelegung gewährleistet werden. Werksschließungen sind also nicht vom Tisch. Vorstandschef Blume nennt die Einigung ein starkes Signal für die Zukunft des Konzerns. In den kommenden Jahren soll eine 3-stellige Milliardensumme investiert werden. IG Metall und Konzernbetriebsrat erklären, dass man heute eine Eskalation verhindert habe.
21: Die Zahl der Geflüchteten, die in Deutschland leben, ist in der ersten Jahreshälfte gesunken, um 20.000 auf rund 3,5 Millionen. So steht es in der Antwort der Bundesregierung auf eine Anfrage der Linksfraktion im Bundestag, über die die Neue Osnabrücker Zeitung berichtet. Als Gründe werden Abschiebungen, Ausreisen und Einbürgerungen genannt. Auch immer weniger Ukrainerinnen und Ukrainer suchen demnach Schutz in Deutschland. US-Präsident Trump fordert von Deutschland und anderen europäischen Staaten die Rückzahlung von Ukraine-Hilfen. Er sprach von hunderten Milliarden Dollar, die die USA zugesagt hatten, als Trumps Vorgänger Biden noch im Amt war. Aus Washington Anne Schneider.
23: In einem Post auf seinem Netzwerk True Social spricht Trump von Hilfen im Wert von hunderten Milliarden Dollar. Eine Summe, die jedoch Europa bezahlt hätte, wenn man die Europäer nur darum gebeten hätte. Dieses Geld werde er jetzt zurückholen. Die von Trump genannte Summe ist jedoch umstritten. Sowohl der Krieg in der Ukraine als auch der Krieg gegen den Iran und die damit verbundenen wirtschaftlichen Folgen könnten Einfluss darauf haben, ob die Republikaner bei den Zwischenwahlen im November die Mehrheit in beiden Kammern des US-Kongresses verteidigen können.
21: Wenige Wochen vor dem Parlamentswahl in Israel hat Sicherheitsminister Ben-Gvir wieder für Aufsehen gesorgt. Der rechtsextremistische Politiker sprach sich dafür aus, die rund 2 Millionen Palästinenser im Gazastreifen innerhalb von 7 Jahren umzusiedeln. Die Menschen müssten allerdings bereit sein, den Küstenstreifen freiwillig zu verlassen, sagte der Minister. Die Parlamentswahl in Israel findet am 27. Oktober statt. Dabei strebt die rechtsgerichtete Koalition von Ministerpräsident Netanyahu eine weitere Amtszeit an. Vor wenigen Wochen hatte Ben-Gvir noch dazu aufgerufen, Palästinenser im Gazastreifen gezielt zu töten. Das Wetter in Deutschland. Von der Nordsee her Regen, im Süden meist trocken, Tiefstwerte zwischen 19 und 12 Grad. Tagsüber im Norden und später in der Mitte gebietsweise Schauer, im Süden oft trocken, im Norden 18 bis 23 Grad, im Süden bis 32 Grad. Das waren die Nachrichten.
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1: Die A1 Hamburg Richtung Lübeck ist zwischen Kreuzberg der Heide und Bad Oldesloe wegen Fahrbahnerneuerung bis 5 Uhr gesperrt. Die A17 Dresden-Prag ist zwischen Dresden-Gorbitz und Dresden-Südvorstadt wegen Tunnelwartungsarbeiten in beiden Richtungen bis ca. 5 Uhr gesperrt. Ebenfalls bis 5 Uhr gesperrt die A39 Braunschweig-Wolfsburg zwischen dem Kreuz Braunschweig-Süd und Braunschweig-Rautheim. Die A40 Duisburg Richtung Venlo ist zwischen Strahlen und Kreuz Saderhagen in den Niederlanden wegen Bauarbeiten bis 6 Uhr gesperrt. Die A45 Hagen Richtung Gießen ist zwischen Lüdenscheid Süd und Meinerzhagen nach einem Unfall gesperrt und die A71 Suhl Richtung Erfurt ist zwischen Stadt Ilm und Arnstadt Süd wegen Wartungsarbeiten im Tunnel Behringen bis 6 Uhr gesperrt. Das war's vom Verkehr. Ihnen eine gute und freie Fahrt.
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1: Im Studio ist Detlef Karg. Willkommen. Finanzinvestoren, sie sind im Bereich Gesundheit in vielen Sektoren tätig. Etwa auch bei den Reha-Kliniken. Damit kann man viel Geld verdienen. Aber Patientinnen und Patienten in solchen Kliniken werden zum Teil offenbar nur unzureichend betreut. Die Folgen können natürlich dramatisch sein. 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
2: Deutschland altert und das Geschäft mit Reha-Kliniken boomt. Während Investoren anscheinend auf hohe Renditen aus sind, kann es für Patienten offenbar gefährlich werden. 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Ein Thema in aller Tiefe. Mein Name ist Elena Kuch. Hallo Claudia.
3: Hallo Elena.
2: Ihr habt ja unfassbare Missstände aufdecken können. Was war da eigentlich der Ausgangspunkt deiner Recherche?
3: Also der Ausgangspunkt war tatsächlich, dass ich im März ein Schreiben von einer Person aus der gesetzlichen Krankenversicherung bekam. Und dieses Schreiben, aus dem ging hervor, dass die Krankenkassen der geriatrischen Reha-Klinik in Lenggries.
2: In Bayern?
3: In Bayern, genau, im Urlaubsort Lenggries, muss man vielleicht noch dazu sagen, dass die diesen Versorgungsvertrag kündigen wollten. Und da standen Sätze drin, wie es sind Patienten zu Schaden gekommen. Wunden nicht versorgt, stinkende Wunden und viele Patientenbeschwerden waren da auch aufgelistet. Diese Reha-Klinik in Lenggries, die ist keine Unbekannte. Die war 2023 schon mal in Negativschlagzeilen. Da haben der Bayerische Rundfunk und viele andere Medien berichtet, weil sie nach verheerenden Mängeln tatsächlich geschlossen wurde. Und dann hat man so ein bisschen umsortiert, hat die Klinik dann wieder eröffnet. Und das ist aber offenbar nicht lange gut gegangen. Dann haben wir Anfang April berichtet, weil die Krankenkassen tatsächlich den Versorgungsvertrag mit dieser Reha-Klinik kündigen wollten. Und die geriatrische Reha-Klinik in Lenggries, die ist inzwischen seit dem Frühjahr zu. Und das Interessante war, wir haben ja über Lenggries berichtet, aber die meisten Zuschriften, die wir bekamen, die betrafen die geriatrische Reha-Klinik in Bruckmühl. Und die wird jetzt 2026 von demselben Betreiber wie Lenggries betrieben und hat eben auch dieselben Gesellschafter wie Lenggries.
2: Einmal ganz kurz, geriatrische Reha-Klinik, das ist eine Reha für sehr alte Menschen. Wer kommt in solche Kliniken? Ich denke da ja gleich an so den klassischen Oberschenkelhalsbruch bei einer alten Oma.
3: Klassiker, voll, genau, kennt eigentlich fast jeder von älteren Verwandten. Also du kannst ganz klar sagen, die Regeln sind, ab ungefähr 70 kommst du in so eine geriatrische Reha und das ist so ein bisschen gesamtheitlicher. Da geht es darum, dass du als alter Mensch möglichst gut in deiner Selbstständigkeit gefördert wirst. Die Pflegebedürftigkeit soll verringert werden oder eben möglichst erst soll es gar nicht dazu kommen. Und die Idee ist, du wirst besser entlassen, als du angekommen bist. Und das ist ja der zentrale Vorwurf aller Leute, mit denen wir gesprochen haben, der Senioren, der Familien von den Patienten, dass sie sagen, also ehrlich, wir hatten den Eindruck, die sind schlechter raus, als sie reingegangen sind. Also genau umgekehrt. Wir leisten uns ja als Gesellschaft eine Reha, um weniger Pflegebedürftige zu haben.
2: Ja, und was haben dir die Leute erzählt? Was haben die in diesen Reha-Kliniken erlebt?
3: Also in beiden Reha-Kliniken, da gibt es Vorwürfe. Falsche Medikamente gegeben. Medikamente nicht gegeben. Es sind ganze Medikamentenvorräte verschwunden. Ja, teils Packungen für 3 Monate und so von richtig teurem Zeug. Es sind Wunden nicht versorgt worden. Es sind künstliche Ausgänge an Darm und Blase nicht versorgt worden. Also es geht auch an die Basics. Das Personal sei auf Klingeln teils erst sehr spät gekommen. Und es gab zu wenige Anwendungen und diese seien auch noch häufig ausgefallen. So, und dafür mache ich ja eine Reha eigentlich. Und der letzte Punkt in unserer Vorwurfsliste ist das Essen. Und man denkt ja eigentlich immer, Essen, come on, das ist kein Hotel, das geht schon.
2: Ja, das Graubrot macht's.
3: Genau, und der Industriekäse und so. Aber tatsächlich, da sind ja Menschen drin, die teils sehr schwere Erkrankungen haben. Und da ist eine eigentlich ganz kernige, aber inzwischen sehr, ja, zusammengeschnurrt Frau mit extremem Untergewicht. Agathe Petersen hat sie sich genannt. Ich fand das süß, das klingt richtig norddeutsch und die Dame spricht sehr bayerisch.
2: Mhm. Achso, weil das ist nicht ihr richtiger Name.
3: Nein,
2: so nennt ihr sie jetzt für eure Berichterstattung?
3: Genau, so nennen wir sie. So hat sie sich selbst genannt.
2: Ah, okay. Mhm.
3: Und Agathe Petersen ist Ende 60 und hat schwer Darmkrebs, hat nur noch eine kurze sozusagen Darmpassage und dann kommt dieses Stoma. Das ist so ein künstlicher Ausgang, wo dann quasi der Stuhl dann aufgesammelt wird. Und Agathe Petersen ist aus dem Krankenhaus rausgekommen mit 44 Kilo und dann war sie in der Reha-Klinik in Bruckmühl. Dann hat sie gesagt, Leute, das geht so nicht.
4: Mit der leichten Kost und mit der Laktose-Sache, da war also nichts.
3: Ich kann das Essen hier nicht essen. Ich habe Schonkost verlangt. Ich brauche das.
4: Das ist im Magen, Darm rein und beim Stoma wieder raus. Also ich habe das nicht verdaut. Und da hat sich jetzt auch keiner irgendwer drum kümmert oder so.
3: Und dann hat sie gesagt, nee, ich muss hier raus. Die hat die Reha nach 4 Tagen abgebrochen. Als sie dann tags drauf wieder im Krankenhaus aufgenommen wird, wiegt sie noch rund 36 Kilogramm. Das ist ein lebensgefährliches Untergewicht.
2: Grundsätzlich muss man ja einmal sagen, die Menschen, die in so einer geriatrischen Klinik landen, das ist ja eine sehr vulnerable Gruppe. Also es sind Menschen, die sehr alt sind, die es vielleicht nicht auch immer schaffen, für sich selbst einzustehen oder die vielleicht auch gar nicht so aktive Familienangehörige haben, die dann irgendwie immer wieder klingeln können und sagen können, ich brauche hier jetzt meine besondere Schonkost. Wir sprechen ja jetzt hier von 2 Kliniken, zu denen du recherchiert hast. Bruckmühl, da war Agathe Petersen. Was konntest du über die Zustände in Lenggries in der anderen Klinik in Bayern herausfinden?
3: Lenggries, muss man ganz klar sagen, ist ein Fall für die Münchner Staatsanwaltschaft. Und wir wussten zwar, dass sie seit 2023, als diese geriatrische Reha-Klinik das erste Mal geschlossen wurde, dass die seitdem ermitteln. Es geht hier um eine mittlere 2-stellige Zahl an Todesfällen in Lenggries, die die Staatsanwaltschaft untersucht. Und der Betreiber, das halten wir uns mal vor Augen, der Betreiber hat uns schreiben lassen, also sie hätten die Einrichtung aus wirtschaftlichen Gründen geschlossen. Und es gibt dort auch noch, also nach 2023, aktuellere Ermittlungsverfahren wegen des Verdachts auf Fehlbehandlungen. Und diese Klinik ist im Frühjahr geschlossen worden, im Frühjahr 26. Und wir haben viele, viele Menschen kennengelernt, die dort waren oder auch Hinterbliebene, Angehörige.
5: Meine Omi war so der Familienmittelpunkt. Sie hat irgendwie die ganze Familie zusammengehalten. Sie wusste jeden Geburtstag, jedes wichtige Datum von ihren Töchtern und ihren Enkeln, Urenkeln.
3: Sabine heißt eigentlich anders. Sabine ist die Enkelin und ich glaube, ihre Omi, sie nennt sie immer Omi, diese Frau stand voll im Leben, die ist Roller gefahren, die hat sich in jedem Spielplatz auf eine Schaukel gesetzt. Sie hatte halt das Pech, dass sie gestürzt ist zu Hause und sich die Hüfte gebrochen hat. Mhm. Und diese OP, sagen wir mal, die lief nicht ganz ideal. Also diese Prothese saß nicht gut und sie hatte schreckliche Schmerzen über mehrere Krankenhäuser und Einrichtungen hinweg. Und dann kam sie in die Reha-Klinik in Lenggries. Und jetzt dachten alle, jetzt wird's besser, weil die war ja vorher total selbstständig.
5: Sie ist jeden Tag weniger geworden. Also sie hatte gefühlt wirklich jeden Tag weniger eigentlich Lebensenergie.
3: Die war Anfang Januar 2026 da. Und Sabine und ihre Familie waren ganz in der Nähe von Lengries. Die haben die Pflege übernommen, erzählen sie. Sie haben das dick angelaufene, voller Wasser gelaufene Bein versorgt. Sie haben die Omi gewaschen. Sie haben die Omi zur Toilette gebracht. Jetzt war es aber so, der Omi ging es tatsächlich immer schlechter. Der Rettungswagen kommt, bringt Sabines Omi ins Krankenhaus, ins nächstgelegene. Und dort stellt man fest, von dieser Prothese, da hat sich was gelockert, wir müssen das neu operieren. Und auch diese Operation hat die alte Dame noch geschafft, aber in der Nacht danach ist sie gestorben. Und das war für Sabine ein absoluter Albtraum für die ganze Familie.
6: Was sagt der Betreiber der Kliniken zu den Vorwürfen von Sabines Großmutter, den du so eindrücklich geschildert hast?
3: Naja, sie sagen, sie haben den Fall ernst genommen und sind ihm konsequent nachgegangen. Es ist so, dass die Betreiber eine Agentur für Krisenkommunikation mit der Antwort auf den BR beauftragt haben. Und der PR-Berater, der weist dann Vorwürfe insbesondere zum Umgang mit den Medikamenten und zu diesen, wie er es nennt, überlangen Reaktionszeiten auf Patientenrufe zurück und strukturell bedingte Patientenschädigungen oder einen patientengefährdenden Betrieb habe es demnach nicht gegeben. Auf drei Seiten hieß es, wie viel man doch investiert habe und was an Prozessen und Strukturen geändert worden sei seit 2024. Ja, also für mich gipfelt dieses ganze Schreiben darin, dass also weder in Lengries noch in Bruckmühl eine patientengefährdende Versorgung gewesen sei. Und besonders schön fand ich im Fall von Bruckmühl seinen Schluss, dass die Bemühungen der Betreiber zu einer nachhaltig funktionierenden geriatrischen Reha-Klinik geführt hätten.
6: Was ist denn jetzt mit den Kliniken? Diese Klinik in Lengries, hast du gesagt, ist mittlerweile geschlossen. Operiert die andere in Bruckmühl weiter?
3: Ja, die läuft weiter. Trotz der massiven Vorwürfe und obwohl wir inzwischen sehr, sehr viel mehr Zuschriften zu der Reha-Klinik in Bruckmühl haben als zu der Reha-Klinik in Lengries.
6: Mittlerweile hat das Landratsamt Rosenheim ein Verfahren gegen die Klinik eingeleitet, nachdem es letzte Woche zu einer unangekündigten Kontrolle in der Einrichtung gekommen ist. In einer aktuellen Pressemitteilung vom Landkreis heißt es jetzt, dass es bei der Dokumentation erhebliche Mängel gegeben habe. Es sei fraglich, ob die Patienten angemessen versorgt und medizinisch richtig behandelt wurden und werden. Noch ist die Reha-Klinik in Bruckmühl aber offen. Wer ist denn eigentlich genau der Betreiber? Wer steht hinter diesen Kliniken?
3: Das ist ein Konstrukt. Also wir haben unten sozusagen die zwei Reha-Kliniken als eigene GmbH. Darüber ist eine Betreiberholding und dahinter stecken Gesellschafter, also Anteilseigner. Und der größte Anteilseigner, schon bei dieser ersten Krise der beiden Reha-Kliniken 2023, als Lengries schon das erste Mal geschlossen wurde, während in Bruckmühl lediglich ein vorübergehender Aufnahmestopp verhängt wurde. Der größte Betreiber ist ein Finanzinvestor, Auctus in München.
6: Also wenn ich mir jetzt einmal diese Homepage angucke von Auctus, diesem Hauptgesellschafter hinter den Reha-Kliniken, dann steht da ja schon sehr, sehr deutlich auch, dass sie Profit machen wollen und dass sie Wachstum wollen.
3: Ja, wie jeder Finanzinvestor. Aber uns haben sie geschrieben, ja, also man habe zu keinem Zeitpunkt Gewinn- oder Renditeziele für die Kliniken vorgegeben und Gewinne habe man nicht gemacht. Und außerdem haben sie auch geschrieben, also man nehme die Vorwürfe sehr ernst, sei aber nicht in den medizinischen oder pflegerischen Betrieb der Kliniken eingebunden. Jetzt ist es so, dass tatsächlich in der Branche Renditen von bis zu 7% so im normalen Bereich sind. Es ist auf jeden Fall so, dass Finanzinvestoren diesen milliardenschweren Reha-Markt in Deutschland entdecken.
6: Weil die Gesellschaft hier immer älter wird.
3: Wir haben dann auch den Münchner Gesundheitsökonomen gefragt, Andreas Beiwas von der Fresenius-Hochschule München, warum das denn so ist. Warum große Investoren zum Beispiel auf den Markt einsteigen? Und dann hat er gesagt, ja klar, also wir leben in einer alternden Gesellschaft. Die Babyboomer gehen jetzt bald alle auch in Rente. Und der Bedarf an Reha und auch gerade an geriatrischer Reha wächst. Und das ist ein Phänomen, das betrifft hier nicht nur Bayern, sondern das betrifft also tatsächlich alle Bundesländer. Und es ist auch so, dass Kasseninsider sagen, diese investorengetriebenen Häuser, die werden halt so auf Profit gefahren, haben Sie den Eindruck?
6: Und diese Fälle, also diese wirklich gewordenen Albträume, die du da geschildert hast aus diesen beiden Kliniken in Bayern, sind das jetzt krasse Einzelfälle, die diesen Klinikbetreiber betreffen oder kommt sowas öfter vor?
3: Kasseninsider hatten uns gesagt, es gibt auch andere Problemhäuser, aber so krass, das ist wirklich die Ausmaße von den Missständen, zu denen wir ja auch Krankenhausunterlagen und so weiter vorliegen haben, in Bruckmühl und Lenggries, dass es diese Ausmaße annimmt, so krass sei es nicht. Tatsächlich ist es aber so, dass wir so viele Zuschriften bekommen haben und es sind super viele Zuschriften, vor allen Dingen zur Reha-Klinik in Bruckmühl. Und wir haben aber auch 5 zu Reha-Kliniken, die in anderen Bundesländern liegen und denen müssen wir jetzt nachgehen. Aber es sieht so aus, als wären wir mit unseren Recherchen tatsächlich auf ein systemisches Problem gestoßen.
6: Wenn es so viele Fälle von Beschwerden gibt, wer kontrolliert denn eigentlich diese Reha-Kliniken?
3: Also die größte Macht haben sicherlich die Landratsämter. In manchen Bundesländern heißt das ein bisschen anders, ist ein bisschen anders aufgehängt. Also die untere Verwaltungsbehörde. Die können unangekündigt reingehen in diese Reha-Kliniken, können sich alles zeigen lassen. Die kriegen auch Qualifikationen, Zertifikate, sowas wie der Mensch ist ausgebildeter Physiotherapeut. Jetzt sind die Landratsämter allerdings personell nicht immer super ausgestattet, eher weniger. Und es scheint aber auch so zu sein, dass vielleicht das ein oder andere Landratsamt besser arbeitet als das andere. Vielleicht auch, weil es engagierter ist. So genau können wir da nicht reinblicken. Wir hatten tatsächlich ein Interview mit dem Landratsamt Bad Tölz-Wolfratshausen, was eben zweimal, 23 und jetzt im Frühjahr 26, die geriatrische Reha-Klinik in Lenggries geschlossen hat. Und die haben gesagt, wir sind spätabends rein. Wir sind mit den Hygienikern, wir sind mit den Lebensmittelkontrolleuren, mit allem rein und haben alles protokolliert. Und dann haben wir gesagt, ihr habt zu wenig Personal, es gibt diverse Mängel, Patienten werden nicht gescheit versorgt, bei der Medikamentengabe stimmt einiges nicht. Wir müssen die Betriebserlaubnis entziehen.
6: Und die andere Reha-Klinik in Bruckmühl, da hat das zuständige Landratsamt in Rosenheim jetzt eine unangekündigte Kontrolle durchgeführt und wegen Mängeln ein Verfahren eingeleitet. Also es gibt ja dann auch noch eine nicht ganz so unwichtige Instanz, nämlich die der Krankenkassen, die ja für all das auch bezahlen und
3: ja,
6: wir alle
3: von unserem Geld.
6: Ja, genau, wir
3: Geld.
6: Alle, die gesetzlich versichert sind, zahlen die Beiträge für diese Krankenkassen. Können die denn da nicht kontrollieren?
3: Nee, eher nicht so. Also tatsächlich, der medizinische Dienst, da ist keine regelmäßige Kontrolle vorgesehen, sondern wenn viele Beschwerden, harte Beschwerden vorliegen, dann kann in jedem Bundesland gibt es so einen Club der Krankenkassen, würde ich es jetzt mal vereinfacht formulieren. Die ARGE heißt das. Die Arbeitsgemeinschaft der Krankenkassenverbände in fügt das Bundesland ein. Und die kann den medizinischen Dienst beauftragen. Und dann muss der sich aber, bevor er da reinmarschiert, 48 Stunden vorher anmelden.
6: So eine Reha-Klinik, die muss ja auch mit den Krankenkassen irgendwie die Maßnahmen abrechnen, nehme ich an.
3: Ja.
6: Da muss doch die Krankenkasse eine Möglichkeit haben, zu schauen, dass da alles korrekt abläuft.
3: Nein, tatsächlich gibt es da erstaunliche Lücken.
7: Das ganze Reha-System ist sehr intransparent.
3: Also da ist der Leidensdruck auch in der gesetzlichen Krankenversicherung hoch. Und zwar so hoch, dass sich eine hochrangige Quelle aus der GKV an uns gewendet hat. Und weil wir diese Person natürlich schützen müssen, haben wir sie von einer Kollegin nachsprechen lassen.
7: Es geht nicht um das Ergebnis, also nicht darum, ob es mir nach einer Reha besser geht, sondern es wird nach Aufwand bezahlt. Wie viele Anwendungen gab es? Sowas. Aber der Aufwand, der besteht zumindest zum Teil nur auf dem Papier.
3: Fangen wir mal damit an, wie wird eine Reha-Klinik bezahlt? Die bekommt Tagessätze pro Kopf pro Tag. So, das sind im Bereich der geriatrischen Reha-Klinik in der Regel laut dieser GKV-Quelle, die wir haben, zwischen 280 und 350 Euro. Und wenn du eine Pauschale hast, dann wirst du, wenn du maximalen Gewinn erwirtschaften willst, wirst du vielleicht versuchen, weniger Leistung zu bieten, um mehr Gewinn zu haben. Auch die Auslastung von einer geriatrischen oder anderen Reha-Klinik können die Krankenkassen nicht prüfen. Die wissen immer nur von ihren eigenen Versicherten, also die Techniker weiß von ihren, die AOK weiß von ihren, aber sie tauschen sich auch nicht aus. Und so wird dann, wie im Fall der geriatrischen Reha-Klinik in Lenggries, eine Überbelegung möglich. Da war es nämlich so, dass bei einer Kontrolle im Januar tatsächlich 71 Patienten festgestellt wurden, obwohl diese Klinik nur eine Erlaubnis für 60 Patienten hat. Diese Vergütungen entstehen auf Basis von Kalkulationen.
7: Das sind Excel-Tabellen. Das sind keine tatsächlichen Kosten, sondern das ist die Vorhersage des Betreibers, was er in den nächsten 12 Monaten an Ausgaben erwartet. Er unterstellt, dass die Gaspreise um X ansteigen werden, eine Lohnerhöhung von Y kommen wird, sowas. Aber er hat ja keine Glaskugel.
3: Und die Krankenkassen, die müssen das zahlen. Und selbst im Nachgang kriegen die keine konkreten Belege. Die Krankenkassen wissen nicht, welche Reha-Anwendungen zum Beispiel Hilde Müller hatte. Die können nicht sagen, ist das Gruppentherapie, ist das Einzeltherapie. Die Krankenkassen können auch nicht überprüfen, welche Qualifikationen hatten die Menschen, die die Therapien gemacht haben, weil sie wissen das nicht, wer die Therapien gemacht hat.
7: Wir Kassen bekommen die Zertifikate von Mitarbeitern, also zum Beispiel die Erlaubnis, als Ergotherapeut zu arbeiten, nur geschwärzt vorgelegt. Klarnamen kriegen wir nicht. Bis auf ganz wenige zentrale Jobs in der Reha-Klinik, die ärztliche Leitung zum Beispiel.
3: Und unsere GKV-Quelle sagte, es sei frustrierend, man sei zum Vertrauen verdammt. Die sagt, das sind Lücken im System und die werden von Finanzinvestoren super genutzt, bis zum Maximum, ganz legal. Und wir haben auch das Bundesgesundheitsministerium angefragt und die haben uns geschrieben, sie sehen die Krankenkassen in der Pflicht.
9: Wenn wir versuchen, einmal so eine Art Strich darunter zu machen, sind alte und gebrechliche Patientinnen und Patienten, die sich möglicherweise schlecht wehren können, die in eine Reha-Einrichtung müssen, die vulnerabel sind, sind die möglicherweise ja hier die Spielbälle für Investoren und deshalb ja sehr attraktiv?
3: Also es ist so, alte Leute und vor allen Dingen alte, kranke Leute sind auf Hilfe angewiesen. Und sie sind damit, so haben uns das auch manche Geriater gesagt und auch andere Reha-Klinikbetreiber, die sind so sehr auf Hilfe angewiesen, dass sie vielleicht auch sehr viel mitmachen. Wenn du jetzt dann noch dazu nimmst, dass da vielleicht der ein oder andere schon eine Demenz hatte, sind die noch ein leichterer Spielball.
10: Es war auch so, dass man eher das Gefühl hatte, dass die Patienten eher Gelddruckmaschinen sind.
3: Ich denke da vor allen Dingen an eine ehemalige Mitarbeiterin und die kannte beide Kliniken und diese Frau wollte unbedingt anonym bleiben und wir haben ihre Stimme verfremdet deshalb.
10: In der Theorie sollte es Ziel sein, die Menschen wieder auf die Beine zu bringen. In der Praxis in Lenggries war es schon eher der maximale Gewinn.
9: Und wir dürfen ja nicht vergessen, unsere Gesellschaft wird wirklich immer älter. Wir alle werden auch in die Situation kommen oder waren es schon mal, dass wir Angehörige haben, die geriatrische Reha-Klinik müssen. Worauf sollten Leute achten bei der Auswahl einer Reha-Klinik?
3: Man sollte sich informieren, was sagen andere Angehörige, was sagen andere Patienten dazu. Ich würde auch mich nicht nur blind auf den Sozialdienst im Krankenhaus verlassen, weil da gibt es also häufig Krankenhäuser, die haben quasi ein Abo auf bestimmte Reha-Kliniken. Das würde ich meiden. Vielleicht kann ich Ärzte fragen, ob sie schon mal Patienten von dort hatten, ob die irgendetwas wissen. Ansonsten ist es leider so, Elena, also Reha-Plätze sind rar, gerade in der geriatrischen Reha-Klinik. Du kaufst gewissermaßen die Katze im Sack und wie es wirklich ist, merkst du erst, wenn du dort bist. Und dann musst du auch happy und dankbar sein, dass du einen Platz hast.
1: 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Gleich nach den Nachrichten fragen wir, wie lässt sich unsere Infrastruktur schützen nach den jüngsten Anschlägen auf das deutsche Stromnetz? Und da wurde in dieser Nacht noch ein weiterer Fall gemeldet, und zwar von einem Umspannwerk in Dormagen. Das liegt zwischen Köln und Düsseldorf auf der linken Rheinseite. Zumindest sagt die Polizei, es wurde ein verdächtiger Gegenstand gefunden und er könnte auf einen Sabotageversuch hinweisen. Mehr dazu und über die anderen Fälle hier in der Infonacht. Bis gleich.

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1: Die Nachrichten mit Ronald Lessig. Guten Morgen. Die Polizei hat am Abend an einem weiteren Umspannwerk im Rheinland Abschussvorrichtungen entdeckt, diesmal in Dormagen-Gohr. Sie geht von einem Sabotageakt aus. Peter Hild berichtet.
2: Hintergrund ist ein Bekennerschreiben eines möglichen Täters, das der Polizei vorliegt. Darin heißt es, dass neben Bergheim-Reit und Dormagen-Gohr auch an den beiden weiteren Orten Abschussrampen in der Nähe von Umspannwerken verbaut sein sollen. Laut Polizei gibt der Mann an, aus dem Raum Gevelsberg zu sein und mit den Aktionen gegen die fossile Brennstoffindustrie vorgehen zu wollen. Der Verdächtige ist den Ermittlern namentlich bekannt, nach ihm wird aktuell gefahndet. Ob die Abschussvorrichtungen in Dormagen-Gohr ausgelöst wurden, ist noch nicht zweifelsfrei klar, sie hätten aber keinerlei Schäden angerichtet.
1: Der VW-Aufsichtsrat hat dem Sanierungsplan des Vorstandes zugestimmt. Weitere 50.000 Arbeitsplätze sollen gestrichen werden. In welchem Werk wie viele Stellen wegfallen, ist unklar. Bertil Starke zu den Reaktionen.
3: Olaf Lies, der Ministerpräsident von Niedersachsen, hat den Beschluss als Anfang eines gemeinsamen Weges bezeichnet. Es liege nun aber viel Arbeit vor allen Beteiligten, sagt er. Vom Betriebsrat und von der IG Metall heißt es, eine gefährliche Eskalation des Konflikts sei verhindert worden. Nun sei der Weg für tragfähige Lösungen geebnet. Fazit: VW steht weiter vor einem großen Umbruch und VW wird auch kleiner werden müssen. Aber in dieser aufgehitzten Lage erkaufen sich alle Beteiligten erstmal Zeit.
1: Und auch das ist noch wichtig. Bundesinnenminister Dobrindt berät heute in Kopenhagen mit europäischen Partnern über Abschiebezentren außerhalb der EU. Dort sollen ausreisepflichtige Migranten hin. Menschenrechtler kritisieren das. Bahnreisende und Pendler im Ruhrgebiet müssen ab heute Abend wieder mit Ausfällen rechnen. Zwischen Duisburg, Essen und Oberhausen wird bis Ende Oktober gebaut. Deshalb fahren deutlich weniger Züge. Das Landgericht Essen hat dem Dortmunder AfD-Bundestagsabgeordneten Helferich Recht gegeben. Er hatte gegen seinen Bochumer Parteifreund Meyer Soltau geklagt. Helferich darf nun weiter behaupten, dass er von ihm beleidigt wurde. Wer träumt nicht davon, eine Insel bei einem Preisausschreiben zu gewinnen? Passiert ist das der Düsseldorferin Miriam Wiskemann. Verlost hat die Insel der schwedische Tourismusverband. Korrespondent Arne Bartram beschreibt sie.
4: Viel Platz ist auf Marstein nicht. Immerhin gibt es einen kleinen Turm zur Orientierung für Fischer. Ansonsten Natur, Felsen und ziemlich viel Vogelkot.
1: Die Trauminsel gehört Miriam Wiskemann aber nicht wirklich. Sie ist nur ein Jahr für die Insel verantwortlich. Und das war WDR aktuell. Das Wetter in Nordrhein-Westfalen heute stürmisch, gegen Mittag im Norden Schauer, am Nachmittag auch südlich. Dazu in Essen bis 24, in Dormagen bis 25 und in Hürth bis 26 Grad. Am Samstag sonnig. Die Zeit 3.03 Uhr.
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5: Die A1 Hamburg Richtung Lübeck ist zwischen Kreuz Bargteheide und Bad Oldesloe wegen Fahrbahnerneuerung bis 5 Uhr gesperrt. Die A17 Dresden-Prag ist zwischen Dresden-Gorbitz und Dresden-Südvorstadt wegen Tunnelwartungsarbeiten in beiden Richtungen ebenfalls bis ca. 5 Uhr gesperrt. Die A39 Braunschweig-Wolfsburg ist zwischen dem Kreuz Braunschweig-Süd und Braunschweig-Rautheim in beiden Richtungen wegen Bauarbeiten bis ca. 5 Uhr gesperrt. Die A40 Duisburg Richtung Venlo ist zwischen Strahlen und Kreuz Saderhecken in den Niederlanden wegen Bauarbeiten bis 6 Uhr gesperrt. Die A45 Hagen Richtung Gießen ist zwischen Lüdenscheid Süd und Meinerzhagen nach einem Unfall gesperrt. Und die A71 Suhl Richtung Erfurt ist zwischen Stadt Ilm und Arnstadt Süd wegen Wartungsarbeiten im Tunnel Behringen bis 6 Uhr gesperrt. Soweit der Verkehr. Ihnen eine gute und sichere Fahrt.
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5: Und die kommt wie immer vom NDR in Hamburg. Heute mit Detlef Karg im Studio. Wir begleiten Sie gut informiert durch diese Nacht. Nach den Sabotageakten an Umspannwerken in Nordrhein-Westfalen und Brandenburg kam in dieser Nacht am gestrigen Abend noch ein weiterer Fall hinzu, über den zur Stunde noch nicht so viel bekannt ist. Polizei hat einen verdächtigen Gegenstand an einem Umspannwerk in Dormagen, das ist zwischen Köln und Düsseldorf, gefunden. Und es liegt offenbar auch ein Bekennerschreiben vor. Das zeigt erneut, viele dieser Einrichtungen in Deutschland sind sehr ungeschützt. Hinzu kommt, es gibt zu viele Kompetenzen, die sich überschneiden, wenn es um Schutz, Abwehr und Aufklärung geht. Diskutiert wird deshalb auch über mehr Befugnisse für die Betreiber kritischer Infrastruktur bei der Gefahrenabwehr. Nun werfen die Grünen der Bundesregierung vor, das im März in Kraft getretene Gesetz zum Schutz kritischer Infrastruktur nur schleppend umzusetzen. Aus Berlin berichtet dazu Dietrich Karl Meurer.
6: Noch ist unklar, wer hinter den jüngsten Angriffen auf Stromanlagen in Brandenburg und Nordrhein-Westfalen steckt. Erstaunlich konkret ist dagegen bereits die Debatte über die Konsequenzen. Im Mittelpunkt steht die Frage, wie kritische Infrastruktur in Deutschland besser geschützt werden kann. Also zum Beispiel Stromnetze, Kraftwerke, Wasserwerke, Krankenhäuser und Verkehrsnetze. Mit dem Kritis-Dach-Gesetz hat die Bundesregierung dafür bereits einen neuen Rechtsrahmen geschaffen. Das Gesetz wurde Ende Januar vom Bundestag beschlossen und ist seit März in Kraft. Es verpflichtet Betreiber wichtiger Anlagen zu mehr Schutz vor Sabotage und anderen Gefahren. Kurz vor der Verabschiedung des Gesetzes warnte Bundesinnenminister Alexander Dobrindt, CSU, geprägt vom Anschlag auf das Berliner Stromnetz im Januar, bereits vor einer neuen Bedrohungslage.
7: Deutschland ist dem Ziel von Sabotage, Spionage, Desinformation, ja, und auch vom Terror. Und es gehört natürlich zur Aufgabe der Politik, sich dagegen zu rüsten, resilienter machen und ja auch zurückzuschlagen.
6: Nach Ansicht der Grünen zeigen die jüngsten Angriffe jedoch, dass Deutschland weiterhin zu verwundbar ist. Die Co-Fraktionschefin Britta Hasselmann sagt, der Schutz sei nicht ausreichend.
8: Wir müssen mehr tun, unsere kritische Infrastruktur zu schützen.
6: Hasselmann wirft der Bundesregierung vor, das neue Gesetz bislang nicht wirksam gemacht zu haben. Denn bis heute fehlen die Verordnungen zur Umsetzung. Sie sollen festlegen, welche Unternehmen unter das Gesetz fallen und welche konkreten Schutzmaßnahmen vorgeschrieben werden.
8: Das Kritis-Dach-Gesetz ist seit März in Kraft. Und immer wieder rühmt sich die Bundesregierung, Friedrich Merz, auch der Innenminister Dobrindt, damit, dass man dieses Kritis-Dach-Gesetz beschlossen hat. Doch es wirkt nicht, solange die Verordnungen nicht beschlossen sind. Und hier ist jetzt die Bundesregierung am Zug. Warum dauert das alles so lange?
6: Ähnlich äußern sich Fachleute. Manuel Artug von der Arbeitsgruppe Kritische Infrastrukturen sieht die größte Lücke ebenfalls in der Umsetzung des Gesetzes. Artug fordert von der Bundesregierung schnelles Handeln.
9: Sie muss das Kritis-Dach-Gesetz wirksam machen, und zwar dadurch, dass das Innenministerium Verordnungen verabschieden muss, die noch ausstehen. Und das muss nicht in den nächsten Jahren, sondern in den nächsten Wochen passieren.
6: Aus den Reihen der schwarz-roten Koalition kommt der Hinweis, dass weitere Sicherheitsmaßnahmen vorbereitet werden. SPD-Fraktionschef Matthias Mirsch verweist am Rande der Fraktionsklausur in Berlin auf zusätzliche Gesetzesvorhaben.
10: Ja, wir haben ja die vielfältigen auch Gesetze jetzt in der Mache. Insofern hoffe ich, dass wir das jetzt auch alles sehr schnell auf den Tisch bekommen. Das gilt auch, was wir jetzt beraten werden, die Reformen der Geheimdienste. All diese Dinge sind jetzt auf der Tagesordnung. Und insofern glaube ich, dass wir hier jetzt auch parlamentarisch im Herbst die notwendigen Entscheidungen treffen.
6: Fest steht, auch wenn die Hintergründe zu den jüngsten Angriffen auf die Infrastruktur noch unklar sind, es wächst der Druck auf die Bundesregierung.
5: Dietrich Karl Meurer informierte. Hybride Bedrohung, Sabotage im Inneren, Ausspähen, all das nimmt gerade einen großen Raum auch in unserer Berichterstattung ein. Bundesweit gab es in diesem Jahr schon mehr als 160 sogenannte Sabotageverdachtsfälle. Außerdem sollen die Polizeien in Bund und Ländern mehr als 100 Straftaten mit Bezug zu Spionage festgestellt haben. Das zeigt ein internes Lagebild des Bundeskriminalamts, das WDR, NDR und Süddeutscher Zeitung vorliegt. Meine Kollegin Birgit Langhangemer hat mit dem Leiter dieses Rechercheverbundes gesprochen. Über 160 Verdachtsfälle, also jeden Tag ein Vorfall seit Jahresbeginn.
11: Ja, genau, das heißt es. Uns liegt also ein vertrauliches Lagebild des Bundeskriminalamts vor, das uns zugespielt wurde. Und aus dem geht hervor, dass es also mehrere mutmaßliche Sabotageakte pro Woche in Deutschland gibt, jedenfalls rechnerisch.

0: Ein Fall eines Militärtransports per Bahn, mit dem wir uns vor einiger Zeit beschäftigt haben, der sollte zum Entgleisen gebracht werden. Es waren also bestimmte Manipulationen an den Schienen vorgenommen worden und für die Ermittler war natürlich die Frage, war das jetzt ein Unfall, also irgendwie eine Panne bei den Bauarbeiten? Waren das Vandalen, die auf Zerstörung und Chaos aus waren? Waren das Saboteure im staatlichen Auftrag oder vielleicht sogar Terroristen? Und das ist gar nicht so einfach zu sortieren, weder für die Ermittler und auch ganz offen auch nicht für die Journalisten wie uns, die sich damit beschäftigen, das richtig einzuschätzen, da herauszufinden, womit man es wirklich zu tun hat, das braucht mitunter auch Zeit.
1: Auch die Drohnenfälle am Leipziger Flughafen sind ja in den Schlagzeilen. Auch da ist ein bisschen Zeit vergangen, bis man sich jetzt zum Beispiel an den Auftraggeber gewendet hat. Jetzt war dort natürlich auch Sprengstoff im Spiel, da hätte viel passieren können. Aber wenn wir das Ausspähen mittels Drohnen noch mal genauer in den Blick nehmen, dann sind das ja auch sehr hohe Zahlen. Also hat diese Technik auch noch mal ganz andere Spionagemöglichkeiten eröffnet?
0: Man muss das leider so deutlich sagen, Drohnen sind perfekte Werkzeuge, auch für einen Aggressor. Sie sind billig, sie sind vergleichsweise leicht herzustellen und leicht zu bekommen. Und es ist wahnsinnig schwer, sich gegen sie zu verteidigen, sich zur Wehr zu setzen gegen Drohnen. Und wenn auch dieses Problem der Polizei seit vielen Jahren schon bekannt ist, ist es ihr bis heute leider nicht gelungen, flächendeckend funktionierende Abwehrsysteme einzurichten in Deutschland. Und selbst die Flughäfen, wir haben das ja gesehen in Leipzig, Flughäfen, an denen jeder einzelne Passagier durchleuchtet wird, sind immer noch weitestgehend schutzlos, wenn Drohnen aufsteigen.
1: Und was kann man, das war ja eine Fülle von Zahlen und Informationen, wir müssen sie ein bisschen kompakter halten. Was kann man aus den Zahlen also noch ableiten? Gibt es bestimmte Bereiche oder auch Bundesländer, wo es sich häuft?
0: Also die Polizeien erfassen sehr viele Spionagefälle in diesem Jahr in Brandenburg, in Nordrhein-Westfalen, in Niedersachsen und Schleswig-Holstein. Das hat womöglich mit den dortigen Betrieben der kritischen Infrastruktur und auch mit Militäreinrichtungen dort zu tun. Die meisten Drohnensichtungen wiederum und auch die meisten Sabotageverdachtsfälle zählten die Behörden in Niedersachsen. Also man kann sagen, gerade der Norden des Landes bleibt ein absoluter Hotspot dieses Schattenkrieges, der da gerade gegen uns geführt wird.
2: Sagt Jörg Diehl, er ist Leiter der Recherchekooperation von NDR, WDR und Süddeutscher Zeitung. Und wir blicken in dem Kontext auch noch einmal nach München. In der vorvergangenen Nacht wurden dort mehrere Brandsätze aus einem Auto heraus auf eine Baustelle geworfen, und zwar bei einer Firma, die im Rüstungsbereich tätig ist, Rode und Schwarz nämlich. Ein Brandsatz löste auch ein Feuer an einem Baucontainer aus. Was bekannt ist, berichtet Katharina Kitt.
3: Keine Verletzten und kein hoher Sachschaden. Nahezu unspektakulär sieht die Straße aus, in der der mutmaßliche Anschlagsversuch stattgefunden hat. Doch der Ort, ein Firmengelände in der Nähe des Ostbahnhofs, spielt laut den Ermittlern eine zentrale Rolle. Man gehe davon aus, dass der Anschlag den dort ansässigen Technologieunternehmen galt. So Ludwig Waldinger, Sprecher des Landeskriminalamts.
4: In diesem gesamten Gebäudekomplex da dort gibt es einige Rüstungsunternehmen, die da drin ihren Sitz haben. Und das ist auch der Grund, warum wir von einer möglichen politischen Motivation ausgehen müssen. Und wenn sich das alles bestätigt, was man befürchten könnte, dann stehen wir sehr vor sehr umfangreichen Ermittlungen, die wir vor uns haben.
3: Zu den Unternehmen zählen unter anderem die Münchner Technologiefirma Rode und Schwarz und das Rüstungsunternehmen Helsing. Um welche politischen Hintergründe es sich aber konkret handeln könnte, dazu machte das LKA noch keine Angaben. Zu viel sei noch offen. Der bayerische Innenminister Joachim Herrmann sprach mit Blick auf den Vorfall von einer verschärften Sicherheitslage in Deutschland.
5: Insgesamt zeigt dieses Ereignis, dass wir wie schon an anderen Orten in Deutschland in den letzten Tagen nun ein verstärktes Risiko von Anschlägen haben auf unsere eigene Infrastruktur.
3: Das gelte aber besonders für die Rüstungsbranche, nicht für den Alltag der Menschen in Deutschland, betonte Herrmann. Jetzt gehe es darum, den Vorfall in München aufzuklären. Kurz nach der Tat hatte die Polizei zwei Verdächtige mit bulgarischer Staatsangehörigkeit an einer nahegelegenen Tankstelle festgenommen. Diese werden jetzt verhört. Terrorismusexperte Michael Götschenberg vermutet im ARD-Mittagsmagazin Spuren nach Russland.
6: Nach allem, was ich höre, ist es so, dass es starke Hinweise darauf gibt, dass diese beiden festgenommenen Tatverdächtigen sogenannte Low-Level- oder Wegwerfagenten sein könnten. Das heißt, Personen, die im Auftrag eines russischen Geheimdienstes mutmaßlich diese Tat begangen haben könnten.

0: Bestätigen lässt sich das zum jetzigen Zeitpunkt noch nicht.
1: Aus München war das Katharina Kitt.
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1: Und es ist gerade 3:15 Uhr, 3:15 Uhr geworden. Wie kam es zum Massenansturm von mehreren 10.000 Menschen auf die spanische Exklave Ceuta? Schon damals lag der Verdacht nahe, dass marokkanische Behörden diese Grenzverletzung bewusst zugelassen haben. Aus welchem Grund auch immer. Denn die marokkanische Regierung schweigt bis heute eigentlich. Spaniens linker Regierungschef Sanchez hingegen wiegelt weiter ab. Es gebe keinerlei Beweise für eine aktive Beteiligung des Staates Marokko. Das sorgt für viel Kritik in Spanien. Und zu einem ganz anderen Ergebnis kommt nämlich ein spanischer Polizeibericht, der Sanchez nun unter Druck setzt, auch beim eigenen Koalitionspartner. Mehr von Stefan Kiske aus Madrid.
3: Spaniens Regierungschef Pedro Sanchez ist angenockt. Doch statt zu wanken, beweist der Sozialdemokrat im Parlament, dass er einiges einstecken kann.
4: Afirmo que hicieron lo correcto.
3: Ich sage klar, unsere Beamten haben richtig gehandelt, klug und mutig, denn angesichts der Bedrohung reagierten sie mit Menschlichkeit. Bis heute hat niemand der Regierung Beweise vorgelegt, dass dieser Massenübertritt nach Ceuta von den marokkanischen Behörden geplant oder ausgeführt wurde. Sanchez verspricht heute volle Transparenz, will alle Berichte in einem Dossier veröffentlichen und dementiert eine Mitschuld Marokkos bei der Krise. Doch hier fährt ihm ausgerechnet der eigene Sparringspartner in die Parade, Enrique Santiago, stellvertretender Fraktionssprecher des Linksbündnisses Sumar, mit dem Sanchez regiert. Marokko hat zusammen mit den USA und Israel den Übertritt von 80.000 Menschen organisiert. Etwas anderes zu behaupten, ist nicht glaubwürdig. Das spanische Innenministerium spricht von 70.000. Die Angaben gehen auseinander. Auch aus der konservativen Ringecke kommt der Gegenschlag. Alberto Núñez Feijóo von der oppositionellen Volkspartei PP schlägt in dieselbe Kerbe wie Santiago. Er kritisiert die Samthandschuhe, mit denen Sanchez Marokko anfasse, und stellt dem Regierungschef ein Ultimatum. Die Operation ging von Marokko aus, wurde von Marokko zugelassen und es gibt Hinweise, dass Marokko sie koordiniert hat. Und die spanische Regierung wusste davon, sie war gewarnt. Wenn das die Wahrheit ist, treten sie wegen Unfähigkeit zurück und wenn es gelogen ist, als Komplize. Für Sanchez kam der Tiefschlag vor allem durch einen durchgesickerten Polizeibericht, wonach demzufolge marokkanische Sicherheitskräfte die Menschen gezielt zur Grenze gelenkt haben sollen. Das spanische Innenministerium dementiert. Für den Politologen Pablo Simón steuert Sanchez damit an der eigentlichen Frage vorbei. Die entscheidende Frage ist, Marokko ist der große Elefant im Raum, den die Regierung nicht benennen will. Und das ist ein Problem, so ist keine ihrer Erklärungen glaubwürdig. Pedro Sanchez und seine Partei PSOE wirken isoliert. Von der rechtspopulären Partei Vox bis zu den eigenen Bündnispartnern stellen sich heute alle gegen ihn, der Regierungschef angeschlagen. Doch das Handtuch will er noch nicht werfen. Diese Regierung ist in Krisen immer nach vorn gegangen und damit hören wir jetzt nicht auf. Bisher hat sich Sanchez immer wieder hochgerappelt. Ob er den Kampf aber auch diesmal bis zum erlösenden Gong durchsteht, ist noch nicht abzusehen.
1: Stefan Kiske informierte.
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1: Sanchez, er taumelt eher durch die Krise. Das meint unsere Spanien-Korrespondentin Franka Welz in ihrem Kommentar.
5: Wer Pedro Sanchez schon länger beobachtet, kann sich dem Gedanken nicht entziehen, dass der Mann alle anderen aus dem Weg geschubst haben muss, als Chuzpe verteilt wurde. Je auswegloser die Situation, umso angriffslustiger Pedro Sanchez. So auch während seines Auftritts im Abgeordnetenhaus. Das konnte jedoch nicht darüber hinwegtäuschen, dass die Regierung in Sachen Ceuta weiterhin eher durch diese Krise taumelt, als ihrer Herr zu werden. Die Methode Sanchez stößt offenkundig an ihre Grenzen. Der politische Überlebenskünstler hat im Laufe der Zeit zu viele Wendungen vollzogen und rote Linien überschritten und dadurch die politische Hauptwährung bei vielen Spanierinnen und Spaniern verspielt, Vertrauen. Wenn Sanchez also beschwört, Ceuta und Melilla würden bis zum Ende aller Zeiten spanisch bleiben und marokkanische Ansprüche auf die beiden Exklaven als inakzeptabel bezeichnet, verweisen seine Gegner höhnisch auf die Zugeständnisse, die er auf der Suche nach Mehrheiten an katalanische Separatisten und die linksnationalistische baskische Partei EH Bildu gemacht hat. Ein unverzeihlicher Vertrauensbruch für viele, insbesondere aus der bürgerlichen Mitte. Auch mit Marokko hat Sánchez in den vergangenen Jahren keine eindeutige Linie verfolgt. Entsprechend groß ist das Misstrauen. Und es wächst, dass Sánchez der drängendsten Frage zur möglichen Rolle des Königreichs bei dem massenhaften Grenzübertritt hartnäckig ausweicht. Wer schon mal in Berührung mit dem marokkanischen Sicherheitsapparat gekommen ist, kann nur darüber staunen, dass dieser effizienten Überwachungsmaschine Zehntausende auf dem Weg zur Grenze nach Ceuta durchgerutscht sein sollen. Dabei hat Spaniens Regierungschef in mehreren Punkten sogar recht. Spanien ist verständlicherweise enttäuscht davon, in der Krise nicht mehr Rückhalt durch seine europäischen Partner erhalten zu haben. Eine Demokratie muss sich auch in Ausnahmesituationen an internationales und nationales Recht und Gesetz halten, kann und darf Menschen nicht einfach auf die andere Seite der Grenze werfen. Die Situation in Ceuta ist komplex und vielschichtig und der derzeit vorherrschende migrationspolitische Ansatz in Europa bietet keine echte Lösung für ein globales Problem, das sich nicht allein durch Abschottung aus der Welt schaffen lassen wird. Die Mischung aus Humanität und Pragmatismus, die Spanien bisher in Migrationsfragen an den Tag legt, war stets ein wichtiger Gegenpol zur angstgetriebenen, irrationalen Diskussion in weiten Teilen Europas. Am Ende des Tages bleibt jedoch vor allem ein Eindruck. Der politische Hochrisikospieler Pedro Sánchez hat sich verzockt. Der durch diese Krise angerichtete Flurschaden ist zu groß, um ihm mit Chuzpe zu begegnen.
1: Das war die Meinung von Franka Welz.
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1: In der Krise bei Volkswagen, da gab es am gestrigen Abend eine Überraschung. Der große Knall bleibt aus. Werksschließungen sind erst einmal abgewendet. Der Aufsichtsrat hat früher als angenommen getagt. Alle Seiten wollen nun gemeinsam erarbeiten, wie es mit Jobs und Fabriken weitergeht. Die Entscheidung über das Sparpaket sei einstimmig gefallen, das teilte der Konzern mit. Dabei will Volkswagen in den kommenden Jahren 50.000 weitere Stellen als bisher ohnehin schon geplant streichen. Bertel Starke in Hannover, was bedeutet diese Einigung im VW-Aufsichtsrat jetzt genau?
6: Ja, das heißt, dass die Beschäftigten in den Werken Emden, Zwickau und Hannover, aber auch am Audi-Standort Neckarsulm erstmal aufatmen können. Kein Werk sei aufgegeben worden, heißt es nach der Sitzung. Ganz im Gegenteil, bis Ende 2027 soll ein Konzept entwickelt werden, wie es insgesamt mit VW in Europa weitergeht. Und dabei soll eben auch nach Lösungen für die Fabriken gesucht werden, die bis gestern Abend noch auf der Streichliste standen. Einig sind sich bei VW alle Seiten, dass gespart werden muss und dass Jobs wegfallen müssen. Aber in welchen Fabriken, wie viel? Das wird sich erst in den kommenden Monaten zeigen. Also die Probleme bei VW, die bleiben, aber die Eskalation, die bleibt aus.
1: Und wie ist diese Überraschung über diese Einigung zu erklären?
6: Also das Überraschende ist, dass sich der VW-Vorstand, die Eigentümerfamilien Porsche und Piëch, die Arbeitnehmerseite und das Land Niedersachsen, dass die sich alle heimlich still und leise auf einen Kompromiss geeinigt haben. Eigentlich sollte der Aufsichtsrat ja erst heute am Freitag tagen. Nun ist es gelungen, einen Tag früher zu tagen, ohne dass davon jemand was mitbekommen hat. Das ist eigentlich ein Kunststück, nachdem über Tage dauernd interner durchgesickert waren. Das Ergebnis, das ist dann weniger überraschend. Der VW-Vorstand um Oliver Blume wollte hart sparen. Niedersachsen und die Arbeitnehmerseite haben sich quergestellt. Wie kommt man aus dieser festgefahrenen Situation raus? Mit einem Kompromiss, wie jetzt geschehen.
1: Und gibt es schon Reaktionen auf diese Einigung?
6: Ja, die gibt es. Olaf Lies, der Ministerpräsident von Niedersachsen, hat den Beschluss als Anfang eines gemeinsamen Weges bezeichnet. Es liege nun aber viel Arbeit vor allen Beteiligten, sagt er. Vom Betriebsrat und von der IG Metall heißt es, eine gefährliche Eskalation des Konflikts sei verhindert worden. Nun sei der Weg für tragfähige Lösungen geebnet. Fazit, VW steht weiter vor einem großen Umbruch und VW wird auch kleiner werden müssen. Aber in dieser aufgehitzten Lage erkaufen sich alle Beteiligten erstmal Zeit.
1: Danke, Bertil Starke, für diese Informationen. Und nun geht's weiter mit dem Sportblock. Und unser Autor ist in dem Fall Thomas Kurs.
7: Für die deutschen Volleyballfrauen geht das Warten weiter. Seit 13 Jahren hoffen sie auf den Einzug in ein EM-Halbfinale. Bei der Europameisterschaft in der Türkei verpassten sie die Sensation und verloren am Ende gegen die Gastgeberinnen mit 1:3 Sätzen. Raimo Hinsdorf mit den Einzelheiten.
8: Der Medaillentraum der deutschen Volleyballdamen ist ausgeträumt. Gegen die individuelle Klasse der Türkei war das deutsche Team nach großem Kampf beim 1:3 letztlich machtlos. Im ersten Satz fegte der Favorit mit 25:18 16 über die deutschen Schmetterlinge hinweg. Mit einem starken Start im zweiten Abschnitt brachten sich Leana Grosser und Co. vor über 16.000 Zuschauern in Istanbul in die Köpfe der türkischen Spielerin zurück. Monique Strubbe verwandelte den dritten Satzball zum Satzausgleich. Die Gastgeberin kam beeindruckend zurück und wenn es wichtig wird, hat die Türkei Anne Melissa Vargas die Aufschläge und Angriffsbälle mit über 100 Sachen übers Netz feuert. Der dritte Satz ging mit 25-18 an die Türkinnen. Die verwandelten im umkämpften vierten Satz ihren vierten Matchball zum 25-22 und damit zum Halbfinale.
7: Und für die deutschen Volleyballerinnen ist die EM damit beendet. In der Handball-Bundesliga hat der SC Magdeburg das Spitzenspiel gewonnen. Der Meister gewann wie vor knapp zwei Wochen im Supercup gegen Pokalsieger Füchse Berlin, diesmal mit 36-32. Und hat damit nach dem Auswärtssieg in Gummersbach auch im zweiten Saisonspiel die Frühform eindrucksvoll unter Beweis gestellt. Aus Magdeburg, Frank Martin.
9: Vor heimischem Publikum. Die Arena in Magdeburg war mit 6.600 Zuschauern ausverkauft, rutschte der SCM richtig gut hinein, führte schnell mit 5-2. Doch die Füchse hielten dagegen, gingen mit einem Ein-Tore-Vorsprung in die Pause. 14-13 führte das Team aus der Hauptstadt zur Pause. Im zweiten Durchgang dann aber der SCM am Drücker in der 42. Minute beim 24-19. Die Partie quasi entschieden. Die Füchse rüttelten noch einmal ein klein wenig, kamen aber nur noch auf 3 Tore heran. Magdeburg gewinnt 36-32 gegen die Füchse aus Berlin und bleibt damit in der jungen Handballsaison weiter ungeschlagen.
7: Der THW Kiel holte im zweiten Saisonspiel den zweiten Sieg. Allerdings hatte der Rekordmeister...
1: Da sollte eigentlich der Beitrag stoppen. Wir haben einen Falschfahrer auf der A8 München-Stuttgart. Zwischen Dasing und Friedberg in Bayern kommt Ihnen der Falschfahrer entgegen. Ich wiederhole, auf der A8 München-Stuttgart. Zwischen Dasing und Friedberg in Bayern ist ein Falschfahrer unterwegs. Vorsicht dort in beiden Richtungen. Und nun weiter bei uns im Programm mit dem Sport.
10: Wie sie gegen uns gespielt haben. Die haben uns das wirklich sehr, sehr lange sehr schwer getan. Aber ich bin sehr froh, dass wir hinten raus das dann noch sehr souverän gestalten konnten.
7: Und noch zwei weitere Ergebnisse. Lemgo bezwang Wetzlar 31-27 und Eisenach verlor gegen Aufsteiger Balingen-Waldstätten 27-36. In der Tabelle liegt Kiel vor Aufsteiger Balingen, Flensburg und Magdeburg. Alle haben 4-0 Punkte auf dem Konto. Vom Spitzensport in die Spitzenpolitik heißt es für Kanu-Olympiasieger Ronald Raue. Er wird neuer Sportstaatsminister im Kanzleramt. Mit Politik hatte er bisher nicht viel zu tun, aber der zweifache Olympiasieger hat sich einiges ganz groß auf die Fahne geschrieben.
11: Wir wollen Olympische und Paralympische Spiele wieder nach Deutschland holen. Und diese Bewerbung, das kann ich Ihnen versprechen, werde ich mich mit voller Kraft vorantreiben. Sie ist unser Zugpferd für eine Generation Olympia. Mit Kindern, die wieder Vorbilder haben, die wieder etwas sich zutrauen und vor allen Dingen, die sich eins erlauben dürfen, nämlich wieder groß zu träumen. Deutschland soll wieder zu den erfolgreichsten Sportnationen der Welt gehören.
7: Und alles Aktuelle zu den US Open im Tennis finden Sie natürlich online auf sportschau.de und in der Sportschau-App.
1: Das war Thomas Kos mit dem Sport. Ja, Hand aufs Herz. Haben Sie mit Ihrer KI auch schon viel Privates besprochen? Nutzen Sie sie täglich als Ratgeber oder bei speziellen Problemen? Vielleicht im Haushalt buchen Sie Ihren Urlaub mit der KI oder sagen Sie, KI, das ist nichts für mich, das kommt für mich aus vielen Gründen nicht in Frage. Unter anderem, vielleicht wird KI ja einmal meinen Job übernehmen. Es gibt Pro und Contra und gleich in unserem wöchentlichen KI-Podcast, da hören Sie 6 Gründe, die KI zu hassen. Also für die Gegner ist da vielleicht etwas dabei. Das und mehr hier in der ARD-Infonacht in den kommenden Stunden. Aber erstmal 6 Gründe, die KI zu hassen. Ich bin gespannt, was da kommt. Bis gleich.

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1: Um 3.30 Uhr mit Wolfgang Berger. Der VW-Aufsichtsrat hat am Abend überraschend einem Sanierungskonzept des Vorstands zugestimmt. Die Entscheidung sei einstimmig gefallen, teilte der Konzern am Abend mit. Aus der Nachrichtenredaktion Viktor Kupka.
2: In den kommenden Jahren will VW demnach weitere 50.000 Stellen streichen. Für die Werke in Emden, Zwickau, Hannover und Neckarsulm werden nach alternativen Verwendungsmöglichkeiten gesucht. Ab 2031 könne dort nach und nach keine wettbewerbsfähige Folgebelegung gewährleistet werden. Werksschließungen sind also nicht vom Tisch. Vorstandschef Blume nennt die Einigung ein starkes Signal für die Zukunft des Konzerns. In den kommenden Jahren soll eine dreistellige Milliardensumme investiert werden. IG Metall und Konzernbetriebsrat erklären, dass man heute eine Eskalation verhindert habe.
1: Nach einem verdächtigen Fund an einem Umspannwerk im nordrhein-westfälischen Dormagen gehen die Ermittler von Sabotage aus. Laut einem Sprecher der Kölner Polizei liegt auch ein Bekennerschreiben vor. Zuvor hatten Ermittler in Neuss mitgeteilt, bei dem Objekt handele es sich möglicherweise um eine Abschussvorrichtung. Bereits vor 2 Tagen war es an einem Umspannwerk in Bergheim westlich von Köln zu einer Attacke auf ein Umspannwerk gekommen. Dort waren mehrere Abschussvorrichtungen entdeckt worden. Einen ähnlichen Vorfall gab es in Brandenburg. US-Präsident Trump fordert von Deutschland und anderen europäischen Staaten die Rückzahlung von Ukraine-Hilfen. Er sprach von hunderten Milliarden Dollar, die die USA zugesagt hatten, als Trumps Vorgänger Biden noch im Amt war. Aus Washington Anne Schneider.
3: In einem Post auf seinem Netzwerk True Social spricht Trump von Hilfen im Wert von hunderten Milliarden Dollar. Eine Summe, die jedoch Europa bezahlt hätte, wenn man die Europäer nur darum gebeten hätte. Dieses Geld werde er jetzt zurückholen. Die von Trump genannte Summe ist jedoch umstritten. Sowohl der Krieg in der Ukraine als auch der Krieg gegen den Iran und die damit verbundenen wirtschaftlichen Folgen könnten Einfluss darauf haben, ob die Republikaner bei den Zwischenwahlen im November die Mehrheit in beiden Kammern des US-Kongresses verteidigen können.
1: Wenige Wochen vor der Parlamentswahl in Israel hat Sicherheitsminister Ben-Gvir wieder für Aufsehen gesorgt. Der rechtsextremistische Politiker sprach sich dafür aus, die rund 2 Millionen Palästinenser im Gazastreifen innerhalb von 7 Jahren umzusiedeln. Die Menschen müssten allerdings bereit sein, den Küstenstreifen freiwillig zu verlassen, sagte der Minister. Die Parlamentswahl in Israel findet am 27. Oktober statt. Dabei strebt die rechtsgerichtete Koalition von Ministerpräsident Netanyahu eine weitere Amtszeit an. Vor wenigen Wochen hatte Ben-Gvir noch dazu aufgerufen, Palästinenser im Gazastreifen gezielt zu töten. Das Wetter in Deutschland. Tagsüber im Norden und später in der Mitte gebietsweise Schauer, im Süden oft trocken, im Norden 18 bis 23, im Süden bis 32 Grad. Am Samstag freundliche Abschnitte, im Nordosten unbeständig, 18 bis 28 Grad, am Sonntag überwiegend trocken bei 19 bis 30 Grad. Das waren die Nachrichten.
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4: Und da liegt uns noch die Falschfahrermeldung vor von der A8 München-Stuttgart zwischen Dasing und Friedberg in Bayern. Kommt Ihnen ein Falschfahrer entgegen auf der A8 München-Stuttgart zwischen Dasing und Friedberg in Bayern, ist ein Falschfahrer unterwegs. Vorsicht da in beiden Richtungen. Und die A23 Hamburg Richtung Heide ist zwischen Pinneberg Nord und Tornisch nach einem Unfall gesperrt. Die A45 Hagen Richtung Gießen ist zwischen Lüdenscheid Süd und Meinerzhagen nach einem Unfall ebenfalls weiterhin gesperrt. Das war es aktuell vom Verkehr. Ihnen eine gute und sichere Fahrt.
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4: Im Studio ist Detlef Karg, willkommen. Die künstliche Intelligenz, die meisten von uns haben vielleicht mit bekannten Chatbots zu tun und viele Menschen nutzen KI im Alltag, etwa für die Reiseplanung oder für Hilfestellungen aller Art. Oft entfällt damit lästiges, langes Surfen im Internet. Die Bots können das binnen Sekunden. Auch eine gepflegte Konversation ist möglich und Humor verstehen die künstlichen Gehirne auch. Aber natürlich gibt es auch Gründe, die KI vielleicht zu hassen. Darum geht es heute im KI-Podcast mit Gregor Schmalzried und Marie Kilk.
5: Also, Gregor, es gibt ja nicht nur einen Grund, KI zu hassen. Mhm. Und es ist ganz interessant. Wenn man genau hinhört, merkt man recht schnell, dass es in extrem unterschiedliche Richtungen gehen kann, was die von KI denken, was die denken, dass daran gefährlich ist. Und deswegen müssen wir das mal sortieren. Aber ich würde sagen, wir fangen an mit einem Einwand, den man zurzeit sehr oft auch hört, nämlich der Vorwurf, KI ist einfach nur eine nutzlose Bubble.
6: Der erste Teil ist, dass KI eigentlich gar nicht produktiver macht. Und der zweite Teil ist, dass deswegen die großen KI-Unternehmen gerade Milliarden, hunderte Milliarden in eine Technologie investieren, die es eigentlich gar nicht wert ist. Das bedeutet, früher oder später wird dieses große Kartenhaus in sich zusammenfallen und nicht nur diejenigen haben dann Probleme, die selber in diese KI-Unternehmen investiert waren, sondern wahrscheinlich auch alle anderen, weil KI ja von vielen Unternehmen, vielen Rentenfonds, Hedgefonds, Banken und so weiter mitfinanziert wird. Das heißt, sollte all das zusammenbrechen, hätten wir wahrscheinlich eine kleine Wirtschaftskrise.
5: Wird die Weltwirtschaft mitgerissen.
6: Es gibt aber jetzt schon einen Unterschied zu dem, was während der Hochphase der Dotcom-Bubble los war. Also so Ende der 90er, Anfang der Nullerjahre. Und das ist schon die Tatsache, dass die ganz großen KI-Firmen eine ganze Stange Geld verdienen. Und dieses Geld wächst massiv. Und das heißt, natürlich kann das wieder abflachen. Natürlich kann es sein, dass das den riesigen Ausgaben, die die haben, immer noch nicht gerecht wird. Aber man muss sich da schon hinsetzen und relativ klar anerkennen, das ist eine vollkommen abgefahrene Situation, dass ein Unternehmen so stark wächst, dass es auch in den Einnahmen so stark wächst. Und ich kann da jeden verstehen, der sagt, natürlich, ich möchte da rein investieren.
5: Ich habe auch noch mal ein paar Zitate rausgesucht, was die ganzen CEOs von Microsoft und OpenAI und so, einfach was die in den letzten Jahren auch erzählt haben. Das ist ja auch überhitzt. Also die haben uns schon vor vielen, vielen Jahren ganz fundamentale Veränderungen versprochen und immer wieder gesagt, nächstes Jahr wird jeder eine eigene KI haben und jedes Unternehmen wird mit Agenten arbeiten. Und es ist nicht so, dass das alles nicht gekommen ist.
6: Ja, dieses Jahr halt.
5: Aber genau, aber es ist alles immer ein, zwei Jahre später gekommen. Ja,
6: KI ist eine nutzlose Bubble. Das so als Vorwurf. Wie plausibel, Marie, findest du das? Als Grund, KI zu hassen, wie sehr überzeugt dich das von 1 bis 5?
5: Ich würde sagen, eine 2. Es ist kein guter Grund, KI zu hassen, dass es eine Bubble ist. Aber ich warte trotzdem auch immer noch auf einen Börsencrash. Und dann kann man, glaube ich, dann nochmal mehr Hate reingeben, wenn wirklich diese Konsequenzen spürbar werden sollten. Ich muss aber auch sagen, ich prognostiziere den Crash seit 3 Jahren.
6: Ja. Also, naja, ich würde auch sagen, 2 ist, glaube ich, gut, weil es kann natürlich sein, dass manche dieser Konstrukte, die da gerade passieren, nicht allzu gesund sind, sollte es zu einer großen Korrektur kommen am Aktienmarkt. Aber auf lange Sicht gehe ich dann doch davon aus, dass, egal ob jetzt alle Unternehmen überleben, die Technologie bleibt und die wird uns auch weiter beschäftigen. Deswegen bleiben wir mal bei einer 2.
5: Okay, dann gehen wir zum zweiten Punkt. Nehmen wir mal an, dass die Technologie bleibt, dass es keine Bubble ist. Aber, das ist der Vorwurf Nummer 2, was ist, wenn diese Technologie einfach trotzdem für richtig ungeile Sachen benutzt wird? Wenn man nichts Gutes mit dieser Technologie schafft, auch wenn sie funktioniert, sondern eher schlecht ist.
6: Ich glaube, das ist schon ein Gefühl, was gerade eine Menge Menschen haben. Ja, eine Menge Menschen merken, da kommt was, was immer besser wird, was immer stärker wird. Leute kriegen ja auch diesen Fortschritt mit. Deswegen glaube ich auch, dass die allermeisten Menschen diesen Vorwurf, dass KI eigentlich zu nichts zu gebrauchen ist, nicht sonderlich überzeugend finden. Aber vielleicht sehen Sie, dass es im Alltag vor allem dazu führt, dass Ihnen das Leben schwerer gemacht wird, weil eben überall KI-Texte unterwegs sind. Man bekommt immer mehr Spams. Man muss Angst haben, dass jedes Video, jedes Audio, jedes Bild, was einem online begegnet, dass das alles gefälscht ist. Auch in der Bildung, ja, Schüler machen ihre Hausaufgaben mit KI. Wir werden alle
5: Lehrkräfte
6: dumm.
5: Sind überfordert. Und dann hast du auch noch diese ganzen sexualisierten Sachen, die Leute, die im Internet tatsächlich auch aus Kinderfotos gefährliches Material machen. Auch Schüler, die sich mobben gegenseitig mit irgendwelchen KI-Fakes. Also ich glaube auch, vor allem sehe ich dieses Gefühl viel in dieser visuellen Bubble auch. Ich glaube, die allermeisten Leute haben einfach diese KI-Bilder satt und die KI-Videos satt. Und ich finde, diese ganze Ästhetik, der haftet einfach auch schon, also mindestens was richtig Hässliches, Unangenehmes und oft dann auch noch was Verbrecherisches an.
6: Ja. Ich würde halt sagen, das ist was, das ist jetzt nicht unbedingt KI-spezifisch. Also die ganzen Sachen, die wir gerade genannt haben, ja klar, die sind KI-Themen, aber natürlich kennen wir es von jeder neuen Technologie, dass sie positive Auswirkungen hat und negative Auswirkungen. Das Internet ist das klassische Beispiel dafür, für etwas, wo wir natürlich nicht mehr drauf verzichten wollen heutzutage, aber was natürlich auch die Welt ein Stück weit unsicherer gemacht hat, was vielleicht politisch nicht alles so zum Besseren gewandelt hat. Also positive und negative Wirkungen gehören dazu. Und bei KI ist es eben vielleicht so, dass viele Menschen vor allem die negativen merken, weil sie, und da kommen wir vielleicht auch zur Lösung von diesem Problem, vielleicht auch selber gar nicht so drin sind. Also wenn man den KI-Podcast hört und die ganz tollen Beispiele, die immer unsere tollen Hörerinnen und Hörer uns einsetzen am Ende der Folge, dann natürlich weiß man dann, dass KI für super tolle Sachen benutzt werden kann, dass es hilfreich sein kann, dass es unser Leben erleichtert. Aber wenn man diesen Zugang dazu nicht hat, wenn man sich damit schwer tut, dann ist alles, was man von KI sieht, ach ja, das ist das, was jetzt dafür sorgt, dass ich, wenn meine Tochter anruft, nicht mehr sicher sein kann, ob es wirklich meine Tochter ist oder nicht.
5: Das ist eine interessante These. Also es klingt jetzt aber so, als wärst du bei dem Punkt einfach immer noch sehr KI-positiv und würdest sagen, das ist kein gutes Argument gegen KI.
6: Ja, ich glaube, für mich ist das vielleicht ein bisschen mehr als die 2 von gerade, vielleicht eine 2,5 oder so, aber ich glaube schon, dass sich das ein Stück weit erledigt, will ich fast sagen. Ich glaube halt, dass wir das Thema nicht besser machen, indem wir KI doof finden. Weil das führt dann ja eher dazu, dass man sich noch mehr verschließt, dass man noch mehr sagt, ich will damit nichts zu tun haben, ich möchte, dass das weggeht. Weil das passiert leider nicht. Der beste Weg, den wir haben, ist mit dem Kopf durch die Wand und uns damit zu beschäftigen und quasi auf unserer Seite mitzurüsten.
5: Ja, da bin ich total dabei. Ich würde sogar sagen, ich muss gerade echt überlegen, ob ich das aussprechen will, aber ich habe gerade eine 1 im Kopf bei diesem Punkt, eben weil ich auch dein Argument sehr gut finde, dass es eigentlich keine KI-Probleme sind. Also wir sehen anhand von diesen dummen KI-Sachen sehr viele Probleme, die wir in der Gesellschaft haben, die wir haben mit Content, der uns online gezeigt wird, den wir haben mit Bildungssystemen, die veraltet sind und so weiter. Aber eigentlich sind die zugrunde liegenden Probleme dahinter keine KI-Probleme. KI macht die nur sichtbar und ja, ich glaube auch, also ich muss eigentlich eine 1 geben, weil ich dem weniger geben muss als dem Bubble-Ding vorher. Ich finde es auch teilweise unglaublich nervig. Aber ja, dann bin ich jetzt bei einer 1.
6: Dann bin ich gespannt, wie du unseren nächsten Punkt bewerten wirst, weil so wie ich dich kenne, sehe ich dich nicht in dieser Ecke. Der dritte Punkt ist, KI ist keine Bubble und ist für das Allerschlechteste verantwortlich, was möglich ist, nämlich das Ende der Menschheit. Also wir sind jetzt im Bereich von existenzieller Sorge vor KI, die außer Kontrolle gerät, KI, die in Form einer Superintelligenz uns alle in Büroklammern verwandelt oder einen globalen Nuklearkrieg auslöst. Was auch immer, das ist Grund Nummer 3. Grund Nummer 3, KI wird uns alle umbringen und deswegen finden wir sie nicht so gut.
5: Ja, das ist interessant, weil es das Gegenteil von Punkt 1
6: ist. Ja, genau.
5: Viele Leute hassen KI und die einen hassen KI, weil sie sagen, es bringt überhaupt nichts und die anderen hassen KI, weil sie sagen, das ist unglaublich mächtig und das ist das Gefährliche und deswegen müssen wir KI stoppen. Bei mir zumindest ist es so, diese KI will uns alle umbringen, Ecke, die nehme ich nicht ernst, das ist keine Angst von mir persönlich. Ich verstehe, wo es herkommt, also ich will überhaupt nicht sagen, dass alle dumm sind, die das denken.
6: Ja, es sind ja auch Nobelpreisträger wie Jeffrey Hinton mit dabei zum Beispiel.
5: Ja, auch Stephen Hawking, als er noch gelebt hat, hat auch davor gewarnt. Also die Idee ist, wenn wir jetzt immer mächtigere KI bauen, kommen wir irgendwann auch vielleicht an den Punkt der Singularität, also eine KI, die sich dann selbst verbessert und das kann alles außer Kontrolle geraten. Ich möchte das trennen. KI kann außer Kontrolle geraten, auch wenn das nicht ein riesen Science-Fiction-tödliches Szenario wird. Und da sehe ich schon Gefahren. Ja. Und ich finde schon, dass man wirklich aufpassen muss, was man da baut, wie man das verantwortungsbewusst gestaltet, wie man da die Kontrolle behält. Haben wir ja auch bei den Hacking-Angriffen in den letzten Wochen gesehen, dass eine unkontrollierte KI durchaus Schaden anrichten kann.
6: Wollte ich gerade sagen, dieses Thema ist ja gerade wieder relativ aktuell, weil wir auf einmal sehen, ach so, KI richtet ja wirklich Schaden an gerade und oft auch ohne, dass sie explizit von ihren Entwicklern dazu angewiesen wurde.
5: Ja, also ich möchte nicht sagen, die Technologie ist nicht mächtig und auch nicht sagen, dass es total leicht ist, damit verantwortungsbewusst umzugehen, aber für mich kommen viele von diesen Kritiken aus der Richtung einfach klar aus so einer Science-Fiction-Bubble, wo die dann wirklich auch ganz andere Vorstellungen von dem menschlichen Gehirn und von Bewusstsein haben als ich und deswegen sich da wirklich so Superwesen vorstellen, die dann auch absichtlich die Menschheit zerstören, weil sie sagen, wir wollen mehr Ressourcen für uns KIs. Für mich wäre das eine Null, weil ich es einfach nicht sehe. Also in dem Moment, wo ich sehe, dass die KIs in dieser Richtung gefährlich werden oder dass die Technologie in diese Richtung sich entwickelt, dann habe ich auch Angst davor. Aber gerade ist es für mich so, wie wenn du sagen würdest, aber Aliens könnten uns auch angreifen. Ja, könnten sie. Ich sage nicht, dass es unmöglich ist, des Aliens uns angreifen. Aber da fange ich an, mich mit zu beschäftigen, wenn ich das UFO sehe und nicht jetzt einfach so. Wie siehst du es? Wie viele Punkte gibst du diesem Vorwurf?
6: Ja, ich glaube, ich mache es jetzt ein bisschen interessant. Ich glaube, ich gehe auf eine 3.
5: Was?
6: Ich glaube, ich gehe auf eine 3. Ich gehe aber auf eine 3 mit einem bisschen, ich klammer das ein bisschen ein, weil mir geht es weniger um die Super-KI, die ein Bewusstsein erlangt.
5: Okay.
6: Mir geht es um ein Szenario wie, es geht irgendwas wirklich massiv schief. Also es wird irgendein KI-Agent auf eine Art und Weise implementiert, die große Teile der Infrastruktur lahmlegt und wir verstehen nicht genau, was da schiefgegangen ist. Sowas sehe ich und ich sehe natürlich schon auch die Möglichkeit von einem autoritären Staat, von einer terroristischen Vereinigung, die es schafft, ein KI-System, was in der Form noch nicht existiert, das gehört natürlich mit dazu, einzusetzen. Der Rest der Welt ist nicht darauf vorbereitet und dann geraten die Dinge außer Kontrolle. Also das würde ich jetzt hier mit reininterpretieren, weil wir reden jetzt hier über mehr als einfach nur, ja, KI betrügt mich ein bisschen oder KI macht die Welt unsicherer. Nein, wir reden wirklich über große Risiken, Krieg und so weiter. Und ich finde dieses Szenario, auch was Biowaffen angeht und viele andere Sachen, leider gar nicht so unplausibel.
5: Okay, wir sind jetzt bei Punkt 4, großer Kritikpunkt an KI. KI verbraucht zu viele Ressourcen, KI ist schlecht für die Umwelt.
6: Ja, großes Thema auch schon gewesen im KI-Podcast. Wir hatten eine große Folge zum Thema Rechenzentren. Sollte ich ein Rechenzentrum in meiner Gegend bauen? Was ich mitgenommen habe aus dieser Folge ist, dass das eine wahnsinnig komplizierte Frage ist. Dass es extrem smarte Leute gibt, die sich, was das Baurecht angeht, was die Umweltfolgen angeht, wie man so ein Ding eigentlich plant, sehr genaue Gedanken machen. Insbesondere bei uns in Deutschland, das muss man auch wirklich sagen. Also wir bei uns hier haben nicht diese Situation in den USA. Es ist sicherlich nicht so, dass einfach einzelne Unternehmen große Landstriche aufkaufen, die direkt neben der Stadt liegen und die haufenweise zuknallen mit Rechenzentren. So, das geht bei uns einfach nicht auf die gleiche Art und Weise. Deswegen ist es auch ein bisschen weniger, ich will nicht sagen weniger relevant, aber es ist weniger präsent in den Köpfen der meisten Leute. Trotzdem, auch die amerikanische Social-Media-Kultur wandert früher oder später zu uns. Und das habe ich jetzt vermehrt auch bei uns gesehen. Also konkret geht es ja beispielsweise bei uns in den letzten Wochen viel um Wasser, um Wassermangel, Wasserstress. Und ich habe sehr oft beispielsweise auf Social Media in Kommentaren gelesen, wenn es wieder darum ging, dass wir Wasser sparen müssen. Ja, aber für Rechenzentren ist doch Wasser da, oder was? So. Und dieser Gedanke, der verfängt sich natürlich.
5: Das ist fair, dass du das so differenzierst. Und ich glaube auch, die größeren akuten Probleme, die hast du dann in Bundesstaaten wie Arizona, wo sowieso wenig Wasser da ist und du auch ein Stromnetz hast, was ganz anders belastet wird von diesen Rechenzentren. Was aber auch stimmt, finde ich, ist, also die Klimakrise ist ja trotzdem ein globales Problem. Und ich glaube, ein Teil von dieser Kritik kommt ja auch einfach daher, dass wir sehen, KIs brauchen echt viel Energie. Und da gehen halt die Meinungen auseinander, wie viel davon ist zu viel. Ist es richtig, dass wir in dem Moment, an dem wir sind, mit unserem eigentlichen Wunsch auf erneuerbare Energien umzustellen, also stelle ich jetzt einfach mal den meisten Leuten, dass sie die Klimakrise ernst nehmen und sagen, wir müssen das in den Griff kriegen, da hilft dieser KI-Hype nicht. Einfach weil du so eine große Nachfrage nach neuer, zusätzlicher und günstiger Energie hast, dass es halt schon einfach dazu führt, dass viele von den großen Konzernen ihre Klimaziele über Bord geworfen haben oder verschieben, dass neue mindestens Gaskraftwerke gebaut werden oder eben auch Kernkraftwerke, was ja in dem Fall für Emissionen besser wäre. Aber dass du, glaube ich, schon die Welt durch den KI-Hype auf eine ganz andere Timeline gebracht hast, als sie sonst vielleicht wäre, wenn wir nicht diesen absurden Energieverbrauch für diese neue Technologie hätten.
6: Ich tue mich so schwer mit diesem Thema. Ich glaube, ich würde gerne zwei Wertungen vergeben. Das eine ist so die Wertung für das Rechenzentrum in meiner Nachbarschaft. Weil ich glaube schon, dass das, zumindest aus meiner Perspektive, oft zu panisch gesehen wird. Ich glaube, Leute denken da auch, haben manchmal da die falschen Vorstellungen über die Umweltauswirkungen, die das wirklich hat. Insbesondere dank sehr strenger Regulierung hier bei uns in Deutschland. Das, was in den USA passiert, wo ja auch die Sorgen meistens, jetzt mal grob zusammengefasst, sich eben nicht um das Rechenzentrum selber drehen, sondern darum, dass halt nebenan noch ein Gaskraftwerk gebaut wird. Ich mache mir persönlich ehrlich gesagt mehr Sorgen darüber, dass wir als Europa überhaupt nicht mitkommen bei dieser Entwicklung, als dass wir an der einen oder anderen Stelle ein Rechenzentrum zu viel bauen.
5: Also welche Zahl?
6: Also dafür vielleicht eine 1. Aber das andere, das was du gesagt hast gerade, das ist ja größer als das. Das ist ja eine weltweite Entwicklung. Das Problem ist damit, da haben wir wenig zu schaffen. Also ob jetzt eine Stadt in Niedersachsen verhindert, dass bei ihnen um die Ecke ein Rechenzentrum gebaut wird, das hat wahrscheinlich im Großen und Ganzen wenig Einfluss auf die Rechenzentrumsstrategie großer amerikanischer Konzerne. Das heißt, das ist der Grund, warum ich mich da so schwer tue. Also der großen Ressourcenfrage würde ich sicher auch eine 3 geben, mindestens.
5: Ja. Ich glaube, man muss da genau hinschauen, ja.
6: Ja, wir kommen jetzt in den politischen Part. Also wir haben noch 2 Gründe, KI zu hassen. Und die haben jetzt auch genau mit den Sachen zu tun, die du gerade angedeutet hast, nämlich den großen Gerechtigkeitsfragen vielleicht auch rund um Big Tech. Grund Nummer 5, KI doof zu finden. KI sorgt dafür, dass manche Menschen reicher werden, aber die meisten ärmer. Also KI ist etwas, was die Ungleichheit auf der Welt weiter verstärkt. Da könnte man natürlich den Klimawandel direkt mit reinnehmen und die Entwicklungen da. Aber natürlich kann man da noch viel, viel, viel mehr mit reinnehmen.
5: Ja, zum Beispiel die ganzen Künstlerdiskussionen. Das ist auch was, was wir eigentlich relativ am Anfang schon direkt gehört haben, als die ersten generativen Modelle rauskamen. Ihr könnt jetzt Bilder generieren, ihr könnt jetzt Texte generieren. Dass ganz viele Leute sich zu Wort gemeldet haben, die das bis dato beruflich gemacht haben. Mhm. Grafiken erstellen, schöne Bilder malen und gesagt haben, Moment mal, hat uns eigentlich irgendjemand gefragt, ob wir dafür als Trainingsmaterial herhalten wollen?
6: Ja.
5: Niemand uns gefragt. Wir haben auch kein Geld dafür bekommen. Und jetzt wird diese Technologie auch noch dafür benutzt, den Markt so umzukrempeln, dass wir weniger Arbeit haben als davor. Mega ungerecht. Und da bin ich, also muss ich sagen, habe ich auch krasse Sympathien für. Auch aus den Medien kommend, ne, haben wir auch diese Diskussionen, wie viel von dem, was wir machen, machen wir für die Gesellschaft und stellen es auch gerne allen zur Verfügung. Nicht nur denen, die jetzt im speziellen Fall dafür gezahlt haben oder die Gebühren zahlen. Aber da ist einfach eine große Lücke gewesen, vertraglich, ob das jetzt in Ordnung ist, dass das von großen Tech-Konzernen benutzt wird, die daraus dann doch ganz klar Profite machen und ob das gut ist für die Allgemeinheit.
6: Ja, das Ganze wird natürlich größer noch. Also die Grafik-, Kunst-, Kreativwelt ist vielleicht die erste, die das trifft, aber dieses Grundphänomen, die einzelne Person tut sich schwerer, weil mittlerweile große KI-Unternehmen einfach das Aggregat von allen menschlichen Arbeitsdaten nutzen können, um es selber zu verkaufen, ohne dass die Menschen jemals dafür gebraucht werden. Das ist, glaube ich, die eigentliche Sorge. Also langfristig mache ich mir persönlich weniger Sorgen um Künstlerinnen und Künstler, als beispielsweise um Menschen, die sehr viel mit Datenbanken zu tun haben, die mit Excel-Tabellen arbeiten. Warum? Weil bei der Künstlerin macht es noch einen Unterschied, ob sie ein Mensch ist oder nicht. Also wenn ich ein Bild sehe und ich sehe, es hat eine Künstlerin gemalt, ein echter Mensch, dann finde ich das Bild besser, als wenn eine KI das gemalt hat. Das gilt für viele andere Berufe nicht. Die Frage ist, heißt das, dass es insgesamt weniger Arbeit gibt? Und bisher war es immer so, dass die Arbeit nur verschoben wurde. Also dass halt Arbeit dafür woanders aufgetaucht ist, aber man hat dann halt andere Fähigkeiten gebraucht, man hat andere Ausbildungen gebraucht. Das waren nicht die gleichen Leute, die vorher arbeitslos geworden sind, die diese neuen Arbeitsstellen übernehmen konnten. Und ich gehe, glaube ich, davon aus, dass das hier ähnlich ist. Also ich glaube bisher nicht daran, dass wir wirklich sowas wie eine AGI haben werden oder auch nur können, wie sich das manche der Big Tech CEOs vorstellen, dass wir einfach eine KI in unsere Wirtschaft hineinstöpseln und die macht einfach alles, was wir Menschen vorher gemacht haben. Das macht, finde ich, überhaupt keinen Sinn, weil am Ende sind wir Menschen es, die Dinge kaufen und die dafür verantwortlich sind, zu entscheiden, wo eigentlich sich Arbeit hinbewegen soll. Und wenn wir dann alle entscheiden, naja, aber ich möchte lieber das hier, dann machen Menschen auch das. Also Menschen werden immer dahin gehen, wo die KI gerade nicht ist. Und im Zweifelsfall machen wir uns irgendwelche neuen Jobs.
5: Das glaube ich auch. Also deswegen sehe ich auch diese Utopien überhaupt nicht, dass dann irgendwie die Menschen alle nicht mehr arbeiten und nur noch fröhlich am Fluss sitzen.
6: Ja.
5: Und auch dann, was ja oft dann die Kehrseite davon ist, diese Spaltung in the permanent underclass, wo die Leute keine Arbeit haben und die Tech-Bros am Fluss sitzen und ihre schöne Welt haben.
6: Ja.
5: Weil man sich eben alles, was man braucht, mit KI, mit Compute, mit nur Strom kaufen kann und dafür Geld braucht. Aber das ist die Angst und die verstehe ich.
6: Ja, also ich glaube, ich vergebe hier jetzt meine höchste Wertung bisher bei dem Punkt, obwohl ich, wie ich gerade gesagt habe, schon glaube, dass wir weiter Arbeit haben werden. Aber ich würde eine 4 geben, weil ich vor allem mir Sorgen mache um Europa und um Deutschland. Weil, was für mich hier reinfällt, ne, KI sorgt dafür, dass die meisten Menschen ärmer werden und einige wenige reicher. Das ist so, wie wir diese Sorge formuliert haben. Die Sorge habe ich absolut. Und ich habe durchaus die Sorge, dass unser ganzer Kontinent Teil der Gruppe sein wird, die insgesamt eher ärmer wird dadurch. Einfach weil Arbeit sich teilweise, nicht komplett, ja, aber weil ein Teil unserer Arbeit einfach sich verschiebt in Richtung der KI. Und die KI bauen wir nicht.
5: Dann gebe ich eine 5. Ich muss einmal in dieser Folge eine 5 geben, okay. Und das ist hier und nicht beim nächsten Punkt. Ich bin immer nicht so pessimistisch, was Europa angeht, wie viele andere, aber ich würde dann einfach hier unter diesen Machtverschiebungspunkt meine ganzen Sorgen reinschmeißen, die ich nicht habe bei der KI, die sich verselbstständigt und alles kaputt macht. Ich glaube, was viel kaputt machen kann, ist immer in Momenten von Machtverschiebungen, wenn man Verantwortung aufweicht, wenn man Leuten zu viel Kontrolle gibt über bestimmte Dinge und wir sehen einfach krasse Machtkonzentration. Also sowohl auf der inhaltlichen Ebene kann man, glaube ich, total viel bestimmen, wenn man bestimmen kann, wie ein neuronales Netzwerk trainiert ist, was es sagen darf und was nicht, als auch einfach auf der Kapitalebene. Ich glaube, diese Form von Machtkonzentration macht der ganzen Gesellschaft potenziell Schwierigkeiten, wenn man da nicht gegensteuert. Also das ist, finde ich, eine begründete Angst
6: gegen KI. Das ist leider so. Und die Machtkonzentration liegt auch, würde ich sagen, am Punkt unseres letzten Grundes, gegen KI zu sein. Verschafft uns KI eine Art Tech-Dystopie? Und das war unsere lustigste Kategorie, weil da haben wir einfach alles reingeschmissen, was Leute gerade so nervt an Big Tech. Also beispielsweise diese Meta-Smart-Brille, die gerade viele sprechen, mit der man Leute filmen kann und theoretisch soll man das sehen, aber man muss schon sehr genau hinschauen, vor allem wenn draußen die Sonne scheint, dann merkt man das wahrscheinlich gar nicht. Und all die anderen Dinge, die einfach aus der amerikanischen Tech-Welt gekommen sind in den letzten Jahren, die nicht immer so wahnsinnig sympathisch waren. Ja, ich denke immer noch an Elon Musk mit der Kettensäge auf dem Podium und all diese Sachen.
5: Ja, ich denke auch an militärische Einsätze von KI, an KI für Überwachung, also einfach was Palantir mit verschiedenen Behörden weltweit macht. Ich finde das nicht unrealistisch. Also ich möchte immer nicht so dystopisch denken, weil mich persönlich das zu sehr lähmen würde. Ich will immer lieber drüber nachdenken, was man macht im Jetzt und wie gestalten wir jetzt die Welt, damit es nicht so weit kommt. Aber wenn mir jetzt jemand sagt, ich sehe eine ganz dunkle Zukunft, wo es viel Überwachung gibt und viel Leid und da hängt KI so auf diese Art damit zusammen, dann finde ich das nicht so unrealistisch wie die Alien-KI, die sich selbstständig gemacht hat, sondern da sind für mich diese Machtfragen drin.
6: Das heißt, welche Bewertung von dir für die große Tech-Dystopie?
5: Ich glaube, ich gebe dem eine 4, keine 5. Weil ich immer noch finde, dass wir dem viel entgegensetzen können und weil die Tatsache, dass diese Bros so unbeliebt sind und so abgehoben, kann ja auch bedeuten, dass wir deren Macht jetzt besser einschränken können und dass sie eben nicht mehr so ernst genommen werden und dass wir dann doch wieder eine breitere Diskussion darüber haben, wie die Zukunft aussehen soll. Also einfach Beispiel, diese Meta-Brille, das wird kein erfolgreiches Produkt. Und KI ist ja auch nicht nur diese Seite, diese Tech-Dystopie, sondern da ist ja auch noch viel drin, was die Gegenseite quasi verwenden können, was wir benutzen können, um eben Macht gerechter zu verteilen und so weiter. Also deswegen, jetzt habe ich mich fast wieder auf eine 3 runtergehandelt.
6: Ich glaube auch. Ich glaube, ich bin auch so in 3-4 Bereich. Ich bin nicht sicher, ob die Wut auf Rechenzentren am Ende das richtige Target ist dafür, also das richtige Ziel, oder ob man da nicht eigentlich dann woanders anfangen sollte. Aber dass es da eine gesellschaftliche Auseinandersetzung gibt, das ist gut, das ist richtig und da sehe ich auch viel Potenzial für die Demokratie ordentlich zu wirken.
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Hier ist die ARD-Infonacht vom Norddeutschen Rundfunk in Hamburg. Gleich folgen hier die 4 Uhr Nachrichten. Und dann fragen wir, wie schaut's aus mit der Schließung der Goethe-Institute? Ein Gespräch mit der Präsidentin Gesche Joost haben wir im Programm und den aktuellen ARD-Deutschland-Trend. Und wenn wir vom Deutschland-Trend sprechen, dann müssen wir immer auch von der AfD sprechen, die weiterhin die Umfragen anführt. Wir blicken dazu auch noch einmal nach Sachsen-Anhalt auf die Bedeutung dieser Wahl. Nicht zuletzt vielleicht als bundespolitisches Signal, dass die AfD bei einem erwarteten Erfolg auch aussenden wird. Und zur Stunde spielt Alexander Zverev bei den US Open. Die Partie hat gerade erst angefangen. Viel gibt es da noch nicht zu sagen, aber in einer halben Stunde sind wir verabredet mit unserem Reporter vor Ort in New York. Und dann schauen wir mal, wie das für Zverev läuft und wie es ausgehen könnte. Bis später.

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1: Die Nachrichten mit Ronald Lessig. Guten Morgen. In NRW hat es einen weiteren Sabotageversuch gegeben, diesmal am Umspannwerk Dormagen-Gohr. Dort wurden am Abend an einem Strommasten Abschusseinrichtungen entdeckt. Eine Polizeisprecherin sagte:
2: Wir gehen der Sache derzeit nach. Es ist bislang zu keiner Beschädigung gekommen. Wir haben das Gebiet weiträumig abgesperrt. Wir fahren natürlich auch an allen anderen Umspannwerken verstärkte Aufklärungsmaßnahmen durch die Polizei.
1: Außerdem werde ein Bekennerschreiben geprüft. Der Verfasser sei bekannt, nach ihm werde gefahndet. Geprüft werde auch ein möglicher Zusammenhang zum Anschlag auf ein Umspannwerk in Brandenburg. Auch hier gibt es ein Bekennerschreiben. Der Brief wurde an die Taz geschickt. Die sagt, ein radikaler Umweltschützer habe sich bekannt. Der VW-Aufsichtsrat hat dem Sanierungsplan des Vorstands zugestimmt. Weitere 50.000 weitere Arbeitsplätze sollen gestrichen werden. Bertil Starke erklärt, was das bedeutet.
3: Das heißt, dass die Beschäftigten in den Werken Emden, Zwickau und Hannover, aber auch am Audi-Standort Neckarsulm erstmal aufatmen können. Kein Werk sei aufgegeben worden, heißt es nach der Sitzung. Ganz im Gegenteil, bis Ende 2027 soll ein Konzept entwickelt werden, wie es insgesamt mit VW in Europa weitergeht. Und dabei soll auch nach Lösungen für die Fabriken gesucht werden, die bis gestern Abend noch auf der Streichliste standen. Einig sind sich bei VW alle Seiten, dass gespart werden muss und dass Jobs wegfallen müssen. Aber in welchen Fabriken, wie viel, das wird sich erst in den kommenden Monaten zeigen. Also die Probleme bei VW, die bleiben, aber die Eskalation, die bleibt aus.
1: Und auch das ist noch wichtig. US-Präsident Trump fordert von Europa Ukraine-Hilfen zurück, die während der Amtszeit seines Vorgängers Biden zugesagt wurden. Trump spricht von hunderten Milliarden Dollar. Unter dem Motto The Future is Now startet heute die Elektronikmesse IFA in Berlin. 1.900 Aussteller werden erwartet. Für die deutsche Wirtschaft läuft es etwas besser. Forschungsinstitute rechnen damit, dass die Konjunktur in diesem Jahr um bis zu 1,4% zulegt. Die Band Alpha Will wird auf dem Musikfestival in Hockenheim aus Protest nicht spielen, auch wenn sie jetzt dürfte. Sie war ausgeladen worden, weil sie sich politische Aussagen nicht verbieten lassen wollte. In den Niederlanden ist ein besonderer Foodtruck unterwegs. Er heißt übersetzt Müllbar. Wer den in der Umgebung sammelt, kann damit Essen bezahlen. Alexander van Gelder von der Müllbar sagt:
4: Heute bekommt man einen Käsetoast für 10 Zigarettenkippen oder für 3 Getränkedosen oder für 15 Teile Plastikmüll.
1: Und das war WDR aktuell. Das Wetter in Nordrhein-Westfalen heute stürmisch, gelegentlich Schauer. Dazu in Gelsenkirchen bis 24, in Bergheim bis 25 und in Kerpen bis 26 Grad. Am Samstag sonnig bis 24 Grad. Die Zeit 4.03 Uhr.
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6: Die A1 Hamburg Richtung Lübeck ist zwischen Kreuzberg der Heide und Bad Oldesloe wegen Fahrbahnerneuerung bis 5 Uhr gesperrt. Die A17 Dresden-Prag ist zwischen Dresden-Gorbitz und Dresden-Südvorstadt wegen Tunnelwartungsarbeiten in beiden Richtungen bis ca. 5 Uhr gesperrt. Die A23 Hamburg Richtung Heide ist zwischen Pinneberg-Nord und Tornesch nach einem Unfall gesperrt. Die A39 Braunschweig-Wolfsburg ist zwischen dem Kreuz Braunschweig-Süd und Braunschweig-Rautheim in beiden Richtungen wegen Bauarbeiten bis ca. 5 Uhr gesperrt. Die A40 Duisburg Richtung Venlo ist zwischen Strahlen und Kreuz Saderhecken in den Niederlanden wegen Bauarbeiten bis 6 Uhr gesperrt. Die A45 Hagen Richtung Gießen ist zwischen Lüdenscheid-Süd und Meinerzhagen nach einem Unfall gesperrt. Und die A71 Suhl Richtung Erfurt ist zwischen Stadt Ilm und Arnstadt Süd wegen Wartungsarbeiten im Tunnel Behringen bis 6 Uhr gesperrt. Das war's vom Verkehr. Ihnen eine gute und sichere Fahrt.
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6: Und die kommt wie immer vom Norddeutschen Rundfunk in Hamburg, heute mit Detlef Karg im Studio und aktuellen Berichten und Hintergründen hier noch bis 6 Uhr. Deutschland, Frankreich und Polen, sie sind lose verbunden in einem Gesprächsformat, dem sogenannten Weimarer Dreieck. Diese Kooperation der drei zentral gelegenen europäischen Staaten sollte nach der deutschen Wiedervereinigung neue Impulse setzen. Politisch aber war sie nie wirklich handlungsfähig. Hinzu kam, dass die Treffen während der
7: PiS-Regierung in Polen, die ja gegenüber Europa auf Konfrontationskurs ging, fast völlig eingeschlafen war. Nun wird aber das Format aufgrund der außenpolitischen Lage wieder wichtiger und die Außenminister der drei Länder trafen sich gestern in Weimar. Nicole Markwald war dabei.
8: Weimar zeigt sich an diesem Tag von seiner schönsten Seite. Die Sonne strahlt aufs Rathaus. Marktstände werden aufgebaut. Außenminister Wadephul geht mit seinen Amtskollegen aus Polen und Frankreich übers Kopfsteinpflaster in Richtung des Wohnhauses von Goethe. Ein wenig Kultur vor dem Arbeitstreffen. Das wiederum findet in einem hellen Raum der Herzogin Anna-Amalia-Bibliothek statt. 4 Stockwerke hoch reichen die Bücher. Gespräche über Herausforderungen Europas zwischen Nietzsche und Hegel. Seit 35 Jahren gibt es das Gesprächsformat Weimarer Dreieck. Eine Zeit, in der die drei Länder Freunde, Partner und Alliierte im Herzen Europas geworden seien, stellt Wadephul fest.
9: Mit euch haben wir starke Partner, die für ein geeintes Europa einstehen, das wir gemeinsam verteidigen.
8: Die Welt von heute ist eine ganz andere als vor 35 Jahren, resümiert der französische Außenminister Jean-Noël Barrot. Wir leben aktuell in einer verrohten Welt.
10: Alors bien sûr, le monde d'il y a 35 ans est bien différent de celui d'aujourd'hui. Le monde d'aujourd'hui est un monde brutalisé.
8: Europa werde dreifach herausgefordert. Durch den Krieg in der Ukraine, die Rückkehr von Handelskriegen und das offene Anzweifeln der demokratischen Werte. Bei dem Treffen ging es größtenteils um die Situation in der Ukraine und die aktuellen hybriden Bedrohungen durch Russland. Wadephul äußerte sein Bedauern über die angekündigte Schließung der Goethe-Institute in Russland.
9: Ich bedauere, dass Russland diesen Schritt gegangen ist und das Goethe-Institut schließen wird. Das Goethe-Institut hat auch in Russland eine wichtige Funktion als Kulturbrücke übernommen und wir wären bereit gewesen, das fortzusetzen. Ich glaube, es wäre auch richtig gewesen, das fortzusetzen, weil wir zwischen den Menschen in Russland und in Deutschland grundsätzlich immer ein gutes Verhältnis hatten und auch ein freundschaftliches Verhältnis hatten. Das Problem ist in der Tat die russische Führung in der jetzigen Situation.
7: Bundesaußenminister Wadephul war das im Beitrag von Nicole Markwald aus Weimar. Russland hat also die Schließung der Goethe-Institute angeordnet als Reaktion auf die Schließung des russischen Konsulats in Bonn und des russischen Hauses in Berlin. Wiederum als deutsche Reaktion auf den Drohnenvorfall am Flughafen Halle-Leipzig. Aber war das der richtige Weg, kann man fragen. Denn diese Maßnahmen treffen ja auch kulturell interessierte Menschen in beiden Ländern, die trotz des Konfliktes, den Russland ausgelöst hat, noch irgendwie miteinander im Gespräch sind. Über die Schließung der drei russischen Goethe-Institute hat meine Kollegin Birgit Langhammer mit Gesche Joost, der Präsidentin, gesprochen. Und die erste Frage an sie war, wie viele Institute es in Russland überhaupt gibt.
11: Wir haben 3 Institute in Russland aktuell, in Moskau, in St. Petersburg und eine kleine Außenstelle noch in Novosibirsk. Und das war wirklich eine Zeit, die nach dem Fall der Mauer anfing, dass die Entspannung zwischen Russland und Deutschland sich auch zeigte, dadurch, dass wir kulturell freundschaftliche Beziehungen aufbauen konnten. Das hat sich aber schon auch geändert 2023, auch mit der russischen Vollinvasion der Ukraine. Da wurde unsere Mitarbeitendenzahl schon massiv reduziert. Insofern sind wir schon mit kleiner Besetzung nur noch vor Ort. Aber wir haben ganz viel Deutschlernende vor Ort. Wir haben 10.000 Menschen in unseren Sprachkursen. Wir nehmen über 20.000 Prüfungen im Jahr ab. Also ganz viele Menschen interessieren sich für Deutschlernen und auch für unsere Bibliotheken, weil das ist häufig auch ein Ort, wo man verlässliche Informationen über Deutschland bekommt. Und das alles hört jetzt gerade auf. Das ist wirklich eine Zäsur. Das ist das Ende einer Ära auch der kulturpolitischen Beziehung zwischen Russland und Deutschland.
12: Also rechnen Sie auch damit, dass es nicht nur eine temporäre Schließung bedeutet, sondern Sie müssten jetzt wirklich alles auflösen, Mietverträge kündigen, Material und Inventar zurück nach Deutschland holen und Mitarbeitende entlassen?
11: Wir haben jetzt erstmal die Ankündigung vom Außenminister Lavrov gehört, dass die Institute geschlossen werden sollen. Die nächsten Schritte werden wir jetzt ganz eng abstimmen. Also wir sind mit dem Auswärtigen Amt im Austausch, wann zu welchem Zeitpunkt wir eben das Land verlassen müssen, was das eben konkret für die Institute bedeutet. Wir rechnen eben natürlich mit der Schließung, aber es ist noch ganz unklar, wann es eigentlich passiert. Und für die Menschen vor Ort ist es also nicht nur für unsere Mitarbeitenden, für die ist es natürlich total bitter, aber auch für die Menschen vor Ort, die auf das Goethe-Institut zählen, für die ist es einfach eine unglaublich schlechte Nachricht.
12: Und vielleicht einmal noch mal zur Einordnung. Goethe-Institut, ja, kulturell. Wie unpolitisch war Ihre Arbeit? Wie unpolitisch kann Arbeit sein, wenn man vielleicht eben auch über Deutschland berichtet mit demokratischen Strukturen? Wie haben Sie ja diesen schmalen Grat jetzt zuletzt gelöst?
11: Es ist eigentlich immer klar, dass es eine kulturpolitische Agenda ist. Und die Agenda ist, Menschen miteinander in Beziehung zu bringen. Menschen.
7: Da müssen wir uns einmal kurz ausblenden. Wir haben einen Falschfahrer auf der A46 Düsseldorf-Heinsberg zwischen Kreuzholz und Dreieck Mönchengladbach-Wanlow.

0: angerissen, aber vielleicht noch mal etwas genauer. Wie lief die Arbeit denn zuletzt?
1: Es war schon sehr eingeschränkt. Also es waren keine Kulturprogramme mehr, die wir durchführen konnten, weil wir eben nicht mit offizieller russischer Seite zusammengearbeitet haben, sondern der Fokus lag wirklich darauf, die vielen Menschen, die sich für die deutsche Sprache begeistern, dass wir denen Kurse anbieten konnten, dass wir aber auch Deutschlehrerinnen und Lehrer ausbilden konnten, die wiederum in den Schulen Deutschunterricht geben. Also da war eine große Verbreitung, eben ein großes Interesse und eben die Bibliotheken, die schon auch in großen Zeiten von Fake News, von Propaganda einfach so eine sichere Bank waren, dass man einfach dorthin gehen konnte, auch aktuelle Zeitungen lesen konnte, Bücher ausleihen konnte. Das ist eigentlich der Fokus gewesen. Insofern waren das schon eingeschränkte Bedingungen, weil in anderen Ländern ist gerade der Kulturaustausch auch etwas, was nochmal sehr stark auch Menschen miteinander in Verbindung bringt. Das war schon seit einigen Jahren leider nicht mehr möglich.
0: Und gibt es vielleicht auch Alternativen, zum Beispiel im Internet, wo man heute ja auch viele Informationen finden kann und Sprachkurse online machen kann? Welche Chancen liegen vielleicht auch im Digitalen?
1: Wir haben viele Sprachkurse auch international vom Goethe-Institut, bieten wir auch online an. Insofern gibt es natürlich auch Alternativen. Aber man darf nicht unterschätzen, so eine physische Präsenz ist schon auch ein großes Symbol, aber auch ein sicherer Hafen auch für Kulturveranstaltungen, für Diskussionsveranstaltungen, auch für freie Meinungsäußerung. Das merken wir in anderen Brennpunkten und schwierigen Krisensituationen auf der ganzen Welt. Zum Beispiel unsere Institute in China sind eben ein Ort, wo man frei diskutieren kann, oder auch in Vietnam. Das sind schon wichtige Einrichtungen der demokratischen Freiheit. Und deswegen ist es auch sehr symbolträchtig, dass wir jetzt in Russland uns zurückziehen müssen.
0: Jetzt haben Sie schon gesagt, Frau Joost, heute ein bitterer Tag und vielleicht erstmal der komplette Rückzug. Aber muss es aus Ihrer Sicht vielleicht auch nicht für immer sein? Also kennen Sie vielleicht auch schon Beispiele, wo man dann trotzdem wieder angeknüpft hat, wo es vielleicht auch wieder eine Neueröffnung dann gab von Goethe-Instituten?
1: Wir haben viele Beispiele, wo wir uns aus Ländern zurückziehen mussten. Wir mussten aus Belarus mussten wir uns zurückziehen, aus Afghanistan mussten wir uns zurückziehen und auch aus Syrien. Und Syrien ist jetzt aktuell gerade in der Diskussion, wann wir dort wieder eröffnen können. Also da ist ein Hoffnungsschimmer, dass wir eben auch für Menschen in Syrien da wieder einen Kulturaustausch fördern können, Sprachangebote machen können. Das ist jetzt gerade in der Diskussion, ab wann das wieder losgehen kann. Also insofern, ich hoffe auch, dass das eben nicht für immer ist, weil diese Freundschaft eben zwischen den Menschen ist so etwas, was mich auch jeden Tag berührt und was wir gerade jetzt brauchen, weil diese Art von sich verstehen und sich in die Augen schauen, wenn man sich kennt, dann redet man auch nicht schlecht übereinander, sondern weiß auch vielleicht einzuschätzen, was vielleicht für Missinformationen auch im Netz propagiert werden. Dann weiß man, nee, das stimmt einfach gar nicht, sondern ich kenne Deutschland, ich kenne das Goethe-Institut und ich weiß auch aus verlässlicher Quelle, was eigentlich ein richtiges Deutschlandbild ist. Und das ist schon auch eine wichtige Agenda, gerade in heutigen Zeiten.
2: Das sagt Gesche Joost. Sie ist Präsidentin des Goethe-Instituts.
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2: Und damit kommen wir zum Wetter für heute Freitag, den 4. September. Nördlich einer Linie vom Rheinland bis zur Lausitz ist es zunächst stark bewölkt bis bedeckt. Und im Tagesverlauf regnet es dann. Höchstwerte zwischen 18 und 27 Grad. Da weht ein frischer West- und Südwestwind. In Gewitternähe gibt es Sturmböen. Südlich von Main und Mosel dagegen häufig sonnig und trocken bei 27 bis 33 Grad und die Temperaturen deutscher Städte zur Stunde. In Kiel 16 Grad, Hamburg 18 Grad, Rostock 17 Grad, Hannover 19 Grad, Berlin 18 Grad, auch in Kassel 18 Grad, Münster 20 und Köln 21 Grad, Frankfurt am Main 20 Grad, Erfurt 19 Grad. In Saarbrücken 16 Grad, Nürnberg 17 Grad, in Dresden auch 17 Grad, Stuttgart 19, Freiburg 18 und München meldet 20 Grad. Und die Zeit, es ist 4.15 Uhr, Viertel nach 4.
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2: Der ARD Deutschland-Trend, es gibt ihn einmal monatlich, ganz unabhängig davon, ob etwa Landtagswahlen wie jetzt stattfinden. Aber die gibt es nun bald in Sachsen-Anhalt am Sonntag und dann zwei Wochen später Mecklenburg-Vorpommern in Berlin wählen. Daher ist dieser aktuelle Deutschland-Trend natürlich von einem gewissen Interesse. Markus Sambale hat die wichtigsten Ergebnisse zusammengefasst.
4: Der Konflikt mit Russland ist diese Woche besonders sichtbar geworden.

0: Die Bundesregierung hat russische Geheimdienste verantwortlich gemacht für den Leipziger Drohnenangriff.
1: Die Bedrohung durch Russland.
0: Mehr als die Hälfte der Deutschen sieht Russland als Gefahr. 56% der Befragten finden, dass Deutschlands Sicherheit durch Russland stark oder sehr stark bedroht ist. 39% sehen diese Bedrohung wenig oder gar nicht. Im ARD-Deutschland-Trend fällt dabei auf, die Menschen in Westdeutschland blicken mit viel größerer Sorge auf Russland als die im Osten. In Westdeutschland sind es fast 60%, die Deutschlands Sicherheit durch Russland bedroht sehen. In Ostdeutschland sehen nur etwas mehr als 40% Russland als Bedrohung. Auch die deutschen Waffenlieferungen an die Ukraine werden sehr unterschiedlich bewertet, wie schon in der Vergangenheit. In den ostdeutschen Bundesländern findet mehr als die Hälfte der Befragten, dass die Waffenhilfe für die Ukraine zu weit geht. Im Westen sagt dagegen mehr als die Hälfte, die deutschen Waffenlieferungen seien angemessen oder könnten sogar noch mehr werden.
1: Der Blick auf die Regierung.
0: Die Bundesregierung von Kanzler Friedrich Merz steht weiter enorm in der Kritik. Zwar haben sich die Werte im September leicht verbessert, doch weiterhin sind 84% der Deutschen unzufrieden mit der Arbeit der Bundesregierung. Die Skepsis schlägt sich auch in der bundesweiten Sonntagsfrage von InfraTestimap nieder. Es gibt hier nur kleine Veränderungen. Wäre jetzt Bundestagswahl, käme die AfD auf 27%, ein leichtes Minus im Vergleich zum Vormonat. Dahinter die Union mit unverändert 21%. Die Grünen kommen weiterhin auf 15%. Die SPD steigt leicht auf jetzt 13%. Die Linke gewinnt ebenfalls leicht und erreicht 12%. Die übrigen Parteien würden nicht die 5%-Hürde überspringen.
1: Die Kompetenz der Parteien.
0: Die Regierungsparteien stehen also unter Druck. Das dürfte auch daran liegen, dass die Menschen ihnen weniger zutrauen bei den Themen, für die sie traditionell stehen. So wird der Union heute viel seltener Wirtschaftskompetenz zugeschrieben als noch im vergangenen Jahr. Die SPD verliert beim Thema soziale Gerechtigkeit. Dagegen wird der AfD inzwischen nicht nur bei der Asyl- und Flüchtlingspolitik eine relevante Kompetenz zugeschrieben, sondern zunehmend auch in anderen Bereichen wie in der Wirtschaftspolitik und bei sozialer Gerechtigkeit. Was ins Auge fällt, in Ostdeutschland hat die AfD inzwischen in allen Politikfeldern höhere Kompetenzwerte als die übrigen Parteien, mit Ausnahme der Klimapolitik.
2: Markus Sambale berichtete. Wir bleiben beim Thema AfD. Was würde ein Sieg der Partei in Sachsen-Anhalt für Deutschland und für die Bundespolitik bedeuten? Die Partei liegt ja dort in den Umfragen bekanntermaßen mit großem Abstand vorn und daran hat sich auch in den vergangenen Tagen nicht mehr viel geändert. Die AfD würde aus einem starken Ergebnis sicherlich ein Signal an ganz Deutschland generieren. Mehr dazu von Benjamin Großkopf.
3: Hallo Zeit, danke für diesen Empfang, danke für dieses Bild. Hallo liebe Freunde!
4: Ulrich Siegmund auf Wahlkampftour, der Marktplatz Zeit Sachsen-Anhalt.
3: Das ist ein Bild, es ist unbeschreiblich.
4: Die AfD inszeniert den Wahlkampf von Siegmund als kaum aufzuhaltenden Siegeszug. Ein neuer Typ AfD-Politiker, meist freundlich statt ständig polternd, zugewandt statt angsteinflößend.
5: Niemand muss Angst vor einer AfD-geführten Regierung haben. Wir möchten eigentlich nur wieder klare Ordnung, klare Struktur und eine Perspektive nach vorne.
4: Was Siegmund hier mit Ordnung, Struktur einer Perspektive nach vorne beschreibt, liest sich im Programm der AfD in Sachsen-Anhalt so radikal wie nirgendwo. Und es geht etwa beim Thema Migration weit darüber hinaus, was das kleine Sachsen-Anhalt selbst regeln könnte. Das stört Ulrich Siegmund nicht.
6: Weil Sachsen-Anhalt der erste Schritt ist.
4: Was dieser Schritt und die dann folgenden sein sollen, beschreibt Parteichefin Alice Weidel so.
7: Wir werden regieren, wir werden in den ersten Bundesländern regieren. Nicht nur in Sachsen-Anhalt, Mecklenburg-Vorpommern und Berlin. Und wir werden auch im Bund regieren.
4: Weidel weiß, dass das eher unwahrscheinlich ist. Laut den meisten Umfragen könnte die AfD nämlich schon beim ersten Schritt in Sachsen-Anhalt stolpern. Sie will nur alleine regieren und hätte dafür keine Mehrheit. Im Land Berlin gar keine Chance. Warum trotzdem diese demonstrative Siegesgewissheit?
8: Für die AfD geht es vor allem darum, zu zeigen, dass die Stimme an sie nicht verschenkt ist.
4: Sagt der Politikwissenschaftler Marcel Lewandowski von von der Universität in Halle.
8: Es geht darum zu zeigen, wir sind in all diesen Bundesländern so stark, dass wir zumindest theoretisch die Möglichkeit haben, an einer Regierung beteiligt zu werden. Und wenn das nicht passiert, dann ist das in Anführungszeichen die Schuld der etablierten Parteien.
4: Für die Gesamt-AfD, so schätzt es der Politikwissenschaftler ein, ist diese Wahl in Sachsen-Anhalt Chance und Risiko zugleich.
8: Ihre Forderungen teils auch umzusetzen, etwa in der Migrationspolitik oder in der Bildungspolitik, also vor allem Forderungen umzusetzen, die symbolpolitisch aufgeladen sind in der Wählerschaft, dann kann sie durchaus sich dann auch für andere Landesregierungen oder sogar die Regierung im Bund empfehlen. Auf der anderen Seite kann eine solche Regierung auch scheitern.
4: Es gibt einige in der AfD, die genau das befürchten. Zu wenig qualifiziertes Personal, zu hoch die Erwartungen, die Sigmund weckt. Eine Partei vielleicht vor entscheidenden Wochen ihrer Geschichte.
6: Ich sag's ja immer wieder, es geht ja nicht nur um Sachsen-Anhalt, es geht um ganz Deutschland.
4: Die Bundesspitze bleibt im Wahlkampf vor Ort weitgehend unsichtbar. Erst am Samstag, also einen Tag vor der Wahl, wollen Weidel und Co-Chef Tino Chrupalla noch einmal zum Wahlkampfabschluss nach Magdeburg kommen.
2: Benjamin Großkopf berichtete. Es war eine überraschende Nachricht am gestrigen Abend. Der Aufsichtsrat von VW hat früher als erwartet dem Sanierungsplan des VW-Chefs und Oliver Blume zugestimmt. Wie erwartet, sollen weitere Stellen wegfallen und in 4 Werken soll in einigen Jahren die Produktion auslaufen. Eine direkte Schließung ist aber offenbar vom Tisch. In den ARD-Tagesthemen hat meine Kollegin Jessie Wellmer den NDR-Reporter Bertil Starke in Wolfsburg gefragt, was der Aufsichtsrat von VW jetzt beschlossen hat.
9: Also der Aufsichtsrat, der hat erstmal einen ziemlichen Paukenschlag beschlossen, denn bis vor anderthalb Stunden, da sind wir alle noch von einer Eskalation des Streits bei Volkswagen ausgegangen. Jetzt die Einigung und grünes Licht für das Sparprogramm des Vorstandes. Viele Details wissen wir da noch nicht. Was wir wissen, das ist, dass Jobs abgebaut werden bei Volkswagen weiter und zwar im großen Stil. Weitere 50.000 Stellen sollen in den nächsten Jahren da reduziert werden. Wie die sich genau verteilen, das ist weiter unklar. Und der Aufsichtsrat, der hat sich auch zu den 4 Werken geäußert, die auf der Kippe stehen. Das sind ja die Standorte Hannover, Emden-Zwickau und das Audi-Werk in Neckarsulm. Für diese Werke soll intensiv geschaut werden, wie es für sie Anfang der 2030er Jahre weitergeht. Dann endet dort ja die Fahrzeugproduktion. Jetzt also erstmal ein Hoffnungsschimmer.
10: Und was hat der Aufsichtsrat nicht beschlossen?
9: Ja, das ist halt eben für die Beschäftigten an den Standorten nicht so die gute Nachricht. Denn wie es an diesen Standorten in den Fabrikhallen weitergehen soll, das bleibt weiter völlig unklar. Das heißt, die Unsicherheit, die bleibt da erstmal. Aber wenn man das mal positiv sieht, dann hat der Aufsichtsrat eben nicht beschlossen, dass es ein Ende für diese Werke gibt, dass es Standortschließungen gibt. Das waren ja die Schlagzeilen der letzten Tage und zum Teil auch Wochen. Und was der Aufsichtsrat eben auch nicht beschlossen hat, das ist ein Herauslösen der Marke Volkswagen aus dem Konzern Volkswagen. Diese Option geisterte ja in den letzten Wochen und Monaten auch immer herum für die Arbeitnehmerseite und das Land Niedersachsen. Mit ihren Mitspracherechten wäre das ein Super-GAU gewesen. Sie hätten damit großen Einfluss verloren. Das ist jetzt alles erstmal abgewendet worden, aber man muss auch noch sagen, es liegt noch eine Menge Arbeit vor Volkswagen. Dieser Weg, der beginnt jetzt erst. Aber so der ganz große Knall, der ist zumindest abgewendet worden.
2: Bertil Starke war das über die Entscheidungen bei Volkswagen in den ARD-Tagesthemen. Und jetzt schalten wir live nach New York. Dort spielt der letzte verbliebene Deutsche im Turnier Alexander Zverev gegen den Franzosen Quentin Alès. Unser Tennisexperte in New York ist Tim Brockmeier. Herr Brockmeier, wie schlägt sich Zverev und wie steht's gerade?
11: Schlägt sich ganz gut. Es ist ein ziemlich ausgeglichenes Match gewesen, sehr lange im ersten Satz. Die beiden sind erst so seit 43 Minuten auf dem Platz, also so 22 Uhr Ortszeit. Lange ausgeglichener erster Satz, aber beim Stande von 4-4 hat der Hamburger dann so ein bisschen aufgedreht und hat sich das Aufschlagspiel seines Gegenübers, des Franzosen Quentin Alès, geholt. Danach dann den Satz sozusagen zugemacht. 6-4, erster Durchgang also für Alexander Zverev. Das lässt sich schon mal gut an. Der zweite Satz läuft jetzt erst seit ein paar Punkten. Da ist das erste Aufschlagspiel gerade unterwegs. Der Franzose schlägt auf zur 1:0 Führung. Aber ich würde sagen, vom Gefühl her und von dem, was Zverev bisher anbietet auf dem Platz hier im riesigen Ash Stadium, größtes Tennisstadion der Welt, auch richtig voll heute mit fast 24.000 Menschen. Das sieht deutlich besser aus als das, was er in der ersten Runde gezeigt hat, wo er ja auch hier am Abend in der berühmten Night Session der US Open spielte, bis nachts um 2, 5 Stunden auf dem Platz stand, 5 Sätze spielen musste. Da war irgendwie sein Tennis so gar nicht da und da quälte er sich und zitterte er sich in diese zweite Runde. Jetzt heute deutlich dominanter, deutlich besser, wenngleich Aliste sein Gegenüber es ihm nicht leicht macht. Aber die haben sich schon zweimal gegeneinander gespielt in diesem Jahr. Zweimal konnte Zverev gewinnen, also ich bin guter Dinge. Alle anderen Deutschen übrigens, vielleicht das noch zur Zusammenfassung, die heute dran waren, Jan-Lennart Struff, Tatjana Maria und Eva Lüss ausgeschieden, bedeutet, Zverev ist von ursprünglich 8 gestarteten deutschen Tennisprofis hier in New York der letzte, der übrig ist.
2: Dann sind wir gespannt. Wir hören uns in einer Stunde wieder. Danke bis hierhin, Tim Brockmeier. Und jetzt kommt noch mehr aus der Welt des Sports von Stefanie Lavoie.
12: Im Topspiel der Handball-Bundesliga hat der Meister, der SC Magdeburg, 12 Tage nach dem Erfolg beim Supercup Vizemeister Füchse Berlin erneut bezwungen. Vor heimischem Publikum gewannen die Magdeburger diesmal 36-32. Die Hauptstädter hatten im Angriff mehr taktische Mittel als im Supercup, wurden aber von einer roten Karte vor der Pause gebremst. Magdeburgs Coach Bennett Wiegert war zufrieden mit dem Sieg, nicht aber mit dem Spiel.
13: Es hat alles das gehabt, was ein Derby haben wollte. Beide Mannschaften wollten ohne Wenn und Aber bedingungslos gewinnen. Ja, aber schön war es nicht. Also ich fand es nicht schön. Also das war mein Eindruck, dass sich beide Mannschaften im Angriff schon in der ersten Halbzeit unheimlich schwer getan haben, Tore zu erzielen. Verteidigen tun beide Mannschaften leidenschaftlich. Ich glaube, dass uns ein bisschen die Torhüterleistung hilft, um uns dann abzusetzen.
12: Siegreich auch der THW Kiel, der in Bietigheim mit 36-28 die Oberhand behielt. Rudi Dautwitz hat die Partie gesehen.
14: Das deutliche Ergebnis täuscht über den wahren Spielverlauf und die Leistung des THW Kiel hinweg. Die Mannschaft überzeugte nur in den letzten 15 Minuten der beiden Halbzeiten. So legte Bietigheim nach einer Viertelstunde ein 11-7 vor, weil der THW ohne Tempo und Ideen im Angriff agierte. Nach der 19-16 Pausenführung agierten die Kieler nachlässig. Die Folge war ein 22-24 Rückstand. Als dann beim Gastgeber die Kräfte schwanden, nutzte das der THW Kiel konsequent aus und setzte sich mit dem 36-28 Sieg wieder an die Tabellenspitze.
12: Die weiteren Ergebnisse von gestern Abend. Lemgo Lippe gewann gegen Wetzlar 31-27 und Eisenach unterlag Aufsteiger Balingen-Wallstätten mit 27-36. In der Tabelle liegt der THW Kiel vor Balingen und Flensburg. Magdeburg ist Vierter. Die deutschen Volleyballerinnen haben die erhoffte Sensation bei der Europameisterschaft verpasst und sind im Viertelfinale ausgeschieden. In Istanbul unterlagen sie Gastgeber Türkei mit 1-3 Sätzen. Rund 2 Monate lang war das Amt des Staatsministers für Sport und Ehrenamt vakant. Nun wurde ein Nachfolger für Christiane Schenderlein gefunden. Der zweimalige Kanu-Olympiasieger Ronald Raue. Er wurde bei einer Pressekonferenz im Bundeskanzleramt vorgestellt. Tabea Kunze hat die Einzelheiten.
15: Mit Raues Ernennung ist der Umbau der Bundesregierung nach dem Rücktritt von Unionsfraktionschef Jens Spahn abgeschlossen. Der Posten im Kanzleramt war bislang noch unbesetzt. Ronald Raue ist gebürtiger Berliner und lebt heute in Potsdam. Seine größten Erfolge feierte er im Kajaksprint. 2004 gewann er in Athen Gold im Zweierkajak. 2021 holte er mit dem Vierer in Tokio seinen zweiten Olympiasieg und beendete danach seine Karriere. Auch anschließend blieb Raue dem Sport verbunden. Seit 2023 gehört er der Athletenkommission des Europäischen Olympischen Komitees an. Er setzte sich außerdem für ein eigenes Sportministerium bzw. einen Sportminister im Kanzleramt ein. Nun übernimmt er selbst dieses Amt. Raue soll künftig die Interessen des Sports innerhalb der Bundesregierung vertreten.
12: Aktuelle Updates zu den US Open der Tennisprofis finden Sie auf sportschau.de.
2: Das war Stefanie Lavoie mit dem Sport.
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17: Um 4.30 Uhr mit Wolfgang Berger. Überraschende Einigung bei Volkswagen. Der Aufsichtsrat des Autoherstellers hat am Abend dem Sparpaket des Vorstands einstimmig zugestimmt. Was drinsteht, sagt uns Bertil Starke aus Hannover.
9: Was wir wissen, das ist, dass Jobs abgebaut werden bei Volkswagen weiter, und zwar im großen Stil. Weitere 50.000 Stellen sollen in den nächsten Jahren da reduziert werden. Und der Aufsichtsrat, der hat sich auch zu den vier Werken geäußert, die auf der Kippe stehen. Das sind ja die Standorte Hannover, Emden-Zwickau und das Audi-Werk in Neckarsulm. Für diese Werke soll intensiv geschaut werden, wie es für sie Anfang der 2030er Jahre weitergeht. Jetzt also erstmal ein Hoffnungsschimmer.
17: Nach einem verdächtigen Fund an einem Umspannwerk im nordrhein-westfälischen Dormagen gehen die Ermittler von Sabotage aus. Laut einem Sprecher der Kölner Polizei liegt auch ein Bekennerschreiben vor. Zuvor hatten die Ermittler mitgeteilt, bei dem Objekt handele es sich möglicherweise um eine Abschussvorrichtung. Bereits vor 2 Tagen war es westlich von Köln zu einer Attacke auf ein Umspannwerk gekommen. Dort waren mehrere Abschussvorrichtungen entdeckt worden. Einen ähnlichen Vorfall gab es in Brandenburg. US-Präsident Trump fordert von Deutschland und anderen europäischen Staaten die Rückzahlung von Ukraine-Hilfen. Er sprach von hunderten Milliarden Dollar, die die USA zugesagt hatten, als Trumps Vorgänger Biden noch im Amt war. Auf seinem Online-Netzwerk schreibt er, die USA hätten das Geld umsonst ausgegeben. Europa hätte auch gezahlt, wenn man drum gebeten hätte. Außerdem hat Trump Berichte zurückgewiesen, der US-Armee würden bestimmte Waffen und Munition ausgehen. Die italienische Ministerpräsidentin Meloni ist ab heute die am längsten amtierende Regierungschefin des Landes seit dem Zweiten Weltkrieg. Mit 1413 aufeinanderfolgenden Tagen im Amt übertrifft sie die bisherige Bestmarke von Berlusconi aus dem Jahr 2005. Aus Rom, Judith Robaccia.
18: Diese neue Stabilität, wie Fratelli d'Italia es darstellt, wird dadurch begünstigt, dass Melonis Partei in der rechten Koalition von Anfang an klar stärkste Kraft war. Aber auch davon, dass sich Meloni, anders als ihr Wahlkampf vermuten ließ, um ein gutes Verhältnis zur EU bemühte. Denn sie profitierte von den europäischen Corona-Milliarden, die ihr Vorgänger Mario Draghi noch auf den Weg gebracht hatte. Gelder, die ihr dabei halfen, einzelne wirtschaftliche Erfolge zu verbuchen, etwa mehr Arbeitsplätze zu schaffen.
17: Und das Wetter in Deutschland. Tagsüber im Norden und später in der Mitte gebietsweise Schauer, im Süden oft trocken. Im Norden 18 bis 23 Grad, im Süden bis 32 Grad. Am Samstag freundliche Abschnitte, im Nordosten unbeständig 18 bis 28 Grad. Sonntag überwiegend trocken bei 19 bis 30 Grad. Das waren die Nachrichten.
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2: Da haben wir aktuell die A45 Hagen Richtung Gießen. Da ist die Fahrbahn zwischen Lüdenscheid Süd und Meinerzhagen nach einem Unfall gesperrt worden. Und ich schaue noch einmal durch. Ansonsten nur die bekannten Nachtbaustellen. Ihnen eine gute und sichere Fahrt.
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2: Im Studio ist Detlef Karg. Guten Morgen kann ich schon mal wünschen. Bundeskanzler Merz hat den Nachfolger der bisherigen Sportstaatsministerin Christiane Schenderlein vorgestellt. Es ist der ehemalige Kanute Ronald Raue. Er war unter anderem mehrfach Weltmeister und gewann auch 2-mal Gold bei Olympischen Spielen. Aus Berlin zu dieser Personalie mehr von Dagmar Pepping.
19: Friedrich Merz sah stolz und zufrieden aus, als er seinen neuen Sportstaatsminister im Kanzleramt präsentierte.
20: Ronald Raue, ich freue mich sehr, dass ich Sie gewinnen konnte, diese Aufgabe zu übernehmen.
19: Auf den Treppen im Hintergrund diverse Sportgeräte. Ein Bobschlitten, Rennräder und ein Kanu. Das Gerät, mit dem der gebürtige Berliner Ronald Raue unzählige Medaillen geholt hat. Darunter 2 Olympiasiege und 31 Titel bei Welt- und Europameisterschaften. Bei der Abschlussfeier der Olympischen Spiele in Tokio 2021 trug der Kanute die deutsche Fahne ins Stadion. Danach beendete der Sportsoldat seine aktive Karriere, blieb dem Sport aber erhalten, unter anderem als TV-Experte. Zudem gehört der 44-Jährige der Athletenkommission des Europäischen Olympischen Komitees an. Raue dankte bei seiner Vorstellung Bundeskanzler Merz für das entgegengebrachte Vertrauen.
21: Der Sport hat mir in meinem Leben unheimlich viel gegeben. Jetzt möchte ich etwas zurückgeben.
19: Im Fokus dabei Deutschlands Bewerbung für die Olympischen und Paralympischen Spiele ab Mitte des nächsten Jahrzehnts. Berlin, München und die Region Köln-Rhein-Ruhr. Sie alle haben Konzepte vorgelegt, um die Spiele 2036, 2040 oder 2044 auszurichten. Ende September wird der Deutsche Olympische Sportbund, DOSB, verkünden, wer für Deutschland ins Rennen gehen soll. Der neue Sportstaatsminister Raue ist Feuer und Flamme.
21: Wir wollen Olympische und Paralympische Spiele wieder nach Deutschland holen. Und diese Bewerbung, das kann ich Ihnen versprechen, werde ich mit voller Kraft vorantreiben.
19: Bundeskanzler Merz sagte für das Unterfangen Olympia-Bewerbung die volle Unterstützung der Regierung zu. Die Reaktionen aus dem Sport auf die Ernennung von Ronald Raue sind positiv. DOSB-Präsident Thomas Weikert spricht von Rückenwind. Max Hartung, der Sprecher des Vorstands der Stiftung Deutsche Sporthilfe, lobt, der deutsche Sport bekomme einen glaubwürdigen und sympathischen Botschafter an höchster Stelle. Der 44-jährige Raue, der mit seiner Familie im brandenburgischen Falkensee lebt, ist im Bundeskanzleramt aber nicht nur für den Sport zuständig, sondern auch für den Bereich Ehrenamt. Feuerwehr, Deutsches Rotes Kreuz, andere Hilfsorganisationen, alle sollen einen Ansprechpartner in der Regierungszentrale haben, betonte Kanzler Merz.
20: Insofern bin ich sehr sicher, dass Ronald Raue der richtige Mann sein wird, auch hier im Bundeskanzleramt diesen großen Bereich des Sports und des Ehrenamts in unserer Republik zu stärken, zu unterstützen und auch jederzeit den Zugang zum Bundeskanzler zu haben.
2: Das war Friedrich Merz im Beitrag von Dagmar Pepping.
16: Wirtschaft.
2: Schon oft haben wir darüber berichtet, Frankreich hat im Lauf der vergangenen Jahre einen sehr hohen Schuldenberg angehäuft. Die Sanierung der Staatsfinanzen wird dadurch immer schwieriger. Der derzeitige französische Regierungschef appelliert an die Fraktionen im Parlament, sich konstruktiv zu verhalten und im kommenden Herbst einen maßvollen Haushalt zu verabschieden. Aber wegen der anstehenden Präsidentschaftswahlen im kommenden April stehen die Zeichen natürlich wieder einmal auf Konfrontation. Aus Paris dazu Julia Borotta.
18: Frankreichs Premierminister Sébastien Lecornu erlebt derzeit ein unangenehmes Déjà-vu. Der Albtraum um den Haushalt wiederholt sich. Letztes Jahr war Lecornu nominiert worden, um dem völlig zerstrittenen Parlament einen Haushalt für das Jahr 2026 abzuringen, indem er die Rentenreform einfror und große Zugeständnisse an die Sozialisten machte, gelang ihm das schließlich. Doch wenige Monate vor der Präsidentschaftswahl im kommenden April muss er erneut fürchten, dass die Oppositionsparteien einen Haushaltskompromiss für 2027 blockieren.
0: On peut prendre des mesures de redressement cet automne qui sont difficiles.
18: Wir könnten in diesem Herbst Maßnahmen ergreifen, um das Land finanziell wieder aufzurichten. Schwierige, aber keine brutalen Maßnahmen. Aber wenn wir diese schwierigen Maßnahmen jetzt nicht ergreifen, wird die zukünftige Regierung, egal wie sie aussehen mag, brutale Einschnitte vornehmen müssen. Frankreich zahlt für die Finanzierung seiner Kredite mittlerweile fast 4% Zinsen. Im ersten Halbjahr 2026 schuldete der Staat seinen Gläubigern insgesamt 34,5 Milliarden Euro Zinsen, knapp ein Viertel mehr als im Vergleichszeitraum des letzten Jahres. Lecornu warnt, wenn wir keinen Haushalt verabschieden, wirkt sich das so negativ auf die Zinsen aus, dass alle schönen Vorschläge, die sich die Präsidentschaftskandidaten jetzt ausdenken, aufgefressen sein werden, noch bevor das Volk überhaupt gewählt hat. Doch die Gegner der Mitte-Rechts-Regierung um Lecornu, etwa Olivier Faure von den Sozialisten oder Jean-Luc Mélenchon von der linksradikalen LFI, haben bei ihren Wahlkampfauftaktveranstaltungen klargestellt, dass sie einen Haushalt mit sozialen Einschnitten nicht mittragen würden und bereit seien, die Regierung darüber zu stürzen.
1: Une fois de plus, nous le censurerons, j'en suis certain.
22: Alors, je le dis, nous censurerons.
18: In einem politischen System, das keine echten Koalitionen vorsieht, sei es logisch, dass sich die Oppositionsparteien im beginnenden Wahlkampf über die Haushaltsfrage von der Regierung abgrenzen, erklärt Politologe Benjamin Morel. Denn wenn sie den Haushalt mitverabschieden würden, würden sie zwangsläufig zur Regierungsmehrheit gezählt und sich dem Vorwurf aussetzen, die Bilanz des Macronismus mitzutragen. Während die Präsidentschaftskandidaten aus dem regierenden Mitte-Rechts-Bündnis wie etwa Edouard Philippe oder Gabriel Attal vorschlagen, das Rentensystem zu reformieren, länger arbeiten, mehr private Vorsorge, hält Marine Le Pen vom rechtsnationalen Rassemblement National an einem maximalen Renteneintrittsalter von 62 Jahren fest. Doch die Frage, ob der RN den Haushaltsentwurf von Lecornu ablehnen wird, hält die gewiefte Taktikerin Le Pen offen. Stattdessen überraschte sie jüngst mit dem Vorschlag, eine Schuldenbremse einzuführen.
2: Aus Paris war das Julia Borotta.
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2: Die Geburtenraten, wir wissen es, sie sind in vielen westlichen Staaten auf dem Rückzug, seit langem schon. Verschiedene Gründe werden dafür immer wieder angeführt. Nun kommt eine Studie in den USA zu dem Schluss, dass ausgerechnet Smartphones für weniger Babys zumindest mitverantwortlich sein sollen. Surfen statt Fortpflanzung also, kann das zutreffen? Meine Kollegin Anja Backhaus vom Westdeutschen Rundfunk hat darüber mit Johannes Fuß vom Institut für forensische Psychiatrie und Sexualforschung Essen gesprochen. Und die erste Frage an ihn war, welchen Zusammenhang die Studie zwischen dem Smartphone und der Geburtenrate eigentlich aufstellt.
3: Also die Wissenschaftler aus den USA haben das so ganz elegant gemacht. Die haben sich im Grunde genommen angeschaut, in verschiedenen Bundesstaaten wurden die Netze zu unterschiedlichen Zeiten ausgerollt und haben dann zeigen können, im Grunde genommen dort, wo die Netze ausgerollt worden und damit das iPhone genutzt werden konnte, sind die Geburtenraten zurückgegangen. Und dann stellen sie eben diese Hypothese auf, dass das Smartphone ganz ursächlich für Geburtenrückgang sein könnte.
5: Und das heißt also, wenn das Smartphone da ist, also nochmal die Korrelation bedeutet dann, weil Menschen mit dem Smartphone viel Zeit verbracht haben, wurden dadurch zwischenmenschliche Aktivitäten verdrängt, oder?
3: Ja, das ist jetzt auch gar keine komplett neue Hypothese. Also es gibt schon Daten, die zum Beispiel Beziehungsqualität mit Smartphone-Nutzung in Zusammenhang bringen, dass die halt viel am Handy hängen. Da ist die Beziehungsqualität nicht so gut. Das kann man ja auch so unmittelbar vielleicht nachvollziehen.
5: Absolut. Also ich habe hier eine Erklärung mir rauskopiert, weil ich das mir sonst nicht merken kann. Und demnach steht in dieser Studie, würden Smartphones die anstrengenden interpersonellen Interaktionen durch reibungslose, algorithmisch perfektionierte Dopaminsnacks ersetzen. Können Sie verstehen, was dahinter steht? Was bedeuten diese Dopaminsnacks?
3: Ja, also was dahinter steht, ist ja so eine große Debatte über die Virtualisierung von Zwischenmenschlichem. Also dass es eben bisher zwischenmenschliche Kontakte real stattgefunden sind und das immer mehr in den digitalen Raum verschoben wird, dass dann eben über Social Media gechattet wird, anstatt sich mit FreundInnen zu treffen. Aber auch der ganze Bereich der Sexualität, dass es da immer mehr virtuelle Möglichkeiten gibt, Sexualität zu virtualisieren, mit digitalen Medien auszuleben. Erst Pornografie und dann kommen jetzt aber schon am Horizont ganz neue Technologien.
5: Zum Beispiel?
3: Naja, es gibt so Virtual Reality Pornografie, die dann, in der die Immersion viel höher ist. Dann hat man wirklich das Gefühl, man ist in der Szene. Wenn man angeschaut wird, wird man auch gemeint. Aber auch so hochrealistische Puppen, hochrealistische Sexroboter, die jetzt so langsam auf den Markt kommen. Hochrealistische Puppen gibt es schon länger. Und da gibt es schon Menschen, die sagen, na, ich bin mit diesem Objekt in einer Beziehung und ich liebe dieses Objekt und kann da alle meine Bedürfnisse an Partnerschaft damit stillen.
5: Jetzt ist bei den Handys natürlich noch dieser zusätzliche Faktor wichtig, dass man es ständig zur Verfügung hat und immer dabei hat. Ne? Also ich sag jetzt mal früher einen Fernseher, wo andere VHS-Kassetten reingeschoben haben, den hat man ja nicht überall mit hinnehmen können. Ne? Das spielt das auch eine Rolle.
3: Ja, also ganz gewiss mit Momenten der Langeweile. Also ich finde so ganz plastisch sieht man das, wenn man U-Bahn fährt. Da hatte ich früher schon immer das Gefühl, es gibt mehr so Blickkontakt und die Menschen sitzen da oder fangen dann auch mehr miteinander an zu sprechen. Während jetzt ja schon es manchmal krass ist, wenn man so da sitzen, alle schauen wirklich auf ihr Handy, kommunizieren dann auch, sind irgendwie sozial vielleicht unterwegs, indem sie chatten, aber in dem Raum passiert zwischenmenschlich einfach viel weniger.
5: Ist das denn nur in den digitalen Raum verschoben worden? Weil ich meine, es passiert ja dann dafür dort zwischenmenschlich viel. Zum Beispiel auch über Dating-Apps. Also da lernt man sich ja dann kennen, wenn man es nicht mehr in der Bahn tut.
3: Genau, also das klingt dann immer gleich so kulturpessimistisch und negativ. Natürlich kann man da auch die positiven Seiten davon sehen. Und gerade für Menschen, für die es vielleicht schwierig ist, mit neuen Menschen in Kontakt zu kommen, kann so eine Kontaktanberaumung online ja total hilfreich sein. Und wenn man jetzt an sexuelle Minderheiten beispielsweise denkt, die in vergangenen Zeiten viel mehr Schwierigkeiten haben, jemanden zu finden, den sie suchen, zum Beispiel für eine sexuelle Praktik oder für eine Beziehung, das ist jetzt ja viel, viel einfacher geworden. Da kann man sich eben in Communities zusammenrotten online und dann sich da austauschen und ja.
5: Das heißt, da gibt es dann neue Möglichkeiten, die sich erschließen. Eine Sache finde ich noch spannend. Ich habe gestern mit Teenagern am Mittagstisch über diese Studie geredet und über Gründe für den Geburtenrückgang gesprochen. Und eine Freundin meiner Söhne meinte, dass in den sozialen Netzwerken viel von Frauen gepostet wird, die davor warnen, ein Kind zu bekommen. Und sagen dann, ja, die Typen sind danach weg und dann steht ihr alle alleine da. Und das sei alles so belastend. Also vielleicht sind es auch weniger nur die Geräte oder die Zeit, die man vor den Geräten verbringt, als vielmehr die Inhalte, die auch über die Smartphones verbreitet werden.
3: Ja, und die dann auch wieder durch Algorithmen so zugeschnitten sind. Und wir haben natürlich auch, wenn man sich die aktuelle Zeit anschaut, also wie man heute über Männlichkeit spricht, dass da Frauen manchmal vielleicht auch die Lust vergeht, mit einem Mann ein Kind zu zeugen, finde ich auch nachvollziehbar, als auch nach dem Pellicot-Prozess etc. Das ist so sicherlich ein Faktor, will man das als Frau? Aber natürlich auch die ganzen Krisen, die gegenwärtig vorhanden sind. Da muss man sich schon gut überlegen, ist das jetzt ein guter Moment? Und um Kinder zu kriegen, braucht man eben oft auch ein Gefühl von Sicherheit.
5: Mhm. Ja, klar. Das heißt, über die Smartphones werden Krisen stärker wahrgenommen.
3: Genau. Mhm. Es ist immer unmittelbar, man kriegt ständig ein Update, man kann auch ständig danach schauen, sich Videos dazu anschauen und so weiter. Das ist halt, als wäre es in der Nachbarschaft.
5: Mhm. Ja, und wir müssen das auch nochmal hervorheben. Also die Studie ist zwar noch in der Prüfungsphase, aber die Autoren haben wirklich gesagt, der Effekt des Smartphones auf die Geburtenrate ist mehr als bloße Korrelation. Also da ist es wirklich so, wenn man viele Daten rausrechnet, sei es auch Finanzmarktkrise oder politische Maßnahmen, ist es doch so, dass man das doch noch darauf zurückführen kann. Jetzt ist aber ein, ich würde mal fast sagen, positiver Effekt, dass nämlich auch die Teenager-Schwangerschaften weniger werden, die ja in der Regel ungewollt sind. Also hat das auch was Positives?
3: Ja klar, also auch sowas wie Sexualaufklärung funktioniert natürlich online ganz anders. Da kann man Dinge einfach googeln und kriegt seine Antwort. Und das war früher ja nicht so einfach möglich.
5: Das heißt, auch Smartphone hilft bei der Aufklärung?
3: Ja, würde ich schon sagen.
5: Und eine Sache fand ich dann wiederum spannend, um das auch einzuordnen. Es heißt, dass wir jetzt die niedrigste Geburtenrate seit 1997 haben. Ich meine, 1997 gab es noch keine Smartphones. Damals war die Geburtenrate aber anscheinend auch niedrig. Also da wird es ja auch Gründe gegeben haben. Kann es sein, dass es einfach nur Schwankungen unterliegt, diese verschiedenen Gründe zur Ursache haben, warum die Geburtenrate zurückgeht?
3: Ja, also zwischen den 90er Jahren und jetzt gab es halt mal einen Anstieg, der dann vor allem durch Migration zu erklären ist, weil Menschen aus anderen Ländern dann mehr Kinder bekommen haben, die hierher gezogen sind. Also es sind viel Schwankungen. Wir haben aber einen massiven Rückgang der Geburtenrate gewesen. Das war eben in den 70er Jahren, weil da durch die Antibabypille eben dieser Zusammenhang zwischen Sexualität und Fortpflanzung, diese Plombe wurde im Grunde genommen gelöst. Und dadurch ist die Geburtenrate massiv zurückgegangen. Und so einen massiven Effekt sehen wir jetzt nicht mehr.
5: Also ist das iPhone, das 2007 herauskam, ungefähr die neue Babypille?
3: Ja, also es gibt schon so Hypothesen, dass jetzt nicht nur das iPhone, sondern das, was dann am Horizont kommt. Also wenn es wirklich irgendwann so ist, dass wir uns alles perfekt virtualisieren können, wenn Sexualität keinen anderen Menschen mehr benötigt, sondern man mit einem Roboter, der total menschenähnlich ist, alles ausleben kann, was man sich wünscht, zu jeder Zeit, die man sich wünscht, warum dann noch irgendwie in den Kontakt mit echten Menschen gehen. Also so eine Hypothese gibt es. Und das könnte dann natürlich schon nochmal dazu führen, dass es massiv sich das menschliche Sexualverhalten dadurch verändert.
5: Okay, also Professor Fuß, würden wir sagen, die Menschheit wird sich über kurz oder lang dann tatsächlich mit dem Smartphone auslöschen, was ich am Anfang als provokant in den Raum gestellt habe?
3: Das wollte ich jetzt gar nicht sagen. Also es gibt ja oft auch Gegenbewegungen, aber das beschäftigt uns wissenschaftlich am Institut für Sexualforschung unheimlich. Was machen diese ganzen digitalen Medien mit menschlicher Sexualität? Und oft ist es ja so eine Hin- und Her-Bewegung. Dann kommt eine neue Technologie und Menschen stützen sich darauf und finden das ganz attraktiv. Und dann gibt es ja auch oft eine Gegenbewegung. Wobei man fairerweise sagen muss, die Internetpornografie, die ist schon so über die Menschheit gekommen. Die Bevölkerung nutzt die unheimlich viel, das wissen wir. Und wenn andere digitale Sexualitäten ähnlich so über uns kommen und sich so verbreiten, dann wird sich da schon viel verändern.
5: Ja, ich habe aber auch gelesen, dass es ja die Digitalisierung ermöglicht, mehr Zeit im Homeoffice zu verbringen und nach neuesten empirischen Erkenntnissen erhöht mehr Homeoffice auch wiederum die Fertilität.
3: Aber nur, wenn man zusammen Homeoffice macht.
5: Ja, das stimmt. Also es ist eine komplexe Gemengelage. Aber wir wollen herausgehen aus dem Gespräch, dass wir uns eben durch das Smartphone eben nicht, wie ich anfangs mal sagte, das war ein Zitat aus den sozialen Netzwerken, in die Auslöschung swipen.
3: Ich hoffe nicht, nee.
2: Sagt Professor Johannes Fuß, er ist Sexualkundler.
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2: Im Juni, da ist sie noch beim Toronto Jazz Festival aufgetreten. Jetzt ist die Jazzsängerin Cassandra Wilson im Alter von 70 Jahren in ihrem Geburtsort gestorben, friedlich im Kreis ihrer Familie. Cassandra Wilson hat 2 Grammys gewonnen und die Musikrichtungen Blues, Folk, Country und Jazz mit ihrer Stimme miteinander verbunden. Marietta Heinzelmann mit einem Nachruf.

Wie der Süden der USA habe ihre Stimme geklungen, sagte ihr Musikerkollege, der Pianist John Batiste, über Cassandra Wilson. Sie war unverwechselbar und auch eine große Songwriterin und Komponistin.

0: Cassandra Wilson machte sich Songs und Stücke von Dinah Washington, Billie Holiday, Joni Mitchell, Sting und Miles Davis zu eigen, ehrte damit ihre Vorgänger und Vorgängerinnen und beschritt weiter ihren ganz eigenen Weg. Sie sah sich als eine Künstlerin, die sich nach vorne bewegt, auf dem Pfad der Musik, gemeinsam mit anderen.
1: I like to be placed in the path, you know, I think of myself as being placed in the path of music, you know.
0: Cassandra Wilson kam aus Jackson, Mississippi, eine echte Südstaatenpflanze. Sie lernte Klavier mit 6 und Gitarre mit 12 Jahren, zog in den 80er Jahren nach New York und wurde Mitglied von Steve Colemans funkigem M-Bass Collective. Ihr Album Blue Light Till Dawn erschien bei Blue Note und inspiriert bis heute Sängerinnen, über das American Songbook hinauszugehen und eigene mutige Texte und Melodien zu schreiben. Cassandra Wilsons Grooves waren mitreißend, ihre Balladen erzeugten Gänsehaut. Sie bekam 2 Grammys, den Django d'Or, den Edison Music Award, den National Endowment of the Arts und ihr Wohnort ist auf dem Mississippi Blues Trail markiert.
1: And I'm really excited about being alive. It's fun. I enjoy it.
0: Cassandra Wilson genoss das Leben. Ihre Lebenslust verlieh ihr ein strahlendes Charisma auf der Bühne. In ihrem Gesang klang eine fast schon streitbare Lebensbehauptung durch. Sie rief die Töne raus und beeinflusste ganze Generationen von Fans mit ihrer tiefen Stimme, ihrem kraftvollen weiblichen Selbstbewusstsein. Viele ihrer Songs handeln von der Liebe zur Nacht. Wilson war eine Meisterin darin, Schichten von nächtlichen Stimmungen zu erzeugen, damit man zum Himmel schauen und sogar sich vorstellen könnte, zu anderen Planeten zu reisen.
1: Creating these levels and textures and interior movements that make you think about nighttime and looking at the sky or traveling to another planet even. That's what it makes me think of. He was stretched out
0: on a long white table. Auf ihrem letzten Studioalbum Coming Forth by Day, einer Hommage an Billie Holiday, ließ sich Cassandra Wilson vom ägyptischen Totenbuch inspirieren. Die Ägypter glaubten ja nicht an die Endgültigkeit des Todes, sondern an einen Übergang bis zur Wiedergeburt.
1: And I believe it as well. I don't believe in death. I think that we are constantly returning.
0: Bis zu Wilsons Wiederkehr haben wir die wegweisenden und vielfältigen Aufnahmen der großen Sängerin und Songwriterin.
2: Marita Heinzelmann war das über die verstorbene Sängerin Cassandra Wilson. Unter ardjazz.de, da findet man jede Menge Infos über sie. Unter anderem einen Konzertfilm von und mit ihr und andere Schätze aus den ARD-Archiven.
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2: Es soll wieder bergauf gehen in der deutschen Wirtschaft. Die führenden Forschungsinstitute haben ihre Prognosen für das aktuelle Jahr deutlich angehoben. Demnach soll die Wirtschaft zwischen 1,2 und 1,4% wachsen. Darüber wird nun natürlich auch in den Medien diskutiert. So auch in der Zeit. Im Podcast Was jetzt? Zeigt sich Marc Schieritz optimistisch.
4: Das zeigt eben, dass die deutsche Wirtschaft den Krieg im Iran und den dadurch ausgelösten ökonomischen Schock deutlich besser verkraftet hat, als man das bislang vermutet hatte. Aber ganz allgemein sieht man, dass die Programme der Regierung, also das Sondervermögen, die höheren Verteidigungsausgaben, stützend wirken. Und es zeigt am Ende, dass wir vielleicht an einem Punkt sind, wo diese jahrelange Stagnation, die sich in Deutschland breit gemacht hatte, vielleicht doch langsam zu Ende geht und langsam und vorsichtig sich so etwas wie ein Aufschwung abzeichnet. Wie stark und nachhaltig der ist, das wird man noch sehen. Aber es ist in jedem Fall eine unerwartete und definitiv auch eine gute Nachricht.
2: Andere Medien sind nicht so optimistisch wie Marc Schieritz. Die Frankfurter Allgemeine zum Beispiel verweist darauf, dass die Prognosen der Wirtschaftsforschungsinstitute für 2028 von einem geringeren Wachstum ausgehen als für dieses Jahr.
5: Dieser Befund zeigt, wie unverändert ernst die wirtschaftliche Lage in Deutschland ist. Die Regierung darf sich über eine 1 vor dem Komma in den Wachstumstabellen freuen, aber Zeit zum Jubeln ist es nicht. Die wirtschaftliche Erholung stützt sich in der Binnenwirtschaft bislang weit überwiegend auf den Staat und seine 9 Milliarden Schulden, nicht aber auf die private Wirtschaft. Private Haushalte halten sich im Konsum zurück, weil hohe Energiepreise und die zunehmenden Belastungen aus den Reformpaketen tarifliche Einkommenszuwächse auffressen. Und die Hoffnung auf eine beginnende Belebung der privaten Ausrüstungsinvestitionen ist nicht mehr als das. Eine Hoffnung. An den Standortbedingungen, so der Befund nach mehr als einem Reformjahr, hat sich bislang wenig zum Guten und einiges zum Schlechten geändert.
2: Die Augsburger Allgemeine hat darum klare Forderungen.
5: Der sich abzeichnende Aufschwung, so er denn kommt, ist ein geliehener, im wahrsten Sinne des Wortes. Er fußt nicht auf den Gesetzen von Angebot und Nachfrage, sondern auf geliehenem Geld. Das mag für 2-3 Jahre funktionieren, entbindet die Politik aber nicht von ihrer Verpflichtung, das Steuersystem, den Sozialstaat und die Rahmenbedingungen für Unternehmen wieder vom Kopf auf die Füße zu stellen. Deutschland ist gerade erst an einer Rezession vorbeigeschrammt, die man nicht nur mit den Spätfolgen der Pandemie oder dem Iran-Krieg erklären kann. Die meisten Probleme sind hausgemacht. Man muss sie nur sehen.
2: Der Kölner Stadtanzeiger plädiert für eine differenziertere Sicht auf die Dinge.
5: Der Konsum zeigt zwar wenig Lebenszeichen, was aufgrund der Preissteigerungen der vergangenen Jahre und des Stellenabbaus in der Industrie kein Wunder ist, aber die Reallöhne steigen. Deshalb könnte sich mit besserer Stimmung auch hier etwas bewegen. Ob aus der Belebung ein Aufschwung wird, hängt indes von einem weiteren Faktor ab. Die Investitionen müssen in Gang kommen und vor allem müssen sie in Deutschland getätigt werden. Das wird aber nur geschehen, wenn Unternehmen hier mit besseren Bedingungen rechnen. Einige Vorstöße der Bundesregierung haben sie gesehen und müssen nun erleben, wie Vereinbarungen wieder in Frage gestellt werden. Das ist der sicherste Weg, die Chance zu verspielen.
2: Und das waren die Standpunkte heute zusammengestellt von Johannes Zuber. Jetzt haben wir noch einen Hörtipp für Sie.
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2: Hier folgen jetzt die 5 Uhr Nachrichten in der ARD Infonacht. Und dann blicken wir gleich auf die kritische Infrastruktur und deren Schutz in Deutschland. Da gab es in dieser Nacht schon wieder 2 Vorfälle.

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1: Die Nachrichten mit Ronald Lessig. Guten Morgen. In NRW hat es einen weiteren Sabotageversuch gegeben, diesmal am Umspannwerk Dormagen-Gohr. Es gibt zwei Bekennerschreiben, darin ist von Aktionen gegen die Energieindustrie die Rede. Andreas Wiese berichtet.
2: Es war eine lange Nacht für die Polizei in Dormagen-Gohr. Nach Hinweisen eines Spaziergängers waren in der Nähe eines Umspannwerks selbstgebaute Abschussrampen entdeckt worden. Schäden sind nicht entstanden, anders als zuletzt in Bergheim bei Köln und in Brandenburg. Die Polizei sucht nun nach einem Mann aus dem Raum Gefelsberg. Er schreibt in einem Brief, dass auch in Dormagen und Weißweiler Abschussvorrichtungen in der Nähe von Umspannwerken stehen sollen. Außerdem war gestern bei der Zeitung Taz ein Bekennerschreiben aus NRW zum Anschlag in Brandenburg aufgetaucht. Ob es sich um ein und dieselbe Person handelt und ob die Schreiben überhaupt echt sind, ist noch nicht eindeutig geklärt.
1: Der VW-Aufsichtsrat hat dem Sanierungsplan des Vorstandes zugestimmt. Weitere 50.000 Arbeitsplätze sollen gestrichen werden. Wo wie viele Stellen wegfallen, ist unklar. Bertil Starke zu den Reaktionen.
3: Olaf Lies, der Ministerpräsident von Niedersachsen, hat den Beschluss als Anfang eines gemeinsamen Weges bezeichnet. Es liege nun aber viel Arbeit vor allen Beteiligten, sagt er. Vom Betriebsrat und von der IG Metall heißt es, eine gefährliche Eskalation des Konflikts sei verhindert worden. Nun sei der Weg für tragfähige Lösungen geebnet. Fazit: VW steht weiter vor einem großen Umbruch und VW wird auch kleiner werden müssen. Aber in dieser aufgehitzten Lage erkaufen sich alle Beteiligten erstmal Zeit.
1: Und auch das ist noch wichtig. Bahnreisende im Ruhrgebiet müssen ab heute Abend mit Verspätungen rechnen. Zwischen Duisburg, Essen und Oberhausen wird bis Oktober gebaut. Deshalb fahren weniger Züge. Bundespräsident Steinmeier lädt heute zum Bürgerfest in den Park der Villa Hammerschmidt nach Bonn. Er will den Einsatz von rund 2500 Ehrenamtlichen würdigen. In Sachsen-Anhalt geht der Landtagswahlkampf in die letzte Phase. Zwei Tage vor der Abstimmung veranstalten mehrere Parteien Abschlusskundgebungen und wollen um Stimmen der noch unentschlossenen Wähler kämpfen. Aufgrund eines größeren Feuers in Essen kommt es zu starkem Brandrauch. Vor allem die Stadtteile Altenessen und Katernberg sind laut Feuerwehr betroffen. Gesundheitliche Beeinträchtigungen seien möglich. In Frankreich hat ein Bürgermeister mit einer nicht ganz ernst gemeinten Verfügung auf die Tigermücke aufmerksam gemacht. Er erließ ein Überflugverbot für die Insekten. Jede Mücke, die sich nicht daran halte, müsse mit Konsequenzen rechnen. In der Verfügung wird den Bewohnern erklärt, was sie tun sollen, damit sich die Mücke nicht weiter ausbreitet. Sie kann Krankheitserreger übertragen. Und das war WDR aktuell. Das Wetter in Nordrhein-Westfalen heute stürmisch, dazu in Herne bis 24, in Leverkusen bis 25 und in Köln bis 26 Grad. Die Zeit 5.03 Uhr.
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4: Die A40 Duisburg Richtung Venlo ist zwischen Strahlen und Kreuz Saderhagen in den Niederlanden wegen Bauarbeiten bis 6 Uhr gesperrt. Die A45 Hagen Richtung Gießen ist zwischen Lüdenscheid Süd und Meinerzhagen nach einem Unfall weiterhin gesperrt. Und die A71 Suhl Richtung Erfurt ist zwischen Stadt Ilm und Arnstadt Süd wegen Wartungsarbeiten im Tunnel Behringen noch bis 6 Uhr gesperrt. Das war's vom Verkehr. Ihnen eine gute und freie Fahrt.
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4: Und die kommt wie immer vom Norddeutschen Rundfunk in Hamburg. Heute mit Detlef Karg im Studio, hier noch bis 6 Uhr. Nach den Sabotageakten an Umspannwerken in Nordrhein-Westfalen und Brandenburg nun zwei neue Vorfälle. In Dormagen bei Köln wurde an einem Umspannwerk offenbar eine Art Abschussvorrichtung entdeckt. Und derzeit läuft noch ein Polizeieinsatz an einem Umspannwerk in Ganderkesee im Landkreis Oldenburg. Laufend wird uns klar, viele dieser Einrichtungen in Deutschland sind absolut ungeschützt. Hinzu kommt, es gibt auch sehr viele Kompetenzen, die sich überschneiden, wenn es um Schutz, Abwehr und Aufklärung geht. Diskutiert wird nun auch darüber, mehr Befugnisse an die Betreiber kritischer Infrastruktur abzugeben. Jetzt werfen die Grünen der Bundesregierung zudem vor, das im März in Kraft getretene Gesetz zum Schutz kritischer Infrastruktur nur schleppend umzusetzen. Mehr dazu aus Berlin von Dietrich Karl Meurer.
5: Noch ist unklar, wer hinter den jüngsten Angriffen auf Stromanlagen in Brandenburg und Nordrhein-Westfalen steckt. Erstaunlich konkret ist dagegen bereits die Debatte über die Konsequenzen. Im Mittelpunkt steht die Frage, wie kritische Infrastruktur in Deutschland besser geschützt werden kann. Also zum Beispiel Stromnetze, Kraftwerke, Wasserwerke, Krankenhäuser und Verkehrsnetze. Mit dem Kritis-Dach-Gesetz hat die Bundesregierung dafür bereits einen neuen Rechtsrahmen geschaffen. Das Gesetz wurde Ende Januar vom Bundestag beschlossen und ist seit März in Kraft. Es verpflichtet Betreiber wichtiger Anlagen zu mehr Schutz vor Sabotage und anderen Gefahren. Kurz vor der Verabschiedung des Gesetzes warnte Bundesinnenminister Alexander Dobrindt, CSU, geprägt vom Anschlag auf das Berliner Stromnetz im Januar, bereits vor einer neuen Bedrohungslage.
6: Deutschland ist dem Ziel von Sabotage, Spionage, Desinformation, ja, und auch vom Terror. Und es gehört natürlich zur Aufgabe der Politik, sich dagegen zu rüsten, resilienter machen und ja auch zurückzuschlagen.
5: Nach Ansicht der Grünen zeigen die jüngsten Angriffe jedoch, dass Deutschland weiterhin zu verwundbar ist. Die Co-Fraktionschefin Britta Hasselmann sagt, der Schutz sei nicht ausreichend.
7: Wir müssen mehr tun, unsere kritische Infrastruktur zu schützen.
5: Hasselmann wirft der Bundesregierung vor, das neue Gesetz bislang nicht wirksam gemacht zu haben. Denn bis heute fehlen die Verordnungen zur Umsetzung. Sie sollen festlegen, welche Unternehmen unter das Gesetz fallen und welche konkreten Schutzmaßnahmen vorgeschrieben werden.
7: Das Kritis-Dach-Gesetz ist seit März in Kraft. Und immer wieder rühmt sich die Bundesregierung, Friedrich Merz, auch der Innenminister Dobrindt, damit, dass man dieses Kritis-Dach-Gesetz beschlossen hat. Doch es wirkt nicht, solange die Verordnungen nicht beschlossen sind. Und hier ist jetzt die Bundesregierung am Zug. Warum dauert das alles so lange?
5: Ähnlich äußern sich Fachleute. Manuel Artug von der Arbeitsgruppe Kritische Infrastrukturen sieht die größte Lücke ebenfalls in der Umsetzung des Gesetzes. Artug fordert von der Bundesregierung schnelles Handeln.
8: Sie muss das Kritis-Dach-Gesetz wirksam machen, und zwar dadurch, dass das Innenministerium Verordnungen verabschieden muss, die noch ausstehen. Und das muss nicht in den nächsten Jahren, sondern in den nächsten Wochen passieren.
5: Aus den Reihen der schwarz-roten Koalition kommt der Hinweis, dass weitere Sicherheitsmaßnahmen vorbereitet werden. SPD-Fraktionschef Matthias Mirsch verweist am Rande der Fraktionsklausur in Berlin auf zusätzliche Gesetzesvorhaben.
9: Ja, wir haben ja die vielfältigen auch Gesetze jetzt in der Mache. Insofern hoffe ich, dass wir das jetzt auch alles sehr schnell auf den Tisch bekommen. Das gilt auch, was wir jetzt beraten werden, die Reformen der Geheimdienste. All diese Dinge sind jetzt auf der Tagesordnung. Und insofern glaube ich, dass wir hier jetzt auch parlamentarisch im Herbst die notwendigen Entscheidungen treffen.
5: Fest steht, auch wenn die Hintergründe zu den jüngsten Angriffen auf die Infrastruktur noch unklar sind, es wächst der Druck auf die Bundesregierung.
4: Dietrich Karl Meurer berichtete. Hybride Bedrohung, Sabotage im Inneren ausspähen, all das nimmt gerade einen großen Raum ein, auch in der Berichterstattung. Bundesweit gab es in diesem Jahr mehr als 160 sogenannte Sabotage-Verdachtsfälle. Außerdem sollen die Polizeien in Bund und Ländern mehr als 100 Straftaten mit Bezug zu Spionage festgestellt haben. Das zeigt zumindest ein internes Lagebild des Bundeskriminalamts, das WDR, NDR und Süddeutscher Zeitung nun vorliegt. Meine Kollegin Birgit Langhammer hat mit Jörg Diehl, dem Leiter dieses Rechercheverbundes, gesprochen. Über 160 Verdachtsfälle, also quasi jeden Tag ein Vorfall.
10: Ja, genau, das heißt es. Uns liegt also ein vertrauliches Lagebild des Bundeskriminalamts vor, das uns zugespielt wurde. Und aus dem geht hervor, dass es also mehrere mutmaßliche Sabotageakte pro Woche in Deutschland gibt, jedenfalls rechnerisch betrachtet. Also 165 zählen die Polizeibehörden bis dato. Und darunter sind dann Manipulationen von Bahntrassen. Es sind Angriffe auf Stromleitungen, wie wir sie in den vergangenen Tagen ja auch immer wieder gesehen haben. Es sind Ausspähversuche, etwa das Beobachten von Rüstungsmanagern, es sind Drohnenüberflüge und versuchte Brandanschläge sogar. Also man kann sagen, der destruktiven Fantasie sind da keinerlei Grenzen gesetzt.
11: Wirklich die ganze Palette. Aber wieso hören wir jetzt so detailliert von diesen Sabotageversuchen in Brandenburg, in Nordrhein-Westfalen, in München? Wieso waren die anderen nicht so präsent?
10: Ja, häufig ist ja gar nicht sofort klar, ob es sich nun um einen Akt der Sabotage handelt oder ob es vielleicht eher Vandalismus war. Ich erinnere mich zum Beispiel an den Fall eines Militärtransports per Bahn, mit dem wir uns vor einiger Zeit beschäftigt haben. Der sollte zum Entgleisen gebracht werden. Es waren also bestimmte Manipulationen an den Schienen vorgenommen worden. Und für die Ermittler war natürlich die Frage, war das jetzt ein Unfall, also irgendwie eine Panne bei den Bauarbeiten? Waren das Vandalen, die auf Zerstörung und Chaos aus waren? Waren das Saboteure im staatlichen Auftrag oder vielleicht sogar Terroristen? Und das ist gar nicht so einfach zu sortieren, weder für die Ermittler und auch ganz offen auch nicht für die Journalisten wie uns, die sich damit beschäftigen, das richtig einzuschätzen, da herauszufinden, womit man es wirklich zu tun hat. Das braucht mitunter auch Zeit.
11: Auch die Drohnenfälle am Leipziger Flughafen sind ja in den Schlagzeilen. Auch da ist ein bisschen Zeit vergangen, bis man sich jetzt zum Beispiel an den Auftraggeber gewendet hat. Jetzt war dort natürlich auch Sprengstoff im Spiel, da hätte viel passieren können. Aber wenn wir das Ausspähen mittels Drohnen noch mal genauer in den Blick nehmen, dann sind das ja auch sehr hohe Zahlen. Also hat diese Technik auch noch mal ganz andere Spionagemöglichkeiten eröffnet?
10: Man muss das leider so deutlich sagen, Drohnen sind perfekte Werkzeuge, auch für einen Aggressor. Sie sind billig, sie sind vergleichsweise leicht herzustellen und leicht zu bekommen. Und es ist wahnsinnig schwer, sich gegen sie zu verteidigen, sich zur Wehr zu setzen gegen Drohnen. Und wenn auch dieses Problem der Polizei seit vielen Jahren schon bekannt ist, ist es ihr bis heute leider nicht gelungen, flächendeckend

0: In der vorvergangenen Nacht wurden dort mehrere Brandsätze aus einem Auto heraus auf eine Baustelle geworfen. Einer löste einen kleinen Brand aus. Auch da waren Rüstungsfirmen offenbar im Fokus. Katharina Kitt berichtet.
1: Keine Verletzten und kein hoher Sachschaden. Nahezu unspektakulär sieht die Straße aus, in der der mutmaßliche Anschlagsversuch stattgefunden hat. Doch der Ort, ein Firmengelände in der Nähe des Ostbahnhofs, spielt laut den Ermittlern eine zentrale Rolle. Man gehe davon aus, dass der Anschlag den dort ansässigen Technologieunternehmen galt. So Ludwig Waldinger, Sprecher des Landeskriminalamts.
2: Sagen, in diesem gesamten Gebäudekomplex da dort gibt es einige Rüstungsunternehmen, die da drin ihren Sitz haben. Und das ist auch der Grund, warum wir von einer möglichen politischen Motivation ausgehen müssen. Und wenn sich das alles bestätigt, was man befürchten könnte, dann stehen wir vor sehr umfangreichen Ermittlungen, die wir vor uns haben.
1: Zu den Unternehmen zählen unter anderem die Münchner Technologiefirma Rohde & Schwarz und das Rüstungsunternehmen Helsing. Um welche politischen Hintergründe es sich aber konkret handeln könnte, dazu machte das LKA noch keine Angaben. Zu viel sei noch offen. Der bayerische Innenminister Joachim Herrmann sprach mit Blick auf den Vorfall von einer verschärften Sicherheitslage in Deutschland.
3: Insgesamt zeigt dieses Ereignis, dass wir, wie schon an anderen Orten in Deutschland in den letzten Tagen, nun ein verstärktes Risiko von Anschlägen haben auf unsere eigene Infrastruktur.
1: Das gelte aber besonders für die Rüstungsbranche, nicht für den Alltag der Menschen in Deutschland, betonte Herrmann. Jetzt gehe es darum, den Vorfall in München aufzuklären. Kurz nach der Tat hatte die Polizei zwei Verdächtige mit bulgarischer Staatsangehörigkeit an einer nahegelegenen Tankstelle festgenommen. Diese werden jetzt verhört. Terrorismusexperte Michael Götschenberg vermutet im ARD-Mittagsmagazin Spuren nach Russland.
4: Nach allem, was ich höre, ist es so, dass es starke Hinweise darauf gibt, dass diese beiden festgenommenen Tatverdächtigen sogenannte Low-Level- oder Wegwerfagenten sein könnten. Das heißt, Personen, die im Auftrag eines russischen Geheimdienstes mutmaßlich diese Tat begangen haben könnten.
1: Bestätigen lässt sich das zum jetzigen Zeitpunkt noch nicht.
0: Soweit der Bericht von Katharina Kitt aus München.
5: Das Wetter in Deutschland.
0: Ja, wir blicken auf das Wetter heute, den Freitag, den 4. September. Nördlich an der Linie vom Rheinland bis zur Lausitz ist es stark bewölkt bis bedeckt und im Tagesverlauf regnet das dann im Norden und in der nördlichen Mitte Deutschlands. Die Höchstwerte liegen da zwischen 18 und 27 Grad und es weht ein frischer West- bis Südwestwind. Südlich von Main und Mosel dagegen häufig sonnig und trocken bei 27 bis 33 Grad und dort nur mäßiger Wind. Die Temperaturen deutscher Städte zur Stunde: in Kiel 16 Grad, Hamburg 17 Grad, in Rostock 16 Grad, Hannover 19 Grad. Berlin meldet 18 Grad, Kassel 19 Grad, in Münster 20 Grad, in Köln 21 Grad, Frankfurt am Main 20 Grad, Erfurt 19 Grad, in Nürnberg 18 Grad, Dresden 17, Stuttgart 19 Grad, Freiburg 16 und zum Schluss noch München mit 19 Grad. Und wir schauen auf die Uhr. Es wird gleich 5.16 Uhr an diesem frühen Freitagmorgen.
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0: In der Krise bei Volkswagen gab es gestern Abend eine Überraschung. Der große Konflikt bleibt offenbar aus. Werksschließungen sind zunächst abgewendet, auch wenn in einigen Werken die Produktion auslaufen soll. Der Aufsichtsrat, er hat gestern früher als angenommen getagt und das Sparpaket des Vorstands angenommen. Alle Seiten wollen nun gemeinsam erarbeiten, wie es mit Jobs und den Werken weitergeht. Dabei will Volkswagen in den kommenden Jahren 50.000 weitere Stellen streichen. Bertil Starke in Hannover ist unser Reporter. Was bedeutet diese Einigung im VW-Aufsichtsrat jetzt genau?
6: Ja, das heißt, dass die Beschäftigten in den Werken Emden, Zwickau und Hannover, aber auch am Audi-Standort Neckarsulm erstmal aufatmen können. Kein Werk sei aufgegeben worden, heißt es nach der Sitzung. Ganz im Gegenteil, bis Ende 2027 soll ein Konzept entwickelt werden, wie es insgesamt mit VW in Europa weitergeht. Und dabei soll eben auch nach Lösungen für die Fabriken gesucht werden, die bis gestern Abend noch auf der Streichliste standen. Einig sind sich bei VW alle Seiten,

0: dass gespart werden muss und dass Jobs wegfallen müssen. Aber in welchen Fabriken, wie viel, das wird sich erst in den kommenden Monaten zeigen. Also die Probleme bei VW, die bleiben, aber die Eskalation, die bleibt aus.
1: Und wie ist diese schnelle Einigung zu erklären?
0: Also das Überraschende ist, dass sich der VW-Vorstand, die Eigentümerfamilien Porsche und Piëch, die Arbeitnehmerseite und das Land Niedersachsen, dass die sich alle heimlich still und leise auf einen Kompromiss geeinigt haben. Eigentlich sollte der Aufsichtsrat ja erst heute am Freitag tagen. Nun ist es gelungen, einen Tag früher zu tagen, ohne dass davon jemand was mitbekommen hat. Das ist eigentlich ein Kunststück, nachdem über Tage dauernd interner durchgesickert waren. Das Ergebnis, das ist dann weniger überraschend. Der VW-Vorstand um Oliver Blume wollte hart sparen. Niedersachsen und die Arbeitnehmerseite haben sich quergestellt. Wie kommt man aus dieser festgefahrenen Situation raus? Mit einem Kompromiss, wie jetzt geschehen.
1: Gibt es schon Reaktionen auf diese Einigung?
0: Ja, die gibt es. Olaf Lies, der Ministerpräsident von Niedersachsen, hat den Beschluss als Anfang eines gemeinsamen Weges bezeichnet. Es liege nun aber viel Arbeit vor allen Beteiligten, sagt er. Vom Betriebsrat und von der IG Metall heißt es, eine gefährliche Eskalation des Konflikts sei verhindert worden. Nun sei der Weg für tragfähige Lösungen geebnet. Fazit: VW steht weiter vor einem großen Umbruch und VW wird auch kleiner werden müssen. Aber in dieser aufgehitzten Lage erkaufen sich alle Beteiligten erstmal Zeit.
1: Soweit Bertil Starke. Der Sparplan für VW ist beschlossen. 50.000 Jobs werden wegfallen. Zu einem ganz anderen Thema. Jeden Schritt zählen, den Schlaf optimieren, Nahrungsergänzungsmittel nehmen. Der Wunsch, möglichst lange gesund zu leben und alt zu werden, ist zu einem starken Trend geworden. Longevity verspricht mit Technologien und Selbstoptimierung das Altern zu verlangsamen und die gesunden Lebensjahre zu verlängern. Aber wie realistisch ist das? Darum ging es gestern Abend in unserer Sendung Mitreden Deutschland diskutiert und Hans Gerbot fasst die Diskussion zusammen.
2: Richtig alt werden und dabei so gesund wie möglich bleiben, das wollen auch die meisten Anrufer und erzählen, was sie alles dafür tun.
3: Ich mache Liegestütze und die seitlichen Unterarmstützen.
4: Ich gehe gern wandern, also sehr häufig.
5: Eine Stunde in der Früh Gymnastik machen, eine gute, dass ich halt fit bin, so dass mir halt gut geht.
6: Ich gehe halt jeden Tag ins Eisbad und mache jeden Tag Atemtechniken.
2: Allerdings bleiben auch viele skeptisch beim Longevity-Versprechen vom immer längerem und immer gesünderem Leben. So auch Anruferin Angelika Linzmeier.
7: Ich will keine 100 Jahre alt werden, denn es stirbt ja fast niemand gesund. Das Alter geht schon mit gewissen Einschränkungen einher.
2: Aber wie man altert, hat man zu einem großen Teil in der eigenen Hand. Das sagt Tim Schreder. Er hat ein Buch über Longevity geschrieben und mehrere Dokumentationen dazu gedreht. Genetisch vorbestimmt sei unser Leben, laut aktuellsten Studien, nur zu 50%. Die anderen 50% seien durch Lebensstil beeinflussbar.
8: Es ist viel mehr der Lebensstil, als wir denken. Also wenn ich mich so erinnere, noch vor einigen Jahren oder auch so noch, als ich groß geworden bin, war eher noch so das Ding, das ist quasi vorherbestimmt, wie alt wir sind und wie alt wir werden und wie lange wir gesund bleiben. Und da muss man sagen, merkt man doch, wir haben viel mehr in der Hand, als wir denken.
2: Und das könne man sogar in Zahlen greifbar machen, sagt der Autor. Rauchen koste einen im Schnitt 13 bis 20 Lebensjahre, während man durch die richtige Mischung aus Kraft- und Ausdauersport 6 bis 10 Jahre dazugewinnen könne. Gerade den positiven Einfluss von Kraftsport auf die Langlebigkeit betont auch die Fachärztin für Innere Medizin und Longevity-Expertin Andrea Gartenbach.
9: Kraftsport ist extrem wichtig und es ist egal, in welchem Alter wir anfangen. Besser, bevor wir 40 werden, aber es ist wirklich egal, ob wir 60, 70, 80 sind. Kraftsport und Bewegung ist in jedem Alter einfach das Nonplusultra.
2: Sport, gesunde Ernährung, zwischen 7 und 8 Stunden Schlaf und ein gutes soziales Umfeld, das seien die entscheidenden lebensverlängernden Maßnahmen. Drumherum ist inzwischen allerdings auch ein riesiges Geschäft gewachsen. Aus Fitnessarmbanduhren, Schlafmasken, Nahrungsergänzungsmitteln und teuren Behandlungen, merkt auch Hörerin Linzmeier nochmal an.
7: Kliniken in der Schweiz, wo man also viel versucht, oder Nahrungsergänzungsmittel und Proteine, das klingt mehr nach Longevity Industry.
2: Dass eine ganze Industrie entstanden ist, räumt auch die Fachärztin ein, betont aber, dass das nicht nur negativ sei.
9: Das ist gut, dass Longevity so ein Markt ist, weil dadurch fließt auch viel Geld in die Forschung. Das darf man auch nicht vergessen.
2: Die Erkenntnisse könne man dann nutzen, um noch länger, noch gesünder zu leben. Aber will man das eigentlich oder geht zwischen Sport und gesundem Essen irgendwann die Lebensfreude verloren? Das fragen sich viele in den YouTube-Kommentaren. Die Antworten von Ärztin Gartenbach und Autor Schreder sind eindeutig.
9: Das Wichtigste ist, dass man Freude hat an dem, was man tut, und man kann wirklich an einem gesunden Leben sehr viel Freude haben.
8: Nur weil ein Leben gesund und lang ist, muss es nicht schlecht sein. Also mein Leben ist wahrscheinlich gesünder und gleichzeitig glücklicher geworden.
2: Langlebigkeit ist nicht gleich langweilig, so das Fazit.
1: Hans-Niklas Gerbot war das mit seinem Bericht von unserer Sendung Mitreden vom gestrigen Abend.
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1: Und da schalten wir zunächst mal wieder live nach New York zu den US Open. Tennis ist angesagt. Unser Reporter ist Tim Brockmeier und Alexander Zverev spielt. Wie schaut's jetzt aus?
11: Ja, er fängt wieder an, so ein bisschen sich zu quälen. Parallelen zur ersten Runde, wo er ja auch sehr lange bis tief in die New Yorker Nacht auf dem Platz stand. 5 Stunden, 5 Sätze, obwohl er eigentlich das Ding auch hätte, zumindest von der Favoritenrolle her, eigentlich klar gestalten hätte müssen. Und jetzt gegen den Franzosen Quentin Alice hat er ja den ersten Satz gewinnen können mit 6-4. Den zweiten hat er verloren, vor kurzem mit 4-6, also Satzausgleich. Aktuell führt er im dritten mit Break, kann jetzt gleich auf 2-0 erhöhen, aber er ist nicht zufrieden mit sich selber. Er merkt, dass er einmal mehr nicht an sein normales Niveau herankommt, macht zu viele Fehler, schlägt auch nicht wirklich so gut auf, wie man das von ihm gewohnt ist, ist ein Ticken zu passiv und deswegen hadert er immer wieder, meckert auch nach außen und von der Körpersprache auch nicht immer so das Positivste, was er uns anbieten kann. Also ich bin mal gespannt. Wir haben vor 2 Tagen hier bis nachts um 2 gesessen. Jetzt aktuell ist es gleich eine halbe Stunde vor Mitternacht und ich bin mir nicht sicher, ob wir sehr viel früher hier rauskommen aus dem Ash Stadium diesmal, weil das kann noch eine lange Geschichte werden. Es fehlt so ein bisschen der Drive dem Hamburger und so wirklich die Durchsetzungskraft gegen den Franzosen. Ansonsten haben wir ja heute alle 4 deutschen Profis gesehen, die noch am Start waren bei den US Open. Aber Jan-Lennard Struff, Tatjana Maria und Eva Lüst, die heute tagsüber auf den blauen Hartplätzen in New York am Start waren, sind leider alle ausgeschieden. Das heißt, Zverev ist aktuell der letzte deutsche Profi von ursprünglich 8, die hier bei den US Open gestartet sind, der noch dabei ist. Aus seiner Sicht 6-4, 4-6 und 1-0.
1: Tim Brockmeier, vielen Dank und ich wünsche Ihnen, dass Sie da nicht wieder bis 2 oder 3 Uhr ausharren müssen. Alles Gute Ihnen und vielen Dank bis zu Ihnen. Wir kommen zu dem, was es noch aus der Welt des Sports zu berichten gibt. Und das hat jetzt Thomas Kurs für uns.
12: Für die deutschen Volleyballfrauen geht das Warten weiter. Seit 13 Jahren hoffen sie auf den Einzug in ein EM-Halbfinale. Bei der Europameisterschaft in der Türkei verpassten sie die Sensation und verloren am Ende gegen die Gastgeberinnen mit 1-3 Sätzen. Raimo Hinsdorf mit den Einzelheiten.
13: Der Medaillentraum der deutschen Volleyballdamen ist ausgeträumt. Gegen die individuelle Klasse der Türkei war das deutsche Team nach großem Kampf beim 1-3 letztlich machtlos. Im ersten Satz fegte der Favorit mit 25-8 über die deutschen Schmetterlinge hinweg. Mit einem starken Start im zweiten Abschnitt brachten sich Leana Grosser und Co. vor über 16.000 Zuschauern in Istanbul in die Köpfe der türkischen Spielerin zurück. Monique Strubbe verwandelte den dritten Satzball zum Satzausgleich. Die Gastgeberin kam beeindruckend zurück und wenn es wichtig wird, hat die Türkei Anne Melissa Vargas die Aufschläge und Angriffsbälle mit über 100 Sachen übers Netz feuert. Der dritte Satz ging mit 25-18 an die Türkinnen. Die verwandelten im umkämpften vierten Satz ihren vierten Matchball zum 25-22 und damit zum Halbfinale.
12: Und für die deutschen Volleyballerinnen ist die EM damit beendet. In der Handball-Bundesliga hat der SC Magdeburg das Spitzenspiel gewonnen. Der Meister gewann wie vor knapp 2 Wochen im Supercup gegen Pokalsieger Füchse Berlin, diesmal mit 36-32 und hat damit nach dem Auswärtssieg in Gummersbach auch im zweiten Saisonspiel die Frühform eindrucksvoll unter Beweis gestellt. Aus Magdeburg, Frank Martin.
14: Vor heimischem Publikum, die Arena in Magdeburg war mit 6.600 Zuschauern ausverkauft, rutschte der SCM richtig gut hinein, führte schnell mit 5-2. Doch die Füchse hielten dagegen, gingen mit einem 1-Tore-Vorsprung in die Pause. 14-13 führte das Team aus der Hauptstadt zur Pause. Im zweiten Durchgang dann aber der SCM am Drücker in der 42. Minute beim 24-19. Die Partie quasi entschieden. Die Füchse rüttelten noch einmal ein klein wenig, kamen aber nur noch auf 3 Tore heran. Magdeburg gewinnt 36-32 gegen die Füchse aus Berlin und bleibt damit in der jungen Handballsaison weiter ungeschlagen.
12: Der THW Kiel holte im zweiten Saisonspiel den zweiten Sieg. Allerdings hatte der Rekordmeister eine Dreiviertelstunde viel Mühe beim Aufsteiger Bietigheim. Am Ende aber ein deutlicher Erfolg. 36:28 hieß es für Nationalspieler Lukas Zerbe und seine Teamkollegen.
10: Bietigheim, klar, es war ein Aufsteiger, aber trotzdem ist immer gefährlich, solche Spiele, weil man vielleicht nicht zu 100% wach ist wie, sag ich mal, gegen eine Top-Mannschaft. Aber ja, auch großes Kompliment an Bietigheim, wie sie gegen uns gespielt haben. Die haben uns das wirklich sehr, sehr lange sehr schwer getan. Aber ich bin sehr froh, dass wir hinten raus das dann noch sehr souverän gestalten konnten.
12: Und noch zwei weitere Ergebnisse. Lemgo bezwang Wetzlar 31:27 und Eisenach verlor gegen Aufsteiger Balingen-Waldstätten 27:36. In der Tabelle liegt Kiel vor Aufsteiger Balingen, Flensburg und Magdeburg. Alle haben 4:0 Punkte auf dem Konto. Vom Spitzensport in die Spitzenpolitik heißt es für Kanu-Olympiasieger Ronald Raue. Er wird neuer Sportstaatsminister im Kanzleramt. Mit Politik hatte er bisher nicht viel zu tun, aber der zweifache Olympiasieger hat sich einiges ganz groß auf die Fahne geschrieben.
15: Wir wollen Olympische und Paralympische Spiele wieder nach Deutschland holen. Und diese Bewerbung, das kann ich Ihnen versprechen, werde ich mich mit voller Kraft vorantreiben. Sie ist unser Zugpferd für eine Generation Olympia. Mit Kindern, die wieder Vorbilder haben, die wieder etwas sich zutrauen und vor allen Dingen, die sich eins erlauben dürfen, nämlich wieder groß zu träumen. Deutschland soll wieder zu den erfolgreichsten Sportnationen der Welt gehören.
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1: Und das war Thomas Kohs mit dem Sport.

Hier ist die ARD-Infonacht vom Norddeutschen Rundfunk in Hamburg. Noch eine halbe Stunde. Und gleich nach den Nachrichten blicken wir auf den Parteitag von Reform UK. Die Partei ist derzeit aus verschiedenen Gründen unter Druck und wir schauen auf die internationale Funkausstellung, die heute in Berlin ihre Tore öffnet. Bis gleich.

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1: Um 5.30 Uhr mit Wolfgang Berger. Der VW-Aufsichtsrat hat einen weiteren Stellenabbau beschlossen. Das Gremium einigte sich am Abend überraschend auf das weitere Vorgehen. Aus der Nachrichtenredaktion Thorsten Lange.
2: Wie der VW-Konzern mitteilte, werden über den bereits beschlossenen Arbeitsplatzabbau hinaus weitere rund 50.000 Jobs wegfallen. Es sollen weniger unterschiedliche Modelle gebaut werden, denn derzeit gäbe es eine Überkapazität von 500.000 Fahrzeugen in Europa. 4 Werken droht weiterhin die Schließung: Emden, Hannover, Neckarsulm und Zwickau, und zwar ab 2031. Beschlossen ist sie aber nicht. Jetzt soll versucht werden, alternative Verwendungsmöglichkeiten für die Werke zu finden.
1: Nach einem verdächtigen Fund an einem Umspannwerk im nordrhein-westfälischen Dormagen gehen die Ermittler von Sabotage aus. Laut einem Sprecher der kölnischen Polizei liegt auch ein Bekennerschreiben vor. Zuvor hatten die Ermittler mitgeteilt, bei dem Objekt handle es sich möglicherweise um eine Abschussvorrichtung. Bereits vor 2 Tagen war es westlich von Köln zu einer Attacke auf ein Umspannwerk gekommen. Dort waren mehrere Abschussvorrichtungen entdeckt worden. Einen ähnlichen Vorfall gab es in Brandenburg. US-Präsident Trump fordert von Deutschland und anderen europäischen Staaten die Rückzahlung von Ukraine-Hilfen. Er sprach von hunderten Milliarden Dollar, die die USA zugesagt hatten, als Trumps Vorgänger Biden noch im Amt war. Aus Washington Anne Schneider.
3: In einem Post auf seinem Netzwerk True Social spricht Trump von Hilfen im Wert von hunderten Milliarden Dollar. Eine Summe, die jedoch Europa bezahlt hätte, wenn man die Europäer nur darum gebeten hätte. Dieses Geld werde er jetzt zurückholen. Die von Trump genannte Summe ist jedoch umstritten. Sowohl der Krieg in der Ukraine als auch der Krieg gegen den Iran und die damit verbundenen wirtschaftlichen Folgen könnten Einfluss darauf haben, ob die Republikaner bei den Zwischenwahlen im November die Mehrheit in beiden Kammern des US-Kongresses verteidigen können.
1: Wenige Wochen vor der Parlamentswahl in Israel hat Sicherheitsminister Ben-Gvir wieder für Aufsehen gesorgt. Der rechtsextremistische Politiker sprach sich dafür aus, die rund 2 Millionen Palästinenser im Gazastreifen innerhalb von 7 Jahren umzusiedeln. Die Menschen müssten allerdings bereit sein, den Küstenstreifen freiwillig zu verlassen, sagte der Minister. Die Parlamentswahl in Israel findet am 27. Oktober statt. Dabei strebt die rechtsgerichtete Koalition von Ministerpräsident Netanyahu eine weitere Amtszeit an. Vor wenigen Wochen hatte Ben-Gvir noch dazu aufgerufen, Palästinenser im Gazastreifen gezielt zu töten. Das Wetter in Deutschland: tagsüber im Norden und später in der Mitte gebietsweise Schauer, im Süden oft trocken. Im Norden 18 bis 23, im Süden bis 32 Grad. Am Samstag freundliche Abschnitte, im Nordosten unbeständig, 18 bis 28 Grad. Sonntag überwiegend trocken bei 19 bis 30 Grad. Das waren die Nachrichten.
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4: Die A45 Hagen Richtung Gießen ist zwischen Lüdenscheid Süd und Meinerzhagen nach einem Unfall weiterhin gesperrt. Soweit der Verkehr. Ihnen eine gute und sichere Fahrt.
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4: Mit Detlef Karg im Studio. Guten Morgen. In Birmingham beginnt heute der Parteitag der rechten britischen Reform UK. Diesmal steht das Treffen im Zeichen der innerparteilichen Krise. Denn nachdem Reform UK lange in den Umfragen geführt hatte, liegt nun erstmals wieder die Regierungspartei Labour vorne. Das hat natürlich auch mit dem neuen Premierminister Andy Burnham zu tun. Aber auch mit einer Spendenaffäre, in der Parteichef Nigel Farage steckt und die er momentan nicht los wird. Mareike Aden blickt auf den Parteitag voraus.
5: Sie sind stolz auf ihre frisch renovierte Markthalle hier in der englischen Stadt Wolverhampton in den westlichen Midlands. Hunderte Stände, die drinnen und draußen Fleischwaren, Schuluniformen oder Reinigungsmittel in Großpackungen verkaufen. Früher haben die Menschen in Wolverhampton vor allem die sozialdemokratische Labour-Partei gewählt. Bei den Lokalwahlen im Mai hatten die Rechtspopulisten von Reform UK hier Zuwächse. Leslie, eine Frau in ihren 60ern, verkauft Energy-Drinks und Müsli. Sie ist Reformanhängerin, denn die würden die Wahrheit sagen, erzählt sie, seien direkt und verständlich. Während die Regierung nicht wisse, was sie tue, sie steht 100% hinter Reform-Parteichef Nigel Farage.
6: They speak the truth, they're plain talking, you can understand every word they say. The other government, they just make it up as they go along.
5: Doch auch hier sorgen die Spendenskandale von Reform UK und Farage für Aufsehen und Skepsis. Farage hatte eine 5 Millionen Pfund Spende von einem britischen Kryptomilliardär, der in Thailand lebt, nicht deklariert, als er Parlamentarier wurde. Es ist nicht die einzige umstrittene Spende an die Partei. Anthea, die an ihrem Stand Kinderkleidung verkauft, fragt sich:
7: Who's gonna give me 5 million?
5: Wer gibt mir 5 Millionen? Er hat Geld bekommen und rückt nicht mit der Wahrheit raus. Er sagt, das war einfach ein Geschenk. Aber das ist doch totaler Mist. Erstmals seit mehr als einem Jahr führt Reform jetzt nicht mehr die landesweiten Umfragen an. Etwa 30 Kilometer entfernt in Birmingham will die Partei auf ihrem Parteitag wieder in die Offensive. Aber das ist gar nicht so einfach. Zwar kehrte Parteichef Farage diese Woche zurück ins Parlament, nachdem er sich erfolgreich einer Neuwahl gestellt hatte, die er als Referendum über seine Person inszenieren wollte. Aber damit gehen nun auch die Ermittlungen einer parlamentarischen Kommission wegen der 5 Millionen Pfund Spende weiter. In einem BBC-Interview vor dem Parteitag sagte Farage:
8: This was purely personal.
5: Das war eine persönliche Spende. Ich habe es ohne Bedingungen erhalten. Es war keine politische Spende. Es wurde nicht für eine Kampagne genutzt. Ich habe richtig gehandelt. Und wenn Sie mich für schuldig erklären, dann dafür, dass ich ein Formular nicht ausgefüllt habe. Ein weiteres Problem für Reform: der neue Labour-Premier Andy Burnham. Er hat einen guten Start hingelegt, wirkt nahbar und bringt Labour in den Umfragen wieder nach vorne. Vor allem, weil er linke Wähler zurückgewinnt, sagt die Londoner Journalistin Lucy Fisher von der Financial Times. Während das linke politische Spektrum sich wieder vereint, ist die rechte sehr zersplittert. Neben Reform und den Konservativen gibt es als dritte Partei Restore Britain. Und die stehen rechts außen. Auf dem Parteitag in Birmingham stellt Reform das 100-Tage-Programm im Falle eines Wahlsieges vor. Darunter strenge Migrationspolitik, Bürokratieabbau oder Kürzungen von Sozialleistungen. Aber ein Wahlsieg bei einer Parlamentswahl, die spätestens 2029 ansteht, ist für Reform derzeit wieder in die Ferne gerückt. Mareike Aden, Birmingham. Aus Birmingham, Mareike Aden.
4: Genau, diese Absage wollte ich eigentlich machen. Die haben die Kollegen vorhin leider noch drangelassen. Macht aber nichts, es geht weiter mit der Wirtschaft.
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4: Die internationale Funkausstellung, das war in früheren Zeiten der Branchentreff, wenn es um Unterhaltungselektronik ging, ganz klassisch im Zentrum früher die neuesten Fernseher oder Radiogeräte. Das hat sich natürlich seit geraumer Zeit gewandelt. Computer und Spiele sind da in den Mittelpunkt gerückt und in diesem Jahr haben es Roboter und KI ganz nach vorne geschafft. Unser Autor Evthymios Angeloudis blickt voraus.
9: Welcome to IFA.
10: Willkommen zur IFA, der weltgrößten Konsumermesse für Elektronik, Haushaltsgeräte und Zukunftstechnologie.
11: So heißt Live Lindner, der Geschäftsführer der Technikmesse IFA, die Besucher willkommen. In 5 Tagen, von Freitag bis Dienstag, will diese Messe Tech-Interessierte mit neuen Produkten und Entwicklungen zusammenbringen. Sie zeigt aber vor allem schon bei der Eröffnung eins, wie sehr sich die Gewichte in der Technologiebranche verschoben haben. Denn der mit Abstand größte Aussteller kommt inzwischen nicht aus Deutschland, Japan oder Südkorea, sondern aus China. 928 Unternehmen kommen zur diesjährigen IFA aus der Volksrepublik, dazu 84 Aussteller aus Hongkong. Aus Deutschland sind es 201 und aus Japan gerade einmal 5. Leif Lindner, Geschäftsführer der IFA, sieht die Gründe auch in einer veränderten Strategie.
12: China hat in den letzten vielen Jahren, das ist ja nicht von heute auf morgen gekommen, ganz gezielt darauf hingearbeitet, Innovationen nachhaltiger zu machen, haben auf Trends reagiert, haben verstanden, dass man auch Design und Langlebigkeit mit einbeziehen muss. Und deshalb sind sie im Augenblick vorne.
11: Für Lindner ist das eine Entwicklung, die sich immer wieder verschiebt.
12: Zurzeit kommen eben viele Innovationen aus China. Vor 5 Jahren kamen viele aus Korea und vor 15 vielleicht aus Japan.
11: Ein besonders sichtbares Beispiel ist Xiaomi. Der chinesische Konzern ist in diesem Jahr erstmals mit einem eigenen großen Auftritt auf der IFA vertreten. Und Xiaomi will zeigen, wir sind mehr als ein Smartphone-Hersteller. Wie Zhen Hua, Leiter der PR-Abteilung von Xiaomi für Westeuropa, erklärt.
13: Xiaomi hat mehr als nur eine Firma, die Smartphones baut. Sondern wir sind tatsächlich ein Tech-Firma und wir haben ein einziges Ökosystem, nennen wir Human Car Home, sozusagen die Menschen, das Zuhause und so wie das Fahrzeug. Und wir wollen alles zusammen in einem Ökosystem verbinden.
11: Mensch, Auto und Zuhause, alles soll miteinander verbunden werden. Der Konzern will damit ein komplettes Technologieökosystem zeigen. Und das ist auch ein Zeichen dafür, wie sich die chinesischen Unternehmen verändert haben. Vom Hersteller einzelner Geräte bis hin zu Anbietern ganzer digitaler Welten. Für Zhenghua ist die IFA deshalb vor allem eine Plattform, um diese Strategie auch in Europa zu zeigen.
13: Das ist für uns eine super Angelegenheit, da diese Verbindung zu schaffen.
11: Mit 928 Ausstellern wird die IFA damit in diesem Jahr auch zu einem Schaufenster für die technologische Führungsrolle chinesischer Unternehmen, aber auch zu einem Countdown für die Konkurrenz aus Japan, Südkorea und Europa.
4: Ein Blick auf die diesjährige IFA war das von Evdimios Angeloudis. Die Sabotage an der Nord Stream Pipeline im September 2022 kommt nun in Hamburg vor Gericht. Ein Staatsschutzsenat des Oberlandesgerichts hat diese Anklage jetzt zum Prozess zugelassen. Aus Hamburg dazu Elke Spanner.
9: Am 14. Oktober geht es los. Ab dann wird das Oberlandesgericht über den Sabotageakt an der Gaspipeline in der Ostsee verhandeln. Angeklagt ist ein ehemaliger Offizier der ukrainischen Streitkräfte. Die Bundesanwaltschaft hält ihn für den Koordinator des Anschlags. Mit Beginn des russischen Angriffskrieges auf die Ukraine soll er im Auftrag staatlicher Stellen den Plan entwickelt haben, die von Russland durch die Ostsee verlaufenden Erdgasleitungen Nord Stream 1 und 2 zu zerstören. Damit sollten nach Überzeugung der Bundesanwaltschaft Gaslieferungen unterbunden und verhindert werden, dass Russland die Einnahmen daraus zur Finanzierung seiner Kriegsführung nutzt. Die Bundesanwaltschaft hat den Angeklagten wegen Kriegsverbrechen vor Gericht gebracht. Genauer wegen des Angriffs auf zivile Objekte, wegen des Herbeiführens einer Sprengstoffexplosion, der Zerstörung von Bauwerken und der Störung öffentlicher Betriebe. 108 Seiten soll die Anklageschrift umfassen. Der Angeklagte war vor einem Jahr im Urlaub in Italien verhaftet worden. Gegen ihn lief ein europäischer Haftbefehl. Sein Prozess ist vorerst bis Mitte Dezember angesetzt. Das Gericht geht aber davon aus, dass sich das Verfahren mindestens bis Februar hinziehen wird.
4: Aus Hamburg war das Elke Spanner.

0: Es ist 5.43 Uhr.
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0: Einmal eine eigene Insel besitzen, mitten in der schwedischen Natur. Für manche ist dieser Traum wahr geworden. Sie haben bei einem Gewinnspiel des schwedischen Tourismusverbands tatsächlich eine Insel gewonnen. Ein Jahr lang dürfen Sie sich nun Inselverwalter nennen. Eine von Ihnen ist eine junge Frau aus Deutschland. Aber das Leben da ist nicht luxuriös. Es gibt weder Strom noch fließendes Wasser und auch kein Haus. Und ganz privat ist diese Insel auch nicht, was sich hinter dem Ganzen verbirgt, erzählt unser Skandinavien-Korrespondent Arne Bartram.
2: Mit dem Motorboot fährt Miriam Wiskemann hinaus aufs Meer. Vor der schwedischen Westküste wird eine kleine Insel am Horizont langsam größer. Marstern, rund 180 Meter lang, etwas mehr als 50 Meter breit. Es ist die neue Insel von Miriam Wiskemann. Die 27-Jährige hat sie vor kurzem das erste Mal betreten.
3: Und es war dann tatsächlich so, dass sie erstmal mir doch irgendwie größer vorkam, als ich irgendwie dachte. Und dass es eben auch irgendwie ein bisschen grüner war, als ich dachte. Also dass ich eben nicht nur irgendwie Steine und Vögel sehe, sondern auch so ein bisschen Vegetation. Das fand ich irgendwie dann ganz cool.
2: Viel Platz ist auf Marstern allerdings nicht. Immerhin gibt es einen kleinen Turm zur Orientierung für Fischer. Ansonsten Natur, Felsen und ziemlich viel Vogelkot. Die Insel hat die Studentin bei einem Wettbewerb vom schwedischen Tourismusverband gewonnen. Allerdings gehört ihr die Insel nicht. Miriam Wiskemann hat für ein Jahr das Nutzungsrecht und einen besonderen Titel bekommen: Inselverwalterin.
3: Das ist schon eigentlich mehr ein repräsentativer Job, den ich habe, und jetzt nicht einer, bei dem ich wirklich irgendwas zu entscheiden oder zu bestimmen habe. Das Wichtigste ist hauptsächlich, dass sich dieses Almensretten, also dass quasi jeder auf die Insel theoretisch drauf oder drüber oder rumfahren darf, dass ich das quasi wahre und da jetzt nicht auf die Idee komme, den Zaun drauf zu stellen.
2: Genau da ist der Haken. In Schweden darf jeder alle möglichen Inseln betreten. Miriam Wiskemann wird sich auch ihre eventuell teilen müssen. Immerhin, der schwedische Tourismusverband hat ihr die erste Reise zur Insel bezahlt. Auch das war Teil des Gewinnspiels, erklärt Nils Persson vom schwedischen Tourismusverband Visit Sweden. Schweden hat mit mehr als 267.000 die meisten Inseln der Welt. Und wir wissen, dass viele Reisende vom Luxus einer eigenen Insel träumen. Mit dem Wettbewerb wollten wir zeigen, das ist möglich, auch ohne eine Insel zu besitzen. Bei uns in Schweden geht es einfach um Zugang zu Natur, Freiheit und Raum. Fünf unbewohnte Inseln hat Visit Sweden in diesem Jahr vergeben. Mehr als 2000 Menschen aus rund 100 Ländern haben sich mit Videos beworben. Für Gewinnerin Miriam Wiskemann ist ihre Insel weniger ein exklusiver Rückzugsort als eine besondere Erfahrung.
3: Ich glaube, es ist wirklich halt schon auch sehr unwahrscheinlich, dass da jetzt so ein großer Ansturm ist. Also weil mir auch von den Leuten, mit denen ich jetzt hier irgendwie schon geredet habe, die hier wohnen, gesagt worden ist, dass sie gar nicht wussten, ob die Insel überhaupt einen Namen hat und dass man da überhaupt drauf kann.
2: Eine eigene Insel nicht zum Besitzen, sondern zum Erleben. Für die Studentin ist genau das der besondere Reiz. Ein Stück schwedische Natur, das ihr gehört, solange sie es mit allen anderen teilt. Und vielleicht ist genau das der schwedische Luxus. Ein Stück Freiheit für alle.
0: Eine Insel ohne Berge. Das war Arne Bartram mit seiner Reportage.
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0: Zu Lebzeiten verkannt und nach dem Tod gefeiert. Das war das Schicksal vieler Künstler und auch der Künstlerin Paula Modersohn-Becker. Den meisten Zeitgenossen waren ihre Bilder um 1900 zu düster und radikal. Heute gilt sie als eine der bedeutenden Künstlerinnen der Moderne. Ihr 150. Geburtstag wird in diesem Jahr mit verschiedenen Ausstellungen, auch mit einem Dokudrama gefeiert. Wer weiß schon, was ein Leben ist? Walli Müller hat den Film gesehen.
4: Dokumentarisches Künstlerinnenporträt. Klingt so schwer und anstrengend. Die jungen Regisseurinnen Annelie Borosch und Vera Brückner aber zeigen, mit wie viel Leichtigkeit das geht, indem sie, wie ihre Protagonistin, alle Konventionen über Bord werfen und das Making-of zum eigentlichen Inhalt machen, beginnend mit Casting und Kostümierung der Figuren.
5: Oder so ein Otto. Maler, Ehemann.
6: Clara Westhoff.
5: Künstlerin.
4: Den Paula Modersohn-Becker-Part übernimmt, wie schon in den Dokudramen über die Künstlerkollegen Heinrich Vogeler und Bernhard Höttger, Katharina Stark. Viele Szenen spielen sie und die anderen aber nicht im Kostüm. Den Großteil des Films über sind sie Schauspielende, die versuchen, sich ihren Figuren anzunähern. Über Recherche, Gespräche, Ortsbegehungen in Worpswede und Paris. Katharina Stark lässt sich sogar Paulas Malstil beibringen.
6: Sie muss sehr willensstark gewesen sein, weil ja niemand gesagt hat, dass ihr Stil gut ist, aber sie so sehr auf ihren Geschmack vertraut hat und das weiterhin so durchgezogen hat. Aber es ist jetzt auch nur meine Interpretation. Sie könnte ja auch ganz anders gewesen sein. Wer weiß schon, was sein Leben ist.
4: Dieser Film präsentiert keine fertigen Gewissheiten, sondern sozusagen Erkundungen über Paula. Was hat sie wohl gefühlt und gedacht? Wie kamen sie und ihre Freundin Clara Westhoff damit zurecht, als malende Frauen im Schatten der männlichen Künstlergenies zu stehen? Um Selbstbestimmung und künstlerische Freiheit ein Leben lang ringen zu müssen. In den Mund wird ihnen nur gelegt, was schriftlich überliefert ist.
6: Da ging mir heute ein Licht auf bei Fräulein Westhoff. Die hat eine alte Frau modelliert, innig, intim. Ich bewunderte das Mädel, wie sie neben ihrer Büste stand und sie antönte. Groß und prachtvoll ist sie als Mensch und so ist sie jetzt Künstler.
4: Gesicherte Fakten über Paulas Leben und ihre kunstgeschichtliche Bedeutung tragen Expertinnen wie die Kunsthistorikerin Julia Voss bei.
7: Das 19. Jahrhundert ist sicherlich für Frauen eine Aufbruchszeit in den Künsten. Gleichzeitig werden ihnen aber wirklich viele Steine in den Weg gelegt. Zu den staatlichen Akademien dürfen sie nicht, sie dürfen dort nicht ausgebildet werden. Sie können dann an private Akademien, die kosten was. Und um praktisch noch mal eins draufzulegen, für Frauen kosten sie mehr.
4: Paula Becker geht bei Fritz Mackensen in Worpswede in die Lehre, künstlerisch aber schnell ihren eigenen Weg. Sie heiratet Otto Modersohn und verlässt ihn wieder in Richtung Paris. Auch diese Lebensstationen lässt der Film nicht in einem herkömmlichen Bilderreigen Revue passieren, sondern wiederum vom Schauspielensemble diskutieren und hinterfragen. Enno Trebs grübelt über den Otto Modersohn-Part nach.
8: Ich frage mich, wie das ist, als Ehemann von so einer Frau, die man jahrelang bewundert und begehrt und immer unterstützt hat.
4: Nicht so leicht für junge Schauspieler und Schauspielerinnen heute, sich in Künstlerseelen vor gut 100 Jahren einzufühlen. Die erfrischende Machart dieses Dokudramas lässt sogar zu, dass sie darüber Witze reißen.
9: Sorry, Helke, aber ich finde dich ein bisschen creepy.
10: Ja, ich meine, der war halt auch so ein bisschen creepy, aber ich glaube, hier 18, 1900 Dingsybums war es auch ein bisschen cute.
4: Wer weiß schon, was ein Leben ist, ist ein Annäherungsversuch an Paula Modersohn-Becker. Das macht der Film sehr transparent. Und diese mit passenden Musikfarben und Rhythmen unterlegte Spurensuche macht großen Spaß. Vielleicht ja auch einem Publikum jenseits des Museums- und Programmkino-Durchschnittsalters. Muss sich nur noch herumsprechen, dass Paula Modersohn-Becker in dieser Doku rockt.
0: Sagt unsere Filmkritikerin Walli Müller. Das Dokudrama »Wer weiß schon, was ein Leben ist« ist jetzt in den Kinos zu sehen.
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0: Es soll wieder bergauf gehen in der deutschen Wirtschaft. Die führenden Forschungsinstitute haben ihre Prognosen für das aktuelle Jahr angehoben. Demnach soll die Wirtschaft um 1,2 bis 1,4% in diesem Jahr wachsen. Darüber wird natürlich auch in den Medien diskutiert, wie etwa in der Zeit. In deren Podcast »Was jetzt?« zeigt sich Marc Schieritz optimistisch.
11: Das zeigt eben, dass die deutsche Wirtschaft den Krieg im Iran und den dadurch ausgelösten ökonomischen Schock deutlich besser verkraftet hat, als man das bislang vermutet hatte. Aber ganz allgemein sieht man, dass die Programme der Regierung, also das Sondervermögen, die höheren Verteidigungsausgaben, stützend wirken. Und es zeigt am Ende, dass wir vielleicht an einem Punkt sind, wo diese jahrelange Stagnation, die sich in Deutschland breit gemacht hatte, vielleicht doch langsam zu Ende geht und langsam und vorsichtig sich so etwas wie ein Aufschwung abzeichnet. Wie stark und nachhaltig der ist, das wird man noch sehen. Aber es ist in jedem Fall eine unerwartete und definitiv auch eine gute Nachricht.
0: Andere Medien sind nicht so optimistisch wie der Zeitredakteur Schieritz. Die Frankfurter Allgemeine zum Beispiel verweist darauf, dass die Prognosen der Wirtschaftsforschungsinstitute für 2028 wieder von einem geringeren Wachstum ausgehen.
12: Dieser Befund zeigt, wie unverändert ernst die wirtschaftliche Lage in Deutschland ist. Die Regierung darf sich über eine Eins vor dem Komma in den Wachstumstabellen freuen, aber Zeit zum Jubeln ist es nicht. Die wirtschaftliche Erholung stützt sich in der Binnenwirtschaft bislang weit überwiegend auf den Staat und seine 9 Milliarden Schulden, nicht aber auf die private Wirtschaft. Private Haushalte halten sich im Konsum zurück, weil hohe Energiepreise und die zunehmenden Belastungen aus den Reformpaketen tarifliche Einkommenszuwächse auffressen. Und die Hoffnung auf eine beginnende Belebung der privaten Ausrüstungsinvestitionen ist nicht mehr als das. Eine Hoffnung. An den Standortbedingungen, so der Befund nach mehr als einem Reformjahr, hat sich bislang wenig zum Guten und einiges zum Schlechten geändert.
0: Die Augsburger Allgemeine hat darum klare Forderungen.
12: Der sich abzeichnende Aufschwung, so er denn kommt, ist ein geliehener, im wahrsten Sinne des Wortes. Er fußt nicht auf den Gesetzen von Angebot und Nachfrage, sondern auf geliehenem Geld. Das mag für 2-3 Jahre funktionieren, entbindet die Politik aber nicht von ihrer Verpflichtung, das Steuersystem, den Sozialstaat und die Rahmenbedingungen für Unternehmen wieder vom Kopf auf die Füße zu stellen. Deutschland ist gerade erst an einer Rezession vorbeigeschrammt, die man nicht nur mit den Spätfolgen der Pandemie oder dem Iran-Krieg erklären kann. Die meisten Probleme sind hausgemacht. Man muss sie nur sehen.
0: Der Kölner Stadtanzeiger plädiert für eine differenziertere Sicht auf die Dinge.
12: Der Konsum zeigt zwar wenig Lebenszeichen, was aufgrund der Preissteigerungen der vergangenen Jahre und des Stellenabbaus in der Industrie kein Wunder ist, aber die Reallöhne steigen. Deshalb könnte sich mit besserer Stimmung auch hier etwas bewegen. Ob aus der Belebung ein Aufschwung wird, hängt indes von einem weiteren Faktor ab. Die Investitionen müssen in Gang kommen und vor allem müssen sie in Deutschland getätigt werden. Das wird aber nur geschehen, wenn Unternehmen hier mit besseren Bedingungen rechnen. Einige Vorstöße der Bundesregierung haben sie gesehen und müssen nun erleben, wie Vereinbarungen wieder in Frage gestellt werden. Das ist der sicherste Weg, die Chance zu verspielen.
0: Und das waren die Standpunkte heute, zusammengestellt von Johannes Zuber.
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0: Heute vor 30 Jahren trafen sich der palästinensische Politiker Yasser Arafat und Israels damaliger Ministerpräsident Benjamin Netanyahu zu Friedensgesprächen. Viele sagten, das wäre historisch gewesen. Birgit Sagemann blickt zurück.
5: Es ist das erste Treffen der beiden und von gegenseitigem Misstrauen geprägt. Die Gesichter sind ernst. Benjamin Netanyahu und Yasser Arafat verziehen keine Miene, als sie sich die Hände reichen und damit das Bild liefern, auf das alle Fotografen gewartet haben. Der Händedruck ist kurz, die Atmosphäre angespannt. Kein Lächeln für die Kameras. Die Sicherheitsvorkehrungen für dieses Treffen am Grenzübergang Erez zwischen Israel und dem Gazastreifen sind groß. Am Grenzzaun stehen israelische Demonstranten, fordern lautstark Frieden jetzt. Das Treffen mit Arafat ist vor allem auf internationalen Druck zustande gekommen. Und es gilt als historisch, weil Netanyahu damit zum ersten Mal Arafat als Verhandlungspartner anerkennt. Nach dem symbolträchtigen Händedruck für die Kameras finden erste Gespräche statt. Auf einer Pressekonferenz gibt sich Arafat später optimistisch, dass man mit der israelischen Regierung von Netanyahu, den er bei seinem Spitznamen Bibi nennt, zusammenarbeiten könne, um den Friedensprozess voranzubringen. Und auch Netanyahu versichert, Berichte, er wolle das Abkommen aufbrechen, seien nicht wahr.
13: This is not true. This is not our intention.
5: Aber er stellt zugleich klar, man müsse die Bedürfnisse und Forderungen beider Seiten berücksichtigen.
13: However, I'd like to emphasize that we have to take into account the needs and the requirements of both sides.
5: Konkrete Beschlüsse gibt es in Erez nicht, aber beide Seiten wollen wieder miteinander reden. Man werde weiter verhandeln, um Frieden herbeizuführen, kündigt Arafat an. Der Abschied verläuft schweigend, ohne den von den Fotografen lautstark geforderten erneuten Händedruck. Für dauerhafte Entspannung sorgt das erste Treffen von PLO-Chef Arafat und Israels Regierungschef Netanyahu am Grenzübergang in Erez nicht. Stattgefunden hat die historische Begegnung am 4. September 1996. Das war heute vor 30 Jahren.
0: Das war der Stichtag von Birgit Sagemann. Und mit diesem Stichtag endet nun auch diese Ausgabe der ARD-Infonacht vom Norddeutschen Rundfunk in Hamburg. An diesem frühen Morgen des Freitag, des 4. September 2026. Bleibt noch nachzutragen, auch in dieser Nacht gab es 2 Polizeieinsätze an Umspannwerken in Deutschland, in Dormagen und in Ganderkesee. Was dahinter steckt, das wird der Tag noch erweisen. In diesem Sinne wünsche ich Ihnen auf jeden Fall schon mal ein schönes Wochenende. Bleiben Sie optimistisch. Mein Name ist Detlef Karg und ich sage danke fürs Zuhören, natürlich auch im Namen von Redaktion und Technik. Es wird gleich 5 Uhr und 58 Minuten.

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3: Es ist 6 Uhr. 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
4: Die Nachrichten mit Christina Maria Greve. Guten Morgen. Im Rheinland gab es offenbar wieder einen Versuch, die Stromversorgung anzugreifen. Betroffen war diesmal ein Umspannwerk in Dormagen zwischen Köln und Düsseldorf. Inzwischen gibt es zwei Bekennerschreiben. Darin soll stehen, dass sich die Sabotageakte gezielt gegen Energieunternehmen richten, die Strom aus Erdöl, Kohle und Gas herstellen. Andreas Wiese berichtet.
5: Es war eine lange Nacht für die Polizei in Dormagen-Gohr. Nach Hinweisen eines Spaziergängers waren in der Nähe eines Umspannwerks selbstgebaute Abschussrampen entdeckt worden. Schäden sind nicht entstanden, anders als zuletzt in Bergheim bei Köln und in Brandenburg. Die Polizei sucht nun nach einem Mann aus dem Raum Gevelsberg. Er schreibt in einem Brief, dass auch in Dormagen und Weißweiler Abschussvorrichtungen in der Nähe von Umspannwerken stehen sollen. Außerdem war gestern bei der Zeitung Taz ein Bekennerschreiben aus NRW zum Anschlag in Brandenburg aufgetaucht. Ob es sich um ein und dieselbe Person handelt und ob die Schreiben überhaupt echt sind, ist noch nicht eindeutig geklärt.
4: Ab heute Abend kommt es wieder zu massiven Einschränkungen im Verkehr in Nordrhein-Westfalen. Betroffen sind verschiedene Autobahnen sowie Bahnverbindungen. Mehr von Lena Sterz.
6: Ab heute Abend sind übers Wochenende 4 Autobahnabschnitte gesperrt. Auf der A3 bei Emmerich, der A43 zwischen Bochum und Recklinghausen, der A44 bei Marsberg und der A46 bei Grevenbruch. Bei der Bahn wird auch gebaut. Zwischen Duisburg, Mülheim und Essen geht's heute Abend los für 2 Monate. Viele REs und S-Bahnen müssen deshalb andere Strecken fahren. Die Bahn arbeitet da an Oberleitungen und Weichen. An Oberleitungen wird auch an der Strecke Mönchengladbach-Düsseldorf-Wuppertal gearbeitet. Da fahren ab heute 4 Wochen lang weniger Züge als normalerweise.
4: US-Präsident Trump will wohl erreichen, dass europäische Staaten Hilfsgelder für die Ukraine zurückzahlen. Es geht um Geld, das sein Vorgänger Biden zugesagt hatte. Anne Schneider, WDR Washington.
7: In einem Post auf seinem Netzwerk True Social spricht Trump von Hilfen im Wert von hunderten Milliarden Dollar, die die USA kostenlos geleistet hätten. Eine Summe, die jedoch Europa bezahlt hätte, wenn man die Europäer nur darum gebeten hätte. Dieses Geld werde er jetzt zurückholen. Die von Trump genannte Summe ist jedoch umstritten. Gleichzeitig betonte Trump, die USA verfügten über, so wörtlich, praktisch unbegrenzte Mengen an Munition. Deutlich mehr als für den Einsatz gegen den Iran benötigt werde.
4: Und jetzt weitere Meldungen im Überblick. Am Oberlandesgericht Hamm geht es ab heute um die Frage, ob Kunden von DAZN mit einer Rückerstattung rechnen können. Der Streaming-Anbieter hatte 2-mal die Abopreise für laufende Verträge erhöht, ohne dass die Kunden zugestimmt haben. Die Verbraucherzentrale hatte deshalb geklagt. Bekommt sie vom Gericht Recht, könnten sich Kunden der Sammelklage anschließen. Bundespräsident Steinmeier ehrt heute in Bonn rund 2500 Ehrenamtliche aus ganz Deutschland. Im Park der Villa Hammerschmidt findet ab heute ein Bürgerfest statt. Beim Tag der offenen Tür können Gäste morgen auch das ehemalige Bundeskanzleramt und den Kanzlerbungalow besuchen. In Essen kann es heute Morgen in einigen Stadtteilen stark nach Feuer riechen. Grund ist ein großer Brand auf einem Schrottplatz. Laut Feuerwehr sind vor allem die Stadtteile Altenessen und Katernberg betroffen. Da bislang noch nicht klar ist, ob der Rauch gefährlich ist, sollte man vorsorglich Fenster und Türen geschlossen halten.
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4: Im Nordwesten von Mecklenburg beginnt heute das Festival Jamel rockt den Förster. Seit 2007 wollen die Veranstalter damit ein Zeichen setzen für Demokratie, Vielfalt und Toleranz. Barbara Geschwinde, WDR Kultur.
8: Das kleine Dorf Jamel gilt als rechtsextreme Hochburg und mittendrin lebt das Künstlerpaar Horst und Birgit Lohmeier. Ihr Musikfestival sehen sie auch als Kampf für die Demokratie und haben dafür viel prominente Unterstützung bekommen. Die Toten Hosen, die Ärzte, Herbert Grönemeyer oder Casper sind schon in Jamel aufgetreten. Und weil in Mecklenburg-Vorpommern in gut 2 Wochen der Landtag neu gewählt wird, soll es diesmal noch mehr Demokratie-Workshops und Infostände geben. Es kommen auch prominente Gäste aus der Politik. Finanzminister Lars Klingbeil und Ministerpräsidentin Manuela Schwesig als Schirmherrin. Für ihren Kampf gegen rechts sind die Veranstalter Horst und Birgit Lohmeier im vergangenen Jahr mit dem Aachener Friedenspreis ausgezeichnet worden.
4: Und so wird das Wetter in Nordrhein-Westfalen. Heute ist es windig und wechselnd bis stark bewölkt. Tagsüber breitet sich von Niedersachsen her schauerartiger Regen aus. Stellenweise sind Gewitter möglich. Vor allem nördlich der Ruhr gibt es Sturmböen. In Winterberg bis 19 Grad, in Ibbenbüren bis 22 und in Wesel bis 23 Grad. Morgen erst freundlich und trocken, ab Mittag mehr Wolken, im Münsterland und Ostwestfalen-Lippe einzelne Schauer. Der Wind frischt stark böig auf, dazu 18 bis 22 Grad. Das war WDR aktuell. WDR 5, die Verkehrslage mit einer Meldung. Die A45 Hagen Richtung Gießen ist zwischen Lüdenscheid Süd und Meinerzhagen wegen Bergungsarbeiten nach einem Unfall noch bis ca. 7 Uhr gesperrt.
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9: Mit Tobi Strauß, guten Morgen. 2 Tage noch bis zur Landtagswahl in Sachsen-Anhalt. Schauen wir natürlich ausführlich drauf heute früh. Wir gucken aber auch auf den neuen Deutschland-Trend, hier in 4 Minuten. Sie könnten auch nach Berlin fahren, da öffnet am Mittag nämlich die Technikmesse IFA. Auch das schauen wir uns an und wir gucken in den Kalender. Heute ist nämlich der 4. September, der Welttag für sexuelle Gesundheit. Auch das eines unserer Themen heute früh hier. Wir beginnen aber mit dem Hinweis eines Spaziergängers. Gestern Abend gegen 17:45, da hat ein Mann in Dormagen einen verdächtigen Gegenstand bemerkt, und zwar in der Nähe eines Umspannwerks. Und bei dem, was diese Woche schon so passiert ist, da war die Polizei natürlich extrem sensibilisiert und ist dann auch rausgefahren.
10: Wir gehen der Sache derzeit nach. Es ist bislang zu keiner Beschädigung gekommen. Wir haben das Gebiet weiträumig abgesperrt. Wir fahren natürlich auch an allen anderen Umspannwerken verstärkte Aufklärungsmaßnahmen durch die Polizei.
9: Das hat die Polizeisprecherin vom Rheinkreis Neuss gestern Abend gesagt, Claudia Sutor. Und inzwischen ist der Stand so, dass die Formulierung nicht mehr ist, dass man sensible Gegenstände gefunden hat, sondern dass auch in Dormagen offenbar Abschussvorrichtungen aufgebaut worden sind, um möglicherweise das Stromnetz anzugreifen. Und auch das ist neu heute früh. Es gibt offenbar ein Bekennerschreiben. Ein Mann aus Gevelsberg schreibt darin, er wolle mit seiner Aktion gegen die fossile Energieindustrie vorgehen und möglicherweise auch noch weitere Anschläge begehen. Die Polizei prüft jetzt gerade, ob dieses Bekennerschreiben echt ist. Und unser WDR5-Morgen-Echo-Reporter Peter Hild, der berichtet, wo wir eigentlich stehen, hier bei uns in Nordrhein-Westfalen, beim Schutz der kritischen Infrastruktur und was die Unternehmen dafür tun.
11: Viele Unternehmen der kritischen Infrastruktur, kurz KRITIS, investieren bereits seit Jahren verstärkt in einen besseren Schutz ihrer Systeme und Anlagen, von Energieversorgern bis hin zu Krankenhäusern. Für die meisten ist das auch dringender denn je. Laut einer Studie des Digitalverbandes Bitkom waren in diesem Jahr bereits 3/4 aller KRITIS-Unternehmen von Datendiebstahl, Sabotage oder Spionage betroffen. Viele Unternehmen setzen auf ein mehrstufiges Sicherheitssystem. Für den physischen Schutz ihrer Anlagen und Gebäude, wie etwa Umspannwerke, sind in der Regel meterhohe Sicherheitszäune errichtet worden. Es gibt elektronische Zugangskontrollen für sensible Bereiche, Sensoren und zumeist eine 24/7-Überwachung durch geschultes Personal sowie Kameras. Wasserversorger wie zum Beispiel Gelsenwasser setzen oft auf eine Fernüberwachung durch die sogenannten SCADA-Systeme, mit denen in Echtzeit der Druck, Durchfluss und die Wasserqualität überwacht werden kann. In vielen Bereichen sind außerdem regelmäßige Awareness-Schulungen für Mitarbeiter zu Datenschutz und Informationssicherheit inzwischen Standard. Es gibt regelmäßige Sicherheitsüberprüfungen der Beschäftigten und ihrer Zugangsrechte für bestimmte Bereiche, wie auch der technischen Anlagen und Gebäude. Gerade viele Energieversorger und Stadtwerke in NRW haben sogenannte Redundanzen oder Backup-Systeme angelegt, auf die sie bei Störungen umschalten können, damit die Stromversorgung weiter gewährleistet bleibt, wie im Fall Bergheim, oder innerhalb kurzer Zeit wiederhergestellt werden kann. Größere Betreiber wie der RWE-Konzern setzen inzwischen auf ein eigenes 24/7 Security Operations Center, unter anderem mit KI-gestützter Erkennung von Angriffen. Das ist allerdings noch ein Schwachpunkt in der Sicherheitsarchitektur auch vieler NRW-Betriebe. Laut des Lageberichts 2025 des Bundesamtes für Sicherheit in der Informationstechnik hat rund die Hälfte der Kritis-Unternehmen noch kein System zur Angriffserkennung installiert. In NRW haben sich einige kleinere und mittlere Versorger, aber auch IT-Unternehmen und Kommunen bereits zu regionalen Sicherheitsnetzwerken zusammengeschlossen, um vor allem beim Thema Cybersicherheit gemeinsame Lösungen zu entwickeln und Wissen weiterzugeben, zum Beispiel im Bergischen Städtedreieck. Als Vorzeigeprojekt gilt das vor 2 Jahren vom Land NRW miteröffnete Lagezentrum CyberSec at Wasser in Essen. Das überwacht rund um die Uhr die Netzwerke teilnehmender Wasserversorger in NRW und darüber hinaus. Dafür wurden geschätzt mehrere Millionen Euro investiert.
9: Peter Hild hat berichtet und wir bleiben beim Thema Sicherheit und Angriffe auf die kritische Infrastruktur. Denn das war in dieser Woche auch Thema im neuen ARD-Deutschland-Trend von Infratest DMAP. Für den Anschlagversuch mit einer Drohne auf den Flughafen Leipzig-Halle, da hat die Bundesregierung am Dienstag ja Russland verantwortlich gemacht. Markus Sambale in Berlin zur Frage, wie die Befragten im Deutschland-Trend jetzt auf Russland gucken.
12: Viele Menschen machen sich echt große Sorgen, zeigt der neue ARD-Deutschland-Trend. Das sind 56%, also mehr als die Hälfte, die finden, Deutschlands Sicherheit ist durch Russland stark oder sehr stark bedroht. Nur 39% sehen eine Bedrohung durch Russland wenig oder gar nicht. Was auffällt, ein großer Unterschied, wenn man zwischen West- und Ostdeutschland unterscheidet. In Westdeutschland, da sind es fast 60%, die Deutschlands Sicherheit durch Russland bedroht sehen. In Ostdeutschland, da sagen das nur etwas mehr als 40%.
9: Schauen wir auf die bundespolitische Ebene. Der Kanzler und seine Regierung stehen schon seit langem in der Kritik. Wie schauen die Menschen aktuell auf die Bundesregierung?
12: Die Menschen sind weiter extrem unzufrieden mit der Bundesregierung. 84% sagen aktuell in der repräsentativen Umfrage, dass sie weniger oder gar nicht zufrieden sind mit der Arbeit der Bundesregierung. Und deshalb ist auch die Sonntagsfrage von Infratest DMAP keine Überraschung. Schwarz-Rot ist weiter weit, weit entfernt von einer Mehrheit. Wenig Veränderungen gibt es da im Vergleich zum Vormonat. Vorn liegt weiter die AfD mit 27%, dahinter CDU und CSU mit 21%. Wenn jetzt Bundestagswahl wäre, dann kämen die Grünen auf 15%, die SPD auf 13% und die Linke auf 12%.
9: Neue Zahlen im ARD-Deutschland-Trend, vorgestellt von unserem Korrespondenten in Berlin, Markus Sambale. 11:06 am Freitag, das WDR 5 Morgenechos hier. Wir bringen Sie gut informiert in diesen Tag.

0: Viertel nach sechs. Tony Joe White und die Flying Mojito Brothers. Woman hier im WDR 5 Morgenecho. Guten Morgen. Vielleicht hören Sie es diese Woche ja auch von Ihren Kolleginnen und Kollegen. Das Wetter macht Kopfschmerzen. Inga Hinkamp aus der WDR Wetterredaktion. Heute früh ist es zumindest auch schon wieder relativ warm und schwül. Was gibt es heute noch?
1: Also es ist auf jeden Fall ein spannender und abwechslungsreicher Wettertag. Wir haben tatsächlich aktuell verbreitete Temperaturen um 20 Grad. Dazu eine recht hohe Luftfeuchtigkeit. Und wenn wir mal kurz rauszoomen und uns einfach mal ganz Deutschland anschauen, da gibt es heute in der Nordhälfte stürmisches Regenwetter bei 18, 19 Grad und im Süden sonniges Sommerwetter bei bis zu 32 Grad. Ja, und wir liegen eben so richtig mittendrin.
0: Das heißt, wir kriegen 25 Grad, bisschen Sonne, bisschen Regen.
1: Ja, das trifft es ganz gut. Also bei uns gibt es heute viele Wolken, im Süden NRWs auch ein bisschen Sonnenschein und im Laufe des Tages breitet sich dann eben von Niedersachsen her schauerartiger Regen aus. Da kann auch mal ein Gewitter dabei sein und es wird sehr windig. Die Wettermodelle, die berechnen Sturmböen bis 85 km/h. Die Bäume sind noch voll belaubt, also da kann heute durchaus mal ein dicker Ast abbrechen oder sogar ein Baum umstürzen.
0: Also vielleicht nicht unbedingt in den dichtesten Wald gehen. Wenn wir aufs Wochenende gucken, wie geht's da weiter?
1: Ja, da beruhigt sich. Also morgen ist es meistens trocken, oft auch freundlich bei bis zu 22 Grad. Sonntag haben wir dann anfangs lokal so ein bisschen Nebel, fühlt sich dann vielleicht schon ein bisschen herbstlich an. Danach gibt's dann aber wieder viel Sonne bei bis zu 27 Grad und Montag dann lokal sogar 30 Grad.
0: Inga Hinkamp mit dem Blick aufs Wetter, fühlt sich nach Herbst an. Ich bin ja schon eine Jahreszeit weiter. Ich würde nämlich sagen, Winter is coming. Das ist ja im Lied von Eis und Feuer bei Game of Thrones der Wahlspruch von Haus Stark. Der Winter naht, heißt das Ganze dann auf Deutsch. Und hinter diesem Motto steht natürlich die Vorbereitung auf harte Zeiten. Wie hart unser Winter wird, das ist momentan noch ganz schwierig vorherzusagen. Es könnte aber tatsächlich sein, dass er kälter wird als sonst. Und das würde dann möglicherweise mit El Niño zusammenhängen. El Niño ist ja ein natürliches Wetterphänomen im Pazifik, das immer mal wieder kommt und für Wetterextreme sorgen kann. Also zum Beispiel für Starkregen an der Westküste von Südamerika und im Süden der USA. Oder auch für Dürre in Australien, in Indonesien und Südostafrika. Das aber auch den Polarwirbel beeinflusst und damit hier bei uns für einen kälteren Winter sorgen könnte. Die Weltwetterorganisation warnt für die kommenden Monate vor einem Super-El Niño und was das bedeutet und wie sich das Wetterphänomen durch die Erderwärmung auch verändert. Das berichtet Frank Bäumer aus unserer Wissenschaftsredaktion.
2: El Niño, das Jesuskind, beschreibt ein im Schnitt alle 4 Jahre wiederkehrendes Wetterphänomen im Pazifik, dessen Auswirkungen sich vor allem gegen Ende des Jahres zur Weihnachtszeit bemerkbar machen.

0: In normalen Jahren treiben Passatwinde warmes Oberflächenwasser von der äquatorialen Süd- und mittelamerikanischen Küste in Richtung Australien und Indonesien. Im Gegenzug kann in der Tiefe kühleres Wasser aus dem westlichen Pazifik in Richtung amerikanischer Kontinent strömen. Sind diese Winde jedoch zu schwach oder wechseln gar ihre Richtung, kann dieser Wärmeaustausch nicht mehr stattfinden. Dann ist El Niño-Zeit. Die Folge? In der sonst trockenen Region an der Westküste Amerikas kommt es zu teils heftigen Regengüssen und Sturzfluten, an der sonst regnerischen warmen Ostküste Indonesiens und Australiens, aber auch Afrikas zu Dürren. Dazu entstehen im Pazifikraum heftige Taifune. Besonders problematisch: El Niño trifft mit seinen Wetterkapriolen auf eine durch den menschengemachten Klimawandel ohnehin schon stark aufgeheizte Atmosphäre. Auch deshalb bringt der kollabierte Wärmeaustausch im Pazifik auch die weltweiten Wettersysteme durcheinander, erklärt der Atmosphärenforscher Andreas Petzold vom Forschungszentrum Jülich.
1: Was die Auswirkungen auf das globale Wetter anbelangt, so sind die hier in Europa nicht so direkt zu erwarten im Sinne von Extremwetter, sondern was bei uns allerdings auftreten wird, sind Veränderungen der langfristigen und großskaligen Wettersysteme. An der Stelle, wo die warme Luft in die Atmosphäre gepumpt wird, entstehen Wolken und die geben zusätzliche Wärme in eine sowieso schon aufgeheizte Atmosphäre ab. Und dadurch ändern sich die globalen Zirkulationsmuster.
0: Solche Veränderungen der Zirkulationsmuster etwa in den Polarregionen können dazu führen, dass der Winter in Europa in der ersten Hälfte relativ mild, ab Januar dafür knackig kalt wird. Sicher vorhersagen lässt sich das allerdings nicht. El Niño hat für Europa aber nicht nur meteorologische Konsequenzen. Andreas Petzold.
1: Eine Hauptkonsequenz wird sein, dass durch die Extremwetterereignisse in den südlicheren Breiten zum Beispiel Ernteausfälle zu verzeichnen sein werden oder auch Katastrophenereignisse, die dann letztlich Europa auch da wieder betreffen werden, dadurch, dass Lieferketten von Grundnahrungsmitteln eingeschränkt sein werden.
2: Alle Infos, die Sie brauchen zum Start in den Tag, gibt es hier im WDR 5 Morgen-Echo auch am Freitag, 20 Minuten nach 6 ist es jetzt. Wir sind ja eigentlich so gebaut, dass wir uns über neue Rekorde freuen. Kommt aber vielleicht dann doch auf den Rekord an. Falls Sie die Tage nämlich auch gelesen haben sollten, neue Rekorde bei Trippern, Syphilis und Chlamydien, da haben Sie ja wahrscheinlich nicht gedacht, wir sind wieder wer. Sexuell übertragbare Krankheiten, das ist ein Thema, über das vermutlich keiner so richtig gerne redet. Wenn wir uns die Zahlen angucken, dann sollten wir das aber. Zum Beispiel heute am Welttag der sexuellen Gesundheit, weil manche Menschen ja immer noch denken, das wäre vor allem ein Thema für sexuelle Minderheiten.
3: Aber wir haben einen enormen Zuwachs dieser Erkrankung bei Heterosexuellen. Und auch bei Jugendlichen und auch bei älteren Menschen, auch ab 70. Lebensjahr.
4: Sagt Edwin Destanovic, Urologe mit Praxis mitten in Dortmund. Zu ihm kommen die Männer mit genau den Beschwerden, die neben dem Schmerz auch oft Scham mitbringen. Für die überraschende Zunahme der älteren Herren mit Geschlechtskrankheiten hat er Erklärungen.
3: Die Medizin entwickelt sich in positiven Richtung in jeglicher Hinsicht und auch die Erektion ist für Menschen über 70, auch über 80 kein Tabu mehr. Das heißt, wechselnden Partner oder Partnerinnen, es gibt leider auch einen Sextourismus in Asien. Menschen, die auch alleine geblieben sind, trauen sich auch weiten Wege zu nehmen und leider holen sie sich da auch die Geschlechtskrankheiten.
4: Und verbreiten diese auch zu Hause. Dabei sind übrigens auch Infizierte, deren Symptome so schwach sind, dass sie es selber gar nicht merken und somit auch nicht darüber reden. Bei Gesprächen auf der Straße erweist sich dieses Thema als wenig beliebt. Spätestens nach der Aussprache des Wortes Geschlechtskrankheit verschließen sich die meisten Mienen und die Menschen haben es plötzlich eilig. Einige wenige sagen was und das völlig unverkrampft.
5: Leute sind unachtsamer bei der Verhütung, mangelnde Bildung. Also bei meinen Freunden, ich habe da einen, der ist so ein bisschen schwarzes Schaf, der hat eine Menge gesammelt. Der war einfach sehr unvorsichtig, um es mal freundlich auszudrücken. Sonst kenne ich niemanden, der darüber spricht.
6: Vielleicht mehr ungeschützter Verkehr, könnte ich mir vorstellen, aber sonst keine Ahnung.
7: Ich glaube, es hat sich insofern verändert, als dass man nicht mehr so aufpasst. Also beziehungsweise, wenn sowas in der Schule gelehrt wird. Also ich bin selber Lehrer und ich kriege das schon irgendwie mit, dass Kinder und Jugendliche da jetzt nicht mehr so den Fokus drauf haben. Da ist mit Sicherheit irgendwo ein Zusammenhang.
6: Hinzu kommt, glaube ich, auch, dass sich das Beziehungsverhalten viel geändert hat. Also dass es viel mehr geworden ist, dass es weniger monogame Beziehungen gibt. Weil es ja auch so ein Trend geworden ist, eben irgendwie so ein bisschen mehr unterwegs zu sein. Und ich glaube, das spielt dann damit ein, dass sich die Krankheit natürlich auch mehr ausbreiten.
4: Für den Arzt Edwin Destanovic ist ein Aspekt, dass die Angst vor HIV gesunken ist und damit auch die gesamte Vorsicht.
3: Bei HIV haben wir in den letzten 20, 30 Jahren eine enorme Verbesserung in der Behandlung. Ja, der schützt sie ziemlich gut vor HIV, aber HIV ist nicht nur Geschlechtskrankheit, dann haben wir Gonorrhoe, Chlamydien, Syphilis und mehr Krankheiten.
4: Ist die Krankheit erst einmal erkannt, ist sie noch längst nicht behandelt. Auch als Tripper bekannt ist Gonorrhoe der statistische Spitzenreiter. Diese Krankheit wird für Ärzte wie Edwin Destanovic zunehmend zum Problem. Das zugehörige Bakterium entwickelt sich und wird manchmal resistent.
3: Gonorrhoe, bis jetzt konnten wir die ziemlich gut, ziemlich schnell behandeln. Was uns sehr große Sorge macht, das ist Unempfindlichkeit. Bis vor ein paar Jahren habe ich keine Resistenzen bei Gonorrhoe gehabt. In diesem Jahr haben wir leider zwei Patienten, die nicht auf die Therapieempfehlung ansprechen. Und für manche Keime haben wir keine Lösung. Das ist das größte Problem.
2: Am Welttag der sexuellen Gesundheit, unser WDR5-Morgen-Echo-Reporter Franz Altrogge hat berichtet. Kurz vor 6:30. Am Freitag. What the Funk, fragt man sich gerade in Berlin, denn gestern hat ja der Berliner Funkturm seinen 100. Geburtstag gefeiert und heute, da öffnet die Messe für Besucherinnen und Besucher, die lange internationale Funkausstellung geheißen hat. Die Technologiemesse IFA steht heute für Innovation for All und das in Zeiten, die ja durchaus herausfordernd sind, denn bei dem, was man gerade so im Fernsehen zu sehen kriegt in Sachen Weltlage, da bekommt man ja nicht unbedingt Lust auf einen noch größeren Fernseher. Und auch allgemein war die Konsumlaune schon mal besser. Wie überzeugt man also Menschen davon, doch wieder zu investieren in Elektronikgeräte? Und was sind die Trends in diesem Jahr?
8: Welcome to IFA.
9: Willkommen zur IFA, der weltgrößten Konsumermesse für Elektronik, Haushaltsgeräte und Zukunftstechnologie.
10: So heißt Leif Lindner, der Geschäftsführer der Technikmesse IFA, die Besucher willkommen. In 5 Tagen, von Freitag bis Dienstag, will diese Messe Tech-Interessierte mit neuen Produkten und Entwicklungen zusammenbringen. Sie zeigt aber vor allem schon bei der Eröffnung eins, wie sehr sich die Gewichte in der Technologiebranche verschoben haben. Denn der mit Abstand größte Aussteller kommt inzwischen nicht aus Deutschland, Japan oder Südkorea, sondern aus China. 928 Unternehmen kommen zur diesjährigen IFA aus der Volksrepublik, dazu 84 Aussteller aus Hongkong. Aus Deutschland sind es 201 und aus Japan gerade einmal 5. Leif Lindner, Geschäftsführer der IFA, sieht die Gründe auch in einer veränderten Strategie.
11: China hat in den letzten vielen Jahren, das ist ja nicht von heute auf morgen gekommen, ganz gezielt darauf hingearbeitet, Innovationen nachhaltiger zu machen, haben auf Trends reagiert, haben verstanden, dass man auch Design und Langlebigkeit mit einbeziehen muss. Und deshalb sind sie im Augenblick vorne.
10: Für Lindner ist das eine Entwicklung, die sich immer wieder verschiebt.
11: Zurzeit kommen eben viele Innovationen aus China. Vor 5 Jahren kamen viele aus Korea und vor 15 vielleicht aus Japan.
10: Ein besonders sichtbares Beispiel ist Xiaomi. Der chinesische Konzern ist in diesem Jahr erstmals mit einem eigenen großen Auftritt auf der IFA vertreten. Und Xiaomi will zeigen, wir sind mehr als ein Smartphone-Hersteller. Wie Zheng Hua, Leiter der PR-Abteilung von Xiaomi für Westeuropa, erklärt.
12: Xiaomi hat mehr als nur eine Firma, die Smartphones baut, sondern wir sind tatsächlich ein Tech-Firma und wir haben ein einziges Ökosystem, nennen wir Human Car Home. Sozusagen die Menschen da zu Hause und so wie das Fahrzeug. Und wir wollen alles zusammen in einem Ökosystem verbinden.
10: Mensch, Auto und Zuhause, alles soll miteinander verbunden werden. Der Konzern will damit ein komplettes Technologieökosystem zeigen. Und das ist auch ein Zeichen dafür, wie sich die chinesischen Unternehmen verändert haben. Vom Hersteller einzelner Geräte bis hin zu Anbietern ganzer digitaler Welten. Für Zheng Hua ist die IFA deshalb vor allem eine Plattform, um diese Strategie auch in Europa zu zeigen.
12: Das ist für uns eine super Angelegenheit, diese Verbindung zu schaffen.
10: Mit 928 Ausstellern wird die IFA damit in diesem Jahr auch zu einem Schaufenster für die technologische Führungsrolle chinesischer Unternehmen, aber auch zu einem Countdown für die Konkurrenz aus Japan, Südkorea und Europa.
2: Eftümis Angeloudis hat berichtet über die Funkausstellung IFA. Zwei Minuten vor 6:30. Sie hören das Wetter 5 Morgenecho an diesem Freitag, an dem wir aufwachen mit einem neuen Anschlagsversuch auf die Stromversorgung hier bei uns in Nordrhein-Westfalen. Diesmal in Dormagen. Den aktuellen Stand gibt's gleich wieder in den Nachrichten bei Christina Maria Greve.

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3: Es ist 6.30 Uhr. WDR aktuell. Die Nachrichten mit Christina Maria Greve. Guten Morgen. In Nordrhein-Westfalen hat es einen weiteren Sabotageakt auf ein Umspannwerk gegeben. Diesmal in Dormagen zwischen Köln und Düsseldorf. Kira Preuß, was ist da passiert?
4: Gestern Abend hat ein Spaziergänger an dem Umspannwerk in Dormagen-Gohr einen verdächtigen Gegenstand entdeckt und die Polizei gerufen. Mittlerweile ist klar, auch da sind, wie ja zuletzt schon in anderen Städten, Abschussvorrichtungen aufgebaut worden, um möglicherweise das Stromnetz anzugreifen. Die Polizei sagt aber, dass es keine Schäden gegeben hat.
3: Was weiß man denn bisher zu den Hintergründen? Es gab ja eben schon mehrere solcher Fälle.
4: In dem Fall in Dormagen ist in der Nacht ein Bekennerschreiben aufgetaucht. Verschickt haben soll das ein Mann aus Gevelsberg im Ennepe-Ruhr-Kreis. Nach dem fahndet die Polizei aktuell. Der Mann sagt, dass es eine Aktion gegen fossile Energien ist, wie zum Beispiel Kohle. In dem Brief spricht er auch von möglichen zusätzlichen Taten im Raum Dormagen und in Weißweiler. Gestern war schon bei der Taz ein Bekennerschreiben zum Anschlag auf ein Umspannwerk in Brandenburg aufgetaucht. Auch das kam aus NRW. Ob sie beide von der gleichen Person stammen und ob sie wirklich echt sind, ist noch nicht eindeutig geklärt.
3: Wer mit Bahn oder Auto unterwegs ist, muss ab heute Abend in Nordrhein-Westfalen mit Einschränkungen rechnen. Betroffen sind mehrere Bahnstrecken im Ruhrgebiet und am Niederrhein sowie mehrere Autobahnen. Mehr von Lena Sterz.
5: Ab heute Abend sind übers Wochenende 4 Autobahnabschnitte gesperrt. Auf der A3 bei Emmerich, der A43 zwischen Bochum und Recklinghausen, der A44 bei Marsberg und der A46 bei Grevenbruch. Bei der Bahn wird auch gebaut. Zwischen Duisburg, Mülheim und Essen geht's heute Abend los für 2 Monate. Viele REs und S-Bahnen müssen deshalb andere Strecken fahren. Die Bahn arbeitet da an Oberleitungen und Weichen. An Oberleitungen wird auch an der Strecke Mönchengladbach-Düsseldorf-Wuppertal gearbeitet. Da fahren ab heute 4 Wochen lang weniger Züge als normalerweise.
3: Die deutschen Basketballerinnen starten heute in die Heim-WM. In Berlin treffen sie dabei direkt auf den wohl schwersten Gegner in der Gruppe, Spanien. Kapitänin Marie Gülich sagt, ihr Team ist bereit.
6: Jetzt, wo wir auch alle so zusammen sind und zusammen trainieren können, fühlt sich echt gut an. Ich glaube, jetzt geht es einfach nur darum, uns zu sortieren und ja auch die Zeit so ein bisschen zusammen zu genießen.
3: Bei Olympia 2024 hatten es die Basketballerinnen das erste Mal bis ins Viertelfinale geschafft. Bei der EM sind sie letztes Jahr 5. geworden. Und jetzt weitere Meldungen im Überblick. Bundesinnenminister Dobrindt berät heute in Kopenhagen mit europäischen Partnern über die Einrichtung von Abschiebezentren außerhalb der EU. Dort sollen ausreisepflichtige Migranten untergebracht werden. Die Bundesregierung verfolgt die Pläne gemeinsam mit Österreich, Dänemark, den Niederlanden und Griechenland. Menschenrechtsorganisationen wie Amnesty International kritisieren das Vorhaben. Bundespräsident Steinmeier ehrt heute in Bonn rund 2500 Ehrenamtliche aus ganz Deutschland. Im Park der Villa Hammerschmidt findet ab heute ein Bürgerfest statt. Beim Tag der offenen Tür können Gäste morgen auch das ehemalige Bundeskanzleramt und den Kanzlerbungalow besuchen. In Düsseldorf wird heute die neue Stadtbahnverbindung zum Flughafen eröffnet. Unter der Woche fährt die Linie U80 dann alle 20 Minuten vom Hauptbahnhof zum Flughafen. Der Bau hat 7 Jahre gedauert, 2 länger als geplant. Am Oberlandesgericht Hamm geht es ab heute um die Frage, ob Kunden von DAZN mit einer Rückerstattung rechnen können. Der Streaming-Anbieter hatte 2-mal die Abopreise für laufende Verträge erhöht, ohne dass die Kunden zugestimmt haben. Die Verbraucherzentrale hatte deshalb geklagt. Bekommen sie vom Gericht recht, könnten sich Kunden der Sammelklage anschließen. Bei den US Open sind alle deutschen Spielerinnen ausgeschieden. Die Hamburgerin Eva Lys hat am Abend klar gegen die French Open-Siegerin Mira Andreeva verloren. Das Match von Alexander Zverev läuft noch.
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3: Schon seit mehreren Jahren wird in Wuppertal der Bau des Pina-Bausch-Zentrums geplant. Jetzt ist klar, das Bauprojekt zu Ehren der weltberühmten Tänzerin verzögert sich weiter. Franziska Schork, WDR Kultur.
7: Die Stadt Wuppertal wollte eigentlich Ende September über das Großprojekt entscheiden. Jetzt heißt es, wichtige Finanzierungsfragen seien noch ungeklärt. Das Pina-Bausch-Zentrum soll im ehemaligen Schauspielhaus an der Kluse in Wuppertal entstehen. Die Investitionskosten werden inzwischen auf bis zu 160 Millionen Euro geschätzt. Bund und Land haben Fördermittel von insgesamt rund 50 Millionen Euro zugesagt, verlangen aber eine fristgerechte Umsetzung des Gesamtprojekts. Wann der Stadtrat nun über das Projekt entscheiden wird, ist derzeit noch offen.
3: Und das Wetter in Nordrhein-Westfalen. Heute ist es windig und wechselnd bis stark bewölkt. Tagsüber breiten sich von Niedersachsen her schauerartiger Regen aus. Stellenweise sind Gewitter möglich. Vor allem nördlich der Ruhr gibt es Sturmböen. In Dienstlaken bis 24, in Hagen bis 25, in Königswinter 27 Grad. Morgen erst freundlich und trocken, ab Mittag mehr Wolken. Im Münsterland und Ostwestfalen-Lippe einzelne Schauer. Der Wind frischt stark böig auf, dazu 18 bis 22 Grad. Das war WDR Aktuell. WDR 5, die Verkehrslage. Mit einer Meldung, die A45 Hagen Richtung Gießen ist zwischen Lüdenscheid Süd und Meinerzhagen wegen Bergungsarbeit nach einem Unfall noch bis ca. 7 Uhr gesperrt.
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9: Mit Tobi Strauß, guten Morgen. Wie politisch soll Kunst sein? Und wenn politisch, welche politische Richtung ist dann okay und welche nicht? Über diese Fragen wird aktuell intensiv diskutiert, nachdem das Glücksgefühle-Festival am Hockenheimring die Band Alphaville wegen politischer Äußerungen zur AfD erst aus- und dann wieder eingeladen hatte. Wir sortieren gleich Meinungen dazu in der Medienschau hier in 15 Minuten und wir gucken nach Sachsen-Anhalt. Da wird am Sonntag ja ein neuer Landtag gewählt. Einsparungen alleine, die werden VW nicht retten. Das haben Experten in den vergangenen Wochen immer wieder gesagt zu den Sparplänen beim Autokonzern. Aber ohne zu sparen, auch da waren sich die Beobachter sicher, wird es ganz sicher auch nicht gehen. Und darüber scheint man sich auch im Aufsichtsrat des Autokonzerns selber sehr im Klaren zu sein. Früher als erwartet hat das Gremium nämlich gestern Abend dem Sparpaket des Konzernvorstands zugestimmt. Weitere 50.000 Jobs sollen wegfallen. Das war jetzt auch keine große Überraschung mehr. Aber Frage an unseren Reporter Bertil Starke. Was bedeutet diese Einigung jetzt genau für die Beschäftigten?
10: Das heißt, dass die Beschäftigten in den Werken Emden, Zwickau und Hannover, aber auch am Audi-Standort Neckarsulm erstmal aufatmen können. Kein Werk sei aufgegeben worden, heißt es nach der Sitzung. Ganz im Gegenteil, bis Ende 2027 soll ein Konzept entwickelt werden, wie es insgesamt mit VW in Europa weitergeht. Und dabei soll eben auch nach Lösungen für die Fabriken gesucht werden, die bis gestern Abend noch auf der Streichliste standen. Einig sind sich bei VW alle Seiten, dass gespart werden muss und dass Jobs wegfallen müssen. Aber in welchen Fabriken, wie viel? Das wird sich erst in den kommenden Monaten zeigen. Also die Probleme bei VW, die bleiben, aber die Eskalation, die bleibt aus.
9: Wie ist jetzt zu dieser Einigung gekommen?
10: Also das Überraschende ist, dass sich der VW-Vorstand, die Eigentümerfamilien Porsche und Piëch, die Arbeitnehmerseite und das Land Niedersachsen, dass die sich alle heimlich still und leise auf einen Kompromiss geeinigt haben. Eigentlich sollte der Aufsichtsrat ja erst heute am Freitag tagen. Nun ist es gelungen, einen Tag früher zu tagen, ohne dass davon jemand was mitbekommen hat. Das ist eigentlich ein Kunststück, nachdem über Tage dauernd interner durchgesickert waren. Das Ergebnis, das ist dann weniger überraschend. Der VW-Vorstand um Oliver Blume wollte hart sparen. Niedersachsen und die Arbeitnehmerseite haben sich quergestellt. Fazit: VW steht weiter vor einem großen Umbruch und VW wird auch kleiner werden müssen. Aber in dieser aufgehitzten Lage erkaufen sich alle Beteiligten erstmal Zeit.
9: Infos zur Einigung bei VW von unserem Reporter Bertil Starke. 50.000 Stellen sollen wegfallen, aber Werkschließungen sind erstmal nicht beschlossen worden. Darauf hat sich der Aufsichtsrat gestern verständigt. 6:38 Uhr, das wird der 5 Morgen Echo. Kommen Sie gut in diesen Freitag.

0: Jam. It's amazing. Das wird der 5-Morgen-Echos hier am Freitagmorgen, 6.41 Uhr. Wenn Sie mal wieder Ihre Verwandten besuchen und die wohnen jetzt nicht in der ganz großen Stadt, dann kennen Sie das ja wahrscheinlich auch, dass der Zug auf dem Weg dahin jedes Mal, wenn Sie umsteigen, ein kleines bisschen kleiner und langsamer wird. Wenn Strom unterwegs ist, dann ist das so ähnlich. Frisch aus dem Kraftwerk kommt er mit 380.000 Volt angerauscht. Bei uns in der Steckdose ist es dann eher gemächliches Tempo mit nur noch 230 Volt. Was für uns also der Umstiegsbahnhof ist, ist für den Strom ein Umspannwerk. Und auf zwei dieser Umspannwerke hat es diese Woche Anschläge gegeben. Ein dritter Versuch in Dormagen hat sich gestern Abend ereignet. Wir haben darüber berichtet, wir berichten darüber und wir wollen heute aber auch darauf schauen, was denn zu tun wäre, um diese Anschläge zu verhindern und was politisch helfen könnte. Möglicherweise ja das Gesetz zur Stärkung der Resilienz kritischer Anlagen, das sogenannte Kritis-Dach-Gesetz. Birte Sönnigsen, WDR Berlin, hat sich nochmal reingelesen. Wir haben sie gefragt, was dieses Gesetz eigentlich genau regeln soll.
1: Mit dem Gesetz soll die kritische Infrastruktur besser geschützt werden. Da geht es zum Beispiel um Energieversorger, um Wasserwerke, um Banken, um Krankenhäuser oder Telekommunikationsanbieter. Die Unternehmen haben durch das Gesetz zum ersten Mal bundesweite Vorgaben bekommen, die sie erfüllen müssen, um sich eben vor Angriffen zu schützen oder vor Sabotage. Vorher haben die Betreiber weitgehend selbst entschieden, wie viel Geld und wie viel Personal sie investieren, um ihre Anlagen zu schützen. Deutschland war mit diesem Gesetz ziemlich spät dran, nicht nur, weil wir sehen, dass die Gefahren durch hybride Angriffe oder die Folgen des Klimawandels seit Jahren größer werden, sondern weil damit eine EU-Vorgabe umgesetzt wird. Und das hätte eigentlich schon vor Jahren passieren müssen.
0: Und kann das Gesetz verhindern, dass es zu Anschlägen oder auch zu umfassenden Stromausfällen kommt?
1: Absolute Sicherheit, die wird es nicht geben. Dafür wird auch dieses Gesetz nicht sorgen. Es kann nicht jedes Stück kritische Infrastruktur geschützt werden, wenn wir alleine an tausende Kilometer Stromleitung, Unterseekabel, Pipelines, Schienen denken. Grundsätzlich kann das Gesetz aber dazu beitragen, dass die Anlagen besser geschützt werden. Ob das aber wirklich ausreicht, das wird sich erst in der Praxis beweisen müssen. Ein zentraler Kritikpunkt von Fachleuten ist seit langem, dass das Gesetz viele Details jetzt noch gar nicht konkret regelt. Zum Beispiel, welche Vorgaben die Betreiber von kritischer Infrastruktur denn genau bekommen? Müssen die nur Pläne aufschreiben oder müssen die bestimmte Szenarien auch regelmäßig üben, damit sie dann eben im Notfall auch wissen, was zu tun ist? Was gilt für Stromnetzbetreiber? Was gilt für Wasserwerke ganz konkret? Das sieht das Gesetz so noch nicht vor. Das soll erst in einer Verordnung geregelt werden. Aber da gibt es bisher erst einen Entwurf. Die hat das Bundesinnenministerium also auch noch nicht endgültig vorgelegt.
0: Und dass diese Verordnung noch nicht da ist, das wird gerade massiv kritisiert, zum Beispiel von der grünen Fraktionschefin Britta Hasselmann.
2: Immer wieder rühmt sich die Bundesregierung, Friedrich Merz, auch der Innenminister Dobrindt, damit, dass man dieses Kritis-Dach-Gesetz beschlossen hat. Doch es wirkt nicht, solange die Verordnungen nicht beschlossen sind. Und hier ist jetzt die Bundesregierung am Zug. Warum dauert das alles so lange?
0: Und diese Frage, warum das alles so lange dauert, die gebe ich gleich weiter an den SPD-Innenpolitiker Sebastian Fiedler hier um kurz nach 7. Jetzt ist es 7:15 im WDR5-Morgen-Echo. Dass Sven Schulze von der CDU aktuell der jüngste deutsche Ministerpräsident ist, das war eine Erkenntnis, die war mir neu. Die werde ich aber mitnehmen in diesen Wahlabend am Sonntag und im Zweifel damit auftrumpfen. Dass Ulrich Siegmund vor seiner AfD-Karriere ein Unternehmen für Raumdüfte gegründet hat, das hat sich inzwischen möglicherweise rumgesprochen. So viel zu den Fun Facts. Jetzt werden wir aber ernst, denn es wird ein ernster Wahlabend. Zum ersten Mal könnte ein vom Verfassungsschutz als gesichert rechtsextremistisch eingestufter Landesverband in einem Bundesland die absolute Mehrheit erreichen und damit auch den Ministerpräsidenten stellen. Und selbst wenn das der AfD Sachsen-Anhalt nicht gelingen sollte, für die CDU und für Sven Schulze könnte es trotzdem ein bitterer Abend werden. Darüber spreche ich heute früh noch mit dem ARD-Wahlexperten und Tagesthemen-Moderator Jörg Schönborn. Erstmal haben wir aber mit unserem Reporter in Magdeburg, Jochen Müller, ins Land geschaut und ihn gefragt, wie ist 2 Tage vor der Wahl die Stimmung in Sachsen-Anhalt?
3: Naja, die Stimmung ist schon ziemlich aufgeheizt und egal, ob man an der Tankstelle steht oder ob man am Wochenende den Nachbarn trifft, überall kommt man eigentlich hier in Sachsen-Anhalt früher oder später auf das Thema Wahl zu sprechen. Es ist, würde ich sagen, eine Art politischer Riss, der hier durchs Land geht. Auf der einen Seite eben die AfD mit ihren Anhängern, die liegt in den Umfragen konstant bei über 40%. Und auf der anderen Seite steht weit dahinter die CDU. Und selbst wenn man da die übrigen demokratischen Parteien zurechnet, dann sind sie zusammen nicht viel stärker als die AfD. Und das sind eben diese beiden politischen Lager. Das Land ist regelrecht zwiegespalten und man merkt das zum Beispiel an den vielen zerstörten und verschmierten Wahlplakaten. Das sind bei dieser Wahl so viele wie bei keiner anderen Wahl zuvor. Und auch an den Wahlständen, da gab es zum Teil heftige verbale Auseinandersetzungen und da gab es auch Rempeleien. Insgesamt, so hat das Innenministerium mitgeteilt, sind bis jetzt mehr als 120 wahlkampfbezogene Straftaten registriert worden. Das sind Beleidigungen, das sind Bedrohungen, das sind auch Körperverletzungen. Und ich denke, der eklatanteste Fall, das dürfte der Fall eines AfD-Europaabgeordneten sein. Der hat nachts mit einem Baseballschläger auf zwei jugendliche Plakatzerstörer eingedroschen und einen von ihnen verletzt.
0: Wie groß ist die Aufmerksamkeit für diese Wahl?
3: Ja, die Aufmerksamkeit ist riesig, nicht nur in Deutschland, sondern in ganz Europa. In der Innenstadt von Magdeburg beispielsweise, da stehen jetzt schon diverse Ü-Wagen. Ich glaube, es gibt in Deutschland keinen einzigen Fernsehsender, der nicht ein Kamerateam nach Magdeburg schicken wird. Wie viele Journalisten hier am Wahlsonntag sein werden, ist noch nicht ganz klar. Es dürften aber auf jeden Fall mehrere hundert sein. Unter ihnen eben auch Reporter aus den USA, aus Japan, aus den Niederlanden oder aus Polen, um nur einige wenige zu nennen. Ein Kollege von Radio France hat uns gestern gesagt, es sei eben das erste Mal nach dem Zweiten Weltkrieg, dass in Deutschland eine rechtsextreme Partei an die Macht kommen könnte. Das sei eine Zäsur und daher eben dieses große Medieninteresse.
0: Infos zur Wahl in Sachsen-Anhalt aus Sachsen-Anhalt von unserem Reporter Jochen Müller hier im WDR5 Morgen-Echo. Detektorempfänger und Röhrenempfänger, dazu die Sonderschau Entwicklung der Funktechnik. Das waren die Highlights im Dezember 1924 bei der ersten großen deutschen Funkausstellung. Mehr als 100 Jahre später heißt die Messe IFA und das steht inzwischen nicht mehr für internationale Funkausstellungen, sondern für Innovation for All. Aber es ist immer noch die größte Messe der Welt für Unterhaltungselektronik, Haushaltsgeräte und für Zukunftstechnologien. Heute Mittag öffnet die Messe für alle. Das heißt, wenn Sie nichts Besseres vorhaben, dann können Sie noch spontan nach Berlin fahren, um sich zum Beispiel humanoide Roboter und KI-gestützte Backöfen anzugucken. Was noch? Das berichtet unsere Reporterin Anja Dobrodinsky.
4: 220.000 Besucher erwarten die Veranstalter der IFA in diesem Jahr. Jeder zweite Privatbesucher wird wohl unter 35 Jahren sein. 2000 Aussteller aus den Bereichen Haushalt, Unterhaltung, Beauty, Audio, Video, Gesundheit, Mobilität oder Robotik zeigen ihre neuen Produkte und Dienstleistungen. Der Schwerpunkt bei den Zukunftstechnologien liegt in diesem Jahr bei humanoiden Robotern, erläutert IFA-Chef Leif Lindner.
5: Soon, AI-driven robots.
4: Bald werden uns KI-gesteuerte Roboter an der Haustür begrüßen, uns zur Arbeit fahren und uns bei der Pflege unterstützen. Diese humanoiden Roboter kann man auf der IFA sehen.
5: Humanoid Robots can be experienced here at IFA.
4: Künstliche Intelligenz hält Einzug in immer mehr Haushaltsgeräte auf der Messe. Ob Wischroboter, die selbstständig Hindernisse umfahren, Fernseher, die auf Zuruf reagieren oder Fitnessarmbänder, die Gesundheitsdaten auswerten. Viele Menschen hoffen, dass künstliche Intelligenz die Probleme der Welt lösen wird.
5: Others feel what researchers now.
4: Andere haben Angst, dass Technologien ihre Jobs übernehmen oder ihr Leben verändern könnten, und zwar schneller, als sie sich anpassen können.
5: Might take their jobs or reshape their lives faster than they can adapt.
4: Hier möchte die IFA als Messe für alle helfen, indem sie es Verbrauchern ermöglicht, die neuen, eventuell beängstigenden Technologien auszuprobieren. In Podiumsdiskussionen auf der Messe will die Branche auch darüber diskutieren, wie Produkte besser reparierbar und Materialien recycelt werden können. Neben den Ständen mit Neuheiten gibt es auch Kochshows, eine Spielewelt für Familien und Konzerte. Der Umsatz mit sogenannten Consumer Technologies steigt weltweit, rechnet Karine Chardon vor. Sie führt die Geschäfte des IFA-Veranstalters GVU Home und Consumer Electronics.
6: Small domestic appliances lead the way.
4: Kleine Haushaltsgeräte liegen vorn mit einem Plus von 5%, gefolgt vom Bereich Telekommunikation mit 4%. Bei den Smartphones sehen wir nach 2 Jahren Wachstum jetzt ein Minus von 7%, weil die Verbraucher ihre Geräte länger benutzen. In Deutschland hingegen schrumpfen die Umsätze mit Consumer Technologies. Der Digitalverband Bitkom rechnet mit einem Minus von 2,4% in diesem Jahr. Das wäre das 6. Minus in Folge. Wegen der unsicheren Wirtschaftslage verschieben Verbraucher größere Anschaffungen oder lassen sie ganz. Vor allem der Verkauf von Spielekonsolen ging stark zurück. Das liegt aber auch am weltweiten Mangel an Halbleitern, erklärt Karine Chardon.
7: As a consequence.
4: Als Folge sind die Preise für Computerchips in kurzer Zeit stark gestiegen, und zwar im Schnitt um 20% für den Endverbraucher. Deshalb griffen Verbraucher zuletzt seltener zu den Spielkonsolen. In diesem Jahr wird der Umsatz damit voraussichtlich um 9% zurückgehen.
0: Anja Dobrodinsky hat berichtet fürs WDR 5 Morgenecho. Das ist ja gar nicht immer so leicht zu beantworten. Die Frage, wen lade ich eigentlich ein und wen nicht? Und das kann auch zu Verwerfungen führen. Nicht nur bei Hochzeiten und beim 40. Geburtstag, sondern offenbar auch bei Musikfestivals.

0: Das ist die Band Alphaville aus Münster. Die sollten eigentlich spielen auf dem Glücksgefühle-Festival am Hockenheimring, sind dann aber ausgeladen worden wegen politischer Äußerungen des Sängers Marian Gold. Der hatte sich mehrfach gegen die AfD positioniert. Dann ist Alphaville aber wieder eingeladen worden, weil der Veranstalter offenbar auch gemerkt hat, dass die Ausladung nicht so gut angekommen ist. Aber Alphaville kommt nicht. Das hat die Band gestern bekannt gegeben. Die Gage soll jetzt gespendet werden an einen gemeinnützigen Zweck. Wie politisch soll Kunst sein? Lassen Sie uns gerne Meinung sammeln.
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0: Und Nele Posthausen aus dem WDR 5 Morgenecho-Team hat die Kommentare für uns sortiert. Guten Morgen.
2: Guten Morgen.
0: Wie sieht das heute aus? Gibt es da Verständnis für die Absage durch das Festival vielleicht erstmal?
2: Teilweise. Also viele kommentieren aber auch, dass die Absage selbst eine politische Botschaft hätte. Der Autor im Kölner Stadtanzeiger findet den Wunsch des Veranstalters Markus Krampe nach einem Rückzugsraum vom Lärm der schlechten Nachrichten nachvollziehbar. Niemand werfe den Festivalmachern eine ideologische Nähe zu rechtsextremen Gedankengut vor. Sie würden vermutlich nur wirtschaftlich denken. Doch das darf laut dem Kommentator im Kölner Stadtanzeiger nicht dazu führen, selbstverständliche Aussagen zu untersagen. Daher lobt er die öffentliche Entschuldigung. Die Leiterin des Kulturressorts bei der WAZ sieht das anders. Sie glaubt, den Veranstaltern sei nichts anderes mehr übrig geblieben, als sich zu entschuldigen. Zu viele Fans hätten ihre Wut auf Social Media Luft gemacht und sich mit Alphaville solidarisiert.
0: Hatten Sie ja vielleicht auch in Ihrer Timeline bei Instagram. Da gab es ja in der Tat viel Solidarität, auch von Kollegen. Campino von den Toten Hosen, der hatte Marian Gold von Alphaville ja am Mittwoch bei einem Konzert noch auf die Bühne geholt.
3: Letztendlich ist es so, dass wir das schon extrem fragwürdig finden und auch absurd, jemanden auszuladen, der sich gegen die AfD äußert oder gegen Trump oder wie auch immer. Jemand, der stabil ist für die Demokratie. Ich finde, da ist eine neue Grenze überschritten und eingerissen.
0: Also Solidarität unter den Musikern vorhanden?
2: Schon. Auch die Punkrocker Donuts finden die Absage ein Zeichen für gruselige Zeiten. Und der Kölschrocker Peter Brings meinte, er würde mit seiner Band auf dem Festival nicht auftreten. Aber um die Bands, die beim Festival auftreten, ist es eher leise. Chiagu hat eine Insta-Story mit dem Alphaville-Hit eben Forever Young gepostet, aber kein Kommentar dazu. Der Kommentator in der Taz hat sich dieses Line-Up mal genauer angeschaut und findet, dass auch das nicht unpolitisch sei. Da sei der Volks-Rock'n'Roller Andreas Gabalier mit Songs, die der Taz-Autor als Volkstümelei, Heimatkitsch und aggressiven Frohsinn einordnet. Und auch die Autoren bei der Bild finden es unklar, warum nicht andere Auftritte von Künstlern abgesagt wurden, die sich ebenfalls regelmäßig politisch äußern.
0: Ich habe es ja gerade gesagt, Alphaville ist ja dann wieder eingeladen worden, hat diese Einladung jetzt aber abgelehnt. Haben die Veranstalter dann also sozusagen ihr Ziel erreicht?
2: Die Kommentatorin in der Rheinpfalz formuliert da ein deutliches Nein. Die Absage sei stattdessen eine Totalverweigerung, die politische Realität anzuerkennen. Und das an dem Wochenende, an dem die AfD bei der Landtagswahl in Sachsen-Anhalt laut Umfragen mit rund 40% die stärkste Kraft werden könnte. Die Kollegin aus der Kulturredaktion beim SWR, Samira Straub, findet ausgerechnet an diesem Wochenende sei die Absage selbst eine politische Aussage.
4: Das Glücksgefühle-Festival nennt sich selbst den glücklichsten Ort der Welt. Offenbar gehört zum Glück dort auch, bestimmte Debatten einfach draußen zu lassen. Das Versprechen ist klar. Möglichst viel gute Stimmung, möglichst wenig Reibung. Aber heißt glücklich sein wirklich Augen zu und Haltung aus? Kultur muss nicht permanent stören, sie muss es aber dürfen. Wer nur Hits ohne Haltung will, sollte vielleicht keine Künstler buchen, sondern Playlists abspielen.
2: So der etwas desillusionierte Kommentar von Samira Straub im SWR.
0: Die Medienschau hier im WDR 5 Morgenecho mit den Kommentaren zur Ausladung von Alphaville beim Glücksgefühle-Festival am Hockenheimring. Nele Posthausen aus dem WDR 5 Morgenecho-Team hat das Ganze sortiert. Und um 7 Uhr, da gibt's für Sie hier die nächsten Nachrichten im Überblick mit Christina Maria Greve.
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5: Guten Morgen. Wenn einmal im Jahr der große Bus an unserem Kindergarten vorfährt, dann herrscht bei den kleinen Leuten große Aufregung. Wir fahren ins Moor. Wir treffen dort einen Schäfer. Aber von vorn. Erstmal geht es zum großen Schafstall. Im Sommer ist der leer. Die Schafe sind die ganze Zeit über draußen auf den Moorweiden. Aber am Stall gibt es noch mehr zu entdecken. Zuerst das Storchennest. rührigen Naturschützern ist es gelungen, über 80 Storchenpaaren in unserer Region wieder einen Lebensraum zu geben. Die Kindergartenkinder stehen staunend vor dem alten Telegrafenmast. Auf seiner Spitze sehen sie das große Storchennest. Zwei kleine Storchenkinder schauen manchmal über den Rand. Wir gehen weiter zur nächsten Station. Eine Sitzecke, wo die Kinder ihre Verpflegung auspacken und etwas zur Ruhe kommen. Für mich die beste Gelegenheit, meine Geschichte zu erzählen. Die Geschichte vom guten Hirten und seinem verlorenen Schaf aus der Bibel. Der Hirte zählt abends seine Schafe durch und merkt, da fehlt eins. Er treibt seine Schafe im Pferch zusammen, schließt das Gatter und macht sich sofort auf die Suche. Das kann anstrengend werden, vor allem wenn man bald nichts mehr sieht, weil es immer dunkler wird. Aber der Hirte kennt die Stimme seiner Schafe. Er hört sofort, wenn ein Schaf um Hilfe ruft und wenn die Stimme auch noch so dünn und verzagt ist. Der gute Hirte hört das. Deswegen findet er das Schaf auch nach einiger Suche. Es hat sich im Gestrüpp verfangen. Vorsichtig nimmt er es auf den Arm und bringt es zurück zur Herde. Und ich sage den Kindern, so wie der gute Hirte, so ist Gott und so geht sein Sohn Jesus mit uns Menschen um. Und kaum habe ich meine Geschichte zu Ende erzählt und die Kinder ihre Butterbrote aufgegessen, schon steht der Schäfer vom Moor neben uns und führt uns zu seinen Schafen. Die Herde steht ein paar hundert Meter entfernt vom Schafstall, grast friedlich auf einer Moorwiese, da sausen die beiden Schäferhunde an uns vorbei. Die Schafe müssen auf eine andere Wiese umgetrieben werden. Der Schäfer ruft seinen Hunden Kommandos auf Englisch zu. Die beiden Schäferkollis wurden nämlich in Schottland trainiert und können offensichtlich kein Deutsch. Staunend schauen sich die Kindergartenkinder das ganze Spektakel an. Der Schäfer erklärt ihnen, dass die Schafe kleine Birken fressen. Die wachsen auf den Moorwiesen wie Unkraut. Und wenn die von den Schafen nicht abgebissen würden, dann gäbe es bald kein Moor mehr, sondern nur noch einen Birkenwald. Wie der gute Hirte aus der Geschichte in der Bibel, so kümmert sich der Schäfer aus dem Moor mit seinen Schafen um das Leben, hier um den Erhalt der Moorlandschaft. Heute, am ersten Freitag im September, ist ökumenischer Schöpfungstag. Da tut es einfach gut, daran zu erinnern, an gute Hirten und Hirtenhunde und Schafe und wie sie alle zusammen am Erhalt der Schöpfung mitarbeiten. Ich wünsche Ihnen allen einen guten Tag. Ihr Eberhard Helling, Pfarrer aus Lübbecke.
1: 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Die Nachrichten mit Christina Maria Greve. Guten Morgen.
6: Im Rheinland gab es offenbar wieder einen Versuch, die Stromversorgung anzugreifen. Betroffen war diesmal ein Umspannwerk in Dormagen zwischen Köln und Düsseldorf. Inzwischen gibt es zwei Bekennerschreiben. Darin soll stehen, dass sich die Sabotageakte gezielt gegen Energieunternehmen richten, die Strom aus Erdöl, Kohle und Gas herstellen. Andreas Wiese berichtet.
7: Es war eine lange Nacht für die Polizei in Dormagen-Gohr. Nach Hinweisen eines Spaziergängers waren in der Nähe eines Umspannwerks selbstgebaute Abschussrampen entdeckt worden. Schäden sind nicht entstanden. Anders als zuletzt in Bergheim bei Köln und in Brandenburg. Die Polizei sucht nun nach einem Mann aus dem Raum Gevelsberg. Er schreibt in einem Brief, dass auch in Dormagen und Weißweiler Abschussvorrichtungen in der Nähe von Umspannwerken stehen sollen. Außerdem war gestern bei der Zeitung Taz ein Bekennerschreiben aus NRW zum Anschlag in Brandenburg aufgetaucht. Ob es sich um ein und dieselbe Person handelt und ob die Schreiben überhaupt echt sind, ist noch nicht eindeutig geklärt.
6: Bei Volkswagen fallen in den kommenden Jahren viele Jobs weg. Nach dem Sanierungskonzept von Europas größtem Autobauer sollen 50.000 Stellen gestrichen werden. Die VW-Werke in Emden, Zwickau, Hannover und das Audi-Werk in Neckarsulm stehen weiter auf der Kippe. Schließungen wurden aber noch nicht beschlossen. Berthild Starke berichtet.
8: Bis Ende 2027 soll ein Konzept entwickelt werden, wie es insgesamt mit VW in Europa weitergeht. Und dabei soll eben auch nach Lösungen für die Fabriken gesucht werden, die bis gestern Abend noch auf der Streichliste standen. Einig sind sich bei VW alle Seiten, dass gespart werden muss und dass Jobs wegfallen müssen. Aber in welchen Fabriken, wie viel, das wird sich erst in den kommenden Monaten zeigen. Also die Probleme bei VW, die bleiben, aber die Eskalation, die bleibt aus.
6: In Düsseldorf wird heute die neue Stadtbahnverbindung zum Flughafen eröffnet. Unter der Woche führt die Linie U80 dann alle 20 Minuten vom Hauptbahnhof zum Flughafen. Für Düsseldorfs Oberbürgermeister Keller ist die Eröffnung der neuen Verbindung ein besonderes Ereignis.
9: Das Projekt hat lange Zeit in Anspruch genommen. Es ist ein tolles Projekt, ein wichtiger Schritt für den ÖPNV in der Stadt. Ich kenne das Projekt noch aus meiner Zeit als Verkehrsdezernent. Wir haben das seinerzeit planerisch auf den Weg gebracht und ich freue mich, dass wir es in Betrieb nehmen können.
6: Der Bau der neuen U-Bahn-Linie zum Flughafen Düsseldorf hat 7 Jahre gedauert, 2 länger als geplant. Und das Vorhaben ist auch teurer geworden. Rund 340 Millionen Euro hat der Bau am Ende gekostet. Das sind 110 Millionen mehr als geplant war. Weitere Meldung im Überblick. Ab heute Abend kommt es zu massiven Einschränkungen im Verkehr in NRW. Gebaut wird auf 4 Autobahnen. Der A3 bei Emmerich, der A43 zwischen Bochum und Recklinghausen, der A44 bei Marsberg und der A46 bei Grevenbruch. Bei der Bahn wird zwischen Duisburg, Mülheim und Essen sowie auf der Strecke Mönchengladbach-Düsseldorf-Wuppertal an Weichen und Oberleitungen gebaut. 9 Tage nach der verheerenden Sturzflut in Nepal konnten jetzt 2 Menschen gerettet werden. Sie waren in einem Tunnel eines Wasserkraftwerks gefangen. Nach der Sturzflut im Grenzgebiet zwischen Nepal und Tibet im Himalaya werden immer noch fast 6000 Menschen vermisst. Die Zahl der Todesopfer liegt aktuell bei mindestens 1280. Die Regierung in Italien hat einen Rekord gebrochen, der in den meisten anderen Ländern wohl keiner wäre. Ministerpräsidentin Giorgia Meloni ist mit ihren Ministern länger ununterbrochen im Amt als jede andere italienische Regierung zuvor. Sie ist seit knapp 4 Jahren im Amt. Seit der Gründung der Republik vor 80 Jahren gab es in Italien 68 Regierungen.
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6: Im Nordwesten von Mecklenburg beginnt heute das Festival Jamel rockt den Förster. Seit 2007 wollen die Veranstalter damit ein Zeichen setzen für Demokratie, Vielfalt und Toleranz. Barbara Geschwinde, WDR Kultur.
10: Das kleine Dorf Jamel gilt als rechtsextreme Hochburg und mittendrin lebt das Künstlerpaar Horst und Birgit Lohmeier. Ihr Musikfestival sehen sie auch als Kampf für die Demokratie und haben dafür viel prominente Unterstützung bekommen. Die Toten Hosen, die Ärzte, Herbert Grönemeyer oder Casper sind schon in Jamel aufgetreten. Und weil in Mecklenburg-Vorpommern in gut 2 Wochen der Landtag neu gewählt wird, soll es diesmal noch mehr Demokratie-Workshops und Infostände geben. Es kommen auch prominente Gäste aus der Politik, Finanzminister Lars Klingbeil und Ministerpräsidentin Manuela Schwesig als Schirmherrin.
6: Und das Wetter in Nordrhein-Westfalen. Heute ist es windig und wechselnd bis stark bewölkt. Tagsüber breitet sich von Niedersachsen her schauerartiger Regen aus. Stellenweise sind Gewitter möglich. Vor allem nördlich der Ruhr gibt es Sturmböen. In Brilon dann bis 23 Grad, in Moers bis 24 und in Aachen bis 26 Grad. Morgen erst freundlich und trocken, ab Mittag mehr Wolken im Münsterland und Ostwestfalen-Lippe einzelne Schauer. Der Wind frischt stark böig auf, dazu 18 bis 22 Grad. Das war WDR aktuell. WDR 5, die Verkehrslagemeldungen liegen uns nicht vor.
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0: Mit Tobi Strauß. Guten Morgen. Auch Manager werden ihre Jobs verlieren. Beim VW-Konzern rund 50.000 zusätzliche Stellen insgesamt will VW weltweit abbauen. Darauf hat sich der Aufsichtsrat überraschend schon gestern Abend geeinigt. Und wir schauen gleich in die wenigen Details, die es bisher gibt. Und wir fragen nach, wie nervös man eigentlich in Berlin ist, 2 Tage vor den Landtagswahlen in Sachsen-Anhalt. Falls Sie heute schon Ihre Kaffeemaschine angeschaltet haben, dann läuft die normalerweise mit 230 Volt. Wenn Sie jetzt versuchen würden, Ihre Kaffeemaschine mit 380.000 Volt zu betreiben, dann bräuchten Sie eine neue Kaffeemaschine. Das hält nämlich das beste Gerät nicht aus und deswegen gibt es Umspannwerke. Da wird die Stromspannung umgewandelt, weil der Strom aus dem Kraftwerk mit einer anderen Spannung unterwegs ist als der, den wir zu Hause in der Steckdose brauchen. So ein Umspannwerk ist also extrem wichtig für die Stromversorgung von ganzen Städten und damit, das sehen wir diese Woche, auch ein kritisches Ziel für Anschläge. Erst gab es den Anschlag auf ein Umspannwerk in Brandenburg, dann den Anschlag auf ein Umspannwerk in Bergheim, hier bei uns in Nordrhein-Westfalen. Und gestern Abend, ganz neu, da ist wieder eine Abschussvorrichtung für Pyrotechnik gefunden worden an einem Umspannwerk in Dormagen. Und als wir darüber berichtet haben, da kam eigentlich immer die Forderung nach einer besseren Umsetzung des sogenannten Kritis-Dachgesetz. Ein Gesetz, das kritische Infrastruktur in Deutschland eigentlich besser vor solchen Anschlägen schützen soll. Woran hakt's dabei? Darüber kann ich jetzt sprechen mit Sebastian Fiedler. Er sitzt für die SPD im Bundestag und ist auch Mitglied im Innenausschuss. Guten Morgen, Herr Fiedler.
11: Schönen guten Morgen.
0: Dieses Gesetz verpflichtet ja Betreiber zum Beispiel von Energieanlagen dazu, ihre Anlagen besser zu schützen. Aber es weiß keiner, was er eigentlich konkret machen soll, weil das ja erst durch zwei Rechtsverordnungen geregelt werden muss. Wie kann es sein, dass die noch nicht da sind?
11: Das hat unterschiedliche Gründe. Sie müssen die Geschichte dieses Gesetzes sehen, das schon mehrere Legislaturperioden zurück eben nicht funktioniert hat. Jetzt haben wir das endlich hingekriegt und ich darf Ihnen sagen, weil ich selber mit begleitet habe in den Verhandlungen, dass wir das in sehr, sehr enger Abstimmung mit den Länderinnenministerien getan haben und versucht haben, so gut wie möglich schon deren Bedarfe mit einzubeziehen. Und trotzdem, der Name sagt es schon, handelt es sich um ein Dachgesetz. Das heißt, es ist logisch, dass da weitere Rechtsetzungsakte darunter erfolgen müssen. Und das betrifft eben nicht nur die Energiewirtschaft, sondern es ist ein sehr komplexes Gefüge. Und wir könnten das in unseren 5 Minuten, die wir haben, noch nicht mehr ansatzweise uns erschließen. Aber ich muss sagen, bezogen auf das Thema, das Sie anmoderiert haben, ist es ohnehin nur ein Teilkomplex, der erledigt werden muss. Das muss man schon sagen.
0: Ja, kommen wir auf jeden Fall noch drauf. Ich würde da trotzdem gerne nochmal bleiben, weil die EU-Richtlinie, die dieses Gesetz umsetzen soll, die stammt ja aus 2022. Richtig. Und die Umsetzungsfrist, die ist im Juni 2026 abgelaufen. Das heißt, man hat es erst kurz vor knapp verabschiedet. Jetzt hat die SPD ja lange mitregiert, Herr Fiedler. Das hätte man doch früher machen können.
11: Ja, es ist nicht nur die SPD, wie ich gerade schon sagte. Das passiert ja erstens in einer Regierung und zum Zweiten eben im Gefüge mit Bund und Ländern plus der Wirtschaft. Der überwiegende Teil der kritischen Infrastruktur betrifft die Wirtschaft, die auch ohne dieses Gesetz oder irgendein Gesetz natürlich sich selber schützen muss. Dafür brauchen wir eigentlich kein Gesetz. Da kommt jeder Kraftwerksbetreiber idealerweise schon alleine drauf, ohne dass der Gesetzgeber etwas vorgeben muss. Das heißt, jetzt sozusagen zu sagen, wir haben jetzt hier nicht die gesetzlichen Verpflichtungen, um etwas zu tun, das wäre jetzt ehrlich gesagt auch die vollkommen falsche Schlussfolgerung.
0: Wobei er muss doch wissen, was er machen muss. Also bei welcher Größe, welcher Anlage man Zaun bauen muss, man eine Mauer bauen muss. Das muss doch alles geregelt werden.
11: Aber Entschuldigung, das muss nicht nur geregelt werden, sondern das muss natürlich ein Wirtschaftsunternehmen von sich heraus selbstverständlich sowieso selber machen. Ansonsten würde natürlich auch ein Unternehmen gegebenenfalls haften. Aber wie ich Ihnen gerade schon sagte, natürlich ist diese Forderung leicht gesagt, wenn Sie die Verhandlungen im Detail hier verfolgen würden, dann stellen Sie fest, es ist nicht nur rechtlich eine wahnsinnig komplexe Materie, sondern in Teilen eben auch technisch. Und das haben wir immerhin jetzt hingekriegt, dass wir das Dachgesetz verabschiedet haben. Und jetzt muss eben gemeinsam mit den Ländern weiter daran gearbeitet werden. Das passiert tagtäglich tatsächlich. Aber nochmal, das würde wirklich erheblich zu kurz greifen, wenn wir dieses Phänomen, das Sie jetzt gerade anmoderiert haben, in Anführungszeichen nur unter der Überschrift des Kritis-Dachgesetzes diskutieren würden. Das wäre wirklich ein bisschen knapp.
0: Ich komme nur deswegen drauf, weil ja dieses Dachgesetz auch so ein bisschen als Lösung verkauft worden ist. Wir hatten diesen Stromanschlag in Berlin Anfang des Jahres und da hieß es, ja, wir machen jetzt dann das Gesetz und dann sichern wir uns besser dagegen ab. Jetzt sehen wir, das Gesetz ist da, steht aber eigentlich gar nichts drin, weil die Rechtsverordnungen nicht da sind. Wann kommen die denn?
11: Ja, da ich das selber kommentiert habe, muss ich Ihnen sagen, das stimmt in der Kommentierung natürlich nur eingeschränkt so, sondern wie ich Ihnen gerade schon, also haben Sie ja schon darüber nachgefragt, ja. Wie ich Ihnen schon sagte, das passiert, da wird täglich dran verhandelt und da spielen die Länder eine sehr, sehr große Rolle, weil die eben müssen Sie noch Herbert Reul in Nordrhein-Westfalen fragen, wann er dort weitere Verordnungen erlässt auf Landesebene. Das kann ich Ihnen sozusagen aus Berlin heraus nicht beantworten. Aber
0: Sie können doch sagen, wann die Rechtsverordnungen kommen.
11: Nein, kann ich Ihnen nicht sagen, weil Sie nicht mit dem Bundesinnenminister sprechen, sondern mit einem aus dem Parlament. Und die Rechtsverordnung macht nicht das Parlament, sondern das Bundesinnenministerium.
0: Und machen Sie da Druck als Innenausschuss?
11: Ja, natürlich machen wir da Druck. Haben wir in der Vergangenheit schon und machen wir jetzt auch schon. Hm. Aber sozusagen ein Kriminalitätsphänomen nur aus der Seite sozusagen der Geschädigten und der Opfer zu diskutieren, ist ehrlich gesagt ein bisschen knapp angesichts einer Lage, in der wir es mit hybriden Angriffen einerseits von Russland zu tun haben. Weil wir haben es ja nicht nur mit den nordrhein-westfälischen Anschlägen zu tun. Sie wissen, dass in München 2 Leute festgenommen worden sind, die eindeutig Russland zuzurechnen gewesen sind. Und das heißt, wir müssen ja auf der anderen Seite eben auch diskutieren und den Leuten erklären draußen, dass wir uns insbesondere dadurch besser schützen, dass wir auf Bundesebene in einer nie dagewesenen Art und Weise unsere Sicherheitsarchitektur verbessern. Alle Bundesoberbehörden kriegen neue gesetzliche Grundlagen. Bundespolizeigesetz gerade erst gemacht. Wir beraten das Recht der Nachrichtendienste jetzt genau gerade in diesen Tagen, um das neuer und dichter zu machen. Und der dritte Komplex ist der, da hat der Bundeskanzler recht, das Geschäft muss für Putin teurer werden, weil der beschäftigt uns hier zuallererst. Und da reicht es auch noch nicht, was da angekündigt worden ist, sondern da müssen wir uns mit der Schattenflotte intensiver beschäftigen und anlegen. Ich will Ihnen das ganze Repertoire nur aufmachen. Ich verstehe Ihre berechtigten Fragen nach dem Kritis-Dach-Gesetz und natürlich dauert das immer alles zu lange. Da kann man zu Recht schimpfen und nachfragen, da haben Sie vollkommen recht. Aber das Repertoire der Dinge, die wir hier tun, ist um viele, viele Längen größer als sozusagen in großen Anführungszeichen nur den Schutz auf der einen Seite zu erhöhen. Wir machen das auf allen Seiten.
0: Ich hoffe, ich habe mehr nachgefragt und weniger geschimpft. Sebastian Fiedler war das für die SPD im Bundestag, Innenpolitiker und Mitglied im Innenausschuss. Danke fürs Gespräch mit dem BDR.
11: Sehr gerne, sehr gerne.
0: Zwölf Minuten nach sieben. Es ist wirklich kein gutes Jahr für die Mitarbeiterinnen und Mitarbeiter von Volkswagen.
12: Also ich gehe davon aus, dass es irgendwann Schluss ist.
13: Ist natürlich wieder ein Schock, ne? Ich zum Beispiel habe jetzt Frau, Kinder, drei Kinder, meine Frau ist schwanger. Und dann wieder so eine Nachricht, ist natürlich ein Schock.
14: Ja, ist nicht so gut. Dann kann Ostfriesland einparken und neue Arbeit suchen, ne?
0: Der Konzern muss sparen. Er will Stellen abbauen, bis zu 50.000 Stellen weltweit. Das ist jetzt quasi offiziell. Der Aufsichtsrat hat gestern Abend ein riesiges Sparprogramm auf den Weg gebracht. Das klingt erstmal

0: sich dafür aufeinander zubewegt, es sei kein Werk aufgegeben worden. Niedersachsens Ministerpräsident Olaf Lies sagte, man werde für alle Standorte langfristige Perspektiven entwickeln. Aus Hannover Bertil Starke. Bertil Starke aus Hannover.
1: Um 14 Minuten nach 7 im WDR 5 Morgenecho. Ein Wort, das ich in den letzten Tagen vergleichsweise oft gelesen habe, ist das Wort Kultband. Und dabei geht's um Alphaville. Sehr erfolgreiche deutsche Band, vor allem der 1980er Jahre hier, zum Beispiel mit Sounds Like a Melody, aber natürlich auch mit Forever Young. Und Sie haben das bestimmt mitbekommen oder bei uns eben auch schon gehört. Alphaville sollte eigentlich heute auftreten beim Glücksgefühle-Festival am Hockenheimring, ist dann aber ziemlich kurzfristig vom Veranstalter ausgeladen worden mit der folgenden schriftlichen Begründung.
2: Wir möchten die Menschen für 3 Tage in eine andere Welt entführen. Mit Musik, Freude und gemeinsamen Erlebnissen. Genau deshalb haben wir darum gebeten, politische Äußerungen auf unserer Bühne zu unterlassen. Darauf konnten wir uns mit Alphaville letztlich nicht einigen, weshalb es nicht zu einem Auftritt gekommen ist.
1: Was genau der Anlass war für diese Ausladung, das hat das Festival nicht mitgeteilt. Aber bei Alphaville und insbesondere beim Frontmann Marian Gold, da ist es schon so, dass es auf der Bühne auch mal politisch wird.

0: 41% AfD sagt Marian Gold, das darf nicht passieren, dass die Nazis uns unser Land wegnehmen.
1: Wenn man sagt, irgendwie politische Themen dürfen nicht verwendet werden, dann ist das eine Einschränkung der künstlerischen Freiheit und vollkommen inakzeptabel in einem Land wie Deutschland.
0: Das sagt er selber, Marian Gold, der Sänger von Alphaville, gestern. Die Geschichte hat sich nämlich gestern noch weitergedreht. Das Glücksgefühle-Festival hat sich zwischenzeitlich entschuldigt für die Ausladung und Alphaville wieder eingeladen. Die Band hat aber mitgeteilt über die deutsche Presseagentur, man nehme diese Entschuldigung zur Kenntnis. Die vorangegangenen Äußerungen hätten aber eine Atmosphäre geschaffen, in der man von einem Auftritt absieht. Gibt also keinen Auftritt beim Glücksgefühle-Festival. Wir wollen darüber heute noch sprechen hier mit der 5 Morgen Echo. Nicht nur über Alphaville, sondern auch über die Frage, wie politisch Kunst eigentlich generell sein sollte. Fragen dazu an den Vorsitzenden des Kulturausschusses im Deutschen Bundestag. Das ist der Grünen-Politiker Sven Lehmann. Hier um kurz nach 9. Und das ist jetzt Alphaville. Mit Forever Young im WDR 5 Morgen Echo. 7:16 Uhr.

0: Gestern, vor 42 Jahren erschien diese Nummer. Älter als ich. Alphaville, Forever Young, hier im WDR 5 Morgenecho. Auch älter als Inga Hinkenkamp, würde ich sagen, aus der WDR Wetterredaktion, oder?
1: Knapp.
0: Richtig geschätzt, ne? Was haben wir denn da eigentlich? Ist das jetzt Sommer oder ist das schon Herbst?
1: Oh, also wenn wir uns Temperaturen und Luftfeuchtigkeit angucken, dann sind wir aktuell im Sommer unterwegs. Die Temperaturen sind letzte Nacht teilweise nicht unter 20 Grad gesunken. Und wir haben jetzt gerade auch in Olpe beispielsweise 18 Grad, in Zülpich 21. Das Ganze in feuchtwarmer, schwüler Luft. Und heute Nachmittag geht es dann hoch auf bis zu 27 Grad.
0: Und trotzdem habe ich rausgehört, es gibt auch einen herbstlichen Teil des Ganzen.
1: Ja, absolut. Also das ist vor allem der starke Wind. Den haben wir heute insbesondere nördlich der Ruhr. Da kann es Sturmböen bis 85 km/h geben. Und das ist natürlich insofern heikel, als dass die Bäume ja noch voll im Laub stehen. Außerdem sehen wir gerade schon erste Schauer in Ostwestfalen-Lippe. Das wird jetzt auch mehr. Also im Laufe des Tages breitet sich von Niedersachsen her schauerartiger Regen aus. Da können dann auch mal einzelne Gewitter dabei sein. Sonne gibt es heute insgesamt eher wenig, am meisten noch im Südwesten.
0: Vielleicht noch kurz, wie geht es am Wochenende weiter?
1: Also morgen ist es meistens trocken, oft auch freundlich bei bis zu 22 Grad. Und Sonntag dann erst ein bisschen Herbst, ein bisschen Nebel lokal, dann viel Sonne und bis 27 Grad.
0: Der Blick aufs Wetter mit Inga Hinkamp aus der WDR Wetterredaktion. Hier ist das WDR 5 Morgenecho an diesem Freitag. Angefangen haben sie mal in der gleichen Partei tatsächlich. Sven Schulze und Ulrich Siegmund waren beide mal in der CDU. Inzwischen ist aber nur noch Sven Schulze in der CDU und Ulrich Siegmund von der AfD ist sein Herausforderer und aller Wahrscheinlichkeit nach auch der Mann, der am Sonntag die meisten Stimmen holen wird bei den Landtagswahlen in Sachsen-Anhalt. Ob er aber auch Ministerpräsident wird, das ist eine andere Frage. Ulrich Siegmund sagt nämlich, wenn, dann nur mit einer absoluten Mehrheit und die soll auch nicht zu knapp ausfallen im Landtag. Und dass das klappt, danach sieht es nach den letzten Umfragen eher nicht aus. Gerade deswegen wird es ein spannender Wahlabend werden und in den Parteizentralen in Berlin, da wird man wahrscheinlich genauso gebannt vom Fernseher sitzen wie möglicherweise bei Ihnen im Wohnzimmer, weil diese Wahl, egal wie sie ausgeht, Folgen haben wird für die Bundespolitik. Und wie diese Folgen aussehen könnten, darüber kann ich jetzt sprechen mit unserer Reporterin im ARD-Hauptstadtstudio, Bianca Schwarz. Guten Morgen.
2: Schönen guten Morgen.
0: Auf der Nervositätsskala, welche Parteizentrale liegt vorne?
2: Ich könnte mich da jetzt spontan gar nicht so richtig gut entscheiden, muss ich sagen. Also ich glaube, existenzieller ist die Frage für die SPD. Die kommt ja schon aus einem katastrophalen Wahljahr. Ne? Sie hatte diese 5,5% in Baden-Württemberg, den Verlust der Regierungsführung in Rheinland-Pfalz. Bundesweit ist sie immer bei diesen roundabout 12%. Und nach diesen Niederlagen, da läuft ja in der SPD auch schon eine Debatte darüber, über das Führungspersonal. Lars Klingbeil, Bärbel Baas, können die gleichzeitig Minister und Parteivorsitzende bleiben? Bei der Union stellt sich die Frage ein bisschen anders. Da ist innerparteilich natürlich das Ding, wie kann es sein, dass die CDU abstürzt, die AfD zulegt, obwohl ja seit anderthalb Jahren Merz im Kanzleramt ist. Also wieso überschatten die Berliner Themen den Landtagswahlkampf so dermaßen komplett? Und da muss man sich eher damit auseinandersetzen, ob man aus Berlin halt einfach keine zufriedenstellenden Antworten liefert in der Politik gerade.
0: Schauen wir auf die Partei, die möglicherweise aus Sicht der Wähler gerade die besseren Antworten liefert. Die AfD, die in den Umfragen vorne liegt. Der Landesverband Sachsen-Anhalt wird vom Verfassungsschutz als gesichert rechtsextremistisch eingestuft. Und trotzdem hat man die erste Chance, einen Ministerpräsidenten zu stellen und dann möglicherweise ja auch noch mit einer absoluten Mehrheit, dann hätte man auch die Möglichkeit, ein Bundesland sehr umzubauen. Wie sehr will man das in der Bundes-AfD?
2: Also in der Bundes-AfD, Tino Chrupalla hat sich da kürzlich nochmal zu geäußert, der sagt, diese Entscheidung liegt komplett bei Ulrich Siegmund im Land, wir unterstützen, was auch immer er will. Es gibt so vereinzelt im Hintergrund auch Stimmen, die sagen, naja, die AfD hat gerade in Sachsen-Anhalt nicht genug Personal, nicht genug Expertise, um eine Regierung zu stellen. Es ist vielleicht gar nicht so sehr in unserem Sinne, da zu regieren. Aber auf der anderen Seite, strategisch betrachtet, da sind sich alle einig. Da sagt die AfD in der Bundesspitze ganz klar, ein Bundesland muss irgendwann AfD regiert sein, damit das wie so ein erster Dominostein ist, der umfällt, damit das dann weitere Bundesländer nach sich zieht und das irgendwann durchschlägt auf den Bund.
0: Falls es nicht klappen sollte mit der absoluten Mehrheit für die AfD, dann wird Sven Schulze ja wahrscheinlich versuchen müssen, als Zweitplatzierter irgendwie eine Regierung zu bilden. Das wird dann ohne die Linkspartei nicht gehen, aber es darf natürlich wegen des Unvereinbarkeitsbeschlusses der CDU nicht so aussehen, als würde es mit der Linkspartei gehen. Was heißt das für das Verhältnis dieser beiden Parteien?
2: Ja, das ist schon ein strategisches Dilemma. Also vor allem Bundeskanzler Merz hat auch in den letzten Tagen immer wieder betont, nicht mit der Linken, aber er hat ein kleines Schlupf noch gelassen. Er hat gesagt, man sieht ja bei den Nachbarn, gemeint hat er wahrscheinlich Thüringen und Sachsen, wie man das machen könnte. Und in diesen beiden Bundesländern ist es so, man koaliert nicht wirklich mit der Linken, aber für einzelne Vorhaben organisiert man immer wieder Mehrheiten mit der Linken. Da ist dann aus meiner Sicht die Frage, wie definiert man denn jetzt eigentlich Zusammenarbeit?
0: Erwartest du, dass am Sonntagabend, wenn die Ergebnisse feststehen, die vielleicht für die CDU nicht gut aussehen, wenn man da einläuft, wo die Umfragen die Partei gerade sehen, 21-22%, man so ein bisschen gucken wird, dass man sich gegenseitig die Schulter für zuschiebt, also von Magdeburg nach Berlin und von Berlin nach Magdeburg?
2: Das kann ich mir schon gut vorstellen, weil ich finde es schon auffällig, also selbst jetzt vor der Wahl hat ja die CDU zumindest im Land Sachsen-Anhalt hat gesagt, unser Wahlkampf ist komplett überschattet von den Berlin-Themen. Die Leute stehen bei uns an den Wahlständen vor Ort und wir können gar nicht mit unserem Landtagswahlkampf ziehen, sondern wir reden immer wieder über Bundeskanzler Merz. Den hat man ja auch als Wahlkampfhelfer jetzt nicht richtig ins Boot genommen. Ne? Es gab nur 2 Auftritte von Merz im Wahlkampf und die waren auch so ein bisschen unter Ausschluss der Öffentlichkeit. Also, dass man sich da die Verantwortung dann hin und her schiebt, gut möglich.
0: Infos vor den Landtagswahlen in Sachsen-Anhalt von unserer Reporterin in Berlin, von Bianca Schwarz. 8:05, das WDR5 Morgen-Echo ist hier. Dass IFA nicht mehr für internationale Funkausstellung steht, sondern für Innovation for All, das hatte ich zugegebenermaßen noch nicht auf dem Zettel. Es ist aber nach wie vor eine Technologiemesse, die in Berlin stattfindet seit über 100 Jahren und die heute Mittag auch für das normale, in Anführungszeichen, normale Publikum eröffnet.
3: Welcome to IFA.
4: Willkommen zur IFA, der weltgrößten Konsumermesse für Elektronik, Haushaltsgeräte und Zukunftstechnologie.
5: So heißt Live Lindner, der Geschäftsführer der Technikmesse IFA, die Besucher willkommen. In 5 Tagen, von Freitag bis Dienstag, will diese Messe Tech-Interessierte mit neuen Produkten und Entwicklungen zusammenbringen. Sie zeigt aber vor allem schon bei der Eröffnung eins, wie sehr sich die Gewichte in der Technologiebranche verschoben haben. Denn der mit Abstand größte Aussteller kommt inzwischen nicht aus Deutschland, Japan oder Südkorea, sondern aus China. 928 Unternehmen kommen zur diesjährigen IFA aus der Volksrepublik, dazu 84 Aussteller aus Hongkong. Aus Deutschland sind es 201 und aus Japan gerade einmal 5. Leif Lindner, Geschäftsführer der IFA, sieht die Gründe auch in einer veränderten Strategie.
6: China hat in den letzten vielen Jahren, das ist ja nicht von heute auf morgen gekommen, ganz gezielt darauf hingearbeitet, Innovationen nachhaltiger zu machen, haben auf Trends reagiert, haben verstanden, dass man auch Design und Langlebigkeit mit einbeziehen muss. Und deshalb sind sie im Augenblick vorne.
5: Für Lindner ist das eine Entwicklung, die sich immer wieder verschiebt.
6: Zurzeit kommen eben viele Innovationen aus China. Vor 5 Jahren kamen viele aus Korea und vor 15 vielleicht aus Japan.
5: Ein besonders sichtbares Beispiel ist Xiaomi. Der chinesische Konzern ist in diesem Jahr erstmals mit einem eigenen großen Auftritt auf der IFA vertreten. Und Xiaomi will zeigen, wir sind mehr als ein Smartphone-Hersteller. Wie Zeng Hua, Leiter der PR-Abteilung von Xiaomi für Westeuropa, erklärt.
7: Xiaomi hat mehr als nur eine Firma, die Smartphones baut, sondern wir sind tatsächlich ein Tech-Firma und wir haben ein einziges Ökosystem, nennen wir Human Car Home, sozusagen die Menschen da zu Hause und so wie das Fahrzeug, und wir wollen alles zusammen in einem Ökosystem verbinden.
5: Mensch, Auto und Zuhause, alles soll miteinander verbunden werden. Der Konzern will damit ein komplettes Technologieökosystem zeigen. Und das ist auch ein Zeichen dafür, wie sich die chinesischen Unternehmen verändert haben. Vom Hersteller einzelner Geräte bis hin zu Anbietern ganzer digitaler Welten. Für Zeng Hua ist die IFA deshalb vor allem eine Plattform, um diese Strategie auch in Europa zu zeigen.
7: Das ist für uns eine super Angelegenheit, da diese Verbindung zu schaffen.
5: Mit 928 Ausstellern wird die IFA damit in diesem Jahr auch zu einem Schaufenster für die technologische Führungsrolle chinesischer Unternehmen, aber auch zu einem Countdown für die Konkurrenz aus Japan, Südkorea und Europa.
0: The future is now, das ist das Motto der Technologiemesse IFA, die heute Mittag für alle Besucher eröffnet. In Berlin, Informationen waren das von unserem Reporter F. Thümes, Angeludis.
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11: Es ist 7.30 Uhr. 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Die Nachrichten mit Christina Maria Greve. Guten Morgen. In Nordrhein-Westfalen hat es einen weiteren Sabotageakt auf ein Umspannwerk gegeben. Dieses Mal in Dormagen zwischen Köln und Düsseldorf. Kira Preuß, was ist da passiert?
12: Gestern Abend ist ein Spaziergänger an dem Umspannwerk in Dormagen-Gohr, hat dort einen verdächtigen Gegenstand entdeckt und die Polizei gerufen. Mittlerweile ist klar, auch da sind, wie zuletzt schon in anderen Städten, Abschussvorrichtungen aufgebaut worden, um möglicherweise das Stromnetz anzugreifen. Die Polizei sagt aber, dass es keine Schäden gegeben hat.
11: Was weiß man denn bisher zu den Hintergründen? Es gab ja eben schon mehrere solcher Fälle.
12: Ja, in dem Fall in Dormagen ist in der Nacht ein Bekennerschreiben aufgetaucht. Verschickt haben soll das ein Mann aus Gevelsberg im Ennepe-Ruhr-Kreis. Nachdem fahndet die Polizei aktuell. Der Mann sagt, dass es eine Aktion gegen fossile Energien ist, wie zum Beispiel Kohle. In dem Brief spricht er auch von möglichen zusätzlichen Taten im Raum Dormagen und in Weißweiler. Gestern war ja schon bei der Taz ein Bekennerschreiben zum Anschlag auf ein Umspannwerk in Brandenburg aufgetaucht. Auch das kam aus NRW. Ob sie beide von der gleichen Person stammen und ob sie wirklich echt sind, ist noch nicht eindeutig geklärt.
11: Die Regierung in Italien bricht heute einen Rekord, der in vielen anderen Ländern schon oft gebrochen wurde. Ministerpräsidentin Meloni und ihre Minister sind heute länger ununterbrochen im Amt als jede italienische Regierung zuvor. Seit Gründung der Republik vor 80 Jahren gab es fast 70 Regierungen. Judith Rubatscher, WDR Rom.
13: Diese neue Stabilität, wie Fratelli d'Italia es darstellt, wird dadurch begünstigt, dass Melonis Partei in der rechten Koalition von Anfang an klar stärkste Kraft war. Aber auch davon, dass sich Meloni, anders als ihr Wahlkampf vermuten ließ, um ein gutes Verhältnis zur EU bemühte. Denn sie profitierte von den europäischen Corona-Milliarden, die ihr Vorgänger Mario Draghi noch auf den Weg gebracht hatte. Gelder, die ihr dabei halfen, einzelne wirtschaftliche Erfolge zu verbuchen, etwa mehr Arbeitsplätze zu schaffen.
11: Die deutschen Basketballerinnen starten heute in die Heim-WM. In Berlin treffen sie dabei direkt auf den wohl schwersten Gegner in der Gruppe, Spanien. Kapitänin Marie Gülich sagt, ihr Team ist bereit.
14: Jetzt, wo wir auch alle so zusammen sind und zusammen trainieren können, fühlt sich echt gut an. Ich glaube, jetzt geht es einfach nur darum, uns zu sortieren und ja auch die Zeit so ein bisschen zusammen zu genießen.
11: Bei Olympia 2024 hatten es die Basketballerinnen das erste Mal bis ins Viertelfinale geschafft. Bei der EM sind sie letztes Jahr Fünfte geworden. Und jetzt weitere Meldungen im Überblick. In Düsseldorf wird heute die neue Stadtbahnverbindung zum Flughafen eröffnet. Unter der Woche fährt die Linie U80 dann alle 20 Minuten vom Hauptbahnhof zum Flughafen. Der Bau hat 7 Jahre gedauert, 2 länger als geplant. Bundespräsident Steinmeier ehrt heute in Bonn rund 2500 Ehrenamtliche aus ganz Deutschland. Im Park der Villa Hammerschmidt findet ab heute ein Bürgerfest statt. Beim Tag der offenen Tür können Gäste morgen auch das ehemalige Bundeskanzleramt und den Kanzlerbungalow besuchen. Am Oberlandesgericht Hamm geht es ab heute um die Frage, ob Kunden von DAZN mit einer Rückerstattung rechnen können. Der Streaming-Anbieter hatte 2-mal die Abo-Preise für laufende Verträge erhöht, ohne dass die Kunden zugestimmt haben. Die Verbraucherzentrale hatte deshalb geklagt. Bekommt sie vom Gericht Recht, könnten sich Kunden der Sammelklage anschließen. In Essen kann es heute Morgen in einigen Stadtteilen stark nach Feuer riechen. Grund ist ein großer Brand auf einem Schrottplatz. Laut Feuerwehr sind vor allem die Stadtteile Altenessen und Katernberg betroffen. Da bislang noch nicht klar ist, ob der Rauch gefährlich ist, sollte man vorsorglich Fenster und Türen geschlossen halten. 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Aus der Kultur. Der Stadtgarten in Köln feiert heute seinen 40. Geburtstag mit einem Festival. Der Spielort ist ein wichtiger Treffpunkt der nationalen und internationalen Jazzszene. Simone Schlosser, WDR Kultur.
15: Es gibt wenige Spielorte, die die Musikszene einer Stadt derart geprägt haben wie der Kölner Stadtgarten. Gegründet wurde er als eine Art Gegenpol zur Philharmonie, die damals nur wenige Tage später eröffnete. Im Kölner Stadtgarten traf sich die freie Jazzszene. Heute ist der Spielort europaweit von Bedeutung und seit 2017 offiziell Europäisches Zentrum für Jazz und aktuelle Musik. Doch das Programm bietet längst mehr. Partyreihen, Club-Events, Lesungen und ein angrenzendes Restaurant. Zum Jubiläum steigt heute ein Festival mit mehr als 20 Konzerten drinnen und draußen. Der Eintritt ist frei.
11: Das Wetter in Nordrhein-Westfalen. Heute ist es windig, wechselnd bis stark bewölkt. Tagsüber breitet sich von Niedersachsen her schauerartiger Regen aus. Stellenweise sind Gewitter möglich. Vor allem nördlich der Ruhr gibt es Sturmböen. In Porta-Westfalica 23 Grad, in Viersen 24, in Siegen 25 Grad. Morgen erst freundlich und trocken, ab Mittag mehr Wolken. Im Münsterland und Ostwestfalen-Lippe einzelne Schauer. Der Wind frischt stark böig auf, dazu 18 bis 22 Grad. Das war WDR aktuell. WDR 5, die Verkehrslage mit einer Meldung. A4 Aachen Richtung Köln zwischen Kreuz Köln-West und Köln-Eiffeltor. 5 Kilometer stockender Verkehr.
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0: Mit Tobi Strauß. Guten Morgen. Gut informiert geht's rein in diesen Freitagmorgen. Aktuelle Infos zum Anschlagsversuch auf ein Umspannwerk in Dormagen gleich direkt hier. Wir schauen aber auch in den Kalender. Der 4. September ist der Welttag für sexuelle Gesundheit. So richtig viel zu feiern gibt's da aktuell aber nicht. Warum nicht und was man tun kann, das besprechen wir hier um 10 vor 8. Wie krass es ist, wenn der Strom plötzlich weg ist. Das haben wir ja Anfang des Jahres in Berlin gesehen. Und dass nicht mal geregelt ist, dass um Bauwerke der kritischen Infrastruktur ein Zaun stehen muss, das ist ja dann schon irgendwie merkwürdig. Diese Woche kriegen wir vor Augen geführt, wie wichtig es wäre, zum Beispiel Umspannwerke besser zu sichern. Pyrotechnik ist nämlich eben doch ein Verbrechen. Dann nämlich, wenn sie auf Umspannwerke abgeschossen wird, um die Stromversorgung zu beschädigen. Erst Brandenburg, dann Bergheim, jetzt offenbar Dormagen. Da berichten wir heute schon den ganzen Morgen drüber. Und jetzt ist WDR 5 Morgen-Echo-Reporter Uli Spinnrad da. Was genau ist da der aktuelle Stand?
17: Also Sie haben es ja schon erwähnt, es gab in den vergangenen Tagen diese Anschläge auf Umspannwerke in Brandenburg und in Bergheim. Jeweils mit selbstgebauten Abschussvorrichtungen, so ein bisschen ähnlich wie Silvesterraketen, mit denen dann irgendwas auf diese Stromleitungen geschossen worden ist, um da Kurzschlüsse zu verursachen. Und gestern Abend sind dann von einem Spaziergänger in Dormagen wieder solche Abschussvorrichtungen gefunden worden. Und zwar an einem Strommast, der letzte vor einem Umspannwerk ist. Aber ob die auch schon abgefeuert worden sind, das ist noch nicht klar. Die Polizei hat sie heute Nacht erstmal mitgenommen, um sie zu untersuchen. Sie haben auf jeden Fall keine Schäden verursacht, also keine Stromausfälle.
0: Also noch nicht alles geklärt, bleiben wir natürlich dran. Und auch insgesamt ist es ja ein bisschen kompliziert. Es sind mehrere Orte in Nordrhein-Westfalen, die betroffen sind. Jetzt auch noch Brandenburg. Es gibt jetzt auch Bekennerschreiben. Wird daraus irgendwas klarer?
17: Nein, also es gibt vermutlich sogar zwei Bekennerschreiben. Einmal bezieht es sich auf diesen Anschlag in Brandenburg und ein zweites ist jetzt bei der Polizei in Köln aufgetaucht. Darin wird eben Bezug genommen auf die Vorfälle in Bergheim, in Dormagen und, Achtung, in Weißweiler. Weißweiler war ja bis jetzt eigentlich noch gar kein Thema, deshalb wird das alles noch verworrener. Weißweiler liegt bei Aachen und damit hätten wir dann einen vierten Spielort. Die Polizei wird da wahrscheinlich jetzt, wo die Sonne aufgegangen ist, auch mal gucken, ob irgendwie in der Nähe von Strommasten oder Umspannwerken irgendwas zu finden ist, was bislang vielleicht noch niemand entdeckt hat. Jedenfalls steht in dem Schreiben auch drin, dass sich diese Aktionen alle gegen die fossile Energieindustrie richten sollen.
0: Von wem kommen die Bekennerschreiben? Wissen wir das?
17: Ja, also sie sind auf jeden Fall unterschrieben von einem Mann aus Gevelsberg. Die Polizei hat uns gesagt, dass sie nach ihm fahndet. Aber ob es diesen Mann wirklich gibt, ob er wirklich was mit diesen Aktionen zu tun hat oder ob das auch alles vielleicht nur eine falsche Spur ist, das ist Stand jetzt alles noch ziemlich unklar.
0: Also wir sagen das, was im Moment klar ist. Es ist noch nicht viel, aber wir bleiben für Sie dran. WDR 5 Morgenecho-Reporter Uli Spinnrad mit einem aktuellen Update nach dem mutmaßlichen Anschlagsversuch auf ein Umspannwerk in Dormagen. Und in diesen Minuten, da gibt es Medienberichte, dass die Polizei in Niedersachsen ein Umspannwerk umstellt hat. Da könnte es möglicherweise den nächsten Anschlagversuch gegeben haben. Bleiben wir dran.

0: PM Watson, right here, last night. Guten Morgen, das WDR 5 Morgen-Echo ist hier am Freitag. Überschwemmungen, Starkregen, Dürre, Ernteausfälle. Welche Folgen das Wetterphänomen El Niño in diesem Jahr haben könnte, darüber gibt es aktuell nur Annahmen. Und die bieten aber wenig Anlass zu Optimismus. Meteorologen sagen ein super El Niño voraus, der den Pazifikraum in den kommenden Monaten stark treffen könnte. Und die ersten Vorboten, die sehen wir jetzt schon. Zum Beispiel das Niedrigwasser im Panama-Kanal, das dazu führt, dass gerade weniger Schiffe als sonst da durchfahren. Der Süden von Brasilien, insbesondere der Bundesstaat Rio Grande do Sul, der war vor 2 Jahren im Zentrum von wochenlangen Überschwemmungen. 180 Menschen sind damals gestorben, 600.000 haben ihre Häuser verloren. Und heute, da geht die Angst um, dass sich das alles durch den Super El Niño wiederholt.
1: Ein alter Gummistiefel, ein Reifen, sogar eine verschimmelte Matratze. Sie alle erzählen Geschichten von zerstörten Existenzen, sagt Barbara Barbieri, während sie mit ihren Kollegen vom Zivilschutz durch die Schutt- und Trümmerberge steigt. Die Spuren der Katastrophe, sie sind noch immer zu sehen, hier auf der Pintada-Insel vor Porto Alegre. Auch 2 Jahre nachdem die verheerende Flut große Teile der Stadt und des Bundesstaates Rio Grande do Sul überschwemmte. Damals schoss das Wasser hier herein. Eine regelrechte Sturzflut. Das war schockierend. Wir sahen, wie alles einfach weggespült wurde. Sowas hatte es noch nie zuvor gegeben. Die Unwetterkatastrophe im Mai 2024 in Südbrasilien war die schwerste in Jahrzehnten. Mindestens 181 Menschen starben, mehr als 600.000 mussten ihre Häuser verlassen. Besonders betroffen die Stadt Porto Alegre und ihr Umland. Die Region bleibt bis heute Risikogebiet. Die Sorge, ein erneuter Super El Niño noch in diesem Jahr. Und mit dem Klimaphänomen Rekordniederschläge und Hochwasser in der ganzen Region. Marcos Oliveira, Chef des Zivilschutzes von Porto Alegre, ist schon jetzt in Alarmbereitschaft. Gerade gab es eine Unwetterwarnung. Mögliche Stürme mit Windgeschwindigkeiten bis zu 80 Stundenkilometern, starke Gewitter und Hagel. Die Stadt sei heute besser vorbereitet. Der Zivilschutz wurde aufgestockt. Pumpstationen, Fluttore und Dämme wurden ausgebessert und das Frühwarnsystem modernisiert. Doch das wird in Zukunft nicht reichen, warnen Meteorologen wie Givan Sampaio vom Weltrauminstitut INPE. Die Maßnahmen zur Klimaanpassung bleiben in Brasilien, wie im übrigen Südamerika, sehr zaghaft. Meistens werden sie erst ergriffen, wenn es bereits zu Extremereignissen gekommen ist. Aber wir wissen, das ist die neue Normalität, nicht nur aufgrund von El Niño. Extremwetterlagen wie El Niño werden durch den Klimawandel intensiver. Heftiger Regen im Süden und im Norden und am Amazonas Trockenheit, Hitzewellen, Waldbrände. Es drohen Probleme bei der Energieversorgung, Ernteausfälle und steigende Lebensmittelpreise. Und trotz der Investitionen in Prävention und Hochwasserschutz von umgerechnet fast 400 Millionen Euro im Bundesstaat Rio Grande do Sul, die Hilfe kommt längst nicht überall an. In Vierteln wie der informell gebauten Favela Morro da Policia, gelegen auf einem Hügel in Porto Alegre, zeigt sich, die Ärmsten sind am verwundbarsten. Stürme und Starkregen haben das Haus von Cristina Alves verwüstet. Die 45-jährige Mutter von 3 Kindern wurde umgesiedelt. Doch nach wie vor leben hier 150 Familien unter der ständigen Gefahr, dass Bäume umfallen oder der Steilhang abrutscht. Denn die Niederschläge nehmen wieder zu und der Pegel des Guaíba-Flusses von Porto Alegre steigt erneut.
0: Anne Herberg hat berichtet über die Angst vor dem Super El Niño fürs WDR 5 Morgenecho um 7:45 an diesem Freitag. Eigentlich waren wir ja davon ausgegangen, dass es, wenn überhaupt, dann erst heute eine Entscheidung gibt über den Sparplan bei VW. Aber der Aufsichtsrat, der hat sich tatsächlich ziemlich still und leise schon gestern geeinigt und zwar einstimmig. Weitere 50.000 Jobs sollen wegfallen weltweit und vorher hatte es ja vom Konzernchef Oliver Blume geheißen, die Hälfte des sogenannten Anpassungsbedarfs, die sehe er in Deutschland. Außerdem steht die Zukunft von 4 VW-Werken weiter auf der Kippe. Für die Standorte Emden, Zwickau, Hannover und Neckarsulm muss jetzt eine Anschlussverwendung oder eine Alternativverwendung geprüft werden. Deswegen haben wir nachgefragt bei unserem Reporter Torben Hildebrand, wenn wir dieses Sparpaket jetzt haben, was bedeutet das konkret für die Beschäftigten?
2: Das bedeutet, dass die Beschäftigten an diesen Standorten erstmal vorsichtig, also ich betone vorsichtig, aufatmen können. Kein Werk sei aufgegeben worden, hieß es gestern Abend nach der Sitzung von der Gewerkschaft. Im Gegenteil, bis Ende 2027, das ist ja noch ein bisschen hin, soll jetzt ein Konzept entwickelt werden, wie es insgesamt mit allen VW-Werken in Europa weitergeht. Und dabei sollen eben auch Lösungen gefunden werden für die vier Fabriken, die eben bis gestern Abend konkret auf der Streichliste standen. Das ist jetzt noch keine Rettung der Werke, das ist wichtig, aber es ist wieder Licht am Horizont für die Beschäftigten. Alle suchen jetzt gemeinsam nach Ideen, was man mit diesen Fabriken macht, welche Autos da vielleicht gebaut werden können, ob es andere Ideen gibt. Da erkauft man sich sozusagen Zeit. Also noch ist nicht klar, ob und welche Modelle da in diesen vier Standorten in den 2030er Jahren gebaut werden. Aber der Aufsichtsrat hat eben auch nicht beschlossen, dass da jetzt umgehend die Lichter ausgehen.
0: Von Experten haben wir immer wieder gehört, nur sparen, das reicht nicht. Kommt VW mit diesem Sparpaket jetzt also aus der Krise?
2: Ja, das wird sich zeigen, was da jetzt genau verhandelt wird in den kommenden Monaten. Wenn jetzt tatsächlich nochmal zehntausende Stellen wegfallen, dann wird das sicherlich helfen. VW will auch die Modellpalette bei den Autos deutlich zusammenstreichen. Jedes zweite Modell soll wegfallen. Nur noch die erfolgreichsten Autos bleiben im Programm. Also das könnte alles in die richtige Richtung gehen aus VW-Sicht. Der Konzern will insgesamt schlanker und wendiger werden. Das hört sich alles heute erstmal gut an. Auf dem Papier liest sich das gut. Die Finanzmärkte werden das möglicherweise begrüßen. Was daraus wird, das müssen wir sehen. Das ist heute natürlich noch ein bisschen frisch.
0: Der Aufsichtsrat von VW hat sich auf ein Sparpaket verständigt. Erste Details dazu und was das für die Beschäftigten bedeutet. Informationen von unserem Reporter Torben Hildebrandt. Das wird der 5-Morgen-Echo am Freitag. Viele werden am Sonntagabend vor dem Fernseher sitzen oder auch vor dem Radio und hören und sehen, was passiert in Sachsen-Anhalt. Schafft es die da als gesichert rechtsextremistisch eingestufte AfD möglicherweise die absolute Mehrheit zu erringen und erstmals in einem deutschen Bundesland den Ministerpräsidenten zu stellen? Das ist die große Frage. Und selbst wenn das nicht so kommt, wird diese Wahl Folgen haben für die Bundespolitik. Denn für die CDU stellt sich ein Dilemma, wenn sie als zweitplatzierte Partei versuchen muss, irgendwie eine Regierung zu bilden mit Parteien, mit denen sie eigentlich nicht so viel gemeinsam hat. Es ist auf jeden Fall eine schwierige Situation und eine, die auch in Berlin genau beobachtet wird. Wie genau die möglichen Auswirkungen dieser Wahl in Sachsen-Anhalt auf die Bundespolitik, beobachtet unsere Reporterin Katrin Aue.
3: Der AfD-Spitzenkandidat in Sachsen-Anhalt, Ulrich Siegmund, gibt sich siegessicher vor dem Wahlsonntag.
4: Wir werden die Geschichte schreiben, so oder so. Die Zukunft ist die AfD in Deutschland.
3: In Deutschland wird längst darüber nachgedacht, welche Folgen eine mögliche AfD-Landesregierung auch über Sachsen-Anhalt hinaus haben könnte. Oft heißt es, wir müssen unsere Institutionen sturmfest machen. Wogegen hat Thüringens Innenminister Georg Mayer vor gut 2 Monaten im ARD-Bericht aus Berlin durchbuchstabiert. Für den besonders heiklen Bereich Sicherheit. Die AfD in Sachsen-Anhalt wird vom Verfassungsschutz als gesichert rechtsextrem eingestuft. Außerdem gilt sie in Teilen als russlandnah. Und ein Landesinnenminister von der AfD hätte Zugang zu sensiblen Informationen, etwa des Verfassungsschutzes.
5: Man müsste Sorge haben, dass geheime Informationen, zum Beispiel über das rechtsextreme Vorfeld der AfD oder auch über Spionagetätigkeit Russlands, in den Bereich Rechtsextremismus oder sogar nach Russland abfließen würden. Und das wäre natürlich für unsere nationale Sicherheit ein Problem.
3: Die Verfassungsschutzbehörden von Bund und Ländern teilen ihre Erkenntnisse unter anderem im nachrichtendienstlichen Informationssystem NADIS. In einzelnen Bereichen könnte man den Zugang eines Landesverfassungsschutzes zu Informationen beschränken, sagt der SPD-Politiker. Aber
5: wenn man den Verfassungsschutz in Sachsen-Anhalt grundsätzlich ausschließen müsste, dann wäre eine Veränderung des Gesetzes notwendig.
3: Geltende Regeln ändern, um eine Institution besser vor Missbrauch zu schützen. Der Bundesrat hat das zuletzt 2025 gemacht. Ein Beispiel: Nun müssen sich 2 Länder zusammentun, um Sitzungen einzuberufen. Ein Land reicht nicht mehr. Das schützt davor, dass einzelne Mitglieder die Länderkammer bewusst überlasten und lahmlegen. Sinnvoll findet Professorin Sabine Kropp von der FU Berlin. Aber sie sieht die Zusammenarbeit im Bundesrat im Falle einer AfD-Landesregierung trotzdem vor Problemen. Gerade wenn es darum geht, als Länder kollektiv dem Bund gegenüberzutreten.
6: Sie haben Ihre Stärke auch aus dieser geschlossenen Haltung immer wieder entwickelt, und zwar über die Parteigrenzen hinweg. Nun ist ein einzelnes Bundesland noch keine ernsthafte Bedrohung dieser Ländergesamtheit, aber es ist in der Geschichte der Bundesrepublik ein kleines kleiner Anfang, dass man die eingeübten Praktiken, die ja Verfassungsregeln erst stützen, ein Stück weit unterminiert.
3: Dass eingeübte Praktiken untergraben werden, befürchtet auch Bodo Ramelow. Als Ministerpräsident von Thüringen war er jahrelang Mitglied im Bundesrat und auch in der Ministerpräsidentenkonferenz. Dort beraten sich die Regierungschefinnen und Chefs der 16 Bundesländer auch zu Themen wie Migration oder Medienpolitik. Bestimmte Beschlüsse müssen einstimmig gefasst werden. Das kann zum Problem werden, sagt der linken Politiker.
7: Wenn einer dabei ist, der sagt, das akzeptiere ich alles gar nicht, ich benutze das hier alles nur als Showbühne, dann muss man eben seine Mechanismen darauf abändern oder so einstellen, dass diese eine Person oder diese eine Funktion nicht alle anderen erpressen kann.
3: Ein Stresstest für die Ministerpräsidentenkonferenz könnte schon im Oktober kommen. Dann wechselt der Vorsitz von Rheinland-Pfalz turnusgemäß nach Sachsen-Anhalt.
0: Katrin Auer hat berichtet fürs WDR5 Morgenecho um 7.52 Uhr. Heute ist nicht nur der 4. September, sondern auch der Welttag der sexuellen Gesundheit. Mit anderen Worten, es ist heute mal wieder Zeit für die Frage:
8: Tina, was kosten die Kondome?
0: Ja, und da gibt's schlechte Nachrichten. Der weltgrößte Kondomhersteller hat die Preise zuletzt nämlich deutlich angehoben wegen Probleme mit der Lieferkette und wegen gestiegener Rohstoffkosten. Pro Kondom zahlen wir gerade so zwischen 50 Cent und einem Euro, aber das sollte es uns wohl wert sein, denn Kondome schützen ja nicht nur vor einer Infektion mit HIV, sondern auch vor anderen sexuell übertragbaren Krankheiten. Und dass wir uns schützen, das ist nach wie vor extrem wichtig. Bei den Fällen von Syphilis zum Beispiel, da gab es im letzten Jahr deutschlandweit einen neuen Höchststand. Wie kommt das? Darüber habe ich vor der Sendung gesprochen mit Johannes Breuer. Er ist Referatsleiter Sexuelle Gesundheit beim Bundesinstitut für öffentliche Gesundheit in Köln. Ich grüße Sie.
9: Hallo.
0: Von Ihnen gibt's gerade eine Pressemitteilung zu diesem Welttag der sexuellen Gesundheit. Da schreiben Sie sinngemäß, dass wir bei diesem Thema zu achtlos sind. Und wenn wir uns die Syphiliszahlen angucken, da gibt's dafür ja auch gute Argumente. Aber woher kommt das aus Ihrer Sicht? Ist es irgendwie doch noch ein Tabuthema?
9: Also wenn es um sexuelle Gesundheit im Allgemeinen geht, aber auch spezifisch um sexuell übertragbare Infektionen, dann spielt hier tatsächlich sehr viel Tabuisierung, sehr viel Scham, zum Teil auch Unwissenheit eine große Rolle. Und das erschwert auch Aufklärungsmaßnahmen zu dem Themenfeld.
0: Also haben wir denn immer noch wirklich ein Erkenntnisproblem?
9: Also wenn ich mir aktuelle Zahlen angucke, wir haben eine Studie, die Liebeslebensstudie, die hat mal gefragt, hat man sich schon mal Gedanken über eine Ansteckung gemacht? Und nur 23% dem zustimmen, nur 23% sagen, ja, ich habe mir schon mal Gedanken darüber gemacht, ob ich mich angesteckt habe. Dann haben wir hier sicherlich ein Problem hinsichtlich der Awareness.
0: Und das kommt dann daher, dass man sich wahrscheinlich keine Gedanken macht, wenn man sich über so ein Thema keine Gedanken machen will.
9: Wenn man sich keine Gedanken darüber machen möchte, und weil es halt mit sehr viel Charme verbunden ist.
0: Klar. Jetzt sprechen wir ja sehr viel über das individuelle Verhalten, aber auch das Gesundheitssystem könnte ja mehr tun, um da mitzuhelfen. Jetzt übernehmen die gesetzlichen Krankenkassen aber so gut wie gar keine Vorsorgeuntersuchungen in diesem Feld, zumindest nicht anlasslos. Das ist doch fahrlässig.
9: Da muss man, glaube ich, differenzieren. Es gibt durchaus Vorsorgeleistungen, das Chlamydien-Screening beispielsweise.
0: Ja, für Frauen bis 25, ne?
9: Frauen, genau. Andererseits hat man ja, was Testungen angeht, eben angeboten in anderen Strukturen, viele AIDS-Hilfen testen beispielsweise auch, hat man Anlässe ja auch durch ein gewisses Sexualverhalten, durch Ansteckungsrisiken beispielsweise.
0: Aber wenn wir über Awareness sprechen, es müsste doch eigentlich möglich sein, auch nicht zu einem Testzentrum zu gehen, das für viele Leute wahrscheinlich dann doch noch eine Überwindung darstellt, sondern einfach zu seinem Hausarzt und zu sagen, ich will mal gucken, ob da alles okay ist. Und der dann sagt, ja, das geht aber nur, wenn sie irgendwie einen Risikokontakt hatten.
9: Also auch Hausärztinnen testen unter Umständen, aber genau diese Indikation, wann ist ein Test sinnvoll und wann nicht, das ist etwas, was dann halt im ärztlichen Gespräch bestenfalls geklärt wird. Ich glaube, dass tatsächlich der Weg dorthin und die offene Kommunikation auch in der ärztlichen Praxis etwas ist, wo man weiter ansetzen sollte.
0: Würde ich gleich mit Ihnen auch noch drauf kommen, auf das Thema, auch was Kampagnen da bewirken können. Mhm. Ich habe noch ein anderes Thema, Impfung gegen HPV. Ne? Also das Virus, das ja nicht nur Gebärmutterhalskrebs machen kann, sondern auch bei Männern verschiedene Krebssorten, wissen wir inzwischen. Wir wissen inzwischen, dass das auch durch Sex übertragen wird. Und trotzdem stehen wir da in Deutschland echt nicht gut da mit der Impfquote.
9: Das ist so. Das muss man auch nicht schön reden. Gleichzeitig ist eine frühzeitige Impfung, also in einem frühen Alter, sehr wirksam. Und hier setzen wir als Bundesinstitut, aber auch viele andere Player ja einige Maßnahmen schon um. Ich bin optimistisch, dass sich die Impfquote künftig erhöhen wird.
0: Ist die Frage, wie kommt man mit diesem Thema wieder näher ran an die Menschen, um die Awareness zu verbessern, um auch diese Tabu-Ecke vielleicht zu überwinden? Jetzt haben wir eben Hella von Sinnen gehört aus diesem ja immer noch sehr bekannten Aufklärungsspot. Viele kennen auch noch die Plakate aus ihrem Haus. Die Hautnah-Kampagne zum Beispiel war sehr präsent. Jetzt habe ich persönlich den Eindruck, ich habe zuletzt nicht mehr so viel von Ihnen gesehen. Ist das so?
9: Ich glaube, man muss hier differenzieren. Wenn ich betrachte, wir setzen unsere Maßnahmen im Rahmen der Initiative Liebesleben um. Das sind ganz unterschiedliche Maßnahmen. Dazu gehören auch Kampagnen. Gleichzeitig ist unser Anspruch, möglichst viele Menschen in ihren unterschiedlichen Lebensumständen und Situationen zu erreichen. Wir setzen zum Beispiel auch noch in diesem Jahr eine Kampagne zum Thema Chlamydien um. Damit wollen wir aber bewusst junge Menschen erreichen. Und das machen wir, indem wir mit InfluencerInnen zusammenarbeiten.
0: Und das ist dann mehr auf Social Media als auf großen Plakatwänden?
9: Genau, das sind dann nicht die großen Plakate, sondern das findet dann auf Social Media statt.
0: Was würden Sie sich wünschen zu diesem Welttag, über den wir heute sprechen, dem Welttag der sexuellen Gesundheit?
9: Ich glaube, die Erkenntnis, dass sexuelle Gesundheit A, ein wichtiges Thema ist und B, ein Thema, was alle angeht. Denn sexuell übertragbare Infektionen können letztlich alle betreffen, die Sex haben. Und es ist halt kein Grund, sich zu schämen, sondern ein Grund, darüber offen zu sprechen und sich ärztlich checken zu lassen.
0: Sagt Johannes Breuer, Referatsleiter Sexuelle Gesundheit beim Bundesinstitut für öffentliche Gesundheit zum Welttag für sexuelle Gesundheit. Viel Gesundheit an diesem 4. September hier im WDR 5 Morgen-Echo, aber gibt ja Schlimmeres.
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1: Die Nachrichten mit Christina Maria Grewe. Guten Morgen. In Nordrhein-Westfalen hat es offenbar einen weiteren Sabotageversuch auf ein Umspannwerk gegeben, dieses Mal in Dormagen. Ein Spaziergänger hatte dort am Abend Abschussvorrichtungen entdeckt und die Polizei verständigt. In der Nacht ist auch ein Bekennerschreiben aufgetaucht. Annika Müller berichtet.
2: Die Ermittler fahnden nach einem Mann aus dem Raum Gevelsberg im südlichen Ruhrgebiet, der den Brief unterschrieben haben soll. Gleichzeitig überprüften Beamte weitere Umspannwerke rund um das rheinische Braunkohlerevier, ob dort ebenfalls verdächtige Gegenstände platziert wurden. Laut Polizei sind mit Ausnahme des Umspannwerks in Bergheim westlich von Köln bisher keinerlei Schäden festgestellt worden. Dort waren am Dienstag Kabel über die Oberleitung befördert worden, wodurch es zu einem Kurzschluss kam. Einen ähnlichen Vorfall hatte es wenige Stunden zuvor in Südbrandenburg gegeben.
1: Auch in Niedersachsen hat es offenbar einen weiteren Anschlag auf ein Umspannwerk gegeben. Das berichten mehrere Medien. Bei Volkswagen fallen in den kommenden Jahren viele Jobs weg. Nach dem Sanierungskonzept von Europas größtem Autobauer sollen 50.000 Stellen gestrichen werden. Die VW-Werke in Emden, Zwickau, Hannover und das Audi-Werk in Neckarsulm stehen weiter auf der Kippe. Schließungen wurden aber noch nicht beschlossen. Bertil Starke berichtet.
3: Bis Ende 2027 soll ein Konzept entwickelt werden, wie es insgesamt mit VW in Europa weitergeht. Und dabei soll eben auch nach Lösungen für die Fabriken gesucht werden, die bis gestern Abend noch auf der Streichliste standen. Einig sind sich bei VW alle Seiten, dass gespart werden muss und dass Jobs wegfallen müssen. Aber in welchen Fabriken, wie viel, das wird sich erst in den kommenden Monaten zeigen. Also die Probleme bei VW, die bleiben, aber die Eskalation, die bleibt aus.
1: Das Oberlandesgericht Hamm verhandelt heute über eine Sammelklage der Verbraucherzentrale gegen den Sportstreaming-Dienst DAZN. Es geht dabei um die Kosten für Abonnenten. Svenja Bönisch mit den Details.
4: DAZN hatte 2021 und 2022 den monatlichen Preis verdoppelt und auch die, die schon Verträge hatten, mussten das bezahlen. Und jetzt geht es um die Frage, ob DAZN das einfach so machen durfte. Der Streamingdienst sagt, ja klar, das stand so in den Verträgen. Verbraucherschützer sagen aber, die Abschnitte, in denen von einer möglichen Erhöhung die Rede war, seien viel zu intransparent gewesen und somit nicht wirksam. Heute ist die erste mündliche Verhandlung. Wer sich der Sammelklage der Verbraucherschützer noch anschließen möchte, nur dann gibt's ja im Zweifel Geld zurück, kann das noch mindestens 3 Wochen lang tun.
1: Weitere Meldungen im Überblick. Wer mit Bahn oder Auto unterwegs ist, muss ab heute Abend in Nordrhein-Westfalen mit Einschränkungen rechnen. Betroffen sind mehrere Bahnstrecken im Ruhrgebiet und am Niederrhein, sowie die Autobahnen A3, A43, A44 und A46. US-Präsident Trump fordert von den europäischen Staaten, dass sie Hilfsgelder für die Ukraine zurückzahlen. Auf seiner eigenen Plattform schrieb er, es gehe um hunderte Milliarden Dollar, die sein Vorgänger Biden zugesagt hatte. Die USA hätten die Hilfe kostenlos geleistet. Die hohe Summe ist aber umstritten. Bundespräsident Steinmeier ehrt heute in Bonn rund 2500 Ehrenamtliche aus ganz Deutschland. Im Park der Villa Hammerschmidt findet ab heute ein Bürgerfest statt. Beim Tag der offenen Tür können Gäste morgen auch das ehemalige Bundeskanzleramt und den Kanzlerbungalow besuchen. In Berlin beginnt heute eine der größten und bekanntesten Messen der Stadt, die internationale Funkausstellung IFA. Eröffnet wird sie heute unter anderem mit Bundesdigitalminister Wildberger. Ab dem Mittag öffnet die Messe dann für alle. Die Veranstalter der IFA sagen, dass Besucherinnen und Besucher in diesem Jahr vieles an neuer Technik ausprobieren können. Bei den US Open sind alle deutschen Spielerinnen ausgeschieden. Die Hamburgerin Eva Lüß hat am Abend klar gegen die French Open-Siegerin Mira Andreeva verloren. Das Match von Alexander Zverev läuft noch.
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1: Schon seit mehreren Jahren wird in Wuppertal der Bau des Pina-Bausch-Zentrums geplant. Jetzt ist klar, das Bauprojekt zu Ehren der weltberühmten Tänzerin verzögert sich weiter. Franziska Schork, WDR Kultur.
5: Die Stadt Wuppertal wollte eigentlich Ende September über das Großprojekt entscheiden. Jetzt heißt es, wichtige Finanzierungsfragen seien noch ungeklärt. Das Pina-Bausch-Zentrum soll im ehemaligen Schauspielhaus an der Kluse in Wuppertal entstehen. Die Investitionskosten werden inzwischen auf bis zu 160 Millionen Euro geschätzt. Bund und Land haben Fördermittel von insgesamt rund 50 Millionen Euro zugesagt, verlangen aber eine fristgerechte Umsetzung des Gesamtprojekts. Wann der Stadtrat nun über das Projekt entscheiden wird, ist derzeit noch offen.
1: Und das Wetter, heute ist es windig und wechselnd bis stark bewölkt. Tagsüber breitet sich von Niedersachsen her schauerartiger Regen aus. Stellenweise sind Gewitter möglich. In Lemgo bis 23 Grad, in Mülheim an der Ruhr bis 24 und in Bonn bis 26 Grad. Morgen erst freundlich und trocken, ab Mittag mehr Wolken. Im Münsterland und Ostwestfalen-Lippe einzelne Schauer. Der Wind frischt stark böig auf, dazu 18 bis 22 Grad. Das war WDR aktuell. 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A4 Aachen Richtung Köln zwischen Kreuz Köln-West und Köln-Eifeltor etwa 10 Minuten plus 5 Kilometer stockender Verkehr. A40 Essen Richtung Duisburg zwischen Essen-Huttrop und Mülheim Heimaterde 4 Kilometer stockender Verkehr. Und zuletzt A544 Abzweig Aachen zwischen Aachen-Rote Erde und Aachen-Europaplatz 2 Kilometer Stau.
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6: Mit Tobi Strauß, guten Morgen. Ich bin ja jedes Mal erstaunt darüber, was Lukas Podolski eigentlich inzwischen alles so macht. Eis, Döner, Fußballhallen und offenbar richtet der Mann auch ein Musikfestival aus. Und dieses Festival, das ist gerade in den Schlagzeilen, das Glücksgefühle-Festival am Hockenheimring, hat nämlich die Band Alphaville erst eingeladen, dann ausgeladen und dann wieder eingeladen. Und der Hintergrund ist, dass sich der Sänger von Alphaville, Marian Gold, mehrfach politisch gegen die AfD positioniert hat. Gleich Thema in unserer Medienschau, wir sind aber auch jetzt schon bei der AfD. Und in Sachsen-Anhalt. Wer da übermorgen vorne liegen wird bei den Landtagswahlen, das zeichnet sich ja ab. Da sind die Umfragen doch insgesamt relativ klar. Für wen das Ergebnis aber auch gut wird oder besser als erwartet oder schlechter als erwartet, das werden wir erst am Sonntag wissen. Und das sind die beiden Hauptprotagonisten. Sven Schulze, der amtierende Ministerpräsident von der CDU, der in den Umfragen weit zurückliegt, aber trotzdem gerne weiter regieren möchte. Und Uli, also Ulrich Siegmund, der Herausforderer von der AfD, der gerne Ministerpräsident werden will. Aber er sagt, wenn dann nur alleine, also mit einer absoluten Mehrheit, ohne Koalitionspartner oder Unterstützung bei der Wahl. Die als gesichert rechtsextremistisch eingestufte AfD in Sachsen-Anhalt baut also um sich eine Brandmauer auf. Es ist wahrscheinlich die Landtagswahl mit der größten bundespolitischen Bedeutung aller Zeiten. Und der Mann, der das Ganze am Sonntag analysieren und beobachten wird, ist der ARD-Wahlexperte und Tagesthemenmoderator Jörg Schönborn. Guten Morgen.
7: Guten Morgen.
6: Was sagen die letzten Zahlen vor der Wahl?
7: Ja, die sagen, dass wir bis Sonntag warten müssen. Wir haben gerade in Sachsen-Anhalt ja eine Situation, wo sich zuletzt auch viele Menschen erst ganz zum Schluss entschieden haben. Und deshalb ist das, was Sie eingangs beschrieben haben, richtig. Die AfD ist stärkste Partei in den Umfragen in einer Größenordnung mit einer 4 vorne, um die 40%. Das ist bei den Wahlen in Deutschland sehr selten, dass man einen solchen Wert überhaupt erreicht. Aber es gibt eben auch keine einzige Umfrage der letzten Monate, in denen sie regieren könnte, in dem sie die Mehrheit der Mandate hätte. Insofern läuft alles auf die Frage hinaus, ob sich das verändert in den letzten Tagen oder ob, wie erwartet und wie wir das auch in Thüringen erlebt haben, am Ende andere geschwächte Parteien versuchen müssen, ja, auch mit Akrobatik irgendwie eine Regierung zu bilden.
6: Bei den letzten Landtagswahlen in Sachsen-Anhalt, da war es ja so, dass die AfD in den Umfragen deutlich besser dastand, als sie am Ende ins Ziel gekommen ist. Da gab es dann doch einen vergleichsweise deutlichen Sieg für den CDU-Ministerpräsidenten Rainer Haseloff. Dass sich das wiederholt, ist vielleicht irgendwo noch die Hoffnung für die CDU, aber so richtig zu erwarten ist das diesmal nicht, oder?
7: Nein, denn Sven Schulze, der amtierende Ministerpräsident, ist einfach in einer sehr schlechten Ausgangssituation gewesen. Er ist erst überhaupt seit einem guten halben Jahr im Amt und sein Vorgänger Rainer Haseloff hat seine Aufgabe abgegeben, als es mit der CDU schon ein ganzes Stück nach unten gegangen war. Also er war auch nicht mehr auf dem Höhepunkt seines Ansehens. Und insofern ist Sven Schulze jemand, der bis zum Schluss um Bekanntheit kämpfen musste. Und wenn man den Namen und das Gesicht kennt, dann muss man, um Landesvater zu sein, ja immer noch irgendwo in den Herzen auftauchen, sich eingeprägt haben. Und davon ist er eben weit entfernt, obwohl er kämpft und obwohl wir auch in den letzten Tagen durchaus einen leichten Trend, aber wirklich nur einen leichten in seine Richtung sehen.
6: Hm. Welche Rolle spielen denn bei dieser Wahl insgesamt die Kandidaten der beiden stärksten Parteien in den Umfragen, also Sven Schulze eben und auch Ulrich Siegmund von der AfD?
7: Ja, die sind natürlich medial sehr präsent, weil die AfD auch zumindest nach meiner Einschätzung zum ersten Mal einen Kandidaten hat, der nicht nur jung und offensiv ist, sondern der auch versucht einzunehmen, zu umarmen, der auch gegnerfreundlich anspricht und Gespräch anbietet. Das ist natürlich sehr auffällig. Tatsächlich wird diese Wahl aber am Ende ganz sicher von großen Themen entschieden. Es gibt einfach bundesweit, aber ganz besonders in Sachsen-Anhalt etwas, was die Situation prägt. Das sind die steigenden Preise. Das ist die Sorge um den eigenen bescheidenen Wohlstand. Ja, und in einem Land mit sehr alter Bevölkerung wie in Sachsen-Anhalt auch die Sorge um soziale Sicherheit, um Absicherung im Alter.
6: Haben wir schon einen Blick auf die Themen dieser Wahl geworfen. Jetzt gab es diese Woche im Internet eine Fake-Umfrage, die die AfD mit 46% ausgewiesen hat. Seitens der AfD wird in diesen Tagen immer wieder Zweifel gesät an der Abstimmung per Brief. Was sehen wir da aus Ihrer Sicht? Bereitet man sich da schon auf eine Erzählung vor, für den Fall, dass die absolute Mehrheit nicht zustande kommen sollte?
7: Ja, das kann natürlich gut sein, wobei solche Meldungen keinen realen Hintergrund haben. Also weder ist zu erkennen, dass solche Falschmeldungen oder falsche Videos, die es seit Social-Media-Zeiten im Wahlkampf immer gibt, wirklich Wirkung haben oder breite Irritation erzeugen, noch gibt es irgendeinen Hinweis auf Wahlfälschung. Das wäre auch sehr irreal, also diese Geschichte, dass man da systematisch etwas machen könnte. Wahlbetrug wird hart bestraft in Deutschland. Wenn es zu solchen Verfahren kommt, dann selten bei Kommunalwahlen. Und ich will nur mal die Größenordnung beschreiben. Bei 1 Million Wählerinnen und Wählern in Sachsen-Anhalt müsste man, um 0,01% Bewegung zu erreichen, schon 100 gefälschte Stimmen haben, schon 1000 gefälschte Stimmen haben. Und dafür brauchte man so viele Mitwisser, dass das sicherlich nicht verborgen bleibt.
6: Nehmen Sie uns vielleicht mal kurz mit hinter die Kulissen. Wenn ich das richtig weiß, sind Sie ja gerade auf dem Weg nach Magdeburg. Wie sehen jetzt Ihre nächsten Stunden aus?
7: Ja, ich schaue mir gerade sehr viele Grafiken an. Denn einen guten Teil der Zahlen haben wir ja schon erhoben. Viele Sachfragen, politische Sachfragen. Ein anderer Teil kommt am Sonntag rein. Und unsere Aufgabe, meine Aufgabe ist ja später das Ergebnis zu erklären. Und deshalb vertiefen wir uns jetzt gerade nicht nur in Zahlen, sondern auch in die Frage, wie wir das am Sonntag illustrieren und darstellen können.
6: Und dann gibt es die Analyse am Sonntag zu den Landtagswahlen in Sachsen-Anhalt von Jörg Schönborn, ARD-Wahlexperte und Tagesthemenmoderator hier live im WDR 5 Morgen-Echo. Danke fürs Gespräch.
7: Ja, gerne.
6: 8:12 Uhr am Freitagmorgen.

0: Oh, gleich 7:45. Gestern Abend war es 6:15. Da hatte ein Mann in Dormagen einen verdächtigen Gegenstand bemerkt, und zwar in der Nähe eines Umspannwerks. Und bei dem, was diese Woche schon alles passiert ist, da war die Polizei natürlich extrem sensibilisiert und ist dann auch rausgefahren.
1: Wir gehen der Sache derzeit nach. Es ist bislang zu keiner Beschädigung gekommen. Wir haben das Gebiet weiträumig abgesperrt. Wir fahren natürlich auch an allen anderen Umspannwerken verstärkte Aufklärungsmaßnahmen durch die Polizei.
0: Das hat die Polizeisprecherin vom Rheinkreis Neuss gestern Abend gesagt, Claudia Sutor. Und inzwischen ist der Stand so, dass die Formulierung nicht mehr ist, dass man sensible Gegenstände gefunden hat, sondern dass auch in Dormagen offenbar Abschussvorrichtungen aufgebaut worden waren, um möglicherweise das Stromnetz anzugreifen. Auch in Niedersachsen hat die Polizei heute Morgen ein Umspannwerk umstellt. Und auch das ist neu heute früh. Es gibt offenbar Bekenntnisse. Schreiben. In einem schreibt ein Mann aus Gevelsberg, er wolle mit seiner Aktion gegen die fossile Energieindustrie vorgehen und möglicherweise auch noch weitere Anschläge begehen. Und die Polizei prüft jetzt gerade, ob dieses Bekennerschreiben echt ist. Was man politisch tun könnte, dazu hören Sie hier ein Gespräch mit dem SPD-Innenpolitiker Sebastian Fiedler in einer guten halben Stunde. Erstmal schaut unser Reporter Dietrich Karl Meurer aus Berlin aber auf die politischen Handlungsoptionen.
2: Noch ist unklar, wer hinter den jüngsten Angriffen auf Stromanlagen in Brandenburg und Nordrhein-Westfalen steckt. Erstaunlich konkret ist dagegen bereits die Debatte über die Konsequenzen. Im Mittelpunkt steht die Frage, wie kritische Infrastruktur in Deutschland besser geschützt werden kann. Also zum Beispiel Stromnetze, Kraftwerke, Wasserwerke, Krankenhäuser und Verkehrsnetze. Mit dem KRITIS-Dachgesetz hat die Bundesregierung dafür bereits einen neuen Rechtsrahmen geschaffen. Das Gesetz wurde Ende Januar vom Bundestag beschlossen und ist seit März in Kraft. Es verpflichtet Betreiber wichtiger Anlagen zu mehr Schutz vor Sabotage und anderen Gefahren. Kurz vor der Verabschiedung des Gesetzes warnte Bundesinnenminister Alexander Dobrindt, CSU, geprägt vom Anschlag auf das Berliner Stromnetz im Januar, bereits vor einer neuen Bedrohungslage.
3: Deutschland ist dem Ziel von Sabotage, Spionage, Desinformation, ja, und auch vom Terror. Und es gehört natürlich zur Aufgabe der Politik, sich dagegen zu rüsten, resilienter machen und ja auch zurückzuschlagen.
2: Nach Ansicht der Grünen zeigen die jüngsten Angriffe jedoch, dass Deutschland weiterhin zu verwundbar ist. Die Co-Fraktionschefin Britta Hasselmann sagt, der Schutz sei nicht ausreichend.
4: Wir müssen mehr tun, unsere kritische Infrastruktur zu schützen.
2: Hasselmann wirft der Bundesregierung vor, das neue Gesetz bislang nicht wirksam gemacht zu haben. Denn bis heute fehlen die Verordnungen zur Umsetzung. Sie sollen festlegen, welche Unternehmen unter das Gesetz fallen und welche konkreten Schutzmaßnahmen vorgeschrieben werden.
4: Das KRITIS-Dachgesetz ist seit März in Kraft. Und immer wieder rühmt sich die Bundesregierung, Friedrich Merz, auch der Innenminister Dobrindt, damit, dass man dieses KRITIS-Dachgesetz beschlossen hat. Doch es wirkt nicht, solange die Verordnungen nicht beschlossen sind. Und hier ist jetzt die Bundesregierung am Zug. Warum dauert das alles so lange?
2: Ähnlich äußern sich Fachleute. Manuel Artug von der Arbeitsgruppe Kritische Infrastrukturen sieht die größte Lücke ebenfalls in der Umsetzung des Gesetzes. Artug fordert von der Bundesregierung schnelles Handeln.
5: Sie muss das KRITIS-Dachgesetz wirksam machen, und zwar dadurch, dass das Innenministerium Verordnungen verabschieden muss, die noch ausstehen. Und das muss nicht in den nächsten Jahren, sondern in den nächsten Wochen passieren.
2: Aus den Reihen der schwarz-roten Koalition kommt der Hinweis, dass weitere Sicherheitsmaßnahmen vorbereitet werden. SPD-Fraktionschef Matthias Mirsch verweist am Rande der Fraktionsklausur in Berlin auf zusätzliche Gesetzesvorhaben.
6: Ja, wir haben ja die vielfältigen auch Gesetze jetzt in der Mache. Insofern hoffe ich, dass wir das jetzt auch alles sehr schnell auf den Tisch bekommen. Das gilt auch, was wir jetzt beraten werden, die Reformen der Geheimdienste. All diese Dinge sind jetzt auf der Tagesordnung. Und insofern glaube ich, dass wir hier jetzt auch parlamentarisch im Herbst die notwendigen Entscheidungen treffen.
2: Fest steht, auch wenn die Hintergründe zu den jüngsten Angriffen auf die Infrastruktur noch unklar sind, es wächst der Druck auf die Bundesregierung.
0: Dietrich Karl Meurer hat berichtet. Inga Hinnenkamp ist da aus der WDR-Wetterredaktion zum ersten Septemberwochenende in diesem Jahr. Wie wird's denn?
7: Also am Sonntag merken wir auf jeden Fall, dass wir noch im kalendarischen Sommer unterwegs sind. Da wird's sonnig, nochmal richtig warm. Montag übrigens auch. Montag erreichen wir teilweise bis zu 30 Grad, am Sonntag 27. Da ist es dann allerdings morgens auch schon so ein bisschen neblig. Also etwas herbstelt es dann eben doch schon.
0: Es herbstelt. Heute auch schon ein bisschen, ne? Ein bisschen Sturmböen, ne?
7: Ja, genau. Also vor allem nördlich der Ruhr kann es heute Sturmböen bis 85 km/h geben. Das ist insofern heikel, als dass die Bäume ja noch voll im Laub stehen. Und außerdem

0: Außerdem breitet sich im Laufe des Tages von Niedersachsen her Regen aus. Da sind teilweise Schauer dabei, also kräftiger Regen. Da können auch einzelne Gewitter dabei sein. Sonne gibt es wenig heute, am meisten noch im Südwesten. Und dazu erwarten wir heute 18 bis 27 Grad. Morgen ist es dann schon freundlicher und mit höchstens 22 Grad etwas kühler.
1: Der Blick aufs Wetter mit Inga Hinnenkamp. 20 Minuten nach 8. Alle Infos, die Sie brauchen zum Start in Ihren Tag, gibt es hier im WDR 5 Morgenecho auch an diesem Freitag. Wir sind ja eigentlich so gebaut, dass wir uns über neue Rekorde freuen, käme aber dann vielleicht doch irgendwie auf den Rekord an. Also falls Sie die Tage nämlich auch gelesen haben sollten, neue Rekorde bei Trippern, Syphilis und Chlamydien, da haben Sie ja wahrscheinlich nicht gedacht, aha, wir sind wieder wer. Sexuell übertragbare Krankheiten, das ist ein Thema, über das vermutlich keiner so richtig gerne redet. Wenn wir uns die Zahlen angucken, dann sollten wir das aber. Zum Beispiel heute, am Welttag der sexuellen Gesundheit. Zumal manche Menschen ja immer noch denken, das ist vor allem ein Thema für sexuelle Minderheiten.
2: Aber wir haben einen enormen Zuwachs dieser Erkrankung bei Heterosexuellen. Und auch bei Jugendlichen und auch bei älteren Menschen, auch ab 70. Lebensjahr.
3: Sagt Edwin Destanovic, Urologe mit Praxis mitten in Dortmund. Zu ihm kommen die Männer mit genau den Beschwerden, die neben dem Schmerz auch oft Scham mitbringen. Für die überraschende Zunahme der älteren Herren mit Geschlechtskrankheiten hat er Erklärungen.
2: Die Medizin entwickelt sich in positiven Richtung in jeglicher Hinsicht und auch die Erektion ist für Menschen über 70, auch über 80 kein Tabu mehr. Das heißt, wechselnden Partner oder Partnerinnen. Es gibt leider auch einen Sextourismus in Asien. Menschen, die auch alleine geblieben sind, trauen sich auch weiten Wege zu nehmen und leider holen sie sich da auch die Geschlechtskrankheiten.
3: Und verbreiten diese auch zu Hause. Dabei sind übrigens auch Infizierte, deren Symptome so schwach sind, dass sie es selber gar nicht merken und somit auch nicht darüber reden. Bei Gesprächen auf der Straße erweist sich dieses Thema als wenig beliebt. Spätestens nach der Aussprache des Wortes Geschlechtskrankheit verschließen sich die meisten Mienen und die Menschen haben es plötzlich eilig. Einige wenige sagen was und das völlig unverkrampft.
4: Leute sind unachtsamer bei der Verhütung, mangelnde Bildung. Also bei meinen Freunden, ich habe da einen, der ist so ein bisschen schwarzes Schaf, der hat eine Menge gesammelt. Der war einfach sehr unvorsichtig, um es mal freundlich auszudrücken. Sonst kenne ich niemanden, der darüber spricht.
5: Vielleicht mehr ungeschützter Verkehr, könnte ich mir vorstellen, aber sonst keine Ahnung.
6: Ich glaube, es hat sich insofern verändert, als dass man nicht mehr so aufpasst. Also beziehungsweise, wenn sowas in der Schule gelehrt wird. Also ich bin selber Lehrer und ich kriege das schon irgendwie mit, dass Kinder und Jugendliche da jetzt nicht mehr so den Fokus drauf haben. Das ist mit Sicherheit irgendwo ein Zusammenhang.
7: Hinzu kommt, glaube ich, auch, dass sich das Beziehungsverhalten viel geändert hat. Also dass es viel mehr geworden ist, dass es weniger monogame Beziehungen gibt. Weil es ja auch so ein Trend geworden ist, eben irgendwie so ein bisschen mehr unterwegs zu sein. Und ich glaube, das spielt dann damit ein, dass sich die Krankheit natürlich auch mehr ausbreiten.
3: Für den Arzt Edwin Destanovic ist ein Aspekt, dass die Angst vor HIV gesunken ist und damit auch die gesamte Vorsicht.
2: Bei HIV haben wir in den letzten 20, 30 Jahren eine enorme Verbesserung in der Behandlung ja, der schützt sie ziemlich gut vor HIV, aber HIV ist nicht nur Geschlechtskrankheit, dann haben wir Gonorrhoe, Chlamydien, Syphilis und mehr Krankheiten.
3: Ist die Krankheit erst einmal erkannt, ist sie noch längst nicht behandelt. Auch als Tripper bekannt ist Gonorrhoe der statistische Spitzenreiter. Diese Krankheit wird für Ärzte wie Edwin Destanovic zunehmend zum Problem. Das zugehörige Bakterium entwickelt sich und wird manchmal resistent.
2: Gonorrhoe, bis jetzt konnten wir die ziemlich gut, ziemlich schnell behandeln. Was uns sehr große Sorge macht, das ist Unempfindlichkeit. Bis vor ein paar Jahren habe ich keine Resistenzen bei Gonorrhoe gehabt. In diesem Jahr haben wir leider zwei Patienten, die nicht auf die Therapieempfehlung ansprechen. Und für manche Keime haben wir keine Lösung. Das ist das größte Problem.
1: Sagt Edwin Destanovic, Urologe aus Dortmund, im Beitrag von WDR 5 Morgenecho-Reporter Franz Altrogge. 8.24 Uhr, das ist ja gar nicht immer so leicht zu beantworten, die Frage, wen lade ich eigentlich ein und wen nicht. Und das kann, das wissen wir alle, zu Verwerfungen führen. Nicht nur bei Hochzeiten oder beim 40. Geburtstag, sondern offenbar auch bei Musikfestivals.

0: Das ist die Band Alphaville aus Münster. Die sollten eigentlich spielen auf dem Glücksgefühle-Festival am Hockenheimring. Dann sind sie aber ausgeladen worden wegen politischer Äußerungen des Sängers Marian Gold. Der hatte sich mehrfach gegen die AfD positioniert, auch auf der Bühne. Dann ist Alphaville aber wieder eingeladen worden, weil der Veranstalter offenbar gemerkt hat, dass diese Ausladung nicht gut angekommen ist. Aber Alphaville kommt nicht. Das hat die Band gestern bekannt gegeben und die Gage soll jetzt gespendet werden an einen gemeinnützigen Zweck. Wie politisch soll Kunst sein? Diese Frage steht weiter im Raum. Deswegen sammeln wir heute früh Meinungen.
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0: Und mit wir meine ich in erster Linie Nele Posthausen aus dem WDR 5 Morgen-Echo-Team. Guten Morgen.
2: Guten Morgen.
0: Wie sieht denn das heute früh aus? Vielleicht erstmal diese Absage durch das Festival. Gibt es dafür grundsätzlich Verständnis?
2: Teilweise schon. Also viele kommentieren aber auch, dass die Absage selbst eine politische Botschaft hätte. Der Autor im Kölner Stadtanzeiger findet den Wunsch des Veranstalters Markus Krampe nach einem Rückzugsraum vom Lärm der schlechten Nachrichten nachvollziehbar. Niemand werfe den Festivalmachern eine ideologische Nähe zu rechtsextremen Gedankengut vor. Sie würden vermutlich nur wirtschaftlich denken. Doch das darf laut dem Kommentator im Kölner Stadtanzeiger nicht dazu führen, selbstverständliche Aussagen zu untersagen. Daher lobt er die öffentliche Entschuldigung. Die Leiterin des Kulturressorts bei der WAZ sieht das anders. Sie glaubt, den Veranstaltern sei nichts anderes mehr übrig geblieben, als sich zu entschuldigen. Zu viele Fans hatten ihre Wut auf Social Media bekundet und sich mit Alphaville solidarisiert.
0: Ja, haben Sie vielleicht ja auch bei sich in der Timeline bei Instagram gesehen. Es gab aber nicht nur Solidarität von den Fans von Alphaville oder denen, die jetzt spontan Fans von Alphaville geworden sind. Es gab auch Solidarität von Kollegen, zum Beispiel von Campino von den Toten Hosen. Der hat Marian Gold von Alphaville ja am Mittwoch bei einem Konzert auf die Bühne geholt.
3: Letztendlich ist es so, dass wir das schon extrem fragwürdig finden und auch absurd, jemanden auszuladen, der sich gegen die AfD äußert oder gegen Trump oder wie auch immer. Jemand, der stabil ist für die Demokratie. Ich finde, da ist eine neue Grenze überschritten und eingerissen.
0: Also wir sehen schon Solidarität unter den Musikerinnen und Musikern, ne?
2: Ja, schon. Also die Punkrocker Donuts haben sich auch solidarisch erklärt, Kölschrocker Brings ebenfalls. Viele, die beim Glücksgefühle-Festival selbst auftreten, bleiben eher still. Die Rapper Bowser und Chiago sind da im Line-Up und haben Insta-Stories gepostet mit dem Hit Forever Young, aber keinen Kommentar dazu. Culture Candela erklären, sie stehen selbst gegen die AfD. DJ Felix Yen hat gepostet, ich bin immer noch schockiert, als queere Person werde Felix oder auch Fee Yen sich nicht das Recht nehmen lassen, sich offen gegen eine Partei auszusprechen, die in Teilen rechtsextrem ist. Wie auch Zartmann kündigt Yen bei Insta ein politisches Statement jetzt am Wochenende beim Festival an. Die Autoren bei der Bild finden es unklar, warum denn nicht andere Auftritte eben von anderen Künstlern abgesagt wurden, die sich ebenfalls regelmäßig politisch äußern. Und der Kommentator in der Taz hat sich dieses Line-up nochmal genauer angeschaut und findet, dass auch das nicht unpolitisch sei. Da sei der Volksrocker oder Rock'n'Roller besser, Andreas Gavalier, mit Songs, die der Taz-Autor als Volkstümelei, Heimatkitsch und aggressiven Frohsinn einordnet.
0: Jetzt habe ich es eben schon gesagt, Alphaville hat ja auch eine Erklärung dann abgegeben, gesagt, wir haben die Entschuldigung des Festivals registriert, aber wir kommen trotzdem nicht. Haben die Veranstalter damit also ihr Ziel erreicht?
2: Die Kommentatorin in der Rheinpfalz formuliert da ein deutliches Nein. Die Absage sei stattdessen eine Totalverweigerung, die politische Realität anzuerkennen. Und das an dem Wochenende, an dem die AfD bei der Landtagswahl in Sachsen-Anhalt laut Umfragen mit rund 40% die stärkste Kraft werden könnte. Die Kollegin aus der Kulturredaktion beim SWR, Samira Straub, findet ausgerechnet an diesem Wochenende sei die Absage selbst eine politische Aussage.
4: Das Glücksgefühle-Festival nennt sich selbst den glücklichsten Ort der Welt. Offenbar gehört zum Glück dort auch, bestimmte Debatten einfach draußen zu lassen. Das Versprechen ist klar. Möglichst viel gute Stimmung, möglichst wenig Reibung. Aber heißt glücklich sein wirklich Augen zu und Haltung aus? Kultur muss nicht permanent stören. Sie muss es aber dürfen. Wer nur Hits ohne Haltung will, sollte vielleicht keine Künstler buchen, sondern Playlists abspielen.
2: So der etwas desillusionierte Kommentar von Samira Straub im SWR.
0: Und das war die Medienschau hier im WDR 5 Morgen Echo mit Nele Posthausen.
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1: Es ist 8.30 Uhr. 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
8: Die Nachrichten mit Christina Maria Greve. Guten Morgen. In Nordrhein-Westfalen hat es einen weiteren Sabotageakt auf ein Umspannwerk gegeben. Dieses Mal in Dormagen zwischen Köln und Düsseldorf. Kira Preuß, was ist da passiert?
9: Gestern Abend hat ein Spaziergänger an dem Umspannwerk in Dormagen-Gohr einen verdächtigen Gegenstand entdeckt und die Polizei gerufen. Mittlerweile ist klar, auch da sind, wie ja zuletzt schon in anderen Städten, Abschussvorrichtungen aufgebaut worden, um möglicherweise das Stromnetz anzugreifen. Seit der Nacht läuft auch ein Polizeieinsatz an einem Umspannwerk im Landkreis Oldenburg in Niedersachsen. Viel ist da aber noch nicht bekannt.
8: Kann man denn schon mehr zu den Hintergründen im Fall Dormagen sagen?
9: Ja, in dem Fall ist in der Nacht ein Bekennerschreiben aufgetaucht. Verschickt haben soll das ein Mann aus Gevelsberg im Ennepe-Ruhr-Kreis. Nach dem fahndet die Polizei aktuell. Der Mann sagt, dass es eine Aktion gegen fossile Energien ist, wie zum Beispiel Kohle. In dem Brief spricht er auch von möglichen zusätzlichen Taten im Raum Dormagen und in Weißweiler. Gestern war schon bei der Taz ein Bekennerschreiben zum Anschlag auf ein Umspannwerk in Brandenburg aufgetaucht. Auch das kam aus NRW. Ob sie beide von der gleichen Person stammen und ob sie wirklich echt sind, ist noch nicht eindeutig geklärt.
8: Ab heute Abend kommt es wieder zu massiven Einschränkungen im Verkehr in NRW. Betroffen sind verschiedene Autobahnen sowie Bahnverbindungen. Mehr von Lena Sterz.
10: Ab heute Abend sind übers Wochenende 4 Autobahnabschnitte gesperrt. Auf der A3 bei Emmerich, der A43 zwischen Bochum und Recklinghausen, der A44 bei Marsberg und der A46 bei Grevenbruch. Bei der Bahn wird auch gebaut. Zwischen Duisburg, Mülheim und Essen geht's heute Abend los für 2 Monate. Viele REs und S-Bahnen müssen deshalb andere Strecken fahren. Die Bahn arbeitet da an Oberleitungen und Weichen. An Oberleitungen wird auch an der Strecke Mönchengladbach-Düsseldorf-Wuppertal gearbeitet. Da fahren ab heute 4 Wochen lang weniger Züge als normalerweise.
8: In Düsseldorf wird heute die neue Stadtbahnverbindung zum Flughafen eröffnet. Unter der Woche fährt die Linie U80 dann alle 20 Minuten vom Hauptbahnhof zum Flughafen. Für Düsseldorfs Oberbürgermeister Keller ist die Eröffnung der neuen Verbindung ein besonderes Ereignis.
11: Das Projekt hat lange Zeit in Anspruch genommen. Es ist ein tolles Projekt, ein wichtiger Schritt für den ÖPNV in der Stadt. Ich kenne das Projekt noch aus meiner Zeit als Verkehrsdezernent. Wir haben das seinerzeit planerisch auf den Weg gebracht und ich freue mich, dass wir es in Betrieb nehmen können.
8: Der Bau der neuen U-Bahn-Linie zum Flughafen Düsseldorf hat 7 Jahre gedauert, 2 länger als geplant. Und das Vorhaben ist auch teurer geworden. Rund 340 Millionen Euro hat der Bau am Ende gekostet. Das sind 110 Millionen mehr als geplant war. Und jetzt weitere Meldungen im Überblick. Bei Volkswagen werden in den kommenden Jahren viele Jobs wegfallen. Das Sanierungskonzept von Europas größtem Autobauer sieht vor, dass 50.000 Stellen gestrichen werden. Darauf hat sich der Aufsichtsrat geeinigt. Die VW-Werke in Emden, Zwickau, Hannover und das Audi-Werk in Neckarsulm stehen weiter auf der Kippe. Schließungen wurden aber noch nicht beschlossen. 9 Tage nach der verheerenden Sturzflut in Nepal konnten jetzt 2 Menschen gerettet werden. Sie waren in einem Tunnel eines Wasserkraftwerks gefangen. Nach der Sturzflut im Grenzgebiet zwischen Nepal und Tibet im Himalaya werden immer noch fast 6.000 Menschen vermisst. Die Zahl der Todesopfer liegt aktuell bei mindestens 1.280. Die Regierung in Italien hat einen Rekord gebrochen, der in den meisten anderen Ländern wohl keiner wäre. Ministerpräsidentin Giorgia Meloni ist mit ihren Ministern länger ununterbrochen im Amt als jede andere italienische Regierung zuvor. Sie ist seit knapp 4 Jahren im Amt. Seit der Gründung der Republik vor 80 Jahren gab es in Italien 68 Regierungen.
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8: Der Stadtgarten in Köln feiert heute seinen 40. Geburtstag mit einem Festival. Der Spielort ist ein wichtiger Treffpunkt der nationalen und internationalen Jazzszene. Simone Schlosser, WDR Kultur.
12: Es gibt wenige Spielorte, die die Musikszene einer Stadt derart geprägt haben wie der Kölner Stadtgarten. Gegründet wurde er als eine Art Gegenpol zur Philharmonie, die damals nur wenige Tage später eröffnete. Im Kölner Stadtgarten traf sich die freie Jazzszene. Heute ist der Spielort europaweit von Bedeutung und seit 2017 offiziell Europäisches Zentrum für Jazz und aktuelle Musik. Doch das Programm bietet längst mehr. Partyreihen, Club-Events, Lesungen und ein angrenzendes Restaurant. Zum Jubiläum steigt heute ein Festival mit mehr als 20 Konzerten drinnen und draußen. Der Eintritt ist frei.
8: Das Wetter in Nordrhein-Westfalen heute ist es windig und wechselnd bis stark bewölkt. Tagsüber breitet sich von Niedersachsen her schauerartiger Regen aus. Stellenweise sind auch Gewitter möglich. Vor allem nördlich der Ruhr gibt es Sturmböen. In Gummersbach bis 23 Grad, in Düsseldorf 25 und in Euskirchen 26 Grad. Morgen erst freundlich und trocken, ab Mittag mehr Wolken. Im Münsterland und Ostwestfalen-Lippe einzelne Schauer. Der Wind frischt stark böig auf, dazu 18 bis 22 Grad. Das war WDR aktuell. WDR 5, die Verkehrslage mit einer Meldung. Die A40 Essen Richtung Duisburg zwischen Essen-Huttrop und Mülheim Heimaterde. 4 Kilometer stockender Verkehr.
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0: Mit Tobi Strauß, guten Morgen. Ein Gesetz soll regeln, wie Unternehmen ihre kritische Infrastruktur besser schützen müssen. Aber was sie genau machen sollen, das steht in dem Gesetz gar nicht drin. Dafür braucht es Rechtsverordnungen. Die sind aber noch nicht da. Und bis die da sind, wird es auch noch was dauern. Wie kann das eigentlich sein angesichts der Sabotage auf Umspannwerke, die wir alleine diese Woche sehen? Fragen dazu an den SPD-Innenpolitiker Sebastian Fiedler hier in einer Viertelstunde. Und wir hören nach, wie gespannt Berlin auf Magdeburg guckt. Am Sonntag in Sachsen-Anhalt sind ja die Landtagswahlen. Falls Sie sich heute aus irgendeinem Grund verdrießlich fühlen sollten oder verdrossen, legen Sie es ab.
13: Wir müssen raus aus diesem Klima der Verdrießlichkeit und des Verdrusses. Wir müssen gemeinsam diesen weit verbreiteten Missmut abschütteln, der unser Land seit langer Zeit lähmt.
0: Friedrich Merz möchte wieder mehr Optimismus. Und wenn man sich so umsieht und auch umhört in Deutschland, dann hat der Bundeskanzler da ja wahrscheinlich auch einen Punkt. Jetzt ist nur Friedrich Merz ja selber nicht der Typ, der immer wahnsinnig gut gelaunt wirkt. Und die Weltlage, die macht es ja weder ihm noch uns allen so richtig einfach. Heute früh haben wir schon gehört, die Infektionszahlen bei sexuell übertragbaren Krankheiten gehen nach oben. Unsere kritische Infrastruktur wird angegriffen. Bei VW fürchten die Beschäftigten um ihre Jobs. Und das natürliche Wetterphänomen El Niño, das wird wahrscheinlich so stark wie noch nie. Im Pazifikraum rechnet die Weltwetterorganisation mit Dürren, mit Überschwemmungen, mit Taifunen. Bei uns könnte El Niño einen besonders kalten Winter bringen und natürlich auch dafür sorgen, dass Lebensmittel teurer werden, weil Lieferketten zusammenbrechen. Wie gehen wir also um mit solchen Aussichten, ohne komplett zu verdrießen? Darüber kann ich jetzt sprechen mit Maren Urner. Sie ist Neurowissenschaftlerin und Professorin für nachhaltige Transformation an der FH Münster. Guten Morgen.
14: Guten Morgen.
0: Ein Buch von Ihnen heißt Raus aus der ewigen Dauerkrise und ist aus dem Jahr 2021. Wenn ich mir selber so zuhöre, dann muss ich sagen, hat wahrscheinlich noch nicht geklappt.
14: Ja, haben wahrscheinlich noch nicht genug Menschen gelesen. Das Buch könnte ich jetzt ein bisschen ironisch sagen. Aber interessanterweise hat sich das ja quasi bestätigt, dass wir die Dauerkrise auf jeden Fall haben, aber noch nicht. Das ist ja meine Perspektive auf die Sachen, den Weg oder gute Wege groß umfassend daraus gefunden haben.
0: Wenn wir auf diese Nachricht, diese letzte Nachricht jetzt gucken von heute, El Niño, ne? Natürliches Wetterphänomen, aber natürlich durch die Erderwärmung ist auch die Erdatmosphäre aufgeheizt und Wissenschaftler sagen, es gibt dadurch keinen so richtigen Wärmeaustausch mehr, was die weltweiten Wettersysteme durcheinander bringt. Das heißt, wir können auch nicht nur sagen, das ist ja alles natürlich, haben wir gar nichts mit zu tun, ganz rausnehmen aus der Verantwortlichkeit können wir uns da schon nicht, wenn El Niño Schäden anrichtet. Wieso lassen wir sowas immer wieder zu?
14: Ja, da gibt es mehrere Gründe. Ich spreche da immer gerne von unserem Steinzeithirn. Also das ist der Hauptgrund und da sind mehrere Gründe drin. Wir alle tragen noch so ein Hirn in uns, was für eine Zeit optimiert wurde, also evolutionsbiologisch quasi optimiert wurde, die sehr anders war als jetzt. Also eine Sache, und da spielen eben Klimaphänomene ganz stark mit rein, die wir sehr schlecht können, ist langfristig denken. Wer es ein bisschen niedrigschwelliger braucht, das sehen wir bei Ernährung auch. Sonst hätten wir nicht über 50% der erwachsenen Weltbevölkerung, erwachsene Bevölkerung in Europa mittlerweile mit Übergewicht. Also sprich, unser Hirn ist nicht dafür gemacht beziehungsweise darauf optimiert, langfristig zu denken und langfristig gute Entscheidungen zu treffen. Was, wenn man ein bisschen nachsichtig, da bin ich ja auch immer Fan von, das Gehirn hat keine bösen Absichten, sondern nachsichtig da drauf schauen, auch erstmal gar nicht verwunderlich ist. Denn erstmal ist es natürlich total wichtig, im Hier und Jetzt zu überleben. Das heißt, alles das, was jetzt vor meiner Haustür passiert, erstmal wichtiger zu nehmen, denn dann kann ich im Notfall gar nicht über übermorgen nachdenken. Und jetzt haben wir uns aber, und das haben Sie ja eben auch in diesem Newsflash, sage ich mal, schon vieles angesprochen und war anscheinend auch schon Thema heute Morgen in der Sendung, haben wir aber eben eine Welt geschaffen, wo ganz, ganz viele Dinge eben langfristige Folgen zeigen. Allen voran die planetaren Veränderungen und die Klimaextreme, die wir mittlerweile mehr und mehr beobachten durch menschliches Verhalten, was langfristige Folgen hat.
0: Haben wir Entschuldigung, wenn ich da kurz anhaken darf. Wir haben das ja auch gesehen in diesem Hitzesommer, ne, mit 15.000 Hitzetoten. Richtig. Wir haben ja auch hier die leeren Flüsse gesehen, die überhitzten Notaufnahmen.
14: Richtig.
0: Wenn Sie jetzt sagen, langfristig denken, das ist nicht so unsere Stärke, müssen wir dann damit rechnen, dass das im Herbst möglicherweise schon wieder keine Rolle mehr spielt?
14: Tatsächlich gibt es Studien, die zeigen, also so traurig ist es, wenn man Menschen in einen Raum setzt, der wärmer ist, dann in Anführungsstrichen glauben sie stärker an den menschengemachten Klimawandel, als wenn sie in einem kalten Raum sitzen. Also so einfach sind wir da sozusagen ganz unobjektiv beeinflussbar. Und deshalb liegt die Vermutung nahe, die Sie gerade geäußert haben, dass im Herbst es dann eben wieder heißt, naja gut, jetzt regnet es ja und ist kalt und gruselig und wie auch immer man das dann so regional nennt. Also ist das doch alles nicht so schlimm. Und genau deshalb ist es so wichtig, um auf den Buchtitel raus aus der ewigen Dauerkrise zurückzukommen, dass wir eben Strukturen bauen und vor allem natürlich auch Belohnungsstrukturen. Also wir Menschen funktionieren immer über Anreizsysteme, also das, was uns gut tut, was sich gut anfühlt. Also Belohnungsstrukturen schaffen, die uns dieses langfristige Denken und Handeln möglichst leicht und angenehm gestalten. Und das ist natürlich eine politische, aber auch insgesamt eine gesamtgesellschaftliche Aufgabe.
0: Und wie geht das? Also wir haben ja eben den O-Ton vom Bundeskanzler gehört. Friedrich Merz hat ja auch gesagt, er kann natürlich von oben keine gute Laune anordnen, aber so ein bisschen so angehört hat sie es ja schon.
14: Es geht ganz wichtig darum, also mir zumindest nicht, ich weiß nicht, wie es bei Friedrich Merz ist, aber mir geht es nicht darum, gute Laune zu verschreiben, denn das ist natürlich auch kein Rezept, um die Probleme und Herausforderungen, die ja offensichtlich da sind. Also es geht ja nicht darum zu sagen, naja, jetzt lasst uns das mal alles ein bisschen beiseite legen und wir gehen Party machen und feiern schön und dann gucken wir mal, wie es morgen ist und dann wird es noch schlimmer sein, weil natürlich niemand was geändert hat. Also es geht nicht so sehr darum, gute Laune zu haben, sondern vor allem darum, also das wissen wir eben auch aus der Psychologie und den Neurowissenschaften, dass Menschen die Überzeugung haben müssen, dass ihr Handeln eine Veränderung bewirken kann. Das nennt man in der Psychologie die Selbstwirksamkeit. Also diese Überzeugung, dass das, was wir tun, wirklich einen Einfluss hat. Und was wir tragischerweise beobachten, ist, dass wir global, nicht nur in Deutschland und Europa, mittlerweile eine Art Pandemie der Hilflosigkeit haben. Also genau das Gegenteil beobachten. Dass mehr und mehr Menschen, nicht nur Junge, sondern auch Menschen mittleren Alters und fortgeschrittenen Alters, zunehmend das Gefühl haben, dass das, was sie tun, keinen Unterschied macht. Und das ist natürlich fatal, denn das Erfolgsrezept der Menschheit ist, dass wir zusammenarbeiten und dass viele Menschen sich auf den Weg machen, um Dinge anders zu tun und dann auch diese großen Probleme und Herausforderungen gut anzugehen.
0: Darf ich mal vergleichsweise kleinlaut fragen, welche Rolle dabei auch der Journalismus spielt?
14: Das ist überhaupt nicht kleinlaut, denn wer mich kennt, weiß, auch ich habe viel mit Journalismus zu tun oder was mit Medien, wie man so in der Branche ja schön sagt und habe mich genau deshalb, weil ich davon überzeugt bin, dass das eine ganz, ganz große Rolle spielt, wie wir Informationen austauschen, wenn wir es mal so ganz allgemein formulieren, lange damit beschäftigt. Ich habe selbst mich für den konstruktiven Journalismus begonnen einzusetzen vor mittlerweile über 10 Jahren und Perspective Daily, ein Online-Magazin für eben diesen Journalismus damals mitgegründet und genau das. Und Sie haben es eben in den Schlagzeilen ja auch schon gesagt, beinhaltet eigentlich dann auch die Frage, wie kann es weitergehen? Also sprich nicht bei der Problembeschreibung, so wie wir es eben gehört haben, stehen zu bleiben, sondern Menschen direkt auch bei der Berichterstattung einzuladen, darüber nachzudenken, was könnte man denn jetzt anders machen? Und zum Beispiel darüber zu berichten, wie andere Menschen es in anderen Regionen der Welt oder in anderen Themenfeldern, die gegebenenfalls übertragbar sind, schon gemacht haben und Probleme oder entsprechende Herausforderungen gelöst haben. Und das wiederum, das wissen wir auch aus zahlreichen Untersuchungen mittlerweile, gerade wenn es um den Konsum von Medien und Inhalten und Journalismus geht, führt dann tatsächlich dazu, dass sich die Menschen auch länger mit den Inhalten auseinandersetzen, weil sie, Stichwort gute Laune, eben nicht so schlecht gelaunt und hilflos zurückbleiben.
0: Wie kommen wir besser klar mit einem Wetterphänomen wie einem Super El Niño, aber auch mit sonstigen Meldungen, die wir jeden Tag bekommen? Die Einschätzungen dazu von Maren Urner, Professorin für nachhaltige Transformation an der FH Münster, hier live im WDR 5 Morgen Echo. Danke fürs Gespräch.
14: Sehr gern.

0: Watermelon Sugar. WDR 5 spielt Harry Styles, Watermelon Sugar, hier im WDR 5 Morgen Echo, 8 Uhr gleich 47 am Freitagmorgen. Einsparungen alleine werden VW nicht retten. Das haben Experten in den vergangenen Wochen immer wieder gesagt zu den Sparplänen des Autokonzerns. Aber ohne zu sparen, auch da waren sich die Beobachter sicher, wird es halt auch nicht gehen. Und darüber scheint man sich auch im Aufsichtsrat des Autokonzerns sehr einig zu sein. Früher als erwartet hat das Gremium nämlich gestern Abend dem Sparpaket des Konzernvorstands zugestimmt. Und erste Folgen hören wir heute früh in den Nachrichten bei Christina Maria Greve. Weitere 50.000 Jobs sollen wegfallen. Wolfgang Kurz berichtet.
1: Die Zahl der Jobs bei Volkswagen soll in den nächsten Jahren massiv schrumpfen. Zusätzlich zu den schon vereinbarten 50.000 Stellen könnten weltweit bis zu 50.000 weitere gestrichen werden. Ein harter Schnitt, dem der Aufsichtsrat zugestimmt hat. VW will außerdem die Modellpalette bis 2035 um die Hälfte reduzieren. Der Autobauer leidet unter erheblichen Überkapazitäten in Deutschland, sprich die Standorte sind nicht ausgelastet. Trotzdem gibt es jetzt für die VW-Werke Emden, Hannover und Zwickau sowie den Audi-Standort Neckarsulm etwas Luft. Erst bis Ende Juni 2027 soll über deren Zukunft entschieden werden. Bis dahin wollen Konzernführung, Arbeitnehmer und das Land Niedersachsen als Anteilseigner nach Lösungen suchen. Die Rede ist auch von möglichen alternativen Verwendungen. In den letzten Tagen hieß es immer wieder, das Aus dieser Werke sei bereits beschlossene Sache. Mit der jetzigen Verständigung auf den Sparplan ist eine Eskalation zwischen Arbeitnehmer und Arbeitgeberseite erstmal vom Tisch. Volkswagen hat sich damit Zeit verschafft.
0: Unser Reporter Wolfgang Kurz hat berichtet fürs WDR 5 Morgen Echo. Falls Sie heute schon Ihre Kaffeemaschine angeschaltet haben, dann läuft die normalerweise mit 230 Volt. Wenn Sie jetzt versuchen würden, Ihre Kaffeemaschine mit 380.000 Volt zu betreiben, dann bräuchten Sie eine neue Kaffeemaschine. Das hält nämlich das beste Gerät nicht aus. Und unter anderem dafür gibt's Umspannwerke. Da wird die Stromspannung umgewandelt, weil der Strom aus dem Kraftwerk mit einer anderen Spannung unterwegs ist als der, den wir zu Hause in der Steckdose brauchen. So ein Umspannwerk ist also extrem wichtig für die Stromversorgung von ganzen Städten. Und damit, das sehen wir diese Woche, auch ein kritisches Ziel für Anschläge. Erst gab es den Anschlag auf ein Umspannwerk in Brandenburg, dann den Anschlag auf ein Umspannwerk in Bergheim, hier bei uns in Nordrhein-Westfalen. Und gestern Abend, ganz neu, ist wieder eine Abschussvorrichtung für Pyrotechnik gefunden worden an einem Umspannwerk in Dormagen. Und heute früh hat die Polizei in Niedersachsen ein Umspannwerk umstellt. Was ist da los und wie kann man das besser schützen, diese kritische Infrastruktur? Als wir darüber berichtet haben, kam immer wieder die Forderung nach einer besseren Umsetzung des sogenannten Kritis-Dach-Gesetzes. Das ist ein Gesetz, das kritische Infrastruktur in Deutschland besser schützen soll. Woran es dabei hakt, darüber habe ich heute früh gesprochen mit Sebastian Fiedler. Er sitzt für die SPD im Bundestag und ist auch Mitglied im Innenausschuss. Dieses Gesetz verpflichtet Betreiber, zum Beispiel von Energieanlagen, dazu, ihre Anlagen besser zu schützen. Aber wie das konkret gehen soll, das soll ja erst durch zwei Rechtsverordnungen geregelt werden. Wie kann es sein, dass die noch nicht da sind?
2: Das hat unterschiedliche Gründe. Sie müssen die Geschichte dieses Gesetzes sehen, das schon mehrere Legislaturperioden zurück eben nicht funktioniert hat. Jetzt haben wir das endlich hingekriegt und ich darf Ihnen sagen, weil ich selber mit begleitet habe in den Verhandlungen, dass wir das in sehr, sehr enger Abstimmung mit den Länderinnenministerien getan haben und da versucht haben, so gut wie möglich schon deren Bedarfe mit einzubeziehen. Und trotzdem, der Name sagt es schon, handelt es sich um ein Dachgesetz. Das heißt, es ist logisch, dass da weitere Rechtsetzungsakte darunter erfolgen müssen. Und das betrifft eben nicht nur die Energiewirtschaft, sondern das ist ein sehr komplexes Gefüge. Und wir könnten das in unseren 5 Minuten, die wir haben, noch nicht mehr ansatzweise uns erschließen. Aber ich muss sagen, bezogen auf das Thema, das Sie anmoderiert haben, ist es ohnehin nur ein Teilkomplex, der erledigt werden muss.
0: Kommen wir auf jeden Fall noch drauf. Ich würde da trotzdem gerne nochmal bleiben, weil die EU-Richtlinie, die dieses Gesetz umsetzen soll, die stammt ja aus 2022. Richtig. Und die Umsetzungsfrist, die ist im Juni 2026 abgelaufen. Das heißt, man hat es erst kurz vor knapp verabschiedet. Jetzt hat die SPD ja lange mitregiert, Herr Fiedler. Das hätte man doch früher machen können.
2: Ja, das ist nicht nur die SPD, wie ich gerade schon sagte. Das passiert ja erstens in einer Regierung und zum Zweiten eben im Gefüge mit Bund und Ländern plus der Wirtschaft. Der überwiegende Teil der kritischen Infrastruktur betrifft die Wirtschaft, die auch ohne dieses Gesetz oder irgendein Gesetz natürlich sich selber schützen muss. Dafür brauchen wir eigentlich kein Gesetz. Da kommt jeder Kraftwerksbetreiber idealerweise schon alleine drauf, ohne dass der Gesetzgeber etwas vorgeben muss. Das heißt, jetzt sozusagen zu sagen, wir haben jetzt hier nicht die gesetzlichen Verpflichtungen, um etwas zu tun, das wäre jetzt ehrlich gesagt auch die vollkommen falsche Schlussfolgerung.
0: Wobei, er muss doch wissen, was er machen muss. Also bei welcher Größe, welcher Anlage man Zaun bauen muss, man eine Mauer bauen muss. Das muss doch alles geregelt werden.
2: Aber Entschuldigung, das muss nicht nur geregelt werden, sondern das muss natürlich ein Wirtschaftsunternehmen von sich heraus selbstverständlich sowieso selber machen. Ansonsten würde er natürlich auch ein Unternehmen gegebenenfalls haften. Aber wie ich Ihnen gerade schon sagte, natürlich ist diese Forderung gleich gesagt, wenn Sie die Verhandlungen im Detail hier verfolgen würden, dann stellen Sie fest, es ist nicht nur rechtlich eine wahnsinnig komplexe Materie, sondern in Teilen eben auch technisch. Und das haben wir immerhin jetzt hingekriegt, dass wir das Dachgesetz verabschiedet haben. Und jetzt muss eben gemeinsam mit den Ländern weiter daran gearbeitet werden. Das passiert tagtäglich tatsächlich. Aber nochmal, das würde wirklich erheblich zu kurz greifen, wenn wir dieses Phänomen, das Sie jetzt gerade anmoderiert haben, in Anführungszeichen nur unter der Überschrift des Kritis-Dachgesetzes diskutieren würden. Das wäre wirklich ein bisschen knapp.
0: Ich komme nur deswegen drauf, weil ja dieses Dachgesetz auch so ein bisschen als Lösung verkauft worden ist. Wir hatten diesen Stromanschlag in Berlin Anfang des Jahres und da hieß es, ja, wir machen jetzt dann das Gesetz und dann sichern wir uns besser dagegen ab. Jetzt sehen wir, das Gesetz ist da, steht aber eigentlich gar nichts drin, weil die Rechtsverordnungen nicht da sind. Wann kommen die denn?
2: Ja, da ich das selber kommentiert habe, muss ich Ihnen sagen, das stimmt in der Kommentierung natürlich nur eingeschränkt so, sondern wie ich Ihnen gerade schon, also Sie haben es ja schon darüber nachgefragt, ja. Wie ich Ihnen schon sagte, das passiert, da wird täglich dran verhandelt und da spielen die Länder eine sehr, sehr große
0: Bis
2: Rolle,
0: wann?
2: Weil die eben mit, das kann, müssen Sie noch Herbert Reul in Nordrhein-Westfalen fragen, wann er dort weitere Verordnungen erlässt auf Landesebene. Das kann ich Ihnen sozusagen aus Berlin heraus nicht beantworten. Aber
0: Sie können doch sagen, wenn die Rechtsverordnungen kommen.
2: Nein, kann ich Ihnen nicht sagen, weil Sie nicht mit dem Bundesinnenminister sprechen, sondern mit einem aus dem Parlament. Und die Rechtsverordnung macht nicht das Parlament, sondern das Bundesinnenministerium.
0: Und machen Sie da Druck als Innenausschuss?
2: Ja, natürlich machen wir da Druck. Haben wir in der Vergangenheit schon und machen wir jetzt auch schon. Hm. Aber sozusagen ein Kriminalitätsphänomen nur aus der Seite sozusagen der Geschädigten und der Opfer zu diskutieren, ist ehrlich gesagt ein bisschen knapp angesichts einer Lage, in der wir es mit hybriden Angriffen einerseits von Russland zu tun haben. Weil wir haben es ja nicht nur mit den nordrhein-westfälischen Anschlägen zu tun. Sie wissen, dass in München zwei Leute festgenommen worden sind, die eindeutig Russland zuzurechnen gewesen sind. Und das heißt, wir müssen ja auf der anderen Seite eben auch diskutieren und den Leuten erklären draußen, dass wir uns insbesondere dadurch besser schützen, dass wir auf Bundesebene in einer nie dagewesenen Art und Weise unsere Sicherheitsarchitektur verbessern. Alle Bundesoberbehörden kriegen neue gesetzliche Grundlagen. Bundespolizeigesetz gerade erst gemacht. Wir beraten das Recht der Nachrichtendienste jetzt genau gerade in diesen Tagen, um das neuer und dichter zu machen. Und der dritte Komplex ist der, da hat der Bundeskanzler recht, das Geschäft muss für Putin teurer werden, weil der beschäftigt uns hier zuallererst und da reicht es auch noch nicht, was da angekündigt worden ist, sondern da müssen wir uns mit der Schattenflotte intensiver beschäftigen und anlegen. Ich will Ihnen das ganze Repertoire nur aufmachen. Ich verstehe Ihre berechtigten Fragen nach dem Kritis-Dach-Gesetz und natürlich dauert das immer alles zu lange. Da kann man zu Recht schimpfen und nachfragen, da haben Sie vollkommen recht. Aber das Repertoire der Dinge, die wir hier tun, ist um viele, viele Längen größer als sozusagen in großen Anführungszeichen nur den Schutz auf der einen Seite zu erhöhen. Wir machen das auf allen Seiten.
0: Ich hoffe, ich habe mehr nachgefragt und weniger geschimpft. Sebastian Fiedler war das für die SPD im Bundestag, Innenpolitiker und Mitglied im Innenausschuss. Danke fürs Gespräch mit dem WDR 5 Morgenecho.
2: Sehr gerne.

0: 5 von 9 am Freitag. Dass Sven Schulze von der CDU aktuell der jüngste deutsche Ministerpräsident ist, das war eine Erkenntnis, die war mir neu. Die werde ich aber mitnehmen in diesen Wahlabend am Sonntag und damit im Zweifel auftrumpfen. Dass Ulrich Siegmund vor seiner AfD-Karriere ein Unternehmen für Raumdüfte gegründet hat, das hat sich auf der anderen Seite inzwischen möglicherweise rumgesprochen. So viel zu den Fun Facts rund um diese Wahl. Jetzt werden wir aber ernst, denn Wahlabend ist ja eine ernste Sache. Und zum ersten Mal könnte ein vom Verfassungsschutz als gesichert rechtsextremistisch eingestufter Landesverband in einem Bundesland die absolute Mehrheit erreichen und damit auch den Ministerpräsidenten stellen. Und in den Parteizentralen in Berlin, da wird man möglicherweise genauso gebannt vom Fernseher sitzen wie bei Ihnen im Wohnzimmer, weil diese Wahl, egal wie sie ausgeht, Folgen haben wird für die Bundespolitik. Wie diese Folgen aussehen könnten, darüber habe ich heute gesprochen mit unserer Reporterin im ARD-Hauptstadtstudio, mit Bianca Schwarz. Und ich habe sie gefragt auf der Nervositätsskala, welche Parteizentrale liegt vorne?
1: Ich könnte mich da jetzt spontan gar nicht so richtig gut entscheiden, muss ich sagen. Also ich glaube, existenzieller ist die Frage für die SPD. Die kommt ja schon aus einem katastrophalen Wahljahr. Ne? Sie hatte diese 5,5% in Baden-Württemberg, den Verlust der Regierungsführung in Rheinland-Pfalz. Bundesweit ist sie immer bei diesen roundabout 12%. Und nach diesen Niederlagen, da läuft ja in der SPD auch schon eine Debatte darüber, über das Führungspersonal. Lars Klingbeil, Bärbel Baas, können die gleichzeitig Minister und Parteivorsitzende bleiben? Bei der Union stellt sich die Frage ein bisschen anders. Da ist innerparteilich natürlich das Ding, wie kann es sein, dass die CDU abstürzt, die AfD zulegt, obwohl ja seit anderthalb Jahren Merz im Kanzleramt ist. Also wieso überschatten die Berliner Themen den Landtagswahlkampf so dermaßen komplett? Und da muss man sich eher damit auseinandersetzen, ob man aus Berlin halt einfach keine zufriedenstellenden Antworten liefert in der Politik gerade.
0: Schauen wir auf die Partei, die möglicherweise aus Sicht der Wähler gerade die besseren Antworten liefert. Die AfD, die in den Umfragen vorne liegt. Der Landesverband Sachsen-Anhalt wird vom Verfassungsschutz als gesichert rechtsextremistisch eingestuft. Und trotzdem hat man die erste Chance, einen Ministerpräsidenten zu stellen und dann möglicherweise ja auch noch mit einer absoluten Mehrheit, dann hätte man auch die Möglichkeit, ein Bundesland sehr umzubauen. Wie sehr will man das in der Bundes-AfD?
1: Also in der Bundes-AfD, Tino Chrupalla hat sich da kürzlich noch mal zu geäußert. Der sagt, diese Entscheidung liegt komplett bei Ulrich Siegmund im Land. Wir unterstützen, was auch immer er will. Es gibt so vereinzelt im Hintergrund auch Stimmen, die sagen, na ja, die AfD hat gerade in Sachsen-Anhalt nicht genug Personal, nicht genug Expertise, um eine Regierung zu stellen. Es ist vielleicht gar nicht so sehr in unserem Sinne, da zu regieren. Aber auf der anderen Seite, strategisch betrachtet, da sind sich alle einig. Da sagt die AfD in der Bundesspitze ganz klar, ein Bundesland muss irgendwann AfD regiert sein, damit das wie so ein erster Dominostein ist, der umfällt, damit das dann weitere Bundesländer nach sich zieht und das irgendwann durchschlägt auf den Bund.
0: Falls es nicht klappen sollte mit der absoluten Mehrheit für die AfD, dann wird Sven Schulze ja wahrscheinlich versuchen müssen, als Zweitplatzierter irgendwie eine Regierung zu bilden. Das wird dann ohne die Linkspartei nicht gehen, aber es darf natürlich wegen des Unvereinbarkeitsbeschlusses der CDU nicht so aussehen, als würde es mit der Linkspartei gehen. Was heißt das für das Verhältnis dieser beiden Parteien?
1: Ja, das ist schon ein strategisches Dilemma. Also vor allem Bundeskanzler Merz hat auch in den letzten Tagen immer wieder betont, nicht mit der Linken, aber er hat ein kleines Schlupf noch gelassen. Er hat gesagt, man sieht ja bei den Nachbarn, gemeint hat er wahrscheinlich Thüringen und Sachsen, wie man das machen könnte. Und in diesen beiden Bundesländern ist es so, man koaliert nicht wirklich mit der Linken, aber für einzelne Vorhaben organisiert man immer wieder Mehrheiten mit der Linken. Da ist dann aus meiner Sicht die Frage, wie definiert man denn jetzt eigentlich Zusammenarbeit?
0: Erwartest du, dass am Sonntagabend, wenn die Ergebnisse feststehen, die vielleicht für die CDU nicht gut aussehen, wenn man da einläuft, wo die Umfragen die Partei gerade sehen, 21-22%, man so ein bisschen gucken wird, dass man sich gegenseitig die Schulter für zuschiebt, also von Magdeburg nach Berlin und von Berlin nach Magdeburg?
1: Das kann ich mir schon gut vorstellen, weil ich finde es schon auffällig, also selbst jetzt vor der Wahl hat ja die CDU zumindest im Land Sachsen-Anhalt hat gesagt, unser Wahlkampf ist komplett überschattet von den Berlin-Themen. Die Leute stehen bei uns an den Wahlständen vor Ort und wir können gar nicht mit unserem Landtagswahlkampf ziehen, sondern wir reden immer wieder über Bundeskanzler Merz. Den hat man ja auch als Wahlkampfhelfer jetzt nicht richtig ins Boot genommen. Ne? Es gab nur zwei Auftritte von Merz im Wahlkampf und die waren auch so ein bisschen unter Ausschluss der Öffentlichkeit. Also, dass man sich da die Verantwortung dann hin und her schiebt, gut möglich.
0: Unsere Reporterin in Berlin, Bianca Schwarz.
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3: Die Nachrichten mit Christina Maria Grewe. Guten Morgen. Nach dem Sabotageversuch an einem Umspannwerk in Dormagen-Gohr laufen die Ermittlungen der Polizei. Es gibt laut Polizei ein Bekennerschreiben eines Verdächtigen, in dem er weitere Tatorte angekündigt hat. Aus Gohr Peter Hild für WDR aktuell.
4: An einem Feldrand hier einige hundert Meter vom Umspannwerk entfernt wurden die Abschussrampen entdeckt. Drei Stellen sind mit neonroten Quadraten markiert, teilweise mit Zahlen versehen, direkt unter einer Hochspannungsleitung, die offensichtlich getroffen werden sollte. Amprion-Mitarbeiter sind hier aktuell vor Ort, machen sich ein Bild von der Lage, überprüfen die Leitungen auch mit mehreren Drohnen aus der Luft auf mögliche Schäden. Die soll es laut Polizei aber nicht gegeben haben. Aktuell werden auch andere Umspannwerke von der Polizei in NRW kontrolliert, zum Beispiel in Weißweiler. Die hatte der mutmaßliche Täter in seinem Bekennerschreiben erwähnt.
3: Auch in Niedersachsen gibt es gerade einen Polizeieinsatz an einem Umspannwerk. Viel bekannt ist dazu aber noch nicht. Das Oberlandesgericht Hamm verhandelt heute über eine Sammelklage der Verbraucherzentrale gegen den Sportstreaming-Dienst DAZN. Es geht dabei um die Kosten für Abonnenten. Svenja Böhnisch mit den Details.
5: DAZN hatte 2021 und 2022 den monatlichen Preis verdoppelt und auch die, die schon Verträge hatten, mussten das bezahlen. Und jetzt geht es um die Frage, ob DAZN das einfach so machen durfte. Der Streamingdienst sagt, ja klar, das stand so in den Verträgen. Verbraucherschützer sagen aber, die Abschnitte, in denen von einer möglichen Erhöhung die Rede war, seien viel zu intransparent gewesen und somit nicht wirksam. Heute ist die erste mündliche Verhandlung. Wer sich der Sammelklage der Verbraucherschützer noch anschließen möchte, nur dann gibt's ja im Zweifel Geld zurück, kann das noch mindestens 3 Wochen lang tun.
3: Die Regierung in Italien bricht heute einen Rekord, der in vielen anderen Ländern schon oft gebrochen wurde. Ministerpräsidentin Meloni und ihre Minister sind heute länger ununterbrochen im Amt als jede italienische Regierung zuvor. Seit Gründung der Republik vor 80 Jahren gab es fast 70 Regierungen. Judith Rubatscher, WDR Rom.
6: Diese neue Stabilität, wie Fratelli d'Italia es darstellt, wird dadurch begünstigt, dass Melonis Partei in der rechten Koalition von Anfang an klar stärkste Kraft war. Aber auch davon, dass sich Meloni, anders als ihr Wahlkampf vermuten ließ, um ein gutes Verhältnis zur EU bemühte. Denn sie profitierte von den europäischen Corona-Milliarden, die ihr Vorgänger Mario Draghi noch auf den Weg gebracht hatte. Gelder, die ihr dabei halfen, einzelne wirtschaftliche Erfolge zu verbuchen, etwa mehr Arbeitsplätze zu schaffen.
3: Und jetzt weitere Meldungen im Überblick. Bei Volkswagen werden in den kommenden Jahren viele Jobs wegfallen. Das Sanierungskonzept von Europas größtem Autobauer sieht vor, dass 50.000 Stellen gestrichen werden. Darauf hat sich der Aufsichtsrat geeinigt. Die VW-Werke in Emden, Zwickau, Hannover und das Audi-Werk in Neckarsulm stehen weiter auf der Kippe. Schließungen wurden aber noch nicht beschlossen. Mit dem Ig-Nobelpreis werden jedes Jahr Forschungsprojekte ausgezeichnet, die besonders skurril sind. Dieses Jahr hat unter anderem ein Forscherteam gewonnen, das untersucht hat, wie Pissoirs aussehen müssen, damit es möglichst wenig spritzt. Die Idee hinter dem Ig-Nobelpreis ist laut Erfinder, dass die Menschen erst lachen und dann zum Nachdenken angeregt werden sollen. Tennisprofi Alexander Zverev hat es bei den US Open knapp in die nächste Runde geschafft. Nach über 4,5 Stunden gewann er gegen den Franzosen Alice. Im Stadion in New York waren zum Schluss nur noch wenige Fans. Ende war nämlich erst um 2:15 in der Nacht.
2: 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Aus der Kultur.
3: Im Nordwesten von Mecklenburg beginnt heute das Festival Jamel rockt den Förster. Seit 2007 wollen die Veranstalter damit ein Zeichen setzen für Demokratie, Vielfalt und Toleranz. Barbara Geschwinde, WDR Kultur.
7: Das kleine Dorf Jamel gilt als rechtsextreme Hochburg und mittendrin lebt das Künstlerpaar Horst und Birgit Lohmeier. Ihr Musikfestival sehen sie auch als Kampf für die Demokratie und haben dafür viel prominente Unterstützung bekommen. Die Toten Hosen, die Ärzte, Herbert Grönemeyer oder Casper sind schon in Jamel aufgetreten. Und weil in Mecklenburg-Vorpommern in gut 2 Wochen der Landtag neu gewählt wird, soll es diesmal noch mehr Demokratie-Workshops und Infostände geben. Es kommen auch prominente Gäste aus der Politik, Finanzminister Lars Klingbeil und Ministerpräsidentin Manuela Schwesig als Schirmherrin.
3: Und das Wetter in Nordrhein-Westfalen. Heute ist es windig und wechselnd bis stark bewölkt. Tagsüber breitet sich von Niedersachsen her schauerartiger Regen aus. Stellenweise sind Gewitter möglich. Vor allem nördlich der Ruhr gibt es Sturmböen. In Olpe bis 23 Grad, in Oberhausen bis 24 und in Jülich bis 25 Grad. Morgen erst freundlich und trocken, ab Mittag mehr Wolken. Im Münsterland und Ostwestfalen-Lippe einzelne Schauer. Der Wind frischt stark böig auf. Dazu 18 bis 22 Grad. Das war WDR Aktuell. WDR 5, die Verkehrslage mit einer Meldung: A59 Dienstlaken Richtung Duisburg zwischen Duisburg-Alt-Hamborn und Kreuz Duisburg etwa 15 Minuten plus 3 Kilometer Stau.
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0: Mit Tobi Strauß. Guten Morgen. Ein Umspannwerk in Brandenburg, ein Umspannwerk in Bergheim, ein Umspannwerk in Dormagen und möglicherweise heute früh auch noch ein Umspannwerk in Niedersachsen. Die mutmaßlichen Anschlagsversuche auf die kritische Infrastruktur häufen sich, habe ich ja gerade eben auch besprochen mit Sebastian Fiedler von der SPD. Und wir holen uns gleich ein Update zur aktuellen Lage heute Morgen. Und wir gucken nach Berlin. Da öffnet heute Mittag die Technikmesse IFA für Besucherinnen und Besucher. Welche Herausforderungen die Veranstalter gerade sehen, das hören Sie hier in 20 Minuten. Wenn Musikevents für sich in Anspruch nehmen, dezidiert unpolitisch zu sein, dann hat das ja gerne mal den umgekehrten Effekt. Das sehen wir jedes Jahr beim Eurovision Song Contest und das sehen wir in diesem Sommer auch beim Glücksgefühle Festival am Hockenheimring. Zumindest wird sehr viel über Politik geredet. Das ist die Band Alphaville aus Münster. Die sollte heute eigentlich auftreten auf diesem Festival, ist dann aber vom Veranstalter ausgeladen worden mit der Begründung, man dulde keine politischen Themen oder Äußerungen jeglicher Art. Also zum Beispiel sowas vom Alphaville-Sänger Marian Gold.

0: Es darf nicht passieren, dass uns die Nazis unser Land wegnehmen, sagt Marian Gold und meint mit Nazis die AfD. Vielleicht ihre Politiker, vielleicht ihre Mitglieder, vielleicht ihre Wähler, vielleicht alle. Differenziert ist es jedenfalls nicht und beim Glücksgefühle-Festival wollte man sowas auch nicht hören. Die Empörung im Netz über diese Ausladung, die haben Sie wahrscheinlich mitbekommen. Wer sie ganz sicher mitbekommen hat, das war Markus Krampe zusammen mit Lukas Podolski, Veranstalter des Festivals. Der hat Alpha Wild nämlich gestern wieder eingeladen. Die Band hat aber keine Lust mehr, hat abgesagt. Und da könnte man das Thema an dieser Stelle ja auch zumachen. Muss man aber nicht, denn dieser Vorgang hat ja schon eine Diskussion angestoßen. Und deswegen wollen wir mal künstlerisch und auch politisch auf dieses Thema schauen mit dem Vorsitzenden des Kulturausschusses im Bundestag. Das ist der grüne Politiker Sven Lehmann. Guten Morgen, Herr Lehmann.
1: Schönen guten Morgen, Herr Strauß.
0: Sie haben das Statement der Band Alpha Wild ja geteilt auf Ihrer Instagram-Seite. Das heißt erstmal inhaltlich mit so einem Statement, das wir gerade gehört haben von Marian Gold, das ja nicht wirklich differenziert ist, da haben Sie auch kein Problem mit.
1: Nein, im Gegenteil. Also Marian Gold und Alpha Wild zeigen ja seit vielen, vielen Jahren Haltung für unsere Demokratie, für offene Gesellschaft, Vielfalt, stellen sich gegen Rechtsextremismus. Sie haben sich auch gewehrt, als Donald Trump ihren Erfolgssong Forever Young für seinen Wahlkampf missbrauchen wollte. Und das heißt, sie haben eine Haltung, so wie viele Bands eine Haltung haben. Und wenn jetzt dieses Glücksgefühle-Festival sagt, das sei ihnen zu politisch, dann kommen bei mir keine Glücksgefühle auf, sondern eher so ein bitterer Nachgeschmack, weil es ein absolut fatales Zeichen ist, die dann von so einem solchen Festival wieder auszuladen.
0: Der Veranstalter hat ja gesagt, das Festival soll ein Ort sein, wo man die Sorgen des Alltags vergessen kann und soll. Wenn er jetzt zu diesem Entschluss kommt, dass die Band zu dieser Idee nicht passt, dann ist es doch aber vom Grundsatz her sein Recht zu sagen, wir lassen das lieber.
1: Ja, natürlich, das ist eine private Veranstaltung so, aber das ist trotzdem ein fatales Zeichen, weil was heißt die Sorgen des Alltags vergessen? Also wir leben in Zeiten, die sind hochpolitisch. Also Deutschland wird angegriffen durch Sabotageakte. Wir haben jetzt demnächst Landtagswahlen, wo es sein kann, dass erstmals eine rechtsextreme Partei, die unsere Demokratie abschaffen will, stärkste Partei wird. Das heißt, klar kann man sich Good Vibes wünschen, aber das ist auch zynisch, dann das Kunst und Kultur zu untersagen, dass sie unpolitisch sein müssen. Also Musik muss ja nicht politisch sein, aber sie darf es. Das ist Meinungs- und Kunstfreiheit, die ist Verfassungsgrundsatz. Und ein Festival, das sich hinter so einer angeblichen Neutralität versteckt, schützt nicht die Kunst vor der Politik. Es setzt selber ein ziemlich unpolitisches Zeichen und das ist die große Gefahr.
0: Jetzt kommt die Empörung über die vorübergehende, muss man inzwischen sagen, Ausladung von Alpha Wild schon eher aus dem linken politischen Spektrum. Was wäre denn, wenn man jetzt Andreas Gabalier ausgeladen hätte, der sich konservativ, patriotisch positioniert oder Freiwild, wenn die da gespielt hätten, die von Kritikern schon in der Rechtsrock-Szene verortet werden, hätten sie dann auch protestiert?
1: Das ist ja das Interessante. Andreas Gabalier ist ja aufgetreten auf diesem Festival, der ansonsten ja auch von sich reden macht mit Äußerungen zu, weiß ich nicht, Eisernen Kreuzen, Kameradschaft und so weiter. Und ich kann mich nicht erinnern, dass, weiß ich nicht, Politik oder irgendjemand gefordert hätte, der muss von diesem Festival ausgeladen werden. Er konnte dort auftreten, es gab Widerspruch und das ist ja auch der Kern von Freiheit und Demokratie. Man muss dann Widerspruch aushalten können, genauso wie zum Beispiel Alpha Wild Widerspruch aushalten muss für ihre Äußerungen. Aber das Canceln, das Untersagen, das Maulkorb verhängen, das ist das Problem und nicht, dass es bestimmte Äußerungen gibt, die innerhalb des demokratischen Spektrums auch in Ordnung sind. Und das ist natürlich an Andreas Gabalier genauso.
0: Also wenn Andreas Gabalier mal von einem Festival ausgeladen wird, dann schreiben Sie das auch in Ihre Instagram-Story.
1: Dann werde ich auf jeden Fall verteidigen, dass er dort spielen darf und werde mich kritisch mit seinen Äußerungen auseinandersetzen. Und genau so ist es auch, glaube ich, richtig. Das betrifft übrigens nicht nur Festivals, das betrifft ja auch zum Beispiel Theater, das betrifft Schauspielerinnen, Schauspieler, jede Art von kultureller Veranstaltung, dass wir, glaube ich, sehr viel mehr wieder zulassen müssen, dass dort Meinungen vertreten, die wir nicht teilen, dann auch widersprechen und auch andere Positionen einnehmen, aber nicht meinen, mit einem Verbot von bestimmten Meinungen, die sich im demokratischen Spektrum auch aufhalten, das Problem zu lösen. Im Gegenteil, das Problem wird dadurch größer.
0: Sie haben ja eben gesagt, Kunst muss nicht politisch sein, soll aber politisch sein können. Ich habe dazu mir nochmal ein Interview rausgesucht mit Sven Regner. Das hat er mal dem Spiegel gegeben. Sven Regner, ja der Sänger von Element of Crime, auch Schriftsteller. Und der sagt, Musiker haben Macht über die Herzen der Leute. Das wäre also das Prinzip, die Leute mögen meine Musik und diese Zuneigung lenke ich ins Politische um. Und Sven Regner sagt, das halte ich für höchst fragwürdig. Sie nicht?
1: Nein, weil sozusagen Musik bewegt und berührt. Aber ich weiß auch zum Beispiel, nehmen wir mal Lady Gaga in den USA beispielsweise, die ja immer auch sehr, sehr stark sich jetzt positioniert, dass Trump nicht die Demokratie oder die Menschenrechte abbauen darf. Und natürlich ist es auch eine wichtige Funktion. Also Leute, die sich eine Musik oder Kultur wünschen, die einfach nur erbaut, aber in keinster Weise irgendwie politisch ist, die finden die schon. Aber dass Künstlerinnen und Künstler auch von ihrer Macht, sage ich mal, ihren Möglichkeiten auch Gebrauch machen, das ist doch absolut natürlich. Ansonsten würde man ihnen, wie gesagt, einen Maulkorb verhängen. Und wir sind zum Glück nicht bei Putin in Russland, der sowas machen kann. Wir sind in einer freiheitlichen Demokratie und das ist auch in Ordnung. Bei Künstlerinnen und Künstlern sind ja auch Menschen und auch politische Menschen oft. Und das ist auch ihr gutes Recht.
0: Einen Satz habe ich noch aus dem Interview. Da sagt Sven Regner, nur Kunsthasser wollen politische Kunst. Sie ertragen das Unbestimmbare und Unergründbare der Kunst nicht.
1: Nochmal, Kunst muss nicht politisch sein. Das finde ich übrigens auch problematisch, wenn von Kunst verlangt wird, dass sie sich bekennt zu irgendwas. Das muss sie auch nicht, aber sie darf es. Und sie darf es vor allem, wenn die Künstlerinnen und Künstler das möchten und ihnen dann einen Maulkorb zu verhängen, das ist in keinster Weise in Ordnung, hat auch nichts mit Glücksgefühlen zu tun.
0: Sagt der Vorsitzende des Kulturausschusses im Bundestag, der grünen Politiker Sven Lehmann. Danke fürs Gespräch hier live mit dem WDR 5 Morgen Echo.
1: Vielen Dank, Herr Strauß. Alles Gute.

0: Das wird der 5-Morgen-Echos hier am Freitagmorgen, 17 Minuten nach 9. Wenn aktuell was passiert, insbesondere natürlich hier bei uns in Nordrhein-Westfalen, dann sind wir nah dran und berichten aktuell in dieser Sendung. Und wir wachen heute ja mit der Nachricht auf, dass es wohl wieder einen Fall von Sabotage gegeben hat an einem Umspannwerk, diesmal in Dormagen. Das wäre dann der dritte diese Woche nach Bergheim und Jenschwalde in Brandenburg. Wir sortieren das Ganze jetzt mal mit WDR5-Morgen-Echo-Reporter Uli Spinnrad. Wie ist jetzt 9.17 Uhr der aktuelle Stand?
1: Also nach diesen Anschlägen oder Sabotageakten, wie auch immer man das nennen mag, in Brandenburg und Bergheim hat ein Spaziergänger in Dormagen gestern Abend der Polizei auch verdächtige Gegenstände gemeldet, die er da gefunden hat beim Spazierengehen. Und zwar an einem Strommast in der Nähe eines Umspannwerkes. Da waren wohl wieder so Abschussvorrichtungen aufgebaut, wie auch an den anderen Orten, mit denen ja Silvesterraketenähnliche Geschosse über die Zäune auf die Anlagen geschossen worden sein könnten. Offenbar mit der Absicht, Kurzschlüsse zu verursachen und damit dann auch Stromausfälle. In Dormagen ist aber wohl nichts passiert. Die Polizei hat in der Nacht diese Abschussvorrichtungen mitgenommen und untersucht die jetzt auch, um zu gucken, ob die überhaupt abgeschossen worden sind.
0: So, dann haben wir Bergheim, wir haben Dormagen, wir haben Jenschwalde in Brandenburg und heute Morgen kommt auch nochmal Weißweiler ins Spiel. Wie das?
1: Genau, Weißweiler wird in einem Bekennerschreiben erwähnt, das bei der Polizei in Köln aufgetaucht ist, aber da ist bislang auch nichts passiert, zumindest nichts, wovon die Polizei weiß. Im Moment sind da wohl Ermittler in Weißweiler unterwegs und gucken an Umspannwerken, ob sie da vielleicht auch irgendwas finden, also so Abschussvorrichtungen zum Beispiel. Und seit der Nacht läuft wohl auch ein Polizeieinsatz an einem Umspannwerk in Niedersachsen. Da sagt die Polizei auch noch nicht so viel zu, aber auch da ist, Zitat, eine Feststellung gemacht worden.
0: Jetzt haben Sie das Bekennerschreiben erwähnt. Was steht denn da genau drin?
1: Also es gibt vermutlich sogar zwei Bekennerschreiben. Eines bezieht sich auf den Anschlag in Brandenburg. Das ist bei der TAZ, also einer Tageszeitung in Berlin, aufgetaucht. Und darin steht, dass sich diese Aktion gegen die fossile Energieindustrie richtet. Und ein zweites Bekennerschreiben ist, wie gesagt, bei der Polizei in Köln aufgetaucht. Darin wird auch Bezug genommen auf diese Vorfälle in Bergheim, Dormagen und Weißweiler. Und das ist wohl von einem Mann unterschrieben worden, der aus Gevelsberg kommt, also mit eigenem Namen unterschrieben worden. Im Moment ist aber jetzt noch nicht so ganz klar, ob die beiden Schreiben von dem gleichen Mann kommen, ob es einen Zusammenhang gibt. Das ist natürlich irgendwie naheliegend. Es ist auch noch gar nicht klar, ob das alles echt ist oder ob das vielleicht auch nur eine falsche Spur zu diesem Mann legen soll. Die Polizei prüft das alles und sie fahndet erstmal nach diesem Mann. Sie weiß noch nicht, wo er ist. Aber er könnte natürlich vermutlich Antworten auf all die Fragen geben.
0: Ein neuer Sabotagefall, möglicherweise zwei neue Sabotagefälle an diesem Freitagmorgen auf Umspannwerke hier in Nordrhein-Westfalen. Informationen dazu von WDR 5 Morgen Echo Reporter Uli Spinnrad. Nach 9. Überschwemmungen, Starkregen, Dürre, Ernteausfälle. Welche Folgen das Wetterphänomen El Niño in diesem Jahr haben könnte, darüber gibt es aktuell nur Annahmen und die bieten aber wenig Anlass zu Optimismus. Meteorologen sagen einen Super El Niño voraus, der den Pazifikraum in den kommenden Monaten stark treffen könnte. Und die ersten Vorboten, die sehen wir jetzt schon, zum Beispiel, dass

0: Niedrigwasser im Panama-Kanal, das dazu führt, dass da gerade weniger Schiffe durchfahren als sonst. Der Süden von Brasilien, insbesondere der Bundesstaat Rio Grande do Sul, der war vor 2 Jahren im Zentrum von wochenlangen Überschwemmungen. 180 Menschen sind damals gestorben, 600.000 haben ihre Häuser verloren. Und heute geht da die Angst um, dass sich das alles durch diesen Super El Niño wiederholen könnte.
1: Ein alter Gummistiefel, ein Reifen, sogar eine verschimmelte Matratze. Sie alle erzählen Geschichten von zerstörten Existenzen, sagt Barbara Barbieri, während sie mit ihren Kollegen vom Zivilschutz durch die Schutt- und Trümmerberge steigt. Die Spuren der Katastrophe, sie sind noch immer zu sehen, hier auf der Pintada-Insel vor Porto Alegre. Auch 2 Jahre nachdem die verheerende Flut große Teile der Stadt und des Bundesstaates Rio Grande do Sul überschwemmte. Damals schoss das Wasser hier herein. Eine regelrechte Sturzflut. Das war schockierend. Wir sahen, wie alles einfach weggespült wurde. Sowas hatte es noch nie zuvor gegeben. Die Unwetterkatastrophe im Mai 2024 in Südbrasilien war die schwerste in Jahrzehnten. Mindestens 181 Menschen starben, mehr als 600.000 mussten ihre Häuser verlassen. Besonders betroffen die Stadt Porto Alegre und ihr Umland. Die Region bleibt bis heute Risikogebiet. Die Sorge, ein erneuter Super El Niño noch in diesem Jahr. Und mit dem Klimaphänomen Rekordniederschläge und Hochwasser in der ganzen Region. Marcos Oliveira, Chef des Zivilschutzes von Porto Alegre, ist schon jetzt in Alarmbereitschaft. Gerade gab es eine Unwetterwarnung. Mögliche Stürme mit Windgeschwindigkeiten bis zu 80 Stundenkilometer, starke Gewitter und Hagel. Die Stadt sei heute besser vorbereitet. Der Zivilschutz wurde aufgestockt. Pumpstationen, Fluttore und Dämme wurden ausgebessert und das Frühwarnsystem modernisiert. Doch das wird in Zukunft nicht reichen, warnen Meteorologen wie Givan Sampaio vom Weltrauminstitut INPE. Die Maßnahmen zur Klimaanpassung bleiben in Brasilien, wie im übrigen Südamerika, sehr zaghaft. Meistens werden sie erst ergriffen, wenn es bereits zu Extremereignissen gekommen ist. Aber wir wissen, das ist die neue Normalität, nicht nur aufgrund von El Niño. Extremwetterlagen wie El Niño werden durch den Klimawandel intensiver. Heftiger Regen im Süden und im Norden und am Amazonas Trockenheit, Hitzewellen, Waldbrände. Es drohen Probleme bei der Energieversorgung, Ernteausfälle und steigende Lebensmittelpreise. Und trotz der Investitionen in Prävention und Hochwasserschutz von umgerechnet fast 400 Millionen Euro im Bundesstaat Rio Grande do Sul, die Hilfe kommt längst nicht überall an. In Vierteln wie der informell gebauten Favela Morro da Policia, gelegen auf einem Hügel in Porto Alegre, zeigt sich, die Ärmsten sind am verwundbarsten. Stürme und Starkregen haben das Haus von Cristina Alves verwüstet. Die 45-jährige Mutter von 3 Kindern wurde umgesiedelt. Doch nach wie vor leben hier 150 Familien unter der ständigen Gefahr, dass Bäume umfallen oder der Steilhang abrutscht. Denn die Niederschläge nehmen wieder zu. Und der Pegel des Guaiba-Flusses von Porto Alegre steigt erneut.
0: Unsere Reporterin Anne Herberg hat berichtet fürs WDR 5 Morgenecho an diesem Freitag. What the Funk, fragt man sich gerade in Berlin. Denn gestern, da hat ja der Berliner Funkturm seinen 100. Geburtstag gefeiert. Und heute, da öffnet die Messe für Besucherinnen und Besucher, die lange internationale Funkausstellung geheißen hat. Die Technologiemesse IFA steht heute für Innovation for All. Und das in Zeiten, die ja durchaus herausfordernd sind. Denn was man gerade so im Fernsehen zu sehen kriegt in Sachen Weltlage, da bekommen wir ja nicht unbedingt Lust drauf, sich einen noch größeren Fernseher zu kaufen. Und auch allgemein war die Konsumlaune schon mal besser. Was kann so eine Messe da heute noch leisten und was lohnt es sich anzugucken? Darüber habe ich vor der Sendung gesprochen mit Karine Chardon. Sie ist Geschäftsführerin der Branchenorganisation GFU Consumer and Home Electronics, Markeninhaber und einer der Veranstalter der IFA. Ich grüße Sie.
2: Grüße Sie.
0: Das ist schon so, dass es der Branche aktuell nicht so gut geht, ne?
2: Die Branche agiert in der Tat in einem sehr schwierigen Marktumfeld aktuell. Das kann man nicht anders sagen. Die Konsumlaune ist immer noch niedrig. Die Menschen haben eine hohe Neigung zu sparen und Ausgaben zu verschieben. Und das ist natürlich für so eine Branche eine Herausforderung. Gleichzeitig haben wir technologische Anreize, die Verbraucher auch dazu bringen, dass sie in Produkte investieren, weil sie einfach Lust auf neue Technologie haben, weil es Technologie und Produkte gibt, die einen Mehrwert bieten, die sie in ihrem Alltag entlasten, die ihnen Spaß machen, oder die ihnen einen Komfort bieten, den sie vorher nicht hatten.
0: Gibt es denn auch Bereiche, die jetzt eigentlich noch ganz gut laufen? Also zum Beispiel weiß ich, Kleingeräte, Smartphones, Kopfhörer und so, die sieht man ja eigentlich dann doch immer relativ regelmäßig und auch relativ regelmäßig neu.
2: Elektrokleingeräte sind tatsächlich ein sehr gesunder und dynamischer Bereich. Elektrokleingeräte sind sehr vielfältig und es gibt hier immer Geräte, die gerade durch die Decke gehen. Zunächst waren das zum Beispiel die Airfryer, die sehr gefragt waren. Die Kaffeevollautomaten sind immer sehr gefragt. Auch die Bodenpflege ist ein sehr dynamischer Bereich mit den
0: Saugrobotern.
2: Saug- und Wischrobotern, die ja schon fast jeder hat, aber da ist immer noch ein großes Marktpotenzial und die gehen auch weiterhin mit Innovationen in den Markt, sodass sie also mit KI und Sensorik zum Beispiel noch viel autonomer und auch sauberer agieren können.
0: Wie macht man das dann auf so einer Messe? Zeigt man die Produkte, die gerade eigentlich einen guten Absatz haben, weil es da einen Markt für gibt? Oder zeigt man explizit die, wo es gerade nicht so gut läuft, um die mal wieder ein bisschen mehr zu promoten?
2: Man zeigt in erster Linie die technischen Innovationen, also die neuesten Produkte, die Produkte von morgen, die Spaß machen und die wirklich neue Aspekte mitbringen. Also da guckt man jetzt nicht nach, läuft gut oder läuft nicht gut, sondern da geht es eher darum, ja auch ein bisschen eine Schau in die Zukunft zu zeigen. The future is now ist das Motto der IFA dieses Jahr. Und das geht also wirklich darum, zukunftsträchtige Produkte zu zeigen, die ein bisschen ein Fenster aufmachen auf die Technologie von morgen und übermorgen.
0: Aber wie macht mir denn ein Backofen oder eine Waschmaschine Spaß?
2: Also auf der Messe zum Beispiel passiert sehr viel mit diesen Geräten. Also Sie können zum Beispiel live gucken, wie die Pizza in 2 Minuten gebacken wird und die dann auch probieren. Oder Sie kriegen die neuesten Kaffeespezialitäten zum Probieren. Oder Sie setzen sich in einen Massagesessel oder können sich die Locken machen lassen mit dem neuesten Lockenstab. Also da ist sozusagen viel Interaktivität. Das ist wirklich eine Messe zum Anfassen, die deswegen auch wirklich viel Spaß macht und eher Hemmnisse abbaut.
0: Jetzt gibt es den Trend, dass Verbraucherinnen und Verbraucher ja ihre großen Geräte so ein bisschen länger behalten als früher. Also sich auch ein Stück weit nachhaltiger verhalten wollen. Was heißt das für Ihre Branche, die ja eigentlich schon darauf zielt, dass Leute sich irgendwann was Neues kaufen?
2: Ja, es ist in der Tat so, dass zum einen die Produkte natürlich länger leben. Also das ist ja auch was Positives. Das ist ja auch unter einem ökologischen Fußabdruck gewünscht und sinnvoll. Produkte sind besser reparierbar und werden auch mehr repariert. Und das stellt die Branche natürlich einerseits vor Herausforderungen, zeigt aber auch Chancen, dass man eben auch durch Service noch weitere Finanzierungen erwirken kann und dass man damit vielleicht auch VerbraucherInnen besser an sich bindet, wenn man sich eben so positioniert, dass der After-Sale-Service besonders gut ist, dann ist das vielleicht auch ein Grund, genau diese eine Marke zu wählen statt eine andere. Also das ist das eine Thema. Das andere Thema ist halt in der Tat aufgrund der eben erwähnten Sparneigung, dass Menschen ihre Produkte länger behalten und dass es eben immer auch ein bisschen um die Frage geht, wie viel Incentivierung gibt es für einen Neukauf, weil eben die Gerätetechnologie sich so weit verändert hat, dass man sagt, jetzt ist Zeit für ein neues Gerät. Also das ist sicherlich eine Herausforderung für die Branche, mit der wir alle umgehen.
0: Und wie macht man das dann? Man sagt hier, neues Gerät, das hat dann auch künstliche Intelligenz dabei oder was ist da so ein Ansatzpunkt?
2: Künstliche Intelligenz und Robotik sind die zwei Top-Themen auf der IFA dieses Jahr und die künstliche Intelligenz, das ist jetzt, klingt etwas abstrakt, aber tatsächlich ist eben viel Sensorik und viel KI in vielen Geräten drin, ob es jetzt Küchengeräte sind, wenn der Backofen signalisiert, das Hühnchen ist fertig oder ob der Fernseher mit KI ein Bild schöner skaliert oder ob ich eben über mein Mobiltelefon bei der Bildbearbeitung mehr machen kann. Das sind ja alles KI-Features, sodass also KI einen ganz konkreten Nutzen hat für die Menschen. Und da wird viel geforscht, da wird viel experimentiert und das ist nicht von morgen, sondern das ist tatsächlich heute schon zu sehen. Und das sind sicherlich Dinge, die Leute auch interessiert und die Endverbraucher in die erst auf die Messe, aber dann natürlich auch in die Läden lockt.
0: Gibt es natürlich nicht umsonst.
2: Ja, es gibt nichts umsonst.
0: Das Schlusswort von Karine Chardon, Geschäftsführerin der Branchenorganisation GFU Consumer and Home Electronics, Markeninhaber und einer der Veranstalter der Technikmesse IFA, die heute in Berlin für das Publikum öffnet.

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4: Und hier ist es WDR 5, Morgenecho. Das sind die beiden Protagonisten, um die es am Sonntag gehen wird. Sven Schulze, der amtierende Ministerpräsident von der CDU, der in Umfragen weit zurückliegt, aber trotzdem gerne weiter regieren möchte in Sachsen-Anhalt. Und Ulrich Siegmund, der Herausforderer von der AfD, der gerne Ministerpräsident werden will, aber sagt, wenn, dann nur alleine, mit einer absoluten Mehrheit und nur ohne Koalitionspartner. Die als gesichert rechtsextremistisch eingestufte AfD in Sachsen-Anhalt baut also um sich eine Brandmauer auf. Es ist die wahrscheinlich größte politische Bedeutung, die man sich bei einer Landtagswahl vorstellen kann. Und der Mann, der das Ganze am Sonntag analysieren und beobachten wird, das ist der ARD-Wahlexperte und Tagesthemenmoderator Jörg Schönborn. Wir haben heute früh gesprochen. Was sagen die letzten Zahlen vor der Wahl?
5: Ja, die sagen, dass wir bis Sonntag warten müssen. Wir haben gerade in Sachsen-Anhalt ja eine Situation, wo sich zuletzt auch viele Menschen erst ganz zum Schluss entschieden haben. Und deshalb ist das, was Sie eingangs beschrieben haben, richtig. Die AfD ist stärkste Partei in den Umfragen in einer Größenordnung mit einer 4 vorne, um die 40%. Das ist bei den Wahlen in Deutschland sehr selten, dass man einen solchen Wert überhaupt erreicht. Aber es gibt eben auch keine einzige Umfrage der letzten Monate, in denen sie regieren könnte, in dem sie die Mehrheit der Mandate hätte. Insofern läuft alles auf die Frage hinaus, ob sich das verändert in den letzten Tagen oder ob, wie erwartet und wie wir das auch in Thüringen erlebt haben, am Ende andere geschwächte Parteien versuchen müssen, ja, auch mit Akrobatik irgendwie eine Regierung zu bilden.
4: Bei den letzten Landtagswahlen in Sachsen-Anhalt, da war es ja so, dass die AfD in den Umfragen deutlich besser dastand, als sie am Ende ins Ziel gekommen ist. Da gab es dann doch einen vergleichsweise deutlichen Sieg für den CDU-Ministerpräsidenten Rainer Haseloff. Dass sich das wiederholt, ist vielleicht irgendwo noch die Hoffnung für die CDU, aber so richtig zu erwarten ist das diesmal nicht, oder?
5: Nein, denn Sven Schulze, der amtierende Ministerpräsident, ist einfach in einer sehr schlechten Ausgangssituation gewesen. Er ist erst überhaupt seit einem guten halben Jahr im Amt und sein Vorgänger Rainer Haseloff hat seine Aufgabe abgegeben, als es mit der CDU schon ein ganzes Stück nach unten gegangen war. Also er war auch nicht mehr auf dem Höhepunkt seines Ansehens. Und insofern ist Sven Schulze jemand, der bis zum Schluss um Bekanntheit kämpfen musste. Und wenn man den Namen und das Gesicht kennt, dann muss man, um Landesvater zu sein, ja immer noch irgendwo in den Herzen auftauchen, sich eingeprägt haben. Und davon ist er eben weit entfernt, obwohl er kämpft und obwohl wir auch in den letzten Tagen durchaus einen leichten Trend, aber wirklich nur einen leichten in seine Richtung sehen.
4: Hm. Welche Rolle spielen denn bei dieser Wahl insgesamt die Kandidaten der beiden stärksten Parteien in den Umfragen, also Sven Schulze eben und auch Ulrich Siegmund von der AfD?
5: Ja, die sind natürlich medial sehr präsent, weil die AfD auch, zumindest nach meiner Einschätzung, zum ersten Mal einen Kandidaten hat, der nicht nur jung und und offensiv ist, sondern der auch versucht einzunehmen, zu umarmen, der auch gegnerfreundlich anspricht und Gespräch anbietet. Das ist natürlich sehr auffällig. Tatsächlich wird diese Wahl aber am Ende ganz sicher von großen Themen entschieden. Es gibt einfach bundesweit, aber ganz besonders in Sachsen-Anhalt etwas, was die Situation prägt. Das sind die steigenden Preise, das ist die Sorge um den eigenen bescheidenen Wohlstand. Ja, und in einem Land mit sehr alter Bevölkerung wie in Sachsen-Anhalt auch die Sorge um soziale Sicherheit, um Absicherung im Alter.
4: Hm. Haben wir schon einen Blick auf die Themen dieser Wahl geworfen. Jetzt gab es diese Woche im Internet eine Fake-Umfrage, die die AfD mit 46% ausgewiesen hat. Seitens der AfD wird in diesen Tagen immer wieder Zweifel gesät an der Abstimmung per Brief. Was sehen wir da aus Ihrer Sicht? Bereitet man sich da schon auf eine Erzählung vor, für den Fall, dass die absolute Mehrheit nicht zustande kommen sollte?
5: Ja, das kann natürlich gut sein. wobei solche Meldungen keinen realen Hintergrund haben. Also weder ist zu erkennen, dass solche Falschmeldungen oder Falschvideos, die es seit Social-Media-Zeiten im Wahlkampf immer gibt, wirklich Wirkung haben oder breite Irritation erzeugen. Noch gibt es irgendeinen Hinweis auf Wahlfälschung. Das wäre auch sehr irreal. Also diese Geschichte, dass man da systematisch etwas machen könnte. Wahlbetrug wird hart bestraft in Deutschland. Wenn es zu solchen Verfahren kommt, dann selten bei Kommunalwahlen. Und ich will nur mal die Größenordnung beschreiben. Bei 1 Million Wählerinnen und Wählern in Sachsen-Anhalt müsste man, um 0,01% Bewegung zu erreichen, schon 100 gefälschte Stimmen haben, schon 1000 gefälschte Stimmen haben. Und dafür brauchte man so viele Mitwisser, dass das sicherlich nicht verborgen bleibt.
4: Nehmen Sie uns vielleicht mal kurz mit hinter die Kulissen. Wenn ich das richtig weiß, sind Sie ja gerade auf dem Weg nach Magdeburg. Wie sehen jetzt Ihre nächsten Stunden aus?
5: Ja, ich schaue mir gerade sehr viele Grafiken an. Denn einen guten Teil der Zahlen haben wir ja schon erhoben. Viele Sachfragen, politische Sachfragen. Ein anderer Teil kommt am Sonntag rein. Und unsere Aufgabe, meine Aufgabe ist ja später das Ergebnis zu erklären. Und deshalb vertiefen wir uns jetzt gerade nicht nur in Zahlen, sondern auch in die Frage, wie wir das am Sonntag illustrieren und darstellen können.
4: Sagt der ARD-Wahlexperte und Tagesthemen-Moderator Jörg Schönborn hier im WDR 5 Morgen-Echo. Freitagmorgen, heute ist nicht nur der 4. September, sondern auch der Welttag der sexuellen Gesundheit. Mit anderen Worten, es ist heute mal wieder Zeit für die Frage.
6: Tina, was kosten die Kondome?
4: Und da gibt's schlechte Nachrichten. Der weltgrößte Kondomhersteller hat die Preise zuletzt deutlich angehoben wegen Problemen mit der Lieferkette und wegen gestiegener Rohstoffkosten. Pro Kondom zahlen wir gerade so zwischen 50 Cent und 1 Euro, aber das sollte es uns wohl wert sein, denn Kondome schützen ja nicht nur von der Infektion mit HIV, sondern auch vor anderen sexuell übertragbaren Krankheiten. Und dass wir uns schützen, das ist nach wie vor wichtig. Bei den Fällen von Syphilis zum Beispiel, da gab es im letzten Jahr deutschlandweit einen neuen Höchststand. Woher kommt das? Das habe ich mit Johannes Breuer besprochen, Referatsleiter Sexuelle Gesundheit beim Bundesinstitut für öffentliche Gesundheit in Köln. Ist das immer noch so ein Tabuthema?
7: Also wenn es um sexuelle Gesundheit im Allgemeinen geht, aber auch spezifisch um sexuell übertragbare Infektionen, dann spielt hier tatsächlich sehr viel Tabuisierung, sehr viel Scham, zum Teil auch Unwissenheit eine große Rolle. Und das erschwert auch Aufklärungsmaßnahmen zu dem Themenfeld.
4: Also haben wir denn immer noch wirklich ein Erkenntnisproblem?
7: Also wenn ich mir aktuelle Zahlen angucke. Wir haben eine Studie, die Liebeslebensstudie, die hat mal gefragt, hat man sich schon mal Gedanken über eine Ansteckung gemacht? Und nur 23% dem zustimmen, nur 23% sagen, ja, ich habe mir schon mal Gedanken darüber gemacht, ob ich mich angesteckt habe. Dann haben wir hier sicherlich ein Problem hinsichtlich der Awareness.
4: Und das kommt dann daher, dass man sich wahrscheinlich keine Gedanken macht, wenn man sich über so ein Thema keine Gedanken machen will.
7: Weil man sich keine Gedanken darüber machen möchte und weil es halt mit sehr viel Scham verbunden ist.
4: Klar. Jetzt sprechen wir ja sehr viel über das individuelle Verhalten, aber auch das Gesundheitssystem könnte ja mehr tun, um da mitzuhelfen. Jetzt übernehmen die gesetzlichen Krankenkassen aber so gut wie gar keine Vorsorgeuntersuchungen in diesem Feld, zumindest nicht anlasslos. Das ist doch fahrlässig.
7: Da muss man, glaube ich, differenzieren. Es gibt durchaus Vorsorgeleistungen des Chlamydien-Screening beispielsweise.
4: Ja, für Frauen bis 25, ne?
7: Frauen, genau. Andererseits hat man ja, was Testungen angeht, eben angeboten in anderen Strukturen. Viele AIDS-Hilfen testen beispielsweise auch. Hat man Anlässe ja auch durch ein gewisses Sexualverhalten, durch Ansteckungsrisiken beispielsweise.
4: Aber wenn wir über Awareness sprechen, es müsste doch eigentlich möglich sein, auch nicht zu einem Testzentrum zu gehen, das für viele Leute wahrscheinlich dann doch noch eine Überwindung darstellt, sondern einfach zu seinem Hausarzt und zu sagen, ich will mal gucken, ob da alles okay ist. Und der dann sagt, ja, das geht aber nur, wenn sie irgendwie einen Risikokontakt hatten.
7: Also auch Hausärztinnen testen unter Umständen, aber genau diese Indikation, wann ist ein Test sinnvoll und wann nicht, das ist etwas, was dann halt im ärztlichen Gespräch bestenfalls geklärt wird. Ich glaube, dass tatsächlich der Weg dorthin und die offene Kommunikation auch in der ärztlichen Praxis etwas ist, wo man weiter ansetzen sollte.
4: Würde ich gleich mit Ihnen auch noch drauf kommen, auf das Thema, auch was Kampagnen da bewirken können. Ich habe noch ein anderes Thema, Impfung gegen HPV, ne? Also das Virus, das ja nicht nur Gebärmutterhalskrebs machen kann, sondern auch bei Männern verschiedene Krebssorten, wissen wir inzwischen. Wir wissen inzwischen, dass das auch durch Sex übertragen wird. Und trotzdem stehen wir da in Deutschland echt nicht gut da mit der Impfquote.
7: Das ist so, das muss man auch nicht schön reden. Gleichzeitig ist eine frühzeitige Impfung, also in einem frühen Alter, sehr wirksam. Und hier setzen wir als Bundesinstitut, aber auch viele andere Player ja einige Maßnahmen schon um. Ich bin optimistisch, dass sich die Impfquote künftig erhöhen wird.
4: Ist die Frage, wie kommt man mit diesem Thema wieder näher ran an die Menschen, um die Awareness zu verbessern, um auch diese Tabu-Ecke vielleicht zu überwinden? Jetzt haben wir eben Hella von Sinnen gehört aus diesem ja immer noch sehr bekannten Aufklärungsspot. Viele kennen auch noch die Plakate aus ihrem Haus. Die Hautnah-Kampagne zum Beispiel war sehr präsent. Jetzt habe ich persönlich den Eindruck, ich habe zuletzt nicht mehr so viel von Ihnen gesehen. Ist das so?
7: Ich glaube, man muss hier differenzieren. Wenn ich betrachte, wir setzen unsere Maßnahmen im Rahmen der Initiative Liebesleben um. Das sind ganz unterschiedliche Maßnahmen. Dazu gehören auch Kampagnen. Gleichzeitig ist unser Anspruch, möglichst viele Menschen in ihren unterschiedlichen Lebensumständen und Situationen zu erreichen. Wir setzen zum Beispiel auch noch in diesem Jahr eine Kampagne zum Thema Chlamydien um. Damit wollen wir aber bewusst junge Menschen erreichen. Und das machen wir, indem wir mit InfluencerInnen zusammenarbeiten.
4: Und das ist dann mehr auf Social Media als auf großen Plakatwänden?
7: Genau, das sind dann nicht die großen Plakate, sondern das findet dann auf Social Media statt.
4: Was würden Sie sich wünschen zu diesem Welttag, über den wir heute sprechen, dem Welttag der sexuellen Gesundheit?
7: Ich glaube, die Erkenntnis, dass sexuelle Gesundheit A, ein wichtiges Thema ist und B, ein Thema, was alle angeht. Denn sexuell übertragbare Infektionen können letztlich alle betreffen, die Sex haben. Und es ist halt kein Grund, sich zu schämen, sondern ein Grund, darüber offen zu sprechen und sich ärztlich checken zu lassen.
4: Sagt Johannes Breuer, Referatsleiter Sexuelle Gesundheit beim Bundesinstitut für öffentliche Gesundheit hier im WDR 5 Morgenecho. Gleich 9:45. Manchmal ist Pyrotechnik ganz sicher ein Verbrechen. Zum Beispiel, wenn man damit versucht, einen Sabotageakt durchzuführen an Umspannwerken. Heute ja großes Thema. Und der Blick auf die kritische Infrastruktur ist auch Thema bei Elif Schinell im Tagesgespräch. Guten Morgen.
8: Genau, das ist der Blick nach vorne heute Morgen. Schon mal auf 12:10. Unsere WDR5-App ist ja schon am Start. Und wir würden gerne von Ihnen wissen, wie Sie auf Problemsituationen, Katastrophensituationen vorbereitet sind eigentlich. Also anders ist natürlich der Anschlag oder die Anschläge auf die Umspannwerke. Aber wir haben in den letzten Monaten ja auch viel über Feuer gehört. Es gibt auch das Hochwasser, was wir alle noch in Erinnerung haben. Und die Frage ist dann immer wieder vom Katastrophenschutz, wie sind wir vorbereitet? Haben wir Lebensmittel an Bord? Haben wir ein Kurbelradio zum Beispiel?
4: Wasser
8: oder eine Kurbeltaschenlampe? Wie bereiten Sie sich auf sowas vor? Wie entspannt sehen Sie das? Haben Sie überhaupt die Möglichkeiten? Und dazu passt auch noch unser Feature, was wir haben, und zwar in Neugier genügt, schon nach 10 geht es um den Katastrophenschutz in sozial benachteiligten Gegenden. Weil nicht jeder hat ja ganz viel Platz für literweise Wasser irgendwo in der Wohnung aufzustellen. Wie das funktionieren kann, das erzählen wir. Und die WDR5-App ist auf für die Nachrichten von allen, die uns erzählen wollen, wie sie selber vorsorgen.
4: Ich hoffe, ihr habt dann auch einen Tipp für all diejenigen, die das seit ungefähr 2 Jahren auf der To-Do-Liste haben, aber immer noch nichts zu Hause haben, wie ich zum Beispiel.
8: Ja, das kannst du einschalten.
4: Bei Elif Schinell nach 10 in Neugier genügt, dann das WDR5-Tagesgespräch und das war das WDR5-Morgenecho an diesem Freitag. Ihnen vielen Dank für Ihr Interesse im Namen des gesamten Teams. Ich bin Tobi Strauß und raus.
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10: Jürgen Rickmers erlebt die Welt in einer Zeit des Aufbruchs. Als junger Kapitän bringt er tausende Auswanderer nach Amerika, segelt mit Goldsuchern die US-Westküste entlang und er setzt sich schon als 39-Jähriger zur Ruhe, als berühmter und reicher Kapitän. In diesem Zeitzeichen erzählt Finja Dienst seine Geschichte. Und die ist nicht nur die Geschichte eines außergewöhnlichen Seefahrers, es ist auch die Geschichte eines dunklen Kapitels der Schifffahrt, des Shanghaiens.
11: 4. September 1851. Der Reeder und Kapitän Jürgen Rickmers überlebt einen Taifun.
10: Der 4. September 1851 ist ein Schicksalstag, zumindest für Jürgen Rickmers, Kapitän von der Insel Föhr. Er ist mit seinem Schiff, der Mathilde, auf dem Weg von Hongkong in die USA, beladen mit Reis, mit einer jungen Mannschaft an Bord. Dann zieht ein Taifun auf. Wirbelstürme wie dieser sind damals ein nahezu sicheres Todesurteil für Segler wie Rickmers. Und tatsächlich, die Masten der Mathilde brechen, das Schiff kentert langsam. Rickmers bindet sich seine Seekiste mit einem Tau um den Bauch und springt über Bord. Die Kiste hält ihn über Wasser. Und er überlebt, was man damals nur selten überlebt hat. Danach feiert er diesen Tag jedes Jahr als seinen kleinen Geburtstag. Den Tag, der es ihm ermöglichen wird, die Meere zwischen Asien und Amerika zu besegeln, den Goldrausch in Kalifornien mitzuerleben, ja sogar am amerikanischen Bürgerkrieg teilzunehmen, als er nachts unter dänischer Flagge mit seinem Schiff die Seeblockade der Nordstaaten durchbricht, um den Südstaaten Reis zu liefern. Woher wir das alles wissen? Sein Ururenkel Bente Faust hat auf dem Dachboden eines Hauses auf Föhr eine alte Seekiste entdeckt.
12: 2011 hat mein Onkel Lorenz Rickmers sein Haus auf Föhr verkauft und das musste ausgeräumt werden. Da habe ich geholfen und da habe ich eine alte Seekiste auf dem Dachboden gefunden unter ganz vielen anderen Sachen. Das war wirklich wie so ein Museum mit so Spinnenweben da oben und so. Da hatte das Gefühl, dass da seit 100 Jahren keine mehr oben war. Und das war die Seekiste von Jürgen Rickmers und das hat mich dann irgendwie interessiert. Da stand drauf Jürgen Rickmers anno 1849.
10: In der Kiste und verteilt auf dem Dachboden Briefe, Navigationsbücher, eine Walharpune, eine Gasmaske aus dem Zweiten Weltkrieg. Eine echte Zeitreise. Und dazwischen Aufzeichnungen von Jürgen Rickmers Enkel Johannes Jensen.
12: Und der hat sozusagen oft bei seinem Großvater Jürgen Rickmers in dem Haus in Süderende gesessen und hat gelauscht, was seinem Großvater ihm so von der ganzen großen, weiten Welt, von der Seefahrerzeit erzählt hat. Und der hat eine ganze Menge aufgeschrieben.
10: Bente Faust hat aus diesen Aufzeichnungen einen Podcast und einen Roman gemacht. Und er ist damit so etwas wie der Hüter dieser Geschichte geworden. Sie beginnt 1825 auf Föhr, einer kleinen nordfriesischen Insel, auf der Jürgen Rickmers geboren wird. Für Jungen wie ihn gibt es dort kaum eine andere Wahl als die See. Nach der Konfirmation, mit etwa 14 Jahren, fährt er zum ersten Mal mit auf See, unter der Obhut seines Onkels Ucke Flor. Schon mit 24 oder 25 Jahren wird er Kapitän. Er transportiert Auswanderer von Hamburg und anderen europäischen Städten nach New York. Dort gerät er in eine Situation, die viele Kapitäne seiner Zeit erleben. Und die trägt zu einer brutalen Praktik bei, die jahrzehntelang betrieben wird.
12: Es war, glaube ich, 1849, als er in New York vor Anker lag und eigentlich los wollte und ein Teil der Mannschaft das Schiff verlassen hat, weil sie gehört haben, dass es in Kalifornien Gold gibt. Und dann konnte er halt mit der verbliebenen Mannschaft nicht auslaufen. Und dann hat er sich halt Hilfe beim Shanghai Master geholt.
10: Shanghai Master. Was das bedeutet, weiß heute kaum noch jemand. Rickmers selbst berichtet darüber nur knapp. In den Aufzeichnungen seines Enkels heißt es:
12: Als in Kalifornien Gold gefunden wurde, verließ ein großer Teil der Mannschaft in New York heimlich das Schiff, um auf Goldsuche zu gehen. Mein Schiff konnte mit der verkleinerten Mannschaft nicht wieder auslaufen. Und meine Bemühen, Leute auf normalem Wege zu heuern, blieb erfolglos. So wurde ich leider gezwungen, den Shanghai Master in Anspruch zu nehmen.
10: Gezwungen. Das Wort steht da. Aber wer genau war das, der Shanghai Master? Und was ist Shanghaien überhaupt? Felix Schürmann von der Universität Erfurt ist Historiker und forscht zur Sozialgeschichte der Seefahrt im 19. Jahrhundert. Er erklärt, was hinter dem Begriff des Shanghaiens steckt und wie sich die Praxis entwickelt hat.
13: Der Ausdruck Shanghaien bezeichnet das Entführen von Männern mit dem Ziel, mit ihnen die Mannschaften unterbemannter Schiffe aufzufüllen. Das betraf im Wesentlichen die Hochseeschifffahrt, also nicht die Küsten- oder die Binnenschifffahrt. Und es zog sich in den Vereinigten Staaten durch das gesamte 19. Jahrhundert.
10: Am Anfang steht ein einfaches Problem. Schiffe kommen in den Hafen, die Männer gehen an Land und weil die Arbeit auf See hart, gefährlich und schlecht bezahlt ist, kommen sie nicht wieder.
13: Seeleute in der US-amerikanischen Handelsschifffahrt, einschließlich des Walfangs und des Robbenfangs, lebten mehrheitlich in beengten Mannschaftsquartieren im Vorschiff. Und in diesen Quartieren grassierten viele Krankheiten. Die Versorgung war sehr schlecht. Es gab gewöhnlich billigstes Pökelfleisch mit Schiffszwieback, der häufig von Insekten befallen war. Der Kapitän und die Offiziere auf solchen Schiffen setzten gewöhnlich Gewalt ein, um die Disziplin an Bord zu erzwingen. Diese Gewalt beinhaltete formalisierte Strafen wie das Auspeitschen, das Einsperren von Seeleuten, auch das Aushungern. Und viele Seeleute, die das einmal mitgemacht hatten, haben gesagt, nie wieder.
10: Also müssen die Kapitäne oft neue Männer anwerben. Und dafür gibt es Leute, die das übernehmen, sogenannte Crimps. Die betreiben in Hafenstädten Unterkünfte, Kneipen und Bordelle. Wenn ein Schiff zurückkehrt, locken sie die Seeleute mit billigem Alkohol, Essen und einem Zimmer. Dann kommt die Rechnung. Und die übersteigt immer das, was die Männer bezahlen können. Die Lösung? Der Crimp vermittelt dem Seemann einen Platz auf dem nächsten Schiff. Und der Lohnvorschuss geht direkt an ihn. Der Seemann ist wieder auf See und wieder verschuldet. Ganze Banden organisieren dieses Geschäft, mit festen Revieren in den Hafenvierteln, mit Helfern auf der Straße und mit Kontakten zu den Kapitänen. Aber im Laufe des 19. Jahrhunderts verändert sich die Lage. Der Goldrausch zieht potenzielle Seeleute nach Kalifornien, weg von den Küsten. Gleichzeitig steigt die Konkurrenz unter den Werbern. Immer mehr Crimps kämpfen um immer weniger Männer. Und da wird die Praxis brutaler.
13: Das heißt, sie haben die Leute betäubt, indem sie dem Alkohol, den sie ausschenken, zum Beispiel Opium beigemischt haben. Das ist ein ganz ähnliches Problem, wie wir das heute diskutieren am Fall des Beimischens von K.O.-Tropfen. Manche Handlanger von Werbern haben ihre Opfer auch einfach brutal zusammengeschlagen und entführt.
10: Männer werden also betrunken gemacht, mit Opium betäubt und durch Falltüren in Hafenkneipen direkt in Boote befördert, die zum Schiff fahren. Wer am nächsten Morgen aufwacht, ist auf hoher See. Und laut damaligem US-amerikanischen Recht verpflichtet, bis zum Ende der Fahrt zu arbeiten. Diese Praxis bekommt einen Namen: Shanghai. Woher der Name kommt, ist nicht ganz geklärt.
13: Es gibt dafür unterschiedliche Erklärungsansätze. Und einer dieser Ansätze besagt, dass sich der Ausdruck Shanghaien von dem Ausdruck Shanghai Voyage ableitet. Als eine Shanghai Voyage wurde in der US-amerikanischen Seefahrt generell jede Fahrt von sehr langer Dauer über große Distanz bezeichnet. Also da ging es nicht zwingend darum, dass die Fahrt nach Shanghai ging, sondern es konnte auch woanders hingehen. Aber wenn es eben um die halbe Welt ging, dann war es eine Shanghai Voyage. Und womöglich meint dementsprechend to get Shanghaied, dass jemand mit auf eine sehr lange Fahrt mit ungewisser Rückkehr mitgenommen wurde.
10: Auch Jürgen Regmers Mannschaft besteht wohl zu einem großen Teil aus Männern, die nicht freiwillig an Bord sind. Und das ist kein Einzelfall, das ist System. Ausgerechnet in den USA, die sich die individuelle Freiheit auf die Fahnen geschrieben haben.
13: Das Shanghaien stand ja ganz offenkundig in einem eklatanten Widerspruch zu den Individual- und Bürgerrechten, die die US-amerikanische Verfassung garantierte. Es wurde aber kaum strafrechtlich verfolgt und das liegt zum einen daran, dass Seeleute in weiten Teilen der Gesellschaft nicht als Bürger betrachtet wurden, sondern als Gesindel. Dazu kam noch, dass der oberste Gerichtshof in den Vereinigten Staaten noch bis Ende des 19. Jahrhunderts den Standpunkt vertreten hat, dass Seeleute einem ganz besonderen Berufsstand angehörten, auf den viele verfassungsmäßig garantierte Rechte nicht anwendbar seien. Denn Seeleute arbeiteten ja ganz überwiegend außerhalb des US-amerikanischen Territoriums und ging dafür einen privaten Vertrag mit einem Schiffseigner ein und unterlagen damit den darin geregelten Rechten und Pflichten.
10: Zurück zu Jürgen Regmers. Er hat also einen Shanghai-Master beauftragt. Ob er selbst dabei ist, wie genau die Entführung seiner Männer abläuft, das wissen wir nicht. Was wir wissen, er kann wieder auslaufen. Und er bleibt noch lange auf See. Er transportiert immer wieder Reis aus Asien in die USA. Wie auf der Fahrt 1851, bei der er im Taifun fast sein Leben verliert. Später schaltet sich der Kapitän in den US-amerikanischen Bürgerkrieg ein. Er steuert Häfen in den US-Südstaaten an, die die Nordstaaten abgeriegelt haben, und wird so zum Blockadebrecher. Er verdient damit genug, um sich mit nur 39 Jahren zur Ruhe zu setzen. Als wohlhabender Mann kehrt er auf seine Heimatinsel Föhr zurück.
12: Und hat dann verschiedene Ehrenämter übernommen und hat Ahnenforschung betrieben und war aber auch Dorfvorsteher, das ist vergleichbar mit dem heutigen Bürgermeister.
10: Weniger als 10% der Seeleute in der US-amerikanischen Handelsflotte sind Mitte des 19. Jahrhunderts wirklich ausgebildete Seeleute. Über 90% werden durch Zwang, Betrug und Verschuldung auf die Schiffe gebracht. Und das führt zu einem wachsenden Sicherheitsproblem. Beendet wird die Praxis schließlich durch eine Kombination aus Gewerkschaftsbewegung und einem Schiffsunglück, das die Welt erschüttert. In den 1880er Jahren gründen sich erste Seemannsgewerkschaften. Die schließen sich schließlich zu einer landesweiten Gewerkschaft zusammen, der National Seamen's Union of America. Sie drängt darauf, dass die Politik die Macht der Shanghaier beschneidet. 1906 verabschiedet der US-Kongress ein erstes Bundesgesetz gegen das Shanghaien. Die Praxis geht in vielen Häfen aber noch Jahre weiter. Endgültig beendet wird sie erst 1915 mit dem Seamen's Act. Der macht das Shanghaien auf Bundesebene eindeutig zum Verbrechen und schafft weitere Ausbeutungsmechanismen ab. Der Untergang der Titanic 1912 hatte dabei als politischer Katalysator gewirkt. Die Katastrophe hatte die öffentliche Aufmerksamkeit auf die Arbeitsbedingungen der Seeleute gelenkt und Reformen zum Wahlkampfthema gemacht. Jürgen Rickmers erlebt das offizielle Ende des Shanghaiens nicht mehr. Er stirbt 1907 mit 82 Jahren.
12: Er ist dann ganz ruhig eingeschlafen, wie sein Enkel berichtet, an Altersschwäche sei er gestorben. In Süderende, auf dem Kirchhof der St. Laurenti-Kirche, da kann man sein Grab heute noch bewundern. Und ich habe letztes Mal, als ich auf Föhr war, gesehen, dass es sogar auch restauriert worden ist. Man kann jetzt die Inschrift auch wieder lesen.
10: Seinen kleinen Geburtstag, den 4. September, den Tag des Taifuns, hat er bis zuletzt gefeiert.
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15: Die Nachrichten mit Peter Neuhaus. Guten Tag. In Nepal sind zwei weitere Menschen gerettet worden, 9 Tage nach der Sturzflutkatastrophe. Die beiden Arbeiter wurden im Tunnel eines Wasserkraftwerks gefunden. Lena Bodewein berichtet, dass die Armee Videos der Rettungsaktion veröffentlicht hat.
16: Darauf sieht man einen schlammbedeckten Arbeiter, den jemand Huckepack ins Freie trägt. Und der wird dann versorgt mit Sauerstoff und Infusionen und schließlich per Helikopter in die Hauptstadt ins Krankenhaus gebracht, also nach Kathmandu. Offizielle Stellen sagen, es gäbe die Hoffnung noch weitere Überlebende in den verschütteten Tunneln zu finden. Das ist 9 Tage nach der Flut natürlich ein Wunder. Also die hat ja am vergangenen Mittwoch Massen aus Schlamm, Fels, Eis, Geröll und Wasser aus den Bergen im Grenzgebiet zwischen Nepal und Tibet herabströmen lassen. Und ganze Ortschaften, Straßen und Brücken wurden dabei zerstört.
15: Bisher wurden in Nepal und Tibet 1.300 Tote geborgen. In Nordrhein-Westfalen hat es offenbar einen weiteren Sabotageversuch gegen ein Umspannwerk gegeben, dieses Mal in Dormagen. Ein Spaziergänger hatte dort am Abend Abschussvorrichtungen entdeckt und die Polizei verständigt. In der Nacht ist auch ein Bekennerschreiben aufgetaucht, Annika Müller berichtet.
17: Die Ermittler fahnden nach einem Mann aus dem Raum Gevelsberg im südlichen Ruhrgebiet, der den Brief unterschrieben haben soll. Gleichzeitig überprüften Beamte weitere Umspannwerke rund um das rheinische Braunkohlerevier, ob dort ebenfalls verdächtige Gegenstände platziert wurden. Laut Polizei sind mit Ausnahme des Umspannwerks in Bergheim westlich von Köln bisher keinerlei Schäden festgestellt worden. Dort waren am Dienstag Kabel über die Oberleitung befördert worden, wodurch es zu einem Kurzschluss kam. Einen ähnlichen Vorfall hatte es wenige Stunden zuvor in Südbrandenburg gegeben.
15: Auch in Niedersachsen gab es in der Nacht einen Einsatz an einem Umspannwerk. Zu den Hintergründen ist noch nichts Genaues bekannt. In Zürich sind am Abend einige skurrile Forschungsprojekte ausgezeichnet worden. Die Wissenschaftlerinnen und Wissenschaftler haben den Ig-Nobelpreis bekommen. Ein Preis, der zum Lachen und Nachdenken anregen soll. Mehr dazu von Svenja Bönisch.
18: Seit mehr als 30 Jahren gibt es diese Auszeichnung und immer wieder finden die Organisatoren einige wirklich bemerkenswerte Arbeiten. In diesem Jahr geht es dabei zum Beispiel um die Frage, wie ein Urinal aussehen muss, damit nichts spritzt. Eine Gruppe Wissenschaftler wurde auch ausgezeichnet, weil sie immer wieder auf Schlangen draufgetreten sind, an unterschiedlichen Stellen, zu verschiedenen Uhrzeiten, bei unterschiedlichen Temperaturen. Sie wollten rausfinden, unter welchen Umständen Schlangen zubeißen. Und noch ein Beispiel, ein Team wurde ausgezeichnet, weil sie in 25 Ländern insgesamt 1000 identische Unterhosen vergraben haben, um herauszufinden, wie gut die Bodenbeschaffenheit ist.
15: Weitere Meldungen im Überblick. Bei Volkswagen werden in den kommenden Jahren viele Jobs wegfallen. Das Sanierungskonzept von Europas größtem Autobauer sieht vor, dass 50.000 Stellen gestrichen werden. Darauf hat sich der Aufsichtsrat verständigt. Die VW-Werke in Emden, Zwickau, Hannover und das Audi-Werk in Neckarsulm stehen weiter auf der Kippe. Schließungen wurden aber noch nicht beschlossen. In Berlin geht heute eine der größten und bekanntesten Messen der Stadt los, die internationale Funkausstellung IFA. Eröffnet wird sie heute unter anderem mit Bundesdigitalminister Wildberger. Ab dem Mittag macht die Messe dann für alle auf. Tennisprofi Alexander Zverev hat es bei den US Open knapp in die dritte Runde geschafft. Nach über 4,5 Stunden gewann er gegen den Franzosen Alice in 5 Sätzen.
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15: In Bonn trifft der Bundespräsident heute rund 2500 Menschen, die sich ehrenamtlich engagieren. Steinmeier will ihre Arbeit würdigen, auch die von Achim Rützel bei der Tafel.
19: Schon eine Auszeichnung. Beim Bundespräsidenten ist man sicher nicht jeden Tag eingeladen.
15: Die Einladung in die Villa Hammerschmidt soll stellvertretend für die Millionen Menschen stehen, die in Deutschland ehrenamtlich arbeiten. Und sie ist der Auftakt zu einem großen Festwochenende in Bonn. Dietmar Dörner berichtet.
20: Morgen wird das Bürgerfest mit dem Tag der offenen Tür fortgesetzt. Dazu werden auf dem Gelände der Villa Hammerschmidt rund 10.000 Gäste erwartet. Außerdem bietet das Bonner Haus der Geschichte Führungen an. Besichtigt werden kann zum Beispiel das ehemalige Bundeskanzleramt direkt nebenan. Offen für Führungen ist auch der Kanzlerbungalow mitten im Park. Vor allem Helmut Schmidt und Helmut Kohl nutzten das kleine Gebäude tatsächlich als Wohnsitz.
15: Und das Wetter in Nordrhein-Westfalen, heute sehr windig, teils stürmisch und bewölkt. Im Tagesverlauf breiten sich von Niedersachsen her schauerartiger Regen aus. Stellenweise sind Gewitter mit dabei. Vor allem nördlich der Ruhr gibt es Sturmböen. In Herford 22 Grad, in Wermelskirchen 23 und in Mönchengladbach bis 25 Grad. Morgen erst freundlich. Ab Mittag gibt es mehr Quellwolken und im Münsterland und Ostwestfalen-Lippe einzelne Schauer. 18 bis 22 Grad. Das war WDR aktuell. WDR 5, die Verkehrslage mit zwei Meldungen. A2 Dortmund Richtung Oberhausen zwischen Gladbeck-Ellinghorst und Oberhausen-Königshardt 4 Kilometer Stau. Und A59 Dienstlaken Richtung Duisburg zwischen Duisburg-Alt-Hamborn und Kreuz-Duisburg etwa eine Viertelstunde plus 4 Kilometer Stau in der Baustelle.
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8: Mein Name ist Elif Chanel. Herzlich willkommen. Schön, dass Sie da sind. Sie haben es in den Nachrichten gehört. Stromversorgung kann Ziel sein von Sabotage. Aber auch andere Naturkatastrophen oder Dinge, die eben nicht sabotiert werden, sondern die einfach durch die Natur ausgelöst werden, die können durchaus passieren. Sie brechen über Menschen hinein und machen eigentlich keinen Unterschied, ob diese Menschen gerade wohlhabend sind oder nicht. Das stimmt nicht so ganz. Naturkatastrophen treffen eben nicht alle Menschen gleich. Gleich erzählt unser Autor in Neugier genügt an einem Beispiel aus einem Viertel in Köln, warum Naturkatastrophen oder Katastrophenschutz für Menschen mit weniger Geld, wenig Wohnraum anders gedacht werden muss, weil sie eben auch zum Teil anders Vorsorge treffen. Vorher hier in WDR 5, da geht es um ihre innere Oma. Ja. Sie haben auch eine, sagt mein Gast gleich hier, diese innere Oma mit 2 M. Und die hilft uns, Entscheidungen zu treffen und auf unser Leben zu schauen. Hier ist WDR 5 Neugier genügt.

0: Musik aus Sydney. I hate this tune. Royal Otis in Neugegenügt. Franka Cerutti ist jetzt mein Gast hier in WDR 5 Neugegenügt. Franka Cerutti, haben Sie Ihre innere Oma heute schon mal um Ihre Meinung gebeten?
1: Ja, habe ich tatsächlich. Ich hatte eine interessante E-Mail heute Morgen mit einer Nachfrage nach einem neuen Projekt. Da habe ich meine innere Oma befragt, aber die hat dazu gesagt, nee, vergiss mal das schöne Leben nicht, das machst du jetzt mal nicht. Also das ist ein Projekt, das kannst du jetzt wirklich mal lassen.
0: Jetzt haben Sie innere Oma gesagt, aber Sie kommen ja eigentlich aus dem Ruhrgebiet, Franka Cerutti. Ich dachte, da ist es die Oma.
1: Ja, meine private innere Oma ist tatsächlich eine Oma. Aber ich habe mir angewöhnt, das zu übersetzen, weil es gibt immer so negatives Feedback für alle Menschen, die nicht aus dem Ruhrgebiet sind. Die finden das komisch.
0: Na gut, dann helfen wir denen ein bisschen und sprechen von der inneren Oma. Psychotherapeutin Franka Cerutti, mein Gast, Autorin, bekannt aus der ARD-Doku-Serie Familientherapie oder vielleicht auch schon gehört im sehr erfolgreichen Podcast Psychologie to go. Wie schön, dass Sie bei uns sind, Frau Cerutti. Als Psychotherapeutin, da haben Sie wahrscheinlich immer wieder mal mit Menschen zu tun, bei denen die in Anführungszeichen richtige Entscheidung ein Thema ist. Also jetzt haben Sie ein Beispiel aus Ihrem Leben gezeigt, aber es gibt da bestimmt ganz viele Menschen, die mit Entscheidungen tagtäglich kämpfen und mit Ihnen darüber sprechen wollen.
1: Ja, absolut. Also immer an so Schwellensituationen, wenn man so an die Kreuzungen im Leben kommt, soll ich die Beziehung fortführen oder nicht? Soll ich diesen Job behalten oder vielleicht nicht? Soll ich mich trauen und mal was ganz Verrücktes machen und vielleicht mal ein Jahr ins Ausland gehen? Oder gehe ich lieber in den sicheren Bahnen weiter? Das sind schon so klassische Situationen, wo Menschen Rat suchen. Aber ehrlich gesagt auch einfach so im Alltag, ne? Also wie man es machen soll und ob es da den richtigen Weg gibt, das ist ja schon eine Frage, die viele von uns beschäftigt.
0: Und da sagen Sie, eine innere Oma kann hier helfen. Jetzt müssen wir klären, wer ist diese innere Oma? Und Sie sagen auch, es kann auch ein innerer Opa sein.
1: Ja, klar. Also die innere Oma ist eine Metapher in liebevoller Ergänzung, sage ich jetzt mal, zum inneren Kind. Also viele Menschen kennen ja diese Idee von den inneren Anteilen, dass wir Anteile in uns haben, wie eben den jüngeren Menschen, der wir mal gewesen sind, das ist das innere Kind. Aber viele kennen auch den inneren Kritiker oder den inneren Antreiber. Wir spüren da ja so viele Stimmen in uns. Und ich schlage vor, dass wir da ganz bewusst eine Stimme ergänzen, nämlich uns selbst in der Zukunft. Also ich selbst, der als sehr alter Mensch einmal auf dieses hoffentlich in aller Fülle gelebte Leben zurückblicken wird. Was wird mir die uralte Franka zu dieser Situation jetzt sagen? Und das nenne ich die innere Oma, aber natürlich auch den inneren Senior, meine alte Weise, wie man es auch immer nennen möchte. Das ist die Metapher. Also reiß in die Zukunft und schau von da aus zurück auf deine jetzige Situation. Das ist meine Idee.
0: Das heißt, es ist nicht irgendeine Oma oder es ist auch nicht die Oma, die man mal hatte oder haben wollte oder so, sondern es ist das eigene Ich, das dann zurückguckt. Was macht das denn so wichtig? Also was kann dieses eigene Ich in der alten Version leisten bei meinen Problemen heute?
1: Ja, das ist eine ganz wichtige Fragestellung. Und zwar hat die psychologische Forschung festgestellt, dass Menschen, die eine gute Verbindung haben zu ihrer eigenen Zukunft, also zu dem Menschen, der sie in 10 Jahren, in 20 Jahren, vielleicht sogar in 40 Jahren sein werden, dass diese Menschen schon im Hier und Heute nachhaltigere, fürsorglichere Entscheidungen treffen, weil sie sich einfach mitverantwortlich fühlen für den Menschen, der ja irgendwann immer noch zum Beispiel in diesem Körper wohnen wollen wird, der auch ein schönes Leben haben wollen wird. Und diese Menschen entscheiden bereits jetzt für ihr Zukunft selbst mit. Und diese Verbindung zu stärken ist sozusagen auch meine Idee mit diesem Konzept der inneren Oma. Und deshalb habe ich dieses Buch geschrieben, um Menschen zu unterstützen, dass sie sich selbst in der Zukunft stärker mitdenken und ihr Zukunft selbst eben auch mit an den Tisch holen, wenn es um wichtige Entscheidungen geht. Und das meine ich eben mit der inneren weisen Oma, die man mal befragen sollte.
0: Was könnten so Entscheidungen sein oder was könnten so Momente sein, wenn, dass ich mir mal mein inneres altes Ich, meine innere Weise, meine Oma ranhole an den Tisch? Was könnten das so für konkrete Situationen sein?
1: Also konkret sind es, wie gesagt, Entscheidungssituationen im Leben. Aber ich arbeite schon seit 15 Jahren in der Praxis mit dem Konzept. Und meiner Erfahrung nach kommen häufig Botschaften auch von dem Zukunft selbst, die sich eigentlich eher auch so auf Verhaltensmuster beziehen. Die einem zum Beispiel sagen, Mensch, du bist immer so angestrengt, du bist immer so perfektionistisch. Du übernimmst viel zu viel Verantwortung, die gar nicht deine ist. Du rettest Menschen, die nicht gerettet werden wollen. Und das ist etwas, wo man von seinem eigenen Zukunft selbst manchmal auch die Botschaft bekommen kann, lass das doch mal. Mhm. In Gelassenheit steckt Lassen. Vielleicht machen wir alle im Augenblick, im Hier und Heute, viel zu viel, was gar nicht unbedingt auf das Leben einzahlt, auf das wir irgendwann mal zurückschauen wollen. Und da kommen manchmal erstaunlich klare Botschaften, wenn wir uns auf den inneren Dialog mit unserem Zukunft selbst mal einlassen.

0: den gleichen Ehering vielleicht trägt oder die gleiche Brille oder auf der gleichen Couch sitzt, die man ja schon im Wohnzimmer stehen hat, aber eben um sehr viele Jahre gealtert. Und wenn man sich traut, das auf sich wirken zu lassen, so, ich werde ein älterer Mensch werden, ich werde vielleicht ein sehr alter Mensch, ich werde irgendwann natürlich auch auf ein langes Leben zurückblicken und eher so auf den letzten Metern des Lebens angekommen sein. Das kostet manchmal ein bisschen Überwindung. Viele Leute haben das auf Anhieb auch nicht so gerne. Aber ich finde, diese Perspektive kann uns unglaublich viel geben.
1: Also das heißt, meine alte Oma könnte zum Beispiel oder mein altes Ich könnte sagen, du hast dich viel zu sehr an anderen Leuten orientiert. Oder genau. Du hättest nicht in diese Wohnung ziehen sollen oder mach das nicht. Sowas in der Richtung?
0: Zum Beispiel, also ich habe, wie gesagt, in der Praxis schon ganz bemerkenswerte Erfahrungen mit dieser Arbeit gemacht, mal mit dieser Zukunftsperspektive und dass Menschen eben dann auch von Jobs, auf die sie vielleicht 4 Jahre hingearbeitet haben, sich dann doch gelöst haben, weil die innere Oma gesagt hat, ja, ich verstehe, dass du viel dafür getan hast, aber wenn du ganz ehrlich bist, du bist jetzt zwar da, aber glücklich macht dich das nicht und du bist total aufgerieben. Trau dich lieber und geh noch einen weiteren Schritt in eine andere Richtung. Also ich finde, die Perspektive kann einem helfen, das Leben mehr an sich selbst auszurichten und dadurch auch aus einem Vergleich auszusteigen, was alle anderen machen oder was vielleicht sinnvoll wäre oder was auf dem Lebenslauf gut aussieht, sondern wirklich echter.
1: Sie haben auch noch, Sie haben die anderen inneren Stimmen angesprochen, das innere Kind, den inneren Kritiker. Kann es sein, dass alle Stimmen irgendwann mal so ein bisschen durcheinander reden? Also wen spreche ich wann an? Ist ja ein bisschen viel los im Inneren.
0: Ja, das ist in der Tat so. Viele Leute erleben das auch als ein bisschen durcheinander. Und das ist ja unter anderem auch mein Beruf als Psychotherapeutin, da so ein bisschen zu helfen, zu sortieren und zu unterscheiden, was ist welche Stimme. Und das ist aber auch genauso der Kerngedanke, dass wir diese Stimmen, die im Rahmen unserer Biografie in uns vielleicht hineingesickert sind, die uns mitgegeben wurden von Bezugspersonen aus der Schule, von Mitschülerinnen, Mitschülern, einfach aus unserer Biografie, die sind uns passiert, dass wir dem eine wohlwollende, liebevolle Stimme dazugesellen zumindest in Form meines Zukunftsselbst, meiner inneren Oma. Die will mein Allerbestes und die kann auch schon mal den Kritiker besänftigen.
1: Das wäre jetzt noch meine Frage. Woher weiß ich, dass die innere Oma mir nicht nach dem Mund redet? Also die kann mir ja auch ein bisschen was erzählen.
0: Ja, aber erfahrungsgemäß tut sie das nicht, weil sie ist ja diejenige, die das schon alles hinter sich hat. Ne? Also sie ist ja unsere Verlängerung, es sind wir selbst, nur aus der fernen Zukunft. Die lässt sich nichts weismachen, die ist erstaunlich scharfsichtig, die kennt uns allzu gut, die kennt unsere Ängste, die kennt aber auch unsere Sehnsüchte und die hat gar keinen Grund, uns irgendwas vorzumachen. Die will einfach, dass wir irgendwann auf ein sehr, sehr schönes, gelingendes Leben zurückblicken und dass es sich für uns gut angefühlt hat, dass wir irgendwann am Ende unseres Lebens stehen und bestenfalls sagen, boah, das war ein großer Spaß und ich habe wirklich ein gutes Leben gehabt. Und dafür will die sorgen. Und da sagt die manchmal ganz besänftigende, großzügige, liebevolle Sachen. Aber es gibt durchaus Situationen, wo die auch sagt, nee, also das solltest du jetzt wirklich mal durchziehen. Sie ist trotzdem nicht der innere Kritiker.
1: Sie ist nicht der innere Kritiker. Die innere Oma ist sie. Heute ist ihr Buch auch erschienen im Piper Verlag. Franka Cerutti, Psychotherapeutin. Vielen Dank für das interessante Gespräch hier in WDR 5. Neugier genügt.
0: Danke.
1: Und ich stelle mir jetzt gerade vor, das nochmal zu verinnerlichen mit dem Schaukelstuhl. Das gefällt mir eigentlich ganz gut. Ich glaube, vielleicht brauche ich auch jetzt einen Schaukelstuhl. Das auch noch nicht. Wir gucken mal. Franka Cerutti, vielen Dank.

0: Hier ist WDR 5 an diesem Freitagvormittag. 38 Grad im Schatten, die lassen sich natürlich besser verkraften, wenn man in einem Einfamilienhaus mit Klimaanlage idealerweise oder mit einem Gärtchen sitzt. Besser als in einer schlecht gedämmten Wohnung, noch dazu im Dachgeschoss, ohne Balkon, mitten in einem zugepflasterten Wohnviertel. Wie sehr jemand unter der letzten Hitzewelle des Sommers gelitten hat, das ist auch eine soziale Frage. Und mitentscheidend bei dieser Frage ist eben das Geld, der Wohnraum, die soziale Anbindung. Hitze gehört zu den Situationen, die der Katastrophenschutz jetzt schon berücksichtigt. Das ist ein Riesenthema für den Katastrophenschutz, die Vorbereitung, die Hitzevorbereitung. WDR5-Autor Volker Schlick beschreibt jetzt mit einem kleinen Gemeinschaftsgarten im Kölner Stadtteil Finkenberg, warum Katastrophenschutz anders gedacht werden muss als bisher, wenn man in Viertel schaut, die nicht gut situiert sind. Und warum auch ein kleiner Gemüsegarten mehr sein kann als nur ein paar Tomaten, die dringend Wasser brauchen.
1: Ja, 50 Meter.
2: 75. Ja, und dann halt einmal so außen rum, da muss man den Hydranten öffnen, man muss ein ziemlich schweres Ding da rausschleppen, genau. Also das ist jetzt nicht schlimm, aber es ist auf jeden Fall auch nicht ein Knopfdruck, ne? Es ist ein Aufwand von mehreren Stunden, dann versuchen wir die Tanks zu füllen, dass wir immer auch mit der Gießkanne dran können.
3: Katrina McKee bespricht mit einigen Helferinnen und Helfern die Bewässerung des Demogartens im Kölner Stadtteil Finkenberg. Das Wasser kommt aus einem an der Straße stehenden Hydranten. Katrina McKee ist Projektkoordinatorin beim Kölner Jobwerk und leitet dieses soziale Gemeinschaftsprojekt. Der Garten liegt in einem Innenhof, der an drei Seiten von 24-stöckigen Hochhäusern umrahmt wird.
2: Wo wir eben auf einem Innenhof auf ca. 600 Quadratmetern Gemüse anbauen, Kräuter, bisschen Beeren, Obst.
4: Paprika, Aubergine, Tomaten, Zucchini, Zwiebel, Bohnen.
3: Shamil wohnt in einem der umstehenden Hochhäuser.
4: Ich komme aus dem Irak. Ich ungefähr ein Jahr und mehr arbeite bei Katrina mit Garten. Aber Garten sehr, sehr schön. Ich verheiratet. Ich habe 7 Kinder. Immer zu Hause auch arbeiten, Essen machen, sauber machen.
3: Laut einer Erhebung der Stadt Köln ist das Einkommen in Finkenberg etwa 50% niedriger als im Kölner Durchschnitt. Die Arbeitslosenquote ist hier dagegen wesentlich höher. In Vierteln wie Finkenberg leben oft viele Menschen auf engem Raum. Große Hochhausfassaden und versiegelte Flächen strahlen hier ungewöhnlich viel Hitze ab. So schlimm wie in diesem Sommer war es allerdings noch nie, erklärt Projektleiterin Katrina McKee.
2: Es ist oft 42 Grad, das ist schon extrem. Hier kann man sich dann auch nicht wirklich aufhalten. Ich meine, die Frauen und ich, wir stehen dann oft sehr früh auf, gießen einfach ganz, ganz früh. Dann gibt es die Zeit, wo die Sonne noch dahinter ist im Sommer. Dann ist sie kurz hier, dann ist sie noch mal länger dahinter. Und ab 10 kommt die aber. Und wenn man dann bis vorher nicht geschafft hat, dann kann man es eigentlich auch lassen mit dem Gießen. Dann muss man bis abends wieder warten.
3: Die diesjährige Hitzewelle hat laut Robert-Koch-Institut deutschlandweit über 14.000 Tote gefordert. So viel wie in den letzten 5 Jahren zusammen. Solche überregionalen Katastrophenereignisse treffen aber nicht alle Menschen in gleicher Weise, wie Alexander Fickete erklärt. Er ist Professor für Risiko- und Krisenmanagement am Institut für Rettungsingenieurwesen und Gefahrenabwehr der Technischen Hochschule in Köln.
5: Man kann an der aktuellen Hitzewelle sehen, dass Menschen unterschiedlich betroffen sind. Man unterteilt das in die sogenannte Exposition, also sind Menschen dem stärker ausgesetzt. Also Dachwohnungen, wenn die Bausubstanz nicht gut ist und es sich stärker erhitzt. Oder aber auch auf den Seiten, auf denen wenig Baum- und Schattenbestand ist oder dort, wo Stockwerke sind, die sich stärker erhitzen. Das haben wir im Ausland in einigen Studien darstellen können. Auch im Inland gibt es viele Viertel, auch in Köln, die Apartmentblocks aus den 60er, 70ern, die so funktionieren. Schließlich gibt es dann aber auch noch die Arbeitsstellen. Also wer ist in seiner Arbeit der Hitze stark ausgesetzt und kann sich dadurch seine Einkommen oder anderen Bedingungen eben schlechter schützen als andere, die im klimatisierten Büro arbeiten. Auch da gibt es soziale Unterschiede oder nach Berufssparten.
3: Im 24. Stock der Hochhäuser am Demogarten kühlt es sich auch nachts kaum ab.
6: Es gibt leider keine kühleren Räume oder andere Kühlmechanismen. Außer die Bewohner kaufen sich selber dann Ventilatoren oder was anderes zum Kühlen.
3: Erklärt eine der Anwohnerinnen am Demogarten. Die Freude an der Arbeit haben sich die Frauen aber dennoch nicht nehmen lassen. trotz der diesjährigen Hitze.
4: Eine Woche, drei Tage, ungefähr 4 Stunden oder 5 Stunden, 3 Stunden immer arbeiten, sauber machen, gießen. Auch meine Balkon, auch Tomaten haben, Paprika haben auch zu Hause.
7: Aber leider kein Regen, muss viel Wasser machen.
3: Ob Hitzeperiode, Hochwasser, Feuer oder Blackout, wie stark Menschen von einer Katastrophe betroffen sind, hängt von vielen Faktoren ab. Zum Beispiel der Lage und Größe der Wohnung, aber auch den Lebensumständen, sagt Alexander Fickete vom Kölner Institut für Rettungsingenieurwesen und Gefahrenabwehr.
5: Man versucht seit vielen Jahren von der internationalen Forschung her zu verdeutlichen, dass es soziale Unterschiede gibt und dass sie wichtig sind. Ein wichtiges Stichwort ist die soziale Verwundbarkeit.
3: Dabei spielt die körperliche Gesundheit genauso eine Rolle wie das Alter. Kinder und Senioren sind möglicherweise besonders hilfsbedürftig. Dass auch die sozialen Verhältnisse für die Bewältigung einer Katastrophe entscheidend sein können, ist weitgehend unbekannt.
5: Was macht es denn für einen Unterschied, ob ein Hochwasser jetzt ein Einfamilienhaus trifft oder eben ein Haus mit 10 Stockwerken? Und da kann es ja erstmal egal sein, wer darin wohnt, aber doch sind es häufig soziale Unterschiede, ob die Menschen eben hier Warnungen mitbekommen, sprachlicher Art, ob sie Vermögen haben, um hinterher Schäden selber ersetzen zu können, falls sie keine Versicherung haben, ob sie geh-eingeschränkt sind und da Unterstützung brauchen, ob sie Netzwerke haben, um woanders temporär unterkommen zu können.
8: Wir haben doch 3 Bereiche, das ist einmal Kultur, einmal Familie und einmal Jugend, wo wir halt versuchen, Jugendlichen einen Raum zu bieten, einen Jugendtreff zu bieten, das da zu initiieren, weil es da vor Ort gar nichts gibt.
3: Margit Schöppe ist Bereichsleiterin im Jobwerk Köln-Finkenberg. Gemeinsam mit ihren Kolleginnen versucht sie den Menschen mit ihrer Sozialarbeit vor Ort zu helfen und unterschiedliche Sprachen und Kulturen zusammenzubringen.
8: Ich meine, wir haben natürlich auch hier sehr viele Senioren, die gegebenenfalls keine Familienangehörigen mehr haben. Wir haben hier eine soziale Verantwortung. Wir sitzen mitten im Brennpunkt. Das heißt, wir haben nicht nur für Menschen, die gesonderte Problemlagen haben, weil sie aus einem anderen Land kommen, ein offenes Ohr, sondern auch für Menschen, die hier einfach leben.
3: Afsane Beheshtizade ist ebenfalls im Jobwerk tätig und hat selbst Migrationshintergrund. In ihrer täglichen Arbeit erlebt sie, dass viele zu sehr mit ihrer persönlichen Situation und Alltagsproblemen beschäftigt sind, als dass sie sich Gedanken um Katastrophenschutz machen könnten.
9: Wie kann ich mit meinen Schultern, mit meiner Wohnsituation umgehen, Kinder, Schule, Kita und wegen Sprachschwierigkeiten, da ist auch, kommt noch eine neue Katastrophe.
3: Eines der Unterstützungsangebote richtet sich an aus Kriegsgebieten geflüchtete Frauen. Hier geht es in erster Linie darum, die Teilnehmerinnen psychisch und gesundheitlich zu stabilisieren. Eine sehr wichtige Arbeit, denn im Katastrophenfall muss man handlungsfähig sein. Wer aber aufgrund eines Traumas an Flashbacks oder Antriebsstörungen leidet, könnte zum Beispiel bei einem Hochhausbrand Probleme haben, rechtzeitig zum Fluchtweg zu kommen.
9: Ich glaube, was die Frauen erlebt haben, kann man nicht mit Hitzewelle auch vergleichen. Deswegen kommt nicht bei uns in die Frage, wie kann man in solche Situationen umgehen. Fast meistens bei uns, die sind Genozid-Überlebende. Die sind von IS weggelaufen. Und ich glaube, kommt nicht in die Frage, diese Hitze, wenn man etwas von Leben bedroht ist, so extreme Gewalt erlebt hat.

0: Deutsch ist in Finkenberg übrigens nur eine Sprache unter vielen. Alexander Fekete weiß, was das für den Katastrophenfall heißt.
1: Ja, also Sprache spielt sicherlich eine wichtige Rolle, die auch häufig untersucht wurde. Da wird immer wieder festgestellt, dass in Deutschland ein Mangel ist, in vielen Sprachen gewarnt zu werden. Auch wenn man jetzt an Finkenberg denkt oder andere Viertel, da ist natürlich der Zugang zu den Menschen durch die Einsatzkräfte häufig auch eine Herausforderung. Man bräuchte eigentlich Menschen, die auch diese Sprache sprechen.
0: Das Bundesamt für Bevölkerungsschutz und Katastrophenhilfe informiert in Deutschland über mögliche Präventionsmaßnahmen und koordiniert die verschiedenen Warnsysteme, die es für den Katastrophenfall gibt. Auf die Frage, wie Menschen mit mangelnden Sprachkenntnissen im Katastrophenfall gewarnt werden, heißt es dort:
2: Um Menschen mit geringen oder ohne Deutschkenntnisse zu warnen, werden die Warnereignisse und Handlungsempfehlungen in der Warn-App Nina in 7 Fremdsprachen und künftig auch in leichter Sprache ausgegeben. Ebenso steht der Ratgeber Vorsorgen für Krisen und Katastrophen einschließlich Checkliste in leichter Sprache und diversen Fremdsprachen auf unserer Website bereit.
0: Auf die Anfrage an die Stadt Köln, inwieweit sie sicherstellt, dass Warnungen und Kriseninformationen die Menschen in Finkenberg oder auch in anderen Stadtteilen erreichen, gab es keine Antwort.

0: Wir haben gemerkt, dass jetzt groß mit Flyern und sehr viel so geschriebenem Material, das macht gar nicht so einen Sinn. Weil wir dann einfach sehr viele unterschiedliche Sprachen abdecken müssten, gar nicht alle abdecken können. Und da dann natürlich wieder so eine Vorselektion auch getroffen wird, wen wir da gerade ansprechen. Und wir irgendwie gemerkt haben, dass tatsächlich das persönliche Gespräch da mehr bringt.
1: Für Katrina McKee, Projektleiterin des Demogartens, bezieht diese direkte Ansprache nicht nur Menschen unterschiedlicher Herkunft mit ein, sondern auch die, die weder lesen noch schreiben können.
0: Und auch, glaube ich, ist manchmal einfach besser, Gesichter zu kennen, als irgendwie einen Flyer zu sehen, wo dann eine Uhrzeit draufsteht und ein Ort. Da dann die Hemmschwelle hinzugehen, ist, glaube ich, relativ hoch.
1: Um sich vor den Folgen möglicher Katastrophen zu schützen, empfiehlt das Bundesamt für Bevölkerungsschutz und Katastrophenhilfe unter anderem, dass sich eine dreiköpfige Familie für 10 Tage mit 60 Litern Wasser bevorraten sollte. Dazu meint Afsane Behishti-Sade vom Kölner Jobwerk:
2: Viele Frauen, die haben keine geeignete Wohnung. Die große Familie, die haben nur 2 Zimmer-Wohnung. Und da ist auch manchmal Kinder schlafen in der Küche. Da gibt es auch noch Konflikte in der Familie, weil die haben nicht genug Räumlichkeiten. Oft die Wohnungen mit Schimmel, Mäuse.
1: Auf die Anfrage, wie Vorsorge in beengten Wohnverhältnissen möglich sein soll, teilt das Bundesamt für Bevölkerungsschutz und Katastrophenhilfe mit:
3: Für Wohnungen mit wenig Platz gibt es verschiedene kreative Ansätze, Stauraum zu nutzen. Beispiele dafür sind Hakenleisten hinter Türen mit Körben oder Rucksäcken oder Regale über den Türen. Unter dem Bett, zwischen Schränken und Wand oder zwischen Schränken und Decke findet sich mancherorts ebenfalls noch Stauraum, der für die eigene Ausstattung genutzt werden kann.
4: Wenn ich aber jeden Monat damit kämpfen muss, dass ich am Ende des Monats noch etwas zu essen auf dem Tisch bekomme, die haben überhaupt nicht die Möglichkeit, irgendwo etwas zurückzulegen oder anzusparen. Mein Name ist Robert Röser. Ich wohne, bin aufgewachsen in Finkenberg. Also ich will das jetzt nicht sagen, dass alle, die da wohnen, so, ne, aber die Menschen, die jetzt schon am Existenzminimum rumkrebsen, das ist für die auch überhaupt nicht greifbar. Die sehen zu, dass sie morgen, übermorgen, nächste Woche über die Runden kommen. Was in 6 Wochen ist oder ob da irgendwo Krieg ist oder in China fällt ein Sack Reis um, das ist denen so Humpe, weil sie ganz andere Sorgen haben, die viel, viel größer und viel, viel näher für sie sind als das, was draußen rum geschieht.
1: Hubert Röser engagiert sich seit vielen Jahren in Finkenberg ehrenamtlich in zahlreichen sozialen Projekten und kennt die Menschen in seinem Viertel.
4: Und was würde sich denn für die ändern? Die haben jetzt nichts. Und wenn jetzt beispielsweise ein Krieg ausbrechen würde, dann haben sie auch nichts. Ich glaube, die kommen mit der Situation deutlich besser klar wie jemand, der jetzt relativ gut gesittet, wie man so schön sagt, lebt und auf einmal keinen Strom mehr hat oder kein Gas mehr hat oder kein Licht mehr hat, der sich völlig neu sortieren muss.
0: Die Vision war ja auch zu sagen, in Zeiten von Klimawandel, von so multiplen Krisen, Ressourcenknappheit etc. und aber auch Ernährungsarmut, dass man auch im urbanen Raum Landwirtschaft betreiben und auch produzieren kann tatsächlich.
1: Der Demogarten, den Katrina McKee vom Kölner Jobwerk in Finkenberg leitet, leistet mit dem Gemüse nur einen kleinen Beitrag, um das knappe Einkommen der Menschen zu schonen. Darüber hinaus erfüllt er jedoch noch einen weiteren wichtigen Zweck.
0: Neben dem Aspekt der Ernährungssouveränität auch vor allem diesen Gemeinschaftscharakter, das gemeinsame Gärtnern, sich um eine Gemeinschaftsfläche kümmern.
5: Immer alle Sachen besser mit Menschen, ne?
1: Sagt Shamil. Und auch für andere Anwohnerinnen ist diese Gemeinschaft wichtig.
6: Sie sagt, wir kennen die Leute auch nicht alle persönlich, deswegen wissen wir auch nicht, wer in der Nachbarschaft lebt oder wer nicht.
0: Ich glaube, so dieses so nicht kommerzielle Orte zu haben, ist einfach wichtig, um Gemeinschaft zu schaffen. Und das ist natürlich auch, ne, um jetzt nochmal den Bogen zu so Krisen und sowas zu spannen, eigentlich das A und O, dass man resiliente Gemeinschaften auch aufbaut.
1: Den Wunsch nach Zusammenhalt findet man auch bei anderen Menschen, die Finkenberg seit Jahrzehnten kennen und dort arbeiten.
7: Wenn der eine mit dem anderen einfach mal zusammen was machen. Und das ist auch schön, dass der Demogarten da ist, dass die Leute da teilweise sich wirklich dann drum kümmern. Corona hat ja alles kaputt gemacht. Dass jeder nur noch Ellenbogengesellschaft. Nur noch ich und nicht mehr da zusammen. Meine Meinung, das ist, jeder ist nur noch ich. Dass es fast nur noch Ich-Personen gibt. Dass gar nicht irgendeiner an den anderen denkt. Und das finde ich schade, das finde ich richtig schade. Das sieht man auf den Straßen, wenn sie Auto fahren. Das sieht man überall. Hoffentlich, dass wir da irgendwo nochmal die Kehrtwende kriegen, auf Deutsch gesagt. Weil wenn wir weiter so machen, arme Erde.
1: Im Rahmenprogramm der Bundesregierung zur Forschung für die zivile Sicherheit heißt es:
8: Hinsichtlich der Belange des Bevölkerungsschutzes muss es das Ziel sein, die Bürgerinnen und Bürger als handelnde Akteure einzubeziehen, sie mit dem Zweck und den Aufgaben des Zivil- und Katastrophenschutzes vertraut zu machen und ihre Eigenverantwortung zu stärken.
1: Auch Alexander Fekete bestätigt, dass eine gut funktionierende Gemeinschaft entscheidend für die Resilienz im Katastrophenfall ist.
9: In den sozialen Brennpunkten glaubt man, dass alles ganz schlecht ist, was jetzt die soziale Verwundbarkeit angeht, gegenüber Naturgefahren zum Beispiel oder anderen. Und dann stellt man doch in Studien fest, die haben aber sehr gute Netzwerke, sehr gute Kommunikationsmöglichkeiten, hohe Hilfsbereitschaften und Einsatzbereitschaft, die möglicherweise in anderen reicheren Vierteln mit mehr Anonymität gar nicht so gegeben sind.
1: Die Politik müsse aber auch aus Fehlern bei vergangenen Katastrophenereignissen lernen. Dazu gäbe es genügend Studien, zum Beispiel zum Ahrtal-Hochwasser, zur Corona-Pandemie oder zum Sturmtief Bernd 2021. In Finkenberg wäre es zum Beispiel wichtig, Flächen wieder zu entsiegeln und mehr Begrünung zu schaffen. Für den Demogarten wäre eine Vereinfachung der Bewässerung eine enorme Erleichterung.
9: Und dann muss man aber sehen, dass häufig aus diesen Aufzeichnungen und Kommissionen doch relativ wenig passiert. Und da würde ich empfehlen, doch mehr Aktivität zu erwarten, dass man Leitplanken setzt und Richtlinien zur Finanzierung, gerade der Kommunen, die es alleine nicht stemmen können, aber dass man auch dort Vorgaben gibt, wo es schon von behördlicher Seite lange gefordert wird. Und da dann doch auch von höchster Ebene die Entscheidungen in den Landesministerien verschleppt wurden oder doch nur für kleinere Punktlagen gestaltet werden und diese übergreifende Zusammenarbeit gerade auch international oder bundeslandübergreifend auch auf Bundesebene doch etwas mehr Verantwortung zuzulassen, das sollte umgesetzt werden.
1: In Finkenberg könne man auch Migrantinnen und Migranten stärker organisatorisch einbinden.
9: In die Freiwilligen Feuerwehren zum Beispiel, in Kalk ist das der Fall oder auch in anderen Stellen in Köln und die sich auch sehr gerne eben ehrenamtlich in Hilfsorganisationen woanders engagieren möchten. Und da muss man auch eine Ermöglichungskultur machen.
4: Und so kann man natürlich sehr viel schneller und sehr viel besser, effektiver arbeiten, weil irgendjemand hat immer eine Idee und irgendjemand hat immer dann etwas, was den Bedarf stillt oder kennt jemand, der jemand kennt.
1: Soziale Arbeit, wie sie auch Hubert Röser leistet, ist eine wichtige Voraussetzung für effektiven Katastrophenschutz in sozial schwachen Vierteln. Denn eine gut vernetzte Solidargemeinschaft ist resilienter gegenüber Katastrophen.
4: Ich glaube, gerade da, wo so viele Menschen unterschiedlicher Herkunft aufeinandertreffen, da muss viel, viel mehr für gemeinsame Gefühle, für eine gemeinsame Zukunft aufgebaut werden, dass man etwas hat, wo man gemeinschaftlich sagt, das ist was Tolles. Man lebt ja immer so in der eigenen Bubble. Und hier haben wir eben gemeinsam gelernt, über diesen Tellerrand hinauszuschauen und zu gucken, was gibt's denn sonst.

Einkommen, Sprache, Wohnlage, Gemeinschaft, Solidarität, die entscheiden darüber, wie gut Menschen durch Krisen und Katastrophen kommen. Volker Schlick war das mit Hintergründen dazu. Und im WDR-5-Tagesgespräch, da gehen wir auch nochmal auf dieses Thema ein. Da geht es um den Katastrophenschutz ab 11:50. Und da sprechen wir mit Ihnen darüber, wie es bei Ihnen eigentlich aussieht. Sorgen Sie für Katastrophenfälle vor? Also Stromausfälle können immer passieren, Feuer, Fluten auch. Wie sorgen Sie vor? Haben Sie Vorräte? Gibt es so ein Notfallköfferchen? Haben Sie vielleicht sogar schon mal selber erlebt, dass es hilfreich war, Vorräte oder Geräte zu haben? Da können Sie uns von erzählen, freuen wir uns drauf. Und Sie können uns jetzt einfach schon mal eine Nachricht schreiben oder eine Sprachnachricht schicken über die WDR 5 App.

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0: Hier ist WDR 5 Neugegnügt. Kennen Sie dieses Gefühl, wenn die Nacht vorbei ist, Sie haben geschlafen, aber eigentlich sind Sie völlig gerädert aufgewacht, weil Sie eigentlich gar nicht gut geschlafen haben und die Erholung hat eigentlich nicht stattgefunden. Und so ein bisschen ist es vielleicht auch mit der sogenannten Sommerpause. Es gab eine Sommerpause. Aber irgendwie hat politisch und die Welt auch keine Sommerpause gemacht. Ich weiß gar nicht, wer hat denn überhaupt Sommerpause gemacht? Jana Fischer erklärt uns jetzt Sommerpause.
1: WWW, die wichtigsten Wörter der Welt. Heute
2: Sommerpause. Das Kabinett trifft sich wieder, Markus Lanz wohnt wieder in seinem Fernsehstudio und auf den Feldern ernten die Bauern schon die Dominosteine für den Winter. Ja, kein Zweifel, sie ist vorbei. Die
3: Sommerpause.
4: Sommerpause.
5: Sommerpause.
2: Das wiederum beendet auch das letzte große Sommerpausenthema. Nämlich, war die private Sommerpause von Friedrich Merz zu lang? Manche schimpfen, Merz sei fast so lange abgetaucht wie Timmy der Wahl. Timmy, die Älteren erinnern sich. Aber ganz ehrlich, ich habe dem Kanzler seinen Urlaub gegönnt. Wenn ich anderen vorschreiben wollte, wie lange sie Pause machen, wer wäre ich dann? Ach ja, Friedrich Merz. Ich muss da auch ganz pragmatisch fragen, wie sehr hilft uns als Nation denn ein arbeitender Merz? Der Mann hat ja schon mal zig Jahre lang eine Pause von der Politik gemacht. Und wie oft sind Sie da nachts aufgewacht und haben sich nach ihm gesehnt? Eben. Ganz ehrlich, wäre ich Kanzler, ich würde gerne im Urlaub bleiben bei den Aussichten. Streit über die Rentenreform, Streit über die Pflegereform. Und eins davon sorgt dann bestimmt für die nächste Kabinettsumbildung. Ja, Kabinettsumbildung, das war auch diesen Sommer. Wäre Merz danach nicht in den Urlaub gedüst, wahrscheinlich hätte er inzwischen schon wieder 3 neue Gesundheitsminister verschlissen, dann wäre der Posten jetzt gelandet bei Dr. Eckart von Hirschhausen. Überhaupt, wir müssen auf das Positive blicken. Herr Merz, ja, Sie haben Ihre Beliebtheitswerte diesen Sommer historisch in den Keller gearbeitet. Aber das heißt, rechnerisch können Sie im Herbst fast nur noch positiv überraschen. Und umgekehrt. So sehr wie Merz über uns meckert, ich persönlich sehe wenig Gefahr, dass ich den Bundeskanzler noch mehr enttäuschen kann. Das gibt doch Kraft für den Herbst und die werden wir brauchen. Denn am Ende sitzen wir alle in einem Boot. Und leider ist es kein Segelboot auf der Adria. Wir wollen nicht, dass die politische Sommerpause endet, weil wir wissen, sobald Sachsen-Anhalt gewählt hat, sind wir eh schon wieder urlaubsreif.

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1: Und das Gedicht kommt heute von Michael Buselmeier. Michael Buselmeier kommt aus Heidelberg, die Stadt, die genannt wird als die Stadt der Dichter. Wanderer im Sommer von Michael Buselmeier.
2: Im Hochgebirgstal fand ich einen weißen Hirsch. Er lag an einem Bach, den Kopf auf Sand, auf Giersch gebettet, während der Körper in das Wasser ragte. Er war so schön, sein Auge, noch kaum gebrochen, glänzte hell, und ich empfand ein tiefes Mitleid mit dem stummen Tier, das heftig blutete aus einer Seitenwunde. Doch auch Widerwillen, Abscheu gegen seine Mörder, die sich bald mit Hunden, Netzen und Gewehren nahten, mit Gesang. Und ich verfluchte sie, ihr Jauchzen, Hörnerklang.
1: Die Redezeit gleich in WDR 5 bringt uns gleich ins australische Outback, wo die junge Carolina Wilger vor einem Jahr verloren ging und wieder auftauchte. Wie sie überlebt hat, 12 Tage lang, davon erzählt sie gleich in der WDR 5 Redezeit.

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1: Die Nachrichten mit Peter Neuhaus. Guten Tag. Die Polizei Köln überprüft aktuell ein Bekennerschreiben zu den möglichen Sabotageaktionen an Umspannwerken. Es soll von einem Mann aus Gevelsberg im Ennepe-Ruhr-Kreis kommen und darin werden weitere Aktionen angekündigt. In Bergheim und Dormagen wurden zuletzt schon Abschussvorrichtungen gefunden. Gerade ist die Polizei auch in Weißweiler im Einsatz. Von dort berichtet Purvi Patel.
2: Polizeifahrzeuge auf dem Parkplatz vor dem Kraftwerk Weißweiler, die auch Polizeihunde mit sich führen, die aber noch nicht im Einsatz sind. Gegenüber dem Kraftwerk befindet sich ein Fahrradweg. Dort sind Mitarbeiter des Landeskriminalamtes und der kriminaltechnischen Untersuchung vorhin eingetroffen. Sie untersuchen aktuell ein Feld.
1: Ob die Ermittler in Weißweiler etwas gefunden haben, ist noch unklar. Bei VW bleibt nach der Einigung auf das Sparkonzept unklar, wie es mit 4 Standorten des Autokonzerns weitergeht. Der Aufsichtsrat hatte sich am Abend für die Sanierungspläne der Konzernführung ausgesprochen. Sie sehen unter anderem vor, dass bei VW in den nächsten Jahren weitere 50.000 Arbeitsplätze wegfallen sollen. Wolfgang Kurz fasst die Reaktionen zusammen.
3: Diese Einigung sei ein Waffenstillstand, aber noch kein Frieden, sagte Automobilexperte Ferdinand Dudenhöfer dem NDR Niedersachsen. Denn erst bis Ende Juni 2027 soll nun entschieden werden, wie es mit den Werken in Emden, Hannover, Zwickau und Neckarsulm weitergeht. Arbeitnehmerseite, das Land als Anteilseigner und die Konzernführung haben Zeit gewonnen, für diese Werke nach Lösungen zu suchen. VW-Chef Blume hatte zuletzt immer wieder ein Aus für diese Standorte ins Spiel gebracht. Ministerpräsident Lies, SPD, der für das Land Niedersachsen im Aufsichtsrat bei VW sitzt, spricht von einem Weg für die notwendige Transformation. Für die Standorte würden langfristige Perspektiven entwickelt.
1: Heute ist der Welttag für sexuelle Gesundheit und an dem wollen Ärzte und Wissenschaftler das Thema stärker in den Fokus rücken. Seit einigen Jahren sind sexuell übertragbare Krankheiten in Europa nämlich wieder stärker auf dem Vormarsch. Zum Beispiel Syphilis. Mehr dazu von Joachim Budde.
4: Die Zahlen steigen nicht mehr nur bei Männern, die Sex mit Männern haben, sondern zunehmend auch bei heterosexuellen Frauen in einem Alter, in dem sie Kinder kriegen können. Deshalb steigt auch die Zahl der Syphilisfälle bei Ungeborenen. Die Folgen können schwerwiegend sein, die Kinder kommen mit Fehlbildungen zur Welt oder sterben sogar. Dabei lassen sich diese Fälle relativ leicht verhindern, durch Vorsorgeuntersuchungen in der Schwangerschaft zum Beispiel. Aber da gibt es in vielen europäischen Ländern noch Lücken beim Testen, bei der Nachverfolgung und bei der Behandlung.
1: Weitere Meldungen im Überblick. In Thüringen spitzt sich die Krise der Regierungskoalition zu. 9 weitere BSW-Abgeordnete wollen die Fraktion im Landtag und die Partei verlassen. Nach dpa-Informationen sind darunter auch alle 3 BSW-Minister in der Landesregierung. Das BSW ist in Thüringen Teil der Regierungskoalition mit CDU und SPD. In Nepal sind 9 Tage nach der Sturzflutkatastrophe 2 weitere Menschen gerettet worden. Die beiden Arbeiter wurden im Tunnel eines Wasserkraftwerks gefunden. Die Rettungskräfte haben die Hoffnung, dort noch weitere Überlebende zu finden. In Nepal und Tibet werden noch tausende Menschen vermisst. 1.300 Tote wurden bisher geborgen. Mehr als 5 Millionen Menschen in Deutschland wünschen sich in ihrem Job andere Arbeitszeiten. Laut dem Statistischen Bundesamt würden fast 4 Millionen gerne weniger arbeiten, 1,5 Millionen Menschen lieber mehr. Und die Zahlen zeigen auch, die weniger arbeiten wollen, haben im Vergleich gerade lange Wochenarbeitszeiten von mehr als 40 Stunden.
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1: Vor dem Kölner Hauptbahnhof versammeln sich seit dem Morgen Kurden und Unterstützergruppen. Bis zu 2000 Menschen werden zu einem Protestmarsch durch die Innenstadt erwartet. Sie demonstrieren unter anderem für die Freilassung des Gründers der verbotenen Arbeiterpartei PKK Öcalan. Aus Köln berichtet Maja Peters.
5: Viele tragen weiße T-Shirts. Darauf steht für Freiheit und Demokratie. In einem langen Marsch ziehen sie gleich durch die Innenstadt. Mit dabei auch Teilnehmende des Protestcamps Rheinmetall entwaffnen. Sie wollen die demonstrierenden Kurden unterstützen. Die Polizei ist mit einem Großaufgebot im Einsatz. Wegen der Demo wird es bis zum Nachmittag voraussichtlich einige Verkehrsbehinderungen in Köln geben.
1: Und das Wetter in Nordrhein-Westfalen. Heute sehr windig, teils stürmisch und bewölkt. Im Tagesverlauf breitet sich von Niedersachsen her schauerartiger Regen aus. Stellenweise sind Gewitter mit dabei. In Kleve 23 Grad, in Waldbröl 24 und in Bedburg bis 25 Grad. Morgen erst freundlich. Ab dem Mittag gibt es mehr Quellwolken und im Münsterland und Ostwestfalen-Lippe einzelne Schauer. Der Wind frischt starkböig auf bei 18 bis 22 Grad. Das war WDR aktuell. WDR 5, die Verkehrslage. A1 Köln Richtung Dortmund zwischen Hagen-West und Westhofener Kreuz. Etwa 10 Minuten dauert es länger, 6 Kilometer stockender Verkehr. A1 Köln Richtung Euskirchen zwischen Gleuel und Kreuz Bliesheim. Etwa eine Viertelstunde plus 6 Kilometer Stau. A4 Aachen Richtung Köln zwischen Kreuz Köln-West und Klettenberg. Etwa 10 Minuten dauert es länger, 4 Kilometer Stau. Und A61 Mönchengladbach Richtung Koblenz zwischen Türnich und Dreieck Erftal. Etwa 10 Minuten plus 4 Kilometer. Stau.
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6: Ich bin Elif Chanel. Herzlich willkommen. Schön, dass Sie da sind. Und hier kommt ein Ausschnitt aus den Nachrichten aus dem Sommer des vergangenen Jahres im Juni in der Lokalzeit aus dem Ruhrgebiet.
7: Vor knapp 2 Wochen wollte Carolina mit ihrem Van in Richtung Küste aufbrechen. Seitdem ist der Kontakt zu Freunden und Familie abgebrochen. Auf Facebook bittet die Polizei deshalb um Hinweise.
8: Irgendjemand muss wichtige Informationen haben, die der Polizei dabei helfen können, Carolina zu ihrer Familie und ihren Freunden zurückzubringen. Wir bitten jeden, sich bei der Polizei zu melden.
6: Nachrichten aus der Lokalzeit Ruhr aus dem vergangenen Sommer. Es geht um Carolina Wilger, damals 26 Jahre alt. Sie ist verschwunden. Das Verschwinden macht Schlagzeilen in der ganzen Welt. In Castrop-Rauxel ist ihre Familie und sie weiß nicht, ob sie ihre Tochter lebend wiedersehen werden, die verschollen ist im australischen Outback. Und Carolina Wilger selber weiß es in diesen Tagen wahrscheinlich selber nicht so genau. 12 Tage lang geht sie durch diese Hitze am Tag, durch die Kälte in der Nacht. Aber sie schafft es. Und gleich spreche ich mit ihr darüber, weil sie jetzt heute bei uns im Neugier genug Studio ist, wie das möglich war und wie es ihr heute geht. Carolina Wilger, hier in der WDR 5 Redezeit in Neugier genügt.

0: WDR 5 hier. Die Geschichte von Carolina Wilger, die klingt wirklich wie aus einem Hollywood-Film. Die junge Frau reist als junge Backpackerin, 26 Jahre alt, durch verschiedene Länder. Sie will surfen, Geld verdienen, Abenteuer erleben und sie fährt schließlich nach Australien und fährt dort mit ihrem Auto durchs Outback. Und das ist der Teil Australiens, das Outback, wo praktisch eigentlich auch niemand lebt. Es ist heiß am Tag, kalt in der Nacht, sehr trocken. Sie fährt da also durch und dann reißt der Kontakt zu ihr ab. Sie gilt plötzlich als verschollen. Eine Suchaktion startet mit Hubschraubern und nach 12 Tagen wird sie gefunden tatsächlich mit ganz viel Glück. Und ich freue mich sehr, dass Carolina Wilger heute hier bei uns ist in Köln im WDR 5 Studio in der Redezeit hier in Neugegnügt. Schön, dass Sie bei uns sind, Frau Wilger.
1: Ja, danke, dass ich hier sein darf.
0: Jetzt ist diese Geschichte, die Sie da erlebt haben, jetzt ein gutes Jahr her. Wenn Sie da zurückblicken und Sie haben sich damit nochmal auseinandergesetzt, auch ein Buch darüber geschrieben, erscheint Ihnen das auch so selber kaum zu glauben, also unwirklich, wenn Sie davon erzählen heute?
1: Ja, total. Also ich habe ganz oft Momente, wo ich mir dann nur denke, so, hä, ist das wirklich passiert? Dann frage ich manchmal, träume ich das immer noch alles nur? Aber aktuell, wo ich doch so häufig drüber spreche, wird das alles wieder sehr, sehr realistisch. Und ich fühle es auch wirklich wieder sehr dolle. Und dadurch weiß ich, dass das auf jeden Fall passiert ist.
0: Wie geht's Ihnen denn heute?
1: Mir geht's eigentlich sehr gut. Also ich muss sagen, innerlich fühle ich mich viel, viel stärker. Ich bin auf jeden Fall dadurch sehr gewachsen. Aber natürlich, wenn man viel drüber spricht, ja, tut es trotzdem noch weh, sage ich jetzt mal. Also man fühlt es auf jeden Fall noch. Und genau, aber eigentlich geht es mir gut.
0: Ja, Sie strahlen auch. Ja. Sie stehen hier, als wenn Ihnen da nichts passiert wäre. Aber es ist eine ganze Menge auch passiert in dieser Zeit. Sie haben diese 12 Tage erlebt im Outback in Australien. Wenn Sie jetzt nochmal, ich würde gerne mit Ihnen nochmal zurückgucken auf diese Zeit. Sie erzählen davon, als Sie aufgebrochen sind. Wie war das, als Sie damals in diese Reise aufgebrochen sind? Wussten Sie, worauf Sie sich da einlassen bei diesem Trip?
1: Ja, schon, weil ich zum Beispiel auch zweimal mit Freunden schon einen Roadtrip gemacht habe. Auch ein Roadtrip war im Norden. Dementsprechend wusste ich auch, wie die Gegebenheiten dort sind. Und einmal war es im Süden. Da war die Natur ein bisschen anders. Aber ich war auf jeden Fall sehr gut vorbereitet, dadurch, dass ich auch schon Erfahrungen hatte, auch einfach einen Roadtrip zu machen.
0: Was hatten Sie denn vor?
1: Ich wollte an die East Coast, weil ich war tatsächlich über ein Jahr schon in Australien und habe nur in WA, also Western Australien, gelebt. Und ich wollte dann unbedingt mal an die East Coast und einen eigenen Van und einen Roadtrip machen, war auch ein großer Traum. Und genau, und dann wollte ich über den Norden an die East Coast gelangen, selbstständig, mit längeren Zwischenstopps.
0: Und Sie haben auch den Wagen gut kennengelernt. Ne? Sie schreiben in Ihrem Buch, dass Sie sich da ja auch damit richtig befasst haben, mit allen technischen Details eigentlich.
1: Ja, genau, weil das Auto, das ist ein älteres Modell, das ist ein Liebhaberstück in Australien, also wirklich sehr beliebt. Und da gibt es ja immer die typischen Krankheiten, die ein Automodell so haben. Und damit habe ich mich dann auseinandergefasst und eben beim Kauf auch explizit darauf geachtet, dass ich da ein gutes Auto erwische.
0: Und nicht liegen bleiben.
1: Genau.
0: Was ist dann passiert? Dieser Moment, der entscheidende, was ist passiert? Sie haben einen Unfall gehabt auf dieser Strecke. Was ist da geschehen? Können Sie sich da noch dran erinnern?
1: Ja, also erstmal muss man wissen, ich war nicht mitten im Outback. Es nennt sich in Australien, das ist der Wheat Belt und der ist auch noch sehr bewachsen, der ist auch schon sehr trocken, aber der ist tatsächlich von der Vegetation sehr, sehr eng bewachsen. Also es ist jetzt keine Steinwüste, die man so vor Augen hat, wenn man über das Outback redet. Genau, und zwar bin ich auch nicht im Outback lang gefahren direkt, sondern einfach nur durch die Dörfer 300 Kilometer entfernt von der Küstenstraße.
0: Genau. Aber befestigte Straßen sind da gewesen.
1: Genau, das sind befestigte Straßen, aber da gibt es dann halt auch manchmal diese typischen orangenen Schotter, Wege, die ganz klassisch sind für Australien. Für uns vielleicht nicht so, aber ich kannte die auf jeden Fall schon. Und genau, und dann habe ich eine Straße genommen und dann war die auch relativ lang und genau, dann kam ich zum Ende und stand da noch ein Wassertank mit einem Holzdach und sah eigentlich recht zivilisiert aus, da hing auch irgendein Schild dran. Und dann ging es nach links oder rechts und dann habe ich mich für links entschieden, weil das dann auch meiner Richtung entsprach, wo ich so circa hin wollte. Genau, und dann bin ich da lang gefahren und dann wurde das, war das so ein kleiner Waldweg. Und also wurde zum Waldweg und dann war da auch also ein Zaun auf der einen Seite, Wald auf der anderen Seite. Und naja, dann war es schon dunkel und dann dachte ich so, oh, ich habe mich, glaube ich, verfahren. Also das ist jetzt vielleicht nicht so, vielleicht sollte ich mal umdrehen. Aber genau, das hat dann noch, also ich bin dann noch langsamer weitergefahren, habe überlegt, schlafe ich jetzt hier oder nicht. Naja, dann kam es aber nicht mehr dazu, weil mir ein Auto entgegenkam. Und dann überkam mich ein ganz, ganz schreckliches Bauchgefühl. Mhm. Und das hat mir ganz große Gefahr irgendwie signalisiert. Also mein ganzer Körper hat reagiert und das war ganz, ganz real und das hatte ich so auch noch nie zuvor. Genau, und dann ja, kam das Auto so auf mich zu und dann habe ich das Auto in den Zaun reingesteuert aus einer Reaktion heraus. Genau, und dann...
0: Es kam also nicht zu einem Zusammenstoß.
1: Nein.

0: Sagt, Sie haben sich den Kopf aufgeschlagen. Waren Sie sonst irgendwie verletzt?
1: Ich hatte auch keine Platzwunde, aber es war wirklich, also es war in meinem Kopf ein großes Feuerwerk. Also die Synapsen sind da echt durchgeknallt. Und ich hatte ganz komische Gedankengänge, Sprünge und das war alles so wild. Und ich kann mich da auch heute noch dran erinnern, aber das war echt, also einfach nur verrückt. Und hatte dann eben auch keine Kontrolle mehr so über meinen Körper so richtig und bin dann... habe mich aber noch weiter bewegt, auch mit dem Auto, und bin dann aber so einen Berg runter oder so einen Hügel.
0: Also auf jeden Fall Auto fuhr noch ein bisschen.
1: Ja, genau. Also ich war halt irgendwie ganz außer Kontrolle, aber ich habe mich auf jeden Fall noch weiter bewegt und dann habe ich irgendwann ganz die Kontrolle so abgegeben quasi. Und dann bin ich auf einmal zum Stillstand gekommen. Mhm. Ich erinnere mich noch, Qualm, alles am Blinken. Ja, und dann hatte ich halt panische Angst und... und dann habe ich mich verkrochen vor lauter Angst. Und da ist dann wirklich die Erinnerung abgebrochen. Erstmal. Genau.
0: Also wie so ein Systemabsturz. Dann einfach so hat der Körper den Stecker gezogen und gesagt, so Katharina, jetzt machst du mal Pause hier an der
1: Aber
0: Stelle.
1: Ordentlich, ja.
0: Was hinterher auch noch, man stellt sich ja so ganz viele Fragen, nehme ich an, auch bei Ihnen, ob dieses andere Auto nicht irgendwie hätte auch ein Signal geben müssen, da hätte doch jemand drin sitzen müssen, zu sagen, so okay, da ist jemand den Berg runtergesaust, die Polizei verständigen müssen, das ist alles nicht geschehen. Mhm. Wir springen mal vielleicht so einen kleinen Moment weiter nach vorne, weil irgendwann haben Sie ja wieder Erinnerungen bekommen. Mhm. Wo haben Sie sich dann wiedergefunden? Und dann waren Sie ja einfach auf sich gestellt, als Sie das realisiert haben. Was haben Sie da gemacht?
1: Genau, also der erste Moment war, die Kälte hat mich zurückgeholt. Also vor allem, dass ich ein Körpergefühl wieder bekommen habe, einfach durch den Schmerz, weil es eben so kalt war. Es war dunkel und ich bin gelaufen. Und ich war dann schon im... also in der Wildnis, sage ich mal, in der puren Natur, abseits von der Zivilisation. Genau, aber das habe ich erstmal gar nicht realisiert. Ich hatte starke Halluzinationen und die Kälte, ich konnte auch wirklich nicht klar denken in dem Moment. Aber am nächsten Tag dann. Am nächsten Tag, wo es dann wieder hell war, war ich nur so, oh Gott, was ist passiert? Also dann hatte ich auch nur ein Kleid an, keine Schuhe. Also ein Kleid und ein Schal und mehr hatte ich nicht bei mir. Ja.
0: Und das Auto, Sie sind auch offenbar weitergelaufen. Also
1: genau.
0: Sie waren weg vom Auto.
1: Genau, ich habe mich vom Auto entfernt. Und habe das aber erstmal gar nicht mehr in Erinnerung gehabt. Also ich wusste in dem Moment gar nicht, was passiert ist. Das kam dann so nach und nach über die ganzen Tage kam die Erinnerung.
0: Das muss ein Horrortrip zurück gewesen sein, in dem Moment nicht zu wissen, wo man ist und was passiert ist und in diesem Zustand sich aufzufinden.
1: Total, aber unsere Psyche ist sehr intelligent und... das war einfach ganz klar, also mein Auto ist hier irgendwo, ich werde mein Auto wiederfinden und dann wird alles gut. Also einfach Auto wiederfinden und alles ist gut. Und dementsprechend habe ich dann auch einfach gehandelt. Das war so ganz, so ganz pragmatisch, ich weiß es nicht, ja.
0: Also so ein Überlebensmodus, so eine Art.
1: Total.
0: Carolina Wilger in der WDR5 Redezeit. Sie haben dann, bis Sie gefunden wurden, Gott sei Dank, sind Sie ja 12 Tage durch diese Natur gelaufen. Hatten Sie irgendeine Form von Orientierung?
1: Ich konnte mich nur an der Sonne orientieren. Das Wissen hatte ich zum Glück, dass
0: Woher?
1: Ich wusste, mein Vater, der ist schon, seitdem wir klein sind, sind wir häufiger mal in Wäldern wandern gewesen, Pilze gesucht, gesammelt und dementsprechend sind wir auch abseits der Wege durch den Wald gelaufen. Mhm. So, und da erinnere ich mich noch ganz genau an einen Moment, da war ich total orientierungslos. Ich so, Papa, wir müssen doch da lang. Warum läufst du jetzt da? Und dann sagt er so, nein, wir müssen genau da lang. Ich war so, nein. Und dann sagt er mir nur so, guck doch, die Sonne, die steht doch da. Aber in dem Moment, ich musste das nie so gebrauchen. Deswegen habe ich es auch nie so richtig verstanden. Also was heißt nicht verstanden, aber ich habe es einfach nie gebraucht. Mhm. Aber dann hat mich das gerettet, dass ich mich daran auf jeden Fall erinnern konnte und dann auch an die Sonne orientieren konnte.
0: Und warum haben Sie sich dann für diese Richtung dann entschieden einigermaßen?
1: Genau, erstmal wollte ich meinen Van wiederfinden. Also war das der Südosten, wofür ich mich entschieden hatte. Weil das der einzige Anhaltspunkt war, den ich irgendwie hatte. Und dann aber, als ich gemerkt habe, dass ich meinen Van eben nicht finde, habe ich mich für den Westen entschieden. Mhm. Einfach, weil ich ganz genau wusste, also die Zivilisation, also die Menschen leben Nähe Küste und die Küste ist eben im Westen.

0: Und dann dachte ich einfach, wenn ich wirklich jeden Tag 25 Kilometer laufe, dann vielleicht erreiche ich irgendwas. Immer Richtung Westen. Genau.
1: Wenn Sie einmal noch mal so um sich herum gucken in diesem Moment, nachdem Sie schon ein paar Tage unterwegs sind, was haben Sie da noch gesehen? Was war um Sie herum?
0: Busch. Also sandiger Boden. Dann so kurze, da sind ganz viele Tannenbüsche, aber dann auch auf verschiedene Art und Weise. Aber das sind alles Tannen hauptsächlich, nur anders geformte Büsche. Und ganz viele abgebrochene Baumstämme, also so ganz dünne Stämme, nur mit irgendwelche Wurzeln gucken dann aus dem Sand und dann auch ja, Bäume in der Ferne.
1: Jetzt fragen sich alle natürlich, die Sie so hören, wie haben Sie das überlebt? Weil das eine ist erstmal diese Verletzungen, dieser Schock, diese Orientierung, aber gleichzeitig brauchen Sie Wasser und irgendwas zu essen.
0: Ja, gegessen habe ich eigentlich so gut wie gar nichts. Ich sage so gut wie gar nichts. Ich habe mich einmal von einer Blume, ich habe einmal von einer Blume genascht. Die war aber gar nicht bekömmlich. Das war leider eine giftige. Und dann über die Zeit habe ich nochmal einen Pilz gefunden, der sehr bekömmlich aussah. Also das war der einzige, den ich gefunden hatte, der auf jeden Fall sehr appetitlich aussah, wie so ein brauner Champignon.
1: So eine mittelgute Orientierung. Es sieht so okay, appetitlich aus.
0: Genau, und dann habe ich, also der sah echt toll aus, also von innen richtig weiß und
1: Okay.
0: fleischig und der war dann auch genauso köstlich, wie er aussah. Also es war wow. Genau, und das war es dann auch. Aber ich wusste, ein Mensch kann 2 Wochen auf jeden Fall ohne Essen überleben und dann war es auch mehr oder weniger eine bewusste Entscheidung, dass ich auch gar nicht versuche. Also das war dann so einmal abhaken, dass ich da mir keine Gedanken drüber machen brauche in den nächsten 2 Wochen.
1: Aber Wasser.
0: Wasser. Ja, und Wasser war dann so die größte Bedrohung, weil es ist halt alles trocken. Also es ist alles trocken. Der Boden ist sandig, die Pflanzen sind einfach so Nadelbäume, Eukalyptusbäume. Genau, und dann hat es zweimal geregnet, glücklicherweise. Und ab und zu, also genau dieselbe Felsplatte, auf die ich gestoßen bin, ich habe dann irgendwann herausgefunden, es gibt zwei verschiedene Arten von Stein. Die eine war sehr porös, tat auch weh, drauf zu laufen. Und da ist das Wasser beispielsweise durchgesickert. Da habe ich eigentlich nie Wasser gefunden in diesem Fels oder Stein, eine Gesteinsart. Und dann gab es aber die andere, diese, also das war dann eine sehr, sehr, sehr dichte, ein dichter Fels. Und der war dann auch sehr glatt. Und haben sich dann eben Pfützen drin gesammelt. Und dann konnte ich aus den Pfützen trinken, die ich dann ab und zu mal gefunden habe.
1: Erscheint Ihnen das nicht, also wie verrückt, also was für ein Glück und wie erscheint Ihnen das, wenn Sie sich das so, wenn Sie sich dabei reden hören, wie Sie das geschafft haben?
0: Ja, das weiß ich auch nicht. Also bei dem Wasser, das war wirklich hart. Ich wusste nicht, dass ein Mensch so lange ohne Wasser überleben kann. Und auch durch die ganzen Gegebenheiten, das ist echt für mich auch. Also ich wusste es nicht und es hat mich selbst fasziniert, sag ich mal. Ich habe mir gesagt, warum bin ich denn immer noch am Leben? Es ist doch so viel passiert. Also ich müsste doch eigentlich schon längst tot sein.
1: Was hat Ihnen denn auch so die Kraft gegeben, weiterzugehen? Also Sie hätten ja auch, also Sie waren ja geschwächt, auch als Sie im Krankenhaus dann waren. Da war ja irgendwie erstmal klar, wie doll Ihr Körper auch gelitten hatte, wie sehr. Was hat Sie denn weitergehen lassen?
0: Es war der Gedanke an meine Familie. Hauptsächlich die Vorstellung, dass meine Familie ihr Leben lang, also dass sie deren Tochter verlieren. Also das hat mich zerrissen. Ich kenne meine Mutter. Es ist eine sehr selbstlos liebende Mutter und wirklich aus Leidenschaft Mutter einfach. Also das war ihr Lebenstraum und sie liebt uns, mich und meine Schwester wirklich sehr und wie jede Mutter eigentlich. Aber genau, und die Vorstellung, dass meine Familie eben darunter dann leiden muss und gar nicht weiß, was passiert ist, dementsprechend auch niemals abschließen können. Und da habe ich mir gesagt, nee, ich darf nicht sterben. Ich muss wieder nach Hause. Ich darf einfach nicht sterben. Ja.
1: Wie war es? Also, wir haben jetzt über Essen, Trinken gesprochen. Australien ist auch ein Land, wo es wahnsinnig viele sehr giftige Tiere auch gibt. Ich habe mich gefragt, sind Sie irgendeinem fiesen Tier da begegnet?
0: Nein. Und das hat mich dann auch, also das hat mich richtig gewundert, weil ich eben das auch wusste.
1: Schlangen, Spinnen, Skorpione.
0: Genau. Dingos vor allem auch. Das war eigentlich meine größte Sorge. Aber ich habe einfach nichts getroffen. Also klar, ich habe mal so kleine Spinnen gesehen oder ne, ganz viele Ameisen fliegen und so. Ich habe einen Varan einmal gesehen, aber ja, und das hat dann auch an meiner Realität zweifeln lassen. Warum sehe ich hier keine Tiere? Mhm. Hier muss es doch Tiere geben.
1: Aber irgendwann haben sie Tiere gesehen. Nämlich die, die am Ende auch die Rettung gebracht haben.
0: Die Kühe. Ja.
1: Wie ist da, also nach 12 Tagen
0: ja.
1: Treffen sie auf diese Kuhherde.
0: Ja.
1: Wie viel Glück haben sie in ihrem Rucksack gehabt?
0: Also in dem Moment war das noch gar nicht so. Es war erstmal so, okay. Also erstmal wunderschöne Kuh. Es war ein endlos langer Moment, wie ich diese Kuh angestarrt habe. Also die sah majestätisch aus, wirklich. Also fast wie eine Gottheit stand sie da. Und dann, genau, aber dann war direkt wieder so, okay, Gefahr, weil die sind dann losgerannt. Also ich habe die Herde aufgeschreckt.
1: Auf sie zu?
0: Nee.
1: Nicht gut,
0: sind
1: um Himmels Willen.
0: Das war auch wieder buschig. Und dann hat der Boden so vibriert, weil das waren richtig muskulöse Kühe. Und dann dachte ich erstmal so, nee, jetzt werde ich auch noch von einer Kuh umgerannt auf den letzten Metern. Gibt's doch nicht. Genau, und dann bin ich halt weiter. Und ich konnte mich da halt noch nicht freuen, weil ich war echt geschwächt. Und ich war dann so, okay, weiß nicht, ob ich jetzt noch eine weitere Nacht überlebe. Und ich weiß nicht, ob ich heute noch irgendetwas finde. Nur weil hier Kühe sind, heißt das halt noch lange nichts. Ja.
1: Aber Sie haben dann jemanden getroffen, nämlich die Besitzerin dieser Kühe,
0: genau,
1: die Sie gefunden hat.
0: Ja.
1: Und sind dann irgendwann auch ins Krankenhaus gekommen. Wie war das, als Sie da im Krankenhaus dann aufgenommen worden sind für Sie?
0: Weiß ich gar nicht. Also es war wirklich, ich war immer noch skeptisch, sehr oft.
1: Waren Sie sehr mitgenommen körperlich?
0: Die haben mir gesagt, ich habe 12 Kilo abgenommen. Ich habe nicht mitbekommen, wie die mich gewogen haben, aber die haben mir das dann so mitgeteilt. Ich habe es auch im Spiegel gesehen, ganz deutlich. Und ich lag erstmal, ich habe eine Heizdecke bekommen und dann lag ich. Und dann war mein Körper auch so, nö. Also meine Beine waren so, du läufst jetzt keine 5 Meter mehr, du bleibst jetzt erstmal liegen. Ja.
1: Also es ging um die Welt, es gab ja Suchtrupps, Hubschrauber, alle, die nach Ihnen gesucht haben. Wenn Sie heute mit Ihrer Familie auch darüber sprechen, wie gern lassen die Sie nochmal gehen oder hat das irgendwas mit Ihrer Reiselust nochmal verändert?
0: Eigentlich nicht tatsächlich. Ich habe mir immer visuell vorgestellt, wie ich einfach am Strand bin und surfe oder im Wasser auf meinem Surfbrett sitze und dann war ich zu Hause und ich denke mir so, und mir ging es richtig schlecht, ich habe das alles aufgearbeitet und dann war ich so, warum lebe ich das denn jetzt nicht? Genau, und dann habe ich meiner Mama gebeichtet, dass ich quasi gerne das Buch, an dem ich dann gearbeitet habe schon, dass ich das auch gerne beenden möchte auf den Philippinen, damit ich surfen kann nebenbei. Und ich habe mich gar nicht getraut, ihr das zu sagen.
1: Was hat sie denn gesagt?
0: Sie hat gesagt, weißt du was, finde ich richtig gut. Ich glaube, das brauchst du auch. Und das war richtig stark auch von ihr, mich halt dann wieder so loszulassen. Aber sie kennt mich halt und sie wusste, dass ich halt so sehr davon geträumt hatte und dass ich das dann halt auch ausleben konnte.
1: Wenn Sie dem Ganzen jetzt vielleicht nochmal zum Schluss dieses Gesprächs nochmal so einen Sinn geben wollen, diesem Unglück, das Sie erfahren haben, haben Sie da einen Sinn für sich gefunden?
0: Oh, also das sind viele Dinge eigentlich. Für mich selbst persönlich ist es auf jeden Fall, dass ich einfach nur existieren sollte. Ich möchte einfach nur sein, so wie ich vor allem bin, mit all meinen Ecken und Kanten. Ich habe vorher auch versucht, mich zu verändern. Das möchte ich auf gar keinen Fall mehr. Und ich genieße es jetzt, dass ich einfach so bin, wie ich bin und das auch zeige. Und für andere also ist es so, also generell denke ich mir halt so, wir Menschen sind unfassbar stark und wir wissen das gar nicht. Wir sind wirklich, und weil wir halt so geschützt leben. Und da ist halt echt so die Bewunderung, dass wir, glaube ich, echt viel mehr schaffen können, als wir uns vorstellen, wir müssen einfach an uns glauben und ich glaube, das hat jeder in sich.
1: Würden Sie anderen zu so einer Reise raten oder würden Sie eine andere Liste geben, die man vorher für sich gecheckt haben müsste?
0: Also eine Reise ins Outback würde ich nicht raten, auf gar keinen Fall. Das, so Lebensweisheiten kann man auch so erkennen, ohne dass man das erfahren muss. Und wenn man es unbedingt machen möchte, dann auf jeden Fall mit guter Vorbereitung.
1: Dem Outback entkommen, mein Überlebenskampf in der australischen Wildnis, ist gerade erschienen im Malik Verlag. Carolina Wilger, herzlichen Dank, dass Sie uns von diesem Ereignis in Ihrem Leben erzählt haben und diese Perspektive auf das Leben nochmal geschenkt haben. Vielen Dank dafür. Hier in WDR 5 Neugier genügt eine Redezeit.

0: Hier ist WDR 5 an diesem Freitagmittag. Es gab in den vergangenen Tagen mehrere Versuche, die Stromversorgung zu sabotieren. Sie hören es bei uns in den Nachrichten, die Ermittlungen dauern an. Es zeigt aber eines, die kritische Infrastruktur, die kann ausfallen. Naturkatastrophen, die können auch passieren. Eine Flut oder ein Waldbrand. Sind wir als Bürgerinnen und Bürger auf sowas vorbereitet? Das wäre jetzt die wichtige Frage, die wir uns stellen wollen hier im WDR 5 Tagesgespräch. Sind wir auf solche Situationen vorbereitet? Sind Sie darauf vorbereitet?
1: Ich bereite mich nicht wirklich darauf vor. Wir wohnen auf der dritten Etage, da macht es nicht wirklich Sinn. Aber mein Vater wohnt in Pulheim und der ist darauf vorbereitet, auf alles.
2: Also wir waren ja in der Flutkatastrophe betroffen bei uns vor Ort und danach haben wir uns natürlich auch aufgestellt. Ich habe zum Beispiel ein Stromaggregat zu Hause für Notfälle. Das ist schon ganz sinnvoll.
3: Also ich bereite mich da jetzt irgendwie nicht so wirklich groß drauf vor. Wenn es kommt, dann kommt's. Aber ich da jetzt großartig drauf vorbereiten, ehrlich gesagt nicht.
0: Ja, das steht aber ein bisschen im Gegensatz zu dem, was Kommunen oder das Bundesamt für Bevölkerungsschutz und Katastrophenhilfe sagen. Die sagen, wir sollten uns grundsätzlich vorbereiten auf Katastrophensituationen. Hanna Kurscheid zum Beispiel vom Arbeiter-Samariter-Bund, die beschäftigt sich mit dem Bevölkerungsschutz und die hat ein paar Beispiele, die helfen sollen.
4: Batterien im Vorrat, Kerzen, Streichhölzer, Konserven, Wasserkanister, vor allen Dingen auch für die persönliche Hygiene, aber auch Dokumente, die wichtig sind, wie Geburtsurkunden, Heiratsurkunden, Stammbuch, dass man die vielleicht digitalisiert gesammelt, ich sag mal, auf einem USB-Stick hat und am besten natürlich alles gesammelt in einer Tasche, die man sich im Notfall wirklich greifen kann, wenn man beispielsweise evakuiert wird.
0: Und das klingt alles immer so ernst, aber es ist das Ziel, dass eben Rettungsdienste in so einer Situation eine Zeit lang entlastet werden, weil man selber sich ein bisschen versorgen kann. Ich würde gerne mit Ihnen über diese Frage sprechen. Wie ist das bei Ihnen? Haben Sie sich schon mal mit der Katastrophenvorsorge beschäftigt? Haben Sie Vorsorge getroffen? Haben Sie schon mal sogar Erfahrungen damit gehabt und gemerkt, ach, das war sogar ganz hilfreich, dass wir in der Situation dieses oder anderes auf Vorrat hatten? Vielleicht haben Sie ja Tipp. Ich würde gerne mit Ihnen darüber sprechen im WDR 5 Tagesgespräch. 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
0: Oder Sie nutzen jetzt schon die WDR 5 App, da können Sie uns eine Nachricht schreiben oder eine Sprachnachricht schicken. Haben Sie schon mal mit Krisenvorsorge sich auseinandergesetzt? Haben Sie Vorräte oder sagen, es geht bei mir gar nicht, weil ich gar nicht den Platz habe? Wie ist das mit Solidarität? 0800 5678 555, die Telefonnummer ins Studio oder die WDR 5 App zum Schreiben. Wir sprechen darüber, wie Sie sich in Katastrophensituationen vorbereiten oder für solche Situationen wappnen.

0: gibt Hundebesitzer, die erzählen immer davon, von diesem magischen ersten Augenblick, diesem Moment, wenn sie ihr Tier zum allerersten Mal sehen, sich gegenseitig in die Augen schauen und dann das Gefühl haben, das ist es, dieser Kerl wird mein Freund. Das Ding ist nur, dass dieses Gefühl oft anscheinend gar nicht besonders lange anhält. Und die eben noch völlig verliebten Besitzerinnen und Besitzer stellen dann irgendwann fest, dass dieser Hund doch ganz schön viel Arbeit macht und auf Dauer auch ganz schön Kosten verursacht. Und so landen immer wieder Tiere im Tierheim oder werden einfach ausgesetzt. In Österreich hat sich da jetzt etwas verändert, ganz fundamental, weil nicht jeder darf sich jetzt einfach so einen Hund anschaffen. Die zukünftigen Hundebesitzer müssen nachweisen, dass sie verstanden haben, was es bedeutet, einen Hund zu halten.
1: In Österreich müssen seit dem 1. Juli alle angehenden Hundehalter antreten zum Hundeführerschein. Es wird dabei unterschieden zwischen sogenannten Hunden mit erhöhtem Gefährdungspotenzial, das sind Listenhunde wie Rottweiler, Pitbull oder Staffordshire Bull Terrier, von deren Haltern wird mehr abverlangt. Aber auch die Besitzer aller anderen Hunde wie Pudel, Schnauzer oder Golden Retriever müssen ran. Denn es geht nicht nur um die Aggressivität der Hunde und um Beißattacken, es geht auch darum, dass sich viele ziemlich unverantwortlich Hunde anschaffen, sagt die zuständige Politikerin im österreichischen Sozialministerium, Staatssekretärin Ulrike Königsberger-Ludwig.
2: Was bedeutet ein Tier? Das bedeutet Verantwortung, das bedeutet auch Kosten, das bedeutet auch Verlässlichkeit. Und man hat halt einfach gesehen, dass dieses Nicht-Auseinandersetzen damit immer wieder dazu führt, dass Tiere dann vermehrt auch in den Tierheimen landen.
1: Vor allem in der Corona-Zeit waren die Tierheime überfüllt, doch auch jetzt ist die Lage noch angespannt, erzählt Ulrike Königsberger-Ludwig. Deshalb hat das österreichische Parlament den bundeseinheitlichen Hundeführerschein vor 2 Jahren beschlossen. Vorher gab es ihn auch in Österreich nur in einzelnen Bundesländern. Wobei es jetzt nicht nur ein reiner Hundeführerschein ist, auch Reptilienhalter werden mit in die Pflicht genommen, weil auch Schlangen und Schildkröten oft ausgesetzt wurden wegen Überforderung.
2: Also im Jahr 2021 war recht auffällig, dass viele Reptilien in der freien Wildbahn gesichtet wurden auf der einen Seite. Auf der anderen Seite war das Schlangen, die sind dann lebendig einfach durch die Kanalisation quasi in den Venzianlagen gelandet.
1: Großer Schock, Königsnatter kommt aus Wiener Hoteltoilette gekrochen. Das war so eine typische Schlagzeile. Auch Papageienbesitzer müssen einen Führerschein machen, denn auch sie machen viel falsch und die Tiere leiden. Die Basis, die jetzt jeder, der sich ein neues Tier anschafft, absolvieren muss, ist ein sogenannter Sachkundenachweis. Ein 4-stündiger Theoriekurs.
3: Herzlich willkommen zum Sachkundekurs. Mein Name ist Sabine Koch-Bischoff. Eine wichtige Überlegung ist natürlich vor der Anschaffung eines Hundes. Habe ich genug Zeit für einen Hund? Ich habe einen Hund 10 bis 15 Jahre oder länger. Ich soll natürlich den Hund sein Leben lang begleiten. Es soll nicht einfach eine vorübergehende Laune sein, dass ich mir einen Hund nehme, weil ich jetzt gerade keine Arbeit habe oder Urlaub habe. Habe ich die Zeit, dass ich mehrmals am Tag mit dem Hund spazieren gehe, bei jedem Wetter natürlich, dass ich dann auch noch ausreichend Zeit habe, den Hund sinnvoll zu beschäftigen.
4: Wir haben uns als Familie dazu entschlossen, dass unsere Kinder mit Hund aufwachsen sollen. Das ist der erste Hund, ja.
5: Okay, und was erwarten Sie sich heute?
4: Na, dass wir zumindest um die Anfangsschwierigkeiten ein bisschen aufgeklärt werden, dass wir nicht gleich am Anfang Fehler machen. Was kann man am Anfang schon erziehen? Wann beginnt man mit dem Erziehen? Wie schaut das mit dem Gassigehen aus? Im Internet hat man total viele unterschiedliche Meinungen, je nachdem, was man sucht. Von man darf nur 5 Minuten spazieren gehen auf, naja, man kann gleich am Anfang, solange der Hund will, spazieren gehen. Nachdem es der erste Hund ist, weiß ich nicht, was richtig ist und was falsch ist.
1: Hundebesitzer müssen dann noch einen 2-stündigen Praxiskurs mit ihrem Hund absolvieren und für Listenhunde gibt es noch spezielle Tests, in denen das Wesen des Hundes untersucht wird. Für die Kurse sind die österreichischen Bundesländer zuständig. Die tierschutzqualifizierte Hundetrainerin Romana Stiegelecker steht zum Beispiel auf der Liste der Stadt Wien. Sie hat von der Regierung einen Lehrplan bekommen für den Theoriekurs.
6: In Form von einer PowerPoint-Präsentation, die wir dann verwenden müssen.
7: Worum geht's da?
6: Einerseits natürlich um die gesetzlichen Regelungen. Welcher Hund passt überhaupt zu mir? Nehme ich mir einen Welpen? Nehme ich mir einen Hund aus dem Tierschutz, einen erwachsenen Hund? Dann eben auch Qualzuchten, weil das ist ja jetzt auch neu geregelt, dass die eben nicht mehr verkauft werden dürfen in Österreich. Möpse, alle Hunde, die eine eingedrückte Schnauze haben, also brachiozephale Schnauzen. Hunde mit einem gewissen Farbschema, zum Beispiel eben dieses Merlet-Gen. Das darf jetzt nicht mehr so weiter gezüchtet werden. Das ist ein spezielles Gen, das eine Färbung macht, dieses grau schattierte. Das sieht man sehr oft jetzt als Modefarbe, zum Beispiel bei Dackel oder auch bei Hütehunden. Und das bringt halt immer eine Gefahr mit sich, dass die Hunde eben krank sind. Auch extrem lange Rücken oder sehr viel Haut, wie wir es zum Beispiel beim Basset haben. Das darf jetzt auch nicht mehr so gezüchtet werden.
1: Und es geht auch viel um Hundeerziehung und Training. Der Umgang mit dem Hund muss bindungsorientiert sein, mit positiven Verstärkungen und mit dem Menschen als Sicherheitsgaranten für den Hund und nicht als strafenden Gewalttäter. Das wird dann im zweistündigen Praxiskurs vertieft.
6: Wenn ich jetzt einen Hund habe, der gerne mit anderen Hunden interagiert, natürlich in einem geschützten Rahmen, dass ich zum Beispiel sage, ich beginne gleich vom Welpenalter an, meinem Hund beizubringen. An der Leine gibt es zum Beispiel ab und zu Hundekontakt, kurz. Es wird angeschnüffelt, es wird Hallo gesagt und dann gehen wir weiter. Und später, dass der eben wirklich ein bis zwei Spielfreunde hat, zweimal die Woche. Oder wenn wir zum Beispiel einen Hund haben, der Angst hat oder sich unsicher fühlt, in Anwesenheit von anderen Hunden, dass wir ihn über das positive Training einfach vermitteln, hey, du musst dich nicht fürchten, du musst keine Angst haben, du bist bei mir, ich helfe dir aus dieser Situation, also ich manage, ich leite dich an. Eine falsche Erziehungsmaßnahme wären alle aversiven Trainingsmethoden, wo wir eben zum Beispiel mit Schreckreizen arbeiten, wo wir zum Beispiel den Hund an der Leine zerren und ziehen, wo er zum Beispiel von uns verbal oder auch physisch angegriffen wird.
1: Wien ist eines der wenigen Bundesländer, in denen es den Hundeführerschein schon länger gibt. Im Wiener Prater, im größten Park des Stadtzentrums, befürworten die Hundebesitzer überwiegend den Hundeführerschein.
7: Ich bin im Burgenland daheim und da hat es den gar nicht gegeben, den Hundeführerschein bis jetzt. Schon okay, weil die meisten haben keine Ahnung. Also es ist sicher nicht schlecht, wenn man das einmal lernt.
8: Ich finde prinzipiell sehr, sehr gut, weil es sehr viele unverantwortliche Hundehalter gibt, wo die Hunde nicht erzogen sind. Unser Hund wurde von einem anderen Hund gebissen, weil er nicht an der Leine war beispielsweise.
9: Ich erlebe das immer wieder, dass die Leute die Hunde nicht im Griff haben. Und dann kommt es Streitereien zwischen zwei Rüden oder zwei Weibchen. Und die Leute, ja, mein Hund macht sowas nicht. Ja. Ich habe schon vieles erlebt.
0: Österreich hat seit Juli einen Hundeführerschein eingeführt. Oliver Schosch aus Wien hat das berichtet. Für NRW gibt es das auch übrigens, aber erst ab einer bestimmten Hundegröße oder für bestimmte Rassen. Hier ist wieder 5 Neugier genügt.

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1: Wenn Sie aus dem Ruhrgebiet kommen, dann kennen Sie vielleicht diesen Effekt, wenn man an der Straße steht mit alten Häusern, die erzählen einem noch gerade vom Leben mit dem Bergbau, dann eine Kreuzung später glänzender Neubau, ein bisschen weiter plötzlich mittendrin richtig viel Natur, richtig viel Grün. Wenn Sie das noch nicht kennen sollten, dann sollten Sie das unbedingt mal erleben. Das sagt WDR 5 Reiseexpertin Antje Zimmermann und sie stellt Ihnen jetzt Urban Trails im Ruhrgebiet vor. Das sind offizielle Stadtwanderwege. Kann jeder selber laufen, muss man auch nichts für bezahlen. Sind ungefähr 7 bis 15 Kilometer lang. Und Antje Zimmermann hat sich einige von ihnen zeigen lassen und startet hier.
2: Der Urban Trail in Gelsenkirchen. Start Zeche Holland. Ziel Hauptbahnhof Gelsenkirchen. Gesamtlänge 9 Kilometer.
3: Ich steige aus der Straßenbahn und habe unseren Treffpunkt gleich vor Augen. Mit mehr als 40 Metern Höhe ist er kaum zu übersehen.
4: Der frisch restaurierte Zechenturm der Zeche Holland macht natürlich echt einen tollen Eindruck.
3: Wie er in der Sonne glitzert und glänzt. Alles an ihm ist auf Hochglanz gebracht. Die Aussichtsplattform, die Treppen, die im Zickzack nach oben führen und der große Schriftzug Holland. Imposant und nostalgisch zugleich.
4: Wir sind auf dem Urban Trail in Gelsenkirchen, der mehrheitlich durch Hückendorf geht. Wir gehen durch den Industriewald, haben sehr viel mit Kunst im öffentlichen Raum zu tun. Also eine bunte Mischung.
3: Sagt Christoph Lottritz, der selbst gebürtiger Hückendorfer ist. Beruflich kümmert er sich beim Ruhrgebietstourismus um alles, was mit Wandern und Radfahren zu tun hat. Er ist also so etwas wie ein Geburtshelfer für die neuartigen Stadtwanderwege. Kaum sind wir aus dem langen Schatten des Förderturms getreten, öffnet sich vor uns eine weite Ebene.
4: Wir haben jetzt zum ersten Mal einen tollen Fernblick auf unser erstes Highlight, auf die Halde Rhein-Elbe mit der Himmelsleiter obendrauf, eine Landmarke aus alten Fundamenten, aus Stahlwerken.
3: Als ob Riesen mit Legosteinen gespielt, sie eilig aufeinander gestapelt und dann fluchtartig das Gelände verlassen hätten. Wo die Halde endet, beginnt dichter Wald. In ihm stehen große Betonstelen, die an Grabsteine erinnern. Bergmannsutensilien und Gedichte schmücken die mannshohen Platten. Die Betonstelen würdigen die Vergangenheit. Der weitere Verlauf des Trails zeigt die Transformation.
4: Ein Wald mit der postindustriellen Vegetation, die sich hier entwickelt hat und wo man ganz bewusst entschieden hat, dass der Wald sich selbst überlassen wird, der so ein bisschen so einen romantischen Touch hat und dadurch, dass es ein Skulpturenwald ist, die stehen dann verwunschen hier drin.
3: Aus dem wilden Skulpturenwald geht es weiter in einen kleinen Park. Kinder toben auf dem gepflegten Rasen und laufen dann in Richtung herrschaftlicher Häuser. Prächtige, pastellfarbene Fassaden mit Stuck und floralen Elementen. Das Gründerzeitviertel von Hückendorf.
4: Den Naturteil haben wir jetzt quasi hinter uns. Und dann kommt eben so dieser Kontrast, so ein kompletter Bruch. Aber das macht eben den Reiz dieser Tour aus.
3: Ratternd fährt eine Straßenbahn an Dutzenden Bauarbeitern vorbei, die den Boden der Bochumer Straße aufreißen. Sie ist die zentrale Lebensader in Hückendorf. Ein Kultkiez im Wandel. Vernagelte Schaufenster, kunstvolle Wandgemälde, versteckte Innenhöfe.
2: Der Urban Trail in Mülheim an der Ruhr. Start und Ziel Hauptbahnhof Mülheim. Gesamtlänge 12 Kilometer.
3: Ich komme am Bahnhof in Mülheim an. Entlang einer wenig spektakulären Straße laufe ich Richtung Ruhr. Vor mir taucht eine stählerne Bogenbrücke auf. Ihre wuchtigen Pfeiler spiegeln sich im leuchtend blauen Wasser der Ruhr. Der Autolärm weicht dem Rauschen des Flusses und dem Lachen entspannter Menschen. Überall schimmert es blau-grün.
5: Ich denke, gerade bei uns ist es tatsächlich eher der Faktor Natur, der bei uns so ein bisschen mehr heraussticht, weil die Ruhr natürlich durch die Innenstadt fließt.
3: Sagt Celine Boss von der Stadt Mülheim-Ruhr, die bei der Routenführung des örtlichen Urban Trails mitgearbeitet hat und mich ein Stück des Weges begleitet. Zuerst vom Radschnellweg Ruhr runter in den Stadthallengarten.
5: Über eine kleine verschlungene Treppe, wo eben ganz viel Graffiti ist, aber auch gleichzeitig ganz viel Natur. Die Natur holt sich sozusagen die Treppe wieder.
3: Die Stufen, die von der Brücke runter in den Garten führen, scheinen mir ein Sinnbild der Urban Trails zu sein. Geballte Street Art und wild wuchernde Natur erschaffen zusammen eine neuartige Umgebung und ich brauche bestimmt 10 Minuten, bis ich mich satt fotografiert und gefilmt habe. Nach der blühenden Tunneltreppe setzt sich der Naturrausch fort. Mülheims Garten an der Ruhr, kurz Müga, ist ein weitläufiger Park, der 1992 im Rahmen der Landesgartenschau entstand. In einer massiven Bruchsteinmauer stehen große Holzportale einladend offen.
5: Wir sind jetzt gerade im Schloss Burg, im Innenhof des Schloss Burg. Und auf der einen Seite ist halt eben der schöne Park, auf der anderen Seite grenzt tatsächlich direkt die Straße. Aber sobald man eben von der Straße oder vom Park aus wirklich in den Innenhof kommt, hat man das Gefühl, man ist so ein bisschen wieder in einer anderen Zeit.
3: Wenn ich nicht wüsste, dass zwischen Mülheim und Gelsenkirchen Luftlinie nur etwa 14 Kilometer liegen, würde ich es nie glauben. So anders ist der Urban Trail in der Stadt.
5: Es ist irgendwie so eine moderne Art zu wandern, wo einfach der Fokus nicht nur aufs Wandern selbst liegt, sondern auch eben auf die Wahrnehmung der Region.
2: Der Urban Trail in Dortmund. Start und Ziel, Hauptbahnhof Dortmund. Gesamtlänge 15 Kilometer.
3: Ich fahre nach Dortmund zu meinem letzten Urban Trail. Mit über 600.000 Einwohnern ist die Stadt die größte im Ruhrgebiet. Vor Ort treffe ich mich mit Jan Thiessen vom Regionalverband Ruhr, der das Projekt von Anfang an begleitet hat.
6: Wir sind jetzt auf der Dachterrasse am Dortmunder U und es bietet einfach einen super spannenden Blick über die Innenstadt Dortmund und auch Richtung Nordstadt kann man sehr schön gucken, wo der Trail zu späterer Zeit noch langläuft.
3: Grob skizziert Jan Thiessen den Weg, den wir gleich durch Dortmund laufen werden. Kleine Kreativquartiere, große Parks und die 10 Hafenbecken des größten Kanalhafen Europas. Sie alle sind von hier oben zu sehen.
6: Man hat hier eben einen sehr, sehr urbanen Blick auch in die Stadt. Und der Dortmunder Trail ist eben im Gegensatz zu einigen anderen Trails eher ein bisschen urbaner, ein bisschen rauer, würde ich ihn beschreiben. Aber ich finde es eigentlich schön, dass es eben diesen Trail auch gibt, weil das Ruhrgebiet ist einfach industriell geprägt. Und ich finde, das ist hier halt sehr, sehr gut erlebbar.
3: Doch zuerst einmal wird es grün im Westpark, durch den der Trail nach dem U führt. Studierende picknicken auf den Rasenflächen und Eltern schieben ihren Nachwuchs durch die Alleen.
6: Das ist auch eine schöne grüne Oase im Stadtpark im Unionviertel. Da kann man mal schön eine kleine Pause machen, durchschnaufen. Sehr idyllisch.
3: Finde ich auch und setze mich auf eine der vielen Bänke. Genieße die Sonne auf meiner Haut und lasse den Blick schweifen, bevor sich der Trail erneut wandelt und in ein Szeneviertel führt. Im Klinik- und benachbarten Kreuzviertel gibt es viele trendige Lokale und Konzeptstores. Mittendrin liegt ein Ort, den Jan Thiessen mir unbedingt zeigen möchte. Den Raum für künstlerische Forschung. Der Name klingt hochfliegend. Der Ort selbst ist eine Wundertüte, die Sarah Hübscher für mich öffnet.
7: Unser Raum ist ein Raum, der sich vor 6 Jahren gegründet hat mit verschiedenen Menschen aus Kunst, Design, Wissenschaft. Und wir haben uns tatsächlich gefragt, okay, wie können wir die Bedeutung von Kunst in die Gesellschaft tragen?
3: Die Antwort lautet Lesungen, Workshops, Konzerte, Begegnungen von einheimischen Besuchern und ausdrücklich auch Wanderern auf dem Urban Trail. All das organisiert Sarah Hübscher, die im Hauptjob Professorin an der Kunstakademie in Münster ist. Ehrenamtlich zusammen mit ihrem Team in einem kleinen, hellen Raum mit großer Fensterfront und meist offener Eingangstür.
1: Die neuen Stadtwanderwege mit ganz vielen Facetten aus dem Ruhrgebiet, die Urban Trails, vorgestellt von Antje Zimmermann. 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Was passiert eigentlich, wenn der Strom ausfällt? Die Berlinerinnen und Berliner, die haben das ja im vergangenen Winter durchaus mitbekommen. Das war gar nicht so schön. Wir haben in den letzten Tagen auch mehrere Versuche erlebt, die Stromversorgung zu sabotieren, auch hier in Nordrhein-Westfalen. Es zeigt eines, kritische Infrastruktur kann ausfallen. Die Frage ist nur, können wir uns darauf schon mal einstellen? Naturkatastrophen geschehen auch, Flut, Waldbrände. Wie ist die Bevölkerung, wie sind Sie darauf eingestellt? Das ist unsere Frage fürs WDR-5-Tagesgespräch. Wie haben Sie für sich vorgesorgt mit Vorräten, mit Technik, mit einem Mäppchen, mit den wichtigsten Dokumenten? Oder sagen Sie, das ist mir alles zu viel, das mache ich gar nicht? Sprechen wir gleich drüber. 0800 567 8555. Ich freue mich auf Ihre Perspektiven. Mein Gast kommt von den Maltesern und ist auch befasst mit dem Bevölkerungsschutz. 0800 567 8555, die Telefonnummer zu uns ins Studio.

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1: Ich bin Sarah Pradl und das sind unsere Themen. Wieder Sabotage an Umspannwerken. Wir klären, was da passiert ist. Umbau beim VW-Konzern. Dass der nötig ist, sagt auch dieser Automobilexperte.
2: Ich glaube, man hat noch die nächsten 3 bis 5 Jahre, wo man den Konzern zukunftsfest aufstellen muss. Effizienter, schneller. Ab 2030 wird sich das Fenster schließen, wenn man bis dahin nicht die Veränderung umgesetzt hat.
1: Wir hören, was genau passieren soll. Und wir gucken auf das Sommerfest des Bundespräsidenten in Bonn. Und das Wetter wird überall auch mal nass und stürmisch. An mehreren Umspannwerken hat es in den letzten Tagen Zwischenfälle gegeben, deutschlandweit und auch hier bei uns in NRW. In einigen Fällen spricht die Polizei schon ganz klar von Sabotage. Es wurden zum Beispiel verdächtige Gegenstände und Abschussvorrichtungen gefunden. Und es gibt wohl auch mutmaßliche Bekennerschreiben. Und dann gestern Abend wieder ein neuer Fall, diesmal in Dormagen. Uli Spinnrad, WDR aktuell. Was ist dazu bisher bekannt?
3: Ein Spaziergänger hat da gestern Abend wohl an einem Strommast in der Nähe von so einem Umspannwerk auch eine Abschussvorrichtung gefunden. Ob da jetzt wirklich was abgeschossen worden ist, das untersucht die Polizei noch. Die war da bis tief in die Nacht im Einsatz. Es gab ja vergangene Woche schon ähnliche Funde in Brandenburg und Bergheim. Da hat die Polizei ja so von Silvesterraketen ähnlichen Gegenständen gesprochen, was immer das heißen soll. Mit denen sollte wohl irgendwas auf die Stromleitungen geschossen werden, um Kurzschlüsse und damit dann letztendlich auch Stromausfälle zu verursachen. Das hat aber tatsächlich in keinem Fall bislang geklappt. Also es gab wohl Kurzschlüsse, aber Stromausfälle gab es nicht.
1: Und es wird ja auch von sogenannten Bekennerschreiben gesprochen. Einmal in einem Fall in Brandenburg, aber einmal auch bei uns hier in Nordrhein-Westfalen. Wohin führt diese mutmaßliche Spur?
3: Die führt erstmal nach Weißweiler bei Aachen. Dieser Ort wird nämlich neben den bereits Bekannten auch erwähnt in den Bekennerschreiben. Deshalb ist die Polizei da seit heute Morgen auch im Großeinsatz und sucht in der Nähe eines Kraftwerks und in der Nähe von einem Umspannwerk nach solchen Abschussvorrichtungen oder anderen verdächtigen Gegenständen. Und abgesehen davon führt die Spur zu einem Mann aus Gefelsberg. Der hat die beiden Bekennerschreiben nämlich unterzeichnet mit seinem Namen. Und er schreibt darin von Aktionen gegen die fossile Energieindustrie als sein Motiv. Allerdings schreibt er auch abgesehen von Weißweiler noch von anderen Orten, an denen eigentlich noch gar nichts passiert ist. Zumindest nichts, wovon die Behörden schon wüssten.
1: Und wie ernst nehmen die Ermittler jetzt diese aktuellen Fälle?
3: Ich würde sagen, ziemlich ernst. Nach Informationen unseres ARD-Hauptstadtstudios halten die Ermittler die Bekennerschreiben nämlich auch für authentisch, weil da ziemlich viel Täterwissen drin ist. Es läuft gerade auch ein SEK-Einsatz an der Meldeadresse dieses Mannes. Aber ob er wirklich die Bekennerschreiben verfasst hat, ob er die Taten auch begangen hat oder ob sich da vielleicht jemand einen Scherz erlaubt, seinen Namen missbraucht hat, um eine falsche Spur zu legen, das wissen wir noch nicht. Das wird dieser Mann beantworten können, aber den muss die Polizei erstmal finden.
1: Uli Spinnrad zu Sabotageakten an mehreren Umspannwerken in den letzten Tagen in Nordrhein-Westfalen. Überraschend schnell gab es jetzt Neuigkeiten bei Volkswagen. Es ist ja schon lange klar, im Automobilkonzern VW, da soll oder muss einiges umgebaut werden. Und der Aufsichtsrat hat nun doch schon gestern, also früher als geplant, einem Sparpaket zugestimmt. Fest steht, in den kommenden Jahren sollen viele Stellen gestrichen werden. Die Rede ist von ungefähr 50.000, heißt es. Torben Hildebrand in Hannover sagt aber auch, alles dazu ist noch nicht so ganz klar.
4: Das ist immer eine rechnerische Größe und eine Bis-zu-Zahl. Es ist wahrscheinlich nach diesem Beschluss von gestern Abend, dass VW schrumpfen wird in den kommenden Jahren, dass da noch weitere zehntausende Stellen weltweit wegfallen könnten. Aber wie viel das am Ende genau werden und wo, in welchen Ländern, in welchen Fabriken, alles noch nicht ausgemacht. Das wird jetzt in den nächsten Monaten hart verhandelt werden.
1: Ja, bei uns in Deutschland sind es ja 4 Werke, die schon länger in den Schlagzeilen sind und wo jetzt halt die Sorgen vor der Zukunft groß sind. Das sind Emden, Hannover, Zwickau und auch das Audi-Werk in Neckarsulm. Auch da gibt's noch nichts offiziell Neues.
4: Das bedeutet, dass die Beschäftigten an diesen Standorten erstmal vorsichtig, also ich betone vorsichtig, aufatmen können. Kein Werk sei aufgegeben worden, hieß es gestern Abend nach der Sitzung von der Gewerkschaft. Im Gegenteil, bis Ende 2027, das ist ja noch ein bisschen hin, soll jetzt ein Konzept entwickelt werden, wie es insgesamt mit allen VW-Werken in Europa weitergeht. Und dabei sollen eben auch Lösungen gefunden werden für die 4 Fabriken, die eben bis gestern Abend konkret auf der Streichliste standen. Das ist ist jetzt noch keine Rettung der Werke, das ist wichtig, aber es ist wieder Licht am Horizont für die Beschäftigten. Alle suchen jetzt gemeinsam nach Ideen, was man mit diesen Fabriken macht, welche Autos da vielleicht gebaut werden können, ob es andere Ideen gibt. Da erkauft man sich sozusagen Zeit. Also noch ist nicht klar, ob und welche Modelle da in diesen vier Standorten in den 2030er Jahren gebaut werden. Aber der Aufsichtsrat hat eben auch nicht beschlossen, dass da jetzt umgehend die Lichter ausgehen.
1: Die Zukunft von VW hat ja auch durchaus politische Dimensionen. Gucken wir zum Schluss da nochmal auf die Reaktion.
4: Olaf Lies, der Ministerpräsident von Niedersachsen, hat den Beschluss von gestern Abend als Anfang eines gemeinsamen Weges bezeichnet. Es liege nun viel Arbeit vor allen Beteiligten, hat er gesagt, vom Betriebsrat und von der IG Metall. Die hatten ja die Krallen ausgefahren. Von da heißt es, eine gefährliche Eskalation des Konflikts sei verhindert worden. Man habe sich aufeinander zubewegt. Also diese Lösung von gestern Abend ist für alle Seiten gesichtswahrend. Vorstand und ja auch die Eigentümerfamilien, die können zufrieden sein, die können sagen, das Sparpaket ist durch, VW wird massiv umgebaut und die Arbeitnehmerseite, die können sagen oder die kann sagen, wir kämpfen weiter für die Fabriken.
1: Einzelheiten zum Sparplan von VW hat uns Torben Hildebrand zusammengefasst. Ja, und auch wenn die Sommerferien vorbei sind und damit wohl die ganz große Reisezeit jetzt im Sommer, dürfte es auch am kommenden Wochenende wieder voll werden für alle, die unterwegs sind, voll oder schwierig, und zwar egal, ob mit dem Auto oder mit der Bahn. Einige Sperrungen sind jetzt Thema in den Kurznachrichten mit Katrin Baumhöfer.
5: Bei der Bahn wird im westlichen Ruhrgebiet bis Ende Oktober die wichtige Strecke Duisburg-Mülheim-Essen gesperrt. Viele Regionalzüge und S-Bahnen werden umgeleitet, auch Fernverbindungen sind betroffen. Außerdem kommt es bis Anfang Oktober zwischen Mönchengladbach, Krefeld, Düsseldorf und Wuppertal zu Einschränkungen im Regionalverkehr. Auch Autobahnen werden wieder gesperrt übers Wochenende. Betroffen sind die A3, A43, A44 und A46. In Düsseldorf wird heute die neue Stadtbahnverbindung zum Flughafen eröffnet. Unter der Woche fährt die Linie U80 dann alle 20 Minuten vom Hauptbahnhof zum Flughafen. Der Bau der neuen U-Bahn-Linie zum Flughafen Düsseldorf hat 7 Jahre gedauert, 2 Jahre länger als geplant. Und das Vorhaben ist auch teurer geworden. Rund 340 Millionen Euro hat der Bau am Ende gekostet. Das sind 110 Millionen mehr als geplant. Seit dem Vormittag zieht ein Protestmarsch durch die Kölner Innenstadt. 2000 Menschen wurden vorab für die Demo der kurdischen Gemeinschaft in Köln angemeldet. Autofahrer müssen bis zum Nachmittag mit Sperrungen und Staus rechnen. Die Feuerwehr in Essen ist weiter auf einem Schrottplatz im Stadtteil Katernberg im Einsatz. Mittlerweile laufen die Nachlöscharbeiten. Sie werden wohl mehrere Stunden dauern. Das Feuer in Essen-Katernberg war am frühen Morgen an einem Haufen Schrott ausgebrochen und hatte für viel Rauch gesorgt. Der Brandgeruch zog bis nach Gelsenkirchen und Herne. Auf dem Schrottplatz hat es schon häufiger gebrannt.
1: Katrin Baumhöfer mit den Kurznachrichten. Ja, der Bundespräsident, der lädt im Sommer traditionell zum großen Bürgerfest ein. Normalerweise findet das in Berlin statt. Allerdings wird das Schloss Bellevue da gerade saniert und deswegen geht das nicht. Und jetzt profitiert Nordrhein-Westfalen. Das Sommerfest findet heute Nachmittag in Bonn statt, in der Villa Hammerschmidt. Und dabei sollen auch 2500 Ehrenamtliche aus ganz Deutschland gewürdigt werden. Mit dabei ist zum Beispiel Achim Rützel. Er ist Ehrenamtler bei der Tafel in Neunkirchen-Seelscheid und er freut sich auf heute Nachmittag.
6: Auch schon eine Auszeichnung, würde ich sagen. Beim Bundespräsidenten ist man sicher nicht jeden Tag eingeladen. Ne? Und ja, finde ich auch eine sehr gute Idee vom Bundespräsidenten, sowas zu machen.
1: Ja, und auch Clara Graf freut sich. Sie ist beim Hospizverein in Bonn engagiert.
7: Das war eine totale Überraschung. Die Sekretärin hat mich angerufen vom Hospizverein. Da ist ja die Einladung hingegangen. Und da sagt sie, da ist ein Brief vom Bundespräsidenten. Ja, sag ich, machen Sie auf, gucken Sie. Und dann hat sie mir das vorgelesen. Ich war total, das haben wir, glaube ich, geflasht oder so. Und auf jeden Fall, ich war wirklich erstaunt.
1: Ja, Ehrenamt, so wichtig. Und deshalb werden viele Ehrenamtlerinnen und Ehrenamtler heute in Bonn geehrt beim Sommerfest des Bundespräsidenten. Und wir blicken noch auf das Wetter in Nordrhein-Westfalen. Da werfe ich mal 3 Worte in den Raum. Drückend, windig und nass. Verena Leindecker, WDR-Wetter, wie würdest du das etwas ausführlicher beschreiben?
8: Ich finde, das passt schon ganz gut eigentlich. Noch ist es zwar meistens trocken, doch im Laufe des Nachmittags, so ab 14, 15 Uhr, zieht von Niedersachsen her schauerartiger Regen auf. Örtlich sind dann auch Gewitter dabei. Und abends wird man dann auch im südlichen Rheinland bis zum Siegerland nass. Dann, du hast es erwähnt, legt der Wind überall zu, vor allem nördlich der Ruhr, aber auch weiter südlich im Bergland wird es stürmisch. Und gerade in Schauer- oder Gewitternähe kann es auch Sturmböen geben, bei denen durchaus auch mal Äste abbrechen können. Also besser heute Nachmittag nicht in den Wald gehen. Dazu bekommen wir dann heute meist angenehme 19 bis 27 Grad.
9: Kurzer Ausblick noch, bleibt es so?
8: Es wird tatsächlich ruhiger. Morgen gibt es nur einzelne Schauer, vor allen Dingen so Münsterland, Ostwestfalen. Die Temperaturen gehen ein bisschen zurück. Am Sonntag dann viel Sonne und Temperaturen bis zu 27 Grad.
9: Dann doch nochmal sommerliche Aussichten von Verena Leyendecker, WDR Wetter. Und das war WDR aktuell mit dem Tag um 12. Ich bin Sarah Pradl.
5: WDR 5, die Verkehrslage. A1 Köln Richtung Dortmund zwischen Hagen Nord und Westhofener Kreuz etwa 15 Minuten plus, 4 Kilometer stockender Verkehr. A1 Köln Richtung Euskirchen zwischen Hürth und Kreuz-Bliesheim etwa 15 Minuten plus, 7 Kilometer stockender Verkehr. A3 Köln Richtung Oberhausen zwischen Duisburg-Wedau und Oberhausen-Lierich 5 Kilometer stockend. A61 Mönchengladbach Richtung Koblenz zwischen Türnich und Dreieck Erftal etwa 10 Minuten plus, 3 Kilometer Stau. Und A61 Mönchengladbach Richtung Koblenz zwischen Miel und Grafschaft Ringen etwa 10 Minuten plus, 4 Kilometer stockender Verkehr.
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10: Ich bin Elif Chanel. Hallo. Es gab in den vergangenen Tagen mehrere Versuche, die Stromversorgung zu sabotieren, auch hier in Nordrhein-Westfalen. Wir haben gerade darüber auch im Tag um 12 berichtet. Die Ermittlungen dauern an. Und was man ja wissen muss, so ein Stromausfall, wenn der mal tatsächlich passiert, heißt ja nicht einfach nur, das Licht geht mal nicht mehr an. Betroffene vom Stromausfall im vergangenen Winter in Berlin, die beschreiben das so.
11: Lidl hatte zu. Die ganzen Geschäfte, man konnte ja dann auch nicht mehr einkaufen fahren. Und dann sind wir zur Tankstelle gefahren und die hatten keinen Kaffee, der war ausverkauft. Weil alle Leute dann hingegangen sind, um sich Kaffee zu holen und ich hatte dann keinen Kaffee mehr. Und dann halt auch viele Sachen ausverkauft waren in der Umgebung. Also das hat viel gemacht. Bei mir im Kopf.
10: Fest steht, kritische Infrastruktur, die kann ausfallen, aber es können auch einfach Naturkatastrophen immer wieder passieren. Auch damit haben wir in den vergangenen Monaten und Jahren immer wieder Erfahrung gemacht. Eine Flut wie im Ahrtal, ein Waldbrand kann passieren wie zuletzt. Die Frage jetzt fürs WDR5-Tagesgespräch ist, sind Sie auf so etwas vorbereitet? Haben Sie vorgesorgt? 0800 5678 555, das ist die Telefonnummer ins Studio. Oder Sie schreiben uns eine Nachricht oder schicken eine Sprachnachricht über die WDR5-App. Sind Sie auf solche Katastrophenfälle vorbereitet? Haben Sie vorgesorgt?
12: Ich bereite mich nicht wirklich drauf vor. Wir wohnen auf der dritten Etage, da macht es nicht wirklich Sinn. Aber mein Vater wohnt in Pulheim und der ist darauf vorbereitet, auf alles.
13: Also wir waren ja in der Flutkatastrophe betroffen bei uns vor Ort und danach haben wir uns natürlich auch aufgestellt. Ich habe zum Beispiel ein Stromaggregat zu Hause für Notfälle. Das ist schon ganz sinnvoll.
12: Also ich bereite mich da jetzt irgendwie nicht so wirklich groß drauf vor. Wenn es kommt, dann kommt's, aber mehr ich da jetzt großartig drauf vorbereiten, ehrlich gesagt nicht.
10: Es schwingt ja auch so ein komisches Gefühl dabei rum, weil früher, vor ein paar Jahren, war eben das Vorbereitetsein so ein bisschen auch schräg beäugt worden. Prepper hieß es dann, die so ein bisschen merkwürdige Anschauungen haben. Aber spätestens nach der Flut im Ahrtal, nach der Corona-Pandemie, spätestens da war klar, so ein paar zusätzliche Packungen Nudeln für den Fall der Fälle, das muss ja gar nicht so verkehrt sein. Kommunen und das Bundesamt für Bevölkerungsschutz und Katastrophenhilfe, die sagen schon lange, Menschen sollten sich grundsätzlich auf Katastrophenfälle vorbereitet sein. Das Ziel ist einfach, die Rettungsdienste für so eine Zeit, für eine kurze Zeit zu entlasten, indem man sich erstmal selber versorgt. Und ich würde gerne von Ihnen wissen, wie ist das bei Ihnen? Haben Sie Batterien, Kerzen, Reis, Dosenfrüchte im Vorrat? Haben Sie sich überhaupt schon mal mit dem Thema beschäftigt, Vorsorge zu treffen oder Erfahrung damit gemacht und gemerkt, ach, das war ganz nützlich in dem Moment? Mein Gast ist Wolfgang Heidinger von den Maltesern. Er beschäftigt sich mit Krisenmanagement bei den Maltesern. Hier ist das Tagesgespräch in WDR 5.

0: irgendwo eine Krise, eine Katastrophe, eine Flut wie im Ahrtal oder Waldbrände passieren sollten. Haben Sie sich schon mal mit diesen Themen auseinandergesetzt? Wenn ja, wie? Und wenn nein, warum eigentlich nicht? Der Bevölkerungsschutz, Leute, die damit befassen, die sagen immer, das ist total wichtig, dass man sich damit beschäftigt. Das Bundesamt für Bevölkerungsschutz und Katastrophenhilfe hat eine ausführliche Broschüre. Kommunen weisen da auch hin. Und ich würde gerne von Ihnen wissen, haben Sie Vorräte angelegt, haben Sie Dokumente beieinander? Und wir können uns dann nochmal richtig gut nochmal updaten, weil wir jemanden eingeladen haben, der genau weiß, worauf es eigentlich ankommt. Wolfgang Heidinger von den Maltesern ist bei mir zugeschaltet, Projektleiter, Krisenmanagementsystem bei den Maltesern. Herzlich willkommen, schön, dass Sie bei uns im Tagesgespräch sind.
1: Ja, vielen Dank, Frau Janel. Ich freue mich.
0: Wir werden das gleich nochmal vertiefen, was aus Ihrer Sicht als jemand, der sich eben mit Krisenmanagement beschäftigt, wichtig ist, wenn man sich mit Katastrophenschutz beschäftigt für sich selber, als Bürgerin, als Bürger. Und 0800 5678 555, das ist die Telefonnummer ins Studio. Die WDR5-App ist auf jeden Fall auch nutzbar. Wir sind am Start. Und Johanna Weber hat angerufen aus Aachen. Hallo, Frau Weber.
2: Guten Tag.
0: Was ist Ihre Erfahrung mit der Vorbereitung für Katastrophenfälle?
2: Also ich habe mir schon Gedanken gemacht, wie ich Nahrungsmittel und Wasser haben kann und wie ich das handhabe. Ich habe zum Glück auch den Platz dafür. Das ist ja auch nicht in jeder Wohnung gegeben. Aber ich stoße an Grenzen, wo es um so, ich sag mal, technische Dinge geht. Ich wohne in einer Hausanlage, wo sehr viele Eigentumswohnungen und auch vermietete Eigentumswohnungen sind. Und in so einer Anlage ist es praktisch unmöglich, Solarkollektoren zu installieren, so dass es mehr als über ein kleines Balkonkraftwerk hinausgeht. Aber im Notfall, je dezentralisierter so ein System ist, umso weniger anfällig ist es. Mhm. Wenn ein Kraftwerk stillgelegt wird, eine große Leitung nicht mehr funktioniert, je kleinteiliger ich auch das auffangen kann, umso besser ist das für die gesamte Bevölkerung.
0: Das heißt, Sie hätten da gerne mehr Sicherheit, was den Strom anbelangt. Vielleicht gibt es ja eine Idee von Herrn Heidinger von den Maltesern, was man in so einem Fall machen kann. Also Sie haben schon auch selber gesagt, es gibt viele Möglichkeiten vorzusorgen. Aber Herr Heidinger, in Sachen Strom, welche Möglichkeiten hat man, wenn man so wohnt, wie Frau Weber es gerade beschreibt?
1: Ja, vorweg, ich bin kein Techniker in dem Sinne. Und natürlich ist die Situation als Mieterin oder Mieter nochmal eine andere, als wenn ich ein Eigenheim besitze, wo ich völlig alleine entscheiden kann, wie ich ein Balkonkraftwerk anbringe oder nicht. Dann kommen natürlich auch da wieder die nächsten Fragen, wie speise ich überhaupt Elektrizität in mein Haus ein? Das ist ja auch nicht einfach so gegeben. Und im Falle von mehreren Eigentumswohnungen und Mietern, wo wir so einen Mix haben, da wird es, glaube ich, ganz schwierig. Da habe ich jetzt auch keinen echten Rat dazu. Das ging ja nur, dass man mit allen Eigentümern versucht, ein Netzwerk aufzubauen. Mhm. Das ist eigentlich auch der Punkt, den wir auch immer anraten, auch aus der Erfahrung der 2021er Flut, dass dort, wo Netzwerke vorher geschaffen werden, dass man doch noch tragfähige Lösungen hat. Mhm. Und man sollte sich erstmal auch nicht auf, wenn der Strom komplett weg ist für eine längere Zeit, sich nicht darauf verlassen, Strom produzieren zu können. Das ist ja auch wetterabhängig. Also wichtiger wäre erstmal so Basissachen zu haben, also eine Powerstation beispielsweise, um bestimmte Dinge erstmal weiter betreiben zu können. Das Handy, dass man Kontakt pflegen kann, dass man telefonieren kann, solange das Netz noch da ist. Also da sollte man eher gucken, dass man auf Speichermöglichkeiten setzt, um erstmal eine Zeit lang überbrücken zu können.
0: Mhm. Frau Weber, warum haben Sie sich überhaupt mit dem Thema befasst?
2: Ich finde es einfach wichtig, dass ich mich und auch die Menschen in meiner Umgebung ein wenig unterstützen kann. Und ich finde also ein etwas größerer Speicher über das geladene Handy hinaus macht eigentlich nur Sinn in Kombination mit einer Solarlösung. Und da wünsche ich mir wirklich, dass in der Politik geregelt wird, dass das für solche komplizierten Situationen, so eben Gemischeigentum vermietet, dass da auch Lösungen möglich sind, die nicht gleich, wenn das gemacht wird, muss man ein Gewerbe anmelden, beinhaltet.

0: Also ich finde, dass da uns noch viel mehr Unterstützung möglich wäre.
1: Genau, das muss man jetzt tatsächlich inzwischen nicht mehr. Also es ist viel möglich, aber tatsächlich mit einem Haus, Balkonkraftwerke sind ja auch immer so ein Thema. Herr Heidinger, haben Sie eine Idee vielleicht, wo man sich informieren könnte darüber? Sind die Verbraucherzentralen dann Ansprechpartner oder auch vielleicht sogar tatsächlich der Bevölkerungsschutz?
2: Ja, hier werden tatsächlich Verbraucherzentralen die Ansprechpartner. Frau Weber, Sie haben ja auch richtig hingewiesen, da müssen politische Entscheidungen her. Die gibt es nicht. Da müssen auch, glaube ich, nochmal andere technischen Lösungen her. Im Moment sind wirklich ernstzunehmende Speicher, sage ich mal, das ist ja auch eine wirtschaftliche und finanzielle Frage, sowas anzuschaffen. Das kann vielleicht ein einzelner Haushalt gar nicht. Und ein weiterer Hinweis ist natürlich, wenn man von einem Allgefahrenansatz ausgeht und nicht nur das Thema, der Strom ist weg, sondern man hat eine Hochwassersituation oder Ähnliches, dann sind möglicherweise auch eingebaute Speicher nicht unbedingt die Lösung für so eine Situation.
1: Ich danke Ihnen sehr, also Frau Weber, ja, für Ihren Anruf erstmal. Ganz herzlichen Dank, dass Sie uns so einen ersten Impuls hier auch gegeben haben im WDR-5-Tagesgespräch. Ich würde gerne auch noch mal auf eine Mail gehen, die uns Gabi Wittkamp geschrieben hat aus Köln über die WDR-5-App. Sie schreibt, wir sind nur bedingt vorbereitet. Mein Mann schimpft immer, wenn ich Vorräte anlege, aber grundsätzlich gibt es mir ein sicheres Gefühl. Batterien, eine Powerbank und Wasser sind schon da, die Konserve und Kerzen müssen noch aufgefüllt werden. Wir arbeiten dran. Als jemand, Herr Heidinger von den Maltesern, Sie waren in der Fluthilfe NRW aktiv 2021, das haben Sie gerade schon gesagt, Krisenmanagementsysteme. Was ist aus dieser Erfahrung, was Sie schöpfen, was so mit die wichtigsten Dinge sind, die als Vorsorge sinnvoll wären in Haushalten?
2: Ja, die meisten Zuhörer haben ja schon richtigerweise sich überhaupt mit dem Thema beschäftigt. Ich glaube, das ist erstmal der Anfang davon. Und wie es ja auch anfangs hieß, hat ja gerade die Flut dazu geführt, sich mehr damit zu beschäftigen in der Bevölkerung. Was dann kommt, diese materiellen Vorstellungen, wir brauchen irgendwie Strom und so weiter, das ist, glaube ich, sogar erst der zweite Schritt. Mhm. Die wichtigste Erfahrung aus der Flut war, dass man sich tatsächlich die persönlichen Dinge ordnen muss. Mhm. Soll heißen, dass man, ob Besitz, Eigentumsnachweise, Identitätsnachweise, dass man das erstmal im Hause sichert. Das ist, glaube ich, erstmal überhaupt der Anfang. Und sich, gerade wenn man Eigentum besitzt, auch nochmal klar zu haben, ist das geordnet. Wir haben sehr viele Fälle gehabt, wo Trennungen da waren oder wo Erbfolgen waren, die nachher nicht klar waren nach der Katastrophe und die dann zu riesigen Folgeproblemen geführt haben. Das wäre erstmal der Anfang, dass man sich für sich genau überlegt, wie sind meine Dinge geordnet und wo bewahre ich das auf.
1: Was passiert? Können Sie mir das noch einmal kurz beschreiben? Also wir hatten heute Vormittag auch einen Beitrag über Katastrophenschutz in sozialen benachteiligten Gebieten. Auch jetzt sagen Sie, die persönlichen Dinge sind total wichtig, dass man die ordnet. Was ist denn, wenn man seinen Personalausweis jetzt zum Beispiel, gut, den hat man meistens im Portemonnaie, aber die Geburtsurkunde oder sowas, da würde ich ja denken, naja, vielleicht kann man die einfach wieder einholen. Was ist so wichtig an dieser Art von Dokumenten? Warum sollte man die irgendwie im Gepäck in irgendeiner Form haben, ob auf einem USB-Stick oder eben als Kopie oder was auch immer?
2: Genau, Sie nennen das richtig, dass man Redundanzen hat, also dass man diese wichtigen Dokumente als Kopie aufbewahrt oder auch eben digital speichert, aber dann in einem sicheren Ort, in irgendeiner Cloud oder sowas. Und es gibt bestimmte Dokumente, die werden von den Behörden nur als Original anerkannt. So. Und was ich noch meinte, war weitergehend, dass man, das betrifft jetzt vor allen Dingen diejenigen, die irgendein Eigentum haben, dass Grundbucheinträge, all diese Dinge, dass die aktualisiert sind, dass die auf einem aktuellen Stand sind, dass Versicherungsdaten, die kann man sich nach einer wirklichen Katastrophe sicherlich auch bei der Versicherung nochmal einholen, aber dass man für sich selber auch Kopien hat, damit man auch immer nachvollziehen kann, wie war der Stand vor einer möglichen Katastrophe.
1: Mhm. Sagt Wolfgang.
2: Und die Identität nachzuweisen. Ne? Da gehören dann alle möglichen, auch möglicherweise behördlichen Dokumente dazu, die man dann einfach redundant aufbewahrt.
1: Also immer wieder in verschiedenen Formen, ob es in der Cloud, auf dem Stick oder eine Kopie ist, irgendein Ordner, der am besten in irgendeinem Täschchen auch da ist.
2: Es gibt auch einfache Dokumentenboxen mittlerweile, die jetzt auch nicht ein Vermögen kosten, die halbwegs wasserdicht und feuerfest sind. Das wäre auch ein Anfang, das auch zentral im Haus irgendwo vorzuhalten. Also zentrale Stellen im Haus oder in der Wohnung einzurichten für sich selber, wo man weiß, da sind die Dinge, die ich möglicherweise brauche, dass die Dinge nicht verstreut sind. Das fängt bei der Taschenlampe an, die man am besten neben dem Bett liegen hat, weil man nachts eher im Bett auch ist, dass man auch wirklich in der völligen Dunkelheit den Weg findet. Das sind ja ganz einfache Dinge erstmal, die man für sich in der Wohnung oder im Haus managen sollte.
1: Ich muss noch mal Hand aufs Herz fragen, Herr Heidinger. Das klingt jetzt, also wenn Sie das so beschreiben, ich finde das sehr nachvollziehbar und vernünftig. Und gleichzeitig macht das ein mulmiges Gefühl. So, wie kriege ich das hin, also zu sortieren als Hörerin, als Hörer, als Moderatorin, die hier sitzt, zu sagen, so, es ist sinnvoll, diese Dinge zu ordnen, aber dabei nicht das Gefühl zu haben, ich bin jetzt hier irgendwie ein bisschen drüber.
2: Ja, das Ordnen gibt einem ja schon das Gefühl, etwas zu tun. Das ist ja wichtig, dass man, wenn eine Krise ist, wenn eine Katastrophe kommt, dass man nicht kopflos ist. Und wenn man im Vorfeld schon etwas tut, gewinnt man Handlungssicherheit. Mal abgesehen von der Frage, dass das sehr sinnvoll ist, ne? Nach einem Flutereignis zum Beispiel nachweisen zu können, wer man ist. Mhm. Also es gab ja Menschen, die konnten gar nicht nachweisen, wer sie sind. Und das ist schon ein erster Schritt, resilient zu werden. Und dann kommen eben die nächsten Planungen, dass man sagt, sowas brauche ich denn, um ein paar Tage überbrücken zu können. Und da hängt es natürlich auch davon ab, dass man für sich selber so eine kleine Risikoanalyse macht. Das muss ja nichts Tiefschürfendes sein. Man kann sich mit der Familie die Frage stellen, wo wohnen wir hier eigentlich? Ist das ein Risikogebiet für Flut- oder Hochwasserereignisse? Haben wir wie jetzt bei diesen Waldbränden, wo nicht da irgendwo in der Ecke, ja, dass man sich sehr, sehr einfache Überlegungen macht und sich einfach Planungen macht, was wäre denn für den Fall, wo habe ich meine Dinge liegen, nehme ich die Dokumente mit, kann ich die irgendwo in der Wohnung deponieren. Man muss sicherlich nicht auf gepackten Koffern da sitzen oder so einen Notrucksack, das wird ja auch vom BBK durchaus empfohlen, aber sich vorher Gedanken zu machen, wo bewahre ich meine Wandersachen auf und die Wetterjacke ist immer drin und ich habe eine Trinkflasche, das ist irgendwo zentral gelagert, gibt einem ja erstmal das Gefühl, ich bin vorbereitet.
1: Also erstmal
2: und dieser psychische Aspekt ist natürlich ganz, ganz wichtig, egal ob man viel Eigentum hat oder wenig Eigentum.
1: Die Psyche ist nicht so unterschiedlich. Herr Heidinger, wir tauchen noch gleich ein. Ja. Wir haben noch einen Moment auch Zeit und 0800 567 8555 ist die Telefonnummer. 0800 567 8555. Die Telefonnummer ins WDR 5 Studio und wie immer auch die WDR 5 App zum Nachrichten schicken für Ihre Fragen und Ihre Erfahrungen. Wie haben Sie selber schon sich mit dem Thema auseinandergesetzt für Katastrophenschutz? Und wenn Sie sagen, das klingt für mich alles nicht so richtig machbar, dann rufen Sie uns an. Oder wenn Sie sagen, ich bin schon ganz vorbildlich dabei, dann rufen Sie uns auch gerne an unter der 0800 567 8555. So hat es nämlich auch Karl Kühn aus Herne gemacht. Hallo, Herr Kühn.
3: Hallo.
1: Hallo.
3: Ich habe Anfang der 80er Jahre habe ich das mal probiert. Ja, also ich hatte dann die grünen Erbsen, die weißen Bohnen, die Dings, also trocken Hülsenfrüchte. Ich hatte Dosen mit Gemüse habe ich heute auch noch und die Hülsenfrüchte habe ich auch noch. Und dann habe ich dann Haferflocken, Nudeln und Reis und sowas. Ja, da hatte ich einen schweren Kampf zu fechten, auch bei den Hülsenfrüchten, mit den, wie heißen die nochmal, Lebensmittelmotten. Mhm. Ja, also der Kampf steht unentschieden, das kann ich jetzt sagen.
1: Ja. Ja, sie sind ja auch nicht zu unterschätzen. Aber, ja.
3: Ja, und das andere mit der Taschenlampe und so, das habe ich auch. Ich habe bloß kein Kurbelradio.
1: Ja. Ja. Aber dann haben Sie ja schon einiges auch geschafft. Aber Sie haben gesagt, Sie haben das mal in den 80er Jahren versucht. Das heißt, Sie haben das jetzt aufgegeben.
3: Ja, das Problem. Nein, nicht ganz.
1: Ja.
3: Mit dem Wasser hatte ich Probleme. Mhm. Ja. Ich habe dann Sprudelwasser gekauft, die ganze Kiste, obwohl ich sowas gar nicht trinke, und habe das dann in den Keller gestellt, weil ich gedacht habe, oben bei mir unter der Dachwohnung im Sommer bei über 30 Grad, das ist nicht gut für das Wasser. Ja, ja. Und was ist? Unten im Keller liegt das kleine Licht, Fenster kann noch so viel Licht rein, dass das Wasser grün wurde.
1: Das ist, ja, das kann man, da muss man wahrscheinlich irgendwie sich gut damit beschäftigen. Herr Heidinger, Verzeihung, diese Bevorratung, also das eine ist ja eben sich damit beschäftigen, persönliche Dinge ordnen und so weiter. Und dann gibt es aber einfach diese verderblichen Dinge. Und das führt ja dazu, korrigieren Sie mich, dass man das auch so ein bisschen nachhalten muss. Also man kann jetzt nicht einmal grüne Bohnen anschaffen oder Erbsen anschaffen und dann sagen, so, die halten jetzt für 10 Jahre.
2: Ja, okay, das Zeug ist ja schon mal haltbar. Das ist ja schon, ne, das kann man auch ein bisschen nachhalten. Aber richtig ist, man muss das wälzen, wäre der Fachbegriff, dass man die Ressourcen, die man hat, auch regelmäßig verbraucht. Und jetzt ist Wasser sehr lange haltbar, aber wie der Herr das auch gerade genannt hat, eben nicht ewig. Und das ist dann eine Aufgabe, der man sich meinetwegen jährlich einmal stellen muss, zu schauen, sind die noch haltbar, die Lebensmittel. Man kann die natürlich auch in abschließbare Kisten packen, man kann die einschweißen, damit eben Motten oder Ungeziefer nicht drankommen. Mhm. Das kommt ja auch immer auf die Wohnsituation an. Ne? Das ist jetzt, das kann man auch nicht pauschal sagen. Mhm. Da muss man gucken, hat man einen relativ alten Keller mit Feuchtigkeit, dann muss ich, glaube ich, anders agieren. Bewahre ich das in der Wohnung auf, weil ich vielleicht keinen Keller habe, dann ist die Taktik vielleicht immer eine Dose mehr oder ein Paket mehr Kaffee zu haben. Und also man kauft nicht den neuen Kaffee, wenn das Paket leer wird, sondern man hat immer eine auf Vorrat. Mhm. Das wären so kleine Taktiken, die man auch in einer kleinen Wohnung natürlich für sich finden kann.
1: Dann wollen wir uns da erstmal bedanken, Herr Kühn, für Ihren Anruf, für Ihre Expertise, die Sie schon gemacht haben, schon ganz früh in den 80er Jahren. Viele Grüße nach Herne. Und in Münster begrüße ich Christian Dudenhausen. Ist das richtig?
4: Ja, hallo in die Runde.
1: Hallo, Herr Dudenhausen.
4: Ich habe eigentlich nur eine Frage an den Experten. Und zwar geht es mir um Folgendes. Im Zuge der sogenannten Entspannungspolitik wurde ja damals viel abgebaut, sag ich mal. Unter anderem auch die Bunker. Jetzt hat man in den Medien vor einiger Zeit, das ist jetzt schon ein paar Monate her, da habe ich einen Bericht gesehen, dass man nur noch wenige beziehungsweise gar keine Bunker mehr zur Verfügung hat, wo die Menschen hingehen können. Jetzt ist meine Frage, was tun wir, wenn, ich meine, es nützt ja nichts, wenn wir hier sehr schön Lebensmittel bunkern und alles gut und schön, wenn uns Herr Putin angreift mit Drohnen und was weiß ich, das hat sich ja alles in den letzten Wochen, Monaten ziemlich verschärft. Und da würde mich interessieren, was machen wir da, wenn wir in einen Bunker müssen?
1: Mhm. Also so eine ganz handfeste Frage von Herrn Dudenhausen, ja.
2: Ja, das ist natürlich ein weites Feld und die Frage ist absolut berechtigt. Man hat sich über mehrere Jahrzehnte mit dem Thema nicht beschäftigt. Vorhin waren wir noch bei dem Thema Hochwasser und Stromausfall und jetzt kommt man in sicherheitspolitische Lage oder Fragestellung hinein. Die kann ich natürlich auch so nicht beantworten. Es ist richtig, dass diese Bunker, die es mal im Kalten Krieg gab, dass es die in dem Sinn nicht mehr gibt. Wir sind da, glaube ich, gut beraten, wenn es um diesen Komplex geht, sehr eng mit den Ukrainern zu arbeiten. Wie haben die das überstanden? Da findet auch ein Austausch statt. Und es gab, muss man leider so sagen, auch im Zweiten Weltkrieg selbst nicht für alle Bevölkerungsteile Bunker. Und das ist jetzt schon ein schwieriges Thema, mit dem man natürlich wirklich auch Ängste auslöst. Was passiert in so einem Fall? Mhm. Ja, Das ist nochmal eine ganz andere Fragestellung.
1: Vielleicht hilft da nochmal eine Mail, die wir auch bekommen haben, über die WDR5-App von Riva und Max A. aus Hennef. Die schreiben, Vorbereitung für wenige Tage ohne Strom und Wasser kann sinnvoll sein. Bei dauerhaften Störungen der kritischen Infrastruktur muss der Staat im schlimmsten Fall Lösungen wie Auffanglager oder Notunterkünfte bereitstellen. Alles andere ist gefährliche Augenwischerei und dient lediglich der Wirtschaft. Also ist es dann quasi die Aufgabe des Staates in so einem Fall? Also ich glaube, vielleicht muss man nochmal sortieren, was Aufgabe von Privatpersonen sein kann, wo aber auch dann eben der Staat für Lösungen sorgen muss.
2: Ja, auch das ist richtig. Ne? Wir reden auf der einen Seite in so einem Allgefahrenansatz erstmal von so einer Selbstschutzphase, wo ich natürlich als Bürger auch eigenverantwortlich erstmal einen Beitrag leisten können muss. Das ist auch die Lehre aus dieser Flutkatastrophe und aus anderen Dingen. Und was anderes ist natürlich, dann sind wir in einer Akutphase, wo auch Rettungsdienste, Katastrophenschutz von Krisenstäben geführt werden, aber die retten und bergen dann erstmal. Und wenn wir in eine Phase kommen, die aber länger andauernd ist, und das hatten wir 2021 auch, da kam eine Wiederaufbauphase, eine Konsolidierungsphase, dann muss der Staat sicherlich auch andere Maßnahmen ergreifen. Nehmen wir mal das Thema Flüchtlinge. Das hatten wir ja 2015, dass wir sehr, sehr viele Flüchtlinge unterbringen mussten. Das hat der Staat auch organisiert, im Übrigen, auch erfolgreich organisiert. Da gab es große Unterkünfte, die erstmal bezogen wurden, die auch provisorisch waren. Und auf solche Lagen bereitet sich natürlich auch die Bundesrepublik durchaus vor. Da gibt es auch Konzepte, dass man ein Stück weit wegkommt von ganz dezentralen Lösungen, dass man auch wieder überlegt, wie können wir Einrichtungen für 5000 Menschen beispielsweise, die obdachlos geworden sind, wie können wir die materiell und personell ausstatten? Und das ist ein Weg, den man gerade aktuell beschreitet.
1: Herr Dudenhausen, möchten Sie noch was ergänzen?
4: So viel gibt es eigentlich nicht zu ergänzen. Ich kann dem eigentlich nur zustimmen. Nur insofern, wahrscheinlich haben wir nicht mehr viel Zeit. Es heißt ja, 2029 hätte Putin die Möglichkeit, die NATO anzugreifen. Also von daher, so viel Zeit bleibt uns nicht mehr. Also es muss jetzt was getan werden. Und von daher denke ich, entweder die Regierung oder andere Stellen müssen da jetzt in Vorleistung treten, damit irgendwas passiert. Denn ja, ansonsten stehen wir ganz schön blöd da.
1: Sagen Sie, Christian Dudenhausen aus Münster, wobei bei dieser Bedrohung von 2029 nicht immer nur quasi ein Angriffskrieg gemeint ist, sondern auch die hybriden Angriffe, die stattfinden, auch die sind da durchaus im Gespräch. Also, aber Dankeschön nochmal für diesen Hinweis. Also, was sind da staatliche Aufgaben? Wie bereitet sich ein Staat auf Krisensituationen vor? Wir sind jetzt eher bei den Krisensituationen, die durch einen Stromausfall entstehen oder durch ein Hochwasser, Waldbrände. Und wie läuft da die persönliche Vorsorge? Haben Sie sich damit schon mal beschäftigt, befasst? Das ist unsere Frage fürs WDR-5-Tagesgespräch. Sorgen Sie vor? Was für Vorräte legen Sie an? Batterien? Oder haben Sie schon Ihre Dokumente sortiert, wie es Wolfgang Heidinger von den Maltesern auch gerade beschrieben hat? 0800 5678 555. Die Telefonnummer hier ins WDR-5-Tagesgespräch. Und Susanne Kalkowski aus Eschweiler ist bei uns. Hallo, Frau Kalkowski.
5: Hallo. Ich möchte berichten, dass ich erlebt habe 2021, wie das ist, wenn es in einer Stadt, also Eschweiler war sehr stark auch durch das Hochwasser betroffen, die Wasserversorgung zusammenbricht. Und ich muss dazu noch vorausschicken, ich hatte großes Glück, ich gehörte zu den glücklichen Menschen, deren Haus jetzt von dem Wasser nicht unmittelbar betroffen war und ich hatte auch die ganze Zeit Strom, bis auf einen Stromausfall in der Nacht und so viel Glück hatten andere nicht und trotzdem war das einfach eine ganz bestürzende Situation dann zu erleben. Also es gab keine mobilen Daten, es gab kein Festnetz, es gab kein Fernsehen und ich habe das nicht wegen der Unterhaltung vermisst, sondern wegen der Information und meine mobilen Daten waren fast aufgebraucht und es gab eine Situation, die ich dann selber für mich dann doch auch als bedrohlich empfunden habe. Das Hochwasser war, glaube ich, irgendwie Mittwoch, Donnerstag und am Freitag gab es dann über Social Media eine Meldung, dass in der Hauptwasserleitung von Eschweiler ein Leck gefunden wurde und dass man das Wasser, was aus dem Wasserhahn kam, von jetzt aus auf gleich auch nach Abkochen nicht mehr für die Nahrungsmittelzubereitung und zum Trinken, zum Duschen und zum Zähneputzen benutzen konnte. Und ich bin dann losgefahren zum ersten Supermarkt. Da war dann ein freundlicher Mitarbeiter auf dem Parkplatz und meinte dann, ja, sie hätten seit 3 Tagen keinen Strom, sie haben nicht auf. Also ich wollte mir halt Trinkwasser kaufen, weil meine Wasservorräte, die ich angelegt hatte, die gingen nach den 3 Tagen so langsam zur Neige. Dann bin ich zum nächsten Supermarkt gefahren und da war dann genau das Gleiche. Und das war so ein Moment, wo ich dann tatsächlich so eine leichte Panik bekommen habe, so wie komme ich denn jetzt übers Wochenende? Und ich habe mir selber dann geholfen. Ich hatte mich sowieso mit einer Cousine im Ruhrgebiet verabredet und hatte die dann gebeten, bitte kauft für mich ein, kauft mir vor, Vorräte, die ich dann von dem Besuch bei euch mitnehmen kann. Aber ich mache mir natürlich auch Gedanken, was ist, wenn jetzt mal ein Gebiet betroffen ist, wo man nicht mal eben 150 Kilometer weit entfernt hinfahren kann und die Welt dort in Ordnung ist. Und seitdem steht halt das Wasser ganz oben auf meiner Liste. Und natürlich auch die Informationen. Also ich habe seitdem ein Kurbelradio, weil ja die Lage ist dann in dem Moment, das war auch damals so, die ist so dynamisch, dass man eigentlich darauf angewiesen ist, dass man immer die aktuellen Informationen bekommt, was die Lage dann halt erfordert. Was ich aber auch noch sagen muss, also gerade eben kam das Stichwort so von wegen staatlicher Krisenschutz. Großes Kompliment an die Stadt Eschweiler. Die hatte dann tatsächlich dann auch innerhalb, ich weiß nicht, wie lange das gedauert hat, aber die hatten dann Trinkwasserstationen aufgebaut und hatten dann auch Kanister, 5-Liter-Kanister zur Verfügung gestellt, aber ohne Deckel, weil die mit der Produktion der Deckel nicht hinterhergekommen sind. Also an solche Sachen denkt man ja im normalen Leben nicht. Das hat dann sehr, sehr gut funktioniert, fand ich. Und das THW hatte auch vollen Einsatz geleistet.
1: Das heißt, das hat sie bis heute einfach geprägt und sie sind bis heute darauf jetzt eingestellt.
5: Ja, wobei ich schon sagen muss, dass ich das, je länger das Hochwasser jetzt vorbei ist, die akute Situation auch wieder aus dem Blick verliere. Aber ich will mich auf jeden Fall auch wieder mehr drum kümmern. Ja.
1: Ich danke Ihnen, Frau Karkowski, dass Sie das geschildert haben aus Eschweiler. Diese Jahrhundertflut ist ja jetzt 5 Jahre auch vorbei. Bad Münstereifel, Erfstadt, Wuppertal, Hagen, das Ahrtal, viele Bereiche sind getroffen gewesen in Nordrhein-Westfalen und Rheinland-Pfalz. Und Sie waren auch mit dabei und haben quasi die Folgen dessen ja auch gesehen, Wolfgang Heidinger, auch als Mitarbeiter von den Maltesern auch durchaus. Wie kriegt man da den Überblick zu behalten, wer da Unterstützung braucht? Wie orientierten sich da zum Beispiel auch Hilfsorganisationen? Und wie groß, Sie haben die Solidarität auch nochmal angesprochen, denn wenn ein Keller überflutet ist mit all den Vorräten und der Taschenlampe, dann ist ja auch Essig. Dann gibt es da halt auch einfach, dann hat man die ganzen Vorräte einfach nicht. Also inwiefern lebt so eine Katastrophenvorbereitung auch maßgeblich von der Solidarität?
2: Ja, das waren jetzt viele Fragen auf einmal. Und erstmal danke auch für den anschaulichen Bericht aus Eschweiler. Ich kann mich da auch sehr gut dran erinnern, wie das da war. Und das Flutereignis war ja so, dass bestimmte Teile getroffen waren. Das heißt, ein paar hundert Meter teilweise war die heile Welt und da war das Chaos. Aber trotzdem sind da natürlich ganz viele Lehren auch getroffen worden. Das, was die Dame gerade geschildert hat, ist ja das, wir haben am Anfang eine Akutphase, die dauert mehrere Tage, vielleicht auch mehrere Wochen, wo letztendlich alle darauf angewiesen sind, dass die Bürger mit ihren Nachbarn auch einen Selbstschutz betreiben und Selbsthilfe betreiben, damit erstmal das Bergen und Retten von Betroffenen stattfinden kann. Und Hilfsorganisationen als Teil des Katastrophenschutzes wie die Malteser werden in dieser Akutphase dem hoheitlichen Stab unterstellt. In dem Fall war das in der Städteregion bzw. in der Stadt Eschweiler, die dann Krisenstäbe einrichten. Auch aus der Situation haben wir ja Lehren gezogen. Das hat nicht überall so gut geklappt. Und es sind alle, glaube ich, ziemlich wach geworden und wissen auch in den Kreisen und Städten, dass man solche Lagen trainieren muss, dass man Stäbe im Vorfeld definieren muss. Und die Maßnahmen, die beschrieben wurden, sind ja richtig. Also nach einer gewissen Zeit der akuten Phase und der Überraschung und war man auch wieder handlungsfähig, hat Wasser ins Katastrophengebiet gebracht. Dass das teilweise einen provisorischen Charakter hat, das hängt eben mit der Lagebewältigung zusammen. Ja. Und die Malteser führen dann zum Beispiel selber keine operativen Einheiten. Das ist ein Stab, in dem Fall der Gebietskörperschaft, der führt und der ordnet dann die Lage, beschafft sich die Informationen. Und das ist ja auch eine Kunst an sich, die wir teilweise wieder lernen müssen, dass wir Krisenstäbe einrichten, dass wir besondere Aufbauorganisationen genau für solche Phasen vorbereitet haben und dass dann auch die Zivilgesellschaft da angebunden ist. Und dann ist eben die große Frage, wie funktioniert Nachbarschaft? Also wir haben die Erfahrung gemacht, da, wo der soziale Raum im Vorfeld relativ intakt war, das muss nicht immer nur auf dem Dorf sein, das kann auch in einem klassischen Quartier, in einem urbanen Bereich sein, wo es Vereine gibt und so weiter, wo man sich kennt, ne? Die 3K in der Krise Köpfe kennen, also Menschen kennen, wo man sich Hilfe holen kann oder Hilfe anbieten kann. Oder was ja auch angesprochen wurde, wo sind Ressourcen? Also weiß ich, wenn 150 Kilometer weiter gute Bekannte sind, kann ich die irgendwie nutzen? Mhm. Kann ich auch ein Ausweichquartier nehmen? Ja, das hat es ja auch gegeben, dass das Haus zerstört war und man ist untergekommen in irgendeiner Ferienwohnung von irgendeinem, den man kannte.
1: Also die 3K, die schreiben wir jetzt auch noch auf die Liste unserer langen Liste der Vorbereitungen in der Krise. Köpfe kennen, das finde ich, kann man sich gut merken. Genau. Frau Kalkowski, ich danke Ihnen sehr für Ihren Anruf. Ganz viele Grüße und alles Gute weiterhin nach Eschweiler. Und Lars Trappe aus Havixbeck ist bei uns im Tagesgespräch. Hallo, Herr Trappe.
6: Hallo, schönen guten Tag.
1: Wie beschäftigen Sie sich mit diesem Thema der Krisenvorsorge?
6: Auf ganz vielen verschiedenen Ebenen. Aber wo wir gerade das Thema Wasser haben, das ist eigentlich genau das Spannendste oder das Wichtigste, was ich so dazu sagen kann. Und zwar komme ich auch von einem Islandpferdehof und wir hatten als den Stromausfall über 3 Tage, ich glaube, das war 2010, als die Hochspannungsleitungen zusammengebrochen sind. Und da hatten wir dann das größte Problem eben tatsächlich, dass die Heizungen nicht liefen. Und eben, dass die Pferde kein Wasser haben, dass die Pferde kein Wasser mehr hatten, wodurch wir dann natürlich eben gucken mussten, dass wir Notstromaggregate besorgen, dass wir eben die Pumpen ans Laufen kriegen, dass die Pferde überhaupt Wasser haben. Und zum Wasser kann ich noch weiter viel erzählen. Und zwar habe ich einen Wasserfilter entwickelt, der ist eigentlich für Afrika gedacht. Da bin ich mit dem Problem Wasser und Transport eben in Kontakt gekommen und da ist halt eben oft die letzte Meile wird über Kanister geregelt in Subsahara-Afrika. Also in Uganda ganz speziell, also war ich das erste Mal, wo das aufgefallen ist und später auch in anderen Ländern. Und das Problem ist, dass die Kanister sich...
1: Jetzt sind sie weg, dass die Kanister sich...
6: Dass die Kanister, sie lassen sich so schlecht reinigen, beziehungsweise gar nicht. So, dass man immer, selbst wenn man sauberes Wasser an der Quelle hat, wird das bei dem Transport wieder kontaminiert. So dass man auf Haushaltsebene eigentlich nie sauberes Wasser hat. Und daraufhin habe ich einen Wasserfilter konstruiert, der speziell für Kanister ausgelegt ist. Und der ist ganz einfach aufgebaut mit einem Aktivkohlefilter und einer Hohlfasermembran, die wirklich das alles reinigt, also mikrobiologisch sicher reinigt auf 99,99% der Bakterien. Der Wasserfilter heißt Waterbird.
1: Ja, jetzt finden wir auch quasi den Werbespot, quasi die Werbefläche dazu, Herr Trappe. Aber ich merke zumindest, Sie sind da sehr originell rangegangen. Also aus der Krise heraus ist Ihnen was richtig Gutes da eingefallen. Und das alles aus dieser eigenen Erfahrung heraus. Also wahrscheinlich muss man das jetzt nochmal festhalten, dass so das eigene Erleben eigentlich das ist, dass man danach weiß, okay, ich muss mich vorbereiten, das ist total wichtig. Aber man muss wahrscheinlich mental schon auch ein bisschen dabei sein und man kann jetzt niemandem wünschen, dass er durch so einen Stromausfall geht, wahrscheinlich, Herr Trappe.
6: Nee, das nicht. Aber was ich dazu sagen wollte, ist, dass in Afrika ist das ganz oft normal. Das ist Alltag. Mhm. Was wir hier als Katastrophenfall sehen, ist in vielen Bereichen der Welt ein ganz normaler Alltag. Und die haben das jeden Tag. Und die haben dann auch kein sauberes Wasser. Das ist normal. Und bei uns, wir haben einfach den großen Luxus, dass wir diese Infrastruktur haben, dass sauberes Wasser aus der Leitung kommt, was man einfach direkt trinken kann. Das ist ein unglaublicher Komfort, den wir eigentlich nie zu schätzen wissen. Erst wenn es nicht mehr vorhanden ist.
1: Ja. Also für die Resilienz ist das definitiv etwas, was man sich quasi hinter die Ohren schreiben kann. Sagen Sie, Lars Trappe aus Havixbeck, ich danke Ihnen sehr, dass Sie diese Perspektive noch beigesteuert haben. Sowohl die Wasserfilter für Afrika als auch eben zu sagen, so, es ist ein großes Privileg, das zu haben und sich damit auseinanderzusetzen, dass das nicht selbstverständlich ist. Jörg Helpenstein aus Neuss ist bei uns im Tagesgespräch. Hallo, Herr Helpenstein.
7: Ja, schönen guten Tag in die Runde. Ich komme vielleicht noch aus einer anderen Ecke, auch aus der professionelleren. Ich war mal bei einem großen Kreditinstitut Notfallbeauftragter und da hatten wir ganz viel auch mit dem Thema zu tun. Und das Wichtigste war, dass wir uns unserer Ressourcen bewusst werden. Also was brauchen wir, um was zu machen? Und das kann man meines Erachtens auch gut in Familien bringen. Dass man, also vielleicht kennt es jeder aus dem einfachen Beispiel, dass mal ein Handy kaputt geht. Und man plötzlich merkt, ja, was hängt da denn alles dran? Bei mir hängt zum Beispiel eine Diabetes-App dran. Da hängt teilweise ein Türzugang dran. Ne? Also das sind so Ressourcen, die man sich mal klar machen muss. Wasser ist natürlich eine ganz wichtige, wie ich eben gehört habe. Ne? Ich war zum Beispiel auch in der Ahrtal- und Erstfluthilfe unterwegs und habe da immer das halbe Auto voll Wasserflaschen gehabt für die älteren Herrschaften, die nicht zu den zentralen Versorgungspunkten gehen konnten. Ne?
1: Also einfach und, sich ganz pragmatisch diese Frage zu stellen, das ist Ihnen ja, wichtig. Mhm.
7: Genau, wie was also die Ressourcen klar machen, die man hat. Man hat zu Hause Wasser, man hat Strom. Aber tatsächlich, zum Beispiel, wenn der Strom weg ist, kann ich ja auch nicht immer problemlos aufs Klo gehen. Es gibt ja auch Hebeanlagen, die strombetrieben sind. Mhm. Kann ich die überhaupt benutzen? Und kann ich ein Auto benutzen? Wenn zum Beispiel Strom ausfällt, kann ich auch nicht tanken, weil die Tankstellen mit Strom betrieben werden und so Geschichten. Ne?
1: Genau, diese Zusammenhänge werden auch zum Beispiel vom Bundesamt für Bevölkerungsschutz und Katastrophenhilfe auch nochmal aufgezählt in dieser Broschüre, wo es darum geht, was sinnvoll sein könnte. Und da werden genau diese Zusammenhänge auch nochmal durchaus geschildert. Haben Sie denn dann etwas verändert in Ihrer Familie, Helpenstein, vielleicht zum Schluss?
7: Ja, auf jeden Fall. Also wir haben definitiv unsere Vorratshaltung angepasst. Vielleicht, weil wir den Luxus haben, dass wir ein Haus haben, wo man dann einfach mal ein Regal mehr füllt, ne, und sich auch überlegt, was man da reinfüllt an Getränken und haltbaren Lebensmitteln. Ich habe tatsächlich mir auch, wie die Dame vorhin mal gesagt hat, so ein Kurbelradio angeschafft, auch mal probiert. Also das Wichtigste, was ich finde, nicht nur die Ressourcen kennen, sondern was uns viel geholfen hat im Notfallmanagement, Übungen machen. Das heißt, das tatsächlich mal ausprobieren. Was passiert denn, wenn wir morgen keinen Strom haben und wir wollen fürs Wochenende kochen? Habe ich dann vielleicht einen Campingkocher? Kann ich woanders hingehen? Finde ich was, wo ich essen kann oder was ich kalt machen kann? Na, also, dass man sich sowas tatsächlich mal durchgeht und dann am Ende vielleicht auch ein Stück resilienter fühlt, wie das vorhin ja auch schon mal angeklungen ist. Man muss, wenn man vorbereitet ist und hat es ausprobiert, gibt einem direkt ein sichereres Gefühl, finde ich.
1: Herr Helbenstein, danke schön für diese Perspektive aus Neuss und für diesen Tipp, sich da mal einmal rein zu versetzen. Susanne Bönninghaus löst jetzt quasi Neuss ab mit Münster. Hallo, Frau Bönninghaus.
8: Eigentlich Bönninghoff, hallo in die Runde.
1: Hallo, Frau Bönninghoff.
8: Genau, ja, ich bin Altenheimleitung und wollte mal schildern, wie das aus Sicht eines Altenheimes geht, wenn man für 140 Bewohner sich auf sowas vorbereiten muss. Ja, uns hat die Stadt Münster bei Beginn des Ukraine-Krieges sehr offen und ehrlich informiert, dass wir keine Unterstützung bekommen, sondern auf uns alleine gestellt sind. Weil natürlich die ganzen Hilfsorganisationen sich um andere Sachen kümmern müssen.
1: Sprich, Unterstützung bei was?
8: Also, der Versorgung der Bewohner.
1: Zu Beginn des Ukraine-Krieges, also was?
8: Ja, es gab ja das Thema Energiemangellage.
1: Okay.
8: Sprich, wir haben keine Energie mehr. Und dann haben wir halt Katastrophenpläne entwickelt, Eskalationspläne, haben eingekauft wie irre. Quasi, wir haben 100 Stirntaschenlampen. Wir haben Powerbanks für die Pflegedoku, für die PCs. Wir haben Essen, Trinken, Riesengasgrills, Gasflaschen und so weiter angeschafft.
1: Aber das ist ja für so eine große Einrichtung ja nochmal was viel Heftigeres, als für die eigene Familie oder für sich als Individuum vorzusorgen.
8: Ja, das ist natürlich so. Wenn man verantwortlich ist für 140 hochbetagte Menschen, macht dann das natürlich auch Angst, das muss ich ganz klar sagen. Und wenn man weiß, so eine Notstromversorgung geht 3 Stunden und danach funktioniert nichts mehr und die Aufzüge gehen nicht und das ist schon wirklich ein Riesenproblem und eine Schellenanlage geht nicht und so weiter.
1: Was würden Sie sagen, ist so als Fazit von dieser Vorbereitung bei Ihnen jetzt hängen geblieben? Also hat es den Effekt, wie wir es jetzt öfter mal in der Sendung angesprochen haben, wenn man sich vorbereitet, dann ist auch eine gewisse Resilienz da?
8: Ja, genau. Also wir sind, wir sind vorbereitet und das gibt einem erstmal ein gutes Gefühl, dass wenn es wirklich so weit kommen sollte, dass wir sagen, so, dann kommt jetzt der Punkt und wir wissen alle, was wir zu tun haben. Das finde ich ganz, ganz wichtig.
1: Ich würde gerne mal Herrn Heidinger von den Maltesern noch mal dazu holen. Also das sind ja noch mal ganz andere Dimensionen, also für sich als Individuum zu sorgen oder Frau Bönninghoff, wie sie es gerade geschildert hat, für so eine Einrichtung. Aber ist es denn, gibt es da einen wesentlichen Unterschied trotzdem in diesen beiden Systemen?
2: Ja, der wesentliche Unterschied ist, dass diese Einrichtung ist meines Erachtens eindeutig eine kritische Infrastruktur, wie auch ein Krankenhaus. Die Aussage der Stadt kann ich jetzt nicht ganz nachvollziehen.
1: Können wir jetzt gerade nicht.
2: Das kann ich auch gar nicht bewerten, muss ich offen sagen, ja. Also ich gehe mal davon aus, dass gerade kritische Infrastruktur mit geplant wird in Präventionsmaßnahmen. Ob es Evakuierungen gibt, das üben wir ja auch durchaus. Ich nenne mal das Beispiel, es werden Weltkriegsbomben gefunden in der Nähe von solchen Einrichtungen, dann werden die auch durchaus evakuiert, wo wir als Malteser auch durchaus tätig werden. Also es gibt auch dort schon präventive Maßnahmen dazu.
1: Das ist natürlich nochmal eine andere Dimension. Vielleicht nochmal zum Schluss des Tages.
2: Das hat eine andere Dimension, ja.
1: Genau, nochmal zum Schluss des Tagesgesprächs. Ich habe gerade Frau Bönninghoff gefragt, was ihr Fazit ist. Was ist so für Sie das Wichtigste, was hängen bleiben sollte, wenn man sich mit dem Thema Vorsorge im Katastrophenfall beschäftigt? Was ist Ihnen da am allerwichtigsten? Herr Heidinger?
2: Ja, hallo.
1: Ja, der wichtigste Satz, wenn man jetzt, wir schließen das Tagesgespräch, es ist gleich zu Ende und die Kollegen vom WDR 5 Mittagsecho schließen gleich an. Deswegen Ihr letzter Satz, was ist nochmal wichtig für den Bevölkerungsschutz, was hängen bleiben sollte?
2: Ich zitiere den Landrat von Düren, der jetzt im Zusammenhang mit dem Hürtgenwald-Ereignis gesagt hat, Leute, engagiert euch in den Vereinen. Hm. Das müssen nicht mal TESA sein, das muss nicht THW sein. Engagiert euch in Netzwerken und Vereinen. Das ist, glaube ich, das Wichtigste.
1: Netzwerken, Solidarität, dann haben alle etwas von einer guten Vorbereitung. Ich danke Ihnen sehr, Herr Heidinger, für Ihre Expertise von den Maltesern, Projektleiter Krisenmanagementsystem. Dankeschön und auch an alle, die mitgemacht haben und dieses Tagesgespräch bereichert haben mit ihren eigenen Erfahrungen. Mein Name ist Elif Schennell und wie gesagt, jetzt gibt es noch mehr Nachrichten vom Tag hier in WDR 5 im Mittagsecho. Kommen Sie gut durch die Zeit.

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1: 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Hallo. Nach mehreren versuchten Anschlägen auf Umspannwerke hat es einen SEK-Einsatz in Gevelsberg gegeben. Dort soll der Mann herkommen, der sich zu mehreren der Anschläge bekannt haben soll. Gleich unser erstes Thema. In unserem Blickwechsel schauen wir unter anderem auf die neuesten Hightech-Trends. Die Technologiemesse IFA startet nämlich heute. Und wir schauen uns die überraschend geräuschlose Einigung auf die Sparpläne bei VW an.
2: Ich glaube, man hat noch die nächsten 3 bis 5 Jahre, wo man den Konzern zukunftsfest aufstellen muss.
3: China hat ganz gezielt darauf hingearbeitet, Innovationen nachhaltiger zu machen, haben auf Trends reagiert, haben verstanden, dass man auch Design und Langlebigkeit mit einbeziehen muss.
4: Das Bekennerschreiben ist insofern interessant, weil es mit dem persönlichen Namen unterschrieben ist und mit Adresse. Und das haben wir noch nie erlebt. Und wir haben dann uns die Stellen gestern Nacht noch angeguckt, die er genannt hat. Und das war kein Fake, zumindest die Informationen stimmen.
1: Sagt NRWs Innenminister Herbert Reul. Nach den versuchten Angriffen auf mehrere Umspannwerke, unter anderem in Bergheim und Dormagen, und eben 2 Bekennerschreiben, offenbar von einem Mann aus Gevelsberg. Dort war deswegen gerade auch ein Spezialeinsatzkommando vor Ort. Bringen wir mal ein bisschen Licht ins Dunkel mit unserem ARD-Terrorismusexperten Michael Götschenberg. Was wissen wir bisher über den vermeintlichen Täter und sein Motiv?
5: Ja, man muss tatsächlich noch ein bisschen zurückhaltend sein aus dem einfachen Grunde, weil wir haben es ja eben gehört, diese Bekennerschreiben mit vollem Namen unterschrieben sind und Adresse und man sich natürlich fragt, warum. Und deswegen gibt es noch eine gewisse Zurückhaltung, ob derjenige, der es unterzeichnet hat, auch wirklich der Verfasser ist. Aber über diese Person ist doch einiges bekannt. 1977 geboren, wohnhaft in Nordrhein-Westfalen und es ist dort eben auch bereits durchsucht worden. Die Person ist nicht angetroffen worden. Aber es gibt auch Informationen darüber, mit welchem Fahrzeug dieser Mann offenbar unterwegs sein könnte. Und dementsprechend wird jetzt sehr intensiv nach ihm gefahndet.
1: Und was wir ja auch gehört haben, es scheint ja ein Klimaterrorist dahinter zu stecken. Er hat ja gesagt, er möchte gegen fossile Infrastruktur vorgehen, weil die Menschen Leid zufüge. Wie sicher ist das denn?
5: Das ist das, was ausdrücklich als Motivation in diesem Bekennerschreiben genannt wird. Es wird auch Bezug genommen, kurz auf die Situation im Nahen Osten, dann aber wieder ausdrücklich betont, dass die Hauptmotivation eben der Kampf gegen Energiegewinnung aus fossilen Brennstoffen ist. Und insofern ordnet sich das im weitesten Sinn des Wortes eben in eine klimaaktivistische Motivation ein.
1: Wir hören von so vielen Vorfällen rund um Umspannwerke jetzt. Da scheint ja eine ganze Welle losgetreten worden zu sein. Wie gefährlich ist das gerade, was da passiert?
5: Also man muss ja mal feststellen, dass diese Anschlagsbegehung wenig erfolgreich war. Also wir hatten zunächst den Vorfall in Brandenburg, der auch mit dem größten Aufwand betrieben worden ist. In den Schreiben heißt es ausdrücklich, dass die Person alleine handle und auch mit niemandem darüber gesprochen habe. In Brandenburg hätte ich persönlich noch so letzte Zweifel, ob das wirklich einer alleine gemacht haben kann, vom Umfang her. In Nordrhein-Westfalen ist dann deutlich weniger verbaut worden. Aber grundsätzlich hält man das für denkbar, dass eben auch diese Distanz überbrückt wurde und dieser eine an allen Standorten diese Taten begangen haben könnte. Grundsätzlich neu ist dieser Modus operandi, also diese Art und Weise, wie diese Taten begangen wurden, das hat man bisher noch nicht gesehen.
1: Sagt ARD-Terrorismusexperte Michael Götschenberg. Und dann blicken wir noch kurz nach Gevelsberg, wo der Mann wohnen soll, der sich bekannt hat zu mehreren der versuchten Anschläge auf Umspannwerke. Dort hat es einen SEK-Einsatz gegeben. Marc Sense.
6: Die Polizei fahndet nach einem 48-jährigen Mann aus Gevelsberg. Dessen Name steht in einem Bekennerschreiben, das im Zusammenhang mit mehreren versuchten Sabotageakten auf Umspannwerke steht. Ob es sich bei dem Mann um einen Tatverdächtigen oder um einen Trittbrettfahrer handelt, wird jetzt geprüft. Ob die Spezialkräfte den Gesuchten angetroffen haben, ist bisher nicht bekannt. Die Spezialkräfte sind nach dem Einsatz allerdings mit Blaulicht und sehr zügig weitergefahren.
1: Marc Sense über den Einsatz des Spezialeinsatzkommandos in Gevelsberg. In Thüringen, da zerlegt sich das BSW gerade weiter. Mit 15 Sitzen ist die Partei triumphal in den Landtag eingezogen vor 2 Jahren und wurde Teil der Regierung dort. Jetzt zerreißt es die Partei gerade. Nach 3 Austritten Mitte der Woche sind nun 10 weitere BSW-Mitglieder aus der Partei ausgetreten, darunter alle 3 Minister. Wegen eines Streits mit der Parteivorsitzenden Sarah Wagenknecht rund um den Umgang mit der AfD. So hat das Thüringens bisherige BSW-Landeschefin Katja Wolf ausgedrückt.
0: Die letzten Tage haben deutlich gemacht, dass es keinen gemeinsamen Weg mehr geben kann.
1: Ulrich Böhme fasst die Lage in Thüringen zusammen.
7: In einer kurzfristig angesetzten Pressekonferenz begründeten die 10 Politiker heute ihr Vorgehen. Die Menschen hätten das BSW nicht gewählt für so wörtlich Flirts mit Rechtsradikalen und endlose Selbstbeschäftigung, hieß es. Mit dem Rücktritt hat der parteiinterne Streit um eine Unterstützung von Ministerpräsident Mario Vogt von der CDU de facto zum Ende der BSW-Fraktion in ihrer bisherigen Form im Landtag geführt. Laut Fraktionschefin Sigrid Huppach wird die Fraktion mit 12 Mitgliedern und auch unter dem bisherigen Namen fortbestehen, bis das weitere Vorgehen geklärt ist. Rechtlich sei das geklärt, sagte sie auf Nachfrage. In der kommenden Woche wolle man darüber sprechen, wie es konkret weitergeht. Der für Sonntag angesetzte Sonderparteitag des BSW in Thüringen wurde laut Katja Wolf abgesagt. Die Bundesparteispitze und Gründerin Sarah Wagenknecht forderten seit längerem den Austritt des Thüringer BSW aus der Landesregierung. Zuletzt hatte Wagenknecht den von der TU Chemnitz abgelehnten Widerspruch von Ministerpräsident Mario Vogt gegen die Aberkennung seines Doktortitels als Anlass genommen.
1: Ulrich Böhme über die Lage vom BSW in Thüringen. Das war eine dicke Überraschung gestern Abend. Da hat sich der Aufsichtsrat von VW getroffen, früher als erwartet, und sich überraschend geräuschlos auf einen Sparplan geeinigt. Wie es beim krisengeschüttelten Autobauer weitergehen soll, berichtet Torben Hildebrand.
8: Volkswagen streicht bei den Autos die Modellpalette zusammen, kürzt auch bei den tausenden Ausstattungsvarianten, aus denen Kunden wählen können. Der Konzern trennt sich von Beteiligungen und vor allem VW baut Überkapazitäten ab. Denn mit nicht ausgelasteten Werken verdient Volkswagen zu wenig Geld. Bis zu 50.000 Jobs sollen weltweit wegfallen, zusätzlich zum bereits vereinbarten Sparprogramm. Wen es wo treffen könnte, offen, wie Niedersachsens Regierungschef Lies erläutert.
9: Ich kann sagen, dass in etwa davon die Hälfte in Deutschland zum Tragen kommt, also der Summe und damit möglicherweise auch des Personals. Und dann über alle Gesellschaften, sind ja in Summe 170 Gesellschaften, die dahinter stehen. Und dann wird man sehr genau sehen müssen, was bedeutet das zum Beispiel für die Standorte in Deutschland von VW, was bedeutet das für Niedersachsen.
8: Unklar ist weiter die Zukunft der Standorte Emden, Hannover, Zwickau und Neckarsulm. Der VW-Aufsichtsrat hat sich in der Frage etwas Luft verschafft. Erst bis zum Sommer 2027 soll klar sein, ob und wie es mit den Werken weitergeht. Hannovers Oberbürgermeister Belit Onay von den Grünen hatte sich mehr erhofft.
10: Die Schließungen sind zwar erstmal vom Tisch, aber gleichzeitig gibt es keine klaren Perspektiven.
8: VW-Vorstand, das Land Niedersachsen und die Arbeitnehmerseite wollen nach Lösungen suchen, um die 4 Werke irgendwie am Leben zu halten. Während manche darin einen Hoffnungsschimmer sehen, weil das Aus nicht besiegelt ist, sprechen andere von einem Tod auf Raten.
1: Torben Hildebrand über die Sparpläne bei VW. Bei mir ist jetzt Richard Hucke mit dem, was heute sonst noch wichtig ist.
11: Mehr als 5 Millionen Menschen in Deutschland wünschen sich in ihrem Job andere Arbeitszeiten. Laut dem Statistischen Bundesamt würden fast 4 Millionen gerne weniger arbeiten, 1,5 Millionen Menschen lieber mehr. Und die Zahlen zeigen auch, die, die weniger arbeiten wollen, haben im Vergleich gerade lange Wochenarbeitszeiten von mehr als 40 Stunden. Das Landgericht Dessau hat 2 freiberufliche Pressefotografen zu Freiheitsstrafen verurteilt wegen mehrfacher Brandstiftung. Sie hatten im letzten Jahr in Sachsen-Anhalt leerstehende Gebäude und Waldstücke angezündet, um exklusive Videos und Fotos von Feuerwehreinsätzen zu verkaufen. In Nepal sind 9 Tage nach der Sturzflutkatastrophe 2 weitere Menschen gerettet worden. Die beiden Arbeiter wurden im Tunnel eines Wasserkraftwerks gefunden. Die Rettungskräfte haben die Hoffnung, dort noch weitere Überlebende zu finden. In Nepal und Tibet werden noch tausende Menschen vermisst. 1.300 Tote wurden bisher geborgen. Die Regierung in Italien hat einen Rekord gebrochen, der in den meisten anderen Ländern wohl keiner wäre. Ministerpräsidentin Giorgia Meloni ist mit ihren Ministern länger ununterbrochen im Amt als jede andere italienische Regierung zuvor. Sie ist seit knapp 4 Jahren im Amt. Seit der Gründung der Republik vor 80 Jahren gab es in Italien 68 Regierungen.
1: Und das waren die Kurznachrichten mit Richard Hucke.
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1: Wie kann unser Kühlschrank klüger werden? Wie können Roboter uns im Alltag helfen? Was sind die neuesten Handytrends und wie steht es eigentlich um diese Flugtaxis? Das sind ein paar der vielen, vielen Themen bei der IFA, früher Internationale Funkausstellung. Mittlerweile steht das für Innovation for All. Die Messe ist an diesem Freitag in Berlin gestartet und über die Hälfte der 1900 Aussteller kommt aus China. Was bei uns noch Messe-Hightech ist, das ist in China mittlerweile oft schon Alltag. Werfen wir einen Blick drauf bei uns im Blickwechsel. Wir schauen aber auch auf die Gegenbewegung, die Nostalgiewelle, die viele Menschen erfasst. Sprechen wir gleich mit einem Trendforscher drüber. Wir starten aber damit, was wir von der IFA dieses Jahr erwarten können. Neben viel Elektronik zum Beispiel auch jede Menge Menschen, berichtet Anja Dobrodinsky.
12: 220.000 Besucher erwarten die Veranstalter der IFA in diesem Jahr. Jeder zweite Privatbesucher wird wohl unter 35 Jahren sein. 2000 Aussteller aus den Bereichen Haushalt, Unterhaltung, Beauty, Audio, Video, Gesundheit, Mobilität oder Robotik zeigen ihre neuen Produkte und Dienstleistungen. Der Schwerpunkt bei den Zukunftstechnologien liegt in diesem Jahr bei humanoiden Robotern, erläutert IFA-Chef Leif Lindner.
13: Soon AI-driven robots.
12: Bald werden uns KI-gesteuerte Roboter an der Haustür begrüßen, uns zur Arbeit fahren und uns bei der Pflege unterstützen. Diese humanoiden Roboter kann man auf der IFA sehen.
13: Humanoid robots can be experienced here at IFA.
12: Künstliche Intelligenz hält Einzug in immer mehr Haushaltsgeräte auf der Messe. Ob Wischroboter, die selbstständig Hindernisse umfahren, Fernseher, die auf Zuruf reagieren oder Fitnessarmbänder, die Gesundheitsdaten auswerten. Viele Menschen hoffen, dass künstliche Intelligenz die Probleme der Welt lösen wird.
13: Others feel what researchers now.
12: Andere haben Angst, dass Technologien ihre Jobs übernehmen oder ihr Leben verändern könnten, und zwar schneller, als sie sich anpassen können.
13: Might take their jobs or reshape their lives faster than they can adapt.
12: Hier möchte die IFA als Messe für alle helfen, indem sie es Verbrauchern ermöglicht, die neuen, eventuell beängstigenden Technologien auszuprobieren. In Podiumsdiskussionen auf der Messe will die Branche auch darüber diskutieren, wie Produkte besser reparierbar und Materialien recycelt werden können. Neben den Ständen mit Neuheiten gibt es auch Kochshows, eine Spielewelt für Familien und Konzerte. Der Umsatz mit sogenannten Consumer Technologies steigt weltweit, rechnet Karine Chardon vor. Sie führt die Geschäfte des IFA-Veranstalters GVU Home und Consumer Electronics.
14: Small domestic appliances lead the way.
12: Kleine Haushaltsgeräte liegen vorn mit einem Plus von 5%, gefolgt vom Bereich Telekommunikation mit 4%. Bei den Smartphones sehen wir nach 2 Jahren Wachstum jetzt ein Minus von 7%, weil die Verbraucher ihre Geräte länger benutzen.
14: Cycle is continuing to be delayed as consumers are keeping their devices for longer.
12: In Deutschland hingegen schrumpfen die Umsätze mit Consumer Technologies. Der Digitalverband Bitkom rechnet mit einem Minus von 2,4% in diesem Jahr. Das wäre das 6. Minus in Folge. Wegen der unsicheren Wirtschaftslage verschieben Verbraucher größere Anschaffungen oder lassen sie ganz.
1: Anja Dobrodinsky über das, was rund um die IFA an Trends erwartet wird. Menschlich aussehende Roboter zum Beispiel, da ist China schon deutlich weiter. Genauso wie bei Smart Homes oder beim digitalen Bezahlen per App. Und besonders beim Auto zeigt sich, technischer Schnickschnack und viel Unterhaltungskram sind total beliebt in China. Und auch künstliche Intelligenz spielt im chinesischen Alltag eine immer größere Rolle. Aus Peking berichtet Eva Lambi-Schmidt.
15: Hi Nami. Okay.
16: Luogang Yu begrüßt seine KI-gestützte Sprachassistentin Nomi in seinem smart vernetzten chinesischen E-Auto. Nomi sitzt als rundes Gerät mitten auf dem Cockpit, 2 Augen auf dem Display schauen zum Fahrer, der gerade spricht. Nomi erkennt ihn via Gesichtserkennung und bittet darum, auch das fremde Gesicht der Reporterin auf dem Beifahrersitz in der zum Auto gehörigen App speichern zu dürfen. Der 49-jährige IT-Manager schätzt besonders die Sprachsteuerung in seinem Auto. So kann er die Hände am Lenkrad lassen. Jetzt muss ich es überhaupt nicht mehr manuell bedienen. Es wird vollständig per Sprachbefehl gesteuert, sodass es ein Höchstmaß an Sicherheit gewährleistet und gleichzeitig komfortabler ist. Sicherheit und Bequemlichkeit, so verkaufen es chinesische Autohersteller ihren Kunden. Die Apps vom Smartphone sind mit dem Auto vernetzt und es gibt eine ganze Reihe von Entertainment-Funktionen wie Filme schauen, Videospiele zocken und Karaoke singen, wie in einem zweiten Wohnzimmer. Als Fahrer nutzt der Familienvater Luogang Yu aus Sicherheitsgründen nur die Karaoke-Funktion.
15: Man kann beim Autofahren Karaoke singen. Man kann singen, egal ob man gute oder schlechte Laune hat. Es ist eine gute Möglichkeit, seine Gefühle auszudrücken. Manchmal, wenn ich alleine fahre, schalte ich die Karaoke-Funktion ein und singe mit. Das Auto als erweitertes Zuhause, smart vernetzt. Auch für die eigenen vier Wände gibt es smarte Systeme, zum Beispiel smarte KI-gestützte Spiegel, die personalisierte Fitnessprogramme bereitstellen. Die 34-jährige Wang Yuyen zum Beispiel nutzt an ihrer Wohnungstür in Shanghai ein Schloss, das mit Gesichtserkennung oder Fingerabdruck geöffnet wird. Ich kann den Bereich vor der Tür über eine App überwachen. Mit dem Smart Home System kann ich die Raumtemperatur, die Beleuchtung und auch die Vorhänge über Sprachbefehle steuern. So Wang Yuyen, die selbst gerne neue Technik in Geschäften ausprobiert, wie zum Beispiel intelligente Armbänder, Ringe oder Brillen. Eine grundsätzliche Neugier, die in China viele teilen. Laut eines diesjährigen Berichts der Stanford-Universität ist in China die Begeisterung für neue KI-Technologien im Vergleich zu anderen Ländern am größten. 85% der befragten Menschen in China geben demnach an, dass Produkte mit KI ihr tägliches Leben in den vergangenen 3 bis 5 Jahren tiefgreifend verändert haben. Für Wang Yuyen in Shanghai ist klar, neue Technologie mache ihr Leben und das ihrer Familie effizienter und spare Zeit. So können wir das Leben mehr genießen und es steigert die Qualität der Zeit, die wir miteinander verbringen.
1: Unsere Korrespondentin Eva Lambi-Schmidt über die chinesische Freude an Hightech. Die ist aber nicht immer ganz günstig. Wer einen Laptop, PC, Spielekonsolen oder so weiter kaufen will, der merkt gerade, huch, das ist alles ganz schön teuer geworden. Zeigt sich auch auf der Technikmesse IFA. Laut aktuellen Branchenanalysen könnten sich solche Geräte in den kommenden Monaten auch noch weiter verteuern. Hanna Spannehl aus der ARD-Verbraucherredaktion erklärt uns die Hintergründe. Wie groß sind denn die Preissteigerungen bei Elektronik jetzt gerade?
17: Die sind wirklich ganz schön happig. Das Preisportal Idealo hat vor kurzem eine Auswertung gemacht und da liegen zum Beispiel Laptops im Schnitt rund 20% über den Preisen vom Vorjahr. Smartphones sind 13% teurer. Und richtig deutlich wird es bei den Bauteilen, die in solchen Elektrogeräten stecken, zum Beispiel SSD-Festplatten. Oder beim sogenannten RAM, dem Arbeitsspeicher, da haben sich die Preise im Schnitt sogar mehr als verdoppelt. Um diese Werte mal zu vergleichen, die allgemeine Inflation oder Teuerung lag in Deutschland im gleichen Zeitraum, also im Vergleich zum Vorjahr, bei rund 3%.
1: Und was steckt hinter diesen Preisanstiegen und wie lange könnte das noch so gehen?
17: Der Hauptgrund dafür ist der weltweite Boom von KI, also künstlicher Intelligenz. Denn KI-Anwendungen verarbeiten gigantische Datenmengen und die Rechenleistung und den Arbeitsspeicher dafür liefern spezielle Chips.

0: werden sogar noch teurer. Das zeigen jedenfalls aktuelle Marktanalysen.
1: Also die Spielekonsole, die brauche ich jetzt vielleicht nicht ganz so dringend, aber wenn ich dringend einen neuen Laptop oder das neue Handy brauche, worauf kann ich da achten?
0: Ich sollte auf jeden Fall nicht darauf hoffen, dass es in ein paar Monaten plötzlich wieder deutlich günstiger wird. Trotzdem gibt es ein paar Möglichkeiten zu sparen. Zum einen kann man sich natürlich fragen, was man wirklich braucht. Das muss fürs private Surfen zu Hause ja vielleicht nicht unbedingt das allermodernste High-End-Notebook mit super viel Arbeitsspeicher sein. Da tut es vielleicht auch ein Gerät, was schon länger auf dem Markt ist. Zum anderen gibt es inzwischen auch viele Plattformen, die sogenannte Refurbished-Produkte anbieten, also Handys, Laptops, Konsolen, die gebraucht sind, aber professionell aufbereitet wurden. Also wo quasi sichergestellt ist, dass die auch wirklich noch gut funktionieren und wo man auch Gewährleistung bekommt. Da kann man gute Geräte, auch Markenprodukte, deutlich günstiger bekommen.
1: Sagt Hanna Spanhehl aus der ARD Verbraucherredaktion. Und damit endet unser Blickwechsel zur IFA. Die startet heute in Berlin und geht noch bis kommenden Dienstag.
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1: 2 Tage noch, dann wird in Sachsen-Anhalt gewählt. Landtagswahl 1 von 3 im September, aber die, auf die wir alle sehr gespannt schauen, weil die AfD in den Umfragen so haushoch führt mit über 40%. Und bisher scheint das nicht so, als wenn die anderen Parteien da im Wahlkampf groß was dran ändern könnten. Mittendrin ist Vera Wolfskämpf im Wahlkampf. Sie ist in Sachsen-Anhalt aufgewachsen und Landeskorrespondentin für das Land beim Redaktionsnetzwerk Deutschland. Und ich habe sie vor der Sendung gefragt, wie sie den Wahlkampf gerade erlebt in ihrer eigenen Heimat.
3: Das war ein wirklich in jeder Hinsicht außergewöhnlicher Wahlkampf. Ich habe Sachsen-Anhalt so emotional erlebt wie lange nicht, zwischen Unmut auf der einen Seite und Angst auf der anderen Seite. Und das hat auf beiden Seiten die Menschen sehr stark mobilisiert.
1: Wie blicken die Menschen denn auf die Parteien in diesem Wahlkampf?
3: Also egal, was die AfD veranstaltet, ob das ein Familienfest ist, ein Bürgerdialog oder eine Simson-Ausfahrt mit den Mopeds, kommen hunderte Menschen. Also es ist wirklich immer massenweise los. Und bei den anderen Parteien, die mühen sich ziemlich ab. Also ich habe auch da selten erlebt, dass die Parteien so präsent sind an den Haustüren, mit Wahlkampfständen in den Straßen, mit Plakaten auch wirklich bis ins jede letzte Dorf. Aber da erlebe ich, dass die Menschen oft abwinken und vorbeigehen. Also die kämpfen mit einer Nichtbeachtung und Ablehnung, dass man das Gefühl hat, sie sind schon zu spät dran. Also diese Aktivierung und dieses wir sind präsent und zeigen uns, das hätte man in den letzten 5 oder 10 Jahren hier in Sachsen-Anhalt gebraucht. Inzwischen scheinen einige Menschen schon nicht mehr davon erreicht zu werden.
1: Und woran liegt das denn? Gerade, dass die AfD dann auch so erfolgreich ist. Die hat es dann einfach besser gemacht in den letzten 5 bis 10 Jahren. Und naja, quasi seitdem ist sie schon nah dran gewesen. Oder woran liegt's?
3: Ich glaube nicht, dass die AfD es unbedingt besser gemacht hat. Also die AfD ist ja 2016 mit einem fulminanten Wahlergebnis von 24,3% damals in den Landtag eingezogen. Und damals habe ich auch schon über Sachsen-Anhalts Landespolitik berichtet und alle Parteien haben beteuert, wir haben verstanden, wir müssen wieder an die Menschen rankommen, wir müssen näher an den Bürger ran, wir müssen Politik machen, die die Probleme der Menschen in Sachsen-Anhalt löst. Dafür hätten sie jetzt 10 Jahre Zeit gehabt. Die AfD war in der Opposition, die musste im Prinzip gar nichts beweisen. Die hat jetzt programmatisch nicht viel vorgelegt, wo man sagt, das hätte Sachsen-Anhalt groß verändert. Aber die anderen Parteien haben weiterhin, muss man sagen, eine schlechte Arbeit gemacht, waren nicht präsent, haben es nicht geschafft, den Menschen zu zeigen, wofür sie als etablierte Parteien stehen und wie sie das Leben der Menschen verbessern. Und das hat dazu geführt, dass die AfD weiterhin stark geblieben ist und jetzt noch einmal stärker geworden ist. Und das wiederum hat verschiedene Gründe. Also ich sehe bei den AfD-Wählern einmal eine allgemeine Unzufriedenheit. Also der Staat liefert nicht. Das hat dann immer ganz verschiedene individuelle Gründe. Die einen sagen, die Straßen sind nicht ordentlich gemacht. Die anderen sagen, die Kinderbetreuung ist zu teuer. In den Schulen fehlen Lehrer, sind aber eher allgemein enttäuscht von den Parteien. Und weil die es jetzt 30 Jahre nicht gebracht haben, sollen es die anderen doch mal probieren. Das ist der eine Grund. Der zweite ist, dass viele sich abgehängt fühlen und benachteiligt. Und rein Fakt

0: Ist es ja auch so, dass hier in Sachsen-Anhalt die Menschen weniger verdienen, eine kleine Rente haben, wenig Vermögen und sie fühlen da einen Neid und sich auch ungerecht behandelt. Und deshalb knüpfen sie da bei der AfD gut an, wenn die sagen, kein Geld in die Ukraine, kein Geld für Geflüchtete, das soll alles für unser Land und für unsere Leute bleiben. Und dann gibt es noch einen harten Kern, die durchaus das AfD-Programm in all seiner Radikalität unterstützen. Also die rechtsextreme, autoritäre Position selbst vertreten. Und das geht auch schon lang zurück in der Geschichte von Sachsen-Anhalt. Die rechtsextreme DVU hat es ja 1998 mit 13% der Stimmen damals in den Landtag geschafft.
1: Jetzt sprechen Sie das schon an. Der Landesverfassungsschutz sagt ja auch, die AfD ist gesichert rechtsextrem. Interessiert das dann, abgesehen vom harten Kern, der es gut findet, den Rest der Wähler nicht, weil die sagen, uns ist das Zeichen wichtiger an die anderen etablierten Parteien? Oder woran liegt das, dass die trotzdem so einen Zuspruch bekommen?
0: Ja, die AfD hat ihre Wählerinnen und Wähler sehr stark an sich gebunden und das vor allem über die Ablehnung der anderen. So, und so ist das bei eigentlich allen Vorwürfen. Auch es gibt Landtagskandidaten, die antreten, die sind verurteilt für Straftaten. Es gibt AfD-Kandidaten, denen eine ganz klare Nähe zu rechtsextremen und Neonazi-Strukturen nachgewiesen wurde. Das alles wollen die AfD-Wähler gar nicht so genau wissen und solidarisieren sich eher mit der AfD, mit jedem Vorwurf, der dazukommt. Und zeigen eher mit dem Finger auf die anderen, die haben es doch auch nicht besser gemacht.
1: Sie sind ja selbst in Sachsen-Anhalt aufgewachsen. Mit dem, was Sie jetzt so im Wahlkampf erlebt haben, würden Sie sagen, das Land hat sich verändert?
0: Ich glaube, dass diese Unzufriedenheit, von der ich gesprochen habe, schon lange im Land besteht. Äußert sich immer mal wieder unterschiedlich. Und ich möchte auch noch mal eins sagen, wenn wir hier von 40% AfD-Wählern sprechen, sprechen wir von 60%, die das nicht wollen. Und ich habe auch etwas in diesem Wahlkampf erlebt, was ich so noch nicht erlebt habe, nämlich eine Mobilisierung in der Zivilgesellschaft. Also es gab so viele Kampagnen, die von Privatleuten aufgesetzt wurden, wo sich Vereine zusammengeschlossen haben, wo Kultur und Kirchen und Gewerkschaften zusammengekommen sind, die ganz klar für ein weltoffenes Sachsen-Anhalt eintreten, die für die Demokratie und auch für den Schutz von Minderheiten sich einsetzen. Und das wiederum ist etwas, was ich so noch nicht erlebt habe. Und ansonsten glaube ich, dass, wie gesagt, die AfD anknüpft an einen Frust, der sich lange aufgebaut hat und der natürlich auch historisch begründet ist durch Enttäuschungserfahrungen nach 1990, dass eben vielleicht doch alles nicht so gut geworden ist, wie man sich es mal gewünscht hat.
1: Egal wie die Wahlen am Sonntag jetzt ausgehen, was wäre Ihr Rat, was müsste sich ändern, damit die Menschen in 5 Jahren sagen, ich lebe gerne in Sachsen-Anhalt?
0: Ich glaube wirklich, das Wichtigste ist, dass dieses Gegeneinander sich wieder auflöst und dass man eine positive Zukunftserzählung findet, die nicht sich gegen andere richtet. Also das hat die AfD in diesem Wahlkampf auch anders gemacht. Sie verspricht eine positive Zukunft, aber natürlich auf Kosten der Schwächeren, der Menschen mit Migrationsgeschichte, mit Behinderung oder queerer Menschen. Und es braucht, glaube ich, eine Zukunftserzählung, die sagt, wir schaffen es in Sachsen-Anhalt mit unserer Geschichte und unseren Besonderheiten eine positive Zukunft aufzubauen, miteinander und nicht gegen bestimmte Gruppen.
1: Vera Wolfskämpf über ihre Erfahrungen im Wahlkampf in Sachsen-Anhalt. Sie ist dort Landeskorrespondentin für das Redaktionsnetzwerk Deutschland. WDR 5 hier mit dem Mittagsecho. Schauen wir noch kurz auf etwas abwegige wissenschaftliche Leistungen. In Zürich ist gestern der IG-Nobelpreis verliehen worden. Ist ein Wortspiel mit dem englischen Wort ignoble, heißt so viel wie schändlich oder unehrenhaft. Der Preis soll aber zeigen, wichtige Forschung kann spannend, skurril und witzig sein. Einen Preis gab es dieses Jahr für die Studie zur Bewertung der Bodengesundheit mit Hilfe von vergrabenen Baumwollunterhosen. Aha. Dabei haben 1000 Menschen ihre Unterhosen im Garten, auf Feldern oder Wiesen verbuddelt. 2 Monate später konnten die Forscher dann daran, wie verwittert diese Unterhosen sind, erkennen, wie viele Mikroorganismen im Boden sind. Und damit dann auch, wie gut der Boden ist. Ein Preis ging auch nach Deutschland an Forscher, die regelmäßig Menschen in ihr Labor geholt haben, um an Schweißproben im Tiefkühlschrank zu schnüffeln. Ein Forschungsergebnis dabei: wir können alle Kinder gut riechen, bis sie in die Pubertät kommen. Dann finden die eigenen Eltern den Geruch ziemlich schlimm. Und dafür hat es den IG-Nobelpreis gegeben und das freut die Forschenden aus Jena.
2: Klingt erstmal ein bisschen komisch, aber wir haben auch vor uns schon ganz berühmte Leute, also Leute, die ich sehr gut finde, bekommen. Und das, da bin ich vollkommen begeistert, dass wir uns da einreihen können in diese illustre Reihung von Autoren. Wirklich, so finde ich sehr ehrenhaft.
3: Das ist irgendwie was Witziges, das ist so ein bisschen was Cooles, ja, freue ich mich drüber.
1: Auch ausgezeichnet wurde übrigens eine Forschung, die zeigt, Menschen, die der Oberschicht angehören, neigen eher dazu, Kindern Süßigkeiten zu klauen. Leider kein Thema. Gleich im Wirtschaftsmagazin mit Nico Rau. Nach den Nachrichten geht's da nochmal genauer um die Einigung auf die Sparpläne bei VW. Das war's mit dem Mittagsecho. Ich bin Sascha Wandhöfer. Tschüss.

0: Es ist 13.30 Uhr. 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
1: Die Nachrichten mit Richard Hucke. Guten Tag.
2: Der ist irgendwo unterwegs. Also wir fahren mittlerweile bundesweit.
1: NRW-Innenminister Reul hat bestätigt, dass nach einem Mann aus Gevelsberg im NRW-Ruhr-Kreis gesucht wird, im Zusammenhang mit Angriffen auf Energieanlagen. Ungewöhnlich ist laut Reul, dass der Mann in Bekennerschreiben seine Identität verrät.
2: Er macht es namentlich. Ob das dann auch der Wirklichkeit entspricht, ob er wirklich der einzelne Täter ist, der unterwegs war und überall im Land bis Brandenburg die Sachen vorbereitet und hingelegt hat, das ist viel zu früh, das festzulegen.
1: Am Wohnort des Mannes in Gevelsberg war schon ein Spezialeinsatzkommando der Polizei. Der Einsatz ist mittlerweile beendet, mit welchem Ergebnis ist noch nicht bekannt. In Nordrhein-Westfalen hatte es mehrere Sabotageversuche gegeben. Zuletzt wurde gestern Abend eine Abschussvorrichtung an einem Umspannwerk in Dormagen gefunden. Aktuell ist die Polizei am Kraftwerk in Weißweiler bei Aachen im Einsatz und sichert Spuren. In Thüringen will die sogenannte Brombeer-Koalition aus CDU, SPD und BSW weitermachen, obwohl die meisten BSW-Abgeordneten aus der Partei ausgetreten sind. Sie wollen aber an der gemeinsamen Regierung in Thüringen festhalten. Auch CDU und SPD haben das betont. Grund für die Parteiaustritte ist ein Streit mit der Bundespartei des BSW. In Nepal sind zwei weitere Menschen gerettet worden. 9 Tage nach der Sturzflutkatastrophe. Die beiden Arbeiter wurden im Tunnel eines Wasserkraftwerks gefunden. Lena Bodewein berichtet, dass die Armee Videos der Rettungsaktion veröffentlicht hat.
3: Darauf sieht man einen schlammbedeckten Arbeiter, den jemand Huckepack ins Freie trägt. Und der wird dann versorgt mit Sauerstoff und Infusionen und schließlich per Helikopter in die Hauptstadt ins Krankenhaus gebracht, also nach Kathmandu. Offizielle Stellen sagen, es gäbe die Hoffnung, noch weitere Überlebende in den verschütteten Tunneln zu finden. Das ist 9 Tage nach der Flut natürlich ein Wunder. Also die hat ja am vergangenen Mittwoch Massen aus Schlamm, Fels, Eis, Geröll und Wasser aus den Bergen im Grenzgebiet zwischen Nepal und Tibet herabströmen lassen. Und ganze Ortschaften, Straßen und Brücken wurden dabei zerstört.
1: Bisher wurden in Nepal und Tibet 1.300 Tote geborgen. Tausende Menschen werden noch vermisst. Bei VW bleibt nach der Einigung auf das Sparkonzept unklar, wie es mit 4 Standorten des Autokonzerns weitergeht. Der Aufsichtsrat hatte sich am Abend für die Sanierungspläne der Konzernführung ausgesprochen. Sie sehen unter anderem vor, dass bei VW in den nächsten Jahren weitere 50.000 Arbeitsplätze wegfallen sollen. Wolfgang Kurz fasst die Reaktionen zusammen.
4: Diese Einigung sei ein Waffenstillstand, aber noch kein Frieden, sagte Automobilexperte Ferdinand Dudenhöfer dem NDR Niedersachsen. Denn erst bis Ende Juni 2027 soll nun entschieden werden, wie es mit den Werken in Emden, Hannover, Zwickau und Neckarsulm weitergeht. Arbeitnehmerseite, das Land als Anteilseigner und die Konzernführung haben Zeit gewonnen, für diese Werke nach Lösungen zu suchen. VW-Chef Blume hatte zuletzt immer wieder ein Aus für diese Standorte ins Spiel gebracht. Ministerpräsident Lies, SPD, der für das Land Niedersachsen im Aufsichtsrat bei VW sitzt, spricht von einem Weg für die notwendige Transformation. Für die Standorte würden langfristige Perspektiven entwickelt.
1: Das Landgericht Dessau hat 2 freiberufliche Pressefotografen zu Freiheitsstrafen verurteilt wegen mehrfacher Brandstiftung. Sie hatten im letzten Jahr in Sachsen-Anhalt leerstehende Gebäude und Waldstücke angezündet, um exklusive Videos und Fotos von Feuerwehreinsätzen zu verkaufen. Auf die Formel 1 kommen ab der kommenden Saison wahrscheinlich Änderungen zu. Die Teams haben beschlossen, alle Rennen um bis zu 3 Runden zu verkürzen. Es fehlt aber noch die Zustimmung des Motorsportverbands FIA. Hintergrund der geplanten Verkürzungen sind Änderungen an den Motoren der Formel 1 Autos, wodurch mehr Benzin verbraucht wird.
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1: In Köln steht das Programm für die diesjährige Lit Cologne Spezial fest. Dabei werden literarische Neuerscheinungen der Saison vorgestellt. Mehr von Sarah Möhrchen.
5: Am 9. September machen Literatur-Nobelpreisträgerin Han Kang mit ihrem neuen Buch Der goldene Faden und Bestseller-Autor Dave Eggers mit seinem Roman Contrapposto den Auftakt. Ebenfalls mit dabei ist Robert Habeck mit seinem Buch Arctic Meltdown und auch Fußballer Christoph Kramer mit seinem Roman Wolkenberührpunkt. Auch Iris Berben, Anke Engelke und Albrecht Schuh sind in Diaries of Note auf der Bühne mit Texten über heimliche Gedanken und absurde Alltagsbeobachtungen. Die Lit Cologne Spezial ist eine Erweiterung des Literatur-Festivals, welches im kommenden Jahr ab Ende Februar wieder stattfindet.
1: Das Wetter in Nordrhein-Westfalen. Heute ist es windig, teils stürmisch und wechselnd bewölkt. Im Tagesverlauf breitet sich schauerartiger Regen aus. In Bielefeld 23 Grad, in Wuppertal 25 und in Grevenbruch bis 26 Grad. Das war WDR aktuell. WDR 5, die Verkehrslage. A1 Köln Richtung Euskirchen zwischen Gleuel und Kreuz Bliesheim etwa 15 Minuten plus 6 Kilometer Stau. A3 Frankfurt Richtung Köln zwischen Siebengebirge und Kreuz Bonn-Siegburg etwa 45 Minuten plus 4 Kilometer Stau nach einem Unfall in der Baustelle. A40 Dortmund Richtung Essen zwischen Dortmund-Dorsfeld und Dortmund-Lütgendortmund etwa 30 Minuten plus 4 Kilometer Stau nach einem Unfall. Die A45 Hagen Richtung Gießen ist zwischen Hagen Süd und Lüdenscheid Nord in beiden Richtungen gesperrt, jeweils 3 Kilometer Stau, und A46 Düsseldorf Richtung Wuppertal zwischen Wuppertal-Faresbeck und Wuppertal-Oberbarmen etwa 20 Minuten plus mehr als 10 Kilometer Stau.
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6: Ich bin Nico Rau, einen schönen guten Tag. 22 Euro im Monat für ein Streaming-Abo? Ganz schön happig, oder? Aber das kostet ab sofort das Premium-Abo bei Netflix. Netflix erhöht die Preise aller Abo-Modelle. Für wen das ab wann gilt, das ist Thema bei uns in der Sendung. Sie haben es ja gerade in den Nachrichten vielleicht gehört. Die Einigung ist dann doch ziemlich überraschend gekommen. Das sei eigentlich alles nach Eskalation aus. Auf der einen Seite der VW-Vorstand und die Eigentümerfamilien Pirch und Porsche, die den Konzern grundlegend umbauen wollen, samt Werksschließung. Und auf der anderen Seite die Arbeitnehmervertreter und auch das Land Niedersachsen, die eben alles tun wollen, um die Standorte zu erhalten. Bei VW haben sich Unternehmen und Aufsichtsrat geeinigt auf die Sanierungspläne einstimmig. Damit ist dann erstmal die ganz große Eskalation vom Tisch. Aber klar, für die Beschäftigten wird das trotzdem schmerzhaft. 50.000 Arbeitsplätze, Sie haben es gehört, sollen wegfallen. Und die Zahl der Automodelle wird auch zusammengestrichen. Und diese vier deutschen Werke, ja, da müssen wir drüber reden. Bertil Starke ist mir zugeschaltet aus Hannover live. Bertil, wie kommt es jetzt, diese überraschende Einigung? Wie ist die dann zustande gekommen?
7: Ja, ich möchte auch einmal darauf blicken, dass es wirklich, ja auch wirklich überraschend ist, dass sie gestern zusammen zustande gekommen ist, denn dass sich da alle heimlich, still und leise auf einen Kompromiss geeinigt haben, davon war wirklich überhaupt nicht auszugehen. Eigentlich sollte der Aufsichtsrat ja erst heute am Freitag tagen, nun ist es gelungen, dann einen Tag früher zu tagen, ohne dass da irgendwer was mitbekommen hat. Das ist wirklich ein Kunststück, denn in den vergangenen Tagen wurden dauernd Interna durchgesteckt an die Medien. Und dass das Land Niedersachsen und die Arbeitnehmerseite dem Sparplan des Vorstandes nun zugestimmt haben, das liegt ganz offenbar an echten Alternativen. Denn bei Volkswagen gibt es enorme Überkapazitäten. In Europa sind es 500.000 Autos im Jahr. Außerdem sind die Produktionskosten ja vergleichsweise hoch auch. Und ganz besonders in den deutschen Werken vor dieser Realität konnte das Land Niedersachsen, das ja Miteigentümer bei VW ist, die Augen nicht verschließen. Und deswegen zeigte sich heute Ministerpräsident Lies nach dieser ja doch sehr überraschenden Einigung auch ja, erleichtert. Lies betont, jetzt gibt es erstmal Zeit, neue Konzepte für die Wackelkandidaten zu entwickeln. Da reden wir ja über die Standorte Hannover, Emden, Zwickau und über die Fabrik der Konzerntochter Audi in Neckarsulm. Aber der SPD-Politiker Lies, der gibt natürlich auch zu, dass die Probleme noch nicht gelöst worden sind. Denn wie es in diesen Werken weitergeht, die auf der Streichliste stehen, das ist weiter unklar. Das entscheidet sich höchstwahrscheinlich erst im kommenden Sommer. Das ist jetzt ein Kompromiss, der da getroffen wurde und der dazu aus Sicht des Vorstandes aber auch erstmal dazu führt, dass ein organisierter Arbeitskampf bei Volkswagen auch erstmal nicht stattfindet.
6: Was jetzt durchgesickert ist bisher zu den Sanierungsplänen, wenn man das so liest, hört, dann könnte man jetzt sagen, okay, klar gewonnen hat da VW und Konzernchef Oliver Blume. Würdest du das auch so sehen?
7: Also für Konzernchef Blume ist die gestrige Entscheidung großer Erfolg, das kann man so sagen. Es ist nämlich sein Sparplan, den er da auch in den vergangenen Wochen auch immer wieder vorgestellt hat, der da jetzt durchgegangen ist. Und dieser Sparplan, den hat Blume ja auch auf den außerordentlichen Betriebsversammlungen den VW-Mitarbeiterinnen und Mitarbeitern in den vergangenen Tagen ja auch immer präsentiert. Im Vorfeld hatten sich die bei Volkswagen ja mächtigen Vertreter der Arbeitnehmerseite und auch des Landes Niedersachsen eigentlich öffentlich immer klar gegen diesen Kurs ausgesprochen. Dass Blume sie nun überzeugen konnte, das ist schon etwas überraschend und dürfte auch seine Position bei Volkswagen zumindest vorerst stärken.
6: spannend finde ich ja jetzt, was passiert mit diesen vier Werken. Du hast es gerade ja schon mal kurz angerissen. Da steht auch so ein bisschen blumig im Raum, man könnte die auch anderweitig nutzen. Gibt es da mehr schon zu sagen?
7: Naja, also genau das wird sich jetzt bis zum Sommer 2027 zeigen. VW holt da jetzt auch erstmal Autos in die Werke, die gut laufen und schaut gleichzeitig, ob man diese Fabriken, die ja momentan auch schwach ausgelastet sind, nutzen kann und dort beispielsweise Autos, die für den chinesischen Markt vorgesehen sind, dort ja zu bauen. Es gibt aber auch noch eine andere Option, über die sehr intensiv gesprochen wird, nämlich wenn man aus eigener Kraft diese Werke nicht vollkriegt, dass man da Kooperation mit der Rüstungsindustrie eingeht, sprich, dass man die Werke verkauft. Am Standort in Osnabrück passiert genau das jetzt. Nächstes Jahr läuft dort die Fahrzeugproduktion aus und in der nächsten Woche unterzeichnet VW da ein Papier mit einem israelischen Rüstungskonzern. Da geht es darum, dass in diesen Hallen dann Teile für den Iron Dome, dieses Raketenabwehrprogramm, dort in Osnabrück gebaut werden. Wenn das klappt, dann könnte diese Kooperation auch ein Modell für andere Standorte sein.
6: Eine überraschende Einigung bei VW auf ein Sanierungskonzept. Bertil Starke aus Hannover. Bertil, vielen Dank.
7: Sehr gern.
6: Leiden Sie auch schon? Nein, das ist das falsche Thema. Ich sortiere hier nochmal einmal meine Zettel. Da ist was durcheinander geraten. Aber ich finde ihn und ich habe ihn. So, es geht doch nichts über gute Ordnung am Arbeitsplatz. Wir brauchen mehr Wirtschaftswachstum, das hören wir ja schon lange und da geht es natürlich nicht nur um irgendwelche abstrakten Zahlen, sondern wenn die Wirtschaft wächst, ist ja klar, dann bekommen Unternehmen mehr Aufträge, investieren in neue Maschinen, neue Standorte und letztendlich kann das dann auch Arbeitsplätze stabilisieren. Und da gibt es endlich mal gute Nachrichten, mehrere Wirtschaftsforschungsinstitute haben nämlich ihre Prognosen korrigiert nach oben. Das Bruttoinlandsprodukt, das könnte noch in diesem Jahr um bis zu 1,4% zulegen und das ist ja durchaus überraschend, gerade wenn wir über solche Beispiele wie VW reden, was ja ein ganz anderes Bild zeichnet von der wirtschaftlichen Lage. Wie passt das zusammen? Das weiß Ulrich Ueckers-Alpha aus unserer WDR5 Wirtschaftsredaktion. Wir haben vor der Sendung gesprochen und ich habe ihn gefragt, ob er das mal für uns einordnet. 1,4% Wachstum, ist das gut? Ist das viel?
8: Ordentlich wäre tatsächlich der richtige Begriff dafür. Also Wachstum in einer entwickelten Volkswirtschaft, das bewegt sich eigentlich in einem relativ engen Rahmen. Im Plusbereich reden wir da eigentlich nur über 1, 2 oder 3%. Und 3% wäre schon Boom, Hochkonjunktur. Im Minus geht es eigentlich nur bis -1% runter. Außer wir haben wie bei Corona oder der Finanzkrise so wirklich epochale Krisen. Dann geht das tiefer ins Minus. Ja, und so 1,5%, das ist schon wieder Wachstum. Damit kommt man ganz gut klar.
6: Und gleichzeitig berichten wir über die Krise der Autoindustrie und so weiter. Wo kommt denn jetzt dieses Wachstum her?
8: Also der Export läuft wieder, nicht auf der ganzen Welt, aber zumindest innerhalb von Europa. Der zweite Aspekt, auch die inländische Nachfrage steigt und da insbesondere eben die Ausgaben für Infrastruktur und Rüstung, also die Sonderausgaben des Bundes. Das sieht man ganz schön bei den Auftragseingängen im Juli, die gerade gekommen sind. Da sieht man, der Anstieg dieser Auftragseingänge, das ist so ein Frühindikator, der Klarheit gibt über künftiges Wachstum, weil die Sachen werden ja erst noch produziert. Der geht fast ausschließlich auf den sogenannten sonstigen Fahrzeugbau zurück. Das ist ein Begriff aus der Statistik, das heißt Flugzeuge, Schiffe, Züge und Militärfahrzeuge. Das heißt, man sieht hier diese staatlichen Investitionen, vor allem in Verteidigung, die bringen an dem Punkt eine Sonderkonjunktur.
6: Wenn das Wort Sonderkonjunktur fällt, dann könnte man natürlich auch direkt denken, ja, das ist jetzt erstmal so ein Aufflackern. Kann das nur ein Strohfeuer sein oder reden wir über was, was sich da auch dauerhaft als Wachstum festsetzt?
8: Ja, es ist dazwischen, es hat Elemente von beidem. Ich fange mal wieder mit den einzelnen Punkten an. Der Export in Europa, der läuft gut. Das kann auch sich dauerhaft gut entwickeln, aber es ist eben nur die halbe Geschichte. Im Rest der Welt geht es nämlich eher zurück. Bei den inländischen Investitionen, da reden wir über einen Zeithorizont von so ja, 5 Jahren, bis das mal abgearbeitet ist. Aber eben auch nicht der dauerhafte, selbsttragende Aufschwung, den sich Ökonomen immer wünschen. Einfach, weil es auf Pump ist und damit auch künftige staatliche Handlungsmöglichkeiten denn reduziert, weil was jetzt ausgegeben ist, kann eben nicht in ein paar Jahren ausgegeben werden. Und selbst mit der Erholung der Aufträge, was ich gerade angesprochen habe, ist es so, viele Kapazitäten in Deutschland sind nicht ausgelastet. Unsere Industrie ist unterausgelastet, wie die Ökonomen sagen. Das heißt, an der einen oder anderen Stelle werden da auch weiter Stellen verloren gehen. Das heißt, Bewertung, naja, so mittel.
6: Was könnte denn jetzt diese frische Wachstumsgeschichte auch wieder vermasseln?
8: Leider ganz viel, ohne jetzt das Wochenende dann doch noch trübe gestalten zu wollen bei dem schönen Wetter. Also das große China-Problem, dass China immer mehr zum Konkurrenten wird. Billiger und technologisch immer besser, das bleibt. Zweiter Punkt, Energiepreise. Man weiß nie, wie sich das in Nahost entwickelt. Das ist wie so ein Damoklesschwert. Und was so am Horizont so langsam winkt, sind die Folgen der wieder höheren Zinsen. Nämlich einmal die Folgen für die Staaten und für die Finanzmärkte. Also das wird auch noch Unheil bringen. Also es gibt genügend Punkte, die dieses ja noch zarte Pflänzchenwachstum auch ganz schnell wieder ziemlich klein machen können. Aber ich würde sagen, jetzt erstmal aufs Wochenende freuen, weil keiner weiß, was die Zukunft bringt und auch die Konjunkturprognostiker nicht.
6: Wir schauen jetzt erstmal dem zarten Pflänzchen beim Wachstum zu. Vielen Dank, Ulrich Ueckers-Alfa aus unserer WDR5 Wirtschaftsredaktion. Wie ist es mit Ihnen? Leiden Sie auch schon an Subscription Fatigue, also Abo-Müdigkeit? Diese ständige Frage, was habe ich nochmal alles abonniert? Was brauche ich noch? Was kann ich kündigen? Haushalte mit Streaming-Abos haben in Deutschland im Schnitt 2,5 Abos. Die Zahl, die steigt inzwischen nicht mehr, also oder kaum noch. Der Markt ist ziemlich gesättigt. Das heißt dann für Netflix, Disney und Co., dass es immer schwieriger wird, neue Kunden zu gewinnen. Umso interessanter ist die Nachricht von heute, dass ausgerechnet der Marktführer Netflix jetzt seine Preise deutlich erhöht. Jörg Marksteiner aus unserer WDR5 Wirtschaftsredaktion sagt uns, wie teuer es wird.
9: 2 Jahre ist es her, dass der Streaming-Anbieter in Deutschland seine Preise erhöht hatte. Jetzt wird es für die Netflix-Nutzer erneut teurer. Für alle Abo-Modelle zahlen die Kunden künftig 2 Euro mehr im Monat. Das bedeutet, für das Standard-Abo mit Werbung ist künftig eine Monatsgebühr von knapp 7 Euro fällig. Ohne Werbung sind es 16 Euro. Und für die Premium-Variante mit sehr hoher Auflösung und mehr Parallelstreams verlangt Netflix künftig knapp 22 Euro. Das sogenannte Basis-Abo wird dagegen nicht mehr angeboten. Für Neukunden gelten die Preise sofort. Bestandskunden haben noch etwas Schonfrist. Bei ihnen greift die Preiserhöhung nach Auskunft des Netflix-Kundenservice ab dem nächsten Rechnungsdatum. Üblicherweise ist das der Tag der Registrierung. Allerdings müssen Bestandskunden der Preiserhöhung vorher zustimmen. Die nötigen Informationen sollen sie vorab per Mail erhalten. Machen sie das nicht, dann endet das Abo.
6: Streaming bei Netflix wird deutlich teurer. Jörg Marksteiner.

0: WDR 5, das Wirtschaftsmagazin Joking von Lucent, haben Sie gerade gehört. Lange hat die Commerzbank ja versucht, sich zu wehren gegen eine Übernahme durch die italienische UniCredit. Inzwischen aber hat sich UniCredit-Chef Andrea Orcel Zugriff auf knapp die Hälfte der Stimmrechte gesichert. Und damit ist die italienische Großbank ihrem Ziel dann doch ziemlich nahe gekommen, die Commerzbank zu übernehmen. Das sieht mittlerweile wohl auch die deutsche Politik so. Inzwischen wird nämlich miteinander geredet. Gestern hat Orcel Hessens Ministerpräsident Boris Rhein getroffen. Der will natürlich unbedingt das Sitz und Vorstand der Bank in Frankfurt bleiben. Und Mitte September steht dann noch ein Gespräch mit Bundesfinanzminister Lars Klingbeil an. Die deutsche Sicht auf die Sache, die kennen wir mittlerweile ganz gut. Wir wollen uns mal die italienische Perspektive erklären lassen. Vor der Sendung habe ich mit Anna Giordano gesprochen aus unserem ARD-Studio in Rom. Ich habe sie gefragt, wie steht denn eigentlich die italienische Regierung zu der Übernahme?
1: Nee, so würde ich das nicht sehen. Die Regierung hat sich hier tatsächlich aus der ganzen Angelegenheit weitgehend rausgehalten. Und Italiens Finanzminister Giancarlo Giorgetti hat auch immer wieder betont, dass die Übernahme eine Sache der Privatwirtschaft ist. Es dürfte aber tatsächlich hinter den Kulissen schon sowas wie Stolz natürlich geben über diese Bank, die ja mittlerweile ein paneuropäischer Konzern ist, muss man sagen. Also die UniCredit hat ja auch vor Jahren schon die Hypo Vereinsbank übernommen, hat die österreichische Bank Austria übernommen, ist stark in Osteuropa unterwegs, also auch Rumänien, Tschechien zum Beispiel. Und für die italienische Regierung gibt es nur eine Bedingung. Der Hauptsitz von UniCredit soll nämlich in Mailand bleiben. Die Steuern sollen weiter in Italien gezahlt werden. Also da möchte man schon auch profitieren.
0: Okay, du sagst, da gibt es auch einen gewissen Stolz, dass da eine Großbank wächst. Wie ist es denn in Italien? Interessiert es da eigentlich irgendwen, dass die Deutschen das überhaupt nicht gut finden, wenn die Commerzbank in italienische Hand kommt?
1: Also es wird auf jeden Fall darüber berichtet, aber nicht unbedingt verständnisvoll und ist eben immer wieder vor allem in Wirtschaftsseiten, muss man sagen, also eher für Experten ein Thema. Man sagt hier immer wieder, die deutsche Regierung hatte ja im September 2024 selbst die Anteile an der Commerzbank zum Verkauf angeboten. Der Bund war ja seit 2008, seit der Bankenkrise, im Besitz dieser Aktien gewesen, hat sie dann eben zum Verkauf angeboten. Und dann ist eben UniCredit-Chef Andrea Orcel hergegangen und hat diese Anteile gekauft. Und nun beschwert sich der Bund, dass die Anteile gekauft wurden. Also das ist so ein bisschen die italienische Sicht der Dinge, dass man nicht so ganz versteht, warum denn da jetzt sozusagen Deutschland doch wieder was dagegen hat, dass diese Anteile von Orcel gekauft wurden.
0: Du hast gerade gesagt, das ist vor allem ein Thema für die Wirtschaftsseiten, also für die Branche selber und die Beobachter. Was sagen denn Finanzmarktanalysten und Ökonomen in Italien zu dieser geplanten Übernahme? Sagen die, das ist ein sinnvoller Schritt?
1: Ja, schon. Also es wird auch viel nach Europa geschaut. Es gibt ja viele Finanzexperten, die sagen, es braucht endlich eine europäische Großbank. Es gibt ja sogar deutsche Finanzexperten, die das sagen, damit es Europa auch mit den Bankenriesen etwa aus der USA, so wie JP Morgan zum Beispiel, aufnehmen kann, damit Großkonzerne mit diesen Banken dann auch Geschäfte machen können. Der europäische Binnenmarkt soll gestärkt werden. Und deshalb sehen das viele als einen guten Schritt, dass UniCredit die Commerzbank übernimmt. Und zudem hat UniCredit ja auch schon deutsche Erfahrungen, weil ja eben die Bank 2005 die Hypo Vereinsbank übernommen hat.
0: Warum sind die Italiener überhaupt so interessiert an der Commerzbank? Du sagst ja, okay, eine europäische Großbank soll da entstehen. Das ist natürlich ein übergeordnetes Ziel. Was macht die Commerzbank denn so interessant?
1: Ja, vor allem dürfte das eben der deutsche Mittelstand sein, den die Commerzbank zu großen Teilen finanziert. Dieser Mittelstand ist sehr exportstark, vom Maschinenbauer im Ruhrgebiet bis zum Autozulieferer in Schwaben. Das sind Traumkunden für eine Bank und Orcel hat immer wieder betont, dass er genau diese Firmen finanzieren und international begleiten will. Auch diese Firmen expandieren ja zunehmend und da macht es durchaus Sinn, dass es da eben eine europäische Großbank gibt, die in verschiedenen Ländern präsent ist und diese Firmen begleiten kann. Und zum anderen ist natürlich der deutsche Markt eine große Wachstumschance für UniCredit, denn es gibt nicht mehr so viele Wachstumsmöglichkeiten für die Bank in Italien. Da ist quasi schon alles ausgeschöpft, also muss sie sich eben ins Ausland orientieren.
0: Zur geplanten Übernahme der Commerzbank von UniCredit hat uns die Hintergründe Anna Giordano erklärt aus unserem ARD-Studio in Rom. Das soziale Netzwerk Instagram verdient sein Geld vor allem auch mit Werbung und da fällt in letzter Zeit immer wieder Werbung auf für Geldanlagen. Klingt verlockend, mit kleinem Einsatz hohe Erträge erzielen, aber das gilt leider nur für die Betrüger selber, die dahinter stecken. Und immer wieder fallen Menschen auf diese Maschen rein. Und die Betrüger nutzen mittlerweile auch ganz selbstverständlich KI-Tools, um zum Beispiel dann hinterher am Telefon ihre Stimmen zu verändern. Bamdad Esmaili hat einen Familienvater getroffen, dem das passiert ist.
2: Wenn Masoud Fadaki in diesen Tagen auf sein Handy schaut, bereut er vor allem eins, diesen Einklick bei Instagram.
3: Ich wollte eigentlich neben mein Gehalt ein bisschen Geld verdienen für Urlaub und andere Wünsche für Kinder. Ich habe 3 Kinder.
2: Eine Werbeanzeige verspricht ihm das schnelle Geld. Schon mit 250 Euro soll sich sein Einsatz vervielfachen. Nach seiner Anmeldung wird Masoud Fadaki von einer vermeintlichen Investmentfirma aus Großbritannien kontaktiert.
3: Ich fand diese Firma in Google und habe ich gesagt, hey, das ist seriös.
2: Fadaki lebt seit 14 Jahren in Deutschland und arbeitet als technischer Zeichner. Die vermeintlichen Finanzexperten zeigen ihm Schritt für Schritt, wie er sein Geld vermeintlich gewinnbringend anlegen kann. Tatsächlich erzielt er erste Gewinne. Dann drängen sie ihn zum nächsten Schritt. Er soll Kredite aufnehmen und noch mehr Geld investieren.
3: Sie hat mir gesagt, gucken Sie, Herr Fadaki, jeder Kredit kann man in 2 Wochen zurückzahlen, ohne Zinsen, ohne was. In 10 Tagen zahlen wir zurück. Dann habe ich gesagt, okay, das ist gut. Und habe ich geträumt. Wenn Geld kommt, dann mache ich so, mache ich so, mache ich so.
2: Fadaki nimmt bei 2 Banken Kredite in Höhe von insgesamt 40.000 Euro auf. Die entsprechenden Anträge werden von den Gaunern vorbereitet. Später werden mit seiner Zustimmung weitere 10.000 Euro von Fadakis Konto abgebucht. Eine Rückzahlung gibt es aber nicht. Nicht nach 10 Tagen, nicht nach 2 Wochen. Nach Einschätzung von David Riechmann von der Verbraucherzentrale NRW sitzen die Täter wahrscheinlich im Ausland. Fälle wie dieser gehören für ihn längst zum Alltag.
4: Wir kriegen fast täglich Beschwerden von Verbrauchern, die hier Opfer geworden sind auf solche Missbrauchsmaschen, also wo man leicht, schnell, einfach Geld verdienen kann im Internet, mit kleinen Beträgen einsteigen und dann werden die Schäden doch immer größer.
2: In Fadakis Fall sind 50.000 Euro verloren, Geld, das er vermutlich nie wiedersehen wird. Die Betrüger haben es bereits auf Auslandskonten überwiesen. Zunächst behaupten sie, dass die Gelder wegen seiner iranischen Nationalität eingefroren seien.
3: Ich habe wirklich schlechte Nachricht für dich wegen deiner Nationalität. Haben die Behörde deine Transaktion überprüft? Und zwar unter dem Verdacht der Terrorismusfinanzierung. Ja, du hörst richtig. Er hat wieder mir gesagt, das dauert 3 Monate.
2: Am Ende offenbart ihm eine Stimme am Telefon, dass die Gesprächspartner, denen er über Wochen vertraut hat, gar nicht existieren. Frau Ada, Herr Erik oder Herr Kaufmann.
3: Und hat gesagt, Masoud, tut mir leid, das Leben ist scheiße. Das war eine Falle. Ich bin Frau Ada, ich bin Erik, ich bin Kaufmann, ich bin alles. Mit KI, ich ändere meine Stimme. Das war eine Falle.
2: Betrugsmaschen mit künstlicher Intelligenz in den sozialen Netzwerken werden immer raffinierter, warnt die Verbraucherzentrale. David Riechmann hat daher noch einen Tipp.
4: Das Wichtigste ist eigentlich, dass man diese Internetplattform, auf denen man dann handeln soll, eigentlich bei keiner Aufsichtsbehörde findet. Bevor man wirklich Geld investiert, muss man halt auch wirklich gucken, wo gebe ich denn das Geld hin.
2: Masoud Fadaki hat bei der Polizei Anzeige erstattet. Wenn er die Kredite nicht zurückzahlen kann, muss er Privatinsolvenz anmelden. Indem er seine Geschichte öffentlich macht, will der Familienvater andere davor bewahren, denselben Fehler zu machen.
0: Geldanlage, Betrug bei Instagram. Bamdad Esmaili hat uns den Fall geschildert. Caroline Wahl ist eine sehr erfolgreiche Autorin, aber auch eine, die durchaus für Kontroversen sorgt. Sie hat zum Beispiel offen den Deutschen Buchpreis für sich gefordert oder auf Instagram. Da zeigt sie gerne mal ihren neuen Sportwagen und erzählt, sie fahre zwar nicht gut, aber dafür schnell. Jetzt wird sie Markenbotschafterin für Mercedes. Wie und ob das zu einer Schriftstellerin und vor allem ihrem neuen Roman passt, Thema jetzt gleich nach den Nachrichten in Westart mit Rebecca Link. Ich bin Nico Rau, schönen Tag.
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9: Es ist 14 Uhr. 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
10: Die Nachrichten mit Peter Neuhaus. Guten Tag. Die Polizei fahndet wegen der möglichen Sabotageakte gegen Umspannwerke in NRW nach einem Mann aus Gevelsberg im Ennepe-Ruhr-Kreis. Sein Name steht unter einem Bekennerschreiben. Gestern Abend waren Abschussvorrichtungen in Dormagen gefunden worden. Heute laufen Untersuchungen beim Kohlekraftwerk in Weißweiler bei Aachen. Mehr dazu von Joschka Heinemann.
11: Die Polizei sucht das Gelände des Kraftwerkes seit den frühen Morgenstunden in Schutzanzügen ab. Dort sollen nach WDR-Informationen ein oder mehrere Gegenstände gefunden worden sein, die verdächtig sein könnten. Die Rede ist zum Beispiel von einem Draht. Von der Polizei bestätigt ist das aber noch nicht. Bis vor wenigen Augenblicken lief ein SEK-Einsatz am mutmaßlichen Wohnort des Mannes aus Gevelsberg. Ob sie den Mann festnehmen konnten, ist noch nicht bekannt. Und noch weiß niemand, ob er wirklich der Verfasser ist oder ob sein Name nur zur Tarnung genutzt wurde.
10: In Thüringen bemühen sich CDU, SPD und BSW, eine Regierungskrise zu verhindern, nachdem mittlerweile ein Großteil der BSW-Abgeordneten aus der Partei ausgetreten ist. Ministerpräsident Vogt von der CDU betonte, dass die sogenannte Bromberg-Koalition weitermachen will.
12: Wir stehen gemeinsam verlässlich für eine Politik. Die Menschen im Land müssen sich keine Sorgen machen.
10: 13 von 15 BSW-Abgeordneten in Thüringen wollen die Partei verlassen, weil sie mit der Haltung der Bundesparteien nicht mehr einverstanden sind. Darunter ist auch Vizeministerpräsidentin Wolf. Sie will sich mit Thüringen beschäftigen, nicht mit der Bundespartei.
13: Es gibt ein klares Bekenntnis der Fraktion zum Regierungsvertrag. Es gibt ein klares Bekenntnis, an dieser Stelle weiter intensiv zusammenzuarbeiten. Und darüber bin ich froh.
10: Inzwischen hat auch BSW-Gründerin Wagenknecht reagiert. Sie wirft den Thüringer Mitgliedern vor, der Partei vor der anstehenden Landtagswahl im Nachbarbundesland Sachsen-Anhalt schaden zu wollen. Der Orden Wider den tierischen Ernst geht im kommenden Jahr an Harpe Kerkeling. Der Aachener Karnevalsverein zeichnet den Komiker, Moderator, Schauspieler und Autor nicht nur für sein künstlerisches Lebenswerk aus, sondern auch für seinen Beitrag zu einer offenen, demokratischen Gesellschaft. Aus Aachen berichtet Richard Derichs.
14: AKV-Präsident André Frese nennt Harpe Kerkeling eine der prägenden Persönlichkeiten des deutschen Kultur- und Unterhaltungslebens. H.P. Kerkelings Humor sei an Vielseitigkeit nicht zu übertreffen. Er sei freundlich, absurd, satirisch und manchmal überraschend melancholisch. Aachener Ritter mit Narrenkappe ist auch für ihn etwas Neues, sagt H.P. Kerkeling, aber nicht völlig fremd. Er kenne den Orden Wider den tierischen Ernst schon seit seiner Kindheit. Er wurde zu Hause immer geguckt, sagt er, und weiter wörtlich. Selbst in den Aachener Narrenkäfig zu steigen und diese Ehrung anzunehmen, ist außergewöhnlich. Darauf freue ich mich riesig.
10: Weitere Meldungen im Überblick. Die UNO hat die internationale Gemeinschaft um 50 Millionen Dollar Soforthilfe für die Flutopfer im Himalaya gebeten. Dort müssten mehr als 84.000 Menschen mit Nahrung, Trinkwasser, Medikamenten und Notunterkünften versorgt werden. Die Zahl der bestätigten Todesopfer ist auf mehr als 1.300 gestiegen. 5.500 Menschen werden noch vermisst. Mehr als 5 Millionen Menschen in Deutschland wünschen sich in ihrem Job andere Arbeitszeiten. Laut dem Statistischen Bundesamt würden fast 4 Millionen gerne weniger arbeiten, 1,5 Millionen Menschen lieber mehr. Und die Zahlen zeigen auch, die weniger arbeiten wollen, haben im Vergleich gerade lange Wochenarbeitszeiten von mehr als 40 Stunden. Die A45 ist aktuell zwischen Hagen Süd und Lüdenscheid Nord in beiden Richtungen gesperrt. Laut Polizei neigt sich ein Baukran an der Talbrücke Kattenohl gefährlich in eine Richtung. Es sei nicht auszuschließen, dass der Kran umkippt. Er soll noch heute abgebaut werden. Bis dahin bleibt die Sperrung der A45 wohl bestehen. In Berlin hat die Basketball-WM der Frauen begonnen. Die deutschen Basketballerinnen treffen am frühen Abend im ersten Spiel auf Spanien. In der ausverkauften Arena in Berlin wartet auf die deutsche Mannschaft damit gleich der schwerste Gruppengegner.
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10: Heute ist Tag der Currywurst und wenn die Geschichte stimmt, feiert die Duisburger Currywurst heute ihren 90. Geburtstag. Peter Pomm Hildebrand soll 1936 die erste Wurst in Duisburg-Marxloh serviert haben. Belege über den Kauf von britischem Currypulver sollen die Geschichte stützen. Damit wäre die Currywurst aus Duisburg 13 Jahre älter als die Berliner Variante. Ganz genau ließ sich die Geschichte bisher aber nicht klären. Und das Wetter in Nordrhein-Westfalen heute sehr windig, teils stürmisch und bewölkt. Im Tagesverlauf breitet sich von Niedersachsen her schauerartiger Regen aus. Stellenweise sind Gewitter dabei. In Warendorf 24, in Arnsberg 25 und in Brühl bis 27 Grad. Morgen erst freundlich. Ab dem Mittag gibt es im Münsterland und Ostwestfalen-Lippe einzelne Schauer, 18 bis 22 Grad. Das war WDR aktuell. WDR 5, die Verkehrslage. A1, Köln Richtung Euskirchen zwischen Gleuel und Kreuz Bliesheim, etwa 20 Minuten plus 9 Kilometer Stau. A3, Köln Richtung Oberhausen zwischen Kreuz Breitscheid und Oberhausen-Lierich, etwa 20 Minuten dauert es länger, 8 Kilometer Stau. Die A45, wie gehört, Hagen Richtung Gießen ist zwischen Hagen Süd und Lüdenscheid Nord in beiden Richtungen gesperrt, jeweils 3 Kilometer Stau, da droht ein Kran auf die Fahrbahn zu kippen. A46, Düsseldorf Richtung Wuppertal zwischen Wuppertal-Katernberg und Oberbarm. Etwa eine halbe Stunde zusätzlich 10 Kilometer Stau. Und A61 Mönchengladbach Richtung Koblenz zwischen Miel und Grafschaft Ringen etwa 20 Minuten plus 10 Kilometer stockender Verkehr.
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15: Heute mit Rebecca Link, schön, dass Sie da sind. Eine Sache, die viele Menschen beschäftigt in Deutschland, ist natürlich das Wahlwochenende, das uns bevorsteht am Sonntag. Landtagswahl in Sachsen-Anhalt. Und wir schauen heute deswegen in die kleine Gemeinde Jamel. Das ist nicht in Sachsen-Anhalt, sondern in Nordwestmecklenburg. Kleines Dorf Jamel, da findet seit vielen Jahren statt das Festival Jamel rockt den Förster. Da können nur so ungefähr 2.500 Menschen hinkommen, aber trotzdem spielen seit Jahren dort zur Unterstützung für die Zivilgesellschaft Bands, die sonst ein Vielfaches an Besuchenden anziehen, zum Beispiel die Toten Hosen oder auch die Ärzte. Und wir sprechen heute im Vorfeld dieser Wahl, das Festival findet ja am Wahlwochenende statt, mit Menschen, die dort mithelfen, dass das Festival gut über die Bühne gehen kann. Das und mehr heute hier bei uns in der Westart. Schön, dass Sie da sind.

0: Die West-Artist hier. Caroline Wahl hat einen neuen Roman geschrieben. 1999 Meter über dem Meer heißt der, der ist letzte Woche raus und ist ziemlich straight auf Platz 2 der Spiegel-Bestsellerliste eingestiegen. Worüber gerade aber auch im Zusammenhang mit Caroline Wahl diskutiert wird, auch in den Feuilletons, ist etwas ganz anderes. Sie wird jetzt Markenbotschafterin für Mercedes, den Autobauer. Vielleicht haben Sie das ja mitbekommen. Caroline Wahl hat zum Beispiel auch in sozialen Medien Fotos von sich mit ihrem neuen Mercedes gepostet. Und das hat uns interessiert. Schriftsteller, Schriftstellerinnen und Werbung. Andrea Gerg hat das Buch von Caroline Wahl gelesen. Reden wir mal drüber, Andrea. Also passt dieser Move, jetzt Markenbotschafterin für einen großen Autobauer zu werden, eigentlich zu dem, was sie schreibt?
1: Ja, also ich finde auf jeden Fall, Caroline Wahl scheint ja wirklich Mercedes-Fan zu sein. Sie hat nicht nur selber einen, wo sie sich ja auch auf Insta eben wie gesagt gezeigt hat, sondern auch im neuen Buch. Da fährt die Hauptfigur Samara, das ist ja so eine Art Roadtrip, dieser Roman, die fährt von Berlin in die Alpen mit ihrem Mercedes in den Schweizer Nobelort St. Moritz und da beobachtet sie die Reichen und Schönen, die sich auch schon mal so aus Langeweile eine Designer-Handtasche für 3.000 Euro nebenbei kaufen. Das hat, was ich sehr witzig fand, Caro Wahl übrigens auch selbst beim Interview mit Adam Soboschinski von der Zeit auch gemacht. Die sind da durch St. Moritz und dann gehen sie zusammen in so ein Geschäft und sie kauft sich quasi vor laufender Kamera auch so eine teure Handtasche. Also sie tut oft das, was man ihr auch vorwerfen kann, aber wegen den Marken, sie hat ja auch in den ersten Romanen spielten schon bestimmte Nahrungsmittel immer eine Rolle. Also in 22 Bahnen erinnert sich vielleicht noch mancher, der das gelesen hat, dass da immer diese Miracoli Spaghetti und Paradiescreme, so als Symbole für den kleinen Luxus armer Leute. Und diesmal diese Samara, die trinkt die ganze Zeit Müllermilch in allen Geschmacksrichtungen und das erzählt ja auch einiges über sie. Vielleicht, dass sie nicht ganz so kultiviert ist wie die Leute, mit denen sie sich da in St. Moritz umgibt. Aber es geht ja um eine Hochstaplerin, die mehr oder weniger aus Verlegenheit auch immer irgendwas sagt, was sie gar nicht ist oder meint. Und da sind, finde ich, diese Symbole, die eigentlich so nebenbei erzählen, wo sie eigentlich herkommt, ganz wirklich wirkungsvoll und auch ganz gut eingesetzt.
0: Jetzt muss man aber natürlich grundsätzlich sagen, dass das Thema Marken in der Literatur und auch so eine Art Markenfetisch ja keine ganz so neue Idee sind. Also ich erinnere mich an Bret Easton Ellis, der ja in den 90er Jahren wirklich so zum Superstar der neueren amerikanischen Literatur geworden ist mit American Psycho. Der hat das ja auch durchexerziert.
1: Ja, ganz genau. Oder auch in der deutschen Popliteratur, wenn wir denken, Benjamin von Stuckrad-Barre oder Christian Kracht, Faserland. Das Buch liest übrigens die Heldin in Caroline Wahls Roman auch. Da kommen überhaupt viele Bücher vor. Das ist ja auch so eine Art Product Placement. Und in diesen Popliteraturroman, da wurde das ja auch exzessiv betrieben. Markenprodukte, die quasi die Funktion haben, den Charakter einer Figur so durch den Konsum und Besitz zu beschreiben und weniger über die Psychologie, also die Burberry-Jacke so als Distinktionsmerkmal, die anzeigt, zu welcher sozialen Schicht man gehört. Also da ging es um Oberflächenwelt, um schönen Schein, um Konsum als so eine Art Droge und darum, dass Marken auch andere Werte ersetzt haben. Und ich finde, Caroline Wahl greift das auf und spielt es eigentlich noch so ein bisschen weiter, wie man das 20 Jahre später einfach erzählen kann.
0: Jetzt geht es aber natürlich einen Schritt weiter, wenn dann die Autorin auch selbst zur Werbeträgerin wird, ne, wie in diesem Fall. Viele werden sich möglicherweise daran erinnern, dass Frank Schätzing mal was Ähnliches gemacht hat. Er hat für eine Unterwäschefirma Werbung gemacht und sich halt in so Feinripp-Unterwäsche ablichten lassen. Sonst noch?
1: Ja, also ich habe jetzt mal ein bisschen geguckt und tatsächlich hat Caroline Wahl bei Mercedes sogar einen Vorgänger, nämlich den polnischen Schriftsteller Stepan Twardok. Der hat gerade einen viel gelobten neuen Roman, Sehnsucht heißt der, oder Leif Rand und Theresa Bücker, die haben schon mal gemodelt für Bräuninger. Und was mir sehr gut gefallen hat, letztes Jahr hat das FAZ-Magazin Schriftsteller in Designeranzüge gesteckt. Clemens Setz, der Büchner-Preisträger aus Österreich, sah zum Beispiel sehr gut aus in diesem Stück. Und es gab ja natürlich auch immer wieder Autoren, die für die Werbung gearbeitet haben, bevor sie dann Bestseller-Autoren wurden, wie Martin Suter. Der läuft ja auch immer in feinstem Tuch und handgenähten Schuhen herum und liebt Luxus offenbar genauso wie Caroline Wahl, die ja ganz offen zugibt, dass sie es geil findet, so viel Geld mit ihren Büchern und deren Verfilmungen zu verdienen. Und das passt nicht so ganz zu diesem romantischen Bild vom armen Poeten unterm Dach. Denn bis heute muss man ganz klar sagen, die meisten Autoren können können nicht vom Schreiben leben, haben Nebenjobs oder prekäre Lebenssituationen. Der Buchmarkt ist ja in einer schweren Krise. Das merken die Autoren noch mehr, wenn immer weniger Bücher gekauft werden. Mir ist dann auch eingefallen, als Clemens Meyer vor 2 Jahren beim Deutschen Buchpreis sich so aufgeregt hat, dass er den nicht kriegt, weil er den schon für seine Steuernachzahlung vorgesehen hatte. Also man sieht da, die Geld ist eigentlich nicht so verbreitet im Literaturbetrieb, bis auf diese Peaks. Das findet man eher im Pop. Und Caroline Wahl inszeniert sich ja auch vom Styling her, vom Auftreten her, mit ihrem Selbstbewusstsein und ihrer Unangepasstheit eher so ein bisschen als Popstar, denn als bescheidene Schriftstellerin. Mir ist aber auch aufgefallen, umgekehrt gibt es das neuerdings auch. Also die Werbung bedient sich auch vermehrt der Literatur und arbeitet viel mit Büchern.
0: Wie denn genau?
1: Ja, also das erste Mal fiel mir das auf, da habe ich so eine 2-seitige Anzeige im Zeitmagazin gesehen. Das waren nur Bücherstapel über 2 Seiten und am Rand ganz klein so ein Mann, der da ehrfürchtig auf diese Bücher schaut. Und das ist der Buchliebhaber und Kulturförderer Brunello Cucinello, der so eine italienische Edelherrenmarke betreibt. Und ganz unten rechts steht dann so ein Kaiser Hadrian Zitat: Bücher haben mir den Weg des Lebens gezeigt. Jetzt muss man sagen, dieser Cucinello ist wirklich so ein Buchfreund. Der hat auch seinem Dorf eine riesige Universalbibliothek eingerichtet. Aber ich habe dann immer mehr solche Sachen gefunden, zum Beispiel Aesop, diese australische Edelkosmetikmarke. Die hat im Pride Month 1400 Bücher verschenkt und eine Queer Library eröffnet. Oder Dior hat Buchtaschen für 3000 Euro gemacht, wo dann Buchtitel draufstehen, Dracula oder Bonjour Tristesse. Und es gibt Buchclubs von Miu Miu zum Beispiel. Das ist ja überhaupt immer weiter verbreitet, dass auch so Stars wie Dua Lipa hat ja jetzt auch ihren eigenen Buchclub. Models zeigen sich mit Büchern unterm Arm. Da fand ich besonders witzig Kaya Gerber, die neulich mit einem T-Shirt zu sehen war. Da stand drauf: Come to my house, I have great books. Also komm zu mir nach Hause, ich habe super Bücher. Das fand ich schon lustig, dass man sich so mit Geist und Esprit schmückt, wofür Belesenheit und Bücher ja steht. Ich meine, vielleicht färbt so ein bisschen noch auf den einen oder anderen ab, der dann auch mal in das Buch auch reinschaut.
0: Kaya Gerber, für alle, die es nicht wissen, die Tochter von dem 90er-Jahre-Supermodel Cindy Crawford. Vielleicht noch mal so ein ganz kurzes Fazit. Was glaubst du, steckt dahinter? Also geht es hier auch so ein bisschen um die Aufwertung von Konsum mit der Hilfe von Literatur?
1: Ja, also einmal hat das natürlich mit Social Media zu tun, dass vieles irgendwie so auf Oberfläche, auf Cover gemacht wird und man da drauf anspringt. Aber es gibt ja auch insgesamt so eine Sehnsucht nach Analogen. Das zeigt auch der Retro-Boom von Vinylplatten oder Glühlampen. Also ich denke, das ist einerseits tatsächlich ein Oberflächentrend, aber vielleicht hat er ja eben tatsächlich eine positive Wirkung. Denn man weiß, je öfter man Bücher sieht, desto eher könnte eben auch jemand mal auf die Idee kommen, dass man vielleicht da mal reinguckt. Und das ist ja das, was wir uns alle wünschen.
0: Andrea Gerg, vielen herzlichen Dank hier in der Westart über Literatur und Werbung, / Konsum. Caroline Wahl war der Anlass. Die wird jetzt Markenbotschafterin von Mercedes. 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

0: Aaron, ein Musiker aus den USA, aus North Carolina, gehört hier mit Wonderful Thing. Die Westartist hier, sagt Ihnen der Name Nadia Tolokonnikova etwas? Das ist eine Musikerin bei der russischen Punkband Pussy Riot, also sie ist auch politische Aktivistin und seit vielen Jahren bildende Künstlerin, auch damit ist sie international unterwegs. Kürzlich war sie noch zu Gast auf der Biennale in Venedig mit Pussy Riot. Und wenn Sie ihre Kunst sehen wollen, das geht jetzt in Köln, da sind neue Arbeiten von Nadia Tolokonnikova ausgestellt im Rahmen des Köln-Düsseldorfer Galeriewochenendes DC Open. In der Ausstellung Memory Loss. Und Peter Backhoff war für uns schon mal da.
1: Wütender, lautstarker Protest mit Rauchbomben in Pink und im ukrainischen Blau-Gelb. Das war der Auftritt von Pussy Riot bei der Biennale in Venedig als vermummtes Kollektiv zusammen mit Femen aus der Ukraine. Genau vor dem russischen Pavillon platziert. Nadia Tolokonnikova erinnert sich an die Atmosphäre im Frühling.
2: Drinnen im russischen Pavillon war es abstoßend. Die Kunst war auch nicht wirklich gut, um ehrlich zu sein. Ich war 5 Minuten lang drin und bekam Brechreiz. Aber draußen war es richtig klasse.
1: Weit weniger lautstark, nämlich ziemlich kontemplativ, geht's zu in Nadia Tolokonnikovas Herbstschau in der Kölner Galerie Nagel Draxler. Wir sehen rund 2 Dutzend Arbeiten, Pop-Art und Schablonenkunst in Schwarz und silberweiß, meistens Halbreliefs stechen hervor, sehen aus wie Fenster, bei denen die Jalousien heruntergelassen wurden. Die Galerieschau heißt Memory Loss, Gedächtnisverlust.
2: Pussy Riot hat ja gegen das Comeback von Russland auf der Biennale protestiert. Und das Wort, das vor Ort die Runde machte, war Whitewashing, sich weißwaschen.
1: Erklärt die Künstlerin, was nach Fenstern mit heruntergelassenen Rollläden aussieht, ist tatsächlich von Waschbrettern inspiriert.
2: Und Memory Loss, Gedächtnisverlust, da geht's um Russland, das Land, aus dem ich stamme. Und darüber hinaus ist die bewusste Auslöschung von Erinnerung und Geschichte auch eine Strategie, die Russland gegen die Ukraine einsetzt. Dort wird Kultur zerstört, Bücher, Architektur. Letzthin haben wir gesehen, wie eine der ältesten Kirchen in ganz Europa zerbombt wurde.
1: Auch die Entführung von Kindern aus der Ukraine, die dann in russischen Familien aufwachsen sollen, verarbeitet Tolokonnikova filigran und sensibel, indem sie echte kleine Ikonen umarbeitet.
2: Das sind gefundene Objekte, Ikonen mit den Namen von Kindern, die verschwunden sind. Und die Gesichter der Ikonen sind ausradiert.
1: Bei den Großformaten geht's auch mal punkig zu. Eins erinnert an das berühmte Motiv von Banksy, auf dem ein vermummter Protestierender einen Blumenstrauß wirft. Bei Nadia Tolokonnikova anders, rauer, wütender.
2: Das bin ich, nach einem Foto, das meine Tochter gemacht hat. Die Story zum Bild: Eine Hoteldienerin serviert irgendeinem Reichen einen Molotow-Cocktail.
1: Und der Cocktail solle dem Reichen dann über den Kopf geschlagen werden. Im Kontext Kunst und im Sinne der Kunstfreiheit solle man solche Aussagen treffen dürfen. Der Mut, die Zivilcourage und die Haltung, kein Blatt vor den Mund zu nehmen, damit hat sich die Künstlerin allerdings selbst zum Ziel gemacht. Ein Riesenformat bildet ein Formular ab, das Nadia Tolokonnikova irgendwann zugespielt wurde. Es ging um ihren eigenen Kopf.
2: Da steht Russische Föderation, Entscheidung über die Eröffnung eines Strafverfahrens. Vor 4 Jahren wurde dieses Verfahren dann eröffnet, weil ich die Ukraine unterstützt habe und für eins meiner Werke.

0: Putins Asche.
1: Seit Jahren tritt die Pussy Riot-Aktivistin und Künstlerin nur sehr vorsichtig in der Öffentlichkeit auf.
0: Russland hat mich auf die Most Wanted-Liste gesetzt. Und auch international muss man sehr aufpassen. Wenn man zum Beispiel ein Apartment hat, poste nie die Umgebung im Netz, sonst finden sie die Adresse heraus und bringen dich um.
1: Memory Loss, im Rahmen von DC Open, jetzt bei Nagel Draxler ausgestellt, berührt. Wie kann man leben, wie kann man sein in einer Welt, die zunehmend autoritär regiert wird? Nadia Tolokonikovas Message, nicht aufgeben, dagegenhalten, auch wenn das einen Preis hat. Eine bewundernswerte Künstlerpersönlichkeit.
2: Kunst von Nadia Tolokonikova können Sie jetzt sehen im Rahmen des Köln-Düsseldorfer Galeriewochenendes DC Open. Peter Backhoff war für uns schon mal dort. Und hier ist die Westart. Die nächste Musik kommt von Luca Carocci, Senza l'amore.
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0: In der Westart. Monika Maron, die ist in den 90er Jahren bekannt geworden mit ihrem Roman Flugasche. Haben Sie vielleicht gelesen, ein Buch, da ging es um Umweltzerstörungen. In der DDR war das Buch nicht erlaubt, also durfte da nicht erscheinen. Seitdem war sie Autorin beim S. Fischer Verlag in Frankfurt am Main. Aber der hat vor einigen Jahren die langjährige Zusammenarbeit mit Monika Maron beendet, weil sie umstrittene Aussagen zum Beispiel zu Migration und zum Islam gemacht hat. In diesem Sommer ist Maron 85 Jahre alt geworden und vor kurzem sind ihre Tagebücher erschienen. Und jetzt auch ein neuer Roman. Der heißt 4 Minuten. Und Dirk Fuhrig hat ihn gelesen.
1: Eine Journalistin Mitte 50 wird von einem Auto angefahren. Nur das schnelle Eingreifen eines Unfallarztes rettet ihr das Leben.
2: Herzstillstand? Ja, mindestens 3 Minuten, wahrscheinlich etwas länger. Ich war tot? Dr. Bernhard lächelte. Genau genommen waren sie einige Minuten tot, aber eigentlich hatte nur ihr Herz für kurze Zeit aufgehört zu schlagen. Aber sie leben, sagte Dr. Bernhard.
1: Das einschneidende, existenzielle Ereignis sorgt bei dem Unfallopfer für erhebliche Verwirrung. Lea, die eine erfolgreiche Karriere als politische Korrespondentin einer bedeutenden überregionalen Zeitung gemacht hat, man darf an die FAZ denken, beginnt am Sinn ihres bisherigen Lebens zu zweifeln.
2: Lea blieb zurück mit dem Wort Tod. Es verbündete sich mit dem Schmerz in ihrem Kopf und drückte gegen die geborstene Schädeldecke Tod, Tod, Tod. Sie war also gestorben, wenn auch nur für 3 oder 4 Minuten. Viel länger kann das nicht gewesen sein, sonst, so viel wusste sie, wären Hirnschäden zurückgeblieben, was offenbar aber nicht der Fall war. Und dann wurde sie wieder zum Leben erweckt. Sie hatte das größte Geheimnis, den Tod, erlebt und auch nicht.
1: Dass ein Mensch nach einer Nahtoderfahrung grundlegende Fragen stellt, ist fast selbstverständlich. Zumal in einem Alter, in dem die Midlife-Crisis normalerweise gerade überwunden ist und der Blick auf das verbleibende Jahrzehnt im Berufsleben in den Vordergrund rückt. Monika Maron gelingt es, dieser häufig beschriebenen Krise interessante und sehr individuelle Aspekte abzugewinnen. Lea reflektiert über ihr Aufwachsen in der DDR und den Schock, der ihr versetzt wurde, als ihre erste Liebe von heute auf morgen in den Westen verschwand. Von seinem plötzlich bewilligten Ausreiseantrag hatte ihr Max nichts erzählt. Erst jetzt, mehr als 30 Jahre danach, forscht sie seinem Verbleib nach. Doch die Kontaktaufnahme mit dem mittlerweile Germanistikprofessor gewordenen Freund wird nicht zur großen, nachgeholten Love Story. Es ist nur ein Element in einer Reflexion über Zufall, Schicksal und Bestimmung. Die Atheistin schließt plötzlich auch den Einfluss von Religion nicht mehr kategorisch aus. Denn neben dem Ersthelfer stand zufällig ein Pfarrer am Unfallort, der für sie betete.
2: Ich glaube zwar nicht an Gott, aber seit meiner Rettung bin ich mir nicht mehr sicher. Auch der Rettungsarzt war ein Christ, wenn auch Protestant. Vielleicht wurde beides gebraucht, die Medizin und der Glauben.
1: Monika Maron, 1941 in Berlin geboren, zog 1955 aus dem Westteil der Stadt in den Osten und 1988 nach Hamburg. Heute lebt sie in Berlin-Schöneberg und im weiteren Umland der Hauptstadt. Beide Orte sind auch Schauplätze in 4 Minuten. Wer das Werk der allem Konformismus abholden Schriftstellerin gut kennt, wird in den Schilderungen der Romanheldin Lea zahlreiche Anklänge an Marons frühere Bücher und an ihre Biografie feststellen. Ihre Beschäftigung mit dem zusammengebrochenen Solarboom in Bitterfeld taucht auf, ebenso das Motiv der gescheiterten Liebe wie in Animal Triste oder die Passion für Hunde wie in Bonnie Propeller. Politische Kontroversen um ihre angebliche Rechtslastigkeit wegen ihrer Kritik am Islam und der Zuwanderung werden ganz subtil am Rande angetupft. Politik und der Überdruss daran tritt in Gestalt von Leas Beruf, Parlamentskorrespondentin, aber im weiteren Sinne auch in Leas plötzlichem Interesse an Georg Büchners Drama Dantons Tod in Erscheinung.
2: Die Mäßigung der Revolution hat Büchner offenbar nicht interessiert, auch Napoleon nicht. Nur der Absturz der revolutionären Idee in ein blutiges Gemetzel.
1: 4 Minuten ist eine leichthändig entworfene Reflexion über die Tiefen und Untiefen unserer Existenz. Ein heiter-melancholisches Nachdenken über Zufall und Willkür, Selbstbestimmung und äußere Zwänge, über Religion, Literatur und Philosophie, die Irrungen der Liebe, Last und Vorzüge des Alterns und den Umgang mit dem Tod. Ein sehr einnehmender, nachdenklich stimmender und äußerst kraftvoll geschriebener Roman.
0: Dirk Fuhrig über den neuen Roman von Monika Maron. 4 Minuten heißt er und ist erschienen bei Hoffmann und Campe. Und hier ist die Westart.

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1: Mit Richard Hucke. Der S. Fischer Verlag übernimmt ab sofort die weltweiten Rechte am literarischen und essayistischen Werk von Literaturnobelpreisträger Günter Grass. Die Günter und Ute Grass Stiftung hatte im Mai die Zusammenarbeit mit dem Göttinger Steidl Verlag wegen Zahlungsrückständen beendet. S. Fischer will den Nachlass nicht museal verwalten, sondern als lebendigen, auch unbequemen Reibungspunkt präsent halten. Stiftungsvorstand Jan Strümpel sieht Grass dort im Kontext der klassischen Moderne. Bühnen- und Verfilmungsrechte bleiben beim Gustav Kiepenheuer Bühnenvertrieb in Berlin. Der international renommierte Künstler Georges Adiakpo erhält am Mittwoch den Edwin-Schaff-Preis der Stadt Hamburg. Die Auszeichnung ist mit 15.000 Euro dotiert und ehrt seit 1955 herausragende bildende Künstlerinnen und Künstler aus der Region. Die Jury nennt Adiakpo einen Geschichtenerzähler und Katalysator des transkulturellen Austauschs. Er arrangiert Alltagsobjekte, Medienbilder und eigene Texte zu Installationen, die koloniale und moderne Blickweisen hinterfragen, ohne sich als moralische Instanz über das Publikum zu stellen. Der Namensgeber des Preises, Edwin Schaff, gilt als einer der bedeutendsten Bildhauer des 20. Jahrhunderts. Die Zukunft des geplanten Pina-Bausch-Zentrums in Wuppertal bleibt vorerst offen. Die Stadt hat die für Ende September geplante Ratsentscheidung über das Großprojekt verschoben, weil wichtige Finanzierungsfragen noch ungeklärt sind. Ziel der Stadt bleibe es aber, einen neuen Standort für das weltbekannte Tanztheater und das Pina-Bausch-Archiv zu schaffen. Die Investitionskosten werden inzwischen auf bis zu 160 Millionen Euro geschätzt. Bund und Land haben Fördermittel von insgesamt rund 50 Millionen Euro zugesagt, verlangen jedoch eine fristgerechte Umsetzung des Gesamtprojekts. Kritik gibt es an der Kommunikation der Stadtspitze, nachdem sie ein wichtiges Gespräch mit den Fraktionen kurzfristig abgesagt hatte. Wann der Stadtrat nun über das Projekt entscheiden wird, ist derzeit noch offen. Die kürzlich verstorbene österreichische Schriftstellerin Monika Helfer hinterlässt einen letzten Roman, der ab dem 12. September exklusiv in der österreichischen Tageszeitung Die Presse erscheint. Den Fortsetzungsroman Kreuzers Kinder schrieb sie in den Monaten vor ihrem Tod. In 56 wöchentlichen Kapiteln treffen sich drei Geschwister, die den gewaltsamen Tod ihrer Eltern und ein Kindheitstrauma verarbeiten. Es ist ein sehr zarter Roman rund um ein düsteres Thema, so ihre Redakteurin Bettina Eibel-Streiner. Monika Helfer starb am 2. August an den Folgen eines Sturzes in ihrem Garten in Hohenems.

0: Hier kommen mal kurz drei verschiedene Sachverhalte, die aber was miteinander zu tun haben. Am Sonntag ist Wahl in Sachsen-Anhalt. Die AfD könnte dort gut 40% erreichen, laut Umfragen. Und rund um das Glücksgefühle-Festival am Hockenheimring, das jetzt am Wochenende stattfindet, gab es eine ziemlich bemerkenswerte Entwicklung rund um die Band Alphaville. Die waren von den Veranstaltern aufgefordert worden, auf der Bühne politische Äußerungen zu unterlassen. Alphaville sind bekannt dafür, sich gegen Rechtsradikalismus und für die Demokratie einzusetzen. Die Band hat ihren Auftritt abgesagt. Und heute startet in Nordwestmecklenburg im kleinen Dorf Jamel wieder das Festival Jamel rockt den Förster. Da leben seit vielen Jahren Horst und Birgit Lohmeier und die sehen ihr Festival als demokratisches Gegenengagement gegen die vielen Neonazis im Dorf. In den letzten Jahren haben da Bands wie die Hosen, die Ärzte oder Kraftklub gespielt, um dieses Gegenengagement zu unterstützen. Und ich freue mich, dass Markus Ameln Zeit für uns hat von der Versammlungsleitung. Hallo Herr Ameln.
1: Ja, moin. Vielen Dank für die Anfrage.
0: Gerne. Das Festival findet ja am Wahlwochenende statt. Ich habe es gesagt, in zwei Wochen steht dann auch noch Wahl in Mecklenburg-Vorpommern an. Verändert das die Dringlichkeit?
1: Das verändert für uns auf jeden Fall die Dringlichkeit, weil auf uns hier als Festivalsversammlung der Druck um einiges größer ist. Wir haben für dieses Wochenende einige politische Akteure bei uns geplant, die heute Abend auch auftauchen werden. Unter anderem wird die Ministerpräsidentin Manuela Schwesig hier auftauchen und Lars Klingbeil, der Vizekanzler. Und die werden natürlich auch sich solidarisieren. Frau Schwesig ja sowieso, weil sie seit 2019 Schirmherrin des Festivals ist. Aber wir finden es da doch gut, Unterstützung aus der Bundespolitik zu bekommen und von der Seite auch ein Zeichen zu kriegen, dass das, was wir hier machen, also das Festival für Demokratie gegen Rechtsextremismus zu organisieren, dass es dort ankommt.
0: Jetzt haben Sie politische Gäste angesprochen. Natürlich geht es bei Ihrem Festival vor allen Dingen um Musik. Ne? Vielleicht mal einen kurzen Überblick über das Line-up. Wer ist da dieses Jahr?
1: Genau. Das dürfen wir nicht sagen. Der Witz an dem Festival ist ja, wir haben das Line-up wird vorher nicht bekannt gegeben. Das heißt, die Bands kommen hier an, gehen auf die Bühne und eine Minute vorher fällt der Vorhang und es wird angesagt, welche Band spielt. Aber wir hatten die letzten Jahre so einen großen Andrang auf das Festival, auf die Tickets, weil große Namen gespielt haben, wie die Toten Hosen oder die Ärzte. Dass wir gesagt haben, wir haben hier nur begrenzte Kapazitäten, was die Besucher und Besucherinnen angeht. Deswegen geben wir die Namen der Bands im Vorfeld nicht mehr raus.
0: Ja, lassen Sie uns das mal kurz einordnen. Sie haben Platz für ungefähr 2.500 Leute und bei Ihnen spielen Bands, Sie haben ja auch Namen erwähnt, die normalerweise vor sehr viel mehr Menschen auftreten. Welchen Stellenwert hat das Festival heute?
1: Ich denke, dass die Bands mit den großen Namen hier auftreten, ist auf jeden Fall ein gutes Zeichen für uns, weil die Bands sich auch für Demokratie einsetzen. Wenn ich jetzt an die Bands vom letzten Jahr denke, da haben die Toten Hosen das zweite Mal hier auf Jamel gespielt und Sie haben es gerade gesagt, die Toten Hosen spielen sonst vor Ostdorf auf dem Stadion mit 80.000 Leuten. Die jetzt hier reinzukriegen mit maximal, letztes Jahr hatten wir 3.500 Besucher, ist schon logistisch eine riesige Herausforderung. Aber natürlich freuen wir uns über große Namen, die sich mit den Lohmeyers und mit dem Projekt, was wir hier verfolgen, solidarisieren.
0: Für alle, die wirklich gar keine Ahnung haben, die noch nie davon gehört haben, Jamel rockt den Förster. Wirklich nur mal ganz kurz in zwei Sätzen, wie ist das Festival entstanden?
1: Das Festival ist ursprünglich 2007 entstanden. Also die Lohmeyers, Gerrit und Horst, sind 2004 hier nach Jamel gezogen. Jamel ist wirklich ein winzig kleines Dorf in Mecklenburg-Vorpommern, wo sich seit den 90er Jahren ein Schwerpunkt der rechtsextremen Szene angesiedelt hat. Und die Lohmeyers haben sich damals zusammengeschlossen, sind hier hingezogen und haben gesagt, wir wollen diesen Rechtsextremismus hier vor Ort nicht unkommentiert stehen lassen. So, damals 2007 hat das Festival mit 30 Besuchern angefangen. Mittlerweile sind wir bei 3.500 Besuchern, also es hat sich über die Jahre sehr entwickelt.
0: Jetzt ist das Festival eine Demonstration von der Wirkmacht zivilgesellschaftlichen Engagements, könnte man sagen. Aber Festival ist ja nur einmal im Jahr und die Realität in Jamel ist auch das Restjahr über. Was für eine Art von Koexistenz ist das da mittlerweile in Jamel?
1: Ich würde mal sagen, die Nachbarschaft ist angespannt. Also die Stimmung zwischen den Nachbarn hier vor Ort, den bekannten rechtsextremen Akteuren und den Lohmeyers ist natürlich nicht gut. Die meiste Zeit des Jahres gibt es keine großen Eskalationen. Wir hatten vor ein paar Jahren, 2017, einen Vorfall, da wurde die Scheune der Lohmeyers angezündet von den Nachbarn. Das kann ich jetzt nicht sagen, bislang ist nicht geklärt, wer die Scheune angezündet hat. Aber es gibt Indizien und das war der größte Vorfall, der jetzt passiert ist. Wir haben während des Festivals natürlich immer Sicherheitspersonal hier vor Ort, die Polizei ist vor Ort, dass sie das alles absichern, dass hier keine Vorfälle passieren. Also die Situation hier im Ort ist natürlich nicht besonders freundschaftlich.
0: Herr Ameln, ich habe ja im Vorfeld die Vorgänge rund um die Band Alpha Will und das Glücksgefühle-Festival auf dem Hockenheimring erwähnt. Das ist ja um ein Vielfaches größer als Ihr Festival. Wie haben Sie diese Vorgänge wahrgenommen?
1: Also ich habe das sehr positiv wahrgenommen, was Alpha Will da gemacht hat. Alpha Will war vor ein paar Jahren auch schon mal hier und haben sich auch mit dem Festival und mit den Lohmeyers solidarisiert. Ich finde, dass Konzerte, das Festivals, dass alle Formen von Kulturveranstaltungen, wo viele Menschen zusammenkommen, wo es eine breite Öffentlichkeit gibt, dass das auch Bühnen sein sollen, wo man sich für demokratische Grundwerte einsetzt. Also nicht extreme Grundwerte, die sind hier ausgeschlossen, aber das allgemeine Verständnis, dass man sich auf die Verfassung und das Grundgesetz der Bundesrepublik Deutschland bezieht, dass man das als Konsens sieht, das zu vertreten, finde ich keine politische Äußerung. Genau, und deswegen finde ich das, was Alpha Will da gemacht hat, auf jeden Fall positiv zu bewerten.
0: Jetzt ist ja die grundlegende Frage immer, um zu Ihnen zurückzukehren, kann so ein Musikfestival wie Jamel Rock den Förster gesellschaftliche Realitäten verändern oder zählt vor allen Dingen die Symbolwirkung?
1: Also natürlich hat es eine große Symbolwirkung. Ich denke, wenn viele Menschen mitbekommen, was hier vor Ort passiert oder was auf Festivals generell passiert, ändert das auch etwas in dem Denken von Menschen und im Zweifelsfall auch im Wahlverhalten. Ich stelle mir dann immer die Frage, wo kann man politische Botschaften klarer kommunizieren, wenn nicht in der Kultur? Und das ist sowohl auf Social Media, das ist online, als auch hier in Präsenz in Jamel.
0: Herr Ameln, ich danke Ihnen sehr, dass Sie Zeit für uns hatten. Ich glaube, Sie haben ein bisschen Stress, Sie müssen ein Problem lösen. Deswegen vielen Dank für das Gespräch. Ich wünsche Ihnen ein gutes Festival.
1: Vielen Dank.
0: Markus Ameln von der Versammlungsleitung bei Jamel Rock den Förster. Dieses Festival, dieses kleine Festival in Nordwestmecklenburg im Kleindorf Jamel startet heute Abend wieder. Und hier ist die Westart.

0: Joshua Stephan war das, deutscher Jazz-Gitarrist, gehört mit Made in France in der Westart. Und Sie haben das gerade gehört, das Gespräch mit Markus Ameln, einem der Veranstalter von Jamel Rock, dem Förster, diesem Festival im Nordwesten Mecklenburg. Es kann sein, dass das Wetter so große Probleme macht. Dort regnet es ständig ohne Unterlass zurzeit, dass das Festival möglicherweise nicht wie geplant stattfinden kann. Da halten wir Sie natürlich auf dem Laufenden. Hier ist die Westart. In Köln, da wird zurzeit viel gefeiert im Hinblick auf Musik. Na klar, die Eröffnung der Oper, die Philharmonie, die ihren 40. Geburtstag feiert. Und dann gibt es noch den Stadtgarten. Der wurde auch vor 40 Jahren aufgemacht als so eine Art Gegenpol zum institutionalisierten Klassiktempel der Philharmonie. Heute ist der Stadtgarten in Köln einer der wichtigsten Spielorte für die nationale und internationale Jazzszene. Und heute Abend steigt die große Party zum 40. Sebastian Wellendorf war für uns vorher mal zu Besuch.
1: Party-Vorbereitungsstress im großen Saal des Stadtgarten. Heute Abend wird es hier voll werden für die Jubiläumsparty.
2: Das ist ein Festival mit rund 20 Konzerten.
1: Cornelia Vossebein, künstlerische Geschäftsführerin.
2: Auch eine große Außenbühne. Das Ganze geht über in eine lange Partynacht mit ausgewählten DJ-Kollektiven. Also wir feiern bis in die Morgenstunden.
1: Vor 45 Jahren stand dieses Haus noch komplett leer, ein ehemaliges Restaurant, auf das damals einige Kölner Musikerinnen und Musiker ein Auge geworfen hatten. Heimatlose Musiker. Die Jazzszene der Stadt dümpelte damals so vor sich hin. Einen eigenständigen Studiengang für improvisierte Musik gab es noch nicht. Die großen Zeiten des legendären Kurt-Idelhagen-Orchesters waren vorbei. Und die Clubszene? Sehr überschaubar. Dabei war die Stadt voller Musikerinnen und Musiker,
2: die schlicht in Köln keinen Ort hatten, wo sie selber spielen können und wo insgesamt die Kölner Szene oder die hiesige Szene professionelle Bedingungen findet. Deswegen heißt der gemeinnützige Verein, der nach wie vor den Stadtgarten betreibt, Initiative Kölner Jazzhaus.
1: Für die Geschichte des Stadtgarten ist die Jazzhaus-Initiative eine Art Gründungsfundament. Ohne sie hätte es diesen Ort nie gegeben.
3: Wir haben mehrere Festivals, große Festivals organisiert, deren Erfolg uns selber am Anfang überrascht hat.
1: Joachim Ulrich, Saxophonist und Gründungsmitglied der Jazzhaus-Initiative.
3: Und letztendlich sind wir irgendwann sehr bekannt geworden. So bekannt, dass wir irgendwann den sogenannten Deutschen Jazzpreis, den es damals noch gab, mit 10.000 D-Mark notiert bekommen haben. Den haben wir symbolisch auf den Tisch gelegt und gesagt, so, das ist das Einstiegsgeld für den Stadtgarten. Das war ein leerstehendes Restaurant, das Stadtgartenrestaurant. Und das stand schon sehr lange ungenutzt herum. Und wir sind dann an die Stadt herangetreten und haben gesagt, wir möchten das haben.
1: Was jetzt folgte, waren die nicht ganz Köln-untypischen politischen Hürden und Hickhacks. Ein Hearing, Ausschusssitzungen, Ratsbeschlüsse, Aufhebung von Ratsbeschlüssen. Dazwischen immer wieder Demos und Aktionen. Köln braucht ein unabhängiges, professionelles Konzerthaus für improvisierte Musik, war die Forderung. Und am Ende hat es geklappt, 1986, Grundsteinlegung des neuen Saals mit Baustellenband.
2: Der Ehrgeiz war, 10 Tage, also vor der Philharmonie zu eröffnen, die war am 14. September dann, 10 Tage später.
1: Kölns frecher Kontrapunkt zur Philharmonie, schrieb die Kölner Rundschau damals.
2: Und der Stadtgarten hat eben am 4. September eröffnet. Mit dem Festival 1500 oder 5000, ein 10-tägiges Festival. Und am letzten Tag, der 14. September, gab es eine Live-Übertragung der Eröffnung der Philharmonie. Das ist sehr charmant, weil es einfach den Humor und die Resilienz des Hauses von Anfang an klar machte.
1: Innerhalb kürzester Zeit wurde der Stadtgarten zu dem Ort für Jazz. Nicht nur in Köln.
2: Also es war von Anfang an auf Augenhöhe mit dem BIM-Haus in Amsterdam und anderen Porgy und Bess in Wien. So eine Art Champions League.
1: Und diese Liga zog Topstars aus aller Welt an. Gil Evans, Bill Frisell, Ornette Coleman, John Zorn. Ende der 80er Jahre begann der damalige Chef Rainer Michalke das Showkonzept zu erweitern. Helge Schneider schrieb in einem Brief, bitte engagieren Sie mich, ich bin arm, und bekam seine Show. Dazu neue Partyreihen und Club-Events, 400 Shows pro Jahr. Querfinanziert unter anderem durch das angrenzende Restaurant und Fördermitteln von Stadt und Land. Es hagelte Preise und Ehrungen. Spielstätte des Jahres, Deutscher Jazzpreis und dann 2017 die Ernennung zum Europäischen Zentrum für Jazz und aktuelle Musik.
2: Um den Stadtgarten als Produktionsort für Künstler und Künstlerinnen auszubauen und die Internationalität zu stärken oder zu erhalten.
1: Mittlerweile steht der Stadtgarten als fixer Posten in den städtischen Haushaltsplänen, was ein wenig Sicherheit bedeutet. Aber in diesen Zeiten kann man ja nie wissen.
2: Wir hoffen auf eine kluge Kulturpolitik, die weiß, was sie hat. Und damit meine ich nicht nur den Stadtgarten. Natürlich sind das auch noch andere, zum Beispiel das Loft, die Cologne Jazz Week. Die Infrastruktur, die Köln hat, das macht Köln ja zur Jazzstadt. Das liegt an der Hochschule, am WDR. Die Jazz Thing ist hier zu Hause. Und es liegt vor allem an der Infrastruktur für Konzerte, sodass Musiker und Musikerinnen hier tatsächlich auch Arbeitsbedingungen vorfinden, von denen sie leben können. Und dieses Konstrukt nicht zu gefährden, das ist Aufgabe von Kulturpolitik.
0: Sebastian Wellendorf war zu Besuch im Stadtgarten. Die feiern dort ihren 40. Geburtstag, die Leute, die den Stadtgarten am Leben erhalten. Heute Abend mit einer großen Party, Night auf Stadtgarten. Und wenn Sie mehr über den Kölner Stadtgarten wissen möchten als Veranstaltungsort, am 15.09. erscheint ein Buch darüber von Martin Laurentius. Stadtgarten, das Buch heißt es. Und es erscheint im J.P. Bachem Verlag. Und das war's schon wieder von der Westart, die letzte in dieser Woche. Rebecca Link ist mein Name. Hier geht's jetzt weiter mit Quarks. Mein Kollege Martin Winkelheide ist gleich für Sie da. Und in Quarks wird es heute gehen um die sogenannte Faschisierung. Das können Sie sich gleich alles erklären lassen. Ich wünsche Ihnen ein gutes Wochenende.

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7: Die Nachrichten mit Peter Neuhaus. Guten Tag.
8: Der ist irgendwo unterwegs. Also wir fahren mittlerweile bundesweit.
7: NRW-Innenminister Reul hat bestätigt, dass nach einem Mann aus Gevelsberg im Ennepe-Ruhr-Kreis gesucht wird, im Zusammenhang mit Angriffen auf Energieanlagen. Ungewöhnlich ist laut Reul, dass der Mann in Bekennerschreiben seine Identität verrät.
8: Er macht es namentlich. Ob das dann auch der Wirklichkeit entspricht, ob er wirklich der einzelne Täter ist, der unterwegs war und überall im Land bis Brandenburg die Sachen vorbereitet und hingelegt hat, das ist viel zu früh, das festzulegen.
7: Am Wohnort des Mannes in Gevelsberg war schon ein Spezialeinsatzkommando der Polizei. Der Einsatz ist beendet. Mit welchem Ergebnis ist noch nicht bekannt. In Nordrhein-Westfalen hatte es mehrere Sabotageversuche gegeben. Gestern Abend wurde eine Abschussvorrichtung an einem Umspannwerk in Dormagen gefunden. Heute sind Ermittler am Kraftwerk in Weißweiler bei Aachen im Einsatz. Dort sollen verdächtige Drähte gefunden worden sein. Volkswagen stellt sich radikal neu auf. Der Konzern plant den Abbau von weiteren rund 50.000 Stellen weltweit. Die Sparpläne treffen auch die Wirtschaft in NRW, denn viele Autozulieferer hängen direkt dran. Annelien Bergentum, WDR Wirtschaft.
9: Geschätzte 800 Unternehmen mit etwa 200.000 Beschäftigten gehören zur Autozulieferbranche in NRW. Zwar wollte sich gegenüber dem WDR kein Unternehmen direkt zu den Sparplänen bei VW äußern, aber Branchenkenner gehen davon aus, dass auch die Zulieferer davon betroffen sein werden. Denn klar ist, wenn weniger Autos gebaut werden, dann wird auch weniger bei den Zulieferern bestellt. Dazu muss man aber auch sagen, dass viele der Betriebe schon ihr Geschäftsmodell umgestellt haben. Die Firma Hengst in Münster beispielsweise hat Filtrationssysteme lange Zeit nur für Autos hergestellt. Seit 2016 baut sie Filter auch für andere Räume in der Industrie.
7: In Thüringen bleibt die Landesregierung bestehen, trotz weiterer Parteiaustritte bei einer der Regierungsparteien, dem BSW. Hintergrund ist ein Streit zwischen der Bundespartei und dem BSW-Landesverband in Thüringen. Parteigründerin Wagenknecht wirft der bisherigen Landesvorsitzenden Wolf vor, dem BSW vor der Wahl in Sachsen-Anhalt schaden zu wollen. Mario Kubina, WDR Berlin.
10: Ganz ähnlich Generalsekretär Oliver Runert. Er nennt das Verhalten von Wolf und ihren Mitstreitern im Gespräch mit dem ARD-Hauptstadtstudio völlig unsolidarisch. Er vermutet, dass der ursprünglich fürs Wochenende geplante Sonderparteitag in Thüringen anders gelaufen wäre als von Wolf erhofft. Die begründet ihren Austritt unter anderem so: Sie sei nicht dafür gewählt worden, ständige Selbstbeschäftigung und Flirts mit Rechtsradikalen zu ertragen, wie sie es ausdrückt. Damit spielt Wolf wohl darauf an, dass Wagenknecht offen lässt, ob das BSW unter bestimmten Umständen einen AfD-Ministerpräsidenten in Sachsen-Anhalt ermöglichen würde.
7: Weitere Meldungen im Überblick. In München ist nach dem versuchten Brandanschlag gestern Haftbefehl gegen zwei Verdächtige erlassen worden. Der Mann und die Frau aus Bulgarien waren kurz nach der Tat an einer Tankstelle festgenommen worden. Sie sollen die Brandsätze auf eine Baustelle neben einer Rüstungsfirma geworfen haben. An der Oper in Düsseldorf muss der Saisonstart um mehrere Wochen verschoben werden. Im Bühnenbereich sind statische Mängel festgestellt worden. Deshalb ist kein Spielbetrieb möglich. Laut der Düsseldorfer Oper wird jetzt an einer Übergangslösung für die Bühne gearbeitet. Den Orden Wider den tierischen Ernst geht im kommenden Jahr an Harpe Kerkeling. Der Aachener Karnevalsverein zeichnet den Komiker und Autor nicht nur für sein künstlerisches Lebenswerk aus, sondern auch für seinen Beitrag zu einer offenen, demokratischen Gesellschaft.
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7: Nach der Aufregung um die Ausladung der Gruppe Alphaville beim Glücksgefühle-Festival gibt es dort jetzt die nächste Konzertabsage. Nicola Reik, WDR Kultur.
11: Der DJ Beauty and the
3: Beats wird nicht bei dem Musikspektakel am Hockenheimring auftreten. Als Grund nennt er die Bedingungen des Festivalveranstalters. Der hatte darum gebeten, auf der Bühne nicht über Politik zu sprechen, und die Gruppe Alpha Will ausgeladen, weil sie sich Aufrufe zu Demokratie und gegen Rechtsextremismus nicht verbieten lassen wollte. Später ruderte der Glücksgefühle-Veranstalter zurück und lud Alpha Will wieder ein. Die Band will nach der Geschichte aber dort nicht mehr spielen. Beauty and the Beats schließt sich dem Boykott nun an und sagt, hier wurde versucht, Künstler mundtot zu machen. Auch der queere DJ Felix Yen reagiert und schreibt auf Instagram, er glaube an Demokratie und Meinungsfreiheit und werde die Bühne am Wochenende nutzen, jetzt erst recht.
7: Und das Wetter in Nordrhein-Westfalen. Heute sehr windig, teils stürmisch und bewölkt. Im Tagesverlauf breiten sich von Niedersachsen her schauerartiger Regen aus. Stellenweise sind Gewitter mit dabei. In Steinfurt 22 Grad, in Castrop-Rauxel 24 und in Pulheim bis 26 Grad. Morgen erst freundlich, ab Mittag gibt es im Münsterland und Ostwestfalen-Lippe einzelne Schauer bei 18 bis 22 Grad. Das war WDR Aktuell. WDR 5, die Verkehrslage. A1 Dortmund Richtung Köln zwischen Burscheid und Kreuz Leverkusen. Etwa eine halbe Stunde dauert es länger, 8 Kilometer Stau. A33 Osnabrück Richtung Bielefeld zwischen Osnabrück-Fledda und Hilta am Teutoburger Wald. Etwa eine Dreiviertelstunde plus, 8 Kilometer Stau an einer Baustelle. Die A45 Hagen Richtung Gießen ist zwischen Hagen Süd und Lüdenscheid Nord in beiden Richtungen gesperrt. Bis etwa 21 Uhr jeweils 6 Kilometer Stau. Dort droht ein Kran auf die Fahrbahn zu kippen. A57 Köln Richtung Nimwegen zwischen Bovert und Moers-Hülsdonk. Etwa eine halbe Stunde plus, etwa 20 Kilometer stockender Verkehr. Und A59 Duisburg Richtung Dienstlaken zwischen Duisburg-Wannheimer Ort und Dienstlaken West. Etwa eine halbe Stunde plus, etwa 15 Kilometer stockender Verkehr.
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11: Mit Martin Winkleider, hallo und willkommen. Demokratien weltweit stehen unter Druck, einem wachsenden Druck von rechts, rechten Parteien, demokratiefeindlichen Bewegungen. Angesichts von dem, was zum Beispiel in den letzten Monaten etwa in den USA unter Präsident Donald Trump passiert ist, fragen manche Forschende, ist das noch Demokratie oder ist das schon eine neue, eine moderne Form von Faschismus? Und auch für andere Gesellschaften diagnostizieren sie so etwas wie eine Faschisierung. Das ist ein griffiges Etikett, aber ist der Rückgriff auf die Geschichte nicht etwas zu einfach? Verstellt es nicht auch ein bisschen den Blick auf die Besonderheiten heute, auf das, was anders läuft? Sollten wir nicht eher darauf gucken, welche Angebote rechte Parteien wie die AfD machen, was sie attraktiv und auch für gar nicht wenige Menschen wählbar macht? Gar nicht so einfach, darauf eine schlüssige Antwort zu finden. Wir versuchen es heute mit einem Experten und gerne auch mit Ihnen.
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11: Faschismus, wieder ein Erfolgsrezept für Parteien. Was denken Sie, fasziniert Menschen an den Angeboten extrem rechter Parteien? Und sollten Sie selbst AfD-Anhänger sein, welche Punkte überzeugen Sie persönlich besonders? Was denken Sie, warum wählen Menschen die AfD, obwohl sie von deren Politik kaum oder doch gar keine Vorteile haben werden? Und welche Rolle spielen die klassischen Medien und die neuen sozialen Medien beim Erstarken der AfD? Rufen Sie an 0800 5678 3x5 oder mailen Sie an quarks@wdr.de.

0: Jungle mit dem Song Carry On hier auf WDR 5. Faschismus wieder ein Erfolgsrezept für Parteien. Darüber reden wir jetzt und Sie können gerne mitdiskutieren. Ich sag nochmal die Telefonnummer 0800 5678 dreimal die 5 oder Mails an quarks@wdr.de. Dr. Morten Paul ist Literaturwissenschaftler und Kulturwissenschaftler vom Germanistischen Institut der Ruhr-Universität in Bochum. Ein Schwerpunkt von ihm ist Faschismusforschung und jetzt ist er aus Berlin zugeschaltet. Schönen guten Tag, Herr Paul.
1: Schönen guten Tag, ich freue mich da zu sein.
0: Am Sonntag Wahl in Sachsen-Anhalt. Ja, ja. Umfragen sagen, die AfD wird sehr stark abschneiden. Wie gefährlich ist die Partei für die Demokratie?
1: Ja, zunächst ist die Partei natürlich eine große Gefahr für alle Menschen, die die AfD als ihre Feinde herausgestellt hat. Und zwar in einer großen Explizitheit ist das ja passiert in dem sogenannten Regierungsprogramm. Das, glaube ich, als erstes festzuhalten, und das gilt auch egal, ob die AfD jetzt stärkste Kraft wird oder nur sehr stark ist oder die Regierung stellt. Also dem müssen wir, glaube ich, uns stellen. Und da diese Menschen, die da von der AfD angegangen werden, Migrantinnen, queere Menschen, Leute, die in der Zivilgesellschaft aktiv sind, ganz essentiell dafür sind, dass die Demokratie plural ist, dass sie lebendig ist, dass sie funktioniert, ist das natürlich eine große Gefahr für die Demokratie. Es gibt aber noch einen zweiten Punkt, auf den wir wahrscheinlich ja später auch noch mal ein bisschen intensiver eingehen, nämlich, dass die AfD, wenn sie denn die stärkste Kraft wird und eventuell sogar an der Regierung beteiligt ist, in die Lage versetzt wird, zumindest bestimmte Aspekte ihrer Programmatik, die mit eigentlich einem demokratischen Gemeinwesen nicht vereinbar sind, auch in Regierungshandeln zumindest zu versuchen zu übersetzen.
0: Gucken wir gleich noch mal drauf. Ich wollte mal vorher ein bisschen versuchen zu etikettieren.
1: Ja, gerne.
0: Wenn man sich anguckt, die Parteien haben am Anfang ja gesagt, oder die anderen Parteien, also links von der AfD, haben gesagt, die AfD, das ist eine Protestpartei. Also es gibt Leute, die wählen die, aber wenn wir die richtige Politik machen, dann kriegen wir die wieder zurück. Dann kommen die wieder zu uns. Dieses Label, dieses Etikett Protestpartei, passt das für Sie?
1: Nee, ich halte davon nichts. Also natürlich konnte man das am Anfang so ein bisschen glauben. Ein neuer Akteur in der Parteienlandschaft, der so ein bisschen das Spiel durcheinander bringt, ja, und vielleicht auch eine Repräsentationslücke füllt. Also das war ja so der Gedanke. Wir sehen aber ja in den letzten Jahren und Jahrzehnten, dass alle Versuche der AfD in irgendeiner Weise beizukommen, indem man ihre Themen übernimmt, indem man eigentlich versucht, das, was sie fordern, umzusetzen, dadurch Wählerinnen und Wähler zurückzugewinnen, gescheitert sind. Genau das Gegenteil ist passiert. In dem gleichen Zeitraum hat sich die AfD programmatisch und personell immer weiter radikalisiert. Und insofern, glaube ich, kann man einfach an diesem Label Protestpartei nicht mehr festhalten, sondern muss das eben ernst nehmen.
0: Es gibt ja noch ein anderes Label, rechtspopulistische Partei. Das hat man so ein bisschen geprägt mit dem Blick auf Italien und Frankreich wahrscheinlich.
1: Ja.
0: Passt das für die AfD?
1: Also es gibt sicherlich populistische Elemente in der AfD. Der Rechtspopulismus, den hat man ja zu Beginn so verstanden, dass der eigentlich eine Art, auch eine Art Protest war an einer Demokratie, die ihren eigenen Ansprüchen an das demokratisch Sein nicht mehr gerecht wird. Ja, also da ist ein sehr starker Moment von Elitenkritik drin. Da ist ein sehr starker, eben nochmal die Frage, gibt es eine Repräsentationslücke und so weiter und so fort. Auch hier würde ich sagen, die Entwicklung der Programmatik und zwar fast aller dieser Parteien, die unter dem Label Rechtspopulismus gefasst wurden, deutet darauf hin, dass das eigentlich eine Verharmlosung dessen ist, was diese Parteien anstreben und was offenkundig auch ihre Wählerinnen und Wähler damit unterstützen.
0: Ein anderes Label noch, das habe ich am Anfang genannt, Faschisierung. Das benutzen auch Forschende und ich, ehrlich gesagt, als ich das erste Mal das gehört habe, bin ich erstmal zusammengezuckt. Moment, man kann dieser Rückgriff auf die 20er, 30er Jahre finde ich erstmal schwierig, weil man da ja an ganz andere Sachen denkt. Da denkt man an einen Polizeistaat, an paramilitärische Organisationen, an Führerdiktatur, an eine Verfolgung von Minderheiten, Planung von Kriegen. denkt man erstmal, das passt doch nicht.
1: Ja, also die Menschen, die diesen Begriff verwenden, das sind SozialwissenschaftlerInnen, aber auch KulturwissenschaftlerInnen, PolitikwissenschaftlerInnen und es werden, wie Sie das richtig sagen, auch immer mehr, wollen damit vor allem eine Art Dynamik oder einen Prozess beschreiben, den sie in unserer Gesellschaft in Gange sehen, ja. Und das heißt eben, ihnen ist wichtig, damit zu sagen, dass es jetzt nicht um den Abgleich geht. Also wenn man sagt, es gibt einen Faschisierungsprozess, dann geht es nicht darum, irgendwie einen Abgleich zu machen, sind alle Merkmale, die, was weiß ich, den italienischen Faschismus unter Mussolini oder den deutschen Nationalsozialismus ausgezeichnet haben, sind die sozusagen schon gegeben, ja. Sondern es geht darum, eine gewisse Gerichtetheit zu betrachten, die sich übrigens auch nicht auf die AfD beschränkt. Also das ist wichtig, dass der Faschisierungsbegriff eigentlich versucht, das Ganze etwas breiter und als einen gesamtgesellschaftlichen Prozess zu sehen. Und
0: dann kann man was sind die Kriterien, ja, die da wichtig, ja, sind? Geht es da um eine Verschiebung, also oder die Beschreibung, dass zum Beispiel in der öffentlichen Diskussion Themen verschoben werden, auch nach rechts verschoben werden?
1: Ja, also ich denke, es geht darum, um eine Zunahme von Diskriminierung, von Rhetoriken und auch Praktiken der Ausgrenzung. Ja, es geht um einen zunehmenden Rückbezug auf eine angeblich ursprüngliche Identität, die verteidigt werden soll. Es geht um ein Ausmalen eines Szenarios, in dem eine generelle Bedrohtheit des eigenen ausgestellt wird. Und es geht, glaube ich, um das Phantasma, dass man über Ausgrenzung und Gewalt ja wieder Souveränität herstellen kann. Also das wären vielleicht so ein paar Aspekte, die man damit in Verbindung bringen kann. Und wenn man sich jetzt die politische Diskussion anguckt, dann kann man, und auch die öffentliche Diskussion, dann kann man durchaus, glaube ich, das feststellen, dass es da so eine in den letzten paar Jahren wieder eine zunehmende Entgrenzung, Verhärtung, Brutalisierung des Sprechens gegeben hat. Und dem korrespondiert ja tatsächlich auch ein Anstieg zum Beispiel von rechtsextremen Straftaten und so weiter.
0: Gucken wir uns gleich mal genauer an. Faschismus wieder ein Erfolgsrezept für Parteien. Wenn Sie anrufen wollen, 0800 5678 dreimal die 5, erzählen Sie, was denken Sie, fasziniert Menschen an den Angeboten von extrem rechten Parteien? Oder wenn Sie den der Partei nahestehen, welche Punkte überzeugen Sie persönlich besonders? Rufen Sie gerne an, 0800 5678 dreimal die 5, Mails an quarks@wdr.de.

0: Josh Farrow und die McCrary Sisters mit I'll Be Your Fool hier auf WDR 5. Faschismus wieder ein Erfolgsrezept für Parteien, unser Thema heute hier bei Wissen im Gespräch. Und zugeschaltet aus Berlin Dr. Morten Paul, Literaturwissenschaftler, Kulturwissenschaftler von der Ruhr-Universität in Bochum. Herr Paul, wenn sich Wählerinnen und Wähler von gemäßigten demokratischen Parteien abwenden, dann sagen viele immer, ja, wahrscheinlich sind die enttäuscht. Da muss es doch reale Probleme geben. Ist das wirklich so?
1: Ja, ich glaube, dass man das durchaus konstatieren kann. Vor einigen Jahren war ja sehr populär das Konzept von Colin Crouch, einem britischen Politikwissenschaftler der Postdemokratie, ja, womit er eigentlich beschreiben wollte, dass die Demokratien im Zuge des neoliberalen Gesellschaftswandels und Politikumbaus eigentlich bestimmte Merkmale des Demokratischen eingebüßt haben. Man könnte aber auch ganz viele andere Aspekte nennen, also etwa den enormen Medienwandel durch die Digitalisierung und das Internet, wo man so ein bisschen den Eindruck hat, dass unsere demokratischen Verfahren, unsere Art und Weise, wie wir sozusagen Deliberation praktizieren, die Aushandlung praktizieren, damit überhaupt nicht mitgehalten haben. Und insofern ist es, denke ich, durchaus richtig, eine Krise der Demokratie zu konstatieren.
0: Wie meinen Sie das sozusagen, der Marktplatz, auf den die Meinungen verhandelt worden sind und heute noch werden, der ist quasi komplett umgebaut worden?
1: Genau, der ist umgebaut worden und zwar durch private Akteure mit Profitinteressen, ja, also nach bestimmten Mechanismen. Aufregung ist da die Währung, ja, Aufregung und Aufmerksamkeit, ja. Und gleichzeitig hat man aber natürlich das Gefühl, dass die langsamen Verfahren des Wählens, der traditionellen Medien sozusagen da nicht mithalten können und eigentlich was passiert jetzt, dem selbst so ein bisschen anfangen hinterher zu hecheln, was die Krise natürlich noch verschärft. Was dazu kommt, ist, glaube ich...
0: Warten Sie mal,
1: ja,
0: weil
1: natürlich,
0: da
1: gerne.
0: Passt nämlich ja, gerne. Super unser erster Hörer, ja, rein, Bernhard Weber. Der hat die 0800567, dreimal die 5 gewählt. Schönen guten Tag, Herr Weber. Hier bei mir auf dem Bildschirm steht Köln, Dortmund, Hamburg. Sind Sie so viel
2: Köln,
0: unterwegs?
2: Dort, Hamburg?
0: Vielleicht gibt es noch andere Weber.
2: Ich komme aus dem Sauerland.
0: Ne? Sie sagen,
2: sowohl
0: die Presse als auch die Politik können nicht umgehen mit dem Rechtsdruck.
2: Und es ist, ich bringe mal einfach ein Beispiel. Ne? Herr Ronzheimer, absolut der beste, das beste Interview, was ich je mit einem AfD-Politiker gehört habe, als er diese geisteskranke Tasse gefunden hat. Ne? Aber in dem Moment hätte er doch sagen müssen, wollen Sie, dass Russland den Krieg gewinnt? Sagen Sie doch mal, erzählen Sie doch mal. Ne? Und dann im Stile von Piers Morgan einfach immer wieder dasselbe fragen. Herr Krah war bei Al Jazeera, dass er gefragt worden, Herr Krah, pass mal auf, wollen Sie, dass weniger Muslime in Deutschland sind? Wollen Sie das? Ne? Da war ich da aus, dann wird dasselbe nochmal gefragt und nochmal und nochmal und nochmal. Ne? Also und hier...
0: Also Moment, verstehe ich Sie richtig? Also Sie spielen auf diese russische Tasse an, ne? Aber,
2: ja, darauf spiele ich an, ja, ganz
0: aber
2: genau.
0: Aber meinen Sie, dass Journalisten sozusagen hartnäckiger immer wieder nachfragen sollen?
2: Ich meine, Nein. Was Sie alle nicht tun, Sie sehen nicht, oder Sie versetzen sich nicht in Leute rein, die zwischen Schwarz und Blau stehen. Das tun Sie nicht. Na, oder

0: im Osten zwischen PDS und oder Linkspartei und Blau. Hm. Ja, und aus deren Blickwinkel, da müssen sie so müssen sie das mal angehen. Ne? Nur ich bringe noch ein anderes Beispiel.
1: Wie würden Sie denn dann fragen?
0: Ich würde einfach fragen, die Widersprüche aufdecken. Ja. Die Widersprüche aufdecken.
2: Ja, vielleicht
0: Herr
2: kann
0: Höcke,
2: ich.
0: Ne? Herr Höcke hat völlig irre Sachen gesagt in der Wehrpflichtdebatte, wenn er sich zwischen dem traditionalistischen Osten entscheiden müsste und dem verkommenen Westen und dem, was weiß ich, Deutschland, würde er sich für den Osten entscheiden. Ja, dann muss man.
2: Nehmen
1: wir Herrn Paul mal mit rein.
2: Ja, vielleicht kann ich da mal kurz reingehen, weil ich finde das einen sehr interessanten Punkt. Also ich würde Ihnen einerseits zustimmen und würde auch sagen, das ist aber auch meinem Dafürhalten, machen das auch viele Journalistinnen und Journalisten, ja, dass sie da reingehen, dass sie versuchen, die Widersprüche aufzudecken, dass sie versuchen, hinter die Fassade zu blicken und zu gucken, was vielleicht hinter dem Lächeln sozusagen auch noch steht.
1: Das sind aber oft sehr quälende Interviews.
2: Das stimmt.
1: Und man hat das Gefühl, da wird so ein Stück Seife interviewt, was immer wegflutscht.
2: Absolut, nein. Und das ist aber ja die Herausforderung. Und ich finde aber, dass viele Journalistinnen und Journalisten sich dem auch stellen und das versuchen. Was aber vielleicht ein interessanter Befund ist, ist, dass diese Art von Aufklärungsarbeit, die ganz wichtig ist, ja, die auch wichtig ist bei Lügen, durch Faktenchecks und so weiter, dass die sehr wenig Einfluss zu haben scheint auf die Zustimmung zu diesen Parteien. Also irgendwie scheint es doch so ein Gefühl zu geben oder scheint es Gründe zu geben, warum diese Widersprüche, die Sie jetzt alle richtigerweise benannt haben, ja, warum die nicht dazu führen, dass die Zustimmung sinken. Und ich glaube, das würde uns dazu führen, nochmal darüber nachzudenken, was ist eigentlich das Angebot, das da gemacht wird.
1: Also heißt sozusagen, auf der Faktenebene kriegt man sie nicht.
2: Genau. Also das heißt nicht, dass man das nicht machen soll. Man muss das machen, ja, weil man braucht das als Basis. Aber wenn wir jetzt an Donald Trump denken und seine berühmte Strategie, die sein damaliger Berater David Bannon sich ausgedacht hat, flood the zone with shit, ja, also da wird sozusagen eine Lüge nach der anderen rausgehauen und dann kommt man gar nicht mehr hinterher, das die ganze Zeit zu debunken und zu entkräften, ja. Und da ist Trump schon wieder beim Nächsten. Und ich glaube, das ist sozusagen sehr vielen der Leute, die ihn wählen, und das gilt für die AfD, glaube ich, in gleicher Weise, völlig bewusst. Hm. Ja, also da geht es um was anderes, scheint mir.
1: Ja. Herr Weber hatte noch einen zweiten Punkt, oder?
0: Nein, ein Beispiel hatte ich noch. Ne?
1: Erzählen Sie mal.
0: Also das Problem, ich fange noch mal vorne an. Das Problem ist, dass Sie das irgendwie aus so einer links-grünen Perspektive argumentieren. Ne, und links-grün hat im Moment in Deutschland keine Mehrheit. Was konservativ ist, wird verteufelt. Und wenn Sie die aus so einer links-grünen Perspektive
1: angehen... Das ist aber jetzt auch eine steile These.
0: Ja, nein, das ist so. Ne? Und nehmen Sie mal alle WDR-5-Redakteure und sagt, was habt ihr wirklich gewählt? Was da wohl bei rumkommt? So, und deswegen haben Sie total die Glaubwürdigkeit verloren. Total die Glaubwürdigkeit. Sie dürfen natürlich nicht die AfD mit völlig anderer Elle messen. Ne? Nur wenn Frau Storch Herrn Merz argumentativ, weil Schwangerschaftsabbruch an der Wand hat, ne, dann muss man sagen, im Osten zu den Frauen wollt ihr das auch. Ne? Und was machen sie? Machen Faktencheck nach dem peinlichen Interview mit Elon Musk und sagen, ja, die Weidel hat gesagt, die Atomkraft wäre CO2-frei, das ist sie ja nicht. Die 2,5% CO2 haben die auch noch. Ja, aber dann sind auch Solarzellen nicht CO2-frei.
2: Ja, ja, ich meine,
0: ist das gesagt worden, völlig unwidersprochen. Sie müssen sich in die Leute reinversetzen, die zwischen Schwarz und hier im Westen, die zwischen Schwarz und Blau stehen. Und da müssen Sie, wenn Herr Höcke sowas sagt, da müssen Sie zu Herrn Höcke, da müssen Sie jeden AfD, wie hat er das gemeint? Wie hat er das gemeint? Was will er?
1: Aber es ist ja nicht so, dass das nicht passiert ist. Also ich meine.
0: Ja, aber. Nee.
2: Aber ich meine, das wäre ja eigentlich, muss man sagen, wäre das ja die Aufgabe der etablierten konservativen Kräfte, die es ja durchaus gibt und die unser Land seit Jahrzehnten regieren, mit kurzen Unterbrechungen, ja, wäre das ja eigentlich die Aufgabe zu sagen, okay, wir repräsentieren hier eine konservative Position, wir stehen dafür ein, dass die da ist und so weiter. Ich würde sagen, dass das überhaupt nicht trifft, warum die AfD eine attraktive Kraft ist. Die ist keine konservative Partei. In dem Sinne, manche ihrer Wählerinnen mögen sich als konservativ begreifen, ja, und wollen sozusagen damit ein Zeichen setzen, gegen das, was sie jetzt als linksgrün bezeichnet haben, wo auch, glaube ich, man ein großes Fragezeichen dahinter machen muss, ob das jetzt wirklich das ist, was sozusagen auf allen Kanälen die ganze Zeit gesendet wird. Also darüber könnten wir uns jetzt lange unterhalten. Ja,
1: aber ja, ich meine, das ist ja eine Frage des Handwerks. Ich meine, Journalisten sind ja nicht dafür da, ihre Meinung zu äußern, sondern eine Meinungsvielfalt der Gesellschaft darzustellen.
2: Genau.
1: Und Raum, der Raum zu geben.
2: Und genau, und das denke ich, tun sie auch. Aber das Problem, das wir mit der AfD haben, ist eben, dass wir hier eine Kraft haben, die in keiner Weise einfach nur als konservative Kraft gesehen werden kann und die das auch in ihrer Programmatik ganz klar zum Ausdruck bringt. Und insofern muss man sich dann schon fragen, ja, also was treibt dann Leute dazu, sozusagen dieser Option ihre Stimme zu geben und eben nicht zum Beispiel der CDU, CSU oder der SPD oder wem auch immer.
1: Auch das gucken wir uns gleich noch genauer an. Vorher wollte ich mich noch herzlich bedanken bei Bernhard Weber für seine kritischen Anmerkungen und für, dass er seine Perspektiven mit uns geteilt hat, und Grüße ins Sauerland. 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

0: die Lines mit Left Hook, like Frasier. Hier auf WDR 5. Faschismus wieder ein Erfolgsrezept für Parteien. Unser Thema heute hier und zugeschaltet Morten Paul von der Ruhr-Universität in Bochum. Uns hat einen Hörer erreicht, Bernhard Traufetter aus Essen. Schönen guten Tag, Herr Traufetter.
1: Schönen guten Tag an Sie und an die Hörer und an Herrn Paul.
2: Guten Tag.
0: Sie sagen, was die Wähler in die rechte Ecke treibt, das kommt auch aus der Mitte.
1: Natürlich.
0: Wie meinen Sie das?
1: Das ist beispielsweise an Zitaten, die an die Nazi-Propaganda erinnern, wenn Außenminister Wadefuhr formuliert, Russland wird für immer unser Feind bleiben, dann erinnert das sehr stark an die jüdisch-bolschewistische Weltverschwörung, vor der die Nazis warnten. Und wenn Bundeskanzler Merz beispielsweise bei der Frage von Gewalt gegen Frauen formuliert, dass das auch ein migrantisches Problem ist, und wenn aus den Regierungsparteien die Freude darüber aufkommt, wie weit die Abschiebezahlen gestiegen sind, und wenn dann beispielsweise mit den Taliban über Abschiebemodalitäten gesprochen wird, dann ist das eine atmosphärische Begleiterscheinung, die dann natürlich dadurch auch die Rechtsaußenposition hoffähiger macht, auch im Bewusstsein, im Altersbewusstsein der Menschen. Das ist eine sehr bedenkliche Gesamtsituation.
2: Ja, ich glaube, Sie sprechen da was ganz Wichtiges an, und vielleicht kann man das auf zwei Ebenen sehen. Also das eine ist, dass man sich natürlich fragen muss, was hat die aktuelle gesellschaftliche Situation, was hat auch die Politik der anderen Parteien, der regierenden Parteien, damit zu tun, dass Bedingungen entstanden sind, genau, unter denen so eine Partei stark sein kann, in der solche Positionen stark sein können. Und das andere, was Sie ansprechen, was ich auch ganz wichtig finde, ist aber, dass die AfD natürlich mit bestimmten Positionen natürlich auch an Diskurse und an Sprechweisen anknüpfen kann, die auch so in unserer Gesellschaft sehr verbreitet sind. Ja, und ich glaube, das ist Teil des Erfolgsrezeptes, dass das zusammenkommt.
0: Aber kann man das nicht auch genau andersrum sehen, also dass die AfD sehr bewusst rhetorische Formeln geprägt und genutzt hat.
1: Wie greift sie auf?
0: Und andere Parteien glauben, dass da diese Themenfelder dann beackern zu müssen und tun es dann auf ähnliche Weise.
2: Auf jeden Fall, das ist ein Wechselspiel, ne? Also vielleicht wollen Sie auch noch was dazu sagen.
1: Ja, es gibt dann noch das Problem der Militarisierung. Also wenn beispielsweise der Begriff der Kriegstüchtigkeit aufkommt, das ist ein Begriff, der auf Goebbels zurückgeht. Und Zeitenwende eben zum Beispiel auch. Wir haben es also auch mit der Militarisierung, mit einem Thema zu tun, das in die rechte Ecke sehr traditionsreich immer schon gehört hat. Und das macht
0: und die Zeitenwende kam aber von der SPD geprägt.
1: Das hat Herr Scholz gebracht.
0: Das war Herr Scholz,
1: ja, aber von den etablierten Parteien. Ich rede jetzt nicht nur von der CDU, sondern es ist schon sehr bitter, dass bestimmte Entwicklungen, also es gibt ja auch in der Grünen Partei Positionen, die bis zur europäischen Atombombe gehen, die mal undenkbar gewesen wären. Das ist ein Klima, Militarisierung, Demokratiefeindlichkeit, gruppenbezogene Menschenfeindlichkeit, all dies nimmt nicht nur in der AfD zu, die dann das natürlich gerne aufgreift und zu ihren Gunsten ausnutzt.
0: Aber Moment, da würde ich doch gerne mal reingehen, weil es geht ja nicht nur um rhetorische Formeln, sondern es geht ja auch um, sag ich mal, die Tatsache, dass es auf europäischem Boden im Moment einen Krieg gibt, wo Russland eben eine Vollinvasion gemacht hat, und die Frage ist, muss man auf sowas reagieren oder nicht? Und dann ist man sehr schnell weit weg von der Rhetorik.
2: Ich glaube aber, dass der Zuhörer da einen wichtigen Punkt macht, nämlich dass es natürlich in so einer Krisensituation ja der Rückgriff auf bestimmte Muster, Bilder, Rhetoriken sehr naheliegend ist, ja, die etabliert sind, die ja auch nie ganz weg waren, und dass man da sehr vorsichtig sein muss.
0: Aber
2: und dass
0: meinen
2: das
0: Sie,
2: gefährlich
0: dass,
2: ist. Und dass ich glaube, dass natürlich eigentlich da solche Parteien wie die Partei SPD, ja, die auch eine lange Tradition als Friedenspartei hat, mit einigen sehr problematischen Ausfällen natürlich, dass die natürlich da auch in der Verantwortung ist, damit verantwortungsvoll umzugehen. und dass natürlich man vielleicht einen Unterschied machen kann zwischen einer sozusagen verbalen Aufrüstung und Radikalisierung, ja, und den Überlegungen dazu, was für Maßnahmen notwendig sind, damit wir sicher bleiben, damit wir die Ukraine unterstützen können und so weiter. Aber und da glaube ich, stimmt es, dass es da, weil Sie das auch vorhin angesprochen haben, mit den, ne, setzt die AfD nicht vielleicht auch bestimmte Sachen und drückt die den anderen auf? Ich glaube, das stimmt, dass das so ein Wechselspiel ist, aber dass das so gut funktionieren kann, hat was damit zu tun, dass es da eine gewisse Basis für gibt, eben in der Art, wie unsere Gesellschaft angelegt ist.
0: Aber mal, also mit dem Begriff Kriegstüchtigkeit, also da kriege ich auch das Schauern, ja. Die Frage ist, wie kann man es anders ausdrücken? Also wie kann man das machen, ohne den Rekurs auf diese alten Bilder den Osten sozusagen als Feind zu sehen direkt?
1: Also es wurde die Chance nicht genutzt, dieses europäische gemeinsame Haus, gemeinsame bei gegenseitiger Sicherheit aufzubauen. Gorbatschow hat das zum Beispiel 2019 in einem Buch bedauert, dass die NATO-Ostexpansion den Vertrag zur deutschen Einheit implizit, aber nicht explizit bricht. Und Russland konnte darauf keine Antwort finden. Wir haben es wirklich nicht hinbekommen, die Strategie der Abschreckung zurückzustellen und eine Sicherheitsordnung nach der KSZE-Schlussakte aufzubauen. Und dadurch ist in Europa eine Atmosphäre entstanden, die von ganz rechts außen natürlich wunderbar genutzt wird. Das ist sehr bedenklich. Dieses nie wieder Faschismus, nie wieder Krieg ist auf einmal ersetzt worden durch nie wieder Faschismus, wohl aber Kriegstüchtigkeit. Und das in einem Kontinent mit 160 Atomreaktoren. Das ist unerträglich. Und das macht die Leute auch so hilflos. Es wählen ja viele Leute die AfD nicht, weil sie jetzt faschistisch sind, sondern aus Unsicherheit, wen sie noch wählen können. Das ist ein ganz großes Problem.
2: Und ich meine, die große, aber auch schwierige Frage, und dazu habe ich natürlich gar keine Antwort, ist natürlich, welche dieser Maßnahmen und welche dieser Arten, sich zu positionieren, machen, sorgen denn wirklich für mehr Sicherheit? Welche führen dazu, diesen Krieg zu beenden, Russland dazu zu kriegen, sich zurückzuziehen, die Ukraine zu unterstützen? Ja. Und ich glaube, dass auf dieser Ebene wird es sehr, sehr kompliziert. Und ich glaube, umso mehr ist es wichtig, da vorsichtig zu sein, da die europäische Seite zu sehen, auf Frieden und auf eine Zurückdrängung der Aggression halt hinzuwirken.
0: Wir machen eine ganz kurze Musik. Vorher noch herzlichen Dank an Bernhard Trautvetter. Grüße nach Essen. 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

0: Fuzzy Feeling hier auf WDR 5. Wir reden über Faschismus, wieder ein Erfolgsrezept für Parteien. Uns zugeschaltet Morten Paul von der Ruhr-Universität in Bochum. Herr Paul, wir haben Mails bekommen, eine ganze Reihe. Ich wollte mal zwei zusammenfassen. Einmal Thomas Hagenkämper aus Hagen, Westfalen. Er schreibt, Menschen wählen die AfD, weil sie Verlustängste haben oder sich benachteiligt fühlen. Die AfD bietet vermeintlich leichte Lösungen, die diesen Menschen selbst keine Änderung abverlangen. Schuld und Ursachen werden immer auf andere Gruppen verlagert.
1: Ja, dem kann ich zu großen Teilen zustimmen, vor allem also diese Funktion einer Art Scapegoat, ja, einen Schuldigen zu suchen, an dem man das dann festmachen kann. Das ist natürlich auch sehr bequem als Politikmodell, weil man dann selbst eigentlich gar nichts ändern muss. Ja? Man muss nur den Feind markieren, ja, und alles andere kann so bleiben, wie es ist. Man muss auch an sich selbst nichts ändern. Gleichzeitig ist das
0: typisch faschistisch?
1: Auf jeden Fall ist diese Art von Feindsuche und Feindmarkierung ein typisches Merkmal sowohl des historischen Faschismus als auch neofaschistischer Parteien. Das ist so eine Art Personalisierung, ja, also von gesellschaftlichen Problemen, ja, die es ja durchaus gibt. Also es geht ja nicht darum zu sagen, es ist alles ganz wunderbar und toll, wie es ist. Es gibt natürlich viele Dinge, an denen man etwas ändern könnte und sollte und sich auch dafür einsetzen soll, ja. Aber anstatt die anzugehen, ja, einen Schuldigen einfach nur zu benennen, der dann für das alles verantwortlich sein soll und quasi zu glauben in der Auslöschung dieses Schuldigen, ja, das kann sozusagen die Ausgrenzung, die Abschiebung sein, bis hin zur Vernichtung, wie wir das historisch erlebt haben und wie wir das auch in neonazistischer Straßengewalt erleben. Ja, dieser Glaube, der ist durchaus ein konstitutives Merkmal des historischen Faschismus und eben auch gegenwärtiger Faschismen. Ich würde aber gerne noch einen Punkt aufnehmen, den Sie in der E-Mail gesagt haben, der mir wichtig ist, das mit den Verlustängsten. Also ich glaube, es ist richtig, dass es so ein sehr verbreitetes Gefühl davon gibt, dass es nicht besser wird, sondern eher schlechter. Ja? Das ist, was die Kolleginnen Caroline Amlinger und Oliver Nachtwey so ein Nullsummenbild der Gesellschaft nennen. Ja? Also es bleibt gleich oder wird kleiner, der Kuchen wird kleiner und dann geht es halt nur noch darum, wie man ihn verteilt.
0: Wie wird er verteilt? Ne?
1: Und ich glaube, das ist tatsächlich weit verbreitet. Gleichwohl zeigen, und das finde ich sehr interessant, viele sozialwissenschaftliche Erhebungen, dass ein Großteil der AfD-Wählerinnen und Wähler ihre eigene Situation eigentlich als sehr komfortabel und gut einschätzen. Also es ist überhaupt nicht so, dass AfD-Wählerinnen und Wähler zu den Ärmsten der Armen, zu den Abgehängten per se gehören.
0: Ja, aber da würde mich interessieren, was Sie zu der Mail von Ursula Milles sagen.
1: Ja,
0: denn sie schreibt nämlich, solange die derzeitigen Regierungen und Politiker nichts tun, um gegen die großen sozialen Unterschiede in der Gesellschaft vorzugehen, sondern diese sogar stark weiter verstärken, werden die Wähler weiter an eine vermeintliche Rettung durch die AfD oder andere extreme Parteien glauben, diese wählen. Die Wege, die die AfD in der Regierung gehen würde, scheinen den Menschen nicht bewusst zu sein, häufig. Über die radikalen Ideen der AfD muss aufgeklärt werden.
1: Ja, ganz richtig, aber die AfD bietet da natürlich gar keine Antwort auf die gesellschaftlichen Ungleichheiten. Ja? Also die würden sich unter einer Umsetzung der Programme der AfD ja eher noch verschärfen. Ja? Also höhere Steuern für die Ärmsten, niedrigere Steuern für die Reichsten und so weiter. Ja? Es ist im Grunde ein wirtschaftsliberales, neoliberales, wirtschaftsliberales Programm auf der Wirtschaftsseite. Und deswegen nochmal, ich glaube, es ist wichtig zu sehen, dass es nicht so ist, dass es einfach nur die wirtschaftlich Abgehängten sind, die die AfD unterstützen.
0: Sie haben, sondern, Sie haben vorhin gesagt, die AfD macht auch Angebote.
1: Ja.
0: Und das eine ist sozusagen das Elitenfeindliche.
1: Ja.
0: Und das andere ist die Definitionsmacht darüber, wer gehört zu uns,
1: genau,
0: und wer gehört nicht zu uns.
1: Genau, der Konflikt zwischen oben und unten, wenn man das jetzt so altertümlich ausdrücken würde, ja, wie man das früher gesagt hätte, der wird verschoben auf einen Konflikt zwischen innen und außen. Und das Angebot, das gemacht wird, ist erstens, du darfst dazugehören und zweitens, du darfst mitentscheiden, wer nicht dazugehören darf.
0: Und das ist was relativ Neues, oder?
1: Zumindest in dieser Explizitheit scheint mir das ein Rückfall zu sein hinter einem bestimmten Stand, in dem solche Sachen wie Rechtsstaatlichkeit, wie ein Bezug auf Rechtssicherheit und so weiter eigentlich gesetzt war.
0: Ja. Denn zumal dieses System ist ja mobil. Also man kann ja immer neue Gruppen sozusagen da integrieren und sagen, ihr gehört jetzt nicht zu uns.
1: Absolut. Das ist natürlich auch das Attraktive, dass man das immer weiter verschieben kann. Und wenn sozusagen die Attraktivität genau darin liegt, ja, immer neu auszugrenzen, also wenn in der Ausgrenzung erst die Selbstaufwertung erfolgt. Ja, es ist ja nicht zu sagen, ach, mein Fachwerkhaus ist so schön, ich liebe Fachwerkhäuser, ja, sondern es ist ja zu sagen, das Bauhaus, das ist undeutsch, das gehört hier nicht hin, ja, das muss weggemacht werden, ja, und erst darin kommt die eigene Aufwertung zu tragen. Es ist also auch irgendwie eine sehr arme Form von Aufwertung, ja, dann ist ja auch sofort ersichtlich, dass das immer fortgesetzt werden muss und nicht aufhören kann, ja, weil die Aufwertung eben nur funktioniert, solange Ausgrenzung passiert, und deswegen muss immer was Neues gefunden werden, das ausgegrenzt werden kann, und deswegen gibt es da auch so eine gewisse Ersetzbarkeit der Feinde. Ja, die sind bis zu einem bestimmten Grad sind die austauschbar.
0: Faschismus, wieder ein Erfolgsrezept für Parteien. Vielen Dank allen Hörern, die uns geschrieben haben, die uns angerufen haben. Und besonderen Dank an Dr. Morten Paul, Literaturwissenschaftler, Kulturwissenschaftler am Germanistischen Institut der Ruhr-Universität Bochum. Und ein Forschungsschwerpunkt von ihm ist die Faschismusforschung. Herr Paul, vielen Dank, dass Sie so viel Zeit genommen haben für uns.
1: Vielen Dank für die Fragen und die spannenden Gespräche.
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0: St. Xavier und Willie Mason mit Rockpools.
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0: Und hier ist die Wissenschaft auf WDR 5. Das Essen an vielen Schulen ein Dauerthema. Matschige Möhrchen, schlapper Salat, fader Geschmack. Damit Schulessen gelingt, kommt es allerdings auch auf viele Dinge an, sagt Esther Schnur von der Deutschen Gesellschaft für Ernährung.
3: Ein zentraler Punkt ist natürlich erstmal, was landet bei den Schülerinnen und Schülern auf dem Teller? Und auf diesem Weg dahin, bis das Essen auf dem Teller landet, kann ich ganz viel richtig machen, dass ich eine gute Qualität habe, dass ich leckeres, duftendes, schmackhaftes Essen mache. Ich kann aber durchaus auch leider das ein oder andere falsch machen. Und dann ist das Essen einfach nicht so toll, wie es sein sollte.
0: Viele Schulen haben gar keine eigene Küche, in der das Essen frisch zubereitet werden kann. Also werden die Mahlzeiten geliefert. Das heißt, sie werden in der großen Küche zubereitet, kommen dann in den Wärmebehälter und da bleiben sie dann oft eine ganze Weile, denn der Caterer beliefert ja in der Regel mehrere Schulen. Manche Gerichte halten das aus, die meisten werden durch langes Warmhalten nicht leckerer. Die verlieren Farbe, werden matschig, das ist ein Problem. Und dann ist da noch was. Habe ich zum Beispiel ein Gemüse in Top-Qualität, kann ich was Tolles draus machen, wenn das Gemüse schon so ein bisschen müde ist vor dem Kochen und Warmhalten, also nicht mehr so ganz, dann wird es schwierig. Die Deutsche Gesellschaft für Ernährung hat sich Gedanken darüber gemacht, was bei Schulessen auf den Teller gehört, damit es gut und nachhaltig ist.
3: Wir haben da ganz genaue Kriterien festgelegt, wie oft es eben Gemüse und Fleisch und Fisch, Milchprodukte, Vollkornprodukte, Obst und solche Sachen geben soll. Wir haben auch Kriterien dafür, in welcher Qualität, also wie oft sollte was Frittiertes oder was Paniertes angeboten werden.
0: Gutes Schulessen hat seinen Preis. In Nordrhein-Westfalen liegt er so zwischen 3,50 und 5 Euro. Für Caterer ist das angesichts steigender Energiekosten und Mindestlöhnen und höherer Lebensmittelpreise schwer zu stemmen. Die Preise für Bioware sind in der Regel noch höher. Auf der anderen Seite müssen auch viele Eltern aufs Geld gucken. Und dann hat man natürlich noch die unterschiedlichen Geschmäcker und Vorlieben von Schülerinnen und Schülern. Die meisten Schulen bieten inzwischen aber auch mehr als ein Essen an und ganz oft auch Vegetarisches.
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Mehr Wissenschaft um kurz nach vier hier auf WDR 5. Da gucken wir uns den etwas anderen Nobelpreis an, den Ignoble. Nicht ganz ernst gemeint, ein bisschen mit Augenzwinkern ausgezeichnet worden. Diesmal zum Beispiel auch Forschung zum ideal gebauten Pissoir.

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1: Die Nachrichten mit Peter Neuhaus. Guten Tag. Im Zusammenhang mit versuchten Sabotageakten gegen Energieanlagen wird nach einem Mann aus Gevelsberg im Ennepe-Ruhr-Kreis gefahndet. Die Polizei hat heute Spuren in der Nähe des Kohlekraftwerks Weißweiler bei Aachen gesichert und WDR-Reporter Jens Eberl berichtet aus Dormagen, dass dort gestern eine Art Abschussvorrichtung neben einem Umspannwerk entdeckt wurde.
2: Wo der Täter offenbar versucht hat, mit einer Art Feuerwerksrakete einen Draht über diese Leitungen zu werfen, damit es dann zum Kurzschluss kommt. Aber offenbar ist diese Abschlussvorrichtung rechtzeitig entdeckt worden. Und es gibt ein Bekennerschreiben. Jetzt wird es spannend, denn dieses Bekennerschreiben ist mit einem Klarnamen unterschrieben. Die Ermittler sind sehr überrascht darüber. Auch der Innenminister hier in NRW hat gesagt, das hatten wir so noch nicht. Dementsprechend konnte die Adresse sehr schnell ausfindig gemacht werden. Man hat den Mann dort nicht vorgefunden. Jetzt wird bundesweit nach ihm gesucht. Und um 17 Uhr soll es dann ein Treffen zwischen NRW-Minister Reul und dem Bundesinnenminister Dobrindt geben. Und dann werden wir mit Sicherheit weitere Informationen zu diesem Fall bekommen.
1: Aus Nepal kommen Forderungen nach Entschädigungen im Zusammenhang mit der Sturzflutkatastrophe. Das Land sieht die Staaten in der Pflicht, die für den Klimawandel hauptsächlich verantwortlich sind. Anja Lortig berichtet.
3: Nepal stößt kaum Treibhausgase aus, muss aber mit Auswirkungen der Klimakrise leben. Der nepalesische Außenminister Shishir Karnal sieht vor allem China, die USA und Indien in der Verantwortung. Diese drei Länder stoßen aktuell die meisten Treibhausgase aus. Laut Karnal hat das Finanzministerium offizielle Schreiben mit einer Forderung auf Entschädigung an sie verschickt. Nepal verlangt außerdem Geld aus dem internationalen Loss and Damage Fonds. Er soll Staaten für Klimakrisenfolgen entschädigen, wenn sie selbst kaum dazu beigetragen haben.
1: Nach der Sturzflut sind bisher mehr als 1.300 Tote geborgen worden. Als Auslöser gilt ein Abbruch von Gletschereis und Felsgestein im Himalaya zwischen Nepal und Tibet. Die Basketball-Weltmeisterschaft der Frauen findet aktuell in Berlin statt. Gestern Abend war das Eröffnungsspiel. Gleich steht das Auftaktspiel der deutschen Mannschaft an. Es geht gegen die Spanierinnen. Jakob Rüger, WDR Sport.
4: Mit 200.000 Tickets sind so viele Karten verkauft worden wie noch nie für eine Weltmeisterschaft der Basketballerinnen. Die Fans freuen sich auf die DBB-Frauen um Leonie Fiebig und Niara Sabali, die Stars aus der US-amerikanischen WNBA. Das deutsche Team hat sich selbstbewusst eine Medaille als Ziel gesetzt. Der große WM-Favorit ist aber Team USA, das als Olympiasieger die letzten 4 WM-Titel holen konnte.
1: Weitere Meldungen im Überblick. Eine russische Drohne hat das Hauptgebäude des ukrainischen Geheimdienstes getroffen. Mindestens 5 Menschen wurden verletzt. Präsident Selenskyj sagte, die Drohne habe direkt auf das Büro des Geheimdienstchefs in Kiew gezielt. In Thüringen will die sogenannte Brombeer-Koalition aus CDU, SPD und BSW weitermachen, obwohl die meisten BSW-Abgeordneten aus der Partei ausgetreten sind. Sie wollen aber an der gemeinsamen Regierung in Thüringen festhalten. Auch CDU und SPD haben das betont. Grund für die Parteiaustritte ist ein Streit mit der Bundespartei des BSW. Die französische Regierung will die Landwirte wegen der Dürre mit mehr als 1 Milliarde Euro unterstützen. Schätzungen zufolge sind bis zu 35.000 landwirtschaftliche Betriebe in Frankreich von der Pleite bedroht. Das wäre etwa jeder 10. In Berlin ist die Elektronikmesse IFA eröffnet worden, seit dem Mittag auch für das breite Publikum. Wichtige Themen sind in diesem Jahr die Entwicklungen bei künstlicher Intelligenz und Robotern. Die Veranstalter der IFA erwarten etwa 220.000 Besucher, so viele wie im vergangenen Jahr.
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1: Der Orden Wider den tierischen Ernst geht im kommenden Jahr an Harpe Kerkeling. Der Aachener Karnevalsverein zeichnet den Komiker, Moderator, Schauspieler und Autor nicht nur für sein künstlerisches Lebenswerk aus, sondern auch für seinen Beitrag zu einer offenen, demokratischen Gesellschaft. Aus Aachen berichtet Richard Derichs.
5: AKV-Präsident André Frese nennt Harpe Kerkeling eine der prägenden Persönlichkeiten des deutschen Kultur- und Unterhaltungslebens. Harpe Kerkelings Humor sei an Vielseitigkeit nicht zu übertreffen. Er sei freundlich, absurd, satirisch und manchmal überraschend melancholisch. Aachener Ritter mit Narrenkappe ist auch für ihn etwas Neues, sagt Harpe Kerkeling, aber nicht völlig fremd. Er kenne den Orden Wider den tierischen Ernst schon seit seiner Kindheit. Er wurde zu Hause immer geguckt, sagt er, und weiter wörtlich. Selbst in den Aachener Narrenkäfig zu steigen und diese Ehrung anzunehmen, ist außergewöhnlich. Darauf freue ich mich riesig.
1: Und das Wetter in Nordrhein-Westfalen, oft windig und teils stürmisch. Dazu ziehen einige Regengüsse durch. In der Nacht zieht der Regen südwärts ab, 14 bis 9 Grad, morgen erst freundlich und trocken. Ab dem Mittag gibt es im Münsterland und in Ostwestfalen-Lippe einzelne Schauer. Der Wind frischt stark böig auf, in Detmold 20, in Bochum 21 und in Düren bis 22 Grad. Das war WDR aktuell. 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A3 Köln Richtung Oberhausen zwischen Kreuz Breitscheid und Oberhausen-Lierich. Etwa 20 Minuten plus 7 Kilometer Stau. A33 Osnabrück Richtung Bielefeld zwischen Osnabrück-Fledda und Hilter am Teutoburger Wald. Etwa eine halbe Stunde plus 8 Kilometer Stau. Die A45 Hagen Richtung Gießen ist zwischen Hagen Süd und Lüdenscheid Nord in beiden Richtungen bis etwa 21 Uhr gesperrt. Jeweils 6 Kilometer Stau und volle Umleitungsstrecken. Dort droht ein Kran auf die Fahrbahn zu kippen. A59 Duisburg Richtung Dienstlaken zwischen Duisburg Zentrum und Duisburg Fahn etwa 20 Minuten plus 8 Kilometer Stau und A61 Mönchengladbach Richtung Koblenz zwischen Zwisttal und Rheinbach etwa 20 Minuten dauert es länger, 8 Kilometer Stau.
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6: Mit Martin Wegleiter. Hallo und willkommen. Die Aussicht soll ja perfekt sein, also wenn man die Erde verlässt und plötzlich sieht man die ganzen Galaxien, Spiralnebel, ungetrübt von irgendwelchen Wolken oder Abgasschleiern, gestochen scharf. Und der Blick zurück auf die Erde soll auch ziemlich spektakulär sein. Für viele ist der Job als Astronaut sowas wie ein Traumjob. Mir wäre es im All zu leer und zu kalt und allein der Gedanke daran, von irgendwelchen Sauerstoffvorräten im Raumschiff oder auf der Raumstation abhängig zu sein und von anderen technischen Überlebenssystemen, das macht mich schon nervös. Wie halten Astronauten das aus? Warum sind die so cool, selbst wenn es dann auch mal brenzlig wird? Das gucken wir uns heute genauer an. Und außerdem geht es darum, wie sich Methanol als Treibstoff günstig und nachhaltig herstellen lässt. Am Anfang aber was ganz anderes. Es gibt ja die seriösen Nobelpreise, wer die dieses Jahr bekommt, wird Anfang Oktober bekannt gegeben. Und dann gibt's eine etwas weniger ernste Variante mit Augenzwinkern nach dem Motto, erst lachen, dann nachdenken. Das sind die IG-Nobelpreise oder Ig-Nobel. Mit ihnen werden jedes Jahr Forschungsarbeiten ausgezeichnet, die auf den ersten Blick ein bisschen kurios wirken, aber dahinter verbergen sich dann oft wirklich kluge wissenschaftliche Fragen. Die Preisverleihung in diesem Jahr zum ersten Mal nicht in Cambridge bei Boston, der Heimat der Harvard University, sondern in Zürich. Und was hinter dem Umzug steckt und welche Forschungen diesmal ausgezeichnet worden sind, darüber sprechen wir mit David Beck aus der ARD-Wissenschaftsredaktion. Hallo David.
7: Hi.
6: Wie muss ich mir das vorstellen, so ein Umzug von Cambridge nach Zürich? Und hat er geklappt?
7: Also ja, hat auf jeden Fall geklappt. Ich habe gehört, als ich da gestern war, dass es manchmal ein bisschen schwierig war, das zu planen aus Cambridge. Aber Zürich, die Uni und die ETH da, die haben sich als Ersatzgastgeber bereitgestellt und waren ja sehr hilfreich auf jeden Fall. Und ja, der Grund dafür, dass es leider nicht so eine lustige Geschichte ist, liegt am politischen Klima in den USA tatsächlich. Die Organisatoren des Ig-Nobelpreises, die wollten ihren Preisträgerinnen und Preisträgern aus dem Ausland nicht zumuten, in die USA einreisen zu müssen. Deswegen wurde die Verleihung jetzt nach Zürich verlegt.
6: Und denn es ist ja auch eine internationale Veranstaltung. Und im letzten Jahr gab es ein bisschen Probleme. Da ist nicht jedes Forscherteam an durfte oder konnte anreisen. Gucken wir mal auf dieses Jahr. Wer hat denn in diesem Jahr gewonnen?
7: Also es gab wie immer 10 Preise. Ich gehe jetzt nicht alle ganz genau im Detail durch, so ein paar Mal. Ilona Kreu von der Uni Jena hat mit Kollegen aus Dresden und Polen in einer Studie herausgefunden, dass Eltern den Geruch ihrer Kinder als Babys sehr viel besser finden, als dann später, wenn sie Teenager sind.
6: Was ja nicht überraschend ist.
7: Nee, ist nicht so überraschend. Es hat auch für große Lache im Publikum gesorgt, auf jeden Fall. Da gab es den olfaktorischen Preis, also den Preis für Geruchssinn dafür. Und dann eine Studie von der Uni Zürich, das hat auch zu viel Applaus geführt, weil es praktisch ein Heimsieg war für den erstmaligen Gastgeber. Ja, die haben Unterhosen verbuddelt von 1000 Schweizerinnen und Schweizern.
6: Meint neue oder gebrauchte?
7: Neue, ganz wichtig, weil wenn man die dann wieder ausbuddelt, 2 Monate später, kann man je nachdem, wie verwittert sie sind, auf die Bodenqualität schließen. Also je weniger von der Unterhose dann übrig ist, desto besser. Und genau, dafür müssen die eben neu sein, dass man das dann danach vergleichen kann. Es gab dann noch einen Preis für die Aerodynamik des Schneuzens oder eine Studie.
6: Also wie man sich am besten die Nase putzt.
7: Genau, sich am besten die Nase putzen. in einer Studie haben Forschende verschiedene Giftschlangen mit dem Fuß provoziert, um die Schwelle zu finden, bei der die Schlangen dann zubeißen.
6: Also auch gefährliche Forschung.
7: Dabei. Genau, auch gefährlich. Also einer der Studienmacher ist 4-mal dafür im Krankenhaus gelandet. Aber ja, hat sich gelohnt. Auch sie haben einen Preis gewonnen.
6: Ich habe gehört, es ging auch um die Form des idealen Pissoirs, das genau. Am wenigsten spritzt.
7: Genau, das dann am wenigsten spritzt. Das ist einer komplizierten physikalischen Gleichung liegt da zugrunde, die einer der Forschenden auf dem T-Shirt auch abgedruckt hatte. Ich habe selber auch nicht so wirklich durchgestiegen.
6: Also man versteht nicht alles. Manches ist ein bisschen absurd, manches klingt erstmal lustig. Wie ernst muss man den Preis eigentlich nehmen?
7: Also es geht schon auch darum, nicht alles ernst zu nehmen. Deswegen eine Pflicht zum Ernstnehmen gibt es nicht. Aber ich finde, der Preis, der hat schon eine wichtige Aufgabe, die andere Preise nicht erfüllen können, nämlich alle Menschen auch Teil an der Wissenschaft haben zu lassen. Und zwar schaffen sie das mit diesem Humor. Also mit dem Humor erstmal lachen vielleicht über den Titel oder die Ergebnisse der Studie und dann ein bisschen weiter einzusteigen in die Wissenschaft vielleicht auch. Das schaffen die Ig-Nobelpreise auf jeden Fall besser als die Nobelpreise, würde ich sagen.
6: Wer entscheidet denn, wer so den Ig-Nobelpreis bekommt? Beim Nobelpreis ist das ja ganz streng geregelt.
7: Ja, also auch da macht man sich so ein bisschen lustig drüber bei den Ig-Nobelpreisen, dass es anderswo sehr streng ist oder sehr wichtig. Es gibt den sogenannten Gouverneursrat, da sind die Gouverneure drin, die Ig-Nobel-Gouverneure, die dann aus wirklich tausenden Nominierungen Preisträger auswählen. Und der Rat besteht aus Wissenschaftlern, also wirklich aus echten Wissenschaftlern, zum Teil selbst Ig-Nobelpreisträger oder auch Nobelpreisträger tatsächlich. Wissenschaftskommunikatoren sind dabei oder alle möglichen Personen, also da scheint es auch nicht wirklich eine Regel zu geben. Und am Tag der Entscheidung, wenn dann entschieden wird, diese Forschung hat gewonnen oder nicht, da wird dann auch immer noch eine völlig zufällige Person von der Straße reingeholt und gebeten, bei der Entscheidung zu helfen.
6: Ah, okay. Die Verleihung selbst ist ja berühmt-berüchtigt, die Stimmung oft sehr ausgelassen. Manche sagen auch, das ist so ein bisschen wie Karneval. Und dann gibt es ja noch diese ganz vielen Papierflugzeuge, die dann geworfen werden. Wie war das in Zürich? Hat man sich da angepasst?
7: Also man hat sich minimal angepasst, aber grundsätzlich war es noch das Gleiche. Also es gab auch noch die Papierflieger vor der Verleihung, hat man schon ganz viele Leute gesehen, die gefaltet haben. Und dann gab es 2-mal einen Countdown und da durfte dann die offizielle Zielperson auf der Bühne abgeworfen werden. Allerdings, die meisten haben es nicht annähernd bis zur Bühne geschafft, wurden dann wieder aufgehoben, sind nochmal geflogen. Also der ganze Saal war voller Papierflieger. Und dann gab es früher immer das kleine Mädchen, das die Dankesreden der Preisträgerinnen und Preisträger unterbrochen hat nach einer Minute und gesagt hat, wie langweilig die Dankesrede doch ist. Die gab es dieses Jahr nicht mehr, das wurde jetzt angepasst. Da gab es 3 Menschen als Bananen verkleidet, die dann die Redner langsam immer weiter bedrängt haben, bis sie aufgehört haben zu reden. So Kleinigkeiten, alles Mögliche. Es gab auch eine musikalische Einlage, früher war das immer eine Mini-Oper. Dieses Jahr war es dann eine Opernsängerin, eine Sopranistin, die ein Lied gesungen hat über Pilze, das war das Motto des Abends, und dann über Inkompetenz, das auf die Melodie von Nessun Dorma. Mhm. Also eine ganze Menge, wirklich eine verrückte Erfahrung, aber es war auf jeden Fall die Reise wert. Aber es ist auf jeden Fall auch wert, sich das im Livestream anzuschauen oder den Livestream nachzuschauen, den gibt es in voller Länge im Internet.
6: Ja, was sagen die Ig-Nobelpreise über die Wissenschaft an sich aus und darüber, wie sie funktioniert? Ist es wirklich nur eine Parodie?
7: Wie gesagt, es geht schon auch darum zu parodieren, dass Dinge manchmal zu ernst genommen werden in der Wissenschaft. Aber es geht ja auch nicht darum, sich über alles lustig zu machen, vor allem nicht über die Forschung, die ausgezeichnet wird. Also da geht es auch darum, Forschende dafür zu belohnen, auch mal in Richtungen zu schauen, die man sonst vielleicht auslassen würde, weil es vielleicht irgendwie lächerlich klingt oder so. Also und für die man vielleicht auch deswegen bestimmt keinen Nobelpreis kriegt, die deswegen ja aber auch nicht weniger wichtig ist. Es geht, wie gesagt, eben auch darum, durch diesen Witz oder die Absurdität Zugang für Menschen zu Wissenschaft und Forschung zu schaffen, die das halt sonst nicht aus dem Stand verstehen würden.
6: Erst lachen und es lohnt sich trotzdem, drüber nachzudenken. David Beck war das aus der ARD-Wissenschaftsredaktion über die Ig-Nobelpreise. gestern verliehen in Zürich. Und das zum ersten Mal. 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

0: Marvin Gaye mit What's Going On hier auf WDR 5. What's Going On? Was passiert da gerade? Das haben sich diese Woche auch Leute gefragt, weil es passiert selten, dass so eine wissenschaftliche Studie, kaum ist sie publiziert, heftig diskutiert wird, und zwar im politischen Raum von der Politik. Was ist passiert? Da haben 4 Wissenschaftler der Technischen Universität München eine Studie vorgelegt. Das Thema: wie sollte der Kohlendioxidausstoß von Elektroautos über den gesamten Lebenszyklus hinweg eingeschätzt werden? An sich ist da nichts Ungewöhnliches dran. Ungewöhnlich ist aber, dass die Studie mit einer Kritik an den geltenden EU-Regulierungen beginnt. Also letztlich am sogenannten Verbrenner ausrüttelt. Die EU hat ja beschlossen, dass neue Autos ab 2035 keinen Verbrennermotor mehr haben dürfen. Und eben um den CO2-Ausstoß zu verringern. Der bayerische Ministerpräsident Markus Söder ist direkt eingestiegen und hat dann gesagt, dass seine Forderung nach einem Aus für das Verbrenneraus jetzt endlich auch wissenschaftlich belegt sei. Aber gerade von Seiten der Wissenschaft gibt es teilweise heftige Kritik an dem Papier, sogar von einem Experten, der selbst an der Technischen Universität München arbeitet.
1: Simpel gesagt legt die Literaturstudie dar, dass ein Elektroauto zwar einen Klimavorteil hat, aber nicht klimaneutral ist. Es verursacht CO2-Emissionen bei der Stahlproduktion, bei der Batterieproduktion und mit dem Strom, mit dem es fährt, wenn der nicht aus erneuerbaren Energien stammt. Man müsse daher, so formuliert es einer der Studienautoren, Magnus Fröhling, den gesamten Lebenszyklus eines Autos in Betracht ziehen.
2: Der Punkt ist halt da, dass wir sagen, zum einen, wenn wir diese

0: über CO2-Emissionen zu bewerten ist. In der Zukunft dagegen verändert sich ja das stark, weil der Strommix immer mehr über Erneuerbaren angetrieben wird. Und das bedeutet, dass die Studie systematisch zu pessimistisch ist bezüglich der CO2-Bilanz. Und auch das entspricht keinen wissenschaftlichen Standards, wenn man prospektiv politikrelevant etwas aussagen möchte.
1: Keine wissenschaftlichen Standards. Das ist eine heftige Kritik für eine Studie, die immerhin vom Präsidenten der Technischen Universität München in Auftrag gegeben und vorgestellt wurde. Eine der wenigen Hochschulen Deutschlands von internationalem Rang. Kreuzig weiter, die Literaturstudie sei mit Hilfe von KI erstellt, ihre Methode nicht reproduzierbar, wichtige Studien fehlten und sie können nicht in einem wissenschaftlichen Journal veröffentlicht werden, was üblicherweise bei Studien von Bedeutung so gemacht wird. Hier aber wurde sie auf einer Pressekonferenz vorgestellt und einzelne Aussagen vorab der Bild-Zeitung zugespielt, die nicht gerade als wissenschaftliches Fachjournal gilt. Laut Magnus Fröhling, einem der Autoren, soll die Studie ja nur zur Diskussion anregen.
2: Wir setzen es eben als Diskussionsbeitrag, ne, wo wir tatsächlich auch gerne in die fachliche Diskussion auch eingehen, natürlich, und Kritik dann auch wahrnehmen.
1: Und die kommt reichlich, sogar aus dem eigenen Haus. Der Elektroauto-Experte der Technischen Universität München, Markus Lienkamp, trotz Expertise nicht eingebunden in die Studie, äußerte sich gegenüber dem Science Media Center. Er kritisiert die Forderungen der Studie. Es sei ein enormer bürokratischer Aufwand, wenn man in der EU-Regulation künftig eine Bewertung des gesamten CO2-Ausstoßes während des Lebens eines Autos berücksichtigt. Das würde enorme Unsicherheit für die Automobilindustrie bedeuten. Dem stimmt auch Felix Kreuzig zu.
0: Das sollte nicht passieren über eine Aufweichung der EU-Flottengrenzwerte, die sehr effektiv sind. Und darüber hinaus wird das auch ein industriepolitischer Fehler ersten Grades, weil damit der Zukunftsmarkt Elektromobilität den deutschen Automobilherstellern flöten geht.
1: Markus Lienkamp, der Elektroauto-Experte der TU München, verweist darauf, dass die Studie selbst aufzeige, dass schon jetzt Elektroautos im Schnitt 41% weniger CO2 ausstoßen. Wie man daraus als Presse oder Politiker, wie es Markus Söder tut, ein erforderliches Ende des Verbrennerverbots interpretieren kann, ist ihm, Zitat, schleierhaft.
3: E-Autos und die Klimabilanz. Jan Karkopf war das aus der ARD-Wissenschaftsredaktion für WDR5 über eine Studie, genauer gesagt ein White Paper der Technischen Universität München, das eben methodische Fragen aufwirft und eine öffentliche Debatte ausgelöst hat. Das Ganze hat den Kollegen Lorenz Storch vom Bayerischen Rundfunk ziemlich ins Grübeln gebracht. Ist das noch Wissenschaft oder nicht eher Politik, fragt er sich und uns in seinem Kommentar.
4: Was war das denn? Da lässt die Technische Universität München vorab wissen, dass ihre Professoren bald ein wichtiges Papier zur Elektromobilität vorstellen würden. Schon bevor die Arbeit öffentlich wird, titelt die Bild-Zeitung: Studie von deutscher Top-Uni enthüllt schweren Fehler. Dass E-Autos das Klima retten würden, stelle sie frontal in Frage. CSU-Chef Markus Söder weiß auch schon Bescheid. Es brauche dringend das echte Aus vom Verbrenner aus der EU. Das belege jetzt auch die Wissenschaft. Die TU München habe da echte Pionierarbeit geleistet, lobt der Ministerpräsident später. Dann wird die Studie öffentlich. Pardon, das White Paper. Denn wie jetzt klar wird, ist das Papier nicht durch die übliche wissenschaftliche Qualitätsprüfung gegangen. Es stellt sich heraus, dass eigentlich auch nichts Neues darin steht, sondern nur der bisherige Forschungsstand zusammengefasst wird. Noch am Veröffentlichungstag meldet sich der Lehrstuhlinhaber für Fahrzeugtechnik an der TU München und merkt an, dass seine eigene Universität ihn und weitere Fachleute bei der Vergabe dieser Arbeit übergangen hat. In dem Papier sieht er gewichtige Mängel, unter anderem zu alte Zahlen. Gleichzeitig freut sich BMW, einer der größten privaten Geldgeber der TU München, darüber, dass das White Paper ziemlich passgenau die BMW-Ansichten darüber stützt, wie die EU-Politik zu Flottengrenzwerten reformiert werden sollte. TU-Präsident Hofmann, von der Ausbildung her Lebensmittelchemiker, lässt wissen, er habe das White Paper zu Elektroautos persönlich in Auftrag gegeben, was ziemlich unüblich ist. Und der TU-Präsident habe mit Absicht nicht die Automobilexperten seiner Uni beauftragt, um eine Voreingenommenheit für eine Antriebstechnik auszuschließen. Die TU München wolle nicht Politik machen, beteuert ihr Präsident.

0: Aber genau diesen Eindruck hat sie jetzt vermittelt. So schadet die vielleicht beste Universität Deutschlands ihrem Ruf. Und übrigens, jenseits der laut und voreilig vorgetragenen politischen Schlussfolgerungen hat auch dieses TU-Papier ergeben, dass Elektromotoren der umweltfreundlichste Antrieb für Autos sind. Und so bleibt am Ende umso mehr die Frage, was sollte das?
1: Die Meinung von Lorenz Storch vom Bayerischen Rundfunk für WDR 5 Quarks.

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6: Und hier ist Quarks. Astronauten, Frauen und Männer gelten ja als besonders coole Typen. Houston, wir haben ein Problem. Selbst wenn die mal so einen Funkspruch absetzen müssen, bleiben die dabei lässig und behalten die Nerven. Wie kann das eigentlich sein? Wird man so geboren oder lässt sich das irgendwie lernen? Was machen Astronauten anders? Eigentlich müssten sie ja ähnlich gestrickt sein wie wir, also auch alle ganz normale Gefühle haben, wie Angst, Wut, Panik, Heimweh und sowas. Und auch solche Gefühle aushalten, während sie auf engstem Raum eingepfercht sind und durch die große dunkle Leere fliegen. Geht es am Ende darum, Gefühle auszuhalten, sie zuzulassen, anstatt sie abschalten zu wollen? Das hat sich meine Kollegin Maike Zumhoff gefragt. Warum eigentlich verlieren Astronauten nie die Nerven?
7: Ich saß vor ein paar Wochen im Flugzeug, und zwar jetzt auch echt nicht das erste Mal, aber in dem Moment, wo das Ding anfängt, über die Startbahn zu schießen, ich nach hinten in den Sitz gedrückt werde und merke, wie die Rollen so den Boden verlassen, da steigt plötzlich in mir so ein Gefühl von Panik hoch. Boah, scheiße, denke ich, was tue ich hier eigentlich? Ich sitze in einer Blechdose, mitten in der Luft, und wenn das schief geht, dann bin ich weg. Ich weiß, Fliegen ist sicherer als Autofahren, aber als ob mich der Gedanke in dem Moment irgendwie beruhigen kann. Also ich versuche irgendwie so zu atmen, versuche an den Einkaufszettel zu denken und ich lenke mich damit ab, mit den Kindern zu quatschen. Und mittendrin in diesem ganzen Ding kommt mir so ein Gedanke. Also es gibt ja Leute, die schnallen sich freiwillig auf eine kontrollierte Explosion. Die sitzen da oben drauf, tausende Tonnen Treibstoff unter sich, und die fliegen in eine schwarze, kalte Leere. Und dabei winken die dann noch fröhlich aus dem Raketenfenster. Ich meine, wie sehr kann man seine Emotionen eigentlich unter Kontrolle haben? Ich habe noch nie von eskaliertem Streit, von Panikattacken, von Herzschmerz oder von Heimweh im Weltraum gehört. Sind Astronauten einfach übermenschlich kaltschnäuzig? Also warum verlieren die einfach nie die Nerven? Ich musste beim Grübeln an ein Gespräch denken, das Carsten und ich vor ein paar Monaten mit den Schülerinnen und Schülern einer Schule in Sachsen-Anhalt in Wolmirstedt mit den beiden Astronauten Alexander Gerst und Matthias Maurer hatten. Die waren live zugeschaltet und die Kids haben sie mit Fragen gelöchert. Und es war echt super spannend. Aber eins ist mir dabei vor allem aufgefallen. Es ging in den Fragen überdurchschnittlich viel um das Thema Gefühle. Wie fühlt man sich in den unterschiedlichsten Situationen? Das war es, was die Kids eigentlich am meisten wissen wollten. Und da kam natürlich auch genau die Frage, die ich mir im Flugzeug gestellt habe. So, sag mal, habt ihr da eigentlich keine Angst, wenn die Rakete mit euch abhebt? Ich meine, wir alle kennen die Bilder von missglückten Missionen. Also, wie hält man sowas aus? Fragt ein junger Alexander Gerst.
8: Ich glaube, jeder Mensch hat Angst. Also Angst ist ein Gefühl, das man auch als Astronaut oder als Astronautin nicht abschalten kann. Sondern das ist ein ganz normales Gefühl, das man hat, wenn man in der Situation das Gefühl hat, man verliert die Kontrolle oder man hat nicht ganz die Kontrolle über die Situation. Das war wie früher, als ich klein war, da war ich noch viel jünger als ihr, da hatte ich Angst, allein in den Keller zu gehen. Und was ich dann gemacht habe, ist, ich habe mich dann so ein bisschen selbst dazu überredet, das immer mehr auszuprobieren. Dann bin ich immer weiter die Kellertreppe runter, erst mit Licht an, dann irgendwann mal auch mit Licht aus und dann irgendwann mal mit Licht aus, als meine Eltern nicht zu Hause waren. Also das war das Ultimative so. Und genauso machen wir das auch mit der Rakete. Das heißt, wir üben vorher in ganz vielen Trainingsstunden, wie das ist, auf so eine Rakete zu starten. Wir üben, wie es ist, so einen Außenaufstieg durchzuführen. Und dann hat man auch keine Angst mehr davor. Das ist ziemlich cool.
7: Und dann hat man keine Angst mehr, sagt er. Aber ehrlich gesagt, ich kaufe ihm das nicht ganz ab. Weil die Kellertreppe ist eine Sache. Aber eine Rakete ist keine Kellertreppe, die einen dann irgendwann vielleicht langweilt. So, da kann tatsächlich was explodieren. Und selbst wenn er recht hat und man sich die Angst vorm Start wirklich wegtrainieren kann, der Start dauert 8 Minuten. Danach ist man teils monatelang da oben. Was macht man dann mit allem, was in der Zeit noch so hochkommt? Ich habe mich ja schon nur schwer unter Kontrolle, wenn am Essenstisch das 3. Mal der volle Becher umgekippt wird und ich wieder aufstehen und wieder wischen muss. wenn dir da oben wieder und wieder der Schraubenzieher wegfliegt oder, wie Gerst in einer Anekdote den Kindern erzählt hat, der Schlafsack über Monate zu kurz ist und du nachts frierst oder wenn du andere Menschen mit dir hast, die schmatzen oder ihren Kram liegen lassen. Das bekommen wir ja hier unten auf der Erde schon nicht immer sauber geklärt. Wie soll denn das da oben auf engstem Raum ohne Ausweg in so einer krassen Ausnahmesituation funktionieren?
3: Ich weiß nicht, ob du schon mal irgendwo im Zeltlager warst, wo du dann plötzlich gemerkt hast, da ist jemand dabei, der hängt da sein Handtuch irgendwo hin und er stört dich oder seine Schuhe stehen dort, wo du mal den Geruch riechst. Es ist so Kleinigkeiten, weißt du, das kann dich dann halt nerven. Und deswegen haben wir vorher auch immer so ein Training. Und wir lernen dann, guck mal, Menschen sind unterschiedlich und jeder hat so seine gewisse Punkte, da ist er ein bisschen empfindlicher und das hat jeder und kein Mensch ist perfekt und mit meinen Kollegen hat man zum Beispiel drüber gesprochen, die haben mir gesagt, wir möchten eigentlich, dass du so ein bisschen mehr Ordnung hältst. Und da war ich dort oben und ich habe mich richtig angestrengt und dann haben die mir gesagt, deine Socken fliegen doch immer noch durch die Gegend und deine Unterhose hätten wir auch gar nicht im Gesicht. Ja, das ist halt so.
8: Und was hast du gemacht?
3: Ich habe mich noch mehr angestrengt. Aber ich meine, so ein Streit ist einfach, wenn du drüber sprechen kannst, dann kommt es halt nicht zum Streit. Das ist das Wichtigste, was ich sagen würde.
7: Ha, hier ist ein Wort, das sich wiederholt. Sowohl bei Alexander Gerst als auch bei Matthias Maurer. Training, also wissen, was kommen kann und reden, bevor es kippt. Ja, es leuchtet mir ein. Du kannst bestimmt viel vorher trainieren. Aber die Nerven verliert man ja doch oft eher in Situationen, die einen irgendwie überrumpeln. Also die man eben nicht so auf dem Schirm hatte. Gefühle ploppen ja manchmal ganz plötzlich einfach so auf. Man denkt, alles ist cool und zack, plötzlich hat man halt einfach fürchterliches Heimweh zum Beispiel. Passiert das nicht auch?
8: Ich habe mich so gefühlt wie so ein Schaf, das von der Herde separiert wurde. So, das auf alle Fälle unbedingt sofort zurück zur Herde muss, weil alle 8 Milliarden von euch, ihr wart da unten und ich war da oben allein, Spaß mit meinen zwei Freunden. Und ich habe zuerst das Gefühl gehabt, boah, was mache ich hier draußen eigentlich? Ich muss sofort wieder zurück dahin. Und dann habe ich mir drüber nachgedacht und gedacht, so, eigentlich ist doch super hier. Und dann habe ich gemerkt, so, das macht mir richtig Spaß, da draußen zu sein. Und ich glaube, das ist auch nochmal ein Zeichen, dass man manchmal muss man sich auf so ein Abenteuer auch einlassen. Da darf man nicht Angst haben oder darf man sich zumindest von der Angst nicht zurückhalten lassen, sondern da muss man es durchziehen.
7: Und vielleicht komme ich jetzt hier der Antwort langsam ein bisschen näher. Da ist ein Gefühl, das man so eigentlich nicht eingeplant hatte oder haben will. Und jetzt machen die Astronauten aber was ganz Entscheidendes anders, als ich am Küchentisch oder im Flugzeug sitze. Anstatt darüber den Kopf zu verlieren, es versuchen zu unterdrücken oder zu ignorieren und irgendwie hilflos zu sein, deuten sie es um. Und wenn ich so drüber nachdenke, was ganz Ähnliches, das ist auch bei der Artemis 2-Mission passiert. Ich weiß nicht, ob Sie das mitbekommen hatten. Da war dieser eine Moment, als die Crew einen bisher unbenannten Mondkrater nach der verstorbenen Frau des Kommandanten benannt hat. Der hatte nämlich 2020 seine Frau Carol verloren und zieht seitdem die beiden Töchter alleine groß. Und mitten in der Mission entdeckt dann die Crew einen unbenannten hellen Krater auf dem Mond, so genau an der Grenze zwischen Vorder- und Rückseite. Und der kanadische Astronaut Jeremy Hansen erklärt dann der Bodenkontrolle mit so ganz brüchiger Stimme, dass genau dieser Krater ab jetzt Carol heißen soll.
9: And we would like to call it Carol. And you spell that C-A-R-R-O-L-L.
7: Und alle weinen und umarmen sich. Und irgendwie wird so aus so einem unglaublich traurigen Gefühl auch irgendwie was Neues und was Schönes. Aber ja, ich glaube, immer klappt das auch nicht. Einfach umdeuten. Ein Kind hatte Gerst zum Beispiel nach dem gruseligsten Moment im All gefragt. Und ich denke so direkt an Druckverlust, irgendwas mit Technik, ein Alarm, miu, miu, irgendwas Handfestes. Aber nee, seine Antwort hat alle eigentlich eher stumm werden lassen.
8: Ich war einmal in der Cupola, das ist unser Fenstermodul. Und da habe ich ja natürlich oft rausgeschaut. Und eines Nachts, also da war dunkel auf der Erde, sind wir über eine Region drüber geflogen. Da wusste ich gar nicht, wo wir waren. Und da habe ich so Lichter gesehen unten. Die haben sich bewegt und waren so Lichtblitze. Und dann dachte ich, boah, das sieht aber interessant aus. Was ist denn das? Und dann habe ich geschaut, wo wir waren. Und dann habe ich gesehen, dass das war Krieg. Wir haben Krieg von oben gesehen. Und das ist schrecklich. Das ist wirklich schlimm, weil man das von oben sieht und man kann nichts dagegen tun. Und man sieht, wie Menschen sich auf der Erde bekämpfen. Und von oben gesehen ist das so sinnlos, ja, weil man denkt so, hey, wir wohnen alle auf dieser kleinen blauen Kugel. Und das von oben zu sehen, das war echt, echt schlimm. echt gruselig.
7: Zusehen müssen, ohne eingreifen zu können. Da lässt sich auch nichts umdeuten, da lässt sich nichts trainieren. Das bleibt dann einfach so stehen, unaufgelöst, während die Mission weiterläuft. So, es ist Zeit für eine Antwort. Also, warum verlieren Astronauten nie die Nerven? Ich hatte zu Beginn eher so eine Frage im Kopf wie schaltet man Angst ab? Aber ich glaube, es geht gar nicht ums Abschalten von Gefühlen, wenn man einen kühlen Kopf bewahren will. Die Angst vorm Start, die trainiert man weg, bis nichts Unbekanntes mehr übrig ist. Den Ärger mit den Kollegen, den bespricht man, bevor er zum Streit wird. Das Heimweh, das entscheidet man sich einfach umzudeuten. Und die Dinge, die sich nicht auflösen lassen, Krieg von oben, der Verlust eines geliebten Menschen, die hält man aus. Und notfalls mit einem Krater als Ritual oder halt eben einer festen Umarmung. Das Ziel davon, das ist aber immer genau das Gleiche. Eben nicht gefühllos werden, sondern handlungsfähig bleiben, während man fühlt. Ja, was mache ich denn jetzt damit? Also wenn heute Abend wieder die Becher purzeln, dann versuche ich es halt einfach mal mit einer Umdeutung. Sowas wie, Mensch, danke, toll, endlich wird der Boden mal wieder gewischt. Das war ja auch wirklich höchste Zeit.
6: Maike Zumhoff über die Frage, warum verlieren Astronauten nie die Nerven? 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

0: Valentine Santa Franca mit dem Song Get Out hier auf WDR 5. Es gibt Länder, da scheint die Sonne lange und intensiv. Es gibt viel Wind. Chile ist so ein Land und ist damit auch ein guter Standort, um günstig große Mengen erneuerbare Energie herzustellen, also Strom. Und mit billigem, klimafreundlichem Strom lassen sich dann im Prinzip auch andere begehrte Rohstoffe herstellen, zum Beispiel grüner Wasserstoff oder erneuerbare Kraftstoffe wie Alkohol, also Methanol. Außer Strom braucht es dafür allerdings beträchtliche Mengen Wasser. Stellt sich die Frage, wo soll das viele Wasser in Chile herkommen? Eine Antwort darauf liefert nun eine Studie des Forschungszentrums Jülich. Das benötigte Prozesswasser könnte aus der Umgebungsluft gewonnen werden.
1: Einer der wichtigsten Grundbausteine in der Chemie ist der Alkohol Methanol. Kunststoffe und Lacke werden daraus hergestellt und auch Schiffe können damit angetrieben werden. Zum Beispiel das Forschungsschiff Uthörn des Alfred-Wegener-Instituts in Bremerhaven. Bis jetzt wird die Kohlenstoffverbindung Methanol aus fossilen Quellen hergestellt, Erdgas oder Kohle. Doch es geht auch anders, aus Kohlendioxid, CO2 und Wasserstoff, sagt Henrik Wenzel vom Forschungszentrum Jülich.
2: Eine Möglichkeit ist zum Beispiel die Verwendung von Direct Air Capture, also der direkten Luftabscheidung, mit der CO2 und dementsprechend eben Kohlenstoff aus der Umgebungsluft bereitgestellt werden kann. Und zusätzlich kann dann der grüne Wasserstoff, der benötigt wird, über beispielsweise die Elektrolyse unter Stromeinsatz aus Wasser hergestellt werden.
1: Das Verfahren braucht also Wasser und Strom. Wenn der regenerativ bereitgestellt werden kann, ist das Methanol klimaschonend, also grün, nachhaltig erzeugt, ohne dass dabei CO2 freigesetzt wird. Sehr viel regenerativen Strom gibt es zum Beispiel im wind- und sonnenreichen Chile. So günstig, dass selbst der Transport des erzeugten Methanols mit Schiffen bis zu uns in Frage kommt. Mit methanolbetriebenen Schiffen natürlich. Nur gibt es in trockenen Ländern wie Chile auch genug Wasser? Ja, in der Luft. Das hat Henrik Wenzel mit Kollegen vom Forschungszentrum jetzt berechnet.
2: Generell kommt raus, dass dieses Konzept ziemlich vielversprechend ist. Wir können damit auch in wasserknappen Regionen Methanol eben herstellen, ohne irgendwelche anderen Süßwasserressourcen zu beanspruchen. Also man kann alle benötigten Grundstoffe, auch das Wasser, direkt aus der Luft filtern über die Direct Air Capture Anlage und so eben verhindern, dass lokale Wasserressourcen beansprucht werden und die Wasserknappheit verschärft wird in diesen Regionen.
1: Daten aus 20.000 Regionen in 78 Ländern haben die Forschenden betrachtet. Luftfeuchtigkeit sei überall genug da, um Wasser für den Prozess bereitzustellen, sagen sie. Bis jetzt sind das aber nur theoretische Rechnungen, die zum Beispiel nicht berücksichtigen, welche Folgen es hat, wenn eine große Produktionsanlage die Luft lokal trockener macht. Es kann zum Beispiel weniger regnen. Das muss berücksichtigt werden, bevor Ingenieure neue Standorte zur regenerativen Methanolproduktion konkret planen, die es so noch nicht gibt, aber geben sollte, sagt Martin Gräbner, der an der TU Bergakademie Freiberg ebenfalls das Potenzial von Methanol erforscht.
3: Methanol ist durchaus fast von der Wertschöpfung her ein Vertreter für das Rohöl. Also das Rohöl importieren wir und machen vor Ort in unseren Raffinerien die Wertschöpfung. Das ist das klassische alte fossile Modell. Methanol erlaubt genau das Gleiche. Wir können aus Methanol vor Ort die Wertschöpfung machen, heute Benzin, morgen Kerosin, übermorgen Hochleistungskunststoffe, sodass ich in dieser Entwicklung ein großes Potenzial sehe.
1: Benzin, Kerosin oder Kunststoffe für spezielle Anwendungen, das sind weitere Beispiele für Chemieprodukte, die aus grünem Methanol hergestellt werden können. Methanolbasierte Treibstoffe für Schiffe, Lkw und Flugzeuge könnten als sogenannte E-Fuels Diesel und Kerosin ersetzen. Insgesamt kann Methanol ein wirtschaftlich interessanter Baustein im grünen Energiemix von morgen sein. Das hat die neue Studie einmal mehr gezeigt.
0: Grünes Methanol mit Wasser und CO2 aus der Luft. Helmut Nortig war das aus der ARD-Wissenschaftsredaktion für WDR 5.

Die extreme Hitze in diesem Sommer, die hat viele Menschenleben gekostet, auch in Nordrhein-Westfalen. Die Landesregierung reagiert jetzt mit millionenschweren Förderprogrammen. Profitieren sollen Krankenhäuser, Pflegeeinrichtungen, Wohngruppen für Menschen mit Behinderungen und die Kommunen auch. Was da konkret beschlossen worden ist, ein Thema im Westblick mit Edda Dammüller nach den Gedanken zum Schabbat und WDR aktuell den Nachrichten. Das war Quarks mit Martin Winkelheide. 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Und am Montag gibt es wieder eine neue Sendung. Ihnen einen schönen Abend, ein entspanntes Wochenende. Wir hören uns. Machen Sie es gut. Tschüss.

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1: Herzlich willkommen, sagt Ursula Voss-Henrich. Der Mensch hat die Wahl zwischen Gut und Böse, zwischen Leben und Tod. Es liegt in seiner Verantwortung und er wird an seinem Verhalten gemessen. Darum geht es im heutigen Abschnitt der Tora. Hören Sie dazu Rabbinerin Ulrike Offenberg aus Hameln.
2: Die Tora-Lesung des heutigen Schabbats hebt mit einer großen Szene an. Ihr steht heute alle vor dem Ewigen, eurem Gott. Eure Oberhäupter, eure Stämme, eure Ältesten und eure Beamten, jeder Mann in Israel, eure Kinder, eure Frauen und der Fremdling, der in deiner Mitte lebt, vom Holzhauer bis zum Wasserschöpfer. Das Bild, dass wir alle, jung und alt, groß und klein, arm und reich, vor Gott stehen und prüfenden Blicken ausgesetzt sind, verweist schon auf die hohen Feiertage, die in einer Woche mit Rosh Hashanah beginnen. Nach traditioneller Vorstellung liegen dann drei Bücher geöffnet vor Gott: das Buch der Gerechten, das Buch der Übeltäter und das Buch der Durchschnittlichen. Das Urteil über die vollkommen gerechten und über die absolut bösen Menschen ist schnell gefällt und besiegelt. Aber wir alle gehören weder zu der einen noch zu der anderen Gruppe, sondern liegen eher im Mittelfeld. Wir machen viele Fehler, manchmal auch schlimme, aber wir sind nicht abgrundtief schlecht. Und so haben wir noch bis Yom Kippur Gelegenheit, um durch Umkehr, Gebet und Wohltätigkeit unseren Eintrag zu verbessern. Dann wird das Urteil gefällt und besiegelt. Es liegt also auch in unserer Hand, wie das künftige Jahr aussehen wird. An der Schwelle zu einem neuen Jahr bedenken wir, was war und wie es weitergeht. Der jüdische Philosoph Bachja ibn Pakuda, der im 11. Jahrhundert in Spanien lebte, sagte: Tage sind wie Schriftrollen. Schreibe auf sie das, von dem du möchtest, dass es erinnert wird. Er betont den freien Willen und das Entscheidungsvermögen von Menschen. Unsere Taten und unser Verhalten beschreiben die Schriftrollen unserer Tage. Aber das ist kein Automatismus, sondern wir sind es, die da schreiben. Tag für Tag, ein Leben lang. Nicht nur während der 10 Tage zwischen Rosh Hashanah und Yom Kippur. Der Gedanke, dass wir unsere Schriftrollen selbst beschreiben, kommt ohne das bedrohliche Bild einer Gerichtssituation aus. Aber das entlässt uns nicht aus unserer Verantwortung. Bachja erinnert uns daran, dass alles, was wir tun, jeden Tag und jede Minute Auswirkungen hat. Und zwar nicht nur auf uns, sondern auf unsere Welt. Nach mystischer Vorstellung hängt alles mit allem zusammen. Das drückt sich auch im Symbol der Waage für die hohen Feiertage aus. Wenn wir gute Taten üben, füllt sich die Waagschale und beeinflusst die Welt zum Guten. Und auch umgekehrt trifft es zu. Die Herrschaft des Bösen ist nicht etwas Metaphysisches, sondern das Ergebnis des Tuns und Lassens vieler Individuen. Das meint die jüdische Tradition, wenn so dramatisch davon die Rede ist, dass wir die Wahl haben zwischen Leben und Tod. Und doch ist das eine Vorstellung voller Hoffnung und Kraft. Das Hoffnungsvolle liegt darin, dass wir jeden Tag neu die Chance haben, unsere Schriftrolle zu beschreiben. Das, was gestern war, ist nicht vergessen, aber es muss uns auch nicht für alle Zukunft festlegen. Wir können uns ändern, wir können uns bessern, wir können die Welt um uns bessern und wir können jederzeit damit anfangen. Erst am Abend, wenn wir uns schlafen legen, ist das Kapitel des Tages abgeschlossen. Am nächsten Morgen können wir anpacken, was zuvor unerledigt blieb. So gestalten wir unsere Einträge in die Schriftrolle und hoffen, dass sie in das Buch des Lebens aufgenommen werden. In den Gebeten der hohen Feiertage sagen wir täglich mehrmals: Im Buch des Lebens, des Segens, des Friedens und des ausreichenden Einkommens mögen wir bedacht und eingeschrieben werden. Wir und ganz Israel zu einem guten Leben und zum Frieden. Bachja ibn Pakuda erinnert uns daran, dass wir daran mitwirken, jeden Tag aufs Neue. Es geht dabei nicht nur um ein Urteil, das andere über uns fällen. Vielmehr sollen wir auch täglich prüfen, ob unser Selbstbild mit dem übereinstimmt, was wir mit unseren Worten und Taten in unsere Schriftrollen eintragen. Shabbat Shalom.

0: Sie hörten Hashki Veinu gesungen von Kantor Isaac Schäffer. Das Wort zum Schabbat sprach Rabbinerin Ulrike Offenberg aus Hameln. Schabbat Shalom wünscht Ursula Voss-Henrich.
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2: Die Nachrichten mit Christine Langner. Guten Tag. Die NRW-Landesregierung hat nach dem heißen Sommer ein millionenschweres Förderprogramm für mehr Hitzeschutz angekündigt. Profitieren sollen vor allem Krankenhäuser und Pflegeeinrichtungen. Dazu Henrik Hübschen, WDR-Landespolitik.
3: Der größte Batzen, nämlich 200 Millionen Euro, gehen an die Krankenhäuser. Das ist Geld, was jetzt schnell und vor allen Dingen auch pauschal fließen soll. Das heißt, die Krankenhäuser können selbst entscheiden, welche Hitzeschutzmaßnahmen sie genau damit finanzieren wollen. Denkbar sind natürlich Klimaanlagen, zum Beispiel in Notaufnahmen, in Kreissälen oder auch auf Intensivstationen, aber auch die Beschattung von Fassaden. 50 Millionen Euro sollen an die Pflegeheime gehen. Das Geld wird wahrscheinlich erst ab dem nächsten Jahr fließen. Auch dort sollen vor allen Dingen stationäre, also fest installierte Klimageräte damit finanziert werden.
2: Außerdem sollen Kommunen mehr Personal für Schutzkonzepte bekommen. Bis Mitte August sind dieses Jahr in NRW mehr als 3000 Menschen durch die Hitze gestorben. Die Polizei fahndet wegen der versuchten Sabotageakte gegen Energieanlagen deutschlandweit nach einem Mann aus Gevelsberg im Ennepe-Ruhr-Kreis. Er hatte ein Bekennerschreiben mit seinem Namen unterzeichnet. Ein Spezialeinsatzkommando hat ihn heute an seinem Wohnort gesucht, aber nicht gefunden. Mehr von Michael Götschenberg.
4: Er gibt an, dass er Energiegewinnung aus fossilen Brennstoffen für ein Verbrechen hält und fühlt sich deshalb berufen, eben gegen diese Form der Energiegewinnung vorzugehen. Es bleiben allerdings Zweifel, ob der Klarname, der unter diesem Bekennerschreiben steht, tatsächlich auch der Verfasser ist. Das ist ausgesprochen ungewöhnlich. Gewissheit werden wir da im Endeffekt erst haben, wenn man diese Person festgenommen hat. Man darf sich aber auch keinen Illusionen hingeben, dass solche Anschläge überhaupt nicht mehr möglich wären. Man muss sich darauf vorbereiten, dass der Strom in gewissen Regionen ausfallen könnte. Und dafür muss man vor Ort Vorsorge treffen, damit man dann adäquat reagieren kann, wenn es zu einem solchen Vorfall kommt.
2: In Thüringen bemühen sich CDU, SPD und BSW, eine Regierungskrise zu verhindern, nachdem mittlerweile ein Großteil der BSW-Abgeordneten aus der Partei ausgetreten ist. Ministerpräsident Vogt von der CDU betonte, dass die sogenannte Brombeer-Koalition weitermachen will.
5: Wir stehen gemeinsam verlässlich für eine Politik. Die Menschen im Land müssen sich keine Sorgen machen.
2: 13 von 15 BSW-Abgeordneten in Thüringen wollen die Partei verlassen, weil sie mit der Haltung der Bundespartei nicht mehr einverstanden sind. Darunter ist auch Vizeministerpräsidentin Wolf. Sie will sich mit Thüringen beschäftigen, nicht mit der Bundespartei.
6: Es gibt ein klares Bekenntnis der Fraktion zum Regierungsvertrag. Es gibt ein klares Bekenntnis, an dieser Stelle weiter intensiv zusammenzuarbeiten. Und darüber bin ich froh.
2: Inzwischen hat auch BSW-Gründerin Wagenknecht reagiert. Sie wirft den Thüringer Mitgliedern vor, der Partei vor der anstehenden Landtagswahl im Nachbarbundesland Sachsen-Anhalt schaden zu wollen. Weitere Meldungen im Überblick. Deutschland und andere EU-Länder wollen noch in diesem Jahr ein Abkommen über Abschiebezentren abschließen. Diese sollen in einem Drittstaat außerhalb der EU entstehen für abgelehnte Asylbewerber. Innenminister Dobrindt sagte, es habe schon Gespräche gegeben mit Ländern, die in Frage kommen. Nach dem Fährunglück vor Zypern sind zwei Menschen tot aus dem Schiffswrack geborgen worden. Laut Behörden in Nordzypern sind damit 12 Passagiere ums Leben gekommen. 16 Menschen werden noch vermisst. Das Wrack liegt in über 500 Metern Tiefe. Ein Spezialteam aus der Türkei ist dort mit einem ferngesteuerten U-Boot im Einsatz. In Berlin ist heute die Basketball-WM der Frauen gestartet. Die deutschen Basketballerinnen treffen am frühen Abend im ersten Spiel auf Spanien. In der ausverkauften Arena in Berlin wartet auf die deutsche Mannschaft damit gleich der schwerste Gruppengegner.
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2: Die Deutsche Oper in Düsseldorf muss ihren Saisonauftakt verschieben. Wegen statischer Mängel ist das Opernhaus nicht bespielbar. Barbara Geschwinde, WDR Kultur.
7: Bei einer Sicherheitsprüfung an der Trägerkonstruktion über dem Bühnenportal sind statische Mängel festgestellt worden. Jetzt muss das Gewicht auf verschiedene neue Träger verteilt werden. Das geplante Theaterfest und mindestens 8 Aufführungen fallen bis dahin aus, darunter die komplette Serie von Puccinis Madame Butterfly. Auch die Premiere von Wagners Meistersingern wird verlegt. Besucherinnen und Besucher, die bereits Karten gekauft haben, werden individuell angeschrieben. Für die Oper in Düsseldorf ist das der nächste schwere Schlag. Erst vor wenigen Wochen war bekannt geworden, dass ein neues Opernhaus wegen zu hoher Kosten nicht gebaut werden kann. Das alte Haus soll stattdessen langfristig saniert werden.
2: Und das Wetter in Nordrhein-Westfalen ist abends erst noch windig. Im Rheinland kann es regnen bei Temperaturen um die 20 Grad. Morgen ist es oft freundlich. Nachmittags sind dann einzelne Schauer dabei. Dazu in Gütersloh bis 20 Grad. Soest kommt auf 21 und Frechen auf 22 Grad. Das war WDR aktuell. WDR 5 mit den längeren Staus. Die A31 Lingen Richtung Meppen ist zwischen Lingen und Wiedmarschen wegen Bergungsarbeiten gesperrt. Dadurch mehr als 10 Kilometer Stau. Die Umleitung führt ab Schüttdorfer Kreuz über die U15 und die U17. A33 Bielefeld Richtung Osnabrück zwischen Hilter am Teutoburger Wald und Haderberg 20 Minuten länger 9 Kilometer. A43 Wuppertal Richtung Recklinghausen zwischen Wittenherbede und Recklinghausen-Hochlamark eine halbe Stunde länger mehr als 15 Kilometer stockend. Die A45 Hagen Richtung Gießen ist zwischen Hagen Süd und Lüdenscheid Nord in beiden Richtungen gesperrt, wahrscheinlich bis 21 Uhr heute. Dort droht ein Kran auf die Fahrbahn zu kippen, jeweils 6 Kilometer Stau und auch die Umleitungsstrecken sind voll. Und die A59 Duisburg Richtung Dienstlaken zwischen Duisburg Zentrum und Fahren, 20 Minuten dauert es länger, 9 Kilometer Stau.
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8: Ein Mann aus Gevelsberg im Ennepe-Ruhr-Kreis hält uns in Atem. Ist er derjenige, der gerade all die Anschläge auf unsere Stromversorgung vorbereitet und zum Teil auch durchgezogen hat? Bundesinnenminister Dobrindt ist nach Düsseldorf gekommen und gibt jetzt gerade mit seinem NRW-Kollegen Reul ein Update in dem Fall. Das Neueste also in wenigen Minuten hier bei uns. Außerdem legen wir Ihnen unseren neuen Podcast 18 Millionen ans Herz und werben um Verständnis für Anton, der Dyskalkulie hat. Was das ist?
9: Oft ist so, dass Kinder keine Mengenvorstellung haben. Die lernen Zahlen auswendig wie das Alphabet und wissen nicht, dass die 7 bedeutet, okay, das sind 7 Dinge, die damit gemeint sind.
8: So erklärt es Antons Therapeutin in Bonn. Auch dazu später mehr hier in dieser Sendung. Mein Name ist Edda Dammöhler. Herzlich willkommen. Dichte Wolken heute am Himmel, die Temperaturen deutlich unter 30 Grad. Das wäre auf jeden Fall gesünder gewesen als unter dieser Hitzeglocke im vergangenen Juni. 3000 Hitzetote wurden in diesen heißen Wochen in Nordrhein-Westfalen gezählt. Und es ist völlig klar, dass da mehr passieren muss. Heute hat Landesgesundheitsminister Laumann erzählt, was er im Namen der Landesregierung unternehmen will. Doro Blume-Müller, 250 Millionen Euro nimmt die Landesregierung in die Hand. Das meiste davon, 200 Millionen. Geht an die Krankenhäuser. Was sollen die damit machen?
10: Ja, es für Klima- und Hitzeschutzmaßnahmen ausgeben und dann später nachweisen, dass sie es dafür auch ausgegeben haben. Ob sie jetzt damit Klimaanlagen kaufen oder Bäume pflanzen oder Sonnensegel spannen oder ganz flapsig, mir hilft es immer besser, nasse Lappen in Patientennacken legen, das bleibt ihnen überlassen.
11: Da dürfen wir auch nicht jetzt hier von unserem Ministerium alles genau vorgeben, denn die sind ja auch alle ein bisschen unterschiedlich. Sie haben alle sehr unterschiedliche Standorte, sehr unterschiedliche Situationen, was zum Beispiel die Ausrichtung von Patientenzimmern angeht, ob die alle zum Süden sind oder ob sie auch zum Norden sind und viele andere Dinge. Und deswegen ist auch wichtig, dass die Krankenhäuser da eine große Flexibilität haben, das Geld möglichst sparsam und effizient einzusetzen.
10: Laumann hofft auch, dass die Finanzspritze die Krankenhäuser dazu motiviert, auch eigene Mittel in diesen Bereich zu investieren. Es gibt eine Umfrage der Krankenhausgesellschaft, die ist ziemlich frisch. Danach ist nur 1 von 10 Patientenzimmern in NRW-Krankenhäusern klimatisiert. Und so richtig rosig sieht es auch in den Notaufnahmen oder den Kreissälen auch nicht aus.
8: Und dann 50 Millionen Euro für die Pflegeheime. Auch dort zur freien Verfügung?
10: Ja, allerdings sind die Pflegeheime sowieso gesetzlich dazu verpflichtet, dafür zu sorgen, eine sogenannte angepasste Temperaturumgebung zu schaffen. Also, dass es einigermaßen durchgängig, gleichmäßig temperiert ist. Sie dürfen allerdings Sanierungskosten auf ihre Bewohner umlegen, was die reinen Unterbringungskosten, also ich nenne das jetzt mal Miete, angeht. Es kann also sein, dass langfristig die Mieten für Pflegeplätze steigen, wenn die Einrichtungen selbst investieren. Aber diese 50 Millionen dürfen natürlich nicht auf Bewohnerinnen und Bewohner umgelegt werden.
12: So, damit hätten wir zwei große, vulnerable Gruppen schon mal abgedeckt. Aber es laufen ja in den Städten und Dörfern draußen auch noch sehr viele rum, die ebenfalls besseren Schutz verdienen.
10: Ja, wenn sie rumliefen, wäre es vermutlich noch besser. Aber häufig sitzen sie eben in ihren Wohnungen, meist zum Beispiel Dachgeschosswohnungen. Und da waren auch die meisten Hitzetoten zu beklagen im häuslichen Umfeld im Juni. Und die erreicht man am schlechtesten. Deshalb will Laumann nochmal 36,6 Millionen Euro in die Hand nehmen, um die Gesundheitsämter in dieser Thematik besser aufzustellen. Damit sollen zum Beispiel Hitzegesundheitsmanagerinnen und Manager ausgebildet werden. Laumann hat aber auch gesagt, dass insgesamt die Kommunen Hitzeaktionspläne entwickeln müssen, unter anderem zum Beispiel besser auf kühlere Orte im Ort zu verweisen. Verwandte sollen dafür sensibilisiert werden, dass sie ihre alten Leute mal häufiger anrufen und fragen, hast du denn auch genug getrunken heute und so weiter und so fort. Also insgesamt für das Thema soll sensibilisiert werden.
12: Ich habe gelesen, Laumann hat auch gesagt, er möchte ein Warnsystem installieren. Was hat er da vor?
10: Ja, das soll wohl so ähnlich dann aussehen wie bei den Unwetterwarnungen oder anderen Warnfällen. Genauer soll das noch ausgearbeitet werden.
11: Ich würde mal sagen, Ende des Jahres auf jeden Fall muss es fertig sein. Jetzt haben wir ja auch die Situation, jetzt gehen wir in den Herbst rein. Ich meine, dass wir jetzt im Herbst und Winter Extremhitzesituationen kriegen, glaube ich nicht. Das muss einfach gut durchdacht werden, denn ein solches System muss ja funktionieren. Und da, finde ich, haben wir jetzt auch einfach jetzt noch mal ein paar Wochen Zeit, dass wir da auch etwas auf die Beine stellen, was Sinn und Verstand macht.
10: Also vielleicht bekommen wir dann demnächst Hitze-Sirenen-Alarm oder Ähnliches. Die FDP hat sich übrigens zu diesem Maßnahmenpaket schon zu Wort gemeldet im Land und hat das Ganze als Mogelpackung bezeichnet, weil die Mittel für die Krankenhäuser kommen aus dem aktuellen laufenden Haushalt. Die werden nicht extra bereitgestellt. Aber ob das jetzt so relevant ist für den Moment oder ob es nicht doch wichtiger ist zu sagen, okay, wir gehen mal einen Schritt in die richtige Richtung, das wird dann in den nächsten Wochen vermutlich diskutiert werden.
12: Hoffen wir auf ein bisschen mehr Schatten bei allen. Doro Blume-Müller über die Pläne von Landesgesundheitsminister Laumann beim Hitzeschutz im Westblick auf WDR 5. Schönen Dank. So.

0: Man kann Schulnoten nicht unbedingt ansehen, wie intelligent ein Kind ist. Aber Schulnoten haben beim späteren Lebensweg leider viel mitzureden. Aber was ist, wenn ein Schüler, eine Schülerin nicht faul ist oder desinteressiert, sondern einfach nur nicht mithalten kann? Etwa wegen Dyskalkulie. Das ist eine neurobiologische Rechenstörung und wie man damit umgeht in Schule, ist weder einheitlich noch unumstritten. Leon Ferenczak hat in Bonn Anton kennengelernt, der ist 8 und der versucht mit einer Lerntherapie seine Dyskalkulie in den Griff zu bekommen. Und Bärbel George hilft ihm dabei.
1: Wir haben uns ja heute nochmal vorgenommen, einmal eins rein, weil die noch nicht so automatisiert sind. Ne? Wir hatten ja über die 7er-Reihe gesprochen, dass du dir die herleiten kannst aus der 5er und der
2: 2er.
1: Genau. Wollten wir heute auf die 8er-Reihe eingehen.
3: An einem Tisch sitzen der 8-jährige Anton und Lerntherapeutin Bärbel George. Jede Woche üben sie Mathe.
1: Und am Anfang möchte ich dich fragen, dass wir die einmal sortieren, die Aufgaben in 3 Gruppen. Einmal zu einfach, kann ich rechnen, schwierig. 2 mal 8.
2: 16.
1: Zu welcher Karte?
2: Sehr einfach.
1: Zu einfach. 4 mal die 8.
2: Kann ich auch rechnen. Einfach 16 plus 16.
3: In einem Regal an der Wand stapeln sich Brett- und Rechenspiele. Auf der anderen Seite hängt ein großes Whiteboard. Was erscheint wie eine typische Nachhilfe, ist eine Lerntherapie in einem Förderinstitut in Bonn. Denn Anton hat eine diagnostizierte Rechenstörung, eine sogenannte Dyskalkulie. Es ist eine neurobiologische Beeinträchtigung. Das heißt, Teile des Gehirns arbeiten im Umgang mit Zahlen und Mengen anders als bei den meisten Menschen.
1: Oft ist so, dass Kinder keine Mengenvorstellung haben. Die lernen Zahlen auswendig wie das Alphabet. Und wissen nicht, dass die 7 bedeutet, okay, das sind 7 Dinge, die damit gemeint sind. Können damit einfach nicht hantieren.
3: 5 Gummibärchen sind mehr als 3 Gummibärchen. Das ist für Menschen mit Dyskalkulie nicht selbstverständlich. Bei Anton hat sich die Störung schon früh gezeigt, erzählt seine Mutter Jana.
4: Also es gab von Anfang an bei Anton Schwierigkeiten im Lernen, schon im Verlauf der ersten Klasse, dass er einfach mehr Zeit braucht als die gleichaltrigen Kinder in seiner Klasse. Und es wurde dann auch klar, dass Anton das 2. Schuljahr wiederholen wird, weil einfach der Lernrückstand zu groß war.
3: Bis zu 7% der Bevölkerung sind betroffen, so Forschungen des Uniklinikums München. Die Diagnose der Störung wird von den Krankenkassen bezahlt, eine Therapie nicht. Und die kann bis zu 350 Euro pro Monat kosten. Einheitliche Regeln, wie Schulen mit betroffenen Kindern umgehen, gibt es in Deutschland nicht. Nur eine Empfehlung der Kultusministerkonferenz. Die ist aber schon 20 Jahre alt und sieht keine Grundlage für eine besondere Regelung bei der Leistungsbewertung, dem sogenannten Nachteilsausgleich. In Nordrhein-Westfalen können Schulen im Einzelfall mehr Zeit oder andere Unterstützung für Kinder mit Dyskalkulie gewähren. Verbindliche Regeln gibt es aber auch hier nicht. Andere Bundesländer sind da schon weiter. Warum NRW sich da schwer tut, erklärt sich Hinrich Pich von der NRW-Landeselternkonferenz so.
5: Ich schätze mal, dass es wieder zusammenhängt mit Geld. Denn wenn ich das anerkenne, muss ich die Kinder ja entsprechend auch fördern und muss auch Fördergelder zur Verfügung stellen. Denn ansonsten passiert ja nichts. So, das heißt, ich brauche Lehrkräfte, die wissen, was Dyskalkulie ist. Ich brauche Fördermittel. Vielleicht brauche ich sogar Lerntherapeuten. Und da muss wieder Geld ins System gesteckt werden, was ja offiziell wieder überhaupt nicht vorhanden ist.
3: Laut Koalitionsvertrag strebt die aktuelle Landesregierung eine Aktualisierung der Regeln an. Ein verbindlicher Nachteilsausgleich soll geprüft werden. Das fordert auch die Landeselternkonferenz und eine gezielte Unterstützung der betroffenen Kinder, sagt Hinrich Pich.
5: Genauso auch, ich sage mal so, wenn mir eine Hand fehlt, die rechte, und ich bin Rechtshänder und ich muss mit links schreiben, dann schreibe ich eben mit links oder ich mache über Spracheingabe. Das ist ja auch kein Problem. Nur das Kind muss ja entsprechend so gefördert werden, dass es dann auch wirklich weiterkommt und auch den Abschluss schafft, den es gerne machen möchte und den es auch kann.
3: Auch Mutter Jana ist froh über die Lerntherapie von Anton. Und das nicht nur wegen der Schule.
4: Dafür ist es so wichtig und wertvoll, dass es eine Lerntherapie gibt, die die Kinder einfach abholt und auffängt und dass die Kinder diese Selbstzweifel Zug um Zug ablegen können, weil sie einfach merken, ich bin in der Lage zu lernen, wenn es auf mich angepasst ist. Und vielleicht auch irgendwann, so wie es teilweise bei anderen ist, kann es dann auch so sein, dass er den Anschluss an das bekommen kann, was in der Schule in seiner Klasse unterrichtet wird.
3: Die Lerntherapie neigt sich dem Ende. Anton soll die 8er-Reihen wieder auf 3 Stapel verteilen. Einfach zu rechnen, mittel und schwierig.
1: Jetzt sind ja fast alle bei zu einfach. Da hat sich ja ganz schön was getan in den letzten 20 Minuten. Das freut mich. Okay, super.
3: Und nächste Woche sitzt Anton wieder bei Bärbel George.

0: Happy Customers hieß der Song. Und jetzt ist der Interpret weg. Doch hier, der Tudor Cinema Club. So, ein Rätsel. Wer ist das jetzt hier im Westblick? Kleiner Spoiler, Sie kennen ihn auf jeden Fall, auch wenn er sich ein bisschen scheu gibt hier in diesem Schnipsel aus einem früheren Talk im WDR.
1: Also ein Amt zu bekleiden, das finde ich nicht so wahnsinnig spannend, aber sich irgendwo zu engagieren schon. Es ist natürlich auch eine Ausrede zu sagen, man hat keine Zeit, wenn man es wirklich wollte, könnte man sich die Zeit auch nehmen. Es ist wahrscheinlich auch die Scheu und irgendwann mache ich es vielleicht mal.
2: Königin waren Sie ja schon mal.
1: Königin war ich, zumindest für 5 Minuten haben das alle geglaubt.
0: Und jetzt wird die Königin nun doch mit einem, wie soll man sagen, ja, mit einem Amt geehrt. Harpe Kerkeling wird Ordensritter, bekommt den renommierten Orden Wider den tierischen Ernst. Das hat der Aachener Karnevalsverein entschieden. Vor allem auch, weil sich Harpe Kerkeling immer wieder für unsere Demokratie und gegen Antisemitismus und Rechtsextremismus einsetzt. Klare Kante gegen Hass und Hetze. Aber natürlich auch, weil er ein unerreichter Komiker ist, den wir doch alle lieben. Wenn was Wider den tierischen Ernst ist, dann das hier.
3: Der Wolf, das Lamm, Hurz! Hurz!
0: Herrlich, herrlich, kann ich immer wieder hören. Am 23. Januar 27 wird es dann wirklich ernst für ihn. Dann muss Harpe Kerkeling in den Aachener Narrenkäfig steigen. Er nennt das Ereignis vorläufig außergewöhnlich, aber ihm fällt bestimmt noch eine ganze Menge mehr dazu ein. Da hat es also jemand auf unsere Stromversorgung abgesehen, in Jentschwalde, in Brandenburg, in Bergheim und Dormagen bei uns in NRW. Und man hat jetzt auch eine Ahnung, wer dahinter steckt, denn es sind Bekennerschreiben aufgetaucht, angeblich von einem 48-Jährigen aus Gevelsberg unterschrieben, mit Adresse, weshalb jetzt in ganz Europa nach dem Mann gefahndet wird. Bundesinnenminister Dobrindt ist gerade in Düsseldorf und gibt zusammen mit seinem NRW-Kollegen Reul ein Update in dem Fall. Susi Makarewitsch aus der Weder Landespolitik hat jetzt die ersten Minuten für uns mitgehört. Was sagen die beiden denn?
4: Also die Fahndung läuft noch. Es geht tatsächlich weiterhin um diesen 48-jährigen Mann aus Gevelsberg. Wer ihn gesehen hat, wer Hinweise auf den Aufenthaltsort geben kann, der soll sich bei der Polizei melden, sagte Innenminister Reul. Die Polizei war heute schon an seiner Wohnadresse, aber ohne Erfolg.
5: Dann hat die Polizei die Wohnung durchsucht. Wir haben in dieser Wohnung des Verdächtigen einiges gefunden, nämlich verdächtige Stoffe bzw. sprengstoffverdächtige Gegenstände. Zur Menge können wir im Moment noch nichts sagen. Alle diese Funde werden von den Spezialisten untersucht.
4: In Bergheim wurden mit Abschussvorrichtungen wahrscheinlich leitfähiges Material an die Leitung dieses Umspannwerks gebracht. Hier wird dann auch wegen verfassungsfeindlicher Sabotage ermittelt, erzählte Innenminister Reul. Geprüft werde ein linksextremistischer Hintergrund, aber auch weiterhin eine fremdstaatlich gesteuerte Sabotage. In Dormagen wurden auch Abschussvorrichtungen gefunden. Das gilt als versuchtes Sabotagedelikt. Man geht davon aus, dass der Verfasser dieser Schreiben eben mit diesen Taten zu tun hat.
0: Ist denn der Bundesinnenminister auch schon zu Wort gekommen?
4: Er redet in diesen Minuten und hat vor allem in den ersten Minuten auf die Gefahr hingedeutet, die einfach in Deutschland gestiegen ist für diese Sabotageakte.
0: Was wissen wir denn über diese Bekennerschreiben, die jetzt bekannt geworden sind?
4: Es war ungewöhnlicherweise, waren die unterschrieben mit dem Namen dieses Mannes und mit seiner Adresse. Das kommt uns eigentlich nicht vor. Und da bekennt sich dieser Unterzeichner eben zum ersten Anschlag in Brandenburg in dem einen Schreiben und in dem zweiten bekennt er sich dann auch zu den Anschlägen auf die Stromversorgung in NRW. Da werden mehrere Orte genannt, Gohr, Bergheim, Reit, Dormagen, Weißweiler, wobei Gohr ein Stadtteil von Dormagen ist. Er sagt, er handelte alleine und das Motiv sei, die Stromerzeugung mit fossilen Brennstoffen sei ein Verbrechen, das unsägliches Leid nach sich ziehe. Er erwähnt auch die Rüstungsindustrie und den Zitat Völkermord in Palästina, aber der Kampf gelte eben

0: vor allem der fossilen Energie. Das Ganze ist salopp formuliert. Er distanziert sich da auch von der linken Szene und das wirklich mit den Worten, die haben da nichts mit zu tun, also H-A-M.
1: Was spricht denn dafür, dass diese Bekennerschreiben echt sind?
0: Es gibt noch eine zweite Seite sozusagen mit technischen Einzelheiten, wie er diese Kurzschlüsse verursacht haben soll. Und da offenbart er Täterwissen, das bis diese Schreiben abgeschickt wurden, noch gar nicht öffentlich war. Diese zweite Seite liest sich fast wie eine Bauanleitung. Da kennt sich also jemand wirklich mit Drähten, Zündern und so aus. Innenminister Reul sagte, man prüft also, ob der Verfasser tatsächlich was mit den Taten zu tun hat. Es wird geprüft, ob er alleine handelte, ob andere beteiligt waren und ob es tatsächlich diese Verbindung nach Brandenburg gibt, ob sich das erhärten lässt.
1: Jetzt war der Mann ja zu Hause nicht aufzufinden, haben wir gehört. Die Fahndung läuft. Gehen denn die Minister jetzt davon aus, dass gerade erstmal nichts mehr passiert? Oder wie müssen wir das deuten?
0: Also der Mann spricht selber von Stromausfällen, die da noch kommen müssen und dass er diese dann auch nicht zu verantworten habe. Und auch Innenminister Reul sagte heute Mittag schon, man wisse ja nicht, wo er sich aufhält. Also das wirkt schon so, als würde man damit rechnen, dass er potenziell weitermachen könnte.
1: Wir fragen uns natürlich alle, wie man unsere Infrastruktur besser schützen könnte. Ist natürlich schwierig bei Stromleitungen quer durchs ganze Land. Haben die beiden dazu was gesagt?
0: Also klar ist, da muss ich was tun. Reul sagte gerade eben, der Schutz kritischer Infrastruktur sei eben keine Nebensache. Das ist eine der großen Sicherheitsfragen unserer Zeit. Das habe diese Woche eben gezeigt. Und ein Zaun aus den 90ern, der schützt keine Netze des 21. Jahrhunderts. Und gerade diese ja mit kleinen rudimentären Mitteln ausgeführten Anschläge, die haben eine große Wirkung. Das haben wir Anfang des Jahres in Berlin erlebt. Ja. Landesregierung und Betreiber müssen bei diesen Schutzmaßnahmen zusammenarbeiten. Aber ganz klar ist auch, man kann eben nicht an jeden Strommast einen Polizisten stellen.
1: Nach dem Eingang von Bekennerschreiben sucht die Polizei in ganz Europa nach dem vielleicht möglichen Urheber der Attacken bzw. versuchten Attacken auf die Stromversorgung in Deutschland. Von der Pressekonferenz von Dobrindt und Reul in Düsseldorf waren das ganz frische Eindrücke von meiner Kollegin Susi Makarewitsch hier auf WDR 5. Schönen Dank.

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1: Es geht los auf der A1 Dortmund Richtung Köln zwischen Burscheid und Kreuz Leverkusen. Viertelstunde obendrauf, 7 Kilometer stockend. A1 Köln Richtung Euskirchen zwischen Gleuel und Kreuz Bliesheim. Eine Viertelstunde kommt dazu, 6 Kilometer Stau. A3 Köln Richtung Oberhausen zwischen Kreuz Breitscheid und Oberhausen-Lierich. 20 Minuten mehr, 7 Kilometer Stau. Die A45 Hagen Richtung Gießen ist zwischen Hagen Süd und Lüdenscheid Nord in beiden Richtungen bis etwa 21 Uhr gesperrt, denn da droht ein Kran auf die Fahrbahn zu kippen. Jeweils 6 Kilometer Stau und volle Umleitungsstrecken. Da müssen Sie drauf Rücksicht nehmen. A45 und A46 Düsseldorf Richtung Wuppertal zwischen Sonnborner Kreuz und Wuppertal-Oberbarm. Dauert es etwa 10 Minuten länger, 5 Kilometer stockender Verkehr.

Recht haben ist nicht Recht bekommen, ist eine alte Weisheit. Und die streifen wir gleich auch. Denn es gilt ja jetzt im neuen Schuljahr der Rechtsanspruch auf einen Ganztagsplatz in der Grundschule. Erstmal nur in der ersten Klasse. Was ändert sich für Familien? Können die Kommunen diesen Rechtsanspruch eigentlich erfüllen? Darum geht's in der aktuellen Folge von 18 Millionen, unserem landespolitischen Podcast. Frisch hochgeladen auf WDR.de und jetzt hier im Radio. Mein Name ist Edda Dammöhler und ich bin raus für heute. Viel Spaß noch mit WDR 5 und einen schönen Abend. Tschüss.

0: 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In dieser Woche ist die Schule wieder losgegangen nach 6 Wochen Ferien. Und wie immer nach den Sommerferien gibt's einige Änderungen. Diesmal gehört dazu der Rechtsanspruch auf einen Ganztagsplatz. Heißt, Eltern müssen jetzt nicht mehr bangen, ob sie einen Platz bekommen. Sie haben schlicht einen Anspruch darauf. Das Ganze klingt allerdings einfacher, als es das am Ende in der Praxis ist. Für die Kommunen war und ist die Umsetzung dieses Rechtsanspruchs ein riesiger Aufwand. Er gilt auch nicht für alle Familien und über die Frage der Qualität wird auch ziemlich heftig gestritten. Das alles sind Gründe genug für uns, heute mal ein bisschen intensiver auf das Thema Ganztagsschule zu schauen. Ich bin Daniela Junghans, herzlich willkommen.
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0: Bei mir im Studio ist Martina Koch, Kollegin aus der WDR-Landespolitik. Und wir schauen heute mal gemeinsam, was es eigentlich auf sich hat mit der Ganztagsschule. Martina, bevor wir uns um die ganzen Details kümmern, lass uns mal eine Grundsatzfrage klären. Wieso überhaupt Ganztag? Also was ist das große Ziel hinter der Ganztagsschule?
2: Die Vereinbarkeit von Beruf und Familie, denke ich, ist das entscheidende Ziel. Aber natürlich auch die Frage, ob man noch mehr eben für die Bildung der Kinder tun muss. Aber es ist ein Betreuungsanspruch. Und das ist, glaube ich, die Fortsetzung dessen, was die Eltern eben schon im vorschulischen Bereich kennen, seit es den Rechtsanspruch ab dem ersten vollendeten Lebensjahr gibt. In der Kita, klar. Gerade dann die älteren Kinder, 5, 6, da sind ja die allermeisten im Kindergarten, in der Kita. Und viele Eltern, wenn eben beide berufstätig sind, brauchen dann auch eine Fortsetzung dieses Betreuungsangebotes. Und da der Ausbau eben schleppend vorangeht, auch bundesweit, ist das ja sehr unterschiedlich, hat Politik sich dann irgendwann gedacht, wenn wir einen Rechtsanspruch einführen, dann zwingen wir quasi, und da sind es wie so oft in unserem Land die Kommunen, wir zwingen die dazu, das auszubauen.
0: Und du hast es eben gerade schon gesagt, neben dem Betreuungsanspruch geht es natürlich auch um die Frage, wie können wir Kinder, gerade auch aus bildungsferneren Schichten, stärker fördern, wie können wir Ungleichheiten ein bisschen ausgleichen. Also beispielsweise, wenn Kinder in der Nachmittagsbetreuung sind, dann können sie da nochmal gefördert werden. Da können sie mehr Deutsch sprechen, Sprachkompetenzen ansammeln, so die Theorie.
2: Ja, ich glaube, das ist auch in der Praxis so. Also Kinder, die möglicherweise alleine zu Hause sind oder in Familien, in denen eben zu Hause kein Deutsch gesprochen wird oder wo sich eben keiner darum kümmert, was die Kinder machen, ob die ganze Zeit vorm Fernseher sitzen oder ähnliches. Für die ist es natürlich besser, wenn die entweder den ganzen Tag in der Kita sind und da eben mit anderen Deutsch sprechen, ganz normal im Alltag und so weiter und eben auch gezielt gefördert werden, etwas lernen. Und das ist ja irgendwo der Gedanke, um diese Kinder, die aus möglicherweise eben benachteiligten Familien, die sozial schwächer sind oder eben eine Zuwanderungsgeschichte haben oder ähnliches, oder dass die eben auch die Möglichkeiten haben, wirklich zu lernen, die gleichen Bildungschancen bekommen.
0: Wir haben in Nordrhein-Westfalen, wir haben auch bundesweit bisher auch schon Ganztagsangebote, die sind freiwillig gewesen, freiwillig nicht nur für die Familien, das sind sie heute ja auch weiter, aber freiwillig für die Kommunen, die konnten also anbieten, wozu sie in der Lage waren. Jetzt haben wir einen Rechtsanspruch, aber der gilt nicht für alle. Also wer hat jetzt einen Anspruch und wer nicht?
2: Also zunächst fängt es mit den ersten Klassen an, also alle Kinder, die in dieser Woche eingeschult worden sind, das sind gut 170.000 ITZ in NRW, die haben diesen Anspruch auf so einen OGS-Platz, aber soweit ich weiß, nehmen natürlich nicht alle Eltern den auch in Anspruch. Und für die Älteren, also im kommenden Schuljahr dann Klasse 1 und 2 und das wächst auf, dann über die nächsten Jahre bis, glaube ich, 2029, 30, dann gilt dieser Rechtsanspruch für alle in der Grundschule. Und es geht darum, dass es eine Verlässlichkeit für die Eltern, wenn es um Betreuung geht, für 8 Stunden gibt, also im Normalfall von 8 bis 16 Uhr.
0: Und auch in den Ferien?
2: Nicht in den ganzen Ferien. Die dürfen, glaube ich, 3 Wochen im Jahr hier in Nordrhein-Westfalen schließen. Aber sonst, ja, gibt es Ferienangebote.
0: Du hast gerade schon gesagt, das Angebot wächst auf. Also es kommt immer eine Klassenstufe jetzt dazu in den nächsten Jahren. Wir reden über gigantische Zahlen. Also wir haben gerade noch mal nachgeschaut, aktuell 730.000 ungefähr Schülerinnen und Schüler in NRWs Grundschulen. Nicht alle von denen werden einen Platz benötigen, aber perspektivisch, wenn das mal für die gesamte Grundschule gilt, sollen es mindestens 600.000 Plätze sein. NRWs Ministerpräsident Henrik Wüst hat diese Woche ganz optimistisch gesagt, das wird schon.
3: Alle Kinder, die einen Anspruch haben, werden sicher versorgt, alle anderen Kinder auch. Wir haben über 500.000 Plätze werden damit finanziert. Und insgesamt benötigen über den Kreis der Erstklässler hinaus insgesamt 452.000 Kinder einen Platz. Also das passt.
0: Sagt Henrik Wüst, noch ein bisschen im Zahlensalat unterwegs, glaube ich. Also
2: ja,
0: Martin,
2: wenn man genau zuhört, weiß ich nicht, ob das passt. Ne? Einmal sagt er irgendwas über 500.000, dann 450.000, die einen Platz wollen. Und jetzt haben wir, glaube ich, für 410 oder 420.000 Kinder im letzten Jahr einen Platz gehabt. Bin mir da nicht so sicher.
0: Das Problem ist ja, wir haben im Moment die Kinder mit dem Rechtsanspruch in der ersten Klasse. Aber auch Kinder, wir haben es ja eben schon erwähnt, in der zweiten, dritten, vierten Klasse, die zwar keinen Rechtsanspruch haben, die aber vielleicht schon einen Platz hatten oder wo die Eltern jetzt sagen, in der beispielsweise dritten Klasse, jetzt brauchen wir aber einen. Und all diese Familien wollen natürlich auch Plätze. Henrik Wüst vermittelt gerade den Eindruck, für jeden gibt es einen.
2: 100% sagen kann ich das zum jetzigen Zeitpunkt nicht, aber wir versuchen als Redaktion tatsächlich eben da mal ein bisschen mehr Licht ins Dunkel zu bringen. Wir haben alle 396 Kommunen angefragt und wollen mal wissen, wie die Lage da ist, ob sie allen Erstklässlern einen Platz geben können und was mit den älteren Jahrgängen passiert ist. Und es zeigt sich eben schon, dass bei den Älteren es an manchen Orten und an manchen Schulen so ist, dass die Kinder, die bisher nicht in die OGS gegangen sind, die also im letzten Jahr noch, weil die Mutter noch zu Hause war, vielleicht ein kleines Geschwisterkind, jetzt geht die Mutter arbeiten und möchte jetzt doch auch den Betreuungsplatz. Also für die sogenannten Nachrücker sagen auch manche Schulen, da wird es gerade schwierig. Weil was bisher, glaube ich, nicht passiert ist, dass man Kindern, die in der offenen Ganztagsbetreuung waren, in Klassen 2 bis 4, direkt kündigt, um einen Erstklässler aufzunehmen. Solche Beispiele haben wir noch nicht gehört, aber dass Kinder, die jetzt neu da reinkommen wollen, nicht reinkommen können, das hört man aus einigen Kommunen.
0: Herne, glaube ich, ist eine Kommune, wo es Schwierigkeiten gibt.
2: Herne ist sogar ganz krass. Herne gibt offen zu, dass sie den Rechtsanspruch auch für die Erstklässler nicht erfüllen können. Also 60 Kinder stand jetzt, können in der ersten Klasse nicht in die quasi Ganztagsbetreuung gehen und müssen auf eine Warteliste. Und auch da ist es so, dass Ältere, die nachrücken wollten, auch keinen Platz bekommen haben. Und es gibt mindestens noch eine weitere Kommune, von der wir schon gehört haben.
0: Wenn Henrik Wüst sagt, es passt, dann passt es ja mindestens mal in Herne nicht.
2: Ja, die Schulträger, also die Kommunen in den allermeisten Fällen, sind für diesen Ausbau der Grundschulen zu Ganztagsbetreuungsschulen quasi zuständig. Und die Kommunen, das wissen wir ja, die sind finanztechnisch und unter starkem Druck, denen fehlt das Geld. Auch wenn sie Geld vom Land bekommen, müssen sie ja trotzdem noch bauen. Sie brauchen auch die Kapazitäten, ob das Handwerk oder ähnliches. Sie brauchen vor allen Dingen auch räumliche Möglichkeiten. Nicht überall kann man eine Grundschule einfach erweitern. Also das ist alles nicht so leicht. Ne? Die haben natürlich viel versucht, aber in Herne laufen auch an manchen Schulen noch die Bauarbeiten. Die haben jetzt andere Räume angemietet und ähnliches. Es war offenbar nicht zu schaffen und die Kommunen beklagen halt, dass die Unterstützung, die Land und auch Bund, der Bund hat ja quasi den Rechtsanspruch festgelegt gesetzlich, die Kommunen zu oft im Regen stehen lassen.
0: Was heißt das für die Eltern jetzt, also in der ersten Klasse, wo es den Rechtsanspruch gibt, die müssen klagen?
2: Wenn sie den durchsetzen wollen, müssen sie klagen und dann müssen sie natürlich gucken, dass sie irgendwo ein Eilverfahren hinkriegen. Weil wenn das wie so oft vor Gericht über Jahre dauert, dann ist das Kind schon an der weiterführenden Schule, das Verfahren entschieden ist. Das kann es ja auch nicht sein. Aber ich habe teilweise eben auch aus zum Beispiel von der Schule in Wuppertal gehört, die hatten jetzt den Fall noch nicht. Aber wenn sie würden eben auch dort den älteren Kindern keinen Platz wegnehmen, nicht kündigen, wenn es für die Erstklässler nicht reichen würde, dann würden sie zu den Eltern sagen, klagt, um auch eben mehr öffentlichen Druck zu machen. Aber auch das Klagen ist gar nicht so leicht. Das hängt jetzt auch wieder davon ab, wo man wohnt. weil es ist ein Betreuungsangebot. Das heißt, dafür ist der örtliche Jugendhilfeträger zuständig.
0: Die Kommune oder der Kreis?
2: Mitunter der Kreis. Und der Kreis, der ist nicht für die Grundschule zuständig. Das heißt, die Kommune hat es nicht geschafft, die Plätze zu schaffen. In der Schule kriegen die Eltern den Platz nicht. Jetzt müssen sie aber beim Kreis vielleicht die Klage einreichen. Der Kreis hat aber damit eigentlich nichts zu tun.
0: Jetzt reden wir sehr theoretisch über ein sehr praktisches Problem. Wir haben mal ein Beispiel eines Mädchens aus Remscheid, über das meine Kollegin Petra Dirks vor einigen Wochen bei WDR 5 berichtet hat.
4: Ich habe ja keinen UGS-Platz, deswegen arbeite ich hier manchmal in Kiosk oder wenn sie noch ein bisschen Zeit hat, zu Hause.
5: Seit einem Jahr läuft der Nachmittag für Jarina Meyer immer gleich ab. Nach der Schule setzt sie sich in den Bus, in den auch ihre Mutter Eileen zusteigt. Dann fahren die beiden eine halbe Stunde quer durch die Stadt zum Kiosk, in dem die Mutter seit einem Jahr arbeitet. Dort macht die Siebenjährige dann ihre Hausaufgaben und wartet, bis ihre Mutter Schluss hat. Oder bis ihr Vater sie abholt.
6: Wenn sie Fragen hat, das tut mir immer sehr leid, dann muss ich immer sagen, Jarina, warte bitte, wir haben gerade einen Kunden. Und das bricht mir immer das Herz. Immer dieses Vertrösten. Hallo.
5: Jarinas Mutter versucht seit einem Jahr, einen Platz im offenen Ganztag für die Erstklässlerin zu bekommen. Im vergangenen Jahr wurde sie abgelehnt, weil es zu wenige Plätze gab. Trotzdem hat Eileen Meyer es auch für das zweite Schuljahr nach den Sommerferien wieder versucht und sich auch wirklich Hoffnungen gemacht. Die Ablehnung kam Anfang Juli, kurz vor den Sommerferien.
6: Leider können wir Ihnen derzeit noch keinen Betreuungsplatz für Ihr Kind anbieten, was wir sehr bedauern. Aufgrund des Rechtsanspruchs für die künftigen Erstklässler mussten wir unsere verfügbaren Plätze in diesem Jahr vorrangig an diese Kinder vergeben. Da ist mir der Boden unter den Füßen weggezogen.
5: Kein Einzelfall, sagt Remscheids Sozialdezernent Thomas Neuhaus. Remscheid hat wie viele andere Städte in NRW für die Erstklässler vorgesorgt.
7: Bis auf ganz wenige Plätze es geschafft zu haben, diesen Rechtsanspruch zu erfüllen, das ist schon mal gut. Aber natürlich ist uns bewusst, dass es tatsächlich auch noch Kinder gibt, für die es keinen Rechtsanspruch gibt, weil sie in der zweiten oder bis zur vierten Klasse sind.
0: Kleiner Ausschnitt aus einem Bericht der Kollegin Petra Dirks über eine Familie, die keinen OGS-Platz bekommt, obwohl sie ihn ja eigentlich dringend benötigt. Martina, kommt das eigentlich oft vor, dass Eltern gerne einen Platz hätten, keinen Rechtsanspruch haben und dann leer ausgehen?
2: Ja, ich glaube, das kommt durchaus vor, vielleicht sogar oft. Es ist ja dann auch so, dass die Schulen dann noch so sehr oft so eine Art Punktesystem haben, wonach sie quasi die wenigen Plätze, die sie haben, vergeben. Da spielt natürlich die Berufstätigkeit bei der Eltern durchaus eine Rolle. Aber wenn es mehr alleinerziehende Berufstätige zum Beispiel gibt, dann haben die Vorrang. Oder wenn es Kinder gibt, eben aus so benachteiligten Familien, sag ich mal, wo man den Eindruck hat, da ist fast Kindeswohlgefährdung, wenn das Kind den ganzen Tag zu Hause ist, dann kommen die auch vorrangig. Und dann haben eben Familien, wie das Beispiel gerade aus Remscheid, war Pech. Das kann durchaus passieren. Wie groß das zahlenmäßig ist, das kann ich im Moment noch nicht sagen.
0: Wir haben ja eben gesagt, wie viele Grundschulkinder es im Moment gibt in Nordrhein-Westfalen, sind 730.000 ungefähr. Perspektivisch soll es für all diese Kinder einen Platz geben, beziehungsweise für alle, die ihn nutzen wollen. Die Landesregierung geht davon aus, dass es im Schnitt um die 80% der Kinder sein werden. Aber es gibt regional ja große Unterschiede. Das ist jetzt ja auch schon so. Wenn man sich die Statistik mal anschaut, die aktuellste, die wir haben, dann nehmen im Moment 56% der Grundschulkinder am OGS-Angebot teil. Aber es gibt regional riesige Unterschiede, ich sag mal, zwischen dem platten Land und Duisburg.
2: Ja, wobei Duisburg noch nicht so ausgebaut hat wie beispielsweise Köln. Also Köln hat schon jetzt deutlich über 80%. In Düsseldorf sagt die Stadt, alle, die wollen, können Platz haben. Da ist man auch schon bei einer Quote von ungefähr 80%. Es gibt dann nach wie vor auch Gemeinden, wo es 20-30% sind. Manchmal variiert das sogar innerhalb einer Gemeinde zwischen den Kommunen. Also ich habe jetzt aus beispielsweise Lotte gehört, an der einen Schule haben tatsächlich 90% der Erstklässler, die jetzt eingeschult worden sind, einen OGS-Platz, also ein sehr hoher Anteil. An den anderen zwei Schulen liegt es um die 70%. Ne? Also das schwankt. Das hängt auch natürlich mit den Bedingungen zusammen, die da dran verknüpft sind, weil normalerweise dann eben, wenn wenn das Kind für die offene Ganztagsgrundschule OGS angemeldet wird, dann geht man davon aus, dass es von 8 bis 16 Uhr dort bleibt, mindestens aber bis 15 Uhr. Und es gibt Familien, die wollen nicht, dass die Kinder den ganzen Tag bis 16 Uhr in der Schule sind und suchen sich dann zum Beispiel flexiblere Angebote. Also das ist total unterschiedlich. Deswegen hat Düsseldorf beispielsweise jetzt auch ein neues Modell eingeführt. Die Eltern konnten ankreuzen, ob die Kinder bis 14 Uhr, bis 15 Uhr, bis 16 Uhr bleiben. Und entsprechend gestaffelt sind dann auch die Kosten. Also Düsseldorf bietet beispielsweise jetzt die OGS bis 14 Uhr für die Eltern beitragsfrei an. Und erst danach kommen Kosten auf die Eltern zu. Ja, also, und es gibt andere Kommunen, die bieten es ganz frei an. Also es ist ein riesiger Flickenteppich.
0: Martina, was ist eigentlich mit den bisherigen Angeboten, die es ja auch schon gab? Also klar, freiwilliger Ganztag, das geht ineinander über. Aber was ist mit den Hortangeboten zum Beispiel? Gibt es ja in manchen Kommunen auch noch.
2: Ja, aber wirklich ganz wenig. Also eigentlich wurde der Hort durch die OGS abgelöst. Es gibt, glaube ich, im Ruhrgebiet wirklich sehr übersichtlich noch Horte, keine 100 mehr im Land. Aber es gibt dann so eben 8 bis 13 Uhr, 8 bis 14 Uhr, da heißt es mal Übermittagsbetreuung oder ähnliche solche Angebote gibt es auch, die aber dann eben extra laufen, nichts mit der OGS zu tun haben.
0: Und die perspektivisch wahrscheinlich wegfallen werden, wenn es überall OGS gibt.
2: Ja, also es ist so, dass ja die allermeisten Grundschulen einige OGS-Gruppen inzwischen ja haben. Ne? Also das hat sich im Prinzip durchgesetzt und eben weil die Landesregierung der Auffassung ist, dass die Eltern eben nicht grundsätzlich wollen, dass ihre Kinder den ganzen Tag in der Schule sind, setzt man ja auch nicht auf das Modell quasi der verbindlichen Ganztagsschule.
0: Was eine Alternative wäre, heißt, dann wäre es eine Ganztagsschule, rhythmisierter Ganztag, sagt man ja manchmal auch. Also dann würden sich Betreuungszeiten und Unterrichtszeiten anders abwechseln. Dann wäre nicht vormittags bis mittags Schule und nachmittags Betreuung, sondern es würde eher wechseln.
2: Ja, das ist das Konzept, damit also die Kleinen quasi ne, in der ersten Klasse, zweiten Klasse nicht so einen anstrengenden Tag haben, dass man da eben dann Pausen und so weiter einbaut. Der große Unterschied wäre, das ist ja dann etwas, da unterliegt man der Schulpflicht. Das ist dann verbindlich, da muss man
0: dann wäre Schule bleiben. Bis 16 Uhr beispielsweise.
2: Richtig, dann muss man aber auch nicht als Eltern dafür bezahlen. Und dann müssen es natürlich auch mehr Lehrkräfte geben und nicht in Anführungszeichen, sage ich jetzt mal nur, aber Betreuungspersonal.
0: Deshalb gibt es das nicht, weil es viel Personal und viel Geld kosten würde?
2: Ja, es würde vor allen Dingen auch das Land viel Geld kosten, wenn es um dann Lehrerstellen und Ähnliches geht und so eine Pflicht, richtige Pflichtaufgabe, dann muss das Land deutlich mehr bezahlen, als es jetzt tut. Das ist ja auch der riesige Streit zwischen Land und Kommunen, inwieweit man den Kommunen da wieder eine Aufgabe gegeben hat, ohne dafür wirklich ausreichend zu bezahlen.
0: Martina, wir haben bislang noch gar nicht über die Inhalte geredet. Also was passiert da eigentlich am Nachmittag? Wie gut, wie schlecht ist das Angebot? Ist das in erster Linie Betreuung? Oder findet da viel mehr statt? Findet da auch Förderung statt? Hausaufgaben werden da ja auch gemacht.
2: Ja, also das ist total unterschiedlich. Das hängt von den handelnden Personen ab. Das hängt vom Träger. Das ist ja auch etwas, was ähnlich wie im Kita-Bereich hier in Nordrhein-Westfalen im Unterschied zu vielen anderen Bundesländern ja überwiegend durch freie Wohlfahrtspflege, freie Träger quasi am Nachmittag übernommen wird. Und Hausaufgabenbetreuung soll sein. Dafür gibt es auch eine gewisse Anzahl von Lehrerstunden, wie es so schön heißt. Also nicht mal ganze Lehrkräftestellen, aber da gibt es so ein bisschen was. Und dann sollen Arbeitsgemeinschaften stattfinden. Natürlich sollen die Kinder gefördert werden, aber das hängt davon ab, welche ausgebildeten Fachkräfte man im Einsatz hat oder ob es eben anderes Personal ist, was sich natürlich auch gut vielleicht um die Kinder kümmern kann, aber vielleicht eben diese pädagogische Arbeit nicht so leisten kann.
0: In den vergangenen Monaten ist heftig gestritten worden über genau diese Frage, welches Personal soll da eingesetzt werden, welcher Personalschlüssel, welche Qualitätskriterien gelten. Und immer wieder ging es um die Frage, brauchen wir eigentlich ein eigenes Gesetz, in dem all das geregelt wird? Die Landesregierung hat sich irgendwann entschieden, sie wollen kein Gesetz. Hendrik Wüst hat das vor einigen Tagen noch mal begründet.
3: Es wird auch deshalb funktionieren, weil wir eben jetzt keine Debatte über ein Gesetz machen mit allen möglichen Ansprüchen, wo im Zweifelsfalle dann der ein oder andere Platz auch wieder wegfällt. Und das wäre genau der Fehler, wenn wir den Anspruch nicht schaffen.
0: Also nur ohne Gesetz haben wir den Anspruch erfüllen können, sagt Hendrik Wüst. Martina, wie siehst du das?
2: Ja, das ist schon relativ traurig, muss ich sagen, weil ursprünglich hat ja diese Landesregierung sich auch ein Gesetz vorgenommen. Und wenn man keins macht, dann ja, man sieht vielleicht die Schwierigkeiten, wenn man vorgibt, welche Art von Räume es sein müssen, ob es überall eine Mensa geben muss, weil eben möglicherweise die Räumlichkeiten so sind, dass man gar keine Mensa da zusätzlich schaffen kann. Dann essen die Kinder im Klassenzimmer und am nächsten Morgen ist im Mathebuch, wie mir eine Lehrerin sagte, dann noch die Erbse drin oder ähnliches. Aber die Kinder können essen und der Rechtsanspruch wird erfüllt. Aber das ist, finde ich, irgendwo auch ein Armutszeugnis. Man kann nur hoffen, dass es sich über die Zeit verbessert. Wenn man jetzt sagt, Hauptsache wir haben die Plätze, egal wie sie aussehen und egal welches Personal dort eben im Einsatz ist. Macht man ein Gesetz, macht man diese Vorgaben, dann muss man aber auch, und das ist ja der zweite Teil der Wahrheit, als Land eben den Kommunen dafür auch die finanziellen Mittel zur Verfügung stellen. Und dieses Geld hat das Land oder die Landesregierung offenbar im Moment nicht.
0: Und die Kommunen sagen, wir bekommen für die Erfüllung dieser zusätzlichen Aufgabe viel zu wenig Geld. Es gibt sogar Kommunen, die wollen jetzt klagen.
2: Ja, die Kommunen sind dabei. Also die haben schon vom Verwaltungsgericht in Düsseldorf, da gab es schon eine Verhandlung. Und das Verwaltungsgericht sah zwar, dass die Kommunen also inhaltlich durchaus recht haben, sah sich aber als Verwaltungsgericht nicht zuständig. Und deswegen ist man jetzt dabei zu überlegen und wahrscheinlich wird es dazu kommen, vor das Landesverfassungsgericht auch zu gehen in der Sache. Denn in NRW ist tatsächlich so, das Land zahlt eine Pauschale. Das ist im Moment so ähnlich geregelt wie eben in den Kitas, ungefähr 1200 Euro bezahltes Land. Die Kommunen sollen dann einen Anteil von um die 600 Euro beisteuern. Das wird jedes Jahr um 3% angehoben. Und dann kommt noch der Elternanteil, der beim maximal, so ist es im Moment im Erlass geregelt, maximal 242 Euro im Monat sein kann. Wenn man das alles zusammenrechnet, sagen eben viele Träger, damit kann man quasi eine OGS eigentlich nicht führen. Das ist ein Defizit. Und deswegen steigen ja leider auch gerade so Wohlfahrtsträger, Diakonie an vielen Orten da auch wieder aus. Und das macht natürlich dann, wenn es jemand anders günstiger machen kann, muss ja irgendwas auf der Strecke bleiben. Also das hängt wirklich davon ab, wo man wohnt, welche Schule, wo in der Nähe ist, wie das tatsächlich ist. Und Recherchen haben eben gezeigt, andere Bundesländer machen das durchaus anders. Also Hamburg übernimmt quasi alles. Da gab es auch den Rechtsanspruch schon seit 2012. Aber auch Schleswig-Holstein, da übernimmt das Land 75% der Kosten und Baden-Württemberg zum Beispiel 68%. Also, und es gibt auch Bundesländer, die Gesetze gemacht haben. Also
0: machbar ist das.
2: Das ist schon machbar, aber und man wollte das ja auch. Und lässt es jetzt eben lieber bleiben, weil es am Ende nicht zu finanzieren ist und natürlich so schnell auch nicht überall umzusetzen ist. Dadurch, dass die Kommunen ja sehr lange auf dieses Gesetz gewartet haben, weil sie dachten, dann kriegen wir die Vorgaben, dann wissen wir, wie wir bauen müssen, ist sicherlich an manchen Orten auch zu spät angefangen worden, diesen Ausbau wirklich durchzuziehen.
0: Aber ist es nicht auch ein Stück weit ein Einsehen in das, was die Realität im Moment ist? Es gibt einfach zu wenig Personal. Und wenn du jetzt Qualitätskriterien aufschreibst in so ein Gesetz, dann steht da auch drin, wie viele Mitarbeiter mit welcher Qualifikation wann eingesetzt werden müssen. Und dann kriegst du die Leute nicht und dann hast du halt auch keinen Platz.
2: Ja, dann kannst du natürlich den Rechtsanspruch ganz in Frage stellen. Auf der anderen Seite, die das wollten, waren der Meinung, das macht den Druck, dass sich eben etwas verbessert. Aber in der Praxis ist es ja oft so und vielleicht setzt man darauf, auch wenn das irgendwo zynisch ist, dass Eltern Kinder zum Beispiel, die in der vierten Klasse sind, durchaus und wenn die Bedingungen eben nicht stimmen, wieder abmelden. Und sich sagen, die können auch die Stunde zu Hause sein und zur Not sitzen sie eine Stunde vorm Fernseher. Aber das, was da eben in der OGS stattfindet, was reine Aufbewahrung ist, vielleicht unter wirklich sehr unangenehmen Bedingungen für die Kinder, das kann es auch nicht sein. Und das finde ich eben auch schwierig, weil wir wollen ja auch nicht dann Kinder ab vierte Klasse zu Hause vorm Fernseher sitzen haben.
0: Was ist deine Prognose? Wird es in den nächsten Jahren besser, auch was die Qualität anbelangt?
2: Na, es hängt natürlich damit auch zusammen, wie viel Menschen der Erzieherinnenausbildung nicht nur beginnen, sondern auch durchhalten. Also ob es tatsächlich mehr Fachkräfte gibt. Wie die Schülerzahlen sich entwickeln, im Moment sieht es ja so aus, dass sie etwas zurückgehen. Aber auch da hat sich Politik in der Vergangenheit schon mehrfach verkalkuliert. Dann gab es glücklicherweise doch mehr Kinder. Also darauf sollte man sich eigentlich auch nicht verlassen. Es wird viel ausgebaut. Man kann hoffen, dass es besser wird. Auf der anderen Seite glaube ich, dass der Bedarf bei den Eltern tatsächlich noch weiter wachsen wird. Also je länger es das gibt, wenn Sie das sehen, dann wollen die mindestens in der ersten, zweiten Klasse das auch haben. Und wir wissen ja auch von weiterführenden Schulen, dass sie zumindest für Klasse 5 und 6 inzwischen auch bestimmte Betreuungsangebote eingeführt haben und anbieten. Also der Bedarf ist da, die Gesellschaft hat sich einfach verändert, dass eben beide berufstätig sind und es gibt auch immer einen stärker wachsenden Anteil an Alleinerziehenden, dass man also Betreuungsangebote braucht. Und dann bleibt eigentlich nur zu hoffen, dass sich das so mit der Zeit, auch was die Qualität angeht, verbessert. Aber im Moment ist es sehr schwierig und total vom Wohnort abhängig, was die Kommune leisten kann.
0: Work in progress, also eher beim offenen Ganztag, gerade auch bei der inhaltlichen Gestaltung, aber auch beim Ausbau der Plätze. Und wie die Klagen der Kommunen ausgehen, wissen wir auch nicht, müssen wir abwarten. Danke für den guten Einblick an dich, Martina. Und danke an Sie fürs Zuhören. Wenn Sie jetzt Fragen haben oder Anregungen, schicken Sie uns gern eine Mail. Politik@wdr.de ist unsere Adresse. Ich bin Daniela Junghans. Bis nächste Woche.
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3: Es ist 18 Uhr. 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
4: Für diese Tat gibt es keine Rechtfertigung. Wer im Namen des Klimas Krankenhäuser vom Netz nimmt, rettet nichts. Er gefährdet Leben.
5: NRW-Innenminister Reul hat die versuchten Sabotageangriffe auf die Energieversorgung verurteilt. In einem Bekennerschreiben wurde als Motiv der Kampf gegen fossile Brennstoffe genannt. Zusammen mit Bundesinnenminister Dobrindt hat Reul über den Stand der Dinge informiert. Danach wird weiter nach einem 48-Jährigen aus Gevelsberg gefahndet, dessen Name unter dem Bekennerschreiben stand. Bettina Altenkamp, WDR Landespolitik.
6: Bei der Durchsuchung seiner Wohnung wurden, wie es heißt, verdächtige Stoffe bzw. sprengstoffverdächtige Gegenstände gefunden. In den Bekennerschreiben, die auch dem WDR vorliegen, hat er seinen Namen und seine Adresse genannt. Aber, so Innenminister Reul, es werde noch geprüft, ob der Verfasser der Schreiben tatsächlich etwas mit den Taten zu tun hat. Ob er allein gehandelt hat, möglicherweise auch andere beteiligt waren und ob die Vorfälle in Nordrhein-Westfalen in Verbindung zu anderen stehen, etwa in Brandenburg. Bundesinnenminister Dobrindt spricht von einem Fall von Klimaextremismus. Angesichts zunehmender Bedrohungsfälle seien die Betreiber kritischer Infrastruktur, zum Beispiel Energieunternehmen, aufgefordert worden, den Eigenschutz zu verstärken.
5: Das Fahrzeug des Gesuchten wurde mittlerweile in Niederzier im Kreis Düren gefunden, in der Nähe des Hambacher Forstes. Reul hat dem WDR bestätigt, dass Spezialeinsatzkräfte den umgebauten LKW mit Wohncontainer gestürmt haben. Der 48-jährige Verdächtige war aber nicht darin. Die NRW-Landesregierung hat ein Maßnahmenpaket zum besseren Schutz vor extremer Hitze vorgestellt. Gesundheitsminister Laumann sagte, dass sowohl Krankenhäuser und Pflegeeinrichtungen als auch Gesundheitsämter zusätzliches Geld bekommen. Doro Blome-Müller, WDR Landespolitik mit Einzelheiten.
7: 200 Millionen Euro ab dem kommenden Jahr bis 2029 sollen aus dem laufenden Haushalt in die Krankenhäuser gesteckt werden. Sie können davon zum Beispiel Klimaanlagen einbauen oder ganze Gebäudeteile verschatten. Auch Pflegeeinrichtungen bekommen Geld vom Land, insgesamt 50 Millionen Euro. Die meisten Hitzetoten des Juni 2026 seien allerdings im häuslichen Umfeld zu beklagen gewesen, sagte Laumann bei der Vorstellung des Maßnahmenpakets. Deshalb sollen noch einmal 36,6 Millionen an die Gesundheitsämter verteilt werden. Das Geld soll helfen, das Monitoring und die Hilfsangebote vor Ort zu verbessern.
5: Weitere Meldungen im Überblick. Eine russische Drohne hat das Hauptgebäude des ukrainischen Geheimdienstes getroffen. Mindestens 5 Menschen wurden verletzt. Präsident Zelensky sagte, die Drohne habe direkt auf das Büro des Geheimdienstchefs in Kiew gezielt. In Thüringen will die sogenannte Brombeer-Koalition aus CDU, SPD und BSW weitermachen, obwohl die meisten BSW-Abgeordneten aus der Partei ausgetreten sind. Sie wollen aber an der gemeinsamen Regierung in Thüringen festhalten. Auch CDU und SPD haben das betont. Grund für die Parteiaustritte ist ein Streit mit der Bundespartei des BSW. Die UNO hat die internationale Gemeinschaft um 50 Millionen Dollar Soforthilfe für die Flutopfer im Himalaya gebeten. Dort müssten mehr als 84.000 Menschen mit Nahrung, Trinkwasser, Medikamenten und Notunterkünften versorgt werden. Die Zahl der bestätigten Todesopfer ist auf mehr als 1.300 gestiegen. 5.500 Menschen werden noch vermisst. Die Aktie von VW hat an der Börse heute deutlich gewonnen, nach der Einigung auf ein Sparpaket. Börsenbeobachter begründen das damit, dass es die Konzernführung geschafft habe, ihre Ziele im Wesentlichen durchzusetzen. In den kommenden Jahren sollen bei VW weltweit 50.000 weitere Stellen gestrichen werden. Die Entscheidung über 4 deutsche Werke soll nächstes Jahr fallen.
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5: Im Park der Villa Hammerschmidt in Bonn hat am Nachmittag ein großes Bürgerfest des Bundespräsidenten begonnen. Zum Start hat Bundespräsident Steinmeier etwa 2.500 Ehrenamtliche aus ganz Deutschland eingeladen, um ihnen für ihre Arbeit zu danken. Aus Bonn berichtet Christian Schmitz.
8: Dieses Bürgerfest des Bundespräsidenten, das gibt es in jedem Jahr, nur normalerweise nicht bei uns in NRW, sondern im Schloss Bellevue in Berlin. Aber da wird gebaut, da wird saniert, deswegen ist das Fest in diesem Jahr nach Bonn umgezogen. Aber wenn man sich den schicken Zweitwohnsitz anschaut mit diesem schönen Park hier, sicherlich nicht die schlechteste Wahl. Nach der Ehrung wird es noch Musik geben, unter anderem wird Wolfgang Niedecken von BAP noch auftreten. Und morgen geht es dann weiter mit einem Tag der offenen Tür. Da stellen sich hier im Park der Villa Hammerschmidt gemeinnützige Organisationen vor. Und durch Bonn wehen so ganz leichte Bundeshauptstadt-Vibes, wie man sie eigentlich von früher kennt.
5: Das war WDR aktuell. So wird das Wetter in Nordrhein-Westfalen heute Abend anfangs noch windig, auch stürmisch, südlich der Ruhr, im Rheinland auch Regen um 20 Grad. In der Nacht zieht der Regen ab, 15 bis 9 Grad und morgen oft noch freundlich, am Nachmittag dann im Münsterland und Ostwestfalen-Lippe auch Schauer bis 21 Grad. Die Zeit 18.05 Uhr. WDR 5, die Verkehrslage, die A1 Köln Richtung Euskirchen zwischen Gleuel und Kreuz Bliesheim, 4 Kilometer stockender Verkehr. Die A2 Hannover Richtung Dortmund zwischen Herford Ost und Herford Bad Salzuflen 30 Minuten plus, 4 Kilometer Stau, nur ein Fahrstreifen ist frei. Die A3 Köln Richtung Oberhausen zwischen Duisburg-Wedau und Oberhausen-Lierich 15 Minuten plus, 6 Kilometer Stau. Die A44 Dortmund Richtung Kassel zwischen Warburg und Zierenberg 45 Minuten plus, 8 Kilometer Stau. Und die A45 Hagen Richtung Gießen ist zwischen Hagen Süd und Lüdenscheid Nord gesperrt, noch bis 21 Uhr. Da droht ein Kran auf die Fahrbahn zu kippen. Und in Richtung Hagen 6 Kilometer Stau, in Richtung Gießen 3 Kilometer Stau.
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9: Die neue Episode vor dem Wochenende. Heute mit einem jungen Menschen aus Sachsen-Anhalt, der für zivilgesellschaftliches Engagement und gegen die AfD kämpft. Da merkt man übrigens, wie komfortabel man im Zweifelsfall aus dem Westen oder einem anderen Bundesland drauf guckt. Außerdem kümmert sich unser Satiriker Matthias Tretter um den neuen Trend, Sachen umzubenennen. Hier Lake Ontario wird zu Lake America und so. Und kommt das auch bald zu uns? Aber erstmal muss ich hier zu den aktuellsten Entwicklungen vor dem Wahlkampfwochenende was loswerden. Das ist ja ein bisschen wie eine Soap im Fernsehen.
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9: Mit Max von Malotki, guten Tag. Früher waren Landtagswahlen Landtagswahlen. Wenn es hochkam, waren sie auch mal ein Omen oder sie waren ein Temperaturmessen für den Bund oder so. Vorgespult ins Jahr 2026, Landtagswahlen in Sachsen-Anhalt. So aufgeladen hat man die Parteien lange nicht mehr erlebt. Die Landes-CDU lädt Bundeskanzler Merz nur unter wirklich Zähneknirschen ein. 8 Minuten vor Industriekulisse ohne Publikum nach dem Motto, danke Friedrich, dass du dich kurz gehalten hast. Die Bundespartei würde währenddessen gerne sicherstellen, dass die Kollegen in Sachsen-Anhalt ihnen nicht die ganze Partei zerschießen.
10: In dem Moment, wo wir mit dieser Partei zusammenarbeiten, sie in Verantwortung bringen, in diesem Moment ist die CDU kaputt.
9: Sagt CDU-Abgeordneter Dennis Radke über die AfD. Wie schnell sowas gehen kann, sieht man am BSW. Da hat Sarah Wagenknecht vom Bund aus die Brandmauer Richtung AfD in Sachsen-Anhalt bröckeln lassen. Woraufhin beim BSW in einem anderen Bundesland, nämlich in Thüringen, Abgeordnete aus der Partei ausgetreten sind.
11: Nicht wir haben uns von der Partei entfernt, sondern die Partei hat sich von uns entfernt.
9: Vizeministerpräsidentin Katja Wolf über einen Streit, der schon länger schwelt und wegen dem am Ende jetzt nochmal 10 Abgeordnete die Partei verlassen, zu denen sie auch gehört. Das hier war letzte Woche bei Lanz.
11: Für mich ist die Grenze das direkte in die Macht verhelfen der AfD. Das darf nicht passieren, das kann es nicht geben.
12: Und das ist und das die Grenzüberschreitung jetzt für Sie? Oder wäre das?
11: Das wäre die Grenzüberschreitung, ja.
9: Also ich weiß nicht, ob Sie noch durchblicken. Man hat wirklich das Gefühl, eine Soap zu gucken, wo jeder mit jedem irgendwie eine Dreiecksbeziehung hat. Und wenn man auch nur eine Folge verpasst, dann fragt man sich, warte mal, wer hat sich jetzt von wem getrennt und warum? Und dann muss man so eine Stimme nehmen, wie in so einer Soap, wird die AfD nach dem Wochenende doch jemand kennenlernen? Das ist eine Mischung aus CSI Magdeburg und einer Neuauflage von Verbotene Liebe Sachsen-Anhalt. Und wird es dann vor allen Dingen für länger als eine Staffel erfolgreich sein? Das ist natürlich die große Frage.
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9: Die Politik, die Medien, Social Media, alle schüren die Angst vorm Blauen Osten. Dabei sind die Leute in ihren Ansichten oft gar nicht so festgefahren, wie wir Medien manchmal meinen. Hier zum Beispiel ein paar AfD-Anhänger über ihr scheinbar oberstes Feindbild, die Grünen.
13: Also ich finde die Grünen grundsätzlich gar nicht so verkehrt, also was die so umwelttechnisch tun.
14: Grün natürlich. Wir müssen auf die Umwelt achten hier, ist logisch. Wir können also nicht hier den Planeten zerstören.
9: Zu hören ist das Ganze im Zeitformat Gutes über Gegner auf YouTube. Aber zum Großteil werde zu undifferenziert und klischeehaft über Ostdeutschland berichtet. Das sagt unser Gesprächspartner. Max Schneller möchte sich auf den in seiner Wahrnehmung positiven Teil konzentrieren. Er lebt in Sachsen-Anhalt und möchte die Zivilgesellschaft in Ostdeutschland stärken. Unter dem Namen Maximal Demokratisch engagiert er sich gegen Rechtsextremismus. Guten Tag, Herr Schneller.
15: Hallo.
9: Malen wir den Osten blauer, als er ist?
15: Naja, also wir müssen der Realität schon ins Auge blicken und natürlich sehen wir das Problem dahingehend, dass es hier besonders hohe Wahlergebnisse für die extreme Rechte gibt. Ich glaube aber, was wir vergessen, und das ist zum Beispiel auch eine sehr krasse Anschauung bei Bundestagswahlen, dass immer ganz Ostdeutschland blau eingefärbt ist, weil die AfD stärkste Kraft geworden ist. Gleichzeitig müsste man vielleicht auch auf die zweitstärkste Kraft schauen und dann sehe man, dass der gesamte Westen Deutschlands blau eingefärbt ist. Also ich glaube, man versucht immer noch mit bestimmten Methoden immer so ein einseitiges Bild auf diese Bundesländer zu zeichnen, obwohl wir das Phänomen einer gesichert rechtsextremen Partei, zumindest in Sachsen-Anhalt, nur mittlerweile eigentlich auch bundesweit haben und es einfach kein ostdeutsches Phänomen mehr ist.
9: Aber wie sollen wir dann damit umgehen? Weil das mit dem Blau färben ist natürlich auch was, womit man eine Aufmerksamkeit erzeugen, medial. Man will diesen Punkt ansprechen. Was sollte man machen? Sollte man lieber nicht über die Schattenseiten reden und sagen, erzähl mir lieber, was gut läuft?
15: Das bestreite ich gar nicht. Ich finde, man sollte absolut über die AfD sprechen. Man sollte auch über die Ergebnisse sprechen. Ich sehe es aber nur nicht als Grund an, dass wir jeden Tag und jede Woche oder jede Minute jede freie Schlagzeile nutzen, um sie mit irgendeinem AfD-Anhänger zu füllen, wie zum Beispiel hier in Sachsen-Anhalt mit Ulrich Siegmund. Also wir bereiten ja gerade eine Berichterstattung vor, die darauf abläuft, dass es ein einseitiges Bild aus Sachsen-Anhalt gibt und dass es nur noch einen Mann gibt, der dieses Bundesland vermeintlich retten kann, von wem auch immer. Und das finde ich einfach für die Situation hier nicht gerecht.
9: Ja. Frage für Sie persönlich. Ein Bekannter von mir hat mir mal erzählt, er sei auf eine Demo für Demokratie gegangen und da seien Menschen gewesen, die hätten die Teilnehmer gefilmt nach dem Motto so hier, wir haben dich on tape. Und er dachte so, oh Alter, gehe ich jetzt nach Hause, lasse ich mich davon einschüchtern und so. Sie leben mittlerweile unter Polizeischutz und bedroht werden ist Teil Ihres Lebens. Machen Sie sich da gar keine Sorgen?
15: Also Polizeischutz, das ist ein bisschen übertrieben. Das hat gestern die Furche so getitelt, das habe ich aber nicht so gesagt. Es gab zeitweise einmal Polizeischutz, deswegen ich bin vermehrt mit dem Staatsschutz in Kontakt und Ähnlichem. Also natürlich viel mit Polizei und aufgrund meiner Sicherheitslage. Ich glaube, gerade auf Demonstrationen ist es natürlich brandgefährlich, weil man wirklich auch im Leuchtfeuer steht. Und vor allem, wenn es ein Gegenprotest zu etwas ist, dann wirst du ja auch wirklich bewusst abgefilmt und fotografiert. Also ich habe es vorletzte Woche gehabt. Da haben mir dann Leute nachgerufen, ganz bedrohhaft, wir sehen uns. Und einer hat mich auch als, Zitat, schwuler Kanacke beleidigt und Ähnlichem. Also es ist schon, die Polarisierung ist schon sehr krass und man merkt sie auch sehr stark. Aber das sollte nie ein Grund sein, dass man sagt, man traut sich nicht mehr auf eine Demonstration, weil genau das ist ja am Ende das Ergebnis davon.
9: Ja, total. Ich frage mich halt, wie man damit umgehen soll. Ich bin selbst unentschlossen. Ne? Will ich mich dem körperlich und psychisch aussetzen und können wir das von allen verlangen? Das ist so das, womit ich mich gerade beschäftige in dem Punkt.
15: Naja, also ich finde, man darf ruhig Angst haben und die habe ich doch auch. Ich finde, Angst ist nichts, was irgendwie Schwäche darstellt, um Gottes Willen. Angst ist rein menschlich und die darf man haben. Ich glaube einfach nur, dass diese Angst, die man hat, am Ende nicht lauter sein darf als die Haltung, die man am Ende auch noch besitzen soll. Und das ist ein Punkt, den viele offenbar vergessen, dass sie dann sich von ihrer Angst leiten lassen und demnach eben sich wirklich lähmen lassen. Und das ist ein Punkt, der gerade als Erfolg für die extreme Rechte natürlich zählt, weil sie damit eine demokratische Zivilgesellschaft leiser macht und damit eben auch alle Menschen, die sich für ein demokratisches, weltoffenes Sachsen-Anhalt zum Beispiel einsetzen, offenkundig dazu bewegen, dass sie sich eben nicht mehr auf die Straße trauen. Und da kann ich jedem Menschen nur Mut zusprechen, macht es weiterhin, lasst euch dann nicht beirren und auch vor allem nicht einschüchtern, weil das ist am Ende das, womit sie arbeiten und dagegen sollten wir auf jeden Fall immer und immer wieder ankämpfen.
9: Und Sie sagen, da sollte man dann mehr hingucken und mehr darüber berichten, dass es diese positiven Seiten gibt oder wie muss ich das verstehen? Weil das kann natürlich auch immer so, ne, man kann dann auch wieder sagen, okay, ihr macht nur die positive Bubble und ihr sagt gar nicht, was da passiert. Könnte ja auch ein Vorwurf sein.
15: Ich glaube, was wir jetzt gerade im Landtagswahlkampf erleben, ist genau, dass diese positive Bubble, wie das ja beschrieben wird, erst gar nicht wirklich vorgekommen ist, sondern jetzt erst zum Ende hin und wenn man vielleicht 5 Tage vor der Wahl über die diese positive Bubble, um die Zivilgesellschaft zu reden, die erst zeigt, dann kommt man 5 Tage vor der Wahl damit vollkommen zu spät. Ich sehe einfach den Grund dahinter, also deswegen habe ich auch die Kritik am Spiegel-Cover vom 14.8. so sehr kritisiert, als sie Ulrich Siegmund, den Spitzenkandidaten der AfD, draufgedruckt hatten und geschrieben haben, das ist der gefährlichste Mann Deutschlands. Ich finde es sehr wichtig, dass man die Netzwerke aufzeigt. Ich finde es absolut richtig, aber ich finde es sehr schwierig, wenn man dieses Netzwerk, was sich ihm entgegenstellt, offenkundig nicht so eine Bühne bietet. Und ich glaube, es macht schon was mit Menschen, wenn sie jeden Tag immer nur das Negative lesen und hören. Und ja, auch der Spiegel und auch der WDR und auch der MDR und alle Medien haben einen großen Einfluss darauf, wie Menschen in Köln, Hamburg, Berlin oder eben auch eigene Städte hier in Leipzig, wie sie auf Sachsen-Anhalt oder andere Bundesländer blicken. Und wenn die Leute sofort an Ulrich Siegmund und der AfD denken, wenn sie über Sachsen-Anhalt reden, ja, dann merkt man anscheinend, dass man auch irgendwie ein gewisses Framing im Kopf festgesetzt hat. Und das darf es nicht sein.
9: Total. Ich habe natürlich geguckt, der MDR ist zum Beispiel durchs Land gezogen mit so einem mobilen Studio und hat irgendwie mit 50 Menschen gesprochen, die sich konstruktiv für ihre Orte und Kommunen einsetzen. Oder hier, sagen wir mal, sowas wie hier YouTuber wie Markant setzen sich auf die Marktplätze in Sachsen-Anhalt und reden mit den Leuten. Sind das nicht auch die Positivbeispiele, die Sie sich wünschen?
15: Also ich werde jetzt nicht die Arbeit von Einzelnen bewerten, aber ich sage auch, genau, die angesprochenen Beispiele kamen halt erst initiiert, also bei dem einen 21 Tage vor der Wahl. Und ich finde einfach, das kommt 21 Tage vor der Wahl viel zu spät. Also warum fangen wir 3 Wochen vor einer Landtagswahl erst damit an, mal die demokratische oder positive Seite Sachsen-Anhalts zu zeigen und trotzdem gleichzeitig mit jedem Titel eines Videos zu suggerieren, hier sind sowieso alles Nazis. Und das ist ein Problem, was ich sehe. Ich glaube, einige, und da ist Markant nicht einbezogen, aber auch viele andere, sehen ja das Bild dahingehend, dass sie halt Geld generieren oder Klicks machen. Ich will das denen nicht vorwerfen. Ich schätze die Arbeit aller Menschen, die sich für eine demokratische Zivilgesellschaft einsetzen oder für ein demokratisches Miteinander. Aber manchmal ist es schon sehr zu Lasten auch der Zivilgesellschaft. Was der MDR macht, das finde ich super, weil auch gerade der MDR am Ende auch betroffen ist von der AfD, alleine Regierung. Weil am Ende der MDR sicherlich auch sagen muss, dass er vielleicht dann nicht mehr existiert.
9: Es gibt Sachsen-Anhalt zumindest. Ja, das würde mich auch nochmal interessieren. Also wenn Sie jetzt zurückgucken auf Sachsen-Anhalt und die letzten Jahre und wenn wir uns jetzt abgesehen von der Metaebene noch ein positives Beispiel nehmen, wo würden Sie denn sagen, hey, da ist dieses Bundesland einfach toll und weit vorne und ist schön und interessant und spannend und was Tolles über das, was man auch berichten sollte?
15: Also, das ist vielleicht für die AfD selbst nicht gut, aber zum Beispiel beim Thema erneuerbare Energien ist Sachsen-Anhalt eines mit der Vorzeigeländer, muss man tatsächlich sagen, also Windkraft. Ich glaube, ich sehe hier auf jedem Feld, gut, übertreiben wissen wir nicht, aber ich sehe hier wirklich sehr viele Windräder in Sachsen-Anhalt stehen und das zeigt, Sachsen-Anhalt ist ein Land der erneuerbaren Energien. Wäre nur schön, wenn auch diese erneuerbaren Energien hier bleiben würden und nicht nach Bayern geliefert werden. Sachsen-Anhalt kann kulturell auch viel bieten. Meine Heimatstadt beispielsweise hat das längste Gradierwerk, also die längste salzhaltige Gradieranlage Deutschlands stehen. Dort kann man sich erholen, das ist ein Kulturort. Dort kann man, wenn man zum Beispiel krank ist oder in der Sommer, wenn es wieder 40 Grad sind, kann man dort auch Erholung und Kühlung bieten lassen. Und das ist ein Punkt, das ist ein Beispiel von vielen, dass man sich vielleicht auf die Dinge konzentriert, die da gerade noch sind und die auch gerade noch bestehen und die auch für die nächsten Jahre bestehen und sich auf die eben auch wirklich berufen kann, wenn man über Sachsen-Anhalt spricht. Also allein, wenn man durch Sachsen-Anhalt fährt, das sind so schöne Landschaften. Ich weiß gar nicht, warum man das immer schon abschreibt und sagt, das ist alles schon verloren. Also wer sagt das denn den Menschen in Bitterfeld und in Eisleben, die jeden ersten Montag oder beziehungsweise jeden Freitag jetzt bis zur Wahl auf der Straße sind? Also das ist ja Quatsch.
9: Herr Schneller, ich danke Ihnen fürs Gespräch.
15: Danke.
9: Max Schneller war das hier bei uns in Politikum im Meinungspodcast. Und in Politikum ist auch immer Platz für Ihre Meinung. Wir haben gestern angesichts des Starts der Elektronikmesse IFA in Berlin über Smart Glasses diskutiert. Müssen wir technologieoffener sein und nicht immer so skeptisch? Und unser Hörer Jörg sagt, also man sollte schon schauen, wer hinter der Technologie steckt.
16: Also wir wissen alle, dass Meta eigentlich nicht wirklich der Konzern ist, dem man vertrauen kann. Faktencheck abgeschafft und so weiter. Und da jetzt dann auch noch von Meta so ein Produkt anzupreisen, halte ich für äußerst fragwürdig.
9: Ja, Meta ist groß im Smart Glasses Game. Wenn Sie mitdiskutieren möchten, auch zu den Themen der Ausgabe heute, dann gerne per Mail an politikum@wdr.de oder eine Sprachnachricht via Messenger an die 0172 253 0042. Wenn man ein politisches Statement machen will, dann gibt man dem Kind einen Namen oder man benennt Sachen um. In den USA hat es da diverse Beispiele gegeben. Der Golf von Mexiko heißt für Trump jetzt Golf von Amerika. Der Verteidigungsminister wurde zum Kriegsminister. Und zuletzt hier wegen Beef mit Kanada hat sich Trump einen gemeinsamen See zur Brust genommen. Unser Satiriker Matthias Tretter über diese neue Tradition und ob die dann bald auch zu uns rüberschwappt.
17: Donald Trump hat mal wieder was umbenannt. Der Lake Ontario, durch den die Grenze zwischen Kanada und den USA verläuft, soll jetzt Lake America heißen. Die Aufregung ist die gewohnte. Immer erstaunlicher, dass sich das nicht abnutzt. Zumal die lustigen Namen ja außerhalb der Kindergeburtstagsgesellschaft wieder niemand ernst nimmt. Aber vielleicht ist gerade das der neuralgische Punkt. Das Außerhalb wird kleiner. Zur Party um Donny mit dem orangenen Geburtstagshütchen gehören inzwischen auch die Weltherrscher Apple und Google. Die Schleimer haben die neue Bezeichnung für den See sogleich servilst übernommen, wenn auch vorerst nur für die amerikanischen Nutzer. Wenn das so weitergeht, leben Amerikaner künftig in einer noch eigeneren Welt. Diesen Komparativ habe ich gerade erfunden. Die deutsche Sprache ist also ungelenk, um angemessen über die Bewohner von God's Own Country zu parlieren. Also in einer noch eigeneren Welt als bisher schon. Jeder, der einmal zum Schüleraustausch dort war, weiß um die geografischen Kenntnisse des Durchschnittsamerikaners. Man war auch mit 15 schon erleichtert, wenn er auf einer Weltkarte die Erde fand. Nun aber wird mit Hilfe von Apple und Google bald alles America heißen. Wenn jemand mit Inzucht Erfahrung hat, dann sind es wir Europäer. Die Habsburger bildeten über die Zeit sogar eine hausgemachte Unterlippe aus, von der geschlechtseigenen Unterbelichtung ganz zu schweigen. Reproduktionsbiologisch stellt die jetzige Alles-Amerikanisierung natürlich kein Problem dar. Selbst wenn jeder irgendwann eine America wäre. Aber es kommt eben auch zu Degeneration, wenn der Geist sich permanent selbst heiratet. Trump in persona ist das beste Beispiel. Ein beinahe Analphabet seiner intellektuellen, psychosozialen und emotionalen Veranlagung als Staatsoberhaupt wäre in keinem anderen Land denkbar. Dazu die Allpräsenz der Tech-Giganten, die bereits große Teile der weltweiten Hirnareale bestrahlen. Man ist fast geneigt, sich auf die Seite Chinas zu schlagen. Nur dass es dort eben auch nicht besser ist, bloß anders. Gleichschaltung mit Stäbchen sozusagen. Nun haben wir hierzulande seit einigen Jahren ebenfalls eine geistige Gendrift, die in Richtung doofe Unterlippe geht. AfD-Lern wäre es kein bisschen weniger lieb, wenn nicht mehr nach draußen geheiratet würde. Und ab übermorgen dürften sie zum

0: zu machen. Malle an der Saale. Wir holen das Mittelmeer ins Land, aber ohne die, die drin schwimmen. Sie haben gerade gekichert, stimmt's? Oder zumindest geschmunzelt. Typisch. Trump und seine Nacheiferer in aller Welt machen sich regelmäßig zum Gespött. Man denke bei uns nur an die legendäre Forderung deutscher Gedichte von Lyrik Null Tino Chrupalla oder an alles von Maximilian Krah. Doch es schadet ihnen nicht nur nicht, es macht sie größer. Und nachdem das Silicon Valley mitspielt, werden vermutlich auch KIs nächstens einen auffälligen Unterkiefer haben. Wenn Sie noch weiter feixen wollen, meine Damen und Herren, heute zum Schluss mal eine Filmempfehlung zum Thema. Mike Judges Idiocracy aus dem Jahr 2006. Damals ein Spielfilm, heute eher Doku. Auch von den Amerikanern, aber als sie noch bei Trost waren.
1: Und abschließend kommen wir noch zu unserem Ton der Woche. Also die Zeit der interpretativen Zurückhaltung, die ist vorbei.
2: Wir betrachten Leipzig nicht als ein einzelnes Ereignis, sondern sehen das im Zusammenwirken mit weiteren hybriden Aktionen.
1: Sagt Innenminister Dobrindt. Nicht nur, dass Russland für die Drohnenattacke in Leipzig verantwortlich ist, da ist noch mehr und wir haben das auf dem Schirm. Das kam so klar und die Schließung des russischen Kulturzentrums in Berlin und des Konsulats in Bonn so deutlich, dass einige das schon für eine Eskalation gehalten haben, Putin inklusive. Der sagt ja, das sei alles manipuliert und nur Wahlkampf. Sagen wir es so, es ist deutliche Diplomatie und die ist auch dringend nötig. Das war Politikum für heute. Mein Name ist Max von Malotki. Machen Sie es gut. Schönes Wochenende.
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1: Mit Sascha Wandhöfer. Hallo. Die Anschlagsversuche auf mehrere Umspannwerke haben heute die Polizei und die Politik beschäftigt. Gerade läuft die Suche nach dem Mann, von dem zwei Bekennerschreiben sind. Gleich unser erstes Thema. Wir schauen, was die Sparpläne bei VW für die Zulieferer in NRW bedeuten. Und in Thüringen zerlegt sich gerade das BSW.
2: Wir sind eigentlich noch vom Gründungskonsens des BSWs überzeugt. Aber wir müssen heute hier stehend feststellen, dass sich die Bundespartei genau von diesem Gründungskonsens entfernt hat.
3: Für die Wirtschaft in NRW und insbesondere für die Autozulieferer haben die VW-Beschlüsse natürlich Schockpotenzial.
4: Nach aktuellem Stand muss man hier von Klimaextremismus ausgehen. Dieser Klimaextremismus hat wohl zu diesen Taten geführt.
1: Das sagt Bundesinnenminister Alexander Dobrindt. Das ist schon beunruhigend, wenn unsere Energieinfrastruktur so angegriffen wird wie in den letzten Tagen. Mehrere Anschläge auf Umspannwerke in Nordrhein-Westfalen und Brandenburg hat es gegeben. Bisher zum Glück, ohne dass es Stromausfälle oder andere größere Auswirkungen gegeben hätte. Aber mehrere Einsätze dazu hat es heute gegeben, nachdem ein Bekennerschreiben aufgetaucht ist von einem Mann aus Nordrhein-Westfalen, aus Gevelsberg. Joschka Heinemann hat für uns das alles sortiert. Was ist rausgekommen bei diesen Einsätzen heute?
5: Ja, fangen wir mal mit Bergheim am Dienstagabend an. Da müssen wir tatsächlich beginnen, weil es gab wirklich sehr, sehr viele Einsätze. Da gab es einen Angriff mit einer Abschussvorrichtung. Damit soll leitfähiges Material auf die Stromleitung geschossen worden sein, um einen Kurzschluss herbeizuführen. Es gibt auch Handyvideos von diesem mutmaßlichen Angriff. Blitze und Knallgeräusche hört man und sieht man darauf. Und es kam auch wohl zu Ausfällen am Kraftwerk, aber kein Stromausfall. Und dann gestern Abend hat ein Spaziergänger Rohre mit Kabeln und Zeitzündern in Dormagen zwischen Düsseldorf und Köln auf einem Feld in der Nähe des Umspannwerkes gefunden. Die Polizei hat das Gebiet dann natürlich durchkämmt und zwei Abschussvorrichtungen gefunden. Die sind aber offenbar nicht losgegangen. Vermutlich hat der Spaziergänger da das ganze Szenario gerettet. Wir haben Bilder dazu gesehen. Offenbar lagen die Geräte in einem Feld in der Nähe eines Busches, wurden also gut versteckt. Und sowas macht natürlich Sorgen. Und wir haben darüber mit einem Bürgermeister gesprochen, Martin Mertens von der SPD, Bürgermeister von Rommerskirchen. Das ist nicht weit von Dormagen entfernt.
6: Ja, das ist natürlich beängstigend. Also wenn man sich unsere Struktur ansieht, dann sieht man die kritische Infrastruktur bei uns in der Landschaft. Aber dass es dann wirklich so passiert, und zwar innerhalb von diesen sehr kurzen Zeiträumen, das ist schon beängstigend.
5: Ja, plötzlich ist die Gefahr ganz nah und dann tauchten auf einmal plötzlich zwei Bekennerschreiben auf bei Medien und Polizei. Da wurde auch das Umspannwerk in Weißweiler genannt. Deswegen wurde auch da alles abgesucht mit Schutzausrüstung, mit Atemschutz den ganzen Tag heute. Und auch da wurden Abschussvorrichtungen gefunden. Und jetzt kommt das Ungewöhnliche an den Bekennerschreiben. Dort hat ein Mann mit Klarnamen und Adresse unterschrieben. Und deswegen wird dieser Mann jetzt gesucht.
1: Was weiß die Polizei denn von diesem Mann?
5: Ja, es handelt sich um einen 48-jährigen Mann aus Gevelsberg, aber wir wissen noch nicht, ob dieser Mann auch wirklich der oder einer der mutmaßlichen Täter ist. Die Ermittler gehen aber davon aus, dass die Schreiben echt sind, weil detailliertes Täterwissen drin steht. Und als Motiv steht auch drin ein Kampf gegen die fossile Energiegewinnung. Ein SEK-Team der Polizei hat die Wohnung des Mannes dann heute durchsucht, in Gevelsberg. Auch dabei wurden verdächtige Stoffe gefunden, Sprengstoffverdächtig hieß es. Und auch gerade läuft wohl ein Spezialeinsatz, das hat Bundesinnenminister Alexander Dobrindt angedeutet. Genaueres hat er nicht gesagt. Nach unseren Informationen ist ein SEK-Team aber am Hambacher Forst im Einsatz gewesen. Die Polizei hat dort das Fahrzeug des Mannes, das mutmaßliche Fahrzeug, gestürmt. Ein LKW umgebaut zu einem Wohnwagen. Ich habe gerade dazu auch Bilder unserer Reporter gesehen. Stark gepanzerte Polizisten in grünen Einsatzuniformen stehen da. Offenbar haben sie den Mann dort nicht getroffen. Aber so genau wissen wir das auch noch nicht.
1: Joschka Heinemann über die Ermittlungen und Einsätze heute rund um Anschlagsversuche auf Umspannwerke. Und dann blicken wir noch genauer auf Bundesinnenminister Alexander Dobrindt und auch auf NRWs Innenminister Herbert Reul. Die haben sich am späten Nachmittag auf einer gemeinsamen Pressekonferenz geäußert. Tobias Zacher, WDR Landespolitik, Wer der vermeintliche Täter ist, das wissen wir offenbar. Und ein SEK-Team hat heute seine Wohnung durchsucht, haben wir gerade gehört. Was sonst konnten die Innenminister Neues mitteilen?
7: Ja, dass wir inzwischen tatsächlich von 5 Tatorten reden, die alle mit diesem Täter zu tun haben sollen. Ganz am Anfang ging es ja los mit dem Umspannwerk in Brandenburg. Dann haben wir ja gerade schon gehört, dann kam Bergheim, dann kam Dormagen-Gor dazu. Ja, und heute hat die Polizei weiter überprüft. Weißweiler haben wir gerade gehört. Da standen auch Abschussvorrichtungen und solche Abschussvorrichtungen hat man auch noch an einem zweiten Ort in Dormagen gefunden. 5. Tatort. Funktioniert haben diese Abschussrampen, aber nur in Brandenburg und hier in NRW in Bergheim am Dienstag. Da gab es ja am Umspannwerk den Kurzschluss, wo 2 Braunkohlekraftwerke vom Netz gehen mussten. An den 3 anderen Orten in NRW ist nichts passiert, weil die Raketen nicht losgeflogen sind. Und hier nochmal kurz zur Erinnerung, diese Anschläge funktionieren ja so, da wurde ein Draht an selbstgebastelte kleine Raketen gehängt und so auf Hochspannungsleitungen geworfen, um dann damit einen Kurzschluss auszulösen.
1: Die Bekenner schreiben, legen ja nahe, dass es sich um einen Klimaterroristen handelt. Jetzt haben beide Innenminister gerade gesagt, ja, ist naheliegend, aber nicht immer ist alles so eindeutig, wie es scheint. Was wissen wir denn jetzt wirklich über dieses Motiv?
7: Ja, also wir wissen das, was wir wissen, vor allem aus diesem Bekennerschreiben. Das liegt mir auch vor und da spricht der Verfasser davon, dass er Braunkohlekraftwerke lahmlegen will, weil die Stromerzeugung aus fossilen Brennstoffen ein Verbrechen sei, wie er schreibt. Ja, und deshalb hat Bundesinnenminister Alexander Dobrindt von der CSU auch eben von Klimaextremismus gesprochen. Es geht da um diesen 48 Jahre alten Mann aus Gevelsberg und er behauptet halt, dass er alle Anschläge und Versuche auf Stromleitungen in den letzten Tagen alleine zu verantworten hat. Trotzdem prüft die Polizei natürlich weiter, ob es Mittäter gibt, sagt NRW-Innenminister Herbert Reul von der CDU.
8: Wenn man sieht, wo der überall rumgefahren ist, fragt man sich, kann das einer alleine geschafft haben oder braucht er Helfer? Aber es sind nur Fragen. Diese Frage ist erst abschließend zu beantworten, wenn wir mehr Fakten haben, also auf gut Deutsch, wenn wir den Mann auch vernehmen können.
7: Ja, das können wir im Moment noch nicht. Nach dem Mann wird weiter gefahndet, europaweit.
1: Wie sieht es denn aus mit Umspannwerken, Kraftwerken in NRW? Werden die jetzt besser geschützt?
7: Ja, die werden besser geschützt und überwacht jetzt aus dem Anlass der verschiedenen Anschläge und Anschlagsversuche. Das macht die Polizei, das machen aber auch die Betreiber. Das reicht aber noch nicht, findet Bundesinnenminister Alexander Dobrindt.
4: Wir sind der Überzeugung, dass wir bei der Drohnenabwehr auch die Betreiber der kritischen Infrastruktur befähigen müssen, nicht nur Drohnendetektion, sondern auch Drohnenabwehr zu betreiben. Dazu braucht es die notwendige Rechtsgrundlage. Die haben die Betreiber der kritischen Infrastruktur bisher so nicht.
7: Ja, die soll aber kommen, diese Rechtsgrundlage. Das hat Dobrindt eben angekündigt. Auch wenn die aktuellen Anschläge nichts mit Drohnen zu tun haben, ist das natürlich eine Gefahr. Ja, und mit dieser Rechtsgrundlage sollen die Betreiber von Umspannwerken Drohnen dann auch tatsächlich abschießen können.
1: Sagt Tobias Zacher, WDR-Landespolitik. Vielen Dank. Und nach dem Hackerangriff auf die Berliner Landesverwaltung haben Cyberkriminelle ihre Drohung wahrgemacht und etliche gestohlene Daten im Darknet veröffentlicht. Die Hacker hatten vom Berliner Senat Bitcoins verlangt im Wert von 2 Millionen Euro und dafür dann eine Frist bis heute Nachmittag gesetzt. Der Senat betont aber, man lasse sich nicht erpressen.
9: Die Hacker behaupten, mehr als 1,4 Millionen Dateien durchsucht zu haben. Das geht aus Screenshots des Darknet-Eintrages hervor, die der RBB einsehen konnte. Darunter sollen unter anderem Pass- und Personalausweisdaten, Bankkontonummern, Passwörter und Informationen zur Angreifbarkeit von Berlins Wasserversorgung sein. Als Beleg dafür, dass sie im Besitz der Daten sind, zeigen die Hacker Ausschnitte einiger Dokumente. Ob sie authentisch sind, kann der RBB nicht beurteilen. Wie der Senat am Freitagnachmittag mitteilte, wird Berlin seit Donnerstagabend erpresst. Bei den Tätern soll es sich um die international tätige Hackergruppe Reside handeln, die zuvor bereits die Stadt Stuttgart angegriffen hatte. Berlins regierender Bürgermeister Kerr Wegner hat betont, man werde sich nicht erpressen lassen.
1: Ein Bericht von Pauline Pieper. Und nach Nordrhein-Westfalen kommen wir jetzt wieder zurück. Da nimmt das Land mehr Geld in die Hand, um Krankenhäuser und Pflegeeinrichtungen besser vor Hitze zu schützen. Mehr dazu in den Kurznachrichten mit Nina Lendfer.
10: Die NRW-Landesregierung hat auf den Hitzesommer reagiert und ein neues Förderprogramm auf den Weg gebracht. So sollen Krankenhäuser und Pflegeheime in den kommenden 3 Jahren 250 Millionen Euro für Kühlsysteme bekommen. Zurzeit hat nach Angaben der Krankenhausgesellschaft nur eines von 10 Patientenzimmern in Nordrhein-Westfalen eine Kühlung. Deutschland und andere EU-Länder wollen noch in diesem Jahr ein Abkommen über Abschiebezentren abschließen. Diese sollen in einem Drittstaat außerhalb der EU entstehen für abgelehnte Asylbewerber. Innenminister Dobrindt sagte, es habe schon Gespräche gegeben mit Ländern, die in Frage kommen. An der Oper in Düsseldorf muss der Saisonauftakt um mehrere Wochen verschoben werden. Im Bühnenbereich sind statische Mängel festgestellt worden. Deshalb ist bis mindestens Mitte Oktober kein Spielbetrieb möglich. Die Düsseldorfer Oper arbeitet an einer Übergangslösung. Der Orden Wider den tierischen Ernst geht im kommenden Jahr an Harpe Kerkeling. Der Aachener Karnevalsverein zeichnet den Komiker und Autor nicht nur für sein künstlerisches Lebenswerk aus, sondern auch für seinen Beitrag zu einer offenen, demokratischen Gesellschaft. Kerkeling positionierte sich immer wieder unmissverständlich gegen Antisemitismus und Rechtsextremismus.
1: Die Kurznachrichten mit Nina Lendfer. Über Wochen war unklar, wie geht es weiter bei Volkswagen. Jetzt gibt es Klarheit. Der Aufsichtsrat hat sich getroffen und gemeinsam ein langes diskutiertes Sparpaket beschlossen. Und das sieht den stärksten Umbau der VW-Geschichte vor. Torben Hildebrand darüber, wie es jetzt weitergeht bei VW.
11: Hinter VW liegen Wochen des Streits. Interne Papiere aus dem Vorstandshochhaus in Wolfsburg werden an Medien durchgestochen. Die Belegschaft pfeift die VW-Bosse bei Betriebsversammlungen aus. Und die Eigentümerfamilien, das Land Niedersachsen und die Arbeitnehmerseite, sie gehen auf Konfrontationskurs. Doch es knallt nicht. Allen Beteiligten gelingt ein bemerkenswerter Schachzug. Während Medien und Finanzmarkt auf den Showdown am heutigen Freitag warten, trifft sich der Aufsichtsrat unbemerkt einen Tag früher. Nichts dringt nach außen. Am Ende steht sogar ein gemeinsamer Sparbeschluss. Das war wichtig, betont Niedersachsens SPD-Ministerpräsident Olaf Lies.
12: Ja, das war schon wichtig, dass in einer großen Vertraulichkeit die Arbeit an einem Kompromiss, an einem Konsens stattgefunden hat. Ich finde jetzt in der Gemeinsamkeit Konzernvorstand, Aufsichtsrat, Land, Gewerkschaft und Betriebsrat haben die gleiche Vorstellung. Wir arbeiten an den gleichen Entwicklungen. Ist auf jeden Fall ein gutes Signal.
11: Was bei Lies so nüchtern klingt, ist nichts anderes als ein Umbau der VW-Welt. Volkswagen streicht bei den Autos die Modellpalette zusammen, kürzt auch bei den tausenden Ausstattungsvarianten, aus denen Kunden wählen können. Der Konzern trennt sich von Beteiligungen und vor allem VW baut Überkapazitäten ab. Denn mit nicht ausgelasteten Werken verdient Volkswagen zu wenig Geld. Bis zu 50.000 Jobs sollen weltweit wegfallen, zusätzlich zum bereits vereinbarten Sparprogramm. Wen es wo treffen könnte, offen, wie Niedersachsens Regierungschef Lies erläutert.
12: Ich kann sagen, dass in etwa davon die Hälfte in Deutschland zum Tragen kommt, also der Summe und damit möglicherweise auch des Personals. Und dann über alle Gesellschaften, sind ja in Summe 170 Gesellschaften, die dahinter stehen. Und dann wird man sehr genau sehen müssen, was bedeutet das zum Beispiel für die Standorte in Deutschland von VW, was bedeutet das für Niedersachsen.
11: Unklar ist weiter die Zukunft der Standorte Emden, Hannover, Zwickau und Neckarsulm. Der VW-Aufsichtsrat hat sich in der Frage etwas Luft verschafft. Erst bis zum Sommer 2027 soll klar sein, ob und wie es mit den Werken weitergeht. Hannovers Oberbürgermeister Belit Onay von den Grünen hatte sich mehr erhofft.
13: Die Unsicherheit wird fortgesetzt. Die Schließungen sind zwar erstmal vom Tisch, aber gleichzeitig gibt es keine klaren Perspektiven. Und auch die Folgenutzung, die da in Aussicht gestellt wird, hängt von dem Vorstand ab, der an diese Standorte eigentlich nicht mehr glaubt. Und das ist denkbar schlecht als Voraussetzung.
11: Daniela Stieglitz arbeitet im VW-Nutzfahrzeugewerk in Hannover. Sie und ihre Angehörigen kennen seit Wochen fast nur ein Thema: den Stellenabbau.
14: Auch meine Familie, meine Eltern, die sind beide bei VW gewesen. Die sind jetzt Gott sei Dank Rentner. Ich bin wirklich dankbar dafür, dass sie es geschafft haben, Rentner zu sein in diesen schwierigen Zeiten. Für meine Eltern bin ich echt froh, dass sie diese Ängste, die ich jetzt hier habe, nicht mehr haben.
11: VW-Vorstand, das Land Niedersachsen und die Arbeitnehmerseite wollen nach Lösungen suchen, um die 4 Werke irgendwie am Leben zu halten. Während manche darin einen Hoffnungsschimmer sehen, weil das Aus nicht besiegelt ist, sprechen andere von einem Tod auf Raten.
1: Torben Hildebrand über die Sparpläne bei VW und Reaktionen darauf. Stellenabbau, Werke auf dem Prüfstand, Runterfahren der Produktion, das trifft auch uns in Nordrhein-Westfalen. Es gibt zwar kein VW-Werk im Land, aber viele Autozulieferer. Annalene Bergentum, WDR Wirtschaft. Wie sehr ist NRW also von dem betroffen, was da bei VW beschlossen wurde?
15: Ja, das wird man auch hier bei uns spüren, das ist klar, denn in Nordrhein-Westfalen gibt es rund 800 Unternehmen, die die Automobilbranche und eben auch VW beliefern. Zwar wollte sich kein Unternehmen, das ich angefragt habe, direkt zu den VW-Plänen äußern, aber Branchenkenner gehen davon aus, dass auch die Zulieferer hier bei uns davon betroffen sein werden. Fabian Schleithoff von der IHK Nordwestfalen.
3: Für die Wirtschaft in NRW und insbesondere für die Autozulieferer haben die VW-Beschlüsse natürlich Schockpotenzial.
15: Ja, denn klar ist, wenn weniger Autos gebaut werden, dann wird auch weniger bei den Zulieferern bestellt. Und das ist ja eine zentrale Aussage des VW-Zukunftsplans. Also, dass in Zukunft nur noch 9 Millionen Fahrzeuge produziert werden sollen, 1 Million weniger als derzeit und 3 Millionen weniger als noch vor ein paar Jahren.
1: Und wie reagieren die Zulieferer darauf?
15: Die stellen sich um oder haben das in vielen Fällen auch schon getan. Denn die Krise der Automobilbranche ist ja nicht erst seit gestern bekannt. Die Firma Hengstfiltration in Münster hat beispielsweise schon 2016 angefangen, sich unabhängiger von der Autoindustrie aufzustellen. Seitdem bietet die Firma nicht nur Filtrationssysteme für Fahrzeuge an, sondern auch für andere Räume in der Industrie. Und auch die Solinger Firma Bia hat reagiert. Schon vor 2 Wochen hat der dortige Geschäftsführer dem WDR ein Interview gegeben und berichtet, dass in Zukunft statt 90 nur noch 70% der Aufträge aus der Autobranche kommen sollen. Die Firma baut jetzt zum Beispiel verchromte Cover für die PlayStation,
1: okay,
15: die sie direkt an Gamer verkaufen möchte. Also insgesamt, ja, müssen sich die Zulieferer einfach breiter aufstellen und können sich nicht mehr nur auf den Automobilsektor verlassen.
1: Wie sich die Sparpläne bei VW auf die Zuliefererbetriebe in NRW auswirken, Annalene Bergentum hat uns das zusammengefasst. Das sind wilde Tage gerade beim BSW in Thüringen. Am Mittwoch sind im Landtag 3 Abgeordnete raus aus der Fraktion und aus der Partei. Heute dann haben 10 weitere Abgeordnete die Partei verlassen. 13 von 15 BSW-Abgeordneten haben der Partei damit den Rücken gekehrt. Nennt man, glaube ich, Auflösungserscheinungen. Und das bei einer Partei, die ja Teil der Landesregierung in Thüringen ist. Grund sind Querschüsse von der Bundespartei, vor allem von Parteigründerin Sarah Wagenknecht. Die hatte die Brandmauer zur AfD mehrfach in Frage gestellt. Wolfgang Heuschel hat die Details.
16: Zu den Fraktionsmitgliedern, die aus dem BSW austreten, gehören auch die Finanzministerin und bisherige Landeschefin Katja Wolf, Infrastrukturminister Steffen Schütz und Umweltminister Thilo Kummer. Aus ihrer Sicht ist der Bruch mit der Partei angesichts der monatelangen Querelen der letzte Ausweg. Katja Wolf.
2: Wir waren und wir sind eigentlich noch vom Gründungskonsens des BSWs überzeugt. Aber wir müssen heute hier stehend feststellen, dass sich die Partei, dass sich die Bundespartei genau von diesem Gründungskonsens entfernt hat.
16: Thüringen sei im Wahlkampf in Sachsen-Anhalt durch den BSW-Bundesvorstand immer mehr zum Spielball gemacht worden, sagte Wolf. Die Menschen hätten das BSW auch nicht für Flirts mit der AfD und Björn Höcke gewählt. Die Fraktion bekennen sich klar zur weiteren Zusammenarbeit in der Koalition.
2: Wir brauchen in Thüringen Stabilität. Wir sind in einer Verantwortung, wir sind in einer politischen Verantwortung und wir sind geeint in dem Gedanken, Thüringen jeden Tag ein bisschen besser zu machen.
16: Laut Fraktionschefin Sigrid Hupach besteht die Landtagsfraktion vorerst unter dem bisherigen Namen fort, bis das weitere Vorgehen feststeht. Das soll in der kommenden Woche geklärt werden. Thüringens Ministerpräsident Mario Vogt begrüßte den Schritt der 10 BSW-Abgeordneten. Für Thüringen sei das ein Tag der Klarheit, sagte der CDU-Politiker.
17: Wir stehen gemeinsam verlässlich für eine Politik. Die Menschen im Land müssen sich keine Sorgen machen. Wir kümmern uns um die Themen, die ihr Leben betreffen.
16: Ähnlich äußerte sich SPD-Innenminister Georg Mayer.
18: Mir war schon lange klar, dass dieser Tag kommen wird. Es ist teilweise unerträglich geworden, wie von außen
19: versucht wurde, diese Koalition von der Arbeit abzuhalten.
16: Erst vor wenigen Tagen hatten drei Abgeordnete die BSW-Fraktion verlassen, auch mit der Begründung, die ständigen Querelen mit der Bundespartei nicht mehr zu ertragen. Die Fraktion war damit von 15 auf 12 Mitglieder geschrumpft. Den Parteiaustritt werden nun nicht alle mitmachen. Dazu gehört etwa Anke Wirsing, die in der Vergangenheit den Kurs des Bundesvorstands unterstützt hatte. Sie sei geschockt vom Austritt der 10 Fraktionskollegen, so Wirsing.
20: Weil für mich ist das ein Hochverrat an unsere Partei und vor allen Dingen ein Hochverrat an den Mitgliedern und vor allen Dingen an den Kandidaten in Sachsen-Anhalt, die ja jetzt nun direkt vor ihrer Wahl stehen. Und wieder einmal liegt die volle Aufmerksamkeit hier auf Thüringen. So soll das nicht sein und so darf es auch eigentlich nicht sein.
16: Sie werde auf keinen Fall Mitglied der neuen Fraktion sein, sagte Wirsing. Linke Fraktionschef Christian Schaft sagte, das BSW habe eine politische Krise vom Zaun gebrochen.
21: Auch jetzt allein die Bekenntnisse von Mario Vogt reichen da nicht aus. Wir erwarten jetzt, dass auf uns zugegangen wird und wir klar darüber reden, wie es eigentlich hier im Thüringer Landtag weitergehen soll und wie die Landesregierung zu ihren Mehrheiten kommen möchte.
16: Die Brombeer-Koalition hat im Landtag keine Mehrheit. Die AfD wollte keine Stellungnahme vor dem Mikrofon abgeben. Fraktionschef Björn Höcke forderte in einer Pressemitteilung, den Landtag aufzulösen und neue Wahlen anzusetzen. Wer sich mit Sarah Wagenknecht wählen lasse und zwei Jahre später mit diesem Mandat unter einer völlig anderen Fahne weitermache, müsse sich fragen lassen, was ihm das Wort gegenüber dem Wähler noch wert sei.
1: Aus Erfurt berichtet Wolfgang Henschel. Und von Thüringen geht's jetzt nach Sachsen-Anhalt.
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1: Zwei Tage noch, dann wird nämlich gewählt in Sachsen-Anhalt. Landtagswahl 1 von 3 im September, aber die, auf die wir alle sehr gespannt schauen, weil die AfD in den Umfragen so haushoch führt mit über 40%. Und bisher scheint es auch nicht so, als wenn die anderen Parteien da im Wahlkampf groß was dran ändern konnten. In diesem Wahlkampf ist Vera Wolfskämpf mittendrin. Sie ist in Sachsen-Anhalt aufgewachsen und Landeskorrespondentin für das Land beim Redaktionsnetzwerk Deutschland. Und ich habe sie vor der Sendung gefragt, wie sie den Wahlkampf gerade erlebt in ihrer eigenen Heimat.
22: Das war ein wirklich in jeder Hinsicht außergewöhnlicher Wahlkampf. Ich habe Sachsen-Anhalt so emotional erlebt wie lange nicht, zwischen Unmut auf der einen Seite und Angst auf der anderen Seite. Und das hat auf beiden Seiten die Menschen sehr stark mobilisiert.
1: Wie blicken die Menschen denn auf die Parteien in diesem Wahlkampf?
22: Also egal, was die AfD veranstaltet, ob das ein Familienfest ist, ein Bürgerdialog oder eine Simson-Ausfahrt mit den Mopeds, kommen hunderte Menschen. Also es ist wirklich immer massenhaft los. Und bei den anderen Parteien, die mühen sich ziemlich ab. Also ich habe auch da selten erlebt, dass die Parteien so präsent sind an den Haustüren, mit Wahlkampfständen in den Straßen, mit Plakaten auch wirklich bis ins jede letzte Dorf. Aber da erlebe ich, dass die Menschen oft abwinken und vorbeigehen. Also die kämpfen mit einer Nichtbeachtung und Ablehnung, dass man das Gefühl hat, sie sind schon zu spät dran. Also diese Aktivierung und dieses wir sind präsent und zeigen uns, das hätte man in den letzten 5 oder 10 Jahren hier in Sachsen-Anhalt gebraucht. Inzwischen scheinen einige Menschen schon nicht mehr davon erreicht zu werden.
1: Und woran liegt das denn? Gerade, dass die AfD dann auch so erfolgreich ist. Die hat es dann einfach besser gemacht in den letzten 5 bis 10 Jahren. Und naja, quasi seitdem ist sie schon nah dran gewesen. Oder woran liegt's?
22: Ich glaube nicht, dass die AfD es unbedingt besser gemacht hat. Also die AfD ist ja 2016 mit einem fulminanten Wahlergebnis von 24,3% damals in den Landtag eingezogen. Und damals habe ich auch schon über Sachsen-Anhalts Landespolitik berichtet und alle Parteien haben beteuert, wir haben verstanden, wir müssen wieder an die Menschen rankommen, wir müssen mehr an den Bürger ran, wir müssen Politik machen, die Probleme der Menschen in Sachsen-Anhalt löst. Dafür hätten sie jetzt 10 Jahre Zeit gehabt. Die AfD war in der Opposition, die musste im Prinzip gar nichts beweisen. Die hat jetzt programmatisch nicht viel vorgelegt, wo man sagt, das hätte Sachsen-Anhalt groß verändert. Aber die anderen Parteien haben weiterhin, muss man sagen, eine schlechte Arbeit gemacht, waren nicht präsent, haben es nicht geschafft, den Menschen zu zeigen, wofür sie als etablierte Parteien stehen und wie sie das Leben der Menschen verbessern. Und das hat dazu geführt, dass die AfD weiterhin stark geblieben ist und jetzt noch einmal stärker geworden ist. Und das wiederum hat verschiedene Gründe. Also ich sehe bei den AfD-Wählern einmal eine allgemeine Unzufriedenheit. Also der Staat liefert nicht. Das hat dann immer ganz verschiedene individuelle Gründe. Die einen sagen, die Straßen sind nicht ordentlich gemacht. Die anderen sagen, die Kinderbetreuung ist zu teuer. In den Schulen fehlen Lehrer, sind aber eher allgemein enttäuscht von den Parteien. Und weil die es jetzt 30 Jahre nicht gebracht haben, sollen es die anderen doch mal probieren. Das ist der eine Grund. Der zweite ist, dass viele sich abgehängt fühlen und benachteiligt. Und rein faktisch ist es ja auch so, dass hier in Sachsen-Anhalt die Menschen weniger verdienen, eine kleine Rente haben, wenig Vermögen. Und sie fühlen da einen Neid und sich auch ungerecht behandelt. Und deshalb knüpfen sie da bei der AfD gut an, wenn die sagen, kein Geld in die Ukraine, kein Geld für Geflüchtete. Das soll alles für unser Land und für unsere Leute bleiben. Und dann gibt es noch einen harten Kern, die durchaus das AfD-Programm in all seiner Radikalität unterstützen. Also die rechtsextreme, autoritäre Position selbst vertreten. Und das geht auch schon lang zurück in der Geschichte von Sachsen-Anhalt. Die rechtsextreme DVU hat es ja 1998 mit 13% der Stimmen damals in den Landtag geschafft.
1: Jetzt sprechen Sie das schon an. Der Landesverfassungsschutz sagt ja auch, die AfD ist gesichert rechtsextrem. Interessiert das dann, abgesehen vom harten Kern, der es gut findet, den Rest der Wähler nicht, weil die sagen, uns ist das Zeichen wichtiger an die anderen etablierten Parteien? Oder woran liegt das, dass die trotzdem so einen Zuspruch bekommen?
22: Ja, die AfD hat ihre Wählerinnen und Wähler sehr stark an sich gebunden und das vor allem über die Ablehnung der anderen. So, und so ist das bei eigentlich allen Vorwürfen. Auch es gibt Landtagskandidaten, die antreten, die sind verurteilt für Straftaten. Es gibt AfD-Kandidaten, denen eine ganz klare Nähe zu rechtsextremen und Neonazi-Strukturen nachgewiesen wurde. Das alles wollen die AfD-Wähler gar nicht so genau wissen und solidarisieren sich eher mit der AfD, mit jedem Vorwurf, der dazukommt. Und zeigen eher mit dem Finger auf die anderen, die haben es doch auch nicht besser gemacht.
1: Sie sind ja selbst in Sachsen-Anhalt aufgewachsen. Mit dem, was Sie jetzt so im Wahlkampf erlebt haben, würden Sie sagen, das Land hat sich verändert?
22: Ich glaube, dass diese Unzufriedenheit, von der ich gesprochen habe, schon lange im Land besteht. Die äußert sich immer mal wieder unterschiedlich. Und ich möchte auch noch mal eins sagen, wenn wir hier von 40% AfD-Wählern sprechen, sprechen wir von 60%, die das nicht wollen. Und ich habe auch etwas in diesem Wahlkampf erlebt, was ich so noch nicht erlebt habe, nämlich eine Mobilisierung in der Zivilgesellschaft. Also es gab so viele Kampagnen, die von Privatleuten aufgesetzt wurden, wo sich Vereine zusammengeschlossen haben, wo Kultur und Kirchen und Gewerkschaften zusammengekommen sind, die ganz klar für ein weltoffenes Sachsen-Anhalt eintreten, die für die Demokratie und auch für den Schutz von Minderheiten sich einsetzen. Und das wiederum ist etwas, was ich so noch nicht erlebt habe. Und ansonsten glaube ich, dass, wie gesagt, die AfD anknüpft an einen Frust, der sich lange aufgebaut hat und der natürlich auch historisch begründet ist durch Enttäuschungserfahrungen nach 1990, dass eben vielleicht doch alles nicht so gut geworden ist, wie man sich es mal gewünscht hat.
1: Egal wie die Wahlen am Sonntag jetzt ausgehen, was wäre Ihr Rat, was müsste sich ändern, damit die Menschen in 5 Jahren sagen, ich lebe gerne in Sachsen-Anhalt?
22: Ich glaube wirklich, das Wichtigste ist, dass dieses Gegeneinander sich wieder auflöst und dass man eine positive Zukunftserzählung findet, die nicht sich gegen andere richtet. Also das hat die AfD in diesem Wahlkampf auch anders gemacht. Sie verspricht eine positive Zukunft, aber natürlich auf Kosten der Schwächeren, der Menschen mit Migrationsgeschichte, mit Behinderung oder queerer Menschen. Und es braucht, glaube ich, eine Zukunftserzählung, die sagt, wir schaffen es in Sachsen-Anhalt auch mit unserer Geschichte und unseren Besonderheiten eine positive Zukunft aufzubauen miteinander und nicht gegen bestimmte Gruppen.
1: Vera Wolfskämpf über den Wahlkampf in Sachsen-Anhalt. Übermorgen wird dort gewählt. 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NRW bekommt ein neues Denkmal und das klingt so. Mitte September wird die U-Bahn-Haltestelle Bergbaumuseum in Bochum unter Denkmalschutz gestellt, als erste U-Bahn-Station in NRW überhaupt. Herzlichen Glückwunsch! Ich finde ja, für so ein Denkmal ist die Haltestelle eigentlich noch recht jung, keine 40 Jahre alt. Aber es erinnert an die fürs Ruhrgebiet goldene Zeit mit stilisierten Flözen an den Wänden. Die Zugänge sind so gefliest, dass sie an eine Waschkaue erinnern und Gegenstände zum Thema Bergbau zeigen. Muss ja passen zum Bergbaumuseum, die Haltestelle. Und wer da noch ein bisschen tiefer einsteigen möchte, am Tag des offenen Denkmals am Sonntag in einer Woche gibt es Führungen durch die U-Bahn-Haltestelle und das Fördergerüst vom Deutschen Bergbaumuseum. Das war's mit dem Echo des Tages für heute und für diese Woche. Nächster Halt, die Nachrichten. Ich bin Sascha Wandhöfer. Tschüss.

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1: Die Nachrichten mit Christine Langner. Guten Abend.
2: Nach aktuellem Stand muss man hier von Klimaextremismus ausgehen.
1: Bundesinnenminister Dobrindt hat sich zu den Sabotageangriffen auf die Stromversorgung in NRW geäußert. Es gibt zwei Bekennerschreiben, in denen als Motiv der Kampf gegen fossile Brennstoffe genannt wird. Unterschrieben hat Daniel V. aus Gevelsberg mit seiner Adresse. Nach ihm wird gefahndet. In seinem Wohnhaus wurde Sprengstoff gefunden. Später wurde sein Auto, ein umgebauter LKW mit Wohncontainer, in der Nähe des Hambacher Forstes entdeckt, bestätigte NRW-Innenminister Reul.
3: Die Polizei steigt hin, umstellt das Auto auch. Und nach meinen letzten Informationen haben die das Auto auch geschont. Also sind rein und gucken, ist da drin, ist er nicht drin oder was liegt da noch drin.
1: Daniel V. war aber nicht da drin. Nun könnte er zu Fuß auf der Flucht sein. Die Ermittler prüfen auch, ob er allein gehandelt hat oder ob es womöglich Mittäter gibt. Ziel der Sabotageangriffe waren Umspannwerke in Bergheim, Dormagen und Weißweiler. Und auch das ist heute Thema. Die NRW-Landesregierung will Krankenhäuser und Pflegeheime besser vor Hitze schützen und stellt knapp 290 Millionen Euro an Fördergeldern bereit. Damit sollen Kliniken und Pflegeheime Klimaanlagen einbauen können. Deutschland und andere EU-Länder wollen noch in diesem Jahr ein Abkommen über Abschiebezentren abschließen. Diese sollen in einem Drittstaat außerhalb der EU entstehen für abgelehnte Asylbewerber. In Spanien ist der bisher heißeste Tag des Jahres gemessen worden. In dem Ort El Granado im südlichen Andalusien war es gestern 45,7 Grad heiß. Die Aktie von VW hat an der Börse heute deutlich gewonnen. Nach der Einigung auf ein Sparpaket gestern Abend hatte die Konzernführung durchgesetzt, dass bei VW in den kommenden Jahren weltweit 50.000 weitere Stellen gestrichen werden. Die deutsche Basketballnationalmannschaft der Frauen spielt gerade ihr erstes Spiel bei der Heim-WM in Berlin gegen Spanien. Armin Lehmann, WDR Sport, wie schlagen sich die Frauen denn?
4: Ja, man muss sagen, schlecht, weil sie liegen hinten. Wir haben noch so etwa 11, 12 Minuten in dieser Partie zu spielen, sind noch im dritten Viertel. Und 36-61 ist der doch sehr ernüchternde Rückstand der deutschen Mannschaft. Der Bundeskanzler Friedrich Merz ist hier in der Arena am Berliner Ostbahnhof. 13.000 Zuschauer sind da. Er will nach dem Spiel mal in die Kabine gehen und die deutschen Frauen ein bisschen aufmuntern. Noch ist nicht alles vorbei, aber sie spielen hier auch gegen eines der Top-Teams und liegen ganz deutlich hinten.
1: Und das Wetter in Nordrhein-Westfalen. Morgen erst freundlich, später dann wieder einzelne Schauer. In Velbert bis 20 Grad. Krefeld kommt auf 21 und Köln auf 22 Grad. Das war WDR aktuell. 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A1 Köln Richtung Münster zwischen Schwerte und Kreuz Dortmund-Unna. 10 Minuten dauert es länger, 3 Kilometer. A1 Dortmund Richtung Köln zwischen Burscheid und Kreuz Leverkusen-West. Eine Dreiviertelstunde länger, 6 Kilometer Stau nach einem Unfall. A43 Wuppertal Richtung Wuppertal-Recklinghausen zwischen Kreuz Bochum-Witten und Kreuz Bochum. Jeweils 2 Kilometer. Die Fahrbahn ist nach der Sperrung wieder frei. A44, Dortmund Richtung Kassel zwischen Warburg und Zierenberg, eine Dreiviertelstunde länger, 9 Kilometer Stau wegen Bergungsarbeiten. Die A45, Hagen Richtung Gießen, ist zwischen Hagen Süd und Lüdenscheid Nord in beiden Richtungen gesperrt, wahrscheinlich noch bis 21 Uhr. Da droht ein Kran auf die Fahrbahn zu kippen. In Richtung Hagen 6 Kilometer, in Richtung Gießen 3. Außerdem sind die Umleitungsstrecken auch überlastet. Und wegen Bauarbeiten werden ab 20 Uhr noch folgende Autobahnen gesperrt. Die A3 Oberhausen-Arnheim in beiden Richtungen zwischen Emmerich Ost und Grenzübergang Elten bis Montag früh. Die A44 Kassel Richtung Dortmund zwischen Diemelstadt und Marsberg auch bis Montag und die A40 Duisburg Richtung Venlo zwischen Strahlen und Kreuz Zahnheigen in den Niederlanden bis morgen früh.
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7: Russische Drohnen über Europa, das ist in den letzten Monaten ja schon fast zur traurigen Gewohnheit geworden. Aber die Sprengstoffdrohne am Flughafen Leipzig und all ihre Konsequenzen hat jetzt nochmal richtig aufgerüttelt.
8: Had this attack succeeded, this would have resulted in enormous damage and possibly even loss of life. Leipzig marks a new escalation on European Union soil directly attributed to Russia.
7: Also der Anschlag hätte dramatische Folgen haben können, sagt die Kommissionschefin Ursula von der Leyen jetzt nochmal und spricht eben von einer neuen Stufe der Eskalation. Aber vielleicht führt auch gerade dies auf die falsche Fährte, sagt Sicherheitsexperte Christian Mölling.
9: Dass wir immer noch so eine Idee haben, es gäbe eine Art von linearer Eskalation. Stellen Sie sich das totale Gegenteil vor. Die Russen sagen, machen das jetzt erstmal die nächsten 100 Wochen. Rein, raus. Es geht an und aus, an und aus. Und die Hoffnung ist, dass die Deutschen im Grunde sich an dieses An, Aus gewöhnen und dann weniger wachsam werden.
7: Also ein gefährliches Szenario und die Frage natürlich, wie hält Europa und wie hält vor allem auch die NATO da jetzt dagegen? Aus dem ARD-Studio in Brüssel, wie immer mit mir, Katrin Schmidt. Und in dieser Folge haben wir gerade gehört, auch mit dem Sicherheitsexperten Christian Mölling, mit dem ich für den Europa-Podcast darüber sprechen konnte, wie denn EU und NATO jetzt mit dieser Situation umgehen sollten, ob sie was verändern sollten. Hören wir gleich rein, das wird spannend. Aber vor allem auch dabei, meine Kollegin Sabrina Fritz. Grüß dich, Sabrina.
10: Hallo, Katrin.
7: Weil du kommst quasi direkt eingeflogen hier für den Podcast, nicht nur, aber auch von den Außenministern und den Verteidigungsministern, denen du ganz aufmerksam tagelang zugehört hast, als sie sich jetzt in Irland getroffen haben. Ja. Irland hat die Ratspräsidentschaft, müssen wir nochmal dazu sagen. Deshalb die Treffen also dort. Und es stand ja allerlei auf der Agenda. Du warst auf vieles vorbereitet und am Ende wurde genau über eine Sache vor allem gesprochen. Die Drohne.
10: Ja, die deutsche Drohne, muss man sagen, oder die deutsche vereitelte Drohne, ja. Die ist wirklich in den Mittelpunkt gerückt und zwar auch deshalb, wie du sagst, der Anschlag war ja schon, oder der vereitelte Anschlag, ein bisschen länger her. Aber, dass die Bundesregierung ganz klar Ross und Reiter genannt hat und gesagt hat, wir sind uns sicher, da steckt Russland dahinter und auch gleich Maßnahmen getroffen hat, das war schon etwas, was bei den anderen EU-Partnern für sehr viel Aufmerksamkeit und auch für Reaktionen gesorgt hat.
7: Also vielleicht nochmal ganz konkret, es war Anfang August, da hat man diese Drohne gefunden am Flughafen Halle Leipzig, war mit hochexplosivem Sprengstoff quasi bestückt, neben einer ukrainischen Frachtmaschine aufgefunden, die eigentlich NATO-Gerät transportieren sollte. Wahrscheinlich in die Ukraine, zur Unterstützung natürlich der Ukraine. Insofern lag der Verdacht schon nah und dann hieß es dann kurz zuvor vom Kanzler, wir haben Hinweise, wer es war und die werden bezahlen. Und
10: genau,
7: dann haben sie die Konsequenzen.
10: Von dunklen Mächten wurde ja erstmal nur gesprochen, ja. Genau.
7: Und die Konsequenzen fielen jetzt hart aus oder wie wurde das auch bewertet?
10: Unterschiedlich. Also es sind ja, können wir nochmal sagen, das russische Haus in Berlin wird geschlossen. Der russische Botschafter wurde einbestellt. Also die einen sagen, das reicht nicht. Die anderen sagen, naja, wir wollen jetzt auch möglichst deeskalieren und nicht weiter eskalieren. Was ich an Reaktionen gehört habe, war einerseits, dass europäische Staaten gesagt haben, naja, willkommen. Also wir erleben ja auch schon immer mal Drohnenvorfälle. Aber und darum hat das Ganze, glaube ich, auch nochmal für so viel Aufmerksamkeit gesorgt. Oder was wir auch gerade gehört haben, eine neue Eskalationsstufe, dass es halt wirklich eine Drohne war mit Sprengstoff bestückt, die also wirklich hätte auch großen Schaden anrichten können. Das war das eine. Und dann haben sich natürlich alle überlegt, ja, was können wir eben jetzt von EU-Seite zu diesem Fall oder auch zu den anderen tun?
7: Und also es ist nicht bei Applaus geblieben, kann man sagen, so nach dem Motto Solidarität mit Deutschland, wir unterstützen das. Wir haben einerseits, du hast beobachtet, Kaja Kallas, die hohe Außenbeauftragte der EU. Ne?
10: Ja, da muss ich dir eine Beobachtung mitteilen. Also ich war ja vor Ort und war ihr sehr nahe und sie hatte ein T-Shirt für diesen Tag gewählt und ich musste wirklich das bemerken. Da stand drauf Love and Peace und lauter Friedenstauben. Jetzt war nicht sicher, hat sie das durch Zufall gewählt oder wollte sie damit ein Signal setzen? Also auf jeden Fall, genau,
7: Love and Peace. Wer an Zufall glaubt in dem Fall, weiß ich nicht.
10: Egal,
7: also darüber kann man streiten. Sie kriegt ja auch immer genug Kritik ab für solche Sachen. Jetzt nicht von uns und das lassen wir außen vor. Aber vielleicht interessant auch nochmal, weil sie hat sich auch rhetorisch am weitesten vorgewagt. Da können wir eben mal reinhören.
11: It is clear that it has all the hallmarks of state-sponsored terrorism. The question is, what do we do about this?
7: Sie sagt, staatlich finanzierter Terrorismus. Da sind manche zusammengezuckt. Aber vielleicht hat es auch den ein oder anderen Verteidigungsminister, Außenminister der anderen Staaten, jetzt nicht Deutschland, dazu bewegt, auch noch mal was aus der Tasche zu ziehen. Weil es blieb nicht bei Applaus. Das wolltest du noch erzählen. Ne?
10: Genau. Also wir haben ein Thema, was ich noch mal interessant fand, war, es ging viel um russische Visa. Also sie hat auch gesagt, viel zu viele Russen kriegen noch einfach ein Visum für die EU. Und auch die beiden mutmaßlichen, also Agenten, die hinter diesem versuchten Anschlag von Leipzig stecken, hatten ja auch, so kann man lesen, einen russischen Pass und sind mit italienischen Touristenvisa dann nach Deutschland eingereist. Also das ist eins, dass man, auch wenn man sagt, naja, das könnte vielleicht auch den ein oder anderen russischen Soldaten treffen, der da jetzt weg will, man will auf jeden Fall strenger sein, was Visa betrifft. Man will auf jeden Fall mehr Russen, russische Organisationen, Firmen auf Sanktionslisten setzen. Da sind jetzt 1600 Namen im Gespräch. Das heißt, die können nicht mehr in die EU einreisen. Die kommen nicht hier an ihr Geld. Mit denen darf man keine Geschäfte machen. Und dann haben wir immer dieses große Wort der Sanktionen. Das fiel natürlich auch immer. Das ist ja, permanent werden ja Sanktionspakete gepackt und da geht es halt auch nochmal russische Tanker, da geht es um russische Rüstungsfirmen, die immer noch Material aus Europa verwenden können und wie gesagt um russische Personen, die eben da auf Sanktionslisten gesetzt werden sollen.
7: Viele, viele kleinteilige Sachen, aber ich finde auch so am Ende bleibt hängen, den Tag, nachdem quasi in Berlin Ross und Reiter auch so offiziell benannt wurden, dann fast einen Monat nach dem Vorfall mit der Drohne, haben die anderen auch, ich denke an Frankreich, aber auch Belgien, Finnland, obwohl da jetzt keine Drohne war, gesagt, wir bestellen aber auch den russischen Gesandten ein. Ne? Und dann eben diese Überlegung jetzt mit den Visa, die du gerade geschildert hast und auch wahrscheinlich sehr, sehr symbolisch wichtig für uns natürlich im Europa-Podcast ganz besonders, auch die Kommissionschefin, wir haben sie gerade eben schon mal gehört, hat sich gemeinsam direkt mit dem NATO-Chef hingestellt. Sie hatten zwar im Prinzip nicht viel Neues zu verkünden, wollten aber auch sagen, das ist jetzt hier was Besonderes. Auch das können wir uns noch mal ein bisschen länger anhören.
8: Leipzig marks a new escalation on European Union soil, directly attributed to Russia. But it is part of a broader pattern of increasingly dangerous incidents. Repeated incursions in our airspace, drones that paralyze our airports, interference with our critical infrastructure. Europeans are faced with the hard truth that this is the new normal.
7: Schon bemerkenswerte Worte, würde ich sagen. Das neue Normal, sie hat es im Prinzip noch mal auf den Punkt gebracht. Russland überzieht in den letzten Wochen und Monaten Europa mit Angriffen oder mutmaßlich Russland. Ne? Nicht in jedem Fall ist es, muss man dazu sagen, ganz oft ist die Beweislage fast erdrückend. Dennoch wird es natürlich abgestritten, aber überzieht Europa mit Attacken auf Infrastruktur, auf den Luftraum und so weiter. Ja. Und du hast auch mal nach Zahlen gesucht.
10: Genau, also es gibt eine Zahl, dass es 40 Drohnenvorfälle in Europa in den letzten sechs Monaten gab. Es gibt eine Zahl, dass es 165, also deutlich mehr Sabotageverdacht Fälle allein in Deutschland gab. Also das Ganze geht ja auch alles so ein bisschen ineinander über. Ich glaube, auch wenn man jetzt so hört, einmal Drohnenvorfall, dann Sabotage in Umspannwerken. Also Europa wird so in Unruhe versetzt. Ja, und jetzt muss man auch noch mal sagen, die EU-Spitzen, also Kaja Kallas, von der Leyen, die Kommissionspräsidentin, der NATO-Chef, die warnen ja eigentlich seit Monaten und Jahren davor und sagen, mehr Aufrüstung macht was. Und viele Länder, vor allem je mehr sie im Süden sind, haben gesagt, ihr immer mit eurem Russland, sag ich jetzt mal so ein bisschen.
7: Wir haben andere Probleme.
10: Ja, guckt mal, was bei uns ist, der Nahe Osten, die Flüchtlingsproblematik. Aber selbst diese Länder wie Spanien, wie Frankreich, die haben jetzt auch gesagt, wir sind solidarisch, wir verstehen das und wir unterstützen das. Ob sie am Ende dann auch wirklich mehr in ihre Verteidigung investieren, werden wir sehen. Aber das war für mich auch nochmal ein Signal und ein anderer Ton jetzt in Irland, dass alle Länder gesagt haben, wir sehen diese Bedrohung.
7: Und dennoch stellt sich ja die große Frage, die hast du auch oft beantworten müssen jetzt auch mit den ganzen Sendern der ARD, mit denen du gesprochen hast von Irland aus, reicht das denn, was da gemacht wird? Ist ja auch nie genug. Und ich hatte aber zum Glück die Gelegenheit, mit dem Sicherheitsexperten Christian Mölling zu sprechen, ist ja seit Jahren einer der häufig zitiertesten und gehörtesten Experten, auch wenn es um den Ukraine-Krieg geht, ist Direktor des Thinktanks EDINA, also European Defence in a New Age, heißt das in voller Länge. Insofern hat er den europäischen Blick und ich wollte von ihm wissen, wenn man jetzt so anguckt, abgesehen von der Berliner Reaktion, was jetzt auch Europa und vor allem die NATO, die muss man auch mal nochmal sagen, hier bei uns in Brüssel sitzt, nur 6 bis 7 Kilometer vom Studio entfernt, ist das eine angemessene Reaktion?
9: Das Problem ist natürlich immer, wenn Sie als Institution, NATO oder EU, gefragt werden, was machen wir denn jetzt? Dann können Sie oftmals als erstes nur von Dingen reden, die schon da sind, weil für alles Neue brauchen Sie Geld und Beschlüsse der Mitgliedstaaten. Also das ist im Grunde genommen so ein Taschenspielertrick, in dem Sie gezwungen sind, wenn Sie Generalsekretär oder Kommissionspräsidentin einfach sind. Das gehört mit dazu. Das wesentliche Problem, das wir haben, ist, dass die Europäer hinter der Kurve sind. Was die Zusammenarbeit der Geheimdienste angeht, was dann auch sozusagen das Hochfahren der geheimdienstlichen Mittel angeht und die Frage, wie weit gehen wir denn eigentlich im Umgang mit Russland, im Ausweisen von russischen Agenten und so weiter und wie weit koordinieren wir uns. Ich fand die Reaktion der EU-Europäer eigentlich sehr gut und verheißungsvoll, dass man sich auch mit Blick auf die Schattenflotte ja gesagt hat, ja, wir greifen das jetzt nochmal auf und dass Deutschland das selber bereit ist, das Thema nochmal auf den Tisch zu bringen und die Europäer darum zu scharen. Ich glaube, das ist wichtig, weil es hat erstens den Europäisierungseffekt nach dem Motto, okay, Solidarität, und zweitens, es setzt die Deutschen unter Druck, auf die europäische Münze einzuzahlen, ja, und da jetzt auch etwas zu machen. Man kann nicht rufen und die Europäer kommen und dann nichts machen. Also es ist eine Art von Selbstverpflichtung, die daraus rauskommt, die dann wiederum für Europa, glaube ich, ein positiver Effekt sein kann. Es gibt, so wie das im Krieg oder im Kriegsdiskurs auch, ist hier auch keine Wunderwaffe in dem Sinne. Nicht das eine Wundermittel, die eine sozusagen Silver Bullet, wie man so schön sagt, die alles lösen wird. Das ist ein mühsamer Weg. Und man muss auch dazu sagen, wir sind nicht diejenigen, die zurzeit diesen Weg beschreiben. Wir sind noch sehr reaktiv, sondern zurzeit ist Russland noch in der Lage, vorzugeben, worauf wir zu reagieren haben. Wenn wir das irgendwann überwunden haben, wenn wir definieren, wann und wo Konflikt ist, dann sind wir einen großen Schritt weiter. Dann können wir auch tatsächlich die Bedingungen eines Konfliktendes oder einer Konflikteinhegung tatsächlich anfangen zu definieren. Da sind wir aber noch nicht.
7: Was dann ja vielleicht auch vor allem die Rolle, die Aufgabe der NATO wäre, die andererseits als Verteidigungsbündnis da auch irgendwo sich Grenzen gesetzt hat. Dennoch, ich erinnere mich, als so die ersten Vorfälle mit Drohnen, die dann wahrscheinlich russischer Herkunft waren, die zum Teil auch abgeschossen wurden, aufkamen, schon einige Monate her, wurde mehrfach auch eilig Artikel 4 gezogen, also eine Konsultation bei der NATO. Das haben jetzt auch wieder viele gefordert im Umkreis des Leipziger Drohnenvorfalls. Geschah jetzt nicht. Ist ja auch nicht ganz klar, was die Folge davon ist. Also kurz und gut, würden Sie sagen, die NATO muss vielleicht auch nochmal überdenken oder neu definieren, ab wann auch welche Bündnisaktion, Bündnisverpflichtung in Kraft tritt?
9: Ja, das ist total schwer. Ich glaube, Sie haben recht. Es ist mittlerweile Routine geworden, weil es so viele Vorgänge gibt, die eigentlich dann im Alltag der NATO abgehandelt werden. Also dann Artikel 4, wo dann irgendwie, also Artikel 4 Konsultationen, also ein formales Instrument der NATO, so muss man es, glaube ich, nochmal kurz erklären, wo dann auch sozusagen eine Ministeranreise oder irgendwas. Das braucht man nicht mehr, weil man das im Grunde genommen schon durch die Alltäglichkeit eigentlich mit bearbeitet, dadurch, dass mehr passiert. Gleichzeitig sind wir halt eben noch nicht an der Schwelle, wo man sagen muss, da besteht zum jetzigen Zeitpunkt wirklich eine Kriegsgefahr. Zumindest glauben wir das nicht. Und von daher ist das eigentlich ein Ausdruck der, wenn Sie so wollen, der Sicherheitstransformation. Es wird normal, dass wir immer mehr und mehr mit Drohnen zu tun haben. Entweder sind die in Europa gestartet oder sie kommen aus Russland, fliegen nach Europa rein. Ich glaube, die wesentliche Aufgabe bleibt, das sind eigentlich zwei Dinge. Das eine ist, zwischen NATO und EU zu gucken, wie weit kann man tatsächlich unterstützen. Und die Unterstützung ist aber immer Richtung der Mitgliedstaaten. Denn die Staaten sind diejenigen, die am Ende entscheiden, ob Gewalt eingesetzt wird oder nicht. Das tut weder die NATO noch die Europäische Union. Dabei kann man unterstützen. Und es gibt immer eine Menge Sachen, die sozusagen auf der, ich sag mal, regulativen, rechtlichen Ebene noch geklärt werden müssen. Und da würde es der EU enorm gut anstehen, wenn sie als die Organisation, die viele dieser Richtlinien erlassen hat und sie verwaltet, ihre Kompetenz im Bereich der Richtlinien auch nutzt und sagt, folgende Dinge können wir rechtlich heute anders regeln und freier regeln, wenn die Mitgliedstaaten das wollen.
7: Also soweit Christian Mölling. Wir werden gleich noch ein bisschen mehr von ihm hören. Aber ich finde, es hat er viele interessante Punkte angesprochen. Und endet ja auch damit, die Staaten, wenn sie es denn wollen. Das ist ja auch immer so ein bisschen die Gretchenfrage. Ne? Ja. Er deutet ja an, wir kommen nicht richtig vor die Welle und all diese Sachen, um es mal flapsig aufzugreifen. Du beobachtest es ja sehr genau. machen wir denn, vielleicht auch wenn es nicht die großen Schlagzeilen macht, aber machen wir denn Fortschritte jetzt mit europäischer Verteidigung und was alle Staaten auch da mittun und so weiter?
10: Also wir machen auf jeden Fall Fortschritte. Ich meine, wir haben ja dieses 5%-Ziel, wo ja alle gesagt haben, wir investieren jetzt 5% unserer Wirtschaftskraft in Militärleistungen. Das ist, wird alles Mögliche reingerechnet, egal. Also da machen wir auf jeden Fall Fortschritte. Aber, und das haben wir jetzt auch gerade wieder, es gibt einen Bericht vom EU-Rechnungshof, der wieder sagt, ja, das ist alles gut und schön, aber es ist immer noch nicht genug Geld im Spiel. Und da war Irland eigentlich, muss man auch sagen, ein krasses Beispiel. Also Irland, gut, kein NATO-Mitglied, will neutral bleiben, aber gibt trotzdem 0,2%, also ein Krümel seiner Wirtschaftskraft für Verteidigung aus. Und allein um jetzt diese Verteidigungsminister zu schützen, muss ein Kriegsschiff aus Großbritannien kommen. Also da sieht man schon, es ist noch nicht bei allen Ländern gleich.
7: Großbritannien, das wiederum nicht EU-Mitglied ist.
10: Es ist für alles absurd. Aber es zeigt halt noch nicht, alle Länder sind da vor der Welle. Müssen vielleicht auch nicht. Es kommt auf die Großen an. An allererster Stelle muss man da Deutschland nennen. Die osteuropäischen Staaten sind schon sehr weit. Frankreich, Italien, nun gut. Also es ist noch einiges zu tun. Aber ich glaube schon, dieses Ganze, und das ist einfach das Wichtigste, dass man Russland zeigt, man ist militärisch abwehrbereit. Und das hat ja auch, muss man sagen, die Kommissionspräsidentin. Erst war es der Klimawandel, jetzt ist es die Verteidigung. Es ist ihr großes Thema. Sie sagt, wir müssen abwehrbereit sein. Wir müssen einfach so viele Waffen haben, dass uns keiner angreift. Das ist ja ihr Mantra wirklich seit Wochen und Monaten. Dafür will sie mehr Geld im nächsten EU-Haushalt. Und ja, jetzt kommt es ja auch bald zum Schwur, ob die Mitgliedstaaten dazu bereit sind.
7: Also die EU strickt daran. Wir kommen aber nicht umhin, natürlich auch auf die NATO zu schauen. Ein Land hast du jetzt eben nicht erwähnt, zu Recht, weil du über die EU sprachst. USA.
10: USA, natürlich.
7: Im Umkreis der NATO. Und
10: klar,
7: da können wir jetzt natürlich viel spekulieren. Es ist auch wahnsinnig schwer momentan von der NATO, da irgendwie aktuelle Einschätzungen zu bekommen, ob man denn doch sich anders verhält angesichts der letzten Monate und der Vielzahl der Vorfälle, jetzt mal ganz neutral gesprochen. Wir wissen, es werden mehr Drohnen auch abgeschossen, einfach auch um zu zeigen, die Ostflanke wird besser geschützt.
10: Total.
7: Aber du, ich habe mir das diese Woche genau angeguckt, von der Leyen und Mark Rutte, die zusammen sich aufgestellt haben hier in Brüssel, den Tag nach den Berliner Konsequenzen sozusagen auf die Drohne. Ursula von der Leyen hat scharfe Worte gefunden, hat ja von der neuen Stufe gesprochen, kann man kritisch sehen, haben wir gehört, aber Mark Rutte spricht weiter auch von diesem hybriden Krieg. Und auch dieser Begriff ist ja auch hier sehr ins Gerede gekommen. Ich konnte auch mit Christian Mölling, unserem Sicherheitsexperten, nochmal drüber sprechen. Hybrider Krieg, trifft es das noch? Und welche Ableitung muss daraus folgen? Das hat er gesagt.
9: Der Begriff ist schon ein bisschen älter. Am Anfang war der mal, glaube ich, ganz gut hergeleitet, ne? Dass man da eben so Mischformen von unterschiedlichen Sachen hat. Ich glaube, das trifft auch immer noch zu. Er wird aber immer mehr und mehr zu so einer Box, wo man alles reintun kann und dann hat man so ein Wort dafür und man weiß gar nicht mehr so richtig, was damit passiert ist. Der

0: vorhat. Und ich bin immer noch erstaunt, auch nach 4 Jahren des Beginns des zweiten Überfalls Russlands auf die Ukraine, dass die Leute Putin nicht glauben, dass der das alles machen will. Dass es ihm letztendlich darum geht, die europäische Ordnung zu zerstören und dass ihm dafür jedes Mittel recht ist.
1: Gut, Sie sagen auch, also die Angriffe welcher Natur auch immer Russlands auf das NATO-Gebiet sind mehr geworden. Jetzt ist vielleicht die eine Frage, wie man es nennt. Da steckt ja wohl auch ein Stück weit dahinter. Würde man jetzt ein anderes Wort als hybrider Krieg finden, müsste man vielleicht auch eine ganz andere Reaktion auch sehr konkret zeigen. Aber abgesehen vom Wording, ist es denn jetzt auch so, dass die NATO ihre Planung, die ja bisher oft lautete, wir haben einen Plan bis 2030, dann könnte Russland in der Lage sein, uns noch stärker herauszufordern, uns dann zu verteidigen. Muss man das überdenken?
0: Ja, ich glaube, wir müssen das in zwei unterschiedliche Sachen unterscheiden. Das eine ist Deadline 2029, 2030. Ich glaube, ja, die steht noch. Das ist ja auch eine wichtige Diskussion gewesen, auch sozusagen unter Militärexperten, weil sie natürlich erstmal sagen müssen, wenn sie kriegstüchtig werden wollen oder was auch immer, bis wann machen sie das? Weil daraus leitet sich ganz viel ab, wie viel sie eigentlich können, wie viel Geld sie brauchen und wie viel Personal in welcher Zeit sie schaffen müssen. Deswegen war das auch so eine Fachdiskussion, die eigentlich dann in den öffentlichen Diskurs rübergeschwappt ist. Das war, glaube ich, aber nicht schlecht. Was jetzt gerade kommt, ist im Grunde genommen, dass immer mehr und mehr das Verständnis einsickert, es ist eben nicht nur das Militärische, wir brauchen das Zivile, um das Militärische zu unterstützen, es ist aber B, eigentlich auch die Grundlage aller Existenz. Weil hier geht es eben nicht darum, dass ein paar Soldaten kämpfen, sondern eine ganze Gesellschaft muss in der Lage sein und muss bereit sein, sich zu wehren dagegen, dass andere bestimmen wollen, wie sie ab sofort zu leben haben. Und da geht es eben nicht um die Ukrainer, sondern da geht es um uns. So, das ist der eine Teil. Der zweite Teil ist, und das ist sehr schwierig in der Diskussion, dass wir immer noch so eine Idee haben, es gäbe eine Art von linearer Eskalation. Stellen Sie sich das totale Gegenteil vor. Die Russen sagen, wir testen einfach immer wieder. Wir machen das jetzt erstmal die nächsten 100 Wochen. Rein, raus. Es geht an und aus, an und aus. Und der Wunsch ist, die Hoffnung ist, dass die Deutschen im Grunde sich an dieses An und Aus gewöhnen und dann weniger wachsam werden. Das ist eigentlich im Grunde der Trick, den sie dabei versuchen. Und irgendwie dann beim 101. Mal, dann passiert es möglicherweise. Oder es passiert gar nicht, weil man eigentlich das erreicht hat, was man erreichen wollte, ohne dass ein einziger Schuss gefallen ist. Nämlich, dass die Europäer und die Deutschen aufgeben und sagen, ja, dann lass uns doch irgendeinen liederlichen Frieden machen. Wir nennen das dann so und dann sind alle beruhigt. Aber im Grunde genommen glauben wir, dass wir die Russen dann wieder vom Hals haben.
1: Also soweit Christian Mölling, vielen Dank nochmal an dieser Stelle. Ja, irgendwie auch ein schlüssiges Szenario, was er da zum Schluss aufmacht. Deswegen hatten wir es ja am Anfang schon mal in ganz kleinen Ausschnitten gehört. Ja. Und wenn man sich das so anschaut und sagt, genau dahin soll es ja bitteschön nicht kommen nach herrschender europäischer Meinung aus guten Gründen, ist natürlich jetzt die Frage, wir haben viele schon besprochen, aber Sabrina, wenn man es nochmal zusammenfassen wollte, also vor die Kurve kommen, was machen wir jetzt?
2: Genau, also guter Punkt von ihm fand ich auch nochmal und ich finde, das ist auch schwierig, wenn du die Menschen immer in so einer Art Alarmsituation hältst, ja, also jede Woche sagst, hier, wir müssen abwehrbereit sein und die Russen kommen und so weiter, dann stumpft man, was er ja auch sagt, so ein bisschen ab, ja, und die Leute wollen das nicht und wir kennen ja auch Umfragen, dass sie sagen, die Russen sind gar nicht so schlimm, also das ist einerseits politisch, muss man da, glaube ich, sehr aufpassen, wie man da kommuniziert, aber ganz klar auf der anderen Seite.
1: Aber es ist ja also.
2: Es ist so, genau. Also muss die EU und auch die NATO müssen ihre Hausaufgaben machen. Und ich sage mal, die haben ja eine To-Do-Liste. Und für mich stehen da drei Sachen drauf. Das erste ist, sie müssen ihre eigene Abwehrfähigkeit stärken. Darüber haben wir schon gesprochen. Mehr Geld in Verteidigung, bessere Zusammenarbeit, schauen, wo sind die Lücken. Das zweite ist Sanktionen, also weiter Russland unter Druck setzen. Auch da gibt es ja Listen, Möglichkeiten, wir sind bei der Schattenflotte, wir haben ja auch drüber gesprochen. Also Sanktionen gegen Russland, eigene Abwehrfähigkeit stärken. Und das Dritte ist, und das dürfen wir bei allem nicht vergessen, ist es einfach weiter die Ukraine zu unterstützen. Und ich kann mir schon vorstellen, also der ukrainische Verteidigungsminister war ja auch in Irland und ich glaube, der hat sich vielleicht auch manchmal gedacht, ja, ihr jetzt mit euren, ich sage jetzt auch mal ein bisschen läppisch, also lapidar,
1: mit eurer
2: einen Drohne oder ein paar Drohnen, ja, jetzt macht ihr hier so, seid ihr so erschüttert. Wisst ihr, was bei uns jede Nacht hier passiert? Und das kann ich natürlich auch ein bisschen nachvollziehen. Also weiterhin die Ukraine unterstützen, das ist, glaube ich, wirklich muss auf die Eins. Mhm. Das ist das Allerwichtigste. Mhm.
1: Das ist gut, dass du das nochmal sagst, auch diesen Perspektivwechsel. Ne? Ich meine, das ist ja auch ein Medienphänomen. Wir reden ganz, ganz viel über die Reaktion, weil wir uns alle so erschreckt haben. Aber im Prinzip, so wie du sagst, das ist ein Langfristprojekt. Logischerweise ist jetzt eine Binsenweisheit, aber einfach an diesen Sachen dranbleiben. Eine andere Lösung gibt es da

0: auch nicht. Und auch wenn man große Antworten ankündigt, wie alle müssen bezahlen, ja, so schnell geht es dann nicht. Und das wissen eigentlich auch alle. Danke dir, Sabrina, für die Analyse.
1: Sehr gerne.
0: Wie immer sehr erhellend. Danke auch an alle, die bei uns dran geblieben sind, zugehört haben und das regelmäßig tun. .eu, der ARD-Europa-Podcast, den findet man ja auch überall zum Download und zum Folgen nachhören. Allen voran in ARD-Sounds, aber eben auch überall da, wo es Podcasts gibt. Gibt's uns nächste Woche wieder frisch. Mein Name ist Katrin Schmidt. Tschüss, bis nächste Woche.

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1: Herzlich willkommen zum ARD-Interview der Woche. Mein Name ist Lissi Kaufmann. Ich bin Korrespondentin im Hauptstadtstudio und mein Gast heute ist eine Frau, die entgegen der deutschen Mentalität gerne Optimismus verbreitet. Sie kommt aus einer Unternehmerfamilie. Sie ist selbst Gründerin unter anderem eines Fußball-Startups. Sie ist Investorin und sie vertritt die Branche als Vorstandsvorsitzende des Startup-Verbands. Bei mir ist Verena Pauster. Und bevor wir jetzt gleich loslegen, noch ein kurzer Hinweis. 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Jetzt aber zu meinem Gast. Herzlich willkommen, Frau Pauster.
2: Ja, vielen Dank.
1: Frau Pauster, kurzer Blick am Anfang auf die Zahlen. Da geht ja irgendwie richtig was. Von einem Gründungsboom ist da die Rede. Ein Anstieg der Gründungen in Deutschland. Die Bundesregierung lädt jetzt sogar Startups ein zur Kabinettsklausur, verabschiedet eine Startup-Strategie. Man könnte sagen, läuft.
2: Das könnte man sagen. Und das ist ja schön, wenn die Zahlen das hergeben, was so das eigene Bauchgefühl ist. Also ich will ja keine Zweckoptimistin sein, die jetzt durchs Land läuft und sagt, guck mal Leute, ist doch alles toll. Weil natürlich haben wir total viele Probleme und die werden ja auch täglich benannt. Aber wenn jetzt in einem ersten Halbjahr 2026 über 3000 neue Tech-Startups gegründet wurden und 3500 letztes Jahr, was schon ein riesenhoher Wert war und höher als im Corona-Jahr 2021, und wir vielleicht dieses Jahr irgendwie bei 5000 neuen Tech-Startups landen und man dann gleichzeitig auch sieht, dass die großen Unternehmen der Branche, die sogenannten Scale-Ups, riesengroße Finanzierungsrunden gerade machen, dann ist eben nicht nur am Anfang Musik drin, sondern dann werden die Unternehmen, die wir hier gründen, auch echt groß.
1: Wir müssen vielleicht kurz vorweg einmal sagen, Startups, das sind ja junge, neue Unternehmen mit innovativen Geschäftsideen. Oft sind es eben auch digitale Projekte, technologische Neuheiten. Und das ist eben anders, als wenn sich jetzt ein Handwerksunternehmen neu gründet.
2: Genau. Wir zählen genau diese Unternehmen, die Sie gerade beschreiben, in unsere Zahlen rein. Und jetzt nicht jede Gründung in Deutschland. Aber 2021, während Corona, als wir das letzte Mal so einen Gründungsboom hatten, da gab es unfassbar viel Geld im Markt. Und dann musstest du eigentlich auch nur auf den Zug aufspringen und sagen, ich gründe auch. Das ist diesmal anders. Das heißt, es ist diesmal nicht eine Folge von Kapitalschwemme, sondern offensichtlich der Wunsch, etwas Neues in die Welt zu setzen. Viel KI wird gegründet, viel Software, viel sogenanntes Deep Tech, also aus Forschung und Entwicklung heraus, aus den Hochschulen. Also es hat richtig Substanz, was da entsteht.
1: Und liegt es jetzt auch daran, dass die Politik so einen guten Weg bereitet hat, dass das funktionieren kann?
2: Nee, das würde ich jetzt nicht sagen. Ich würde sagen, die Politik hat gemerkt, dass da was entsteht, wo man sich mal mehr hinwenden könnte und gucken könnte, wie verstärkt man das. Weil all diese Gründungen sind ja nicht entstanden, weil irgendein Politiker oder Politikerin gesagt, du darfst jetzt, sondern die sind entstanden, obwohl es wochenlang dauert, in diesem Land zu gründen, wo es in anderen Ländern in der EU in 24 Stunden passieren kann. Die sind entstanden, obwohl wir so gut wie kein Geld aus Pensionskassen und Versicherern in Venture Capital leiten, anders als in anderen Ländern. Das heißt, bisher würde ich sagen, ist das alles trotz der Politik entstanden. Und jetzt ist eben schön, wenn man sieht, dass sie jetzt langsam hinschauen, dass es eine Startup-Scale-Up-Strategie gibt, dass zwei Startup-Unternehmerinnen und Investoren bei der Klausur dabei waren.
1: Bei der Kabinettsklausur.
2: Also jetzt, der Kanzler war bei unseren German Startup Awards zu Gast. Also jetzt hat man das Gefühl, kommt so langsam das Licht auf diese Branche.
1: Haben Sie mit den beiden Startup-erinnen, die da bei der Kabinettsklausur dabei waren, hinterher gesprochen, wie da so die Stimmung war?
2: Ja, habe ich. Die waren natürlich total stolz, dass sie dabei sein durften, weil das eben in der Vergangenheit nicht gang und gäbe war, dass man eben auch gerade mit Venture Capital Investoren, die Judith Dada ist, oder mit Startup-Unternehmerin, die Ruth Bosse ist, da mit am Tisch sitzt. Und was die beeindruckt hat, war die Offenheit und das Interesse. Die haben ja besonders über KI gesprochen. Und da gab es jetzt nicht so dieses übliche vielen Dank und weiter geht's, sondern da war wirklich zu spüren im Raum, okay, dem müssen wir uns viel mehr zuwenden. KI spielt noch viel zu wenig Rolle in unseren täglichen politischen Entscheidungen. Das Thema müssen wir irgendwie viel mehr auf die Agenda nehmen.
1: Haben die denn wirklich verstanden, was sie ändern müssen, um es jungen Startups auch einfacher zu machen? Also bewegt sich da inhaltlich auch was?
2: Genau, also verstanden ist, glaube ich, alles. Und es ist ja schon auch so, dass in der Vergangenheit Weichenstellungen gestellt wurden. Also Mitarbeiterbeteiligung wurde in der Vergangenheit schon ein bisschen was gemacht. Also es ist jetzt auch nicht gar nichts passiert.
1: Was ist da genau passiert
2: mit der Mitarbeiterbeteiligung? Da ist eben passiert, dass wir in Deutschland immer noch nicht die Möglichkeit haben, Mitarbeiter steuerneutral in dem Moment, wo sie die Mitarbeiterbeteiligung bekommen, am Unternehmen teilhaben zu lassen, was in allen anderen Ländern geht. Und das führt eben dazu, in dem Moment, wo ich Anteil an einem Unternehmen bekomme, das aber natürlich noch lange nicht verkauft wird oder an die Börse geht, muss ich in dem Moment schon Sozialabgaben abführen. So, und das ist dann ja eher Fluch als Segen. Dann will ich eigentlich keine Anteile haben, weil ich sage, ich habe die Liquidität gar nicht. Das möchte ich eigentlich erst zahlen in dem Moment, wo es dann auch einen sogenannten Cash-Event gibt und ich Geld für diese Anteile bekomme. Dann natürlich Steuern zahlen und Sozialabgaben, aber nicht in dem Moment, wo ich diese Anteile bekomme. So, also da wurde schon ein bisschen was getan, da geht aber auch noch mehr. Aber es ist jetzt eigentlich so, die Erkenntnis ist da. Also in der Startup- und Scale-Up-Strategie steht alles drin, was wir machen müssten. Und jetzt ist es mein Wunsch und auch ein bisschen meine Aufgabe zu sagen, dass das nicht einfach Ankündigungen bleiben und dass dann die Jahre so verstreichen und man denkt, Mensch, haben wir ja ganz schön viel aufgeschrieben und ganz schön wenig umgesetzt.
1: Diese Startup- und Scale-Up-Strategie, die Sie ansprechen, sind ja so 150 Maßnahmen in verschiedenen Bereichen, um es eben einfacher zu machen, auch in Deutschland zu gründen, ein Startup zu gründen. Sie haben ja selbst mal gegründet. Mhm. Es ist schon ein paar Jährchen her. Ich glaube, 2015 haben Sie auch verkauft. Was sind denn immer noch, um es mal ganz konkret zu machen, die größten Probleme, wenn ich jetzt in Deutschland sage, ich habe eine tolle technologische Idee, ich will das jetzt vorantreiben, ich gründe ein Startup?
2: Genau, also die größten Hürden sind nicht so sehr der Gründungsprozess selber. Der nervt, weil er viel zu lange dauert. Aber ich würde jetzt behaupten, dass wenn jemand ein Tech-Startup gründen will, dann wird er das tun. Dann wird er sich nicht vom Gründungsprozess abhalten lassen. Also hier muss man sich ja vorstellen, man geht zum Notar, man gründet eine UG oder eine GmbH, man zahlt das Stammkapital ein, dann kriegt man irgendwann seine Steuernummer, dann ist das Ganze irgendwann im Handelsregister eingetragen. So, und das dauert halt alles ewig. Jetzt würde ich aber sagen, jeder, der die feste Absicht hat, ein Technologie-Startup zu gründen, wird das in Kauf nehmen, dass das da ein paar Wochen dauert. Das heißt nicht, dass es gut ist, aber es hält niemanden ab. Was Menschen abhält, ist zum Beispiel das Ausgründen aus den Hochschulen. Also an den Hochschulen liegt so das Gold unseres Landes, denn wir haben Weltklasse-Forschung und Entwicklung, wir haben die besten wissenschaftlichen Innovationen in sämtlichen Bereichen, die Zukunft braucht. Aber aus der Universität auszugründen ist so komplex, denn es fehlen Standardverträge, es fehlt die Regelung, wie ist dann der Professor, die Uni beteiligt, wer kriegt wie viele Anteile, kann überhaupt der Gründer dann dieses Patent oder was auch immer es ist, wirklich mitnehmen. Also, und da muss jeder sich durchwühlen durch den gleichen Prozess. Und wenn man dann sieht, wenn das einmal richtig gemacht wird, wie an der TU München mit der Unternehmertum, dann kommen da halt jedes Jahr 50 Deep Tech Startups aus der Unternehmertum raus.
1: Die Unternehmertum ist praktisch so eine Organisation, die hilft aus der Uni rauszukommen.
2: Im Prinzip, die TU München hat sich gesagt, wir mischen Ingenieurkunst und technische Uni mit Unternehmertum, damit eben mehr Unternehmen in die Ausgründung kommen. Und das ist in dem Fall mit 50 Deep Tech Startups wahnsinnig erfolgreich. Und wir haben ja so viele technische Unis in diesem Land, die so herausragend sind. Darmstadt, Aachen, Karlsruhe, Dresden, Potsdam, kann man stundenlang alle aufzählen. Und wenn wir das eben überall viel leichter machen und technische Unis mit Unternehmertum zusammenbringen, dann profitiert das ganze Land.
1: Jetzt klingt das schon ziemlich nach Optimismus, weil Sie erzählen, wo eigentlich die Stärken auch in Deutschland liegen. Also, dass man grandiose Forschung eigentlich hat. Ja. Jetzt ist aber gleichzeitig, was in Deutschland zuletzt immer wieder aus der Wirtschaft auch zu hören ist, schlechte Laune. Man hadert auch sehr viel. Man zögert sehr viel. In Deutschland hört man gerne, wenn man eine Idee hat, ja, aber, oder da müssen wir erstmal drüber nachdenken. Es ist also auch eine Mentalitätsfrage, dass das in Deutschland nicht so schnell vorangeht.
2: Es ist total eine Mentalitätsfrage und deswegen macht mein Job so Spaß, weil du bist einfach umgeben von Menschen, die das alles nicht machen. Weil die sagen halt, ich habe eine Idee, die ist so gut, die möchte ich in die Welt bringen. Damit hast du erstmal grundsätzlich keine schlechte Laune, weil sonst, wenn dich das nicht beflügelt, dann machst du es nicht. Dann gründen die das und gucken eigentlich erstmal wenig auf die Politik und auf, wer das jetzt alles gut oder schlecht finden könnte, sondern sind ja angetrieben durch, was ist, wenn es klappt? Was ist, wenn das groß wird? Und wenn man jetzt sich Unternehmen anguckt, wie ESA Aerospace, die jetzt bald schon 40 Trägerraketen für Satelliten pro Jahr bauen können. Proxima Fusion, die an dem ersten Fusionskraftwerk Deutschlands mit magnetbasierter Technologie arbeiten. Neura Robotics, die humanoide Roboter bauen. Also das sind ja keine kleinen Ideen, wo man denkt, ich glaube, morgen geht die Welt unter, aber ich gründe das Unternehmen mal noch schnell. Sondern man gründet die ja, weil man denkt, nee, die Welt geht morgen nicht unter und ich will sie deutlich verbessern, vergrößern, Europa auf die Landkarte setzen. Und ich glaube, dieser positive Größenwahn, der tut Deutschland gut, weil der eben so ein Gegengewicht ist zu dem, was Sie gerade beschrieben haben.
1: Jetzt muss man aber trotzdem sagen, zahlenmäßig, es gibt diese Startup-Gründungen und die sind zum Teil auch wirklich erfolgreich. Ich glaube, 20.000 Startup gibt es heutzutage in Deutschland momentan.
2: Nee, das müssen deutlich mehr sein. Und alleine an Unicorns, also mit Milliardenbewertung, gibt es ja schon über 30. Auch die Zahl geht kontinuierlich hoch. Also das ist eine Branche inzwischen mit über 500.000 Arbeitsplätzen.
1: Was aber nur 1,4% der gesamtarbeitenden Bevölkerung ausmacht. Ne?
2: Genau, aber wenn man sich anguckt, dass in den Scale-Ups, also den großen Startups in den letzten 4 Jahren 100.000 neue Arbeitsplätze geschaffen wurden. Und da ist noch gar nicht die Defense-Tech-Branche und all die Branchen, die ich gerade genannt habe, mit abgebildet, weil das zum Teil Unternehmen sind, die sind noch nicht mal 4 Jahre alt. Dann ist mein Eindruck, dass die Wirtschaftskraft, Arbeitsplätze, die geschaffen werden, deutlich steigen wird in den nächsten Jahren. Und es gibt einen sogenannten Redstone Report, der hat das mal berechnet, dass wenn wir das Ausgründen aus den Hochschulen so vereinfachen, wie eben beschrieben, dann berechnen die 2600 neue Startups, Tech-Startups pro Jahr an Potenzial, zusätzlich zu was schon da ist. 100.000 neue Arbeitsplätze, 42 Milliarden BIP. Also das heißt, das ist jetzt auch nicht von mir nur so das Gefühl, ich glaube, das geht in die richtige Richtung, sondern wenn wir das knacken und fortsetzen, dieses Ausgründen aus den Hochschulen, was gerade passiert und was erstmalig in dem Maße passiert, dann haben wir eigentlich noch gar nicht richtig angefangen.
1: Und warum redet die Wirtschaft dann eigentlich die ganze Zeit alles schlecht, was gerade so passiert? Ist es einfach nur diese Branche, die Startup-Branche, wo es so gut läuft? Oder liegt das eigentlich daran, dass wir so ein bisschen Mentalitätswechsel auch in Deutschland brauchen? Also der Kanzler hat ja zum Beispiel auf Schloss Neuhardenberg zum Abschluss dann auch gesagt, dass man optimistisch und zuversichtlich ins nächste Jahr gehen soll und dass man Verdrießlichkeit und Verdruss, dass man das ablegen müsse.
2: Also ich glaube, wenn die Wirtschaft, wenn wir sie jetzt mal so in Gänze so bezeichnen, die ist ja auch sehr divers, die Lage schlecht redet, dann liegt es zum Teil daran, dass die Lage ja schlecht ist für Teile der Wirtschaft. Die Zahlen sind da ganz klar. 15.000 Industriearbeitsplätze gehen pro Monat verloren. Wir sehen da den Abbau von Industrien, die uns eigentlich groß gemacht haben. So, das heißt, ich werfe da niemandem vor, dass die schlechte Stimmung machen, wenn schlechte Stimmung ist. Aber wir erzählen zu wenig die Geschichten auch aus dem Bereich des Mittelstands und der Corporates, wo es richtig gut läuft. Also ich glaube, so wie Siemens gerade aufgestellt wird und in welche Zukunft die gehen, waren die noch nie so stark. Und diese Geschichten lesen wir aber auch zu wenig. Also mir geht's gar nicht darum, jetzt nur zu sagen, guck mal Richtung Startups, da ist doch alles toll und der Rest hört mal auf zu jammern, sondern wirklich zu differenzieren aus, wo läuft schlecht, was ist der Grund? Zum Teil auch wirklich natürlich verpasst, in den letzten 10 bis 15 Jahren da Branchen zu transformieren. Und wie entsteht jetzt das Neue in diesem Land, damit wir nicht nur das Alte absingen, sondern uns auch freuen, dass wir noch in der Lage sind, die Sachen jetzt zu bauen und groß zu machen, die wir in der Zukunft brauchen werden.
1: Wo ist denn das größte Potenzial, wo Deutschland noch wirklich was reißen können? Weil bei KI hat man so ein bisschen den Eindruck, der Zug ist abgefahren, da ist die USA irgendwie absoluter Vorreiter und wir hinken so ein bisschen hinterher. Bei Defense, Verteidigung und Kriegszeiten merken wir, da zieht es ordentlich an, da werden einige Startups gegründet. Ist das so die Zukunft, dass aus der Krise auch Profit und Wachstum schaffen? Oder gibt es da noch was wir vielleicht übersehen haben?
2: Also zum einen muss man bei KI sagen, 1.000 der 3.000 neu gegründeten Unternehmen dieses Jahres waren KI-Startups. Das heißt, bei KI ist der Zug abgefahren, was die großen Frontier-Model angeht. Also abgefahren will ich
1: die
2: auch noch nicht sagen.
1: Wie ChatGPT.
2: Genau, ChatGPT, Claude, ja. So. Da haben wir mit Mistral zumindest einen Kandidaten in Europa, wo ich jetzt noch nicht sagen würde, der Zug ist abgefahren.
1: Kommt aus Frankreich?
2: Kommt aus Frankreich, aber da bin ich Europäerin. Ist mir egal, ob es aus Frankreich kommt, solange es aus Europa kommt. Aber wir haben natürlich mit, ich könnte jetzt alle aufzählen, Langdog, Paloa, N8N, Black Forest Labs haben wir KI-Startups in diesem Land, die hochrelevant global auch sind, die auch globale Kunden haben und die sich dann einfach einen Bereich von KI rausgenommen haben. Bei Physical AI, also Robotics, würde ich sagen, haben wir einen riesen Wachstumsmarkt vor der Brust, weil da ist eigentlich alles drin, was wir können. Wir können serielle, maschinelle, skalierbare Fertigung. Wir können Technologie, also Forschung, Entwicklung auf höchstem Niveau. Defense Tech ist jetzt natürlich durch den Krieg in der Ukraine leider besonders relevant, wird aber nie mehr weggehen. Also die Zeitenwende werden wir nicht in 3 Jahren wieder aufhören, sondern wir müssen ja auch die gesamte Technologie der Verteidigung, die wir haben, umbauen. Und das wird eben nicht nur von denen kommen, die in der Vergangenheit Panzer geliefert haben. Also das ist eine Branche, die eigentlich komplett erst am Anfang steht. Und bei dem sogenannten Deep Tech, was ich eben gesagt habe, also wenn aus Forschung und Entwicklung Unternehmen entstehen, wofür wir auch die Industrie dieses Landes brauchen. Weil dann wird auch erstmalig so ein Win-Win aus unseren Stärken. Dann können Mittelstand und Startups zusammenarbeiten und gemeinsam sozusagen ein Rezept für die Zukunft da machen.
1: Warum sollte man denn, wenn man eine gute Idee hat, tatsächlich dann ein Startup gründen? Weil wenn man auf die Rahmenbedingungen mal so schaut, also Arbeitsrecht zum Beispiel, dann ist es in Deutschland sehr stark ausgeprägt und eigentlich ist es total bequem zu sagen, ich habe eine Festanstellung irgendwo, ich werde gut bezahlt, ich habe eine Sicherheit. Wieso sollte ich ein Risiko eingehen? Ein Risiko geht man nämlich ein, weil man könnte scheitern. Man findet vielleicht keine Finanzierung und so weiter. Also in Deutschland ist eigentlich die soziale Absicherung so gut, dass es doch eigentlich Gründung verhindert.
2: Das stimmt und deswegen sind ein bisschen Krisenzeiten auch Unternehmerzeiten, weil wenn natürlich generell der Arbeitsmarkt schwerer wird und eben die Sicherheit in einer vermeintlichen Festanstellung nicht mehr so hoch empfunden wird. Man hat zwar das Gefühl, ich bin abgesichert, wenn ich gekündigt werde, aber ich bin mir nicht mehr sicher, kriege ich eigentlich noch einen neuen Job. Dann steigt natürlich die Bereitschaft, ins Risiko zu gehen. Also das wird auch ein Teil des Grundes sein, warum die Gründungszahlen gerade hochgehen. Ansonsten glaube ich, warum machen die das trotzdem? Ich kenne es ja aus eigener Erfahrung. Also wir haben auch, wie eingangs gesagt, den Fußballverein gegründet 2022. Du gründest ja nicht rein rational und denkst so, ist das jetzt sinnvoll und in welchem Risiko setze ich mich da jetzt aus und was ist, wenn es scheitert und so, sondern du gründest ja mit einer Begeisterung für ein Thema, von dem du in deinem Kopf denkst, wenn das klappt, dann habe ich ja die maximale Freiheit, dann habe ich die maximale Sicherheit, weil dann kann ich entscheiden, wen stelle ich ein, wie behandle ich meine Mitarbeiter, wie viel Gehalt zahle ich mir, nehme ich mein Baby mit ins Büro. Also dann habe ich ja eigentlich mir ein Leben gebacken, wie ich es gerne haben möchte. Und ich glaube, das steht häufig am Anfang von so Gründungen, dass man so das Gefühl hat, so, was geht da für eine Welt im Kopf auf, wenn das klappen könnte.
1: Jetzt muss man kurz dazu sagen, den Fußballverein, den Sie gegründet haben, ist ein Frauenfußballverein in Berlin.
2: Der FC Viktoria Berlin,
1: und genau. Und es ist ein Startup-Fußballverein und man fragt sich ja, warum gründet man einen Verein als Startup? Was ist denn da der Vorteil?
2: Ich glaube, genau der gleiche Grund, warum man ein Startup in einem anderen Bereich gründet. Normalerweise immer, wenn ein Startup gegründet ist, gibt es schon einen Markt, da sind schon Player drin und man hat das Gefühl, das geht aber noch besser. Und dann geht man in den Markt rein als kleines neues Startup und sagt, wir machen das jetzt mal anders. Und wenn man im besten Fall dann auch vorankommt, gucken die anderen immer mehr hin und sagen, sag mal, wir haben euch eigentlich am Anfang total unterschätzt, aber nicht schlecht, was ihr da macht. Und
1: aber spielen muss man dann noch immer auf dem Feld, wie alle
2: das
1: anderen
2: stimmt,
1: Vereine
2: aber
1: auch.
2: Jetzt sind wir ja nach 4 Jahren schon in der zweiten Bundesliga angekommen, sind da letztes Jahr auf Platz 5 in der Saison gewesen.
1: Also geht es da auch ums Geld und wie
2: ja,
1: man gut investiert?
2: Es geht vor allem um den Aufstieg in die erste Liga. Wir haben von Anfang an gesagt, wir wollen den Beweis antreten, dass in der ersten Bundesliga, wo nur die Lizenzvereine spielen, also die Vereine, wo die Männer auch erfolgreich spielen, dann leisten sie sich ein Frauenteam und wir wollen sozusagen der Gegenbeweis sein, dass du auch ohne Männerteam da ganz oben mitspielen kannst.
1: Nächste Saison
2: diese
1: vielleicht.
2: Diese Saison wollen wir aufsteigen.
1: Also diese Saison aufsteigen.
2: Time is ticking. Ja.
1: Wir reden also immer noch von einer Mentalität, dass Leute wirklich, man kann auf gut Deutsch sagen, Bock haben, ihr Ding einfach durchzusehen und unabhängig zu sein. Und trotzdem sehen wir auf der anderen Seite, dass es schwierig ist, viele dazu zu bewegen, out of the box zu denken und zu sagen, ich gehe den Schritt trotzdem. Also auch wenn wir jetzt sagen, wir haben Krisenzeiten und es wird ein bisschen einfacher und wir haben mehr Gründungen, ist es noch immer so, der Kündigungsschutz ist so ein Thema.
2: Ja.
1: Da wird jetzt diskutiert, Sie haben auch schon den Vorschlag gemacht, man müsste ihn für die hohen Gehälter eigentlich ein bisschen lockern, dass es da mehr Bewegung reinkommt. Wie stellen Sie sich denn das vor?
2: Ja, das ist ein Riesenthema, weil der sogenannte Cost of Failure, also was kostet es, wenn ich mich geirrt habe bei der Einstellung? Wenn ich denke, diese Person kann das und das und das machen und es ist nicht so gekommen, dann ist das in einem Startup besonders schmerzhaft, weil da bin ich ja meistens noch verlustmachend. Ich habe noch gar nicht so viel Kapital, dass ich weiß, ich kann das für immer weitermachen und deswegen muss mein Unternehmen atmen können. Ich muss einstellen dürfen und wieder ausstellen dürfen, zumindest mal bis zu einer gewissen Größe. Das ist, glaube ich, ein Punkt. Und bei den hohen Gehältern ist es so, dass ich sage, das Schutzbedürfnis ist ja deutlich niedriger und die Anzahl Monate, die man dann vorm Arbeitsgericht verbringt, wo am Ende dann auch immer meistens ein Vergleich rauskommt, die könnte man einem von Anfang an eigentlich viel stärker standardisieren und sagen, wenn man jemanden mit einem Gehalt ab 150.000 Euro ausstellt, kündigt, dann greift automatisch die Regelung von 6 Monate Abfindung oder was auch immer. Und dann trifft man sich nicht vorm Arbeitsgericht, wartet dann 9 Monate auf einen Termin und es sind eigentlich unfassbar große Kosten für alle Seiten. Vielleicht noch eine Zahl. Dänemark hat den Cost of Failure bei 3 Monaten. Also da dauert es im Schnitt 3 Monate. Bei uns 31 Monate im Schnitt, bis man jemanden ausstellen konnte. Das sind Kosten, die sind gerade für Startups viel zu hoch.
1: Und da haben Sie nicht die Befürchtung, dass jemand sagt, dann nehme ich doch lieber ein bisschen weniger Geld und habe die Sicherheit und die können mich nicht loswerden?
2: Nee, die Angst habe ich nicht, weil wenn jetzt jemand das entscheiden würde, dass er sagt, ich verzichte auf Gehalt für die Sicherheit, dann kannst du das ja mit deinem Arbeitgeber besprechen. Ich habe eher die Angst, dass wir zu wenig Menschen einstellen, weil wir diesen Kündigungsschutz in der Form haben und dann sagen, dann bauen wir lieber noch ein Büro in Lissabon oder in Wien oder in Zürich oder so auf und stellen da die teuren Entwickler ein und die ganzen hochqualifizierten Fachkräfte, weil hier in Deutschland macht das keinen Sinn beim Kündigungsschutz und das wird zuhauf gemacht. Das heißt, wir wandern dann mit Talent ab ins Ausland und das kommt aus meiner Sicht nur ganz schwer jemals wieder.
1: Sehen Sie denn die Bundesregierung im Moment da auf dem richtigen Weg, dass das vielleicht kommen könnte tatsächlich?
2: Also es ist zumindest aus dem Koalitionsausschuss vor den Sommerferien rausgekommen, dass das da drin steht. Und wenn das schon mal da drin steht, haben sich ja schon mal alle Parteien einmal in die Augen geguckt und gesagt, können wir uns das vorstellen? Also mit Parteien meine ich eben auch Gewerkschaften und alles. Und bei 150.000 plus scheint es da einen Konsens zu geben, dass das dann Menschen sind, da reden wir ja nicht darüber, dass die von heute auf morgen vor die Tür gesetzt werden und nichts mehr kriegen, sondern dass es einfach viel flexiblere Möglichkeiten gibt, die auszustellen, weil man erwartet, dass die auch schnell wieder einen neuen Job finden.
1: Wenn man grundsätzlich auf die Reformen schaut, die die Bundesregierung jetzt so in der Pipeline hat, ist man da auf dem richtigen Weg und hilft das den Startups?
2: Also da sind ein paar Sachen drin, die natürlich helfen können. Also zum Beispiel Altersvorsorgereform, dass man da mehr Venture Capital in allen 3 Säulen der Altersvorsorge verankert.
1: Risikokapital.
2: Genau,
1: also
2: genau. Also wir haben ja sogenannte Venture Capital Fonds in Deutschland, die investieren in Startups. Und das muss man sich so vorstellen, wenn ein Fonds 400 Millionen Euro groß ist, der macht im Schnitt 20 Investments, dann kann der also bis zu 20 Millionen in ein Startup stecken. Wenn jetzt diese Deep Tech Startups, die wir hier so dringend nicht nur haben wollen, sondern wo wir auch so gut drin sind, groß werden, brauchen die 50, 100, 150 Millionen pro Investment. Das können unsere Fonds nicht mehr leisten, weil die zu klein sind. Wenn wir jetzt mehr institutionelles Kapital in diese Fonds leiten würden, wie es Frankreich zum Beispiel gemacht hat, wären diese Fonds größer, sagen wir jetzt mal 800 Millionen, plötzlich kann ich auch ein 40 Millionen Ticket schreiben. Und das ist wichtig, weil sonst, so wie es aktuell ist, 86% unserer großen Startups außereuropäischen Investoren gehören.
1: Wir müssen es, glaube ich, noch mal einmal ganz konkret erklären, weil vielen das, glaube ich, nicht klar ist, wie so eine Rentenversicherung auch arbeitet. Also, dass das Geld immer investiert wird.
2: Genau.
1: Aber dass Deutschland oder auch eine, geht ja auch bei anderen Versicherungen so, die investieren ihr Geld. Das ist nicht nur so, ich bekomme das von meinen Versicherten und gebe das dann weiter im Falle.
2: So, die legen das auch an. Ganz konkret 300 Milliarden investieren unsere Versicherungen und Pensionskassen pro Jahr. Und davon geht so gut wie nichts in Risikokapital.
1: Weil Deutschland da noch sehr risikoscheu ist.
2: Avers ist, genau. Man sagt dann immer, ja, das ist unter Solvency II und so weiter schwierig, aber Frankreich unterliegt genau den gleichen Regeln und hat es auch geschafft. Es geht jetzt nicht darum, 50% der Gelder in Venture Capital zu stecken, sondern 1, 2, 3% und die hochdiversifiziert in viele Fonds. Also dieses Bild von wegen, wir wollen doch nicht unsere Altersvorsorge in ein Startup stecken und dann geht das pleite, das ist das falsche Bild. Wir stecken im Idealfall unsere Altersvorsorge in 400 Startups und wenn dann davon welche pleite gehen, ist das egal, weil andere das auffangen, die riesengroß werden.
1: Und da sind wir auf dem richtigen Weg politisch?
2: Also da ist zumindest die klare Absichtserklärung, auch jetzt in der Rentenkommission, dass da auf jeden Fall Venture Capital gestärkt werden soll. Und dann gibt es, und das ist eigentlich noch viel konkreter, die sogenannte WIN-Initiative, die wurde schon in der letzten Bundesregierung beschlossen, die da sagt, 12 12,5 Milliarden wollen Versicherer und Pensionskassen direkt in Venture Capital investieren. Ist kein Geld, was durch den Bundeshaushalt muss, ist kein Steuergeld, gar nichts, sondern die verpflichten sich dazu. So, und davon ist noch relativ wenig geflossen. Und im aktuellen Koalitionsvertrag steht, dass sie das eigentlich nochmal auf 25 Milliarden erhöhen wollen. Also wenn ich jetzt der Bundeskanzler wäre, ich würde die, die da unterzeichnet haben bei Win, ins Kanzleramt einladen, sagen, ihr habt 12,5 Milliarden zugesagt, wir stehen bei 2,3. Das Ganze wolltet ihr bis 2030 machen. Woran liegt's? Wie kann ich helfen?
1: Und was ist wahrscheinlicher, dass das wirklich dieses Jahr passiert oder dass ihr Fußballverein aufsteigt?
2: Also der steigt nächsten Sommer, also im Mai auf. Also würde ich sagen, die Wahrscheinlichkeit ist größer, dass wir aufsteigen. Und dennoch hoffe ich, dass ich da genug Druck auch ausüben kann, dass wir da einfach etwas, was schon auf dem Präsentierteller ja liegt, das müssen wir ja gar nicht mehr erfinden, das muss nicht durch den Haushalt, das muss nicht durch den Bundestag, das ist alles schon beschlossen, dass wir das jetzt einfach machen. Denn das macht dann Menschen auch Mut, dass wir die Sachen, die wir ankündigen, auch umsetzen.
1: Vielen Dank für das Gespräch, Frau Pausler.
2: Sehr gerne.

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4: Die Nachrichten mit Christine Langner. Guten Abend. Wegen der Angriffe auf Umspannwerke fahndet die Polizei in NRW gerade nach einem Verdächtigen. Es gibt ein Bekennerschreiben, in dem wird als Motiv der Kampf gegen fossile Brennstoffe genannt. NRW-Innenminister Reul verurteilte die Tat. Bettina Altenkamp, WDR-Landespolitik, sagt, dass noch einiges unklar ist.
5: Ob ein Einzeltäter für die Sabotageangriffe verantwortlich ist oder ob es vielleicht mehrere waren, ist offen. NRW-Innenminister Reul wollte erstmal nichts ausschließen. In der Wohnung des 48-Jährigen aus Gevelsberg, dessen Name und Adresse unter den Bekennerschreiben steht, wurde zumindest Sprengstoff gefunden. Die vielen Details in den Schreiben deuten stark darauf hin, dass sie echt sind. Bundesinnenminister Dobrindt spricht von Klimaextremismus, denn in den Schreiben wird die Nutzung fossiler Brennstoffe als Verbrechen bezeichnet. NRW-Innenminister Reul sagt, das eigentliche Verbrechen seien Angriffe auf die kritische Infrastruktur und die Gefährdung von Leben.
4: In Spanien ist der bisher heißeste Tag des Jahres gemessen worden. In dem Ort El Granado im südlichen Andalusien war es gestern 45,7 Grad heiß. Auch für das Wochenende und die nächste Woche sind in Teilen Spaniens um die 40 Grad angekündigt, was für September sehr ungewöhnlich ist. Und auch das war heute noch wichtig. Die NRW-Landesregierung will Krankenhäuser und Pflegeheime besser vor Hitze schützen und stellt knapp 290 Millionen Euro an Fördergeldern bereit. Damit sollen Kliniken und Pflegeheime Klimaanlagen einbauen können. Bei der Oper in Düsseldorf muss der Saisonstart um mehrere Wochen verschoben werden, weil im Bühnenbereich statische Mängel festgestellt wurden. Jetzt wird an einer Übergangslösung für die Bühne gearbeitet. Die deutschen Basketballerinnen haben beim Start in die Heim-WM verloren. Gegen Spanien stand es am Ende 53-83. In der zweiten Fußball-Bundesliga hat Arminia Bielefeld gerade ein Heimspiel. Der FC St. Pauli ist zu Gast. Im Stadion in Bielefeld ist Christian Schulze, WDR Sport. Christian, wie hat sich Bielefeld in dieser Partie denn bisher geschlagen?
6: Es ist ein Wechselbad der Gefühle für alle Arminia-Fans. 26.750 Zuschauer sehen ein unterhaltsames Spiel beim Spielstand von 2-2. Zweimal jeweils pro Halbzeit ist Bielefeld in Führung gegangen und hat dann jeweils eben auch den Ausgleich kassiert. Schon in Minute 13 war die erste Führung da. Dann kurz nach der Pause sogar ein Jubiläumstor, das 1.300. Zweitligator. Aber momentan würde es aktuell nur zu einem Punkt reichen. Denn es steht 2-2.
4: Das war WDR aktuell. Und das Wetter in Nordrhein-Westfalen. Der stürmische Wind lässt im Laufe des Abends nach. Auch der Regen zieht nachts ab. Morgen erst freundlich, später dann aber auch wieder nass. In Menden bis 19 Grad. Coesfeld kommt morgen auf 21 und Erftstadt auf 22 Grad. Die Zeit 20.03 Uhr.
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7: Westart Lesen ist hier an einem Wochenende, das mal wieder eine Zeitenwende bringen könnte. Als ob wir davon nicht genug gehabt hätten in letzter Zeit. Ab Sonntag könnte zum ersten Mal nach 1945 ein Bundesland von einer Partei regiert werden, die dem Verfassungsschutz bundesweit als rechtsextremer Verdachtsfall gilt und in Teilen als gesichert rechtsextremistisch. In Westart Lesen schauen wir unter diesem Blickwinkel gleich ein bisschen in die Zukunft, ins Jahr 2033, nämlich wie könnte es in Deutschland zugehen, wenn die AfD an die Macht kommt. Wir schauen aber auch in die Vergangenheit. Clemens Böckmann aus Leipzig hat einen fabelhaften Roman geschrieben, in dem es darum geht, wie wir noch heute mit den Dämonen der Zeit vor 1945 kämpfen. Gleich im Gespräch hier in Westart Lesen. Ich bin Uli Hufen, schön, dass Sie dabei sind.

0: Take Me On A Holiday. Der kanadische Singer-Songwriter Grant Davidson alias Slow Leaves möchte gern in die Ferien fahren. Hoffentlich hat er keine schulpflichtigen Kinder, sonst wird das erstmal nichts. Die Ferien sind ja gerade vorbei, wohl auch in Kanada. In Westart Lesen starten wir heute mit einer Kölner Lokalmatadorin. Melanie Rabe hat nach 7 Jahren Pause und nach allerlei Sachbüchern und anderen Dingen wieder einen Krimi geschrieben. Back to the Roots, könnte man sagen. Mit Krimis begann ja die inzwischen super erfolgreiche Karriere von Melanie Rabe. Ihre Bücher werden in viele Sprachen übersetzt und verfilmt. Das neue Buch von Melanie Rabe heißt Daisy und All deine Geheimnisse werden mir gehören. Ulrich Nöller ist hier und hat's gelesen. Ulrich, Daisy heißt Gänseblümchen auf Englisch und um Gänseblümchen geht es ja eher selten in Krimis. Aber Melanie Rabe sagt selbst, sie will unblutige Thriller schreiben. Was muss man sich darunter vorstellen?
1: Also es geht um Rätsel und Geheimnisse, vor allem um psychologische Prozesse, die ein wichtiges Thema sind. Die Gewalt ist auch eher seelischer Natur, die hier Thema ist. Aber es gibt sie nicht auf eine körperliche Art und Weise oder gar blutig oder zum Selbstzweck, um den Thriller spannender zu machen.
0: Aha, okay, wir hören mal rein in einen kleinen O-Ton. Melanie Rabe ist das selbst auf der Buchpräsentation, wenn ich es richtig verstanden habe.
1: Genau, hat er wieder aufgenommen am vergangenen Montag.
2: Kein Gericht der Welt würde Claudia Sauer für Meyers Tod zur Verantwortung ziehen. Es gibt kein Gesetz gegen Bosheit. Ich bin es, die ihnen diese Sicherheit nimmt. Das ist der Plan, Mal um Mal. Ich weiß natürlich, dass meine kleine Aktion jemanden wie Claudia Sauer nicht ändern wird. Aber sie wird sich nie wieder in ihrem Leben vollkommen sicher sein können, dass ihr Handeln ohne Konsequenzen bleibt. Es gibt kein Gesetz gegen Bosheit. Aber es gibt mich.
0: Das klingt fast ein bisschen wie Batman, aber es ist Melanie Rabe. Aber wer spricht hier? Das ist ja ein Zitat aus dem Roman.
1: Ja, Luca Palmer ist die Person, die hier erzählt. Sie ist 34, Anwältin in einer Berliner Kanzlei. Was niemand weiß, sie hat ein sehr spezielles eigenes Nachtleben. Denn da ist sie unterwegs, um Menschen gewissermaßen zu bestrafen, die Unrecht begehen oder begangen haben, aber damit davonkommen auf ihre ganz eigene Weise macht sie das. Zum Beispiel die Chefredakteurin der Boulevardzeitung. Diese Zeitung hat mit Hetzartikeln eine junge Schauspielerin in den Tod getrieben. Diese Chefredakteurin hat eine Spinnenphobie und in ihrem Haus setzt Luca 6 Vogelspinnen aus.
0: Ah, und das ist wahrscheinlich die Claudia Sauer, die hier gerade eben erwähnt wurde.
1: Genau. Weiteres Beispiel wäre, dass bei einem sehr queerfeindlichen Podcaster sie dafür sorgt, dass 2,5 Kilo Glitzer, die sich in einem Paket befinden, explodieren, als er auf Sendung ist und da Post öffnet. Also es geht um Recht und Gerechtigkeit und diese Bestrafungen finden auf einer symbolischen Ebene statt. Lukas Erkennungszeichen ist dieses Gänseblümchen, das sie am Tatort hinterlässt. Eben deshalb auch der Titel des Romans Daisy, die englische Version.
0: Okay, das ist bis jetzt auf jeden Fall wirklich unblutig, aber ist es denn schon ein Thriller oder fehlt da nicht noch ein bisschen was? Irgendwie muss ja noch ein Gegenspieler her oder doch die Polizei oder vielleicht doch ein Toter?
1: Ja, eines Tages tauchen Plakate in der Stadt auf, bei denen Luca sich aus bestimmten Gründen sofort gemeint fühlt. Darauf steht geheimnisvolle Fremde. Eines Tages kamst du in mein Leben, seither denke ich an dich, Tag und Nacht. Ich verspreche dir, ich werde dich finden. Und all deine Geheimnisse werden mir gehören. Erst das und dann setzt jemand eine Schlange in Lukas Wohnung aus. Und sie hat eine Schlangenphobie. Es gibt also jemanden, der hinterher ist und mit ihren eigenen Mitteln agiert. Und die Frage ist, wer ist das? Dann natürlich, wie groß ist diese Bedrohung? Aber auch, wer aus Lukas Umgebung ist noch gefährdet? Und schließlich, wie lässt es sich vermeiden, dass ihre nächtlichen Aktivitäten an die Öffentlichkeit kommen? Denn dann wäre es das ja gewesen mit ihrem Job als Anwältin. Das alles ist dann der Thriller, der auf untypische Weise letztlich dann den Arithmetiken des Thriller-Genres folgt.
0: Es geht ja im Kern um Gerechtigkeit oder eben darum, dass die, die normalerweise für Gerechtigkeit sorgen sollen, Polizei und Justiz, offenbar das in bestimmten Fällen jedenfalls nicht tun. Auf der anderen Seite eben diese Heldin, die sich selbst ermächtigt, Recht zu sprechen und zu strafen. Große moralische Fragen, oder?
1: Ja, das ist ein hochmoralischer Thriller. Das ergibt sich eben schon aus der Grundkonstellation dieser Racheheldin, die auch so einen Superhelden-Touch hat. Batman ist damit übrigens gemeint, sagt Melanie Rabe in Interviews. Also die Heldin mit den Gänseblümchen. Nun kennen wir aus dem Genre, dass die Helden zum Beispiel im amerikanischen Noir, so der Lonely Detective, verkappte Moralisten sind, hinter allem straßentauglichen Zynismus. Oder der Polizist, der Böses tun muss, um das Gute zu erreichen. Und sowieso sind Thriller immer auch moralische Geschichten. Aber hier wird die Schraube halt nochmal weitergedreht. Das ist eine per se moralische Heldin, die aus dem moralischen Impuls heraus überhaupt erst handelt und dazu dann die Gesetze bricht, sowie sich in der Folge dem Bösen stellen und sich auch selbst ermächtigen muss. Das habe ich so, meine ich, noch nicht gelesen. Und ich finde es bemerkenswert, auch weil es ja eine Kunst ist, die Geschichte auf dieser Grundlage zu entwickeln, ohne dass es moralinsauer wird. Letztlich ist der Roman sowas wie eine Verteidigung der Moral in moralisch schwierigen Zeiten, in denen die Moral ja auch teils sehr verschrien wird. Und damit geht sie ein Risiko ein, finde ich, nämlich das der Uncoolness. Aber sie weiß diese Umtiefen, würde ich sagen, gut zu umschiffen mit den Mitteln ihrer Kunst.
0: Es gibt ja Krimis, ich denke da an so amerikanische, allerdings sehr blutige Meister wie George Pelicanos, die sind auch sehr gesellschaftskritisch. Spielt das denn hier eine Rolle oder ist das mehr dieses persönliche Ding, was sie hat?
1: Ja, das finde ich wirklich faszinierend. Also einerseits beherrscht sie die Kunst der Leichtigkeit, vordergründig ist es. Im Hintergrund sind ihre Romane immer auch sehr gesellschaftskritisch und viele Bezüge schwingen mit, auch wenn sie das selbst nicht so bezeichnen würde, um ihre klassischen Thriller-Leserinnen nicht zu verprellen. Gesellschaftliche Hintergründe sind im Hintergrund und im Untergrund immer zentrale Faktoren. Und dieser Roman korrespondiert ja auch mit dem, was gesellschaftlich im Moment vielerorts ein Phänomen ist, ne? Dass Leute mit Dingen davonkommen, wo es nicht sein sollte und dass solche Prozesse teils auch gezielt inszeniert werden. Also ein leichter Thriller, den man auch als Statement zur Zeit begreifen kann, der aber auch ganz schön Tiefe hat.
0: Ich höre große Begeisterung. Ulrich Noller war das über Melanie Rabe, Daisy und all deine Geheimnisse werden mir gehören. Gerade erschienen bei BTB und offenbar schon in den Bestsellerlisten. Melanie Rabe hat übrigens angekündigt, dass aus dieser Daisy ein ganzer Blumenstrauß werden soll, sprich eine Serie. Wir sind gespannt. Hier in Westart lesen.

0: Die französische Sängerin Sublime war das, zusammen mit dem fabelhaften Japaner Jun Miyake, hier in Westadlesen. Landtagswahlen in Sachsen-Anhalt. Seit Wochen fiebert ja das ganze Land. Dabei ist Sachsen-Anhalt so klein. Gerade mal 2 Millionen Menschen leben da. Aber die schreiben vielleicht Geschichte. Die AfD könnte an die Macht kommen in Magdeburg. Was das auf lange Sicht gesehen bedeuten könnte, damit beschäftigt sich der FAZ-Journalist Justus Bender in einem ungewöhnlichen Sachbuch. Bender schaut ein paar Jahre nach vorn und fragt, wo Deutschland in 7 Jahren stehen könnte. 2033, ein Szenario, heißt das Buch von Justus Bender. Michael Mayer hat's gelesen.
1: Dieses Buch spielt im Jahr 2033. In diesem Jahr wird in Deutschland eine Bundestagswahl stattfinden und die AfD wird mit Abstand stärkste Kraft werden. Sie wird die Bundeskanzlerin stellen und die Bundesregierung anführen. Woher wir das wissen? Wir wissen es nicht. Aber wir stellen es uns vor, als Gefahrenprophylaxe, um uns zu fragen, als was das Jahr 2033 in die Geschichte eingehen wird. Genau 100 Jahre früher, im Schicksalsjahr 1933, nahm etwas sehr Großes seinen Anfang. Und wenn jemand das Jahr 1933 zu einem historischen Vergleich heranzieht, dann meistens in dem Gedanken an den Zivilisationsbruch und alles, was ihn seinerzeit ermöglichte. Wer 1933 anführt, holt also ein Monument hervor und wirft es scheppernd in die Waagschale.
2: So beginnt Justus Bender sein Buch, das einen Blick in die Zukunft der Bundesrepublik Deutschland wirft und beschreibt, was drohen könnte, würde die AfD an die Macht kommen. Sicher, 1933 wird wahrscheinlich nicht ganz mit 2033 zu vergleichen sein. Dazu ist das heutige Deutschland zu sehr gefestigt in politischer, wirtschaftlicher und kultureller Hinsicht. Das Beunruhigende an der Entwicklung, so schreibt es Bender in seinem Szenario, ist nicht die Machtübernahme selbst, sondern ihre Machart. Statt Straßenkämpfen, Fackelzügen oder offener Gewalt, wie noch Anfang der 1930er Jahre in Berlin und anderen großen Städten, prognostiziert Bender einen leisen, bürokratischen Weg. Die Rechtspopulisten werden auf Verwaltungsakte, Gesetzesänderungen und eine allmählich politisierte Justiz setzen. Den öffentlich-rechtlichen Rundfunk wird man als einen der ersten Akte versuchen zu schleifen und auf Linie zu bringen. Bender geht in seinem Zukunftsszenario davon aus, dass die AfD 2033 zunächst bei 36% steht und die CDU eine Koalition eingeht. Und Bender versucht sich auch an drastischen Prognosen, was dem Land möglicherweise in den 30er Jahren drohen könnte.
1: Die AfD plant bundesweite Tribunale für Eingebürgerte, in denen sie sich für ihren Lebenswandel, ihre Fluchtroute und mögliche Lügen vor ihrer Einbürgerung rechtfertigen sollen. Sie bedroht Millionen von Menschen mit dem Entzug der Staatsbürgerschaft, also genau das, von dem sie jahrelang angegeben hatte, es nicht zu wollen. Sie plant die Reconquista, wie Rechtsextreme das jahrelang genannt haben, in Anlehnung an die Vertreibung von Muslimen in Spanien im 8. Jahrhundert.
2: Benders Zukunftsszenario leidet hier und da ein wenig an Fragen, die er kaum oder gar nicht thematisiert. Bender geht von einem CDU-Vorsitzenden Spahn aus. Das Buch wurde noch vor dem Skandal um die Leihmutterschaft geschrieben. Aber würde die CDU wirklich eine Koalition mit der AfD politisch überleben? Was würde passieren, wenn sich die Partei sich genau deswegen aufspaltet? Diese Fragen bleiben unbeantwortet. Auch wirken manche Vergleiche etwas weit hergeholt. Bender vergleicht ein Experiment der Performance-Künstlerin Marina Abramović von 1974 namens Rhythm Zero, in der sie nackt auf einem Tisch lag und Zuschauer alle möglichen Verletzungen an ihr vollziehen konnten, mit der politischen Situation 2033. Viele Performance-Besucher hatten ihr, da das damals ja möglich war, teils schwere Verletzungen zugefügt. Bender zieht daraus das Motto, manchen Bürgern ist einiges zuzutrauen, auch politisch. Und dennoch ist Benders Buch eine faszinierende Studie darüber, was Deutschland unter einer AfD-Regierung drohen könnte, in vielen gesellschaftlichen Bereichen, etwa auch an Unis und Schulen. Langsam, stetig, aber unaufhaltsam. Eine von Benders Handreichungen seines lesenswerten Buches lautet, dass man sich immer gewahr sein müsse, dass AfD-Wähler von einer Triebfeder bewegt sind, die im vorpolitischen Raum entstanden ist und die handelt von einer Kränkung.
1: von der Irritation, in der Demokratie seinesgleichen nicht unter den Volksvertretern zu finden, von der Sehnsucht, Rache zu nehmen für diese Zurücksetzung und Demütigung, von der Bereitschaft, so lange Dominanz auszuüben, bis die Freiheit zur eigenen emotionalen Entfaltung widerspruchslos hingenommen wird. Wer mit alten Mitteln auf AfD-Anhänger einredet, macht alles nur schlimmer. AfD-Anhänger werden den Widerspruch als Angriff auf die eigene Freiheit empfinden, den Faktencheck als hinterlistigen Versuch der Delegitimierung, die Entzauberung als verzerrte Dystopie einer Zukunft, die offenkundig positiv wäre, weil man selbst und seinesgleichen endlich nicht mehr abgewertet würde für die Art, wie man empfindet.
2: Wenn das Buch ist keines, das einfache Antworten liefert, aber eines, das die richtigen Fragen stellt. In welchem politischen Zustand sich Deutschland in 7 Jahren befindet, das haben die Bürgerinnen und Bürger noch selbst in der Hand.
0: Michael Mayer war das über Justus Benders Sachbuch 2033, ein Szenario. Erschienen bei CH Beck. Keiner wird sagen können, er wäre nicht gewarnt gewesen.

0: Zwei große lateinamerikanische Sängerinnen waren das gerade hier in Westadlesen, die Kubanerin Omara Portuondo und die Brasilianerin Maria Bethania. Und damit sind wir auch schon einigermaßen auf dem richtigen Kontinent immerhin für unser nächstes Buch. Das spielt nämlich nicht nur in Deutschland und Österreich, sondern auch zu großen Teilen sogar in Südamerika, in Chile. Das richtige Leben des Alvaro Maderholz heißt der Roman. Clemens Böckmann hat ihn geschrieben. Und ich freue mich sehr, dass Clemens Böckmann mir jetzt aus Leipzig zugeschaltet ist. Ich grüße Sie.
1: Hallo.
0: Herr Böckmann, Ihr Roman erzählt davon, wie gleich mehrere Leute über Jahre versuchen, das richtige Leben dieses Alvaro Maderholz zu rekonstruieren, in Archiven, auf ziemlich langen Recherchereisen, sie führen Interviews. Und wie sich zeigt, ist das gar nicht so einfach. Wer ist der Mann mit dem wunderschönen Namen? Da klingen ja schon verschiedene Welten an, Alvaro Maderholz.
1: Alvaro Maderholz ist ein Dichter und Skispringer, der wird 1973 in Santiago de Chile geboren, wie Sie schon gesagt haben. Und das ist genau der Moment, in dem General Pinochet putscht und die Militärdiktatur beginnt. Und Alvaro flieht danach mit seiner Mutter Ophelia nach Österreich und wird dort auf dem Skisprunginternat Eisenerz später eingeschult und läuft dort sozusagen die Karriere durch und wird Skispringer und verstirbt am Ende 2014 bei einem Autounfall in der Steiermark. Und Alvaro Maderholz ist ein weitestgehend unbekannter Dichter und Skispringer, denn er hat neben dem Skisprung eben auch Gedichte verfasst über das Skispringen. Und zentral in diesen Gedichten ist, dass er sich ganz, ganz viel mit seiner Familiengeschichte auseinandersetzt. Die prägt ihn. Also das ist das, von wo sein Schreiben quasi beginnt. Und er immer wieder versucht, sich davon zu lösen. Und das Buch beschreibt so ein bisschen die Suche nach diesem Alvaro Maderholz und fragt vielleicht auch ein bisschen danach, warum nach ihm gesucht werden könnte.
0: Ja, Sie haben es kurz angedeutet, die Familiengeschichte ist interessant deswegen, weil die Mutter mit ihm kurz nach dem Putsch gegen Salvador Allende aus Chile weggeht. Dann gibt es noch einen Onkel und den Vater selbst, die sind an dem Putsch beide beteiligt. Der Onkel noch viel mehr, der ist ein Offizier in der Luftwaffe und ein ziemlich sadistischer Folterer später auch. Dann gibt es außerdem noch einen Großvater, einen deutschen Großvater, von dem der Name kommt, Maderholz, der wiederum ein Holocaust-Täter ist. Der gehörte zum Wachpersonal im KZ Kulmhof. Wir lernen das nach und nach beim Lesen, aber was weiß eigentlich Alvaro Maderholz über diese Herkunft und wie prägt die sein Leben, mal abgesehen davon, dass er nun nach dem Putsch in ein anderes Land ziehen muss als kleines Kind?
1: Sein Onkel bleibt immer Referenzpunkt für ihn und selbst auch vielleicht sozusagen als negative Referenz, also als so ein Antagonist, als etwas, von dem er versucht, sich loszuschreiben. Und gleichzeitig ist es aber auch eine Figur, die künstlerisch tätig war. Also als Dichter ist dieser Carlos Ramirez Hoffmann, wie wir ihn kennenlernen, eben protofaschistischer Dichter und sehr affin zu dem Pinochet-Regime und wird anfänglich dort auch sozusagen Haus- und Hofdichter. Das hat enorm großen Einfluss auf Alvaro und Alvaro fragt sich immer auch ein bisschen danach, ob es sowas wie eine unschuldige Sprache überhaupt geben kann oder ob es vielleicht auch eine unschuldige Dichtung geben kann oder eben auch eine Dichtung, die ja von menschenverachtender Ideologie durchtränkt ist. Und danach sucht er auch ein bisschen in der Auseinandersetzung.

0: Auseinandersetzung mit der Sprache seines Onkels. Das ist das eine. Und das andere ist eben sein Großvater mütterlicherseits, ein gewisser Franz Madeholz, wo im Laufe des Romans sich herausstellt, dass es ihn in der Weise gar nicht gegeben hat, sondern es tatsächlich einen Friedrich Madeholz gegeben hat. Und an dem arbeitet sich Alvaro auch auf seine Art und Weise ab, eben weil er das Gefühl hat, da auch Teil einer Gewaltgeschichte des 20. Jahrhunderts zu sein, einfach durch familiäre Verstrickung. Und die Geschichte oder Alvaros Geschichte ist eine, die versucht, sich mit dieser Gewaltgeschichte des 20. Jahrhunderts auseinanderzusetzen. Und das ist eine Gewaltgeschichte, die eben kontinental oder transkontinental ist, die an vielen Stellen lokalisiert ist, die aber auch immer wieder darauf hinweist, dass sie miteinander verknüpft ist, dass sie verbunden ist, dass der Großvater eben aus Deutschland geflohen ist, über Italien, über Argentinien und dann nach Lateinamerika bzw. nach Chile kommt, dort nochmal eine neue Familie gründet und das sozusagen der Nukleus ist, aus dem dann wiederum die Familie von Alvaro daraus entsteht.
1: Ja, ich habe gesagt, da sind mehrere Leute in Ihrem Buch, die Alvaro Madeholz auf der Spur sind. Einer heißt Clemens Böckmann, nicht nur auf dem Cover des Buches, sondern auch im Text. Dann gibt es noch einen Erzähler. Das ist eine ziemlich vertrackte, auch zuweilen auch sehr lustige Detektivgeschichte, die Sie da erzählen. Die hat viele doppelte Böden. Aber wonach würden Sie sagen, suchen die eigentlich? Nach Wahrheit, also nach historischer Wahrheit? Oder eher nach einer guten Geschichte, nach Stoff zum Beispiel für einen Roman, den man dann schreiben und verkaufen kann?
0: Die stellen alle auf ihre Art und Weise die Frage, wie Geschichten erzählen geht und wie Geschichten erzählen nach dem 20. Jahrhundert vielleicht geht, angesichts so doch relativ singulärer oder präzedenzloser Verbrechen wie der Shoah und auch was das für Familienerzählungen vielleicht bedeutet. Gleichzeitig, natürlich, Sie haben das auch schon angedeutet, hat das was Spielerisches, aber so wie jedes auch kindliches Spiel einen doppelten Boden hat, so hat auch dieses Spiel einen doppelten Boden und es gibt immer wieder das Einfalltor von eben diesen Gewalterzählungen, die da drin sind und durch diese Brechung unterschiedlicher Erzählebenen ist, glaube ich, auch nochmal angelegt, dass da eine Suche ist, wie überhaupt mit diesen Gewalterlebnissen umgegangen werden kann, auch sprachlich oder erzählerisch.
1: Jetzt gibt es ja tatsächlich genug reale Chilenen, die nach dem Putsch von 1973 nach Deutschland gekommen sind, massenhaft dramatische Biografien und es gibt auch tatsächlich genug reale deutsche Verbrecher, die nach dem Zweiten Weltkrieg nach Südamerika gegangen sind. Ihr Alvaro Madeholz ist aber eine fiktive Gestalt, soweit ich das verstehe, und sein Großvater ist so halb fiktiv. Wie kommt das, dass man manchmal mehr über die Geschichte lernt oder besser über sie erzählen kann, wenn man sie erfindet?
0: Ich glaube, es ist immer wieder ein Bruch da drin. Also das heißt, vielleicht passiert etwas, was Sie jetzt schon angedeutet haben, also dass man aufmerksam wird auf bestimmte Geschichten, dass man sich nach deren realem Hintergrund befragt oder dass man auch danach nochmal nachguckt, was ist das eigentlich, was ist da an dieser Geschichte dran, warum ist die so zerbrochen, warum ist die so erzählt und erstmal damit auch eine Suche nochmal eröffnet. Ich glaube, das Buch ist eine Art der Suche, es ist aber vor allen Dingen ein Anfang einer Suche und vielleicht auch ein Anfang einer Auseinandersetzung, die sich fortschreibt mit Geschichte. Und das ist eine, die eben nicht aufhört. Deswegen geht der Roman ja auch immer wieder bis in die Gegenwart hinein. Also es ist einer, der, glaube ich, einen relativ großen zeitlichen Rahmen versucht abzudecken von Anfang der 30er Jahre oder Anfang der 40er Jahre bis quasi in die erzählte Gegenwart 2019.
1: Ja, er tut das, vielleicht sollte man das dazu sagen, und damit die Leute sich nicht erschrecken, auf 200 Seiten ungefähr. Also es ist möglich, so einen großen Zeitraum in sehr, ja, relativ wenig Raum zu bearbeiten. Herr Böckmann, es gibt in Ihrem Buch ziemlich viele interessante Sätze, die genau diese Probleme auch behandeln, von denen Sie gerade gesprochen haben, wie man Geschichte erzählen kann. Zum Beispiel den sehr schönen, er verzichtet darauf, seine Literatur der Wirklichkeit anzupassen. Das klang so ein bisschen fast wie programmatisch.
0: Ja, Literatur hat, glaube ich, eine große Freiheit und die hat, glaube ich, die Freiheit, doch an so etwas wie Wahrheit heranzukommen, vielleicht auch an so etwas wie historische Wahrheit, nämlich in der Art und Weise, dass sie Ambivalenzen aushalten kann. Das ist keine geschichtswissenschaftliche Arbeit, die ich geschrieben habe, weil ich bin kein Historiker. Und gleichzeitig hat die Prosa aber da ganz andere Möglichkeiten, sich auch vielleicht einer historischen Wahrheit anzunähern auf unterschiedlichen Ebenen, eben nicht nur auf einer faktischen Ebene, sondern natürlich sind die Fakten wichtig und natürlich ist es wichtig, auch in der Auseinandersetzung da in den Fakten genau zu bleiben. Aber die Prosa hat, glaube ich, darüber hinaus nochmal die Möglichkeit, mit diesen Fakten umzugehen und der Geschichte auch eine Bedeutung zu geben und auch vielleicht einen Deutungsrahmen zu stecken, in dem die Geschichte gelesen werden kann.
1: Ja, es scheint so, als ob sie sich ja bei der Art, wie sie über diese Dinge nachdenken und wie sie ihre Literatur entwerfen, inspirieren haben lassen von südamerikanischen Autoren. Ich habe öfter an Jorge Luis Borges gedacht, aber vor allen Dingen der Chilene Roberto Bolaño spielt natürlich eine große Rolle, der wird auch namentlich erwähnt. Es gibt da auch immer wieder diesen Moment, dass Geschichten erfunden werden. Er hat ja sogar also eine Literaturgeschichte erfunden seines Landes, die ja komplett von A bis Z fiktiv war.
0: Absolut. Und ich glaube, Bolaño bleibt für meinen Roman eine ganz, ganz wichtige Referenzgröße. Einfach auch durch die Sprache, die er entwickelt hat oder die er gewählt hat. Und es ist ja immer eine Sprache, die dem Gegenstand versucht, angemessen zu sein, ohne in eine Schockstarre zu verfallen und ohne auch in ganz klare dichotome Muster zu übergehen von Täterschaft und Opferschaft. Und trotzdem ist die Haltung, die da drin ist, eine sehr, sehr klare. Also ich glaube, es stellt sich nicht in Frage, wie Bolaño sozusagen bestimmte historische Ereignisse auch politisch verstanden hat oder auch politisch interpretiert hat.
1: Das Erstaunliche ist, man kann da lernen, schien mir, wie man leicht und spielerisch und auch witzig über diese Dinge schreibt, eben, wie Sie sagen, ohne jemals irgendeine politische Orientierung zu verlieren oder das historische Urteil zu vernachlässigen.
0: Absolut.
1: Ja, eigentlich geht es darum, interessante, mutige, verwegene Literatur zu machen, oder?
0: Im besten Fall, ja. Ich glaube auch immer, dass in der Gegenwart immer wieder auch Dinge passieren, die uns zum Nachdenken anregen oder uns auch verstören oder auch meiner Meinung nach nicht richtig sind. Und Literatur kann, glaube ich, da ein Weg sein, das zur Sprache zu bringen, da vielleicht auch Einspruch zu erheben, da vielleicht auch eine Art Exilort zu sein, also ein Ort zu sein, an den man gehen kann oder in dem man sich auch aufhalten kann auf absurde Art und Weise in einer Gegenwart, die ja chaotisch ist, an vielen Stellen menschenverachtend ist. Glaube ich, hat Literatur auch ganz, ganz viel Kraft, die dagegen stehen kann.
1: Ja, vielen Dank, lieber Herr Böckmann.
0: Gerne.
1: Clemens Böckmann aus Leipzig war das über seinen Roman »Das richtige Leben des Alvaro Maderholz«, erschienen bei Mattes und Seitz, hier in Westart lesen.

0: Westerathlesen ist hier und jetzt gehen wir wieder raus an den nächstbesten öffentlichen Bücherschrank. Wenn Sie uns öfter hören, dann kennen Sie unsere Marcella Drom schon und wissen, Marcella schätzt diese Bücherschränke sehr, weil sie so demokratisch sind. Avantgarde und Historienschinken, Krimi und Reiseführer, alles da normalerweise. Für jeden findet sich da was. Was sich beinahe in jedem öffentlichen Bücherschrank auch finden lässt, ist ein Buch von Johannes Mario Simmel. Kein Wunder, 75 Millionen Bücher hat Simmel weltweit verkauft und sein erster großer Hit, der hieß 1960, Es muss nicht immer Kaviar sein. Marcella Drom hat ein Exemplar gefunden, Sie wissen schon wo, und geschaut, ob man es heute noch gut lesen kann.
1: Ah, was haben wir denn hier? Öffentliche Bücherschränke. Ich liebe sie und sie sind mein Untergang. Denn ich habe bereits mehr Bücher zu Hause, als ich lesen kann. Und doch bin ich regelrecht süchtig danach. Nicht unbedingt nach großer Literatur. Die Buchauswahl beim öffentlichen Bücherschrank ist eine völlig andere als etwa im Buchladen oder in der Bibliothek. Ein bisschen vergleichbar mit dem Sendersuchlauf beim Radio. Wer kennt den eigentlich noch? Es ist wie das Wühlen in der Grabbelkiste, in der Hoffnung zwischen Kitsch, Ramsch und unzähligen Staubfängern auf etwas wirklich Bedeutendes zu stoßen. Papier ist geduldig, sagt man. Der öffentliche Bücherschrank steht geradezu symbolisch dafür. Er kennt kein Standesdünkel, ist tolerant. Kleist steht hier lässig neben Konsalik, Simone de Beauvoir lehnt großmütig an Hera Lind. Und immer, immer findet sich mindestens ein Buchexemplar von Ephraim Kishon oder Johannes Mario Simmel. Beide Autoren schrieben in den 1960er, 70er und 80er Jahren ein Bestseller nach dem anderen. Heute sind ihre Bücher Ladenhüter bzw. Bücherschrankhüter und warten geradezu darauf, dass jemand wie ich sich ihrer erbarmt und nach Hause schleppt. Bei Simmel ist das Schleppen wörtlich gemeint. Von ihm finde ich im Bücherschrank meines Vertrauens gleich drei gebundene Exemplare. Hurra, wir leben noch, Liebe ist nur ein Wort und es muss nicht immer Kaviar sein. Alle drei Bücher nahezu 600 Seiten dick, mit winziger Schrift, die ich ohne Brille kaum lesen kann. Der Bücherschrank-User neben mir drängelt sich nicht gerade vor, als ich meine Simmel-Ausbeute aus dem Schrank ziehe.
2: Ich kann mich erinnern, dass in meiner Kindheit, glaube ich, meine Mutter den öfters gelesen hat. Aber ich selber habe kein Buch von ihm gelesen, muss ich gestehen. Das sind, glaube ich, mehr so, ich würde es nicht bös gemeint sagen, seichte Romane.
1: Trotzdem wurden seine Bücher bis in die 1980er Jahre verschlungen. Das kann auch eine weitere Bücherschrankbesucherin mit Eis in der Hand bestätigen. Der österreichische Autor war gerade für die ältere Generation in Deutschland trotz der vielen Buchseiten, die ein einzelner Roman umfasste, so etwas wie ein belebender literarischer Snack.
3: Den hast du ruckzuck durchgelesen, auch wenn er jetzt dick aussieht, ne? Viele Seiten, aber das liest sich wie ein Eis. Das ist bei diesem Wetter schnell gegessen und das schnell gelesen. Es ist nicht anspruchsvoll, aber es ist total interessant.
1: Das will ich testen. Ich versuche mich bei 30 Grad im Schatten, leider ohne Eis, aber dafür mit Lesebrille ausgestattet, an Simmels Werk Es muss nicht immer Kaviar sein. Der Roman von 1960 war Simmels erster großer Erfolg in Deutschland, wurde mehrmals verfilmt und beginnt so.
4: Wir Deutschen, liebe Kitty, können ein Wirtschaftswunder machen, aber kein Salat, sagte Thomas Lieven zu dem schwarzhaarigen Mädchen mit den angenehmen Formen.
1: Das schwarzhaarige Mädchen ist eigentlich eine Frau, wird aber vom Protagonisten im Roman gerne als mein liebes Kind bezeichnet und vor allem belehrt. Darüber, wie man richtig Salat wäscht zum Beispiel. Heute sagt man als junge Frau Mansplaining dazu und verdreht wahrscheinlich genervt die Augen. Bei Simmel sagt die junge Frau im Buch nur atemlos, jawohl, gnädiger Herr. Denn, so lässt es uns der Autor wissen, sie ist fürchterlich verliebt in ihren charmanten Arbeitgeber.
5: Dies, meine Damen und Herren, ist der Held unserer Geschichte. Thomas Lieven heißt er. Aber er wird Ihnen im Laufe der Zeit auch unter vielen anderen Namen begegnen.
6: Sag mal, wie soll ich mich eigentlich nennen?
7: Thomas Lieven, 30 Jahre alt, schlank, schmales Gesicht, blaue Augen.
1: Eine Art deutscher James Bond, der in Simmels Geschichte nicht nur eine Schwäche fürs Kochen, sondern auch ein Faible für schöne Frauen hat. Die Hauptperson ist eigentlich Bankier, wird im Zweiten Weltkrieg und im darauffolgenden Kalten Krieg unfreiwillig von verschiedenen Seiten als Geheimagent eingesetzt. Für Deutschland, England und Frankreich. Auch ein russischer Agent soll von ihm dingfest gemacht werden. Zum Problem für sämtliche Militärs und Geheimdienste wird allerdings, dass der Protagonist aus tiefstem Herzen Pazifist ist und unabhängig von seinen Auftraggebern eher versucht, Leben zu retten, anstatt zu töten. Dazu setzt er seinen Verstand und seine Kochkünste ein. An sich ein schöner Plot, gerade in diesen unruhigen Zeiten, wo die Sehnsucht nach Frieden wieder größer wird und Krimis und Kochbücher immer noch den Markt beherrschen. Das Problem ist nur, dass Simmels Sprache stellenweise grauenhaft veraltet ist. Das Frauenbild passt zu den Unterhaltungsshows der 1970er und 80er Jahre, wo Frauen teilweise lediglich als schmückendes Beiwerk eingesetzt wurden und in Filmen vor allem heulen, schmachten oder verführt werden durften.
3: Aber ich habe dich doch betrogen.
5: Mein liebes Kind, um mich zu betrügen, musst du dich wenigstens mit Winston Churchill einlassen.
1: Ob man Simmels Werk, in dem viele schöne Ideen stecken, heute wiederbeleben kann? Ich bin etwas skeptisch und stelle meine Beute wieder in den Schrank. Aber sein Erfolgsrezept gilt auch heute noch für Bestseller-Autoren. Einfache Sprache, nah am Zeitgeschehen.
5: Es muss ja nicht immer Kaviar sein.
0: Marcella Drumm hat Johannes Mario Simmel gelesen, hier in Westart Lesen. Wenn Sie doch Lust bekommen haben und kein Exemplar bei Ihrer Oma oder den Eltern im Bücherschrank finden, in der Wikipedia gibt es eine Liste mit allen öffentlichen Bücherschränken in NRW. 824 sollen das mittlerweile sein.

0: Bestart Lesen ist hier im WDR und zum Schluss für heute werfen wir noch einen Blick zurück in die alte Bundesrepublik der 1960er und 70er Jahre. Der Regisseur und Autor Oskar Röhler wuchs in dieser Zeit auf als Kind zweier Schriftsteller. Gisela Elsner und Klaus Röhler hießen die beiden. Beide begannen ihre Karrieren in der berühmten Literatengruppe 47. Beide waren, vorsichtig formuliert, keine besonders begabten Eltern. Oskar Röhler hat davon schon früher erzählt, in bewegenden, harten Büchern und Filmen. Jetzt hat er einen neuen autobiografischen Roman geschrieben. Claudia Cosmo hat das weiße Blatt Papier gelesen.
1: Wenn jemand über sich selbst rückblickend sagt, bereits mit 3,5 Jahren eine Chance auf die eigene Jugend verloren zu haben, dann ist das eine bittere Erkenntnis. So aber verhält es sich im Fall des Erzählers in Oskar Röhlers »Das weiße Blatt Papier«. In seinem neuen Roman setzt sich der Autor kritisch mit den gesellschaftlichen Verhältnissen in der Nachkriegszeit bis in die 1980er Jahre in der Bundesrepublik auseinander. Mittendrin der Erzähler, ein Junge aus einer Familie in Schieflage.
2: Aus dem Nebenzimmer hörte man das Tippen meiner Mutter auf der Schreibmaschine. Die Tür zu ihrem Zimmer war abgeschlossen. Es ist schwierig, wenn zwei Schriftsteller sind und der eine tippt die ganze Zeit und der andere nicht. Das zieht dem anderen den Boden unter den Füßen weg. Erst hatte mein Vater gedacht, dass er der große Schriftsteller ist. Dann war meine Mutter gekommen und hatte ihm gezeigt, wo der Haken hängt.
1: Die Mutter des Erzählers vernachlässigt ihren Sohn, verabschiedet sich irgendwann aus der Ehe, lebt und schreibt an verschiedenen Orten und bringt sich später um. Der zurückgebliebene Vater flößt dem Jungen Angst und Alkohol ein.
2: Als ich klein war, war ich oft betrunken. Mein Vater flößte mir Whisky ein. Ich kann mich genau an die Gläser erinnern.
1: Oskar Röhler erzählt von einem verzweifelten, herumgereichten und einsamen Kind, das in der aufkommenden bleiernen Zeit der Bundesrepublik aufwächst, sich in dem RAF-Terroristen Andreas Baader ein Vorbild sucht und von der Tatsache fasziniert ist, dass sein Vater Gudrun Enslin kennt und behauptet, so etwas wie der Kassenwart der RAF zu sein.
2: Was meine Hinwendung zum Terrorismus anging, so hatte sie viel mit der Agenda meines Vaters zu tun. Sie war ein Family-Ding.
1: Der Roman ist autobiografisch und das erzählende Ich ein interessanter Wiedergänger, den man aus anderen Büchern Röhlers kennt. Der Schriftsteller scheint in seiner eigenen Familiengeschichte eine unerschöpfliche Quelle für sein literarisches Schreiben zu finden und verbindet Wirklichkeit und Wahn kunstvoll miteinander. Der Wahnsinn ist bei Oskar Röhler durchaus eine Lebensstrategie. Irgendwann reicht es dem Vater mit dem Sohn und er landet bei den Großeltern mütterlicherseits. Als das nicht mehr klappt, wird der rebellische, sich gesellschaftlichen Konventionen verweigernde Junge ins Internat geschickt und bricht dort als junger Mann nach einigen quälenden Jahren aus. Nur mit einer Blechtasse, einem Tauchsieder und Martin Heideggers Schrift »Sein und Zeit« ausgestattet, schlägt er sich nach Frankfurt am Main durch und lebt dort im Bahnhofsviertel ein exzessives Leben zwischen Sex, Prostituierten und Drogenabhängigen.
2: In meine Klatte schrieb ich: »Ich glaube, dass ich gar nicht weiß, was ich sagen will, außer, dass alles scheiße ist. Was ich da mache«, schrieb ich in meine Klatte, »ist ein absoluter Hochseilakt.«
1: So richtig verstanden fühlt sich die Hauptfigur nur in der Beschäftigung mit den Künsten, zu denen auch das Kino gehört. Von pessimistischen Gedanken umgeben und von Gewaltfantasien angetrieben, sieht Röhlers Held in der überlieferten Erzählung über einen Urahnen das Potenzial für eine Geschichte, die er aufschreiben möchte.
2: Der Urahn der väterlichen Linie, ein gewisser Rödler, soll ein Selchfleischer gewesen sein. Diese Gestalt hat in meiner Kindheit einen großen Raum in meiner Fantasie eingenommen.
1: Genauso wie die Figur des Selchfleischers bleibt Oskar Röhlers Romanheld ein Außenseiter. Neben dem Wahnsinn bleibt dem Protagonisten letztendlich nur das weiße Blatt Papier. In seinem teils surreal, teils grotesk und humorvollen Roman weist Oskar Röhler der Literatur und dem Schreiben eine heilsame Funktion zu. Jedem Verlorengegangenen bietet sie nicht nur eine große Fläche zur Selbstfindung, sondern auch fast schon mütterlichen Trost. Für den Autor Oskar Röhler ist die Beschäftigung mit der eigenen Familiengeschichte auch eine philosophische Auseinandersetzung mit dem menschlichen Sein an sich, das eng mit der Sinnfrage verknüpft ist. Wo steht man im Leben? Schwimmt man mit dem Schwarm oder rebelliert man gegen die Verhältnisse, um sich selbst treu zu bleiben? Existenzielle Fragen, die zeitlos sind und auf die gegenwärtigen gesellschaftspolitischen und kulturellen Debatten verweisen.
0: Claudia Cosmo war das über Oskar Röhlers Roman »Das weiße Blatt Papier«, harter Tobak aus dem Ullstein Verlag. Bei Westart Lesen fällt damit der Vorhang für heute. Nächste Woche sind wir aber wieder da. Neue Bücher gibt's zum Glück in jedem Fall, egal wie die Wahl am Sonntag ausgeht. Nach den Nachrichten folgen wir hier auf WDR 5 dem Engländer Henry M. Doughty auf einem Segelturn durch Deutschland. Wir sind im Jahr 1891 und von Waren an der Müritz geht es weiter Richtung Süden, auch durch die Gegenden, wo am Sonntag historische Landtagswahlen sind in Sachsen-Anhalt. Bleiben Sie dran. Ich bin Uli Hufen. Vielen Dank fürs Zuhören. Tschüss.

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1: Die Nachrichten mit Christine Langner. Guten Abend. Wegen der versuchten Sabotageangriffe auf die Energieversorgung wird jetzt europaweit nach einem 48-Jährigen aus Gevelsberg gefahndet. Der Mann, der in einem Bekennerschreiben mit Daniel V. unterschrieben hat, ist auf der Flucht. Bei der Durchsuchung seiner Wohnung hat die Polizei verdächtige Stoffe entdeckt. Joschka Heinemann hat mehr Details.
2: Sie haben einen LKW gefunden, der dem Mann gehören soll, in der Nähe des Hambacher Forstes. Der wurde quasi umgebaut zu einem Wohnwagen. Schwer gepanzerte Polizeikräfte haben den gestürmt, aber den Mann wohl nicht antreffen können. Jetzt gehen sie mit Spürhunden in den Hambacher Forst. Was Sie wissen, es handelt sich um Daniel V. aus Gevelsberg. Diesen Mann suchen Sie, denn mit diesem Mann wurden die Bekennerschreiben offenbar unterschrieben nach den Attacken und Sabotageversuchen auf die ganzen Kraftwerke und Umspannwerke.
1: Bundesarbeitsministerin Baas hat sich zu den Sparplänen bei Volkswagen geäußert und fordert, dass es keine betriebsbedingten Kündigungen gibt und keine Standorte geschlossen werden. Der Autobauer hatte angekündigt, in den nächsten Jahren weltweit 50.000 weitere Stellen abzubauen. Auch in NRW könnte das Folgen haben, weil hier viele Zulieferer sind, die auch für VW Einzelteile fertigen. Und auch das ist heute wichtig. Die EU plant, die Regeln für kurze Mieten wie bei Airbnb zu verschärfen. Für Städte, in denen es wenig bezahlbaren Wohnraum gibt, schlägt die Kommission zum Beispiel eine Obergrenze für touristische Mietwohnungen vor. In Spanien ist heute der bisher heißeste Tag des Jahres gemessen worden. In dem Ort El Granado im südlichen Andalusien war es knapp 45,7 Grad heiß. Das FBI hat einen Deutschen auf ihre Most Wanted-Liste für Betrüger gesetzt. Der Mann soll in München sein und soll in den USA mehrere Investoren um über 20 Millionen US-Dollar betrogen haben. In der zweiten Fußballliga hat Arminia Bielefeld einen Punkt geholt. Das Team hat im Heimspiel 2:2 gegen St. Pauli gespielt. In der Bundesliga spielt der 1. FC Köln gerade auswärts gegen Stuttgart. Patrick Stricker, WDR Sport ist im Stadion. Welche Chancen haben denn die Kölner?
3: Ja, prinzipiell eigentlich gute Chancen, wenn man mal bedenkt, dass die Kölner vergangene Woche das erste Spiel gegen Hoffenheim gewonnen haben und die Stuttgarter in München ja verloren haben. Aber heute Abend, da haben die Kölner noch nicht so gute Chancen, denn da sind es die Stuttgarter, die schon zweimal die Latte getroffen haben. Einmal eine Schussmöglichkeit durch Joscha Wagnumann, einmal ein Kopfball durch Jenan Pejcinovic. Die Kölner lassen sich ganz schön weit hinten rausdrücken, wachen erst so langsam in den vergangenen Minuten auf. Etwas mehr als eine halbe Stunde ist gespielt, 0:0. Noch keine Tore hier in Stuttgart.
1: Und das war WDR aktuell. Das Wetter in Nordrhein-Westfalen, der restliche Abendregen zieht nachts ab. Morgen ist es dann erst freundlich, am Nachmittag aber auch teils wieder nass. In Nümbrecht bis 19 Grad, Xanten kommt auf 21 und Kerpen morgen auf 22 Grad. Es ist 21.03 Uhr.
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4: Am 27. Juli 1891 kommt ein Eisenbahnwagen voller englischer Reisender am Bahnhof von Waren in Mecklenburg an. Die Fremden begeben sich zum Hafen, in die Fischerbucht, wo ihre kleine Gypsy, eine Segeljacht vom Typ Norfolk Wherry, schon auf sie wartet. So beschreibt Henry Montagu Doughty die Ankunft der Gypsies, wie sich die Besatzung analog zu ihrer Yacht nennt, in freudiger Erwartung der Fortsetzung ihrer Reise auf deutschen Flüssen, Kanälen und Binnenseen. Vor Jahresfrist war der Engländer vom friesischen Leeuwarden aus bis in die Mecklenburger Seen vorgestoßen, verbunden mit allerlei Schwierigkeiten, denn der Frachtsegler war immerhin 18 Meter lang. Das ungewöhnliche Unternehmen erregte Aufsehen. Die örtlichen Zeitungen berichteten in Fortsetzungen über die Reiseroute der fremden Besucher. In Schwerin, so erzählten sie, habe man sie bestaunt wie exotische Tiere in einem Zoo. Die Reisegesellschaft von der britischen Insel, die im Sommer 1891 nach Waren an der Müritz kommt, ist größer geworden. Neben den beiden Töchtern Doughtys, von denen wir nur die Anfangsbuchstaben ihrer Namen kennen, G und K, gehören der Butler Ifult dazu, der Freund Wilson und der holländische Seemann Pieter de Vries. Und in diesem Jahr zwei weitere Mädchen und die beiden Söhne Mr. Doughtys. Dick ist von Anfang an dabei, während Tom die reisende Familie nur für kurze Zeit von Wustrow bis Potsdam begleitet. Wie im Vorjahr hat sich Doughty für die kommenden Monate wieder einiges vorgenommen. Zuallererst will er denen, die im Vorjahr nicht dabei waren, natürlich die mecklenburgischen Seen zeigen, seine Entdeckungen, wie er sie prahlerisch nennt. Und danach hofft er, weitere schöne Landschaften, Seen, Hügel und Wälder, sowie historisch interessante Städte zu sehen. Neustrelitz und Rheinsberg, so ihre Planung, müssten mit der Gypsy zu erreichen sein. Spandau, Potsdam und Brandenburg liegen auf dem Weg. An Magdeburg, Tillys Magdeburg, würden sie vorbeikommen. Am Harz, dem lutherischen Wittenberg, Zerbst, Dessau, Meißen und Dresden. Doch zunächst warten die unerforschten Havelseen auf den begeisterten Segler und Kapitän Henry Montague Doughty und seine Mannschaft. Hören Sie nun Jürgen Thormann. Er liest Ausschnitte aus dem Bericht des englischen Kapitäns, erschienen im Jahr 1893.
5: Langsam trieben wir entlang dem nordöstlichen Ufer des Filzsees, als wir auf eine schilfbewachsene Durchfahrt stießen. Wir wollten zum Retzsee und laut Karte gab es einen Weg dahin. In diesem Jahr hatte ich mir eine amtliche topografische Karte besorgt und wie das Orakel von Dodona beantwortete sie all unsere Fragen und führte uns durch dieses Gewässerlabyrinth. Wir mussten nie jemanden nach dem Weg fragen. Hier jedoch verstand ich es zum ersten und letzten Mal nicht, das Orakel zu deuten. Es gab zwar eine Verbindung zum Rätsee, sogar mit zwei Einfahrten, aber bei der einen versperrte eine Wassermühle uns den Weg und bei der anderen eine Brücke, die gerade repariert wurde und selbst für Ruderboote zu niedrig war. In einem Teich unterhalb der Mühle trieben Holzflöße und hier machten wir die Gypsy für die Nacht fest. Am Morgen spazierten die Jungen und ich durch den Regen zum Rätsee und starkten dann die Gypsy aus dieser Sackgasse hinaus in die Filz. An einer anderen, von hohen, sandigen und bewaldeten Ufern umgebenen Ausfahrt fanden wir unseren Weg zur Diemitzer Brücke und über den großen Petschsee zur Diemitzer Schleuse. Von hier aus fuhren wir zum Labussee, der versteckt und umsäumt von dunklen Kiefern an die abgelegenen Seen in Kanada erinnert und sehr tief ist, über 15 Faden. An der Ostseite des nördlichen Ufers suchten wir nach einer Einfahrt zum Gobineau-See, steckten so wie ein Hund auf der Jagd unsere Nasen in jede Lücke im Schilf. Dick und Tom fanden die Einfahrt schließlich mit der Snail. Der Gobineau-See ist flach für Mecklenburg. Im Durchschnitt gerade einmal 3 Faden. Wir konnten nur nach Drosedow fahren, ein Dorf an einem kleinen Fluss, der in den nördlichen Teil des Sees fließt. Aber als wir den halben Weg bereits hinter uns hatten, drehten wir ab und steuerten nach Osten durch eine enge Passage in einen wieder breiter werdenden Flussarm und hielten etwa 100 Yards westlich der Brücke, die die Mündung des Klenzsees überspannt. Eifold hatte mich am Morgen erschreckt. Bin ich doch dafür verantwortlich, dass die 4 Ladies ihren Tee und die beiden eitlen jungen Männer das Wasser für ihre tägliche Rasur bekommen? Die Kohlevorräte neigen sich ihrem Ende entgegen, Sir. Und Kohle findet man nicht überall. In diesen abgelegenen Gebieten gibt es keine Kohlehändler. Holz hingegen gab es genug, geschnitten und ordentlich aufgestapelt, wie für uns gemacht. Wir könnten es kaufen oder höflich danach fragen oder... Landstreicher sind ja schlimme, Gauner es einfach mitnehmen. Aber wir konnten unseren Ofen nicht mit Holz füttern. Den ganzen Tag versuchte ich nicht daran zu denken, aber als die Sonne langsam unterging, wurde mir ganz mulmig ums Herz. Es war bald 5 Uhr, Tea Time. Was konnte ich nur tun? Um 4:30 fuhren wir an einer Art Fabrik vorbei. Und in der Nähe dieser Fabrik erspähte ich, Heureka, einen großen schwarzen Haufen. Heimlich schickte ich das Boot dorthin und man verkaufte mir freundlicherweise 200 Kilogramm Kohlen für 6 Schillinge. Der See, auf dem wir uns befanden, war nicht so schön wie die anderen. Schlickbänke an der Westseite und kaum Wald. Hinter unserem Liegeplatz ging es steil bergauf. G. und ich kletterten den Hügel hinauf. Überall waren Baumstümpfe, wie auf einer Lichtung, mit jungen Tannen in Furchen zwischen den Baumresten. Erst dahinter erhob sich der Wald. Wir durchquerten ihn zum Klenzsee. Ich möchte niemanden mit meinen Eindrücken von den Wäldern langweilen. Dennoch, jeder Wald, den wir sahen, erschien uns zunächst als der schönste, bis wir zum nächsten kamen, der noch idyllischer war. Wir spazierten durch diesen Wald in Richtung Südwesten, wo laut Karte das Dorf Neukano lag, und schauten uns die Umgebung näher an. Wir fragten in vielen Landhäusern nach Brot, aber keine der armen, einfach gekleideten Frauen konnte uns Brot verkaufen, denn Backtag, so sagten sie uns freundlich, sei erst am nächsten Tag. Schließlich kamen wir zu einem bescheiden aussehenden Bauernhaus. Der Wortschwall der guten Frau war zwar ermüdend, aber unsere Geduld wurde schließlich belohnt. Sie verkaufte uns die Hälfte ihres letzten Laibes Brot, 30 frische Eier, eine Schale Kirschen und eine Gurke. In jener Nacht drehte sich der Wind zu unseren Gunsten und am nächsten Morgen fuhren wir Richtung Osten. Der Rheinsbergsee ist vielleicht der prächtige, weite See, von dem Macaulay spricht. Das berühmte Schloss Rheinsberg findet man jedoch nicht hier, sondern an einem inneren, kleineren See. Wir umfuhren die Insel Remus und kamen dann in einen geraden Kanal, an seiner Ostseite befand sich ein Wellenbrecher, der direkt in den kleinen Grineriksee führte. Aus der Ferne hatten wir ein hoch aufragendes Dach gesehen, aber es war nicht das Schloss, wie wir es vermutet hatten. Wir fuhren weiter an einer Kirche und einem Dorf vorbei, bevor überhaupt etwas Schlossähnliches auftauchte. Und endlich sahen wir ein großes weißes Haus mit zwei Ecktürmchen mit Kuppeln und zwei Frontflügeln, die durch einen Säulengang verbunden waren. Kein Zweifel, es war das historische Schloss. Es ist ein Ort, an dem die Geschichte noch lebendig ist, wo wir in die Vergangenheit eintauchen konnten. Die glücklichen Jahre des Prinzen, der später den Namen Friedrich der Große tragen sollte. Auch der idyllische Garten lässt die Vergangenheit aufleben. Wir spazierten darin herum. Es gibt keine Eisenbahn nach Rheinsberg, nur wenige Besucher und keinen aufdringlichen Fremdenführer. Wir entdeckten einen Weg, der um den See herum zu einem direkt gegenüber dem Schloss stehenden Denkmal führt, das an die Helden des Siebenjährigen Krieges erinnert. Es gab noch zahlreiche andere Denkmäler und Urnen, eher unbedeutend. Einzig die französischen Inschriften, die sie alle trugen, waren Zeugnis dafür, dass vor nicht allzu langer Zeit die Deutschen ihre Sprache für bäuerlich und roh hielten. Der Woblitzsee ist 3 Meilen lang und von der nördlichen Spitze aus führte unser Weg über den Kammerkanal, durch Schleusen und unter Brücken hindurch zum Zirkersee. Am ehesten erinnere ich mich bei dem Kanal daran, dass wir zu oft auf Grund liefen, dass die Umgebung ärmlich war, wie in Teilen des Landes Hannover, an saftig grünes Weideland und an den steten Klang von Kuhglocken in der Ferne. Der Zirkersee war enttäuschend. Wir hatten gehofft, einen idyllischen See, eine schöne Stadt, nämlich Neustrelitz, und ein vornehmes Prinzenschloss, das so wie in Schwerin die Ufer ziert, vorzufinden. Aber uns boten sich lediglich ein seichter, hellgrün schimmernder See, flache und unspektakuläre Ufer und ein Anlegeplatz an den schmutzigen Gassen und Straßen der Stadt. Die alten mecklenburgischen Städte sind fast alle dem Wasser zugekehrt, aber Neustrelitz, modern wie der Name es schon sagt, liegt mit dem Rücken zum See, der auch nicht nach der Hauptstadt benannt ist, sondern nach dem viel älteren Dorf Zierke. Im Baedeker ist Neustrelitz überhaupt nicht erwähnt. Und trotzdem ist es eine kleine, hübsche Hauptstadt. Sauber, vielleicht ein bisschen langweilig, schön angelegt, weil sie modern ist, mit einem prächtigen Palast und idyllischen Gärten und einem kleinen, aber äußerst hübschen Wildpark. Am meisten hat mich jedoch das Großherzogliche Museum beeindruckt. Bei unseren mangelnden geschichtlichen Vorkenntnissen half uns der freundliche und sehr gebildete Herr Dr. von Buchwald weiter, Bibliothekar des Museums, der selbst zahlreiche altertümliche wendische und teutonische, präwendische Schätze ausgegraben hatte. Als wir über Hünengräber sprachen, zeigte er uns ein antikes Bild eines solchen in einer von Mönchen ausgemalten Handschrift, eine große Steinplatte auf Felsblöcken, eingerahmt von kreisförmig angeordneten weiteren Felsblöcken. Es war das Grab eines prähistorischen Teutonen, wie er uns erklärte. Von Neustrelitz aus machten wir 2 Ausflüge, nach Neubrandenburg, das einige von uns schon gesehen hatten, und nach Stargard, übersetzt bedeutet der Name die alte Stadt.
4: Adieu, Vandalia, oh Wanderland, Old Mary Mecklenburg, wie deine Söhne dich genannt haben, schreibt Henry Montagu Doughty, als er und seine Mannschaft ein paar Tage später die Havelseen hinter sich lassen. Insgesamt hatten die Gypsies bisher mehr als 60 Seen befahren. Und bis zum Ende ihrer Reise sollte sich die Zahl der erkundeten Seen sogar auf stolze 80 belaufen. Nun liegt Preußen vor ihnen, über viele hundert Meilen. Von Zehdenick über Oranienburg nach Berlin und Potsdam geht der Turn.
5: Eine Gruppe beschwipster Leute kam aus einem Gasthaus, wo, wie Milton sagt, die Trunkenheit verkauft und gepflegt wird, heraus, um die Fremden zu sehen. Die Mädchen zogen sich unter Deck zurück, während ich auf Deck so lange die Fassung wahren musste, bis die Schleuse sich mit Wasser gefüllt hatte. Meine Geduld wurde wieder einmal auf die Probe gestellt, denn der Schleusenwärter ließ sich sehr viel Zeit. Aber alles hat einmal ein Ende, bis auf die Wurst, wie ein alter teutonischer Witz es sagt, denn die hat zwei. Schließlich konnten wir weiterfahren, starkten unter noch mehr Brücken hindurch vorbei an einem Kloster und einer Kirchenruine zu unserer Rechten, fuhren weiter auf dem Vosskanal, der eine Windung abkürzt, und hielten oberhalb des Dorfes Krivelin. Am nächsten Morgen war starker Gegenwind und die Gypsy musste von Land aus gezogen werden. Die Männer mühten sich in der brütenden Hitze zwischen Weidenbäumen ab, in deren herunterhängenden Ästen sich die Schleppleine ständig verfingen. In der Nähe von einigen leeren Hütten tauchte dann die Bischofswerder Schleuse auf. Eine Biegung nach Lee, wir segelten ein kurzes Stück, erfuhren später, dass Segeln hier verboten war, und erreichten dann die Einfahrt zum Fino-Kanal, von dem aus ein Arm zu dem hübschen 6 Meilen langen Werbellinsee führt, während der Hauptarm in die Oder fließt. An der Schleuse Liebenwalde saß ein Mann mit seinem Pferd am Flussufer und für 5 oder 6 Pence zogen sie uns nach Oranienburg. Die Landschaft wurde ein bisschen schöner, flach, aber wieder mit Wäldern. Auf dem Kanal, der hier Malzer Kanal heißt, drängelten sich die Lastkähne. Man hielt sich, dem Gesetz der Straße folgend, auf der rechten Seite, aber ein Hindernis, von dem unser Mann gehört hatte, machte das rechte Flussufer für ihn unpassierbar und er musste so auf der falschen Seite gehen und unsere Treidelleine über jeden Kahn, dem wir begegneten, ziehen. Die Kapitäne der Kähne legten zwar die niedrigen Treidelmasten um, aber nur wenige kümmerten sich darum, dass unsere Schleppleine sich nicht auf Deck verfing. Es war bereits ziemlich dunkel, als wir losmachten und inmitten eines Gedränges von Kähnen am linken Ufer des Kanals hinter einem Kahn festmachten. Wir fanden heraus, dass die Kähne darauf warteten, die Schleuse Sachsenhausen passieren zu können. Mit der Gypsy durchfuhren wir sie am nächsten Morgen und passierten die Einfahrt des Ruppiner-Kanals zu unserer Rechten und Oranienburg zu unserer Linken. Der Ruppiner-Kanal verbindet den Malzer-Kanal mit dem kleinen Fluss Rhin. Der Rhin wiederum mündet in die untere Havel. Und ich meine, wir hätten von hier aus über mehrere Seen bei Havelberg die Elbe erreichen können. Unsere geplante Reiseroute aber sah vor, diesen Teil der Havel hinunterzufahren und über Spandau, Potsdam, Brandenburg in die Elbe zu gelangen. Kurz nach dem Frühstück überholte uns ein Dampfer und der Kapitän bot uns an, uns für 5 Mark nach Spandau zu schleppen. Eine Strecke von etwa 15 Meilen. Das war nicht teuer, aber wir hätten es beinahe teuer bezahlen müssen. Der Kanal war völlig verstopft. Überall drängelten sich unzählige Lastkähne und unser Dampfer quetschte sich zwischen 2, ohne auf uns zu achten. Vielleicht hätten wir ohne weiteres hinterherfahren können, aber die Lastschiffer waren so damit beschäftigt, sich über den Dampfer und seinen Kapitän aufzuregen, dass wir von einem der Lastkähne gerammt wurden. Und dann richtete sich der Ärger dieses einen Lastschiffers gegen die Gypsies. Ich habe noch nie ein menschliches Lebewesen so in Rage gesehen. Ohnmächtig vor Wut stampfte er mit dem Fuß auf den Boden, stieß schrille Schreie aus, kreischte, fluchte und ballte die Fäuste. Aber der arme Verrückte konnte uns keinen Schaden zufügen. Er schadete nur sich selbst mit diesem Anfall und hatte wohl ein kleines Loch an der Stelle im Bug, wo er den Schaft unseres Ankers erwischt hatte. Der Dampfer zog uns ziemlich schnell durch den Kanal und den Havelsee, der mit einer Gesamtlänge von 6-7 Meilen in Teilen besonders schön ist. Backbord passierten wir den kleinen Heiligensee und den Teglersee. Als der Dampfer an der Spandauer Schleuse losgemacht hatte, setzte ich alles daran, einen anderen Schlepper zu bekommen. Denn Tom zuliebe, dessen Urlaub in ein paar Tagen zu Ende gehen sollte, wollte ich so schnell wie möglich vorankommen. Aber sie mussten ihr Schiff bekohlen und der Kapitän sagte, dass es wegen der starken Strömung unter den Brücken zu gefährlich sei, uns durch die Stadt zu schleppen. Nachdem wir die Schleuse durchfahren hatten, starkten wir weiter an der Spree vorbei und meisterten, indem wir einen guten Kurs hielten, die Brücken. Es waren drei hintereinander, wenn ich mich recht erinnere. Als wir die schmutzigen Gassen am Ufer weit hinter uns gelassen hatten, hielten wir für unseren Nachmittagstee. Nur kurze Zeit darauf tauchte auch der Dampfer wieder auf. Diesmal bot man uns an, uns so weit wie möglich in Richtung Potsdam zu schleppen. Wir stießen heraus und der Kapitän schickte ein Boot, um unser Anholtau zu holen. Wenn doch nur die Zeit nicht gedrängt hätte. Leute wie wir verabscheuen es, im Schlepptau zu sein. Zumal es wunderbar gewesen wäre, hier zu segeln. Zu unserer Linken erstreckten sich malerische Hügelketten und nach gut 3 Meilen erreichten wir einen See, der an Schönheit denen in Mecklenburg in nichts nachstand. »Das ist das Leben hier«, rief Wilson angesichts dessen aus, was sich dem Auge der aus der Einsamkeit kommenden Reisenden bot. Überall glänzten weiße Segel in der Sonne. Es war Sonntag, ein wunderschöner Nachmittag, und die Segler hatten ihr wahres Vergnügen. Vor uns erstreckte sich meilenweit ein glitzernder See. Der Wind war grandios, und wir waren die Einzigen, deren Fahne schlapp am Masten hing und die das Segel nicht gehisst hatten. »Mach dir nichts draus, Vater, wir können doch immer wieder hierher zurückkommen.« Ich wusste, dass das nicht möglich war, schwieg und verfluchte im Stillen den Dampfer.

Über 8 Meilen fuhren wir am rußigen Ende unseres Schleppdampfers an einer bezaubernden Landschaft vorbei. Wir überholten lange Verbände von Schleppkähnen und wurden unsererseits von Vergnügungsdampfern überholt. Einer erinnerte uns an Friesland. Taschentücher wehten im Wind und eine Kapelle spielte zur Begrüßung der Fremden auf. Wir passierten die Bucht, die Wannsee genannt wird und Zentrum der Berliner Segelclubs ist. Über die engen Passagen zwischen der bewaldeten Pfaueninsel und dem Potsdamer Wald kamen wir über ein offenes Gewässer wieder in einige enge Flusspassagen. Dann preite der Dampfer, machte los und schickte ein Boot, um das Geld für den Transport zu holen. Wir bogen nördlich in eine Bucht ein und warfen den Anker außerhalb des Fahrwassers nahe der Heilandskirche, deren östliche Seite steil aus dem Wasser herausragt. Dieser Teil des großen Sees heißt Jungfernsee und wir lagen direkt vor den Gärten von Sacro. An diesem Tag waren wir ungefähr 30 Meilen gefahren. Am nächsten Morgen erkundeten wir die Umgebung. Unsere Position war auf der Karte.

zu beschreiben. Man kann alles in Baedeker nachlesen. Diese saubere, glanzlose, ehrgeizige Hauptstadt. Die Meister im alten Museum. Enttäuschend die Prachtstraße unter den Linden mit der einen großartigen Statue von Friedrich dem Großen, die schwülstigen Stuckarbeiten, der modrig überwucherte Tiergarten. Kein Wunder, dass es die preußischen Prinzen nach Potsdam zog. Die Gegend um Berlin herum ist scheußlich. Aber hier, nur 16 Meilen von der Hauptstadt entfernt, warten hinter jeder Flussbiegung die Schönheit der Landschaft und die Ausgewogenheit von Hügeln und Tälern, Wäldern und Wasser auf den Reisenden. Die älteren Potsdamer Paläste sind nicht sehr schön gelegen. Das Stadtschloss, vom großen Kurfürsten erbaut, steht in einer Niederung. Und auch das berühmte Schloss Sanssouci Friedrichs des Großen bietet, obwohl es etwas höher liegt, keinen besonders schönen Anblick. Wir sahen die Terrassen, auf denen Friedrich wünschte, für immer Sanssouci zu liegen, und viele Relikte aus seinem späteren Leben. Die Spuren seiner frühen Jahre hatten wir ja bereits in Rheinsberg verfolgt. Man zeigte uns die Orangerie, wir sahen das neue Palais von außen und das wunderschöne Schloss Babelsberg, das sich uns in Laub eingebettet präsentierte. In Babelsberg, das Kaiser Wilhelm I. erbaut hat und das seine bevorzugte Sommerresidenz war, finden sich viele Erinnerungen an diesen großen alten Mann, ein Gentleman, sans peur et sans reproche. Der ordentliche Arbeitsraum seiner Majestät, so wie er ihn hinterlassen hatte, die Köpfe der Hirsche, die er geschossen hatte, sein Lieblingsspazierstock, den er 49 Jahre lang benutzt hatte. Und wir fanden schlichte Andenken an die englische Prinzessin. Ihre kindlichen und mädchenhaften Zeichnungen schottischer Landschaften, die Büste von der Mutter ihres Mannes. Und es gab auch Spuren englischer Kultur, ihr Kamin. Und, ach, das schürte die Begeisterung unseres schwärmenden Fremdenführers noch mehr, ihr Bad. Ein paar Tage in Potsdam entschädigen den Reisenden in der Tat. Zwar ist die Stadt selbst nicht von außergewöhnlichem Interesse, aber die Umgebung hier ist einfach wundervoll. In der Nähe von Spandau, vom Nordosten zum Südwesten des Schwielosees, um den Zernsee und um die mit ihm verbundenen anderen Seen herum, liegen 50 Meilen schönster Seenlandschaft, wie ich sie aus Mecklenburg kenne. In Potsdam hatte uns die Nachricht erreicht, dass eine Norfolk Wherry, die Elsie, untergegangen war. Sie war unterwegs zu einer Reise auf den Friesischen Seen und ich hatte mit dem Kapitän über seine Reiseroute gesprochen und gehofft, dass die zweite Wherry, die in fremden Landen unterwegs war, ebenso viel Glück haben würde wie die erste. Wir waren sehr bestürzt über den Verlust der Elsie, die im Schlepptau in der Nordsee gesunken war. Die Menschen an Bord konnten gerettet werden, aber der Kapitän hatte die gesamte Ausrüstung verloren, die, im Gegensatz zur Elsie, nicht versichert war. Wir hingegen fuhren bei starkem Wind und unruhigem Wasser, hatten alle Luken geschlossen und den Masten heruntergenommen. Die Gypsy trieb auf dem Wasser wie ein Korken. Nachdem Tom uns verlassen hatte, machten wir uns wieder auf den Weg. Wir mussten unter Brücken hindurchstarken und dann für ein kurzes Stück Fahrweg, der zwar die Havel genannt wird, in Wirklichkeit aber ein See ist, das Segel hissen. Kaput, das an der südlichen Spitze des Sees liegt, ist sehr hübsch. Im Hintergrund liegen sanfte Hügelketten und auf der Wasserseite sieht man eine Reihe von Masten von nebeneinander liegenden Kähnen. Von Kaput aus fuhren wir bei leichter Brise über den Schwielosee und passierten das Gänsehorn. Das Wasser war flach und trübe, aber die baumbewachsene Berge erinnerten uns an Mecklenburg. Und diese hier waren richtige Berge. Der große Ravensberg zum Beispiel ist 1100 Fuß hoch. Beim Passieren der Brücke unterhalb vom Baumgartenbrück wären wir beinahe von einem Kahn gerammt worden. Vorbei am Glindorsee und an einem Dorf namens Alt-Geltow setzten wir unsere Reise fort.

0: Im Sommer 1891 hatte es sich herumgesprochen, dass ein sonderbares englisches Schiff auf deutschen Binnengewässern unterwegs war. Und während die Gypsies im Vorjahr von eher neugierigen und für englische Verhältnisse zuweilen aufdringlichen Menschen angesprochen wurden, erwartet sie in der Nähe von Werder der Herausgeber einer Berliner Zeitung. Herr Meyer, so schreibt H.M. Doughty, sprach unsere Sprache sehr gut und er war sehr interessiert an unseren kleinen Abenteuern. Die Gypsies waren zwar schon häufiger in den Zeitungen erwähnt worden, aber Herr Meyer druckte das Gespräch mit dem fremden Kapitän in einem langen Artikel in der Zeitung Wassersport, voller Lob für die Abenteurer aus fremden Landen, das die Gypsies insgeheim jedoch bescheiden zurückwiesen. Da die Zeit drängt, müssen sie den Weg nach Magdeburg schweren Herzens im Schlepptau von großen Dampfern bzw. der hier verkehrenden Kettenschiffe machen. Diese Schleppschiffe haben im Vergleich zu Raddampfern unter anderem den Vorteil, dass sie auch dann noch fahren, wenn der Wasserstand weit unter normal ist. Um 1874 wurde im Flussbett der Elbe eine Kette von 410 Meilen Länge verlegt, die von Hamburg bis nach Böhmen führt. Zwar faszinieren die Gypsies die technischen Details dieses Kettenschiffs, die Reise damit ist jedoch wegen des lauten Knirschens der Kette eine Tortur. Das nächste Reiseziel nach Magdeburg ist der Harz. Leider, so Henry Montague Doughty, gibt es keine Möglichkeit, auf dem Wasserweg in den Harz zu kommen. Und so müssen die englischen Segler den Harz mit seinen märchenhaften Wäldern und den sagenumwobenen Tälern wie gewöhnliche Touristen mit der Eisenbahn und zu Fuß erkunden, bevor sie nach Magdeburg zurückkehren, um ihren Weg nach Böhmen fortzusetzen. Für 76 Mark und ein paar Pfennige lassen sie sich wiederum mit einem Kettenschiff über Dessau, Torgau, Wittenberg und Riesa nach Dresden schleppen.
1: Wir befanden uns jetzt nur noch etwa 16 Meilen entfernt von Dresden. Städte sind unwirtliche Liegeplätze. Ich hatte vorgeschlagen, hier nicht anzuhalten, sondern weiterzufahren und inmitten der Berge der sächsischen Schweiz, das Meißner Bergland, wie es eigentlich heißen sollte, vor Anker zu gehen, von wo aus Dresden und andere Sehenswürdigkeiten zu erreichen waren. Am Dienstagmorgen vor 5 Uhr winkten wir einen vorbeifahrenden Schlepper herbei. Die Landschaft oberhalb von Meißen ist hübsch, aber die Mädchen schauten nicht einmal aus den Kabinenfenstern, sondern schliefen lieber weiter. Unterhalb von Dresden, das wir schon sehen konnten, mussten wir mit dem Schlepper 2 Stunden warten, und in der Stadt noch 2 weitere, bevor wir in einem Verband von Kähnen und Flößen, die nacheinander unter der Augustusbrücke hindurchschlüpften, eine ausreichend große Lücke fanden, um an ihnen vorbeizukommen. G. hatte Zeit, schnell eine Skizze von Dresden anzufertigen, und zwar aus einer noch nie dagewesenen Perspektive, vom Deck einer Norfolk Wherry auf der Elbe. Es erinnerte, so fiel es uns allen auf merkwürdige Weise an London, von der Themse aus gesehen. Selbst eine vage an London erinnernde Dunstglocke hing über der Stadt. Es gab viele Strudel unter der Brücke und der Fluss schleuderte seinen schlammigen Bart gegen die Brückenpfeiler. Ich dachte an Magdeburg, hatte die Gypsy aber, die als letzte im Schlepptau war, voll unter Kontrolle. Auch oberhalb von Dresden ist die Landschaft sehr reizvoll, bewaldete Hügel mit Villen zu unserer Linken. Eine der königlichen, im Stil der chinesischen Pagoden gebauten Villen steht in Pillnitz. Wir mussten dort eine Weile anhalten, während ein Kahn nach dem anderen durch das Nadelöhr zwischen dem Ufer und einer Insel hindurchschlüpfte. Ein Fasan, der erste, den wir in Deutschland gehört oder gesehen hatten, stimmte seinen Nachtgesang an, während wir dort warteten. Es war schon recht dunkel hier an der Pirna-Brücke. Vom hoch über uns liegenden Schloss blinkten eine Reihe von Lichtern und im Weiterfahren konnten wir nur Silhouetten hoch über den Ufern des Flusses erkennen. Wir luden den Kapitän des vor uns fahrenden Kahns ein, zu uns an Bord zu kommen. Ich hatte mir ausgerechnet, dass ein Dorf namens Raten der beste Liegeplatz für uns sei. Konnten wir dort überhaupt halten? Nein, nein, Schandau, Schandau. Dick gab große Mengen reinen schottischen Whiskys aus, der wie ein Fackelzug die Kehlen hinunterlief, und dann sagte der Kapitän: Also, der Dampfer wird bei Raten die Fahrt vermindern. Ich kann eine Leine in meinem Boot mit an Land nehmen, sodass Sie einscheren können. Aber denken Sie daran, die Elbe ist voller Steine.« Es war stockfinster. Von der Well aus konnte ich den Bug nicht erkennen. Ich ließ das Ruder los und überließ die Gypsy der Fremdenführung. Wilson übernahm seinen Posten auf dem Vorderdeck und war angewiesen, den Anker fallen zu lassen, wenn der Kahn uns loswarf und die Gypsy ihren Kurs verlieren sollte.
2: »Backbord, Sir! Kurs halten! Steuerbord!« schrie Wilson nach kurzer Zeit.
1: Es war so finster wie im Rachen eines Wolfes. Ich konnte überhaupt nichts sehen. Nur durch ein Licht in der Nähe konnten wir erkennen, dass wir gerade noch an einem vor Anker liegenden Kahn vorbeigekommen waren. Und dann kamen von allen Seiten laute Rufe und Schreie. Dick kam nach Achtern, um mir zu sagen, dass der Dampfer seine Geschwindigkeit jetzt nicht mehr vermindern würde, dass wir aber Raten auch erreicht hätten. »Na, dann sing den Kahn an, Leinen los!«
2: »Leinen sind los, Sir«, hörte ich Wilson sagen.
1: Wir hätten uns keinen besseren Liegeplatz in dieser wunderschönen Gegend aussuchen können. Die Landschaft um uns herum war überwältigend. Der Ort, Raten, bot alles, was wir zum Leben brauchten, und in der Nähe gab es eine Fähre und einen Bahnhof. Die Gypsy hatte jetzt das gesamte deutsche Reich von Norden nach Süden befahren. Nördlich von uns floss die Elbe über eine Strecke von beinahe 500 Meilen in das Meer. Im Süden trennten uns nur 10 Meilen ihres Laufs von der Grenze nach Österreich. Wir hätten uns etwas weiter flussaufwärts schleppen lassen können, dorthin, wo die Elbe mit der Moldau zusammenfließt. Und bei einem angemessenen Wasserstand hätten wir die Moldau vorbei an Prag zu einem Ort mit dem Namen Budweis, beinahe quer durch Böhmen, befahren können. Aber die Moldau führte nur 20 Inch Wasser, und so beschlossen wir, hier zu bleiben und mit den Passagierdampfern von Dresden nach Aussicht zu fahren, um auch den Rest des Flusses zu sehen. Die Gypsy lag 16 Tage vor Anker, die längste Pause, die sie jemals hatte. Jene 16 Tage vom 29. September an waren ein wahrer Genuss. Plinius der Ältere schreibt, dass zu seiner Zeit die Deutschen nur 3 Jahreszeiten kannten: Winter, Frühjahr und Sommer. Die Schönheit und die Früchte des Herbstes hingegen waren ihnen unbekannt. Hätte er uns auf unserer Schiffsreise begleiten können, niemals hätte er Deutschland so verleumdet. Kein einziges Mal hat es geregnet, solange wir in Raten waren, und die Sonne schien jeden Tag von Neuem in einzigartiger Pracht. Ein Garten unseres Herrn war das Tal der oberen Elbe. Unter der Last der reifen Früchte neigten sich die Äste der Obstbäume zum Boden. In den Weinbergen war die Ernte noch nicht beendet und auch das Weinfest in Meißen hatte noch nicht stattgefunden, als wir am 16. Oktober unsere Rückreise antraten. Zweifelsohne sahen wir das schöne Land von seiner besten Seite, dem zweiten Sommer, dem Altweibersommer, wie er manchmal in Deutschland genannt wird. Nur zu Fuß konnte man die schönsten Winkel erreichen und auf dem trockenen Moos die Wälder durchqueren. Es war sehr warm, aber nicht zu warm für körperliche Betätigung. Das Sonnenlicht erhellte die Bergspitzen und Felswände und ließ sie wie ein Relief erscheinen. Sie erstrahlten im Licht oder waren tief im Schatten verborgen. Das unbefleckte Laub strahlte in den üppigsten und schönsten Farben des Herbstes. Der Blick von der Bastei aus, wo wir uns aufhielten, brachte mir die steilen Klippen am Unterlauf des Hudson in Erinnerung. Aber dieses hier war beeindruckender, wenn mein Gedächtnis mich nicht täuscht. Am ersten Morgen gingen wir hinauf und blickten hinunter auf den Fluss, die felsigen Bergspitzen und Kiefernwälder und spähten von einem Felsüberhang in eine tiefe, dunkle Schlucht. Wir gingen den schmalen und steilen Weg hinunter zum Uttewalder Grund, einer tiefen Klamm, wo immer Schatten herrscht, und zerklüftete Sandsteinfelsen wie von Titanenhand aufeinander geschichtet lagen. Der seltsame Tafelberg im Süden war der Lilienstein. Beim Aufstieg versperrten Fichten ein richtiges Ärgernis, so lästig wie auch im Harz, die Aussicht. Aber wir kletterten bis zur Spitze hinauf, unser Blick schweifte über die sich windende Elbe und fanden die Aussicht herrlich. Unsere Gypsy war von hier aus nur noch ein winziger Punkt. Jenseits des Flusses erhob sich die Festung Königstein auf einem anderen Tafelberg, 800 Fuß steil über der Elbe. Wir fanden keine anderen Festungen an der Elbe, nur Ruinen der Zufluchtsorte von Raubrittern, die wie Goethes Götz von Berlichingen von Plünderungen lebten. In Wehlen, nur 3 Meilen flussabwärts, finden sich die Relikte eines solchen Falkennestes und ebenso bei Rathen.

0: Die Burg Hohnstein ist restauriert worden. Aber nichts kann ihre Idylle zerstören, den wahren Schauplatz romantischer Taten. Vom Hockstein aus, einem riesigen Felsen, blickt man über eine furchterregende Schlucht auf die Burg Hohnstein, die auf einem Berggipfel thront. Blauer Nebel stieg aus der Schlucht auf, als wir dort standen. Wir konnten ihre Tiefen nur erahnen. Wir kletterten hinunter und liefen viele Meilen entlang der Schlucht. Graue Wände aus verwittertem Stein ragen auf beiden Seiten mehrere hundert Fuß hoch. Kiefern klammern sich mit ihren Wurzeln in unsichtbaren Spalten fest und ragen in das Licht hinein, das sanft die Felswände berührt. Farne wachsen in jeder Vertiefung im Sandstein. Und auf beiden Seiten der Schlucht haben die Schmelzwasser ihre Spuren hinterlassen. In der Mitte sprudelt ein kleiner Bach zwischen den moosbedeckten Felsblöcken und bildet kleine Strudel für Forellen, die blitzschnell verschwinden, wenn ein Schatten vorüberhuscht. Und dann öffnet sich das steilwandige Tal zu einem Amphitheater. Auf beiden Seiten liegen unbeugsame, turmartige Felsen wie befestigte Mauern. Aber das anmutige Laub glättet die Zerklüftung und der Bergfluss bewegt sich spielerisch durch das Grün der Weiden. Seltsam war es, diesen abgeschiedenen, idyllischen Garten zu verlassen und aus dem Schutz des Waldes hinaus ausgerechnet in ein Kohlfeld hineinzulaufen. Ein langer und spitzer Gebirgskamm ist dieses kultivierte Land. Von hier aus hatten wir eine wunderbare Aussicht. Hügel reihte sich an Hügel, Berggipfel an Berggipfel, die in der Ferne langsam verschwanden, während neben uns graue Felsen aus der fruchtbaren Erde des Feldes hervorragten, wie unbedeckte Gebeine einer untergegangenen Welt. Wir liefen einen steilen Pfad hinunter zur Elbe, auf der Rückseite unseres Ortes Rathen. Hier in Rathen fühlten wir uns schon bald wie zu Hause. Ich wünschte, Miss Mitfords Stift könnte es beschreiben. Natürlich sprach es sich im Dorf sehr schnell herum, dass die fremden Besucher aus England kamen und längere Zeit bleiben würden. Man kannte uns und auch wir lernten einige der Dorfbewohner persönlich kennen. Unseren freundlichen Nachbarn, Herrn Böhme, seine großen und kleinen Hunde, die unsere ständigen Begleiter waren. Einer der Kleinen erdreistete sich an einem Tag sogar, unser Abendessen aufzufressen. Wir kannten die am Flussufer festgemachten Ziegen und die freundlichen Frauen, die mit bloßen Beinen Heu machten. Wir kannten die Gänse und das kleine Mädchen, das sie hütete und immer weinte, wenn es am Sonntag Stiefel tragen sollte. Wir kannten den Briefträger, der einmal einen Brief für Herrn Donkey, Yacht Tessig, brachte. Und wir kannten den mürrischen Kerl, der die Gierfähre betrieb. Herr Böhme vermietet Zimmer, die uns unser Charge d'Affaires in Dresden für den Sommer reservieren lassen hatte. Nicht alle von uns besuchten Prag, aber wir alle verbrachten wunderschöne Tage in Böhmen. An einem Tag fuhren wir mit der Eisenbahn von Rathen aus durch grüne, fruchtbare Täler und sanfte Hügel, die sich an die Sonne schmiegten, nach Aussig, von wo aus wir über den Fluss zur Burgruine Schreckenstein gingen. Ein romantischerer Platz für eine Räuberburg lässt sich wohl nicht finden. Auf einem alleinstehenden Granitfels thront sie 260 Fuß über dem Flusstal. Die schönsten Strecken des Flusses liegen in Böhmen. Von Tetschen nach Herrnskretschen. Es gibt nichts Schöneres. Das schmale Band der Elbe windet sich durch riesige Hügel. Fast schon sind es Berge, von dunklen Tannenwäldern bedeckt und von grauen Steinwällen gekrönt. Hier säumt Weideland von saftigem Grün die Ufer am Fuße der Hügel. Dort liegt, umrahmt von Bäumen, ein weißes Haus mit rotem Dach. Und dann taucht ein Weiler in der Mündung eines Seitentales mit einem herunterstürzenden Nebenfluss auf. Und Herrnskretschen. Wo in Böhmen oder sonst wo findet man einen so bezaubernden Ort? Die Stunden, die wir hier verbrachten, waren einfach wundervoll. Auf unseren Wanderungen begegneten wir Frauen, die gebeugt unter der schweren Last des Brennholzes in den Körben auf ihren Rücken ihren Weg machten. Sie waren einfach gekleidet und dennoch beeindruckte uns ihr Aussehen. Die bunten Kopftücher, die kurzen rot- und blau gestreiften Röcke, ihre bloßen Beine, nur wollene Socken ohne Fuß um die Knöchel. Sie sahen aus, als ob sie nie jung waren. Doch immer lächelten sie uns an und sagten höflich »Tag«, wenn sie den fremden Wanderern auf den schmalen Wegen Platz machten. Aber die Zeit im Meißner Bergland verging zu schnell. Mit der Eisenbahn und mit Dampfern unternahmen wir Ausflüge zu allen Sehenswürdigkeiten. Auf beiden Seiten der Elbe machten wir in der Umgebung von Rathen ausgiebige Wanderungen. Es waren die schönsten, die wir je gemacht haben. Und natürlich besuchten wir auch Dresden, sahen die Gemäldegalerien, die Kunst- und Porzellansammlungen, die Rüstkammer, die Kirchen und die Oper. Alas, adieu Rathen, habe ich am Freitag, den 16. Oktober 1891, in mein Tagebuch eingetragen. Ich fühlte mich wie ein kleiner Junge, der wieder in die Schule muss, denn unsere Ferien gingen dem Ende entgegen. Morgens um 8:30 scherten wir von unserem kleinen Pier aus, ohne die im Wasser verborgenen Steine zu streifen, und warfen mitten im Fluss Anker. Es hatte sich herumgesprochen, dass wir abreisen wollten. Die Familie des Bauern, der unsere Haushälterin mit allem Notwendigen beliefert hatte, brachte dem Mädchen wunderschöne Blumensträußchen. Auch Herr Böhme schenkte ihnen Blumen und wollte sich die Benutzung seiner Vertaueinrichtung nicht von uns bezahlen lassen. Und als der Dampfer in Sicht kam, schien sich das ganze Dorf versammelt zu haben, um uns freundlich zu verabschieden. Von den Ufern und aus den Fenstern winkten die Dorfbewohner den Gypsies zum Abschied zu. Und selbst auf der Spitze der Bastei erspähten wir winzige Figuren und Taschentücher, die im Wind wehten. Die Zeit war zu knapp, um selbst die Elbe hinunterzufahren, und wir hatten deshalb bereits mit der Österreich- und Nordwestflusstransportgesellschaft ausgemacht, uns nach Hamburg zu schleppen, unter der Bedingung, dass wir vor dem Radkasten längsseits angebunden würden. Wir bezahlten 125 Mark. Über die Fahrt auf der Elbe muss nicht viel gesagt werden. Unser Schlepper war ein 200 Fuß langes, kraftvolles Schiff. Am Tage fuhren wir ununterbrochen und hielten nur in tiefer Nacht. Dennoch erreichten wir den Hamburger Hafen erst am Mittwoch, den 21. Oktober um 4 Uhr nachmittags. In jener Nacht, noch immer längsseits des Schleppers Helene, blieben wir im Zollhafen. Am Morgen durchquerten wir mit Hilfe eines Hafenschleppers schnell den vollen Hafen, erreichten über einen an die Grachten in Amsterdam erinnernden Fleet die Binnenalster und hissten auf der Außenalster zum letzten Mal das Segel. Mehr als 1600 Meilen waren wir auf Flüssen, Seen und Kanälen in Deutschland gereist. Ein, zwei Tage Zeit, um zu packen und mit dem Bootsbauer Heidmann alles klarzumachen, und dann hieß es adieu. Der gute alte Peter brachte uns in der Snail an Land und eine Kutsche fuhr uns in den Hafen. Na dann, goodbye, Sheer. Goodbye, Mrs. Und zum Abschied gab uns unser alter treuer Freund die Hand.
1: Sie hörten den zweiten Teil einer Lesung aus dem Reisebericht mit dem Segelboot über Mecklenburg nach Böhmen von Henry M. Doughty. Es las Jürgen Thormann. 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
1: Die Nachrichten mit Christine Langner. Guten Abend. Die Polizei fahndet in NRW weiter nach einem Verdächtigen wegen Angriffen auf Umspannwerke und Energieversorgung bei Köln und in Dormagen. Bundesinnenminister Dobrindt geht bisher von Klimaextremismus aus. NRW-Innenminister Reul kritisierte die versuchten Sabotageakte.
2: Wer solche Taten plant, ärgert nicht die da oben, sondern die kleinen Leute. Das Licht in den Wohnzimmern, die Lungenmaschine auf der Intensivstation, die Ampel an der Kreuzung, das brauchen wir alle.
1: Gestern waren in der Nähe des Kraftwerks bei Dormagen Abschussvorrichtungen gefunden worden. Dieser Anwohner hat sowas schon erwartet.
3: Wir müssen wahrscheinlich damit leben, dass diese Infrastruktur bei uns überall wieder in irgendeiner Form getroffen werden kann. Dass es natürlich so nah bei uns hier ist, ist in jedem Fall ein mulmiges Gefühl.
1: Es gibt ein Bekennerschreiben, das war mit Name und Adresse unterschrieben. Vieles ist aber noch unklar, etwa ob der Mann allein gehandelt hat. In der EU könnte es bald strengere Regeln für Airbnb und andere Vermieter von touristischen Wohnungen geben. Die Kommission will, dass Städte mit zu wenig bezahlbarem Wohnraum eine Obergrenze für touristische Angebote einführen können. Und auch das ist heute Thema. Bundesarbeitsministerin Baas fordert von Volkswagen, dass es keine betriebsbedingten Kündigungen gibt und keine Standorte geschlossen werden. Der Autobauer hatte angekündigt, in den nächsten Jahren 50.000 weitere Stellen abzubauen. Nach dem Cyberangriff auf die Berliner Verwaltung vor gut 2 Wochen hat die Hackergruppe die gestohlenen Daten im Darknet veröffentlicht. Der Berliner Senat war vorher nicht auf die Lösegeldforderung von rund 2 Millionen Euro eingegangen. Die deutschen Basketballerinnen haben beim Start in die Heim-WM verloren. Gegen Spanien stand es am Ende 53-83. Und dann schauen wir zum Fußball. In der zweiten Liga hat Arminia Bielefeld zu Hause unentschieden gespielt, 2-2 gegen St. Pauli. In der Bundesliga spielt der SC FC Köln gerade auswärts gegen den VfB Stuttgart. Patrick Stricker, WDR Sport, ist im Stadion. Patrick, wie schlagen sich die Kölner denn?
4: Unter den Augen des neuen Bundestrainers Jürgen Klopp, der ist hier im Stadion, alles andere als gut. Es gibt die nächste Möglichkeit für den VfB Stuttgart hier auf 3-0 zu erhöhen. Ja, Köln liegt mit 0-2 in Rückstand. Der zweite Stuttgarter Treffer fiel nach genau einer Stunde durch Grischa Prömel. Der VfB macht hier das Spiel. Köln hat eine gute Phase zu Beginn der zweiten Hälfte mit einigen Chancen. Aber der VfB Stuttgart, der hier am Mittwoch Champions League spielt, ist eiskalt und führt mit 2-0 gegen den ersten FC Köln.
1: 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Und das Wetter in Nordrhein-Westfalen, der restliche Regen zieht nachts ab. Morgen dann erst freundlich am Nachmittag, teils wieder nass. In Mahl dazu bis 20 Grad, Wuppertal kommt auf 21 und Jülich morgen auf 22 Grad. Die Zeit 22.03 Uhr.
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6: Letzte Runde bis 22.30 Uhr weiterhin im Studio Lars Becker. Stuttgart führt weiter mit 2-0 gegen Köln durch El Khanous und Grischa Prömel. Wir sind gleich wieder bei Patrick Stricker. Vorher noch eine Meldung vom Radsport. Wout van Aert hat die 13. Etappe der Spanien-Rundfahrt gewonnen. Belgiens Radstar setzte sich im Zielsprint gegen den Franzosen Valentin Paré-Peintre durch und feierte seinen ersten Tageserfolg bei der diesjährigen Vuelta. In der Gesamtwertung führt weiter Enric Mas. Der Spanier hat ja das rote Trikot des Gesamtführenden nach dem bösen Sturz aus von Topfavorit Tadej Pogacar übernommen. Maas hat weiter 1:45 Vorsprung vor Vuelta-Rekordsieger Primož Roglič. Der Vorsprung des VfB Stuttgart gegen Köln lässt sich nicht in Minuten ermessen, aber in Toren. 2-0 steht jetzt Patrick Stricker.
4: Ganz genau so ist es und das sieht auch der neue Bundestrainer, der Bundeskloppo. Jürgen Klopp ist hier mit dabei und da würde mich schon mal interessieren, was der nach diesem Spiel sagt über diese Eiseskälte, über diese Souveränität der Stuttgarter, die sie sich zurückgeholt haben durch das 2-0 durch Grischa Prömel nach ganz genau einer Stunde. Der VfB ist schon wieder im Ballbesitz, kommt über die rechte Seite. Ja, jetzt vielleicht eine Reaktion von den Kölnern, holen sich den Ball zurück. Elyeskiri in zentraler Position, der könnte mal schießen. Nee, der verteilt den Ball nochmal in den Strafraum rein. Ragnar Ache da aus der Drehung heraus. Aber Jeff Chabot steht ihm einfach im Weg. Und das ist mir dann zu uninspiriert. Jetzt geht ein Stuttgarter zu Boden. Und jetzt gibt es den Pfiff von Schiedsrichter Christian Dingert. Spiel deshalb unterbrochen. Wird gleich weitergehen mit einem Freistoß. Köln war stark zu Beginn der zweiten Hälfte. Hatte einige Chancen. Aber das ist in Summe dann viel zu wenig gegen diese Stuttgarter, die hier schon in der ersten Halbzeit die bessere Mannschaft waren. Angelo Stiller, der sich gerade eben wehgetan hat, steht mittlerweile wieder, gibt also gleich den Freistoß für den VfB nahe der eigenen 16er Kante. Es hat vor wenigen Minuten eine dicke Chance gegeben für die Stuttgarter, hier auf 3:0 zu erhöhen. Jenan Pejcinovic hatte da eine Schussmöglichkeit aus 15, 16 Meter Torentfernung. Danach noch ein Kopfball nach einer Ecke. Also die Stuttgarter haben sich hier, wenn es überhaupt noch nötig gewesen sein sollte, das 2:0 auch nachträglich noch einmal verdient. Ich gucke mal auf die Uhr, 75. Minute, das heißt, wir gehen gleich regulär in die Schlussviertelstunde dieser Partie. Köln wechselt noch zweimal durch und muss auch noch zwei Tore aufholen. 0:2 aus Sicht des FC hier in Stuttgart.
6: Bis zur Schlussphase ist noch ein bisschen Zeit. Gibt uns die Gelegenheit, noch mal nach New York zu schalten, zu Tim Brockmeier und zu den US Open der Tennisprofis. Über Alexander Zverev haben wir gesprochen. Der einzig verbliebene Deutsche in der Einzelkonkurrenz spielt sein Drittrundenmatch in der Nacht auf Sonntag, zum dritten Mal die Night Session. Aber aus deutscher Sicht, Tim, gibt es ja doch noch ein erfreuliches Resultat, wenn auch nicht im Einzelwettbewerb.
7: Ja, aber das beste deutsche Doppel zurzeit, das Davis Cup Doppel Kevin Kravitz-Tim Pütz, ist in die zweite Runde eingezogen. Drei Sätze gegen das Duo Faria und Walton, die kommen aus Portugal bzw. Australien. War ein bisschen mühsam für die beiden Deutschen. Aber das ist ja immer so in der ersten Runde eines Grand Slams. Da musst du erstmal reinkommen, musst erstmal gucken, wo stehst du. Erster Satz im Tiebreak für die beiden. Dann im zweiten haben sie den Tiebreak abgegeben. Aber im dritten sah man dann schon, da kommt jetzt schon noch ein bisschen mehr Abstimmung dazu. Sie haben sich noch ein bisschen besser gefühlt auf dem Platz. Und dann haben sie den dritten Satz klar gezogen, stehen in der zweiten Runde. Sind ja in die Nummer 5 der Setzliste bei den US Open. Kravitz und Pütz vor 2 Jahren hier sogar im Finale. Also haben ein bisschen was vor.
6: Ich weiß nicht, wann das letzte Mal ein anderer Spieler als Alexander Zverev die zweite Runde eines Grand-Slam-Turniers erreicht hat. Ich weiß nicht, ob du das aus dem Kopf weißt. Es muss echt lange her sein und es hat einen Seltenheitswert. Seit Jahren Zverev und sonst niemand. 8 deutsche Profis in der Hauptrunde der US Open. Das ist schon nicht viel bei 256 Männer- und Frauenkonkurrenz zusammengerechnet. Davon sind alle raus, außer Zverev. 5 weitere waren früh in der Qualifikation gescheitert. Gibt es eigentlich irgendwo Licht am Ende des Tunnels im deutschen Tennissport, auch gerade bei den Frauen?
7: Ja, schwierig. Also Jan-Lennard Struff war in Wimbledon dieses Jahr im Viertelfinale, großer Erfolg, aber der ist halt auch schon 36. Das heißt, nicht unbedingt die Zukunft des Tennis. Er ist ein super netter Kerl, Jan-Lennard Struff, und hat auch noch vor, ein bisschen zu spielen, aber natürlich nicht das, was man Nachwuchshoffnung nennt. Dann wird's halt auch schon wirklich eng. Also gerade bei den Männern gibt's ja auch von den Top 4, 5 deutschen Männern keiner, der noch wirklich jung ist. Die sind alle eher Ende 20 oder eben wie Struff schon über 30, und das sieht ähnlich, sehr, sehr ähnlich aus bei den Frauen. Da haben wir wirklich sehr lange keine mehr weit in einem Grand Slam gehabt. Eva Lüss vor einem Jahr bei den Australian Open im Achtelfinale, aber dann war es das auch. Und ja, da hast recht. Also es ist, Eva Lüss ist 24, die hat sicherlich noch die Möglichkeit, sich zu verbessern, aber die leidet ja an einer Autoimmunerkrankung, sagt von sich selber, sie weiß nicht, ob es mit dieser Krankheit zu ganz nach oben reicht. Allein das, was sie jetzt schon immer wieder leistet mit dieser Erkrankung, ist aller Ehren wert. Ella Seidel war hier am Start zum ersten Mal US Open gespielt in ihrer Karriere. Die ist erst 21, Hamburgerin, Weltrangliste 123. Das ist eine, von der man so ein bisschen hoffen hat, dass sie es schaffen kann. Aber dann wird es auch schon eng danach, und das zeigt dann eben die Situation im deutschen Nachwuchstennis, vor allen Dingen bei den Frauen. Ich habe vor ein paar Wochen mit Barbara Rittner gesprochen, der ehemaligen Fed Cup-Chefin, die sagt, ja, wir haben zum einen irgendwie nicht mehr die Bereitschaft in der Jugend, sich wirklich so zu quälen, wie man das muss fürs Tennis. Das ist ein sehr komplexer Sport, für den man sehr viel aufbringen muss, was die Mentalität angeht, was das Training angeht, die Bewegung angeht. Und was auch ein bisschen fehlt, hat sie damals erzählt, ist, dass wir Ex-Spielerinnen, zum Beispiel Angelique Kerber, Andrea Petkovic und Co., nicht so richtig dazu bekommen, dass sie ihre Erfahrung teilen, dass sie vielleicht ins Management-Trainergeschäft für die jungen Nachwuchsspielerinnen reingehen. Das liegt weniger an den beiden, als dass es da nicht die richtigen Strukturen gibt. Und dann ist es in der Tat so, dass wir momentan uns vor allen Dingen auf Zverev verlassen müssen und sonst nichts.
6: Es ist ein bisschen pauschal, ich weiß, aber trotzdem, da fehlt eine ganze Generation. Also warten auf den jugendlichen Nachwuchs, auf Diego de Dura, Justin Engel bei den Männern und Ida Wopka möglicherweise, die ist, glaube ich, knapp 16, bei den den Frauen. Vielen Dank, Tim. Das war's aus New York, weiter nach Stuttgart. Und da ist der berühmte Patrick Stricker, nicht der berühmte Patrick Stricker, aber der berühmte Deckel drauf.
4: Der berühmte Deckel durch den etwas berühmteren Ermedin Demirovic. Der hat nämlich das Tor gemacht vor wenigen Minuten zum 3:0. Ich würde mal sagen, Viking Stavanger kann kommen. Ist am Mittwoch der erste Champions League-Gegner des VfB Stuttgart. Der hatte aber mal sowas von Bock auf Tore schießen, zumindest an diesem Freitagabend. Es war der Turbo, den Demirovic da gezündet hat, da drüben auf der rechten Seite. Zog er rein in den Strafraum der Kölner. Und dann, ja, der nächste Schuss, der Marvin Schwebe im Tor der Kölner einfach nur so um die Ohren geflogen ist. Ermedin Demirovic von Kölns Viererabwehrkette überhaupt nicht einzufangen, überhaupt nicht in den Griff zu bekommen. Das sieht schon richtig gut aus. So spielt überhaupt kein Tabellenletzter, wenn man mal sich die Tabelle noch mal vor Augen führt. Nach dem 1:5 der Stuttgarter vergangene Woche. Jetzt kommen die Kölner noch mal über die linke Seite, haben mal wieder eine Möglichkeit über den eingewechselten Marius Bülter. Aber das ist in Summe viel zu wenig, was uns die Kölner hier heute Abend anbieten. Ein ganz anderes Gesicht als vergangene Woche noch beim 3:2 gegen Hoffenheim. Hier steht es 3:0 für den VfB.
6: Bei der Schlussphase der Partie Stuttgart-Köln sind wir selbstverständlich wieder live dabei. Am vergangenen Dienstag ist die Sommertransferperiode, einige werden sagen leider, andere endlich, zu Ende gegangen. Das ist ja inzwischen längst ein eigener Kosmos internationaler Transferexperten, Spekulationen, Gerüchte, Vorab- und Vollzugsmeldungen und das bis zu den allerletzten Minuten des sogenannten Deadline Days. In Deutschland ist die schon im Jahr 2000 gegründete Website transfermarkt.de die führende Institution in Sachen Transfers und eine der am häufigsten besuchten Internetauftritte in Deutschland. Mit einem Redakteur von transfermarkt.de habe ich am Nachmittag gesprochen. Hallo, Lennart Genz.
8: Schönen guten Tag, vielen Dank für die Einladung.
6: Sehr gerne. Lennart, ihr kümmert euch rund ums Jahr um Transfers, mögliche Wechsel, Hintergründe und so weiter. Die Deadline-Days im Sommer und Winter dürften aber auch jeweils die aufregendsten und spannendsten des Jahres sein. Also nach Mittwoch erstmal ausgeschlafen und Urlaub gemacht?
8: Boah, Urlaub gemacht nicht, ausgeschlafen auch nicht, aber es war auf jeden Fall ein sehr, sehr anstrengender Tag. Ja, also wir haben Redaktionsbeginn morgens um gegen 5:30 und ja, den Laptop zugemacht habe ich, weil ich den Spätdienst hatte, so um 2:30 nachts. Dadurch, dass der Transfermarkt in England dann ja auch bis 0 Uhr geöffnet hat, ist es dann schon auch mit den ganzen Nachzügler-Transfers dann schon noch so, dass man da bis spät in die Nacht sitzt. Also ist immer der anstrengendste Tag, aber auch ehrlicherweise der, der am meisten Spaß macht, weil auch wirklich viel passiert.
6: Dann schauen wir erstmal auf die Bundesliga. Die 18 Erstliga-Clubs haben insgesamt rund 782 Millionen Euro für Transfers ausgegeben und rund 820 Millionen eingenommen. Also sogar einen leichten Überschuss in Summe erwirtschaftet. Ist das überraschend oder liegt das im Trend der letzten Transferperioden?
8: Das liegt absolut im Trend. Also es ist sogar fast schon überraschend, dass es nur so ein kleines Plus ist, dadurch, dass ja die meisten Bundesligisten wirklich auf Transfererlöse angewiesen sind und gerade die Premier League natürlich so als Big Player in England auch ja dafür bekannt ist, viel Geld auszugeben, ist das von den meisten Vereinen, muss man wirklich sagen, in Deutschland eigentlich die ja übliche Taktik, dass man versucht, gerade in diesen Transferperioden eben ja Plus zu generieren und Spieler auszubilden und sie dann teurer weiterzuverkaufen.
6: Gibt es unter den Bundesliga-Clubs offensichtliche Gewinner oder Verlierer dieser Transferperiode? Wer hat besonders clever eingekauft bzw. verkauft und wer hat sich möglicherweise verzockt?
8: Also es ist natürlich immer schwierig zu beurteilen und in so einer Saison ist sie ist lang, da kann viel passieren, aber es ist schon auffällig nach dem Deadline-Day gerade, dass über den HSV sehr, sehr viel Positives berichtet wird. Da wurden allein am Deadline-Day nochmal 3 Transfers getätigt und dann unter anderem ja Fabio Vieira, den wir ja schon aus dem letzten Jahr als Leihspieler kennen. Da wurde die ja, Kaufoption von über 20 Millionen nicht gezogen und dann lange, lange gepokert, eben bis zum Deadline-Day und da hat man dann den Zuschlag für 9 Millionen bekommen, also weniger als die Hälfte der ursprünglich vereinbarten Kaufoption. Das ist dann schon ein Deal, den man eigentlich ja eindeutig als Gewinn für den HSV ja so bezeichnen kann. Und auch die anderen Transfers sind wirklich für die Verhältnisse vom HSV wirklich sehr, sehr stark. Auch Bayern und Dortmund haben eigentlich sehr, sehr Gutes, also viel Gutes gemacht. Bayern hat sehr früh auf dem Transfermarkt schon agiert, da war es dann am Ende sehr ruhig. Dortmund hat mit 70 Millionen ein sehr großes Transferminus am Ende in den Büchern stehen, ist dementsprechend großes Risiko gegangen, also da muss die Saison dann jetzt auch passen. Bei den Verlierern würde ich wahrscheinlich Werder und Frankfurt so ein bisschen hervorheben, weil Werder ist jetzt gerade auf den letzten Metern, hat man dann noch Samuel Mbangula für eine Leihgebühr von 2 Millionen nach Italien verliehen und hat da nicht mehr nachgelegt. Also gerade auf den offensiven Flügeln sieht es da durchaus im Kader ein bisschen eng aus. Und in Frankfurt war das ja Dauerthema eigentlich Markus Krösche, der ja in den letzten Jahren noch ein großer Gewinner war. Der hat in diesem Jahr sehr viel verkauft und dafür sehr, sehr wenig eingekauft. Also gerade in der Defensive sieht es da sehr, sehr dünn aus. Man geht eigentlich mit nur einem Außenverteidiger jeweils rechts und links in die Saison. Da sagen nicht wenige Fans, dass das viel zu dünn ist.
6: Dann heben wir es mal auf die internationale Ebene mit Blick vorrangig natürlich auf die dominierende, mit Marktdominanz ausgestattete Premier League. Die Bayern haben für Nene Brown und Ismael Saibari insgesamt und jeweils 50 Millionen ausgegeben. Diese Transfers haben es nicht mal europaweit unter die Top 30 geschafft. Was sagt das aus über die Bundesliga?
8: Das sagt vor allem aus, dass sie ja finanziell deutlich hinterherhängen hinter den großen Vereinen in England. Also ich finde, am besten beschreiben kann man das eigentlich mit den Aufsteigern in der Premier League. Wir haben in diesem Jahr drei Aufsteiger, die allesamt jeweils über 150 Millionen ausgegeben haben. Mit Ipswich Town 220 Millionen Euro. Das ist ein Top-10-Wert in ganz Europa. Und das als Aufsteiger. Also wenn man das mit der Bundesliga vergleicht, da haben die drei Aufsteiger Paderborn, Elversberg und Schalke zusammen gerade einmal 25 Millionen ausgegeben. Also das sind einfach Dimensionen, allein schon durch die Fernsehgelder, die Vermarktung, da kann die Bundesliga nicht mithalten. Und ja, das ist ein Punkt, den viele Fans kritisieren, einige aber auch gut finden, weil das natürlich irgendwann auch Summen sind, bei denen man so als Fan ein bisschen den Bezug auch zum Fußball vielleicht verliert.
6: Ja, 20, 30, 40 Millionen für gehobene Mittelklassespieler sind inzwischen fast selbstverständlich, fast Portokasse. Wohin führt das noch?
8: Boah, das ist offen. Also es ist in den letzten Jahren wirklich immer mehr geworden. Wir haben jetzt in diesem Jahr weltweit 10 Milliarden Euro insgesamt, die über die Bühne gegangen sind. Das war ein Wert, der war vorher noch nie da. Manchester City hat 500 Millionen in diesem Sommer ausgegeben. Das hat vorher auch noch nie ein anderer Verein geschafft. Und ja, man muss es so deutlich sagen, es ist aktuell kein Ende zu erkennen. Die Premier League versucht schon aktiv dagegen zu steuern, indem man ja sogenannte Sustainability Rules eingeführt hat, die eigentlich dafür sorgen sollen, dass die Vereine nicht zu unwirtschaftlich handeln, durch große Investoren im Hintergrund. Aber das hat eigentlich in diesem Jahr auch nur dazu geführt, dass die Vereine sich die Spieler mehr oder weniger gegenseitig zugeschoben haben, um sich die Bilanzen ein bisschen zu aufzuhübschen. Also so richtig fruchten diese Maßnahmen noch nicht. Mal schauen, wo es noch hinführt.
6: 9 der 10 teuersten Transfers sind von Premier League-Clubs getätigt worden. Nur RB Leipzig mit dem Verkauf von Diomande an Position 5 mit dabei. Insgesamt hat die Premier League mehr als 4 Milliarden Euro ausgegeben. Mehr als die anderen 4 Top-Ligen zusammen. Bundesliga, Spanische, La Liga, Serie A in Italien und Ligue 1 in Frankreich. Die kommen in Summe nur auf 3,3 Milliarden. Ist das überhaupt irgendwie aufzuholen in den nächsten Jahren?
8: Es wird auf jeden Fall schwer, aber ehrlicherweise ist dieses Phänomen ja auch nicht ganz neu. Es ist natürlich immer extremer geworden, aber dass die Premier League am meisten Geld hatte, ist schon seit ein, zwei Jahrzehnten der Fall. Und trotzdem sieht man ja in der Champions League immer wieder auch Paris oben, man sieht Bayern oben. Also es ist nicht so, dass die englischen Vereine international so dominant sind, wie es die Ablösesummen eigentlich vermuten lassen müssten. Dementsprechend kann man da schon sagen, mit guten Transfers kann auch ein Verein wie Bayern München, die jetzt auch in diesem Jahr, ich habe es eben schon einmal angesprochen, wirklich sich punktuell verstärkt haben, alle Leistungsträger auch haben halten können. Und die gehören auf jeden Fall genauso wie auch Paris oder auch Barcelona und Real wieder zu den absoluten Top-Favoriten in der Champions League. Also es ist nicht so, dass die englische Liga sportlich davonrennt, auch wenn man das vermuten könnte.
6: Mir ist aufgefallen, ich weiß nicht, ob das ein neuer Trend ist, dass die Premier League-Clubs inzwischen verstärkt sogar bei der heimischen Konkurrenz einkaufen für Wahnsinnssummen. Und das, glaube ich, in den letzten Jahren so nicht der Fall war.
8: Ja, genau. Das ist so ein bisschen das, was ich eben auch sagte mit diesen neuen Regeln in der Premier League, dass du eben auch auf deine Einnahmen gucken musst. Das ist natürlich jetzt nicht bewiesen, aber es ist schon auffällig gewesen, dass ja Vereine sich gegenseitig die Spieler ein bisschen zu teuer verkauft haben, um dann eben auch Einnahmen zu generieren. Das sind dann letztendlich Buchhaltertricks, da müsste ich jetzt sehr weit ins Detail gehen, aber du kannst Spieler, also Einnahmen werden sofort in diesem Jahr verbucht, Ausgaben kannst du über mehrere Jahre verteilen. Das heißt, du kannst deine Bilanz, indem du einen Spieler für 80 Millionen kaufst und einen anderen verkaufst, eigentlich beschönigen. So. Und das ist, so vermutet man zumindest, auf jeden Fall Usus gewesen dieses Jahr in England.
6: Wie ist Stand jetzt die Perspektive der Bundesliga, wenn wir davon ausgehen, dass es bei 50 plus 1 bleibt und keine Investoren weiterhin zugelassen sind, werden?
8: Also sportlich wird man sicherlich immer mehr an Boden verlieren, davon ist auszugehen. Es ist letztendlich die Frage, was man will. Und ich finde, da steht die Bundesliga auch am Ende so ein bisschen am Scheideweg. Will man überhaupt versuchen, dieses Spiel mitzuspielen? Das wird schwer, aber dann müsste man diese Regel kippen. Wenn man es nicht möchte und sich dafür entscheidet, hat man sicherlich auch auf eine andere Art und Weise ein Monopol in Deutschland. Und das ist dann vielleicht ja die Stimmung in den Stadien, die es so in England in den letzten Jahren noch immer weniger gibt, weil die Ticketpreise immer teurer werden auch. Also das ist so ein bisschen das, wo sich die Bundesliga entscheiden will. Und da ist meine Meinung ehrlich gesagt auch, spiele das Spiel gar nicht mit, weil irgendwann werden die Fans sich umdrehen und lieber wieder sowas wie in der Bundesliga wollen, als sowas wie in der Premier League.
6: Lennart Gens von der Website transfermarkt.de mit einer Bilanz der gerade abgelaufenen Sommertransferperiode. Und in der Bundesliga-Partie in Stuttgart hat der erste FC Köln, Patrick Stricker, ein sportliches Lebenszeichen gesendet.
4: Ja, und zwar ein Tor erzielt zum 1:3. Ein paar Minuten ist es her. Marius Bülter eingewechselt, hat er das Tor gemacht nach einer Hereingabe von der linken Seite. Aber die Stuttgarter, die hatten ja schon zwischenzeitlich auf 3:0 erhöht durch Ermedin Demirovic. Sie sind einfach die bessere Mannschaft, kommen jetzt auch schon wieder über die rechte Seite, über Finn Jeltsch. Der muss seinen Angriff allerdings noch einmal abdrehen und hintenrum spielen. Das ist hier, man hört es auch über die Kulisse. Den 60.000, dem Großteil der 60.000, immerhin 6.500 Kölnerinnen und Kölner sind ja heute Abend auch mit dabei. Völlig egal, dass der Finn Jeltsch da gerade eben noch mal abdrehen musste. Der VfB zaubert ein richtig gutes Bundesligaspiel hier zu Beginn dieses zweiten Spieltags hin. Führt absolut verdient und wird diese 3 Punkte, da lehne ich mich mal zumindest ein bisschen aus dem Fenster, auch absolut verdient einfahren. Die Leistung in der ersten Hälfte war schon stark und in der zweiten Hälfte, da haben sie mal einen kurzen Hänger gehabt, aber sie haben auch immer die Möglichkeit gehabt, noch einen Gang höher zu schalten, waren dann eiskalt vor dem Tor, speziell beim 2:0 durch Grischa Prömel. Und der ist in diesem Moment auch schon wieder am Ball, verteilt ihn jetzt nochmal hinten rum. Das ist wahnsinnig ballsicher, was die Stuttgarter da machen. Sebastian Hoeneß, der Trainer, korrigiert nur ein bisschen. Jetzt sind die Stuttgarter drin im Strafraum, über Leo Sauer, eingewechseltes Jung Talent bekommt da fast noch mal die Möglichkeit. Das war schon seine zweite Aktion, die er gerade hat. Der 20 Jahre junge Offensivspieler, der gekommen war von Feyenoord Rotterdam, der soll ja auch super viel Spaß machen den Stuttgartern und zeigt da heute Abend auch schon seine ersten Ansätze. Also gleich 90 Minuten absolviert. Der VfB führt mit 3:1 gegen den ersten FC Köln.
6: Gleich die Schlussphase aus Stuttgart. Vorher noch mal zurück zum Ausgangspunkt dieser Sendung zur zweiten Liga. Da gab es 2 Partien. Die eine hieß Bielefeld gegen St. Pauli. Unentschieden 2:2, Christian Schulze.
9: Zum ersten Pflichtspielsieg dieser neuen Saison reichte es wieder nicht. Doch beim 2:2 auf der Bielefelder Alm zeigte St. Pauli eine starke Moral. 2-mal gerieten die Hamburger in Rückstand, konnten aber jeweils antworten und am 4. Spieltag das 3. Unentschieden einfahren. Bielefelds Führung nach einem langen Torwartabstoß durch Yannick Rochald in der 13. Minute konnte Tai Chihara nach 20 Minuten und einem schönen Steckpass in den Strafraum schnell ausgleichen. Zu Beginn der zweiten Halbzeit jubelte dann wieder der Großteil der 26.750 Zuschauer. Bielefelds Joel Grudowski nahm eine Kopfballklärungstat an der Strafraumkante mit der Brust an und drosch den Ball zentral aus 15 Metern unter die Latte. Genauso sehenswert der erneute Ausgleich mit der Hacke traf Joker Abdoulaye Cissé in der 65. Minute aus 5 Metern zum Endstand. Einem leistungsgerechten Ergebnis in einer intensiven Partie.
6: Zweite Partie, selbes Ergebnis, Hannover gegen Karlsruhe 2:2. Christopher Klein fasst die Partie zusammen.
10: Für Hannover 96 sind es 2 verlorene Punkte, für den Karlsruher SC 1 gewonnener Punkt. Denn den Hannoveranern reichten 2 Führungen nicht zum Heimsieg. Der KSC blieb mutig und geduldig und kam 2-mal zurück. Den ersten 96-Treffer durch Gindorf nach einer knappen halben Stunde konterte Karlsruhes Fukuda direkt nach Wiederanpfiff. Kurz vor der Pause brachte Hartl die Heimmannschaft wieder nach vorne. In der zweiten Hälfte gab es etwas weniger spannende Strafraumszenen, aber eine furiose Schlussphase. Hannover verpasste es, die Partie zu entscheiden und so belohnte sich der KSC durch Pinto Pedrosas 2:2 in der 85. Minute für einen engagierten Auswärtsauftritt.
6: Alle 4 Mannschaften des heutigen Abends, also St. Pauli, Bielefeld, Karlsruhe, Hannover, im Mittelfeld der Liga an diesem 4. Spieltag. Der Tabellenführer Nürnberg spielt morgen Mittag in Kiel. Der 3., das ist der Bundesliga-Absteiger Wolfsburg, erwartet zeitgleich Aufsteiger Cottbus. Und der 2. Hertha BSC trifft erst am Sonntag auf Magdeburg. Ich habe noch 2 Ergebnisse. Einer Sportart, die mich im September etwas irritiert. Es geht um Eishockey, nicht national, aber international, europäisch, hat die Champions League begonnen. Die Adler Mannheim haben zum Auftakt gegen Växjö aus Schweden 3:1 gewonnen und die Eisbären haben eine Klatsche gekriegt bei Servet Genf mit 2:6. Schlussphase, Stuttgart gegen Köln. Es steht Patrick Stricker nicht mehr 3:1. Ist alles klar.
4: Was war das gerade eben für ein wunderschönes Tor zum 4:1 für den VfB Stuttgart durch Joscha Wagnermann. Eine Volley-Direktabnahme von der 16er-Kante. Und dieser VfB Stuttgart, er hört einfach nicht auf. Nächster Ball rüber auf die rechte Seite. Da ist Joscha Wagnermann schon wieder in den Sprint gegangen. Kommt aber nicht so richtig ran. Der Ball geht ins Seitenaus zum Einwurf für den ersten FC Köln. der hier heute Abend nicht den Hauch einer Chance hatte bei diesen sowas von locker flockig aufspielenden Stuttgartern, die sich warm schießen für die Champions League. Am Mittwochabend geht es hier los ab 18.45 Uhr gegen Viking Stavanger aus Norwegen. Ja, und so kann man da mal reingehen in eine Königsklasse, wenn man den zweiten Bundesligaspieltag so eröffnet, wie es der VfB Stuttgart heute Abend tut. War schon in der ersten Hälfte die bessere Mannschaft, mehrfach die Latte getroffen und in Führung gegangen nach etwas mehr als einer halben Stunde durch Bilal Elchanous. Der hat dem Spiel der Stuttgarter super viel gegeben. Dann Grischa Prömel in der 60. Ermedin Demirovic in der 75. Da stand schon 3:0 für den VfB und die Kölner kamen dann ran durch ein Eigentor. Das ist mittlerweile korrigiert worden durch Stuttgarts Ramon Hendrik Savar. Marius Bülter, der eingewechselte Kölner, noch so ein bisschen mit dran. Da stand es 1:3. Da war so ein bisschen mal kurz die Hoffnung da bei den Kölnern, dass vielleicht noch was gehen könnte hier in dieser Schlussphase. Aber nee, Joscha Wagnermann vor wenigen Minuten. Rumstatar hat es gemacht aus 17 Meter Torentfernung. Volleyabnahme. Und dann lässt er hier den Großteil der 60.000 Stuttgarterinnen und Stuttgarter singen und feiern. Die heben ihre rot-weißen Schals in die Höhe und fiebern diesen ersten drei Punkten in dieser neuen Saison entgegen. Erledigt, abgehakt, die Watschen von München von vergangener Woche. 1:5. Was war denn schon vor 7 Tagen? Ist doch völlig egal. Wenn der VfB Stuttgart so Fußball spielt wie heute Abend gegen den 1. FC Köln, dann kann das für die Mannschaft

0: Und den Doppeltorschützen der vergangenen Woche gegen Hoffenheim, Thijs Dalinga. Morgen geht's weiter, 15.30 Uhr, 5 Partien. Borussia Mönchengladbach erwartet Aufsteiger Elversberg. Hoffenheim trifft auf Dortmund. Leverkusen hat's mit dem ersten FC Union zu tun. Bremen gefordert von Leipzig. Und die fünfte Partie des Nachmittags, Paderborn gegen Freiburg. 18.30 Uhr dann Schalke gegen die Bayern. Und am Sonntag Hamburg gegen Mainz. Und Frankfurt erwartet dann Augsburg. Eine krachende Niederlage hat es heute gegeben für die deutschen Basketballerinnen zum Auftakt der Heim-WM in Berlin. 30 Punkte, 53-83 gegen Spanien, Armin Lehmann.
1: Das war ein ernüchternder Auftakt für Deutschlands Basketballerinnen in die Heim-WM in Berlin. In der mit 13.000 Zuschauern, unter anderem Bundeskanzler Friedrich Merz, ausverkauften Arena fand das deutsche Team nie hinein in dieses Spiel. Die favorisierten Spanierinnen dominierten von Beginn an. Deutschland traf vorne wenig und hinten wurde schlecht verteidigt. So hatten die Spanierinnen bei aller Qualität auch insgesamt sehr leichtes Spiel und gewannen am Ende überaus deutlich. Das deutsche Team muss sich erheblich steigern, wenn es noch das Viertelfinale erreichen will.
0: Nach der Partie hat mein Kollege Jakob Rüger mit Leonie Fiebig gesprochen.
2: Ich glaube, die Erwartungen waren unglaublich groß. Wie sieht es nach dem Spiel in Ihnen aus, gerade nach dieser Niederlage?
3: Ja, mir ist natürlich bewusst, dass Spanien eines der besten Teams der Welt ist, dass es schwer wird. Wir dürfen uns leider nicht erlauben, so enttäuscht zu sein jetzt. Voller Fokus auf morgen. Wir werden natürlich ein bisschen drüber reden, was wir besser machen können. Aber dann muss ein Mindshift her, regenerieren und dann geht es morgen weiter.
2: Was war heute das größere Problem, die Defensive oder die Offensive?
3: Ja, beides so ein bisschen. Ich glaube, das zweite Viertel war ganz schlecht. Wir haben auch gar nichts getroffen in der ersten Halbzeit. Also der Korb war irgendwie wie vernagelt. Man merkt einfach, dass wir in den Konstellationen noch nicht auf dem Feld standen. Es war das erste Mal wirklich, dass wir so zusammen waren. Es braucht einfach ein bisschen Zeit.
2: Was kann man jetzt machen, damit die Stimmung nach dieser Auftaktniederlage nicht in den Keller geht? Weil morgen geht es ja schon weiter.
3: Ja, ich glaube, die Stimmung darf gar nicht in den Keller bei so einem Event zu Hause mit so vielen Leuten, die herkommen und uns supporten. Ich glaube, da gibt es die Option gar nicht.
2: Wie haben Sie die Atmosphäre heute wahrgenommen?
3: Ja, total cool. Gänsehaut auf jeden Fall vom ersten Moment, dass wir in der Halle standen. Surreal, dass wir so vor so vielen Leuten spielen dürfen, dass so viele Leute in die Halle kommen. Und ich hoffe, morgen genau das Gleiche.
2: Enge Spielpläne sind Sie gewohnt. Was kann man jetzt noch machen in dieser kurzen Zeit vor dem Spiel gegen Japan?
3: Regenerieren, super, schlafen, essen. Und dann voller Fokus auf Japan.
0: Morgen Japan und am Montag dann Mali. Topfavorit USA mit einem deutlichen Auftaktsieg 94-61 gegen China. Die Diamond League in der Leichtathletik mit dem Finale über zwei Tage. Heute der erste, zusammengefasst von Burkhard Huppe.
4: Für die deutschen Athletinnen und Athleten waren die Siegerdiamanten von Brüssel am ersten Wettkampftag nicht zu erreichen. Yemisi Mabri, die Kugelstoßerin, erreichte Platz 4 mit 19,59 Meter. Die deutschen Diskuswerfer hatten ebenfalls keine Chance auf die ersten drei Plätze. Shanice Kraft und Henrik Jansen schlugen sich wacker, waren aber eben weit weg von den ersten Plätzen. Das galt auch für Robert Faken über 1500 Meter der letzten deutschen Hoffnung am ersten Wettkampftag. Er wurde Neunter in sehr guten 3 Minuten und 32. Enttäuschung gab es unter den 30.000 Zuschauern in Brüssel, weil Mondo Duplantis zwar im Stadion war, der Überflieger im Stabhochsprung, aber nach muskulären Problemen im Aufwärmprogramm seinen Start letztendlich absagen musste. Es gewann deshalb der Grieche Karalis unangefochten mit 6,12 Metern.
0: Das war der ARD Sportabend. Im Studio verabschiedet sich Lars Becker. An dieser Stelle machen jetzt die Kollegen und Kolleginnen des NDR in Hamburg mit der ARD Infonacht weiter.
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7: Um 22.30 Uhr mit Michael Hafke. Die Polizei in Nordrhein-Westfalen fahndet nach den Angriffen auf Stromnetze nach einem Verdächtigen. Die Ermittler haben Sprengstoff bei einem 48-Jährigen gefunden, der auch ein Bekennerschreiben verfasst hat. Der Verdächtige ist auf der Flucht. In NRW gab es in dieser Woche mindestens 2 Angriffe auf die Stromversorgung. Innenminister Reul sagte, die Fälle müssten Konsequenzen haben.
8: Fakt ist, wir müssen die kritische Infrastruktur besser schützen. Es ist keine Nebensache, es ist eine der großen Sicherheitsfragen unserer Zeit, wie wir in dieser Woche deutlich sehen. Und dafür brauchen die Betreiber kritischer Infrastruktur klare Rechte und moderne Technik, Kameras, Sensoren, Alarmierung, was auch immer sein wird.
7: NRW-Innenminister Reul. Auch in Sachsen hat die Polizei Sprengvorrichtungen entdeckt, die zur Stunde entschärft werden. Betroffen sind das Umspannungsverfahren.

0: Bahnwerk Turnow-Breilack und das Kraftwerk Jenschwalde. Nach dem Hackerangriff auf die Berliner Verwaltung Mitte August haben Kriminelle die sensiblen Daten im Darknet veröffentlicht. Zuvor hatten sie die Berliner Regierung erpresst und eine Frist bis heute Nachmittag gesetzt. Aus der NDR Nachrichtenredaktion Wiebke Drescher.
1: Viel Spaß beim Stöbern, Datenjäger, heißt es auf der Seite im Darknet. Mehr als 1 Million Dateien sollen nach eigenen Angaben die Hacker gestohlen haben. Darunter sollen sich neben Arbeitszeugnissen und Personalakten auch Schwachstellenanalysen zur Berliner Trinkwasserversorgung befinden. Für die Informationen hatte die kriminelle Gruppe ein Lösegeld von rund 2 Millionen Euro von der Berliner Regierung gefordert. Aber der Senat hatte betont, auf die Erpressung nicht einzugehen, was auch von IT-Sicherheitsexperten gelobt wurde. Die Leak-Seiten werden jetzt unter anderem vom Berliner Landeskriminalamt beobachtet.
0: Nach der Einigung auf einen Sparplan im VW-Aufsichtsrat haben sich die Oberbürgermeister von Hannover und Emden besorgt über die Folgen möglicher Werksschließungen gezeigt. Für Hannover sei das Ergebnis der Einigung sehr frustrierend, sagte Oberbürgermeister Onay. Die Zukunftsperspektiven seien weiter vollkommen unklar, so der Grünen-Politiker. Auch der parteilose Emder Oberbürgermeister Krüthoff beklagte, dass die Unsicherheit für die Beschäftigten bleibe. Die US-Vermittler Witkoff und Kushner kommen am Sonntag in die ukrainische Hauptstadt Kiew. Das haben die Präsidenten Zelensky und Trump bestätigt. Die beiden Abgesandten wollen offenbar zuvor in Moskau mit Kreml-Chef Putin sprechen. Witkoff und Kushner sind in der Trump-Regierung für die Bemühungen um ein Ende des russischen Angriffskriegs gegen die Ukraine zuständig. Und das Wetter in Deutschland. Nachts ist es meist bewölkt. An den Küsten sowie an der Mitte bis in den Süden gibt es Regen, teils mit Gewitter. Temperaturen gehen zurück auf 18 bis 11 Grad. Dann am Tage ganz im Süden Regen. Im Norden und Nordosten gibt es zeitweise Schauer und einzelne Gewitter. Ansonsten ist es mal sonnig, mal bewölkt. Temperaturen 18 bis 22 Grad. Und dann am Sonntag gibt es Sonne und Wolken im Wechsel. Im Süden ist es sonnig und deutlich wärmer, 19 bis 30 Grad. Und ähnlich sieht es am Montag aus. Es ist heiter bis wolkig, dazu kommen vereinzelte Schauer und dann 21 bis 32 Grad. Das waren die Nachrichten.
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3: Mit einer Meldung für die A2, A3 Luzern-Basel zwischen Hagnau und Wiese. Stau und stockender Verkehr in beiden Richtungen wegen Bauarbeiten. Die A3 Oberhausen-Arnheim ist zwischen Emmerich-Ost und Grenzübergang Elten wegen Bauarbeiten bis Montag um 5 Uhr in beiden Richtungen gesperrt. Die A4 Chemnitz Richtung Dresden ist zwischen Hainichen und Berbersdorf nach einem Unfall gesperrt. Dadurch gibt es Stau. Die A7 Flensburg Richtung Hannover ist zwischen Hamburg-Stellingen und Heimfeld wegen Bauarbeiten bis Montag um etwa 5 Uhr gesperrt. Die A7 Kassel Richtung Fulda ist zwischen Homberg-Efze und Bad Hersfeld-West wegen Bergungsarbeiten gesperrt. Dadurch gibt es 2 Kilometer Stau. Die A8 Neunkirchen Richtung Karlsruhe ist zwischen Limbach und Einöd wegen Instandsetzungsarbeiten bis Montag um 5 Uhr gesperrt. Die A8 Karlsruhe Richtung Stuttgart ist zwischen Pforzheim Süd und Heimsheim wegen einer Fahrbahnerneuerung bis Montag um ca. 5 Uhr gesperrt. Eine Umleitung ist eingerichtet. Die A8 Stuttgart Richtung München zwischen Stuttgart Flughafen Messe und Wendlingen gibt es 4 Kilometer Stau an einer Baustelle. Die A40 Duisburg Richtung Venlo ist zwischen Strahlend und Saderheiken in den Niederlanden wegen Bauarbeiten bis 6 Uhr gesperrt. Die A43 Wuppertal-Recklinghausen ist zwischen Kreuz Bochum und Kreuz Recklinghausen wegen Brückenarbeiten bis Montag um 5 Uhr in beiden Richtungen gesperrt. Die A44 Kassel Richtung Dortmund ist zwischen Diemelstadt und Marsberg bis Montag um 5 Uhr gesperrt. Die A45 Hagen-Gießen ist zwischen Hagen Süd und Lüdenscheid Nord in beiden Richtungen gesperrt. Dort wird ein beschädigter Baukran abgebaut. Richtung Hagen gibt es 3 Kilometer Stau und mehrere Kilometer auf der Umleitung. Die A46 Heinsberg Richtung Düsseldorf ist zwischen Grevenbroich und Kapellen wegen Bauarbeiten bis Montag um 5 Uhr gesperrt. Die A81 Heilbronn Richtung Stuttgart ist zwischen Weinsberg-Ellhofen und Heilbronn unter Gruppenbach wegen einer Unfallaufnahme gesperrt. Die A92 München Richtung Deggendorf zwischen Erding und Moosburg Süd gibt es 3 Kilometer Stau an einer Baustelle, da ist nur eine Spur frei. Und die A96 Lindau Richtung München ist zwischen Inning am Ammersee und Wörthsee nach einem Unfall gesperrt. Fahren Sie vorsichtig und kommen Sie gut an.
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3: Aus Hamburg von NDR Info mit Alex Grantl. Guten Abend. Ja, seit ein paar Tagen gibt's immer wieder neue Meldungen über mögliche Sabotageversuche am Stromnetz in Deutschland. Der erste Fall war in der Nähe vom Kraftwerk Jenschwalde in Brandenburg. Ja, und dann gab es Vorfälle in NRW, nämlich in Bergheim, in Dormagen und in Weißweiler. Und am Abend soll es zudem einen Polizeieinsatz an einer Stromanlage in Hamm gegeben haben. Einige Medien haben zuletzt Briefe erhalten, in denen sich ein Mann zu einigen dieser Taten bekennen soll. Unser Reporter Joschka Heinemann hat mehr Infos zu dem mutmaßlichen Täter.
4: Es handelt sich um einen Mann aus Gevelsberg, Jahrgang 77. Das Komische, die Bekennerschreiben sind mit vollen Namen und Adresse unterzeichnet. Das ist höchst ungewöhnlich, deswegen sind sich die Ermittler auch noch nicht so sicher, ob der Mann wirklich der Verfasser ist oder ob der Name nur genutzt wurde. Das sagt auch NRW-Innenminister Herbert Reul.
5: Er macht es namentlich. Ob das dann auch der Wirklichkeit entspricht, ob er wirklich der einzelne Täter ist, der unterwegs war und überall im Land bis Brandenburg die Sachen vorbereitet und hingelegt hat, das ist viel zu früh, das festzulegen.
4: Es gab einen SEK-Einsatz am Wohnort des Mannes. Angetroffen hat man ihn dort aber wohl nicht. Nach ihm wird jetzt europaweit gefahndet. Was aber ziemlich sicher ist, die Schreiben sind authentisch, denn sie enthalten Täterwissen. Motiv des mutmaßlichen Täters, er wolle gegen die fossile Nutzung von Energie vorgehen. So steht es zumindest in diesen Schreiben.
3: Ja, nach den Fällen in Jenschwalde und Bergheim gab es am Donnerstag einen vermuteten Sabotageversuch in Dormagen in NRW. Und im möglichen Bekennerschreiben soll auch das Kraftwerk Weißweiler bei Aachen genannt worden sein. Unser Reporter Joschka Heinemann jetzt zur Frage, ob da tatsächlich nichts passiert ist.
4: So sieht es derzeit aus. Spaziergänger hatten gestern Abend in Dormagen eine Abschussvorrichtung entdeckt und vielleicht hat das sogar dazu geführt, dass der Angriff nicht durchgeführt werden konnte. Und in Weißweiler durchsuchten Beamte in Schutzausrüstung seit dem Morgen das Kraftwerk und die Umgebung. Hinweise auf Schäden scheint es nicht zu geben. Nach WDR-Informationen wurden Gegenstände entdeckt, die verdächtig sein könnten. Von der Polizei bestätigt ist das aber noch nicht.
3: Zu den tatsächlichen und vermuteten Angriffen auf die Stromversorgung war das unser Reporter Joschka Heinemann.
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3: Der VW-Konzern steht wohl vor dem größten Umbau seiner Geschichte. Weltweit sollen nochmal 50.000 Stellen abgebaut werden. Allerdings ist noch unklar, wen genau das trifft. Und die Zukunft von 4 Werken, auch die bleibt weiter ungeklärt, nämlich von Emden, Hannover, Zwickau und Neckarsulm. Der VW-Aufsichtsrat hatte diese Pläne des VW-Vorstands am Donnerstag gebilligt, nachdem wochenlang darüber gestritten wurde. Branchenexperten, die sehen das Ganze als Durchbruch an, aber was denken die Beschäftigten? Und wie könnte es mit den gefährdeten Standorten weitergehen? Darüber hat meine Kollegin Nina Zimmermann mit unserem Reporter Bertil Starke in Hannover gesprochen. Und die Frage an ihn war, ob das Land Niedersachsen diesen harten Sanierungskurs denn mitträgt.
6: Naja, man muss dazu sagen, es gab ganz offenbar keine echten Alternativen, denn bei Volkswagen, da gibt es enorme Überkapazitäten. In Europa sind das 50.000 Autos im Jahr. Außerdem sind die Produktionskosten hier vergleichsweise hoch, auch und ganz besonders in den niedersächsischen Werken. Und vor dieser Realität konnte das Land Niedersachsen am Ende die Augen wohl nicht verschließen. Und deswegen zeigt sich Ministerpräsident Lies nach dieser überraschenden Einigung auch, man kann schon sagen, erleichtert. Lies betont, jetzt gibt es erstmal Zeit, neue Konzepte für die betroffenen Standorte zu entwickeln. Aber er gibt natürlich auch zu, dass die Probleme noch nicht gelöst worden sind. Er sagt da, ja, es liegt noch eine Menge Wegstrecke vor allen Beteiligten, denn wie es in den Werken weitergeht, die auch auf der Streichliste stehen, ja, das ist weiter unklar. Das entscheidet sich dann höchstwahrscheinlich erst im kommenden Sommer.
7: In den vergangenen Wochen hat es ja im Aufsichtsrat wirklich heftige Auseinandersetzungen gegeben. Jetzt unterstützt man den Vorstand Blume bei dessen Sanierungsplänen, geht bei der Analyse natürlich auch irgendwie mit. Wie ist denn das einzuordnen, dass Betriebsrat, Gewerkschaft und eben auch das Land Niedersachsen es gestern eben nicht zur Eskalation haben kommen lassen?
6: Naja, das liegt sicherlich an der eben schon bereits beschriebenen schwierigen Lage bei Volkswagen. Das Land Niedersachsen und auch die Arbeitnehmerseite, die haben in den letzten Wochen auch immer wieder betont, sie wissen, wie es um VW steht. Ja, und außerdem hatte der Vorstand den Druck auf das Land und auch auf die Arbeitnehmerseite immer wieder erhöht. Da war die Rede davon, eine außerordentliche Hauptversammlung einzuberufen, sollte es keine Zustimmung zu den Sparplänen geben. Und auf einer möglichen außerordentlichen Hauptversammlung, ja, da hätten die Aktionäre wäre möglicherweise am Ende entschieden und es wäre wohl auch um eine Herauslösung der Marke VW aus diesem gesamten Konzernverbund gegangen. Und das wäre ja ein super GAU-Szenario für Arbeitnehmervertreter, Gewerkschaften und das Land gewesen, denn damit hätten sie ja ihren großen Einfluss auf die Geschicke bei VW verloren. Diese Option ist nun vom Tisch, was aber am Ende den Ausschlag für diese ja überraschend schnelle Entscheidung gegeben hat, dem Plan des Vorstandes zuzustimmen. Das wissen wir Stand jetzt nicht. Und möglicherweise sind große Konflikte beim größten Arbeitgeber in Niedersachsen ja auch erstmal nur verschoben worden. Aber einen Kahlschlag, den gibt es erstmal nicht. Auch das ist ein Ergebnis der gestrigen Entscheidung.
7: Ja, schauen wir mal auf diese Sanierung, diese Pläne, die Vorstand Blume auch immer wieder vorgelegt hat. Da bleibt ja vieles weiter ungeklärt. Aber die Hälfte der Stellen, die nochmal wegfallen sollen, korrigiere mich bitte, sollen in Deutschland gestrichen werden. Man kann ja zumindest mal sagen, das geht dann wirklich durch alle Bereiche des Konzerns, oder?
6: Ja, absolut. Der Sparplan, der geht weit über die einzelnen Werke hinaus. Volkswagen will den gesamten Konzern neu aufstellen und auch deutlich schlanker machen weltweit. Sie sollen ja noch einmal rund 50.000 Stellen wegfallen. Dabei geht es ausdrücklich auch um Führungsposition und Management. Aber auch andere Bereiche stehen da unter Druck. Entwicklung, Einkauf, Produktion, Qualität, Vertrieb und Verwaltung. Alles soll effizienter werden. Und gleichzeitig will Volkswagen die Zahl der Modelle stark reduzieren, Führungsstrukturen auch vereinfachen und Beteiligung verkaufen und neu ordnen. Also man kann sagen, der Umbau, der zieht sich durch ja, fast alle Bereiche des Konzerns. Das ist wirklich eine Mammutaufgabe. Aber natürlich, viele konkrete Entscheidungen fehlen noch. Vor allem ja, bei den einzelnen Standorten und ja auch bei der genauen Verteilung des Stellenabbaus. Da beginnt die eigentliche Arbeit erst jetzt.
7: Wie kommt das alles bei der Belegschaft oder auch beim Betriebsrat an? Wie ist da die Stimmung heute?
6: Na, also beim Volkswagen-Betriebsrat, da ist eher so Erleichterung nach dieser Sitzung zu spüren. Da heißt es, eine, Zitat, gefährliche Eskalation sei verhindert worden. Der Vorstand, der müsse nun seine Hausaufgaben machen, also sprich die Werke besser auslasten, Ideen für die Standorte entwickeln, damit die dann besser laufen. Aber natürlich bedeutet der Aufsichtsratsbeschluss von gestern für die Beschäftigten, dass die Unsicherheit erstmal weitergeht. Vor allen Dingen auch an den betroffenen Standorten. Orten, die auf der Streichliste stehen, das sind ja Hannover, Emden, Zwickau und das Audi-Werk in Neckarsulm. Überall dort läuft die Fahrzeugproduktion Anfang der 2030er Jahre aus. Bis zum nächsten Sommer soll nun geschaut werden, wie und ob es weitergeht. Die Beschäftigten an den Standorten Hannover und Emden, die waren deshalb auch nicht wirklich erleichtert über das, was da gestern in Wolfsburg auf den Weg gebracht worden ist. Sie hätten sich da eine klare Ansage und auch ein Bekenntnis zu ihren Standorten gewünscht. Stattdessen geht für sie das Bang, man muss es so sagen, weiter.
7: Wovon hängt das ab, ob die überleben nach der Produktion 2030, 2034?
6: Ja, da wird der Vorstand nicht müde, auf die Kosten zu verweisen. Der Vorstand sagt, es ist einfach nicht mehr rentabel, an diesen Standorten weiter zu produzieren. Wohlgemerkt Anfang der 2030er Jahre, wenn die bisherige Fahrzeugproduktion, die bisherigen Modelle, die da zusammengebaut werden, ja, das Ganze da ausläuft. Das liegt auch an den ja vergleichsweise geringen Mengen an Fahrzeugen, die momentan dort zusammengebaut werden. Zum Beispiel hier am Standort in Hannover. Das ist eine Fabrik, in der beileibe nicht die Menge an Autos produziert wird, die dort theoretisch gebaut werden könnte. Gleichzeitig müssen alle Mitarbeiter bezahlt werden. Die großen, ja, beispielsweise Lackierereien und Presswerke werden weiter betrieben. Aber an diesen Standorten, da verweist immer die Belegschaft drauf. Da ist ja schon ein bisschen was passiert. Einige Kosten sind da ja eingespart worden in den letzten Monaten. Aber ganz offensichtlich reicht das nicht und deshalb wackeln die Standorte weiter.
7: Es ist ja im Gespräch, die Werke dann auch in der Rüstungsproduktion mal einzusetzen. Aber ja, welche Produkte können dann da überhaupt hergestellt werden?
6: Also ganz klar, hier sprechen wir nicht über Panzer, Raketen oder Maschinengewehre, die da zusammengebaut werden. Wie eine Kooperation mit der Rüstungsindustrie aussieht, das zeigt sich am VW-Standort in Osnabrück. Dort läuft ja die Fahrzeugproduktion im nächsten Jahr aus. Und ja, Anfang der kommenden Woche, am Montag, werden da nun Papiere unterzeichnet mit einem israelischen Rüstungskonzern. Der übernimmt die Hallen in Osnabrück und stellt dann dort Teile für das Raketenschutzschild Iron Dome her. Da ist die Rede von ja, Abschussvorrichtungen, Generatoren oder auch Lastwagen für den Transport. Sollte diese Kooperation funktionieren, könnte sie ein Modell dann auch für andere Standorte von VW sein.
3: Das waren Informationen von unserem Reporter Bertil Starke in Hannover. Die Zeit, es ist 22.45 Uhr.
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3: Neben HIV/AIDS gibt es weltweit etwa 30 verschiedene Krankheiten, die gerade beim Sex leicht übertragen werden. Dahinter können Bakterien, Viren, aber auch Parasiten stecken. Jetzt gibt es neue Zahlen der EU-Gesundheitsagentur zu diesen sexuell übertragbaren Krankheiten. Und die zeigen neue Rekordstände in Europa bei Gonorrhoe und Syphilis. Und das betrifft nicht nur jüngere Menschen. Unser Reporter Franz Altrogge hat einen Arzt in Dortmund besucht.
8: Wir haben einen enormen Zuwachs dieser Erkrankung bei Heterosexuellen und auch bei Jugendlichen und auch bei älteren Menschen, auch ab 70. Lebensjahr.
9: Sagt Edwin Destanovic, Urologe mit Praxis mitten in Dortmund. Zu ihm kommen die Männer mit genau den Beschwerden, die neben dem Schmerz auch oft Scham mitbringen. Für die überraschende Zunahme der älteren Herren mit Geschlechtskrankheiten hat er Erklärungen.
8: Die Medizin entwickelt sich in positiven Richtung in jeglicher Hinsicht und auch die Erektion ist für Menschen über 70, auch über 80 kein Tabu mehr. Das heißt, wechselnde Partner oder Partnerinnen, es gibt leider auch einen Sextourismus in Asien. Menschen, die auch alleine geblieben sind, trauen sich auch weiten Wege zu nehmen und leider holen sie sich da auch die Geschlechtskrankheiten.
9: Und verbreiten diese auch zu Hause. Dabei sind übrigens auch Infizierte, deren Symptome so schwach sind, dass sie es selber gar nicht merken und somit auch nicht darüber reden. Bei Gesprächen auf der Straße erweist sich dieses Thema als wenig beliebt. Spätestens nach der Aussprache des Wortes Geschlechtskrankheit verschließen sich die meisten Mienen und die Menschen haben es plötzlich eilig. Einige wenige sagen was und das völlig unverkrampft.
10: Leute sind unachtsamer bei der Verhütung, mangelnde Bildung. Also bei meinen Freunden, ich habe da einen, der ist so ein bisschen schwarzes Schaf, der hat eine Menge gesammelt. Der war einfach sehr unvorsichtig, um es mal freundlich auszudrücken. Sonst kenne ich niemanden, der darüber spricht.
11: Vielleicht mehr ungeschützter Verkehr, könnte ich mir vorstellen, aber sonst keine Ahnung.
12: Ich glaube, es hat sich insofern verändert, als dass man nicht mehr so aufpasst. Also beziehungsweise, wenn sowas in der Schule gelehrt wird. Also ich bin selber Lehrer und ich kriege das schon irgendwie mit, dass Kinder und Jugendliche da jetzt nicht mehr so den Fokus drauf haben.
9: Für den Arzt Edwin Destanovic ist ein Aspekt, dass die Angst vor HIV gesunken ist und damit auch die gesamte Vorsicht.
8: Bei HIV haben wir in den letzten 20, 30 Jahren eine enorme Verbesserung in der Behandlung. Und ja, der schützt sich ziemlich gut vor HIV, aber HIV ist nicht nur Geschlechtskrankheit, dann haben wir Gonorrhoe, Chlamydien, Syphilis und mehr Krankheiten.
3: Ja, wir haben es vom Arzt aus Dortmund gerade schon gehört. Es wäre wichtig, aus sexuell übertragbaren Krankheiten kein Tabuthema zu machen. Wer über das Thema Bescheid weiß und wer sich traut, es anzusprechen, der schützt schließlich sich selbst und andere vor einer Infektion. Zum Welttag der sexuellen Gesundheit hat mein WDR-Kollege Tobias Strauß mit Johannes Breuer gesprochen. Er ist Referatsleiter beim Bundesinstitut für öffentliche Gesundheit. Das war früher die Bundeszentrale für gesundheitliche Aufklärung. Und die erste Frage war, weshalb die Zahlen so auffällig steigen.
13: Also wenn es um sexuelle Gesundheit im Allgemeinen geht, aber auch spezifisch um sexuell übertragbare Infektionen, dann spielt hier tatsächlich sehr viel Tabuisierung, sehr viel Scham, zum Teil auch Unwissenheit eine große Rolle. Und das erschwert auch Aufklärungsmaßnahmen zu dem Themenfeld.
14: Also haben wir denn immer noch wirklich ein Erkenntnisproblem?
13: Wenn ich mir aktuelle Zahlen angucke, wir haben eine Studie, die Liebeslebensstudie, die hat mal gefragt, hat man sich schon mal Gedanken über eine Ansteckung gemacht? Und nur 23% dem zustimmen. Nur 23% sagen, ja, ich habe mir schon mal Gedanken darüber gemacht, ob ich mich angesteckt habe. Dann haben wir hier sicherlich ein Problem hinsichtlich der Awareness.
14: Und das kommt dann daher, dass man sich wahrscheinlich keine Gedanken macht, wenn man sich über so ein Thema keine Gedanken machen will.
13: Wenn man sich keine Gedanken darüber machen möchte und weil es halt mit sehr viel Scham verbunden ist.
14: Klar. Aber wenn wir über Awareness sprechen, es müsste doch eigentlich möglich sein, auch nicht zu einem Testzentrum zu gehen, das für viele Leute wahrscheinlich dann doch noch eine Überwindung darstellt, sondern einfach zu seinem Hausarzt und zu sagen, ich will mal gucken, ob da alles okay ist. Und der dann sagt, ja, das geht aber nur, wenn sie irgendwie einen Risikokontakt hatten.
13: Also auch Hausärztinnen testen unter Umständen, aber genau diese Indikation, wann ist ein Test sinnvoll und wann nicht, das ist etwas, was dann halt im ärztlichen Gespräch bestenfalls geklärt wird. Ich glaube, dass tatsächlich der Weg dorthin und die offene Kommunikation auch in der ärztlichen Praxis etwas ist, wo man weiter ansetzen sollte.
14: Würde ich gleich mit Ihnen auch noch drauf kommen, auf das Thema, auch was Kampagnen da bewirken können. Mhm. Ich habe noch ein anderes Thema, Impfung gegen HPV. Ne? Also das Virus, das ja nicht nur Gebärmutterhalskrebs machen kann, sondern auch bei Männern verschiedene Krebssorten, wissen wir inzwischen. Wir wissen inzwischen, dass das auch durch Sex übertragen wird. Und trotzdem stehen wir da in Deutschland echt nicht gut da mit der Impfquote.
13: Das ist so. Das muss man auch nicht schön reden. Gleichzeitig ist eine frühzeitige Impfung, also in einem frühen Alter, sehr wirksam. Und hier setzen wir als Bundesinstitut, aber auch viele andere Player ja einige Maßnahmen schon um. Ich bin optimistisch, dass sich die Impfquote künftig erhöhen wird.
14: Was würden Sie sich wünschen zu diesem Welttag, über den wir heute sprechen, dem Welttag der sexuellen Gesundheit?
13: Ich glaube, die Erkenntnis, dass sexuelle Gesundheit A, ein wichtiges Thema ist, und B, ein Thema, was alle angeht. Denn sexuell übertragbare Infektionen können letztlich alle betreffen, die Sex haben. Und es ist halt kein Grund, sich zu schämen, sondern ein Grund, darüber offen zu sprechen und sich ärztlich checken zu lassen.
3: Das war Johannes Breuer, Referatsleiter beim Bundesinstitut für öffentliche Gesundheit in Köln. Die hessische Politik diskutiert gerade über den Einsatz von KI an Schulen. CDU-Kultusminister Schwarz hat diese Woche ein neues KI-Schulfach angekündigt. Eine Vorstellung, wo es hingehen könnte, die bekommt man an der Bertha-von-Suttner-Schule in Mörfelden-Walldorf. Die Gesamtschule hat nämlich schon seit einiger Zeit ein eigenes KI-Konzept. Unsere Reporterin Alicia Lindhoff hat sich angesehen, wie die Schüler und Schülerinnen mit der KI arbeiten.
15: Ich kann deine Hausaufgaben nicht einfach für dich machen. Das wäre nicht fair dir gegenüber und hilft dir auch nicht beim Lernen.
16: Mattea muss lachen. Die 17-jährige Schülerin testet gerade die neue schuleigene Bertha-KI. Und nein, die Chemiehausaufgaben macht die KI für Mattea nicht. Denn das würde ihrem Auftrag widersprechen. Hilfe beim Selbstlernen. Mattea liest weiter vor, was der Bertha-KI-Chatbot geantwortet hat.
15: Sag mir, was genau steht in den Hausaufgaben, wo genau hakt es bei dir. Dann gehen wir das gemeinsam Schritt für Schritt durch. Ich stelle dir gezielte Fragen und helfe dir, die Lösungen selbst zu finden. Das klappt bestimmt.
16: Eine Art personalisierte, jederzeit ansprechbare Lerntutorin soll die Bertha-KI sein, sagt Julian Fischer. Der 40-Jährige ist Lehrer für Mathe, Physik, Informatik und IT-Koordinator an der Bertha-von-Suttner-Gesamtschule. Die neue Bertha-KI soll Schülerinnen und Schülern ein individuell auf ihre Schwächen zugeschnittenes Lernprogramm zusammenstellen und sie bei ihrem Selbstmanagement unterstützen, indem sie etwa Abgaben- und Klausurentermine im Blick behält. Ähnliche Fähigkeiten wie ein Premium-Modell der großen kommerziellen KI-Anbieter, aber ohne deren Nachteile, sagt Julian Fischer. Er führt in einen kleinen Raum im ersten Stock, voller brummender Serverschränke.
17: Das unscheinbarste Objekt, was aussieht fast wie ein herkömmlicher PC, ist unser KI-Server. Und haben dann auch eine Leitung, eine direkte verschlüsselte Leitung in unser Rechenzentrum für die Bertha-Cloud. Also, dass wir unser Netzwerk, unser Lokales selbst verwalten können, die Firewall da einstellen können und nichts rein und rauskommt, was wir nicht wollen.
16: Kein Datenklau, keine Blackbox und keine teuren Abo-Modelle, die sich nur die Jugendlichen aus privilegierten Familien leisten können. Das ist die Devise hinter dem KI-Konzept der Bertha-von-Suttner-Schule, einer der größten Gesamtschulen Hessens. An der Bertha lernen schon die Jüngsten mit KI-gestützten Programmen. Die 12-jährige Leona zeigt auf dem Schultablet das Bertha-Lernnetz, eine bunte Online-Welt, bei der eine kurvige Straße symbolisch den eigenen Lernweg anzeigt.
18: Einfach verschiedene Übungen, dann hier mal ein Rätsel oder zum Beispiel ein Quiz machen oder dass man auch Spiele hat und dass es einfach bunt und verschieden gestaltet ist, das macht mir Spaß.
16: Am Anfang und am Ende jeder Lerneinheit gibt es einen Test. Die KI registriert Wissenslücken und schlägt dann gezielt Aufgaben vor, um sie zu füllen. Die Frage, ob KI an Schulen eine Rolle spielen sollte, ist für Julian Fischer überholt. Fast alle Kinder nutzten längst Chatbots wie ChatGPT oder sogar Elon Musks Grok.
17: Der Worst Case ist eigentlich jetzt schon so erreicht mit der ganzen, ich nenne es mal Schatten-KI, die verwendet wird. Das heißt, es kann nur besser werden. KI-Technologien werden das Leben in den nächsten Jahren enorm prägen. Und es ist einfach wichtig, dass das Kollegium das kennt, sich auskennt und entsprechend an die Kinder weitergibt. Weil sonst ist mündiges Agieren in der Gesellschaft da draußen schon gefährdet.
16: Aktuell wird versucht, zumindest Teile des KI-Konzepts der Bertha-von-Suttner-Schule auf andere Schulen zu übertragen. Doch das ist nicht ganz einfach, sagt Julian Fischer. Schon allein wegen der Kosten. Mehrere Lehrkräfte haben sich ein Jahr lang intensiv zu KI fortgebildet und der kleine KI-Server inklusive Grafikkarte hat 15.000 Euro gekostet.
17: Also was jede Schule machen kann, ist dieser Gedanke des transformativen Denkens. Und KI-Bildung heißt eben auch ganz viel, sich wieder auf die menschlichen Kompetenzen fokussieren, verrückterweise. Kommunizieren, kooperieren, kreativ sein und kritisch sein. Und das geht auch ohne einen KI-Server zu haben.
3: Wie eine Schule in Hessen mit KI umgeht, das war der Beitrag dazu von Alicia Lindhoff.
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3: Im Mai hat die britische Popmusikerin Ellie Goulding eine wichtige Auszeichnung bekommen. König Charles hat ihr einen wichtigen Verdienstorden verliehen. Und zwar nicht für ihre Musik, sondern für ihren Einsatz für mehr Umweltschutz. Aber Musikpreise hat Goulding auch schon viele, etwa 2 Brit Awards. Jetzt hat sie ein neues Album veröffentlicht mit dem Titel I Know Too Much. Christoph Möller hat sich das für uns angehört.
19: 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She's watching from the door.
20: Deine Hände auf meinem Körper, sie steht in der Tür und guckt uns an, singt Ellie Goulding. Dazu flirrende Elektrobeats. Sie, das ist die Eifersucht.
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20: Wenn man wissen möchte, wie kompliziert Liebesbeziehungen sein können, aber auch wie aufregend, dann muss man dieses Album von Ellie Goulding hören. Denn auf I Know Too Much geht es die ganze Zeit um Sex, Körper und Verlangen. Häufig gibt sich Goulding dabei als selbstbewusste, tendenziell rebellische Frau. Dein Körper kann noch so toll sein, singt sie, du bist trotzdem ein Loser. So, also eher oberflächlich, geht es weiter. Man würde gerne nicht nur erfahren, was Liebe ist, sondern auch, wie Liebe ist. Wie fühlt sie sich denn nun an, auf einer tieferen Ebene, mal vom ganzen Drama abgesehen? Darum geht es der 39-Jährigen aber nicht, sondern vor allem um Selbstbehauptung. Goulding macht ihr Ding. Das ist natürlich nicht die schlechteste Botschaft, nur wirkt sie bei ihr eher formelhaft.
3: Und da müssen wir kurz unterbrechen für eine wichtige Verkehrsmeldung. Achtung, ein Falschfahrer auf der A73 B4 zwischen Coburg und Untersimau. Da kommt Ihnen ein Falschfahrer entgegen. Fahren Sie äußerst rechts und überholen Sie nicht. Auf der A73 B4 zwischen Coburg und Untersimau ist ein Falschfahrer unterwegs. Vorsicht in beiden Richtungen. Und damit zurück zum Beitrag.
20: Auch ästhetisch. Hier hat jemand die klanglichen Muster des Charts-Pop studiert und kopiert.
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Könnte das nicht auch ein Song von Taylor Swift sein? Ein bisschen grenzt sich Golding dann aber schon ab, wenn sie sich zum Beispiel auf britische Clubkultur bezieht. Etwa im Song Nobody Dances, in dem es körperlich wird.

Vollkommen elektronisch ist dann der letzte Song des Albums. Die Keyboard-Melodien erinnern an Hausmusik. Ravers heißt der Track. Hier wird der Geist der Tanzfläche beschworen.

0: Tag und Nacht soll man tanzen, suggeriert der Track. Das wäre das Beste. Würde man ja gern. Aber mit I Know Too Much geht das nicht so richtig, denn es fehlt der rote Faden. Am Ende steht man etwas ratlos vor diesem Album. Geht es jetzt ums Tanzen, um Liebe, um Selbstbehauptung? Und was ist das für ein Sound? Der Pop von Ellie Goulding gibt keine eindeutigen Antworten. Eins nimmt sie einem also nicht ab, dass man selbst entscheiden muss, was man mit dieser Musik anstellt.
1: Das neue Album von Ellie Goulding, I Know Too Much, Christoph Böller hat es uns vorgestellt.

0: Es ist 23 Uhr. 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
1: Die Nachrichten mit Christine Langner. Guten Abend. Die Sabotageaktionen am Stromnetz in NRW beschäftigt weiter die Polizei. Sie sucht nach einem Verdächtigen aus Gevelsberg. Sein Name steht auf einem Bekennerschreiben. Ein LKW, in dem er sich aufgehalten haben soll, wurde am Hambacher Forst gefunden. Die Polizei wollte ihren Einsatz dort eigentlich beenden, berichtet Sophia Neim, die für WDR aktuell da war.
2: Um 20.30 Uhr kam dann aber das Landeskriminalamt doch hier an in weißen Anzügen und ist in den LKW gestiegen und hat angefangen, die Spuren zu sichern. Und dann um 21 Uhr kamen auf einmal etliche Einsatzwagen von der Polizei hier angefahren. Die Bereitschaftspolizei ist hier, 15 Wagen. Und ja, die sind dann alle ausgestiegen und mit Taschenlampen in den Hambacher Forst gegangen. Die Einsatzleitung der Polizei in Köln hat wohl beschlossen, den Wald jetzt nochmal auf links zu krempeln.
1: Bundesarbeitsministerin Baas hat sich zu den Sparplänen bei Volkswagen geäußert und fordert, dass es keine betriebsbedingten Kündigungen gibt und keine Standorte geschlossen werden. Der Autobauer hatte angekündigt, in den nächsten Jahren weltweit 50.000 weitere Stellen abzubauen. Und auch das ist noch passiert. Die NRW-Landesregierung will Kliniken und Pflegeheime besser vor Hitze schützen. Mit knapp 290 Millionen Euro Fördergeldern sollen etwa Klimaanlagen eingebaut werden. Die EU plant strengere Regeln für kurze Mieten wie bei Airbnb. Städte mit wenig bezahlbarem Wohnraum sollen zum Beispiel eine Obergrenze für touristische Mietwohnungen einführen können. In NRW gibt es seit heute Abend Einschränkungen für Bahn- und Autofahrer. Betroffen sind mehrere Zugstrecken im Ruhrgebiet und am Niederrhein und die Autobahnen A3, A43, A44 und A46. Der 1. FC Köln hat in der Fußball-Bundesliga auswärts verloren. Das Spiel in Stuttgart endete 1:4. Patrick Stricker, WDR Sport.
3: Bilal Elchanous mit dem ersten Treffer nach etwas mehr als einer halben Stunde. Dann Grischa Prömel nach 60 Minuten und Ermedin Demirovic mit dem Treffer zum 3:0 in der 75. Der 1. FC Köln kam noch mal ran, ein Eigentor des Stuttgarters Ramon Hendricks. Aber dieser VfB war heute Abend einfach nicht zu stoppen. Joscha Wagnumann mit Beginn der Nachspielzeit mit dem Treffer. Ein wunderschönes Volley-Tor aus 16 Meter Torentfernung zum 4:1, zum absolut verdienten 4:1 des VfB gegen Köln.
1: In der zweiten Fußball-Bundesliga hat Arminia Bielefeld gegen St. Pauli zu Hause einen Punkt geholt. 2:2 ging es da aus. Und das Wetter in Nordrhein-Westfalen. Morgen erst freundlich, am Nachmittag vereinzelt Schauer. In Halle dann bis 19, in Bad Münstereifel bis 20 Grad und Wuppertal kommt auf 21 Grad. Sonntag wird es dann sonniger. Das war WDR aktuell.
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4: Achtung, ein Falschfahrer auf der A73B4 zwischen Coburg und Untersimau kommt Ihnen ein Falschfahrer entgegen. Fahren Sie äußerst rechts und überholen Sie nicht. Auf der A73B4 zwischen Coburg und Untersimau ist ein Falschfahrer unterwegs. Vorsicht in beiden Richtungen. Die A2 und A3 Luzern-Basel zwischen Hagnau und Wiese. Stau und stockender Verkehr in beiden Richtungen wegen Bauarbeiten. Die A3 Oberhausen-Arnheim ist zwischen Emmerich-Ost und Grenzübergang Elten gesperrt, wegen Bauarbeiten bis Montag noch um 5 Uhr in beiden Richtungen. Die A4 Chemnitz Richtung Dresden ist zwischen Hainichen und Berbersdorf nach einem Unfall gesperrt, dadurch gibt es Stau. Die A5 Frankfurt Richtung Kassel zwischen Reiskirchener Dreieck und Grünberg ist nur eine Spur frei, dadurch gibt es 3 Kilometer Stau. Die A7 Flensburg Richtung Hannover ist zwischen Hamburg-Stellingen und Heimfeld wegen Bauarbeiten bis Montag um etwa 5 Uhr gesperrt. Die A7 Kassel Richtung Fulda ist zwischen Homberg-Efze und Bad Hersfeld-West wegen Bergungsarbeiten gesperrt. Die A8 Neunkirchen Richtung Karlsruhe ist zwischen Limbach und Einöd wegen Instandsetzungsarbeiten bis Montag um 5 Uhr gesperrt. Die A8 Karlsruhe Richtung Stuttgart ist zwischen Pforzheim Süd und Heimsheim wegen einer Fahrbahnerneuerung bis Montag um ca. 5 Uhr gesperrt. Eine Umleitung ist eingerichtet. Die A8 Stuttgart Richtung München zwischen Stuttgart Flughafen Messe und Wendlingen gibt es 2 Kilometer Stau an einer Baustelle. Die A40 Duisburg Richtung Venlo ist zwischen Strahlen und Saderheiken in den Niederlanden wegen Bauarbeiten bis 6 Uhr gesperrt. Die A43 Wuppertal-Recklinghausen ist zwischen Kreuz Bochum und Kreuz Recklinghausen wegen Brückenarbeiten bis Montag um 5 Uhr in beiden Richtungen gesperrt. Die A44 Kassel Richtung Dortmund ist zwischen Diemelstadt und Marsberg bis Montag um 5 Uhr gesperrt. Die A45 Hagen-Gießen ist zwischen Hagen Süd und Lüdenscheid Nord in beiden Richtungen gesperrt. Dort wird ein beschädigter Baukran abgebaut. Dadurch gibt es Stau und stockenden Verkehr auf der Umleitung. Die A46 Heinsberg Richtung Düsseldorf ist zwischen Grevenbruch und Kapellen wegen Bauarbeiten bis Montag um 5 Uhr gesperrt. Die A92 München Richtung Deggendorf zwischen Erding und Moosburg Süd gibt es 3 Kilometer Stau an einer Baustelle. Da ist nur eine Spur frei. Die A96 Lindau Richtung München ist zwischen Inning am Ammersee und Wörthsee nach einem Unfall gesperrt. Und die B42 Richtung Groß-Gerau ist zwischen der B3 und Darmstadt nach einem Unfall gesperrt. Fahren Sie vorsichtig und kommen Sie gut an.
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4: Aus Hamburg von NDR Info mit Alex Grantl. Guten Abend. Am Sonntag wird in Sachsen-Anhalt gewählt und 2 Wochen später dann in Berlin und in Mecklenburg-Vorpommern. So gesehen ist es ein schlechter Zeitpunkt für parteiinterne Konflikte und ganz besonders für eine Eskalation, wie es sie jetzt in Thüringen gegeben hat. Das Bündnis Sarah Wagenknecht, kurz BSW, ist da eine der Regierungsparteien. 15 BSW-Abgeordnete gibt es im Landtag, aber in dieser Woche haben mittlerweile 13 der 15 erklärt, sie werden aus dem BSW und der Landtagsfraktion austreten. Darunter ist auch die Vizeministerpräsidentin Wolf. Dahinter steckt schon länger dauernde Streit zwischen Wolf und BSW-Gründerin Wagenknecht. Wie Wolf den Schritt erklärt, dazu jetzt unser Korrespondent Frank Eichmann.
5: Nicht wir haben den Kurs des BSW verlassen, sondern die Bundespartei, sagt die bisherige Thüringer BSW-Landeschefin Katja Wolf. Neben sich die anderen 9 Landtagsabgeordneten, die ebenfalls das BSW verlassen haben. Und über die Katja Wolf sagt:
6: Wir sind geeint in dem Gedanken, Probleme zu lösen, Vertrauen zurückzugewinnen. Wir sind nicht gewählt für endlose Selbstbeschäftigung, für ständige Abwehrkämpfe und für das Ertragen von Flirts mit Rechtsradikalen.
5: Mehrfach hatte Sarah Wagenknecht die Brandmauer zur AfD als undemokratisch in Frage gestellt. Medienwirksam erst AfD-Chefin Alice Weidel, dann den Thüringer AfD-Fraktionschef Björn Höcke zum Streitgespräch gebeten. Unabgesprochen mit der eigenen Thüringer Fraktion. Auf deren Massenaustritt reagierte Wagenknecht umgehend, ausführlich, unversöhnlich und schriftlich. Dass ausgerechnet in Thüringen, dem Bundesland mit der anfangs größten Zustimmung, unsere Landesliste mehrheitlich von Leuten gekapert wurde, die sich den Hoffnungen und Erwartungen der Wähler offenkundig nie verpflichtet fühlten, das sei bitter, habe der Glaubwürdigkeit des BSW bundesweit geschadet und die AfD gestärkt, so Wagenknecht. Besonders problematisch, am Sonntag wird in Sachsen-Anhalt gewählt. Umfragen sehen das BSW unterhalb der 5%-Hürde. Auf Nachfrage versucht BSW-Spitzenkandidatin Claudia Wittig, dem Rückzug der BSW-Abgeordneten in Thüringen kurz vor der Sonntagsabstimmung noch etwas Positives abzugewinnen. Wittig unterstützt Parteigründerin Wagenknecht und ruft den Ex-Parteimitgliedern mehr oder weniger hinterher: Dann eben ohne euch.
7: Nun wissen also alle, wofür das BSW wirklich steht. Wir hätten uns natürlich gefreut, wenn dieser Konflikt früher gelöst worden wäre und wenn früher die richtigen Konsequenzen aus den Fehlentwicklungen in Thüringen gezogen worden wären.
5: Eine Partei zerlegt sich vor laufenden Kameras, das schreckt Wähler ab. Denn die lieben keinen parteiinternen Zwist. Dennoch sei es zu früh, das BSW abzuschreiben, sagt Politikwissenschaftler Eiko Wagner von der Freien Universität Berlin.
8: Aber die Chancen, sich zu etablieren, sind mit dem heutigen Tag, glaube ich, deutlich gesunken. Und ich würde es auch für sehr schwierig erachten, dass das BSW die 5%-Hürde auch in Landtagswahlen im Osten zukünftig so einfach schaffen wird.
5: Dabei hatte Politprofi Wagenknecht mit der Gründung ihres BSW durchaus den richtigen Riecher, sagt Politikwissenschaftler Wagner.
8: Es war ja auch eine Partei, die so einen interessanten Bereich im Politikraum abgedeckt hat, der sonst nicht so richtig besetzt ist, nämlich diese Kombination aus Sozial- und wirtschaftspolitisch eher so Mitte-Links, aber gesellschaftspolitisch eher so ein bisschen konservativ oder Mitte-Rechts. Aber das ist dann halt nicht gut gelungen. Es gab von Anfang an die Fragen, ob Sarah Wagenknecht die richtige ist für die Managementarbeit des Parteiaufbaus. Und jetzt zeigt sich, dass es halt nicht geglückt ist.
5: Für ihr neues Projekt verließ Sarah Wagenknecht vor 3 Jahren Die Linke. Deren Parteichef Luigi Pantisano kommentierte den Thüringer BSW-Aderlass ohne jede falsche Freundlichkeit.
9: Das Projekt von Sarah Wagenknecht, eine eigene Partei zu gründen, ist gescheitert. Sie selbst verursacht dort, wo sie Dinge anfasst, Chaos und hinterlässt verbrannte Erde.
5: In Thüringen wird nächste Woche neu sortiert, wie es nach dem Aus der BSW-Fraktion politisch weitergeht. Für das BSW fällt die Entscheidung über die Zukunft der Partei am Sonntag. Mit dem Scheitern an der 5%-Hürde in Sachsen-Anhalt droht auch im Bund die politische Bedeutungslosigkeit.
10: Ja, soweit der Beitrag von Frank Eichmann. Das dürfte also erstmal der Höhepunkt der Eskalation sein. Stellt sich die Frage, wie es jetzt weitergeht in Thüringen und im Bund und was das Ganze bedeutet für die Landtagswahl in Sachsen-Anhalt. Das wollte meine Kollegin Nina Zimmermann vom MDR-Landespolitik-Reporter Uli Sondermann-Becker wissen. Und die erste Frage war, ob dieser BSW-interne Streit am Ende auch die Thüringer Regierung zerstören kann, die sogenannte Brombeer-Koalition.
11: Das hat eigentlich nichts damit zu tun, dass die Koalition selber nicht funktioniert, weil man muss einfach nach fast 2 Jahren Regierungsarbeit Brombeere sagen, die Regierung funktioniert. Es ist ein schwieriges Bündnis, es ist eine Pattsituation im Landtag, aber die Regierung hat bis jetzt alles geschafft, was sie machen wollte. Sie hat einen Doppelhaushalt beschlossen, mehrere große Gesetze beschlossen, weil eben diese drei Partner zusammenarbeiten und weil es eben mit den Linken hier so eine Opposition gibt, mit der man reden kann, also mit der Dinge ausgehandelt werden, die sich selber auch als konstruktive Opposition versteht. Das Ganze funktioniert eben und das soll jetzt auch so weitergehen.
12: Ist das Thüringer BSW damit jetzt praktisch zerfallen in diesem internen Streit?
11: Das sieht so aus. Das BSW in Thüringen ist mehr oder weniger enthauptet, weil der komplette Landesvorstand ist zurückgetreten. Dieser Sonderparteitag dafür Sonntag ist abgesagt. Ja, und jetzt muss man eben sehen, was praktisch die Reste, die noch da geblieben sind, wie die sich dann vielleicht neu sortieren. Aber wie gesagt, die Regierungsarbeit, auch die Arbeit im Landtag, die Landtagsabgeordneten haben ja gesagt, also die heute aus der Partei ausgetreten sind, dass sie eben auch die Regierung weiter stützen wollen, egal wie ihre Fraktion dann später mal heißen wird. Also das geht weiter. Was dann mit der Partei passiert, wird sich zeigen. Im Zweifelsfall war es das auch dann mit dem BSW in Thüringen.
12: Jetzt schauen ja eigentlich alle nach Magdeburg zur Wahl am Sonntag in Sachsen-Anhalt. Jetzt diese Entwicklungen in Erfurt. Welche Bedeutung hat dieser Bruch im BSW vielleicht auch für den Wahlkampf-Endspurt in Sachsen-Anhalt?
11: Ja, da kann man sich ja die Reaktionen angucken, die jetzt von den Wagenknecht-Freunden in Thüringen kommen. Da gibt es ja zwei Mitglieder der Landtagsfraktion. Anke Wirsing ist die eine. Oder eben von Sarah Wagenknecht selber oder vielleicht auch vom BSW-Generalsekretär schon mal angucken, die ja wutschäumend von Sabotage und Hochverrat sprechen. Also da kann man einfach mal daraus schließen, dass die selber davon ausgehen, dass ihnen das massiv schaden wird. Ist allerdings auch vielleicht nur fair, weil sie ja eben auch den Wahlkampf in Sachsen-Anhalt hergenommen haben, um hier mit Thüringen mehr oder weniger zu spielen. Das ging ja so weit, also diese ganzen Flirtereien mit der AfD. Dann hat der AfD-Chef selber, hat ja Sarah Wagenknecht angeboten, sie könnte sich doch hier zur Ministerpräsidentin wählen lassen. Also was denn noch?
10: Die Einschätzung war das des MDR-Landespolitik-Reporters Uli Sondermann-Becker in Erfurt. Bundespräsident Steinmeier hat die freiheitliche Demokratie am Freitag als Errungenschaft bezeichnet und aufgefordert, sie gegen die Verächter der Demokratie zu schützen. Anlass dazu war das 2-tägige Bürgerfest des Bundespräsidenten in Bonn. Dazu sind rund 2500 Ehrenamtler aus ganz Deutschland eingeladen. Aus Bonn, Angela Sinne.
13: Drinnen startet schon die Big Band der Bundeswehr und die Wiese vor der Villa Hammerschmidt füllt sich immer mehr mit festlich gekleideten Menschen. Manche in Trachten, alle gut gelaunt. 2000 Ehrenamtliche aus ganz Deutschland sind samt Begleitung der persönlichen Einladung von Frank-Walter Steinmeier gefolgt und dieses Jahr nach Bonn gereist, in den zweiten Amtssitz des Bundespräsidenten, denn das Schloss Bellevue ist zurzeit ja wegen Sanierungsarbeiten geschlossen. Es sind Menschen hier, die zum Beispiel im Hospiz arbeiten, bei einer Tafel oder im Naturschutz. Menschen, die sich für Flüchtlinge engagieren, beim Sport, in der Kultur oder bei einer Hausaufgabenhilfe. Einer ist zum Beispiel Paul Dickfeld aus Chemnitz. Er leitet einen Sportverein, hat im letzten Jahr mitgeholfen, einen großen Hockey-Kunstrasen zu bauen und sich riesig gefreut, als die Einladung kam.
14: Es war sehr überraschend, also ich wusste nichts davon. Und es ist ziemlich coole Atmosphäre. Es macht Spaß, unter so vielen Leuten zu sein, die sich auch engagieren.
13: Denn hier sind lauter Menschen, die sich meist ohne Lohn sozial engagieren und deshalb vom Bundespräsidenten geehrt werden sollen. Stellvertretend für alle Menschen, die das in Deutschland tun und damit ein wichtiger Pfeiler für unsere Gesellschaft sind. Ann-Kathrin Beuerl ist aus Bayern angereist, aus Eichstätt. Da macht sie bei der kirchlichen Jugendarbeit mit und findet so eine Einladung echt wertvoll.
15: Einfach um das wertzuschätzen, weil man kriegt zwar zwischendrin immer mal so, ah ja, cool, dass ihr das macht, aber auch halt von oben irgendwie mal so, wir sehen euch und ich glaube, das ist ganz wichtig.
16: Und genau dafür möchten meine Frau und ich Ihnen heute Abend Danke sagen.
10: Der Bundespräsident würdigt Ehrenamtliche beim Bürgerfest in Bonn. Das war der Beitrag von Angela Sinne. Die Zeit, es ist 23.15 Uhr.
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10: Diese Woche gab es eine alarmierende Meldung der Weltwetterorganisation in Genf. Die Welt müsse sich regional auf extreme Hitze, auf Dürren und auf Überschwemmungen einstellen. Das alles in den kommenden Monaten. Und dahinter steckt eine außergewöhnlich starke Ausprägung des Wetterphänomens El Niño. Und das Ganze, das sei teilweise sogar schon spürbar. Das besorgt gerade auch viele Menschen in Südbrasilien. Da gab es vor 2 Jahren wochenlang Überschwemmungen, etwa rund um die Großstadt Porto Alegre. 180 Menschen waren danach tot, 600.000 Menschen haben ihre Häuser verloren. Jetzt gibt es Angst, dass sich eine ähnliche Katastrophe wiederholen könnte. Unsere Reporterin Anne Herberg hat die Region 2 Jahre nach den Überschwemmungen besucht.
17: Ein alter Gummistiefel, ein Reifen, sogar eine verschimmelte Matratze. Sie alle erzählen Geschichten von zerstörten Existenzen, sagt Barbara Barbieri, während sie mit ihren Kollegen vom Zivilschutz durch die Schutt- und Trümmerberge steigt. Die Spuren der Katastrophe, sie sind noch immer zu sehen, hier auf der Pintada-Insel vor Porto Alegre. Auch 2 Jahre nachdem die verheerende Flut große Teile der Stadt und des Bundesstaates Rio Grande do Sul überschwemmte. Damals schoss das Wasser hier herein. Eine regelrechte Sturzflut. Das war schockierend. Wir sahen, wie alles einfach weggespült wurde. Sowas hatte es noch nie zuvor gegeben. Die Unwetterkatastrophe im Mai 2024 in Südbrasilien war die schwerste in Jahrzehnten. Mindestens 181 Menschen starben, mehr als 600.000 mussten ihre Häuser verlassen. Besonders betroffen die Stadt Porto Alegre und ihr Umland. Die Region bleibt bis heute Risikogebiet. Die Sorge, ein erneuter Super El Niño noch in diesem Jahr. Und mit dem Klimaphänomen Rekordniederschläge und Hochwasser in der ganzen Region. Marcos Oliveira, Chef des Zivilschutzes von Porto Alegre, ist schon jetzt in Alarmbereitschaft. Gerade gab es eine Unwetterwarnung. Mögliche Stürme mit Windgeschwindigkeiten bis zu 80 Stundenkilometern, starke Gewitter und Hagel. Die Stadt sei heute besser vorbereitet. Der Zivilschutz wurde aufgestockt. Pumpstationen, Fluttore und Dämme wurden ausgebessert und das Frühwarnsystem modernisiert. Doch das wird in Zukunft nicht reichen, warnen Meteorologen wie Givin Sampaio vom Weltrauminstitut INPE. Die Maßnahmen zur Klimaanpassung bleiben in Brasilien, wie im übrigen Südamerika, sehr zaghaft. Meistens werden sie erst ergriffen, wenn es bereits zu Extremereignissen gekommen ist. Aber wir wissen, das ist die neue Normalität, nicht nur aufgrund von El Niño. Extremwetterlagen wie El Niño werden durch den Klimawandel intensiver. Heftiger Regen im Süden und im Norden und am Amazonas Trockenheit, Hitzewellen, Waldbrände. Es drohen Probleme bei der Energieversorgung, Ernteausfälle und steigende Lebensmittelpreise. Und trotz der Investitionen in Prävention und Hochwasserschutz von umgerechnet fast 400 Millionen Euro im Bundesstaat Rio Grande do Sul, die Hilfe kommt längst nicht überall an. In Vierteln wie der informell gebauten Favela Morro da Policia, gelegen auf einem Hügel in Porto Alegre, zeigt sich, die Ärmsten sind am verwundbarsten. Stürme und Starkregen haben das Haus von Cristina Alves verwüstet. Die 45-jährige Mutter von 3 Kindern wurde umgesiedelt. Doch nach wie vor leben hier 150 Familien unter der ständigen Gefahr, dass Bäume umfallen oder der Steilhang abrutscht. Denn die Niederschläge nehmen wieder zu und der Pegel des Guaíba-Flusses von Porto Alegre steigt erneut.
10: Der Beitrag von Anne Herberg. Ja, es ist die neueste Meldung aus einer ganzen Reihe in dieser Woche. Heute Abend gab es einen größeren Polizeieinsatz an einer Stromanlage in Hamm in NRW. Zahlreiche Polizeikräfte und ein Hubschrauber sollen im Einsatz gewesen sein. Offenbar ist die Anlage aber schon länger außer Betrieb. Die ganze Woche schon berichten wir über tatsächliche oder vermutliche Sabotageaktionen. Gravierende Auswirkungen hatten die bisher noch nicht, aber natürlich sorgt das Ganze für Verunsicherung. Wer dahinter steckt und mit welchem Motiv, das ist noch unklar. Das Bundesinnenministerium hält auch einen Zusammenhang mit den anstehenden Landtagswahlen für denkbar. Die Polizei hat am Freitag das Fahrzeug eines 48 Jahre alten Verdächtigen aus NRW gestürmt. Der Mann war aber vermutlich schon geflohen. Sein Name hatte unter mutmaßlichen Bekennerschreiben gestanden. Mehr Infos dazu von Bettina Altenkamp.
1: Viele Fragen sind offen. Ist ein Einzeltäter für die Sabotageangriffe auf die Energieversorgung verantwortlich oder waren es vielleicht doch mehrere? Ist der 48-Jährige aus Gevelsberg, dessen Name und Adresse unter den Bekennerschreiben steht, die auch dem WDR vorliegen, der Täter oder vielleicht doch nicht? NRW-Innenminister Herbert Reul will erstmal nichts ausschließen.
18: Wir prüfen, ob der Verfasser tatsächlich mit den Taten zu tun hat. Wir prüfen, ob er allein gehandelt hat, ob er aber andere beteiligt waren. Und wir prüfen, ob es Verbindungen zu Brandenburg und zu oder weiteren Vorfällen gibt.
1: Bei der Durchsuchung der Wohnung des 48-Jährigen wurde Sprengstoff gefunden. Weitere Indizien, dass der Mann besonders gefährlich sei, gebe es nicht, sagt Reul. Während Bundesinnenminister Alexander Dobrindt und NRW-Innenminister Herbert Reul noch ihre Pressestatements geben, stürmt die Polizei das Fahrzeug des Verdächtigen in Niederzier im Kreis Düren. Der Verdächtige sei, sagt Reul, dann jetzt vermutlich zu Fuß unterwegs und werde nicht weit kommen. Bundesinnenminister Alexander Dobrindt legt sich, anders als sein NRW-Amtskollege, schon deutlich stärker fest, was das Motiv für die Sabotageangriffe angeht.
19: Nach aktuellem Stand muss man hier von Klimaextremismus ausgehen. Dieser Klimaextremismus hat wohl zu diesen Taten geführt.
1: Vorausgesetzt, der verdächtige 48-Jährige ist der Verfasser der Bekennerschreiben, in denen Stromerzeugung aus fossilen Brennstoffen als Verbrechen bezeichnet wird. Und vorausgesetzt, er ist tatsächlich auch für die Angriffe verantwortlich. Für NRW-Innenminister Herbert Reul steht fest, nicht die Stromerzeugung aus fossilen Brennstoffen ist ein Verbrechen, sondern die Angriffe auf die kritische Infrastruktur.
18: Wer solche Taten plant, ärgert nicht die da oben, sondern die kleinen Leute. Das Licht in den Wohnzimmern, die Lungenmaschinen auf der Intensivstation, die Ampel an der Kreuzung, das brauchen wir alle. Für diese Tat gibt es keine Rechtfertigung, keine Ideologie taucht als Ausrede. Wer im Namen des Klimas Krankenhäuser vom Netz nimmt, rettet nichts. Ihr gefährdet Leben.
1: Klar ist aber auch, die kritische Infrastruktur und dazu zählen Energieerzeuger genauso wie etwa Krankenhäuser muss besser geschützt werden. An die Betreiber sei, so Bundesinnenminister Alexander Dobrindt, bereits vor einiger Zeit eine Warnung gegangen, den Schutz zu erhöhen. Voraussetzung dafür ist das sogenannte Kritis-Dach-Gesetz, das im März in Kraft getreten ist, bei dem aber noch notwendige Rechtsverordnungen fehlen.
19: Das ist in der Umsetzung, das ist bereits in der Abstimmung, die sind auch ausgefertigt und befinden sich in der Ressortabstimmung im Bund, sodass wir auch zügig davon ausgehen können, dass sie veröffentlicht werden.
1: Es wird also, und zwar noch in diesem Jahr.
10: Der Beitrag von Bettina Altenkamp. Er ist einer der erfolgreichsten deutschen Sportler der Geschichte, der Kanute Ronald Raue. Raue ist etwa zweimal Olympiasieger gewesen. Vor 5 Jahren hat der Berliner Sportler seine Karriere beendet, aber jetzt hat er eine neue Karriere. Er ist nämlich der neue Staatsminister für Sport und Ehrenamt, also Teil der Bundesregierung. Unser Reporter Guido Ringel mit einem Porträt.
20: Er ist ein Tier. Und das ist ausschließlich positiv gemeint, denn mit geradezu animalischem Instinkt beißt sich Ronny Raue in die Aufgaben.
21: Das treibt mich wirklich tagtäglich an. Also ich habe es wirklich im Kopf, bei jedem Training habe ich die Bilder vom Kopf, wie es sein könnte, wie es aussehen könnte, wie es sich anfühlen könnte.
20: Mit unfassbarem Ehrgeiz und Disziplin ist der Mann x-mal Weltmeister und Olympiasieger geworden.
22: Der deutsche K4 auf dem Weg zur Goldmedaille und es ist die Goldmedaille mit dem letzten Drücker.
23: Ronny Raue, letztes Rennen, mit seinem letzten Rennen holt er hier eine Goldmedaille.
20: Und jetzt der nächste Schritt. Nach der aktiven Zeit und dem Job als Experte für das Fernsehen wird der Kanute Ronald Raue jetzt Staatsminister für Sport und Ehrenamt. Die Zeit nach seiner Karriere als Ausnahmesportler bekommt eine Wendung. Bei allem sportlichen Ehrgeiz wusste der Berliner immer, dass es auch ein Leben nach dem Sport geben würde.
21: Und dann freue ich mich aber tatsächlich auch auf das, was danach kommt. Und dann natürlich auf die Zeit, die ich mit der Familie habe, ob es Urlaube sind oder andere Geschichten, die außerhalb des Sports liegen.
20: Mit Lust zu neuen Zielen. Der 44-Jährige zählt zu den erfolgreichsten deutschen Kanuten der vergangenen Jahrzehnte. Als früherer Sportsoldat ist er zudem Mitglied der Athletenkommission des Europäischen Olympischen Komitees und hat weitere Erfahrungen als Sportfunktionär mehr, beispielsweise in der Interessenvertretung von Athleten im deutschen Spitzensport. Es war abzusehen, dass Ronny Raue nicht langweilig werden würde. Das ahnte noch zur aktiven Zeit auch Bundestrainer Hanisch.
2: Ronny wäre, glaube ich, nicht Ronny, wenn er nicht ständig sich weiterentwickeln wollen würde. Und da zieht er mir die anderen schon mit.
20: Nach 25 Jahren im Leistungssport, immer in der Weltspitze, jetzt der Wechsel in die Politik.
3: Ich habe auch immer Spaß daran gehabt, wirklich mit Mut auch zu experimentieren.
20: Ronny Raue könnte der richtige Mann sein im Amt. Er kennt den Sport, weiß, was Athleten bewegt und kennt zugleich die Bedeutung von Vereinen und Ehrenamt. Ronald genannt Ronny Raue, der Mann mit dem kompakten Körper und den muskulösen Oberarmen, hat seine nächste Herausforderung gefunden.
3: Mich selber in der Situation so zu verbessern, damit ich zufrieden war, dass ich einfach die Challenge mit mir aufnehmen konnte. Und ja, das ist, glaube ich, das, was immer bei mir an oberster Stelle stand.
20: Mit Raue ist jetzt ein Staatsminister im Amt mit eigener Leistungssporterfahrung. Die Mischung aus Erfahrung und ehrenamtlichem Engagement soll ihn zum Bindeglied zwischen Spitzensport, Breitensport und Politik machen. Er muss die Gründung der Spitzensportagentur vorantreiben, um die Reform im deutschen Leistungssport umzusetzen. Außerdem hat sich Deutschland ja auf die Fahnen geschrieben, sich wieder um Olympische Spiele zu bewerben. Alles eine Mammutaufgabe. Dem Tier Ronny Raue aber kann man das gut und gerne zutrauen.
10: Ronald Raue ist der neue Staatsminister für Sport und Ehrenamt. Das war das Porträt von Guido

0: Na, von dem her freue ich mich auf mehr.
1: In der zweiten Liga hat Hannover einen Heimsieg gegen den KSC verpasst. Trotz zweimaliger Führung ist 96 nicht über ein leistungsgerechtes 2:2 hinausgekommen. Christopher Klein.
2: Für Hannover 96 sind es 2 verlorene Punkte, für den Karlsruher SC 1 gewonnener Punkt. Denn den Hannoveranern reichten 2 Führungen nicht zum Heimsieg. Der KSC blieb mutig und geduldig und kam 2-mal zurück. Den ersten 96-Treffer durch Gindorf nach einer knappen halben Stunde konterte Karlsruhes Fukuda direkt nach Wiederanpfiff. Kurz vor der Pause brachte Hartl die Heimmannschaft wieder nach vorne. In der zweiten Hälfte gab es etwas weniger spannende Strafraumszenen, aber eine furiose Schlussphase. Hannover verpasste es, die Partie zu entscheiden, und so belohnte sich der KSC durch Pinto Pedrosas 2:2 in der 85. Minute für einen engagierten Auswärtsauftritt.
1: Ein engagiertes Duell lieferten sich auch Arminia Bielefeld und der FC St. Pauli. Die Partie endete ebenfalls 2:2 unentschieden. Der Bundesliga-Absteiger aus Hamburg kann damit allerdings nicht zufrieden sein. Schließlich hat St. Pauli in dieser Saison noch nicht gewonnen. Trainer Marcel Rapp.
3: Ich bewerte die Leistung. Ich glaube, wenn man die Leistung so bewertet, glaube ich, dann ist es okay, wie wir spielen. Dann haben wir zu wenig Punkte geholt. Und trotzdem natürlich wollen wir den ersten Dreier holen. Jetzt ist es uns heute nicht geglückt. Jetzt haben wir wieder eine Woche Training und dann starten wir gegen Wolfsburg 9 Versuch. Ich glaube, man muss die Leistung bewerten. Wenn man das macht, dann ist es, glaube ich, okay. Wenn man die Punktausbeute bewertet, ist es nicht zufriedenstellend. Und da muss man einfach sich entscheiden, für was man oder was man bewerten will. Und das überlasse ich dann jedem selber.
1: Die Heim-WM startete für die deutschen Basketballerinnen mit einem herben Dämpfer. Gegen starke Spanierinnen verlor das DBB-Team in Berlin deutlich. Armin Lehmann war dabei.
4: Das war ein ernüchternder Auftakt für Deutschlands Basketballerinnen in die Heim-WM in Berlin. In der mit 13.000 Zuschauern, unter anderem Bundeskanzler Friedrich Merz, ausverkauften Arena fand das deutsche Team nie hinein in dieses Spiel. Die favorisierten Spanierinnen dominierten von Beginn an. Deutschland traf vorne wenig und hinten wurde schlecht verteidigt. So hatten die Spanierinnen bei aller Qualität auch insgesamt sehr leichtes Spiel und gewannen am Ende überaus deutlich. Das deutsche Team muss sich erheblich steigern, wenn es noch das Viertelfinale erreichen will.
1: Und zum Schluss noch eine Meldung von Champions-League-Sieger Paris Saint-Germain. Erfolgstrainer Luis Enrique hat seinen Vertrag vorzeitig bis 2030 verlängert. Enrique, der zuvor den FC Barcelona und die spanische Nationalmannschaft trainiert hatte, kam im Sommer 2023 nach Paris und führte PSG seitdem zu sämtlichen nationalen und internationalen Erfolgen. In diesem Sommer verteidigte Paris seinen Königsklassentitel und feierte das Double aus Meisterschaft und Champions League. Sein ursprünglicher Vertrag wäre am Ende der Saison ausgelaufen.
5: Das war der Sport mit Ben Wozny. Der große Konzernumbau bei VW, der wird kommen, das ist seit Donnerstag klar. Und ein Grund, warum VW so unter Druck steht, das ist ja die Autoindustrie in China. Aber wie groß ist die Konkurrenz wirklich und wie kann die deutsche Autoindustrie wieder erfolgreich werden? Das besprechen wir hier gleich nach den Nachrichten.
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7: Um 23.30 Uhr mit Ronald Lessig. Die Polizei in Nordrhein-Westfalen fahndet nach den Angriffen auf Stromnetze nach einem Verdächtigen. Die Ermittler haben Sprengstoff bei dem 48-Jährigen gefunden, der auch ein Bekennerschreiben verfasst hat. Der Verdächtige ist auf der Flucht. In NRW gab es in dieser Woche mindestens 2 Angriffe auf die Stromversorgung. Innenminister Reul sagte, die Fälle müssten Konsequenzen haben.
8: Fakt ist, wir müssen die kritische Infrastruktur besser schützen. Es ist keine Nebensache, es ist eine der großen Sicherheitsfragen unserer Zeit, wie wir in dieser Woche deutlich sehen. Und dafür brauchen die Betreiber kritischer Infrastruktur klare Rechte und moderne Technik, Kameras, Sensoren, Alarmierung, was auch immer sein wird.
7: NRW-Innenminister Reul. Auch in Sachsen hat die Polizei Sprengvorrichtungen entdeckt, die zur Stunde entschärft werden. Betroffen ist das Umspannwerk Turnow-Preilack und das Kraftwerk Jenschwalde. Nach dem Hackerangriff auf die Berliner Verwaltung Mitte August haben Kriminelle die sensiblen Daten im Darknet veröffentlicht. Zuvor hatten sie die Berliner Regierung erpresst und eine Frist bis heute Nachmittag gesetzt. Aus der Nachrichtenredaktion Wiebke Drescher.
9: Viel Spaß beim Stöbern, Datenjäger, heißt es auf der Seite im Darknet. Mehr als 1 Million Dateien sollen nach eigenen Angaben die Hacker gestohlen haben. Darunter sollen sich neben Arbeitszeugnissen und Personalakten auch Schwachstellenanalysen zur Berliner Trinkwasserversorgung befinden. Für die Information

0: Aktionen hatte die kriminelle Gruppe ein Lösegeld von rund 2 Millionen Euro von der Berliner Regierung gefordert. Aber der Senat hatte betont, auf die Erpressung nicht einzugehen, was auch von IT-Sicherheitsexperten gelobt wurde. Die Leak-Seiten werden jetzt unter anderem vom Berliner Landeskriminalamt beobachtet.
1: Nach der Einigung auf einen Sparplan im VW-Aufsichtsrat haben sich die Oberbürgermeister von Hannover und Emden besorgt über die Folgen möglicher Werksschließungen gezeigt. Für Hannover sei das Ergebnis der Einigung sehr frustrierend, sagte Oberbürgermeister Unay. Die Zukunftsperspektiven seien weiter vollkommen unklar, so der grünen Politiker. Auch der parteilose Emder Oberbürgermeister Krüthoff beklagte, dass die Unsicherheit für die Beschäftigten bleibe. Die US-Vermittler Witkoff und Kushner kommen am Sonntag in die ukrainische Hauptstadt Kiew. Das haben die Präsidenten Zelensky und Trump bestätigt. Die beiden Abgesandten wollen offenbar zuvor in Moskau mit Kreml-Chef Putin sprechen. Witkoff und Kushner sind in der Trump-Regierung für die Bemühungen um ein Ende des russischen Angriffskrieges gegen die Ukraine zuständig. Das Wetter in Deutschland. In der Nacht meist wechselnd bewölkt, an den Küsten sowie von der Mitte bis in den Süden Regen, teilweise Gewitter, bei 18 bis 11 Grad. Am Tage im Süden Regen, im Norden und Nordosten zeitweise Schauer und Gewitter, sonst sonnig bei 18 bis 22 Grad. Am Sonntag Sonne und Wolken im Wechsel, im Süden sonnig, 19 bis 30 Grad und am Montag bis 32 Grad. Das waren die Nachrichten.
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3: Mit einer Meldung für die A2 und A3 Luzern-Basel zwischen Hagnau und Wiese. Stau und stockender Verkehr in beiden Richtungen wegen Bauarbeiten. Die A3 Frankfurt Richtung Köln ist zwischen Bad Honnef-Linz und Siebengebirge wegen Bergungsarbeiten vorübergehend gesperrt. Die A4 Chemnitz Richtung Dresden ist zwischen Hainichen und Berbersdorf nach einem Unfall gesperrt. Dadurch gibt es Stau. Die A8 Stuttgart Richtung München zwischen Stuttgart Flughafen Messe und Wendlingen gibt es 2 Kilometer Stau an einer Baustelle. Die A24 Hamburg Richtung Berlin ist zwischen Schwarzenbeck-Grande und Thalkau wegen Bauarbeiten bis Montag um 5 Uhr gesperrt. Und die A45 Hagen-Gießen ist zwischen Hagen Süd und Lüdenscheid Nord in beiden Richtungen noch immer gesperrt. Dort wird ein beschädigter Baukran abgebaut, dadurch Stau und stockender Verkehr auf der Umleitung. Die A92 München Richtung Deggendorf zwischen Erding und Moosburg Süd gibt es 2 Kilometer Stau an einer Baustelle. Dort ist nur eine Spur frei. Und die A96 Lindau Richtung München ist zwischen Inning am Ammersee und Wörthsee nach einem Unfall gesperrt. Fahren Sie vorsichtig und kommen Sie gut an.
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3: Mit Alex Grantl. Ja, der große Konzernumbau bei VW, der ist jetzt also beschlossen. Sparmaßnahmen und Stellenabbau. VW wird weiter schrumpfen. Ein Grund, der VW seit Jahren zu schaffen macht, das ist die Konkurrenz aus China. In China werden wertige und günstige E-Autos gebaut, die aber auch teilweise vom Staat subventioniert werden. VW fürchtet eine Flut chinesischer Modelle auf dem europäischen Markt und VW findet, dass der Wettbewerb mit China unfair wäre. Was da dran ist, das wollte unser Reporter Torben Hildebrand wissen und hat sich in einem Autohaus in Liebenau in Niedersachsen umgehört.
4: Ja, da steht das gute Stück.
5: Das gute Stück ist in diesem Fall ein Bike, ein Geländewagen made in China mit allem Schnickschnack. Käufer Markus Hoppe ist extra aus Hildesheim angereist.
6: Perfekt. Schön. Ich mach hier mal an. Ne? Ja.
5: Es ist der erste Chinese für Markus Hoppe. Als Jäger, sagt er, braucht er Platz.
6: Man wehrt sich oft mal so ein bisschen gegen diese China-Geschichte. Ich glaube, in der jetzigen Zeit muss man gucken, was man für sein Geld bekommt. Und das ist hier viel mehr drin als üblich.
5: Rund 40.000 Euro zahlt Hoppe für den Neuwagen. Bei einem europäischen Hersteller hätte er für ein ähnliches Modell bis zu 20.000 Euro mehr hingelegt, schätzt er.
4: Glückwunsch zum neuen Fahrzeug. Freuen Sie sich drauf.
5: Das kleine Autohaus Mahlstedt hat 4 chinesische Marken im Programm. Namen, die kaum jemand kennt. Neben Baik auch Forthing oder DFSK. Verbrenner, E-Autos, Hybride, vollgepackt mit neuester Technik. Aber ohne Raum für Extrawünsche. Es handelt sich um Massenware. Auch das erklärt den günstigen Preis, sagt Autohausinhaber Markus Wall.
7: Ich kann wählen zwischen der Farbe, ob ich ein weißes Auto, ein schwarzes Auto, silbernes möchte oder so. Und da gibt es jetzt nicht noch, ich möchte einen anderen Radsatz, ich möchte hinten Sitzheizung, das gibt es halt nicht. Es gibt Autos in einer Ausstattungsvariante, dadurch werden einfach die Kosten gering gehalten.
5: Autos aus China, staatlich subventioniert, produziert zu niedrigen Lohnkosten. Da rollt was auf Volkswagen und die anderen deutschen Hersteller zu, sagen Experten. Bei den Neuzulassungen ist der Marktanteil der chinesischen Autokonzerne allein im Juli deutlich gestiegen, von 3,9 auf 7,1%. Zwar liegen die deutschen Platzhirsche weit vorn, aber die Steigerungsraten bei den Chinesen sind enorm. Und das ist erst der Anfang, sagt Beatrix Keim. Sie ist Autoexpertin beim Bochumer Car-Institut.
8: Die chinesischen Marken haben mittlerweile gelernt, dass man nicht nur online hier in Europa verkauft, insbesondere nicht in Deutschland, dass man eben ein gutes Netzwerk braucht, dass man Kommunikation, Werbung braucht. Und das kommt natürlich.
5: Besonders erfolgreich ist im Moment der chinesische Hersteller BYD. Bei den neu zugelassenen Plug-in-Hybriden lag BYD im Mai auf Platz 1 vor allen deutschen Herstellern. Die Chinesen profitieren von der deutschen E-Auto-Kaufprämie. VW-Chef Blume und andere rufen deswegen nach Zöllen für Plug-in-Hybride.
9: Wir sind einfach mit unserer Kostenstruktur in Deutschland, in Europa nicht wettbewerbsfähig, wenn wir uns mit Chinesen messen müssen, die dort eine andere Kostenstruktur haben.
5: Im Autohaus in Liebenau sorgt man sich weniger um deutsche Jobs. Verkaufsleiter Stefan Würzberger sieht die Sache mit den Autos aus China pragmatisch.
10: Wenn wir uns allein in unserem eigenen Haushalt umschauen, wie viel asiatische Technik dort enthalten ist, dann ist mal die Frage, warum meckere ich nicht über mein Handy, sondern nur über das Auto. Da müsste man konsequent sein und auch nur deutsche oder europäische Produkte kaufen. Und es ist einfach so, das Geld sitzt einfach bei den Menschen nicht mehr so locker. Man möchte aber trotzdem auch nicht unbedingt sich so stark reduzieren. Und der Weg führt ganz klar in diese Richtung.
5: Rund 70 chinesische Fahrzeuge hat das kleine Autohaus auf dem Dorf in einem Jahr verkauft. Und das Interesse der Kunden wächst weiter.
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3: Am Sonntag wählen die Menschen in Sachsen-Anhalt einen neuen Landtag. Und viel Aufmerksamkeit gab es in den letzten Wochen für die Umfragen. Denn da war die AfD meistens deutlich auf Platz 1. Immer wieder wird deshalb auch diskutiert, welche Rolle spielt die wirtschaftliche Lage dabei, dass Menschen die AfD wählen wollen. In vielen Bereichen schneidet Sachsen-Anhalt tatsächlich schlechter ab als andere Länder. Wo genau, das erklärt Bianca von der Au.
11: Sachsen-Anhalt hat im bundesweiten Vergleich mit Blick auf die Wirtschaftskraft häufig die rote Laterne. Das belegen Auswertungen des IFO-Instituts Dresden. So liegt der Bruttojahresverdienst im Jahr 2025 bei 41.163 Euro und damit deutlich unter dem Bundesdurchschnitt. Sachsen-Anhalt ist zudem das Flächenland mit der höchsten Armutsgefährdungsquote. Joachim Ragnitz, Leiter des IFO Dresden.
12: Wirtschaftskraft ist ziemlich am Ende. Die Arbeitslosenquote ist ziemlich hoch im Vergleich zu den anderen Ländern. Wir haben sehr geringe Löhne dort, wir haben geringe verfügbare Einkommen, wir haben vor allem eben eine sehr, sehr ungünstige Bevölkerungsstruktur, also älteste Bevölkerung aller Bundesländer, gleichzeitig sehr negative Bevölkerungsprognosen für die Zukunft.
11: Das Potenzial der Erwerbstätigen schrumpft in den nächsten Jahren laut Ragnitz um gut 9%. Schon jetzt fehlen Fachkräfte, nicht besonders attraktiv für Unternehmen, dort zu investieren.
12: Dann kommt hinzu, dass die Siedlungsstruktur nicht besonders günstig ist, also wirklich nur zwei große Städte. Und darüber hinaus sind eben sehr, sehr viele Regionen, die halt sehr ländlich geprägt sind, sehr unattraktiv sind für Ansiedlungen und Ähnliches.
11: Dörfer, in denen kein Bus mehr hält, der letzte Bäcker geschlossen und der nächste Arzt zu weit weg ist. All das sei Realität im dünn besiedelten ländlichen Raum. Aber nicht nur im Osten, betont der IFO-Forscher. Das sei auch in vielen westdeutschen Regionen, im Saarland, in Niedersachsen oder in der Oberpfalz ein Problem. Die Wirtschaftsstruktur in Sachsen-Anhalt sei aber geprägt von eher kleineren Betrieben, weiß Oliver Holtemöller vom IW Halle. Die Krisen in der Chemiebranche und bei den Autozulieferern wegen hoher Energiekosten und Absatzschwäche können den Einzelnen hier besonders hart treffen.
13: Das heißt, wenn ich meinen Arbeitsplatz in einem Unternehmen verliere, ist einfach die Wahrscheinlichkeit, dass ich im direkten Umfeld eine neue Beschäftigung finden kann, geringer als in einer Region, wo wir mehrere urbane Ballungszentren haben, wo dann eben mehr Auswahl besteht, auch bei der Suche nach einem neuen Arbeitsplatz.
11: Entsprechend ist die Arbeitslosenquote in Sachsen-Anhalt höher als im Bundesdurchschnitt. Hier liegen die Ursachen teilweise noch in der Politik der Wendezeit. In den 90er Jahren gab es eine sehr hohe Arbeitslosigkeit nach dem Zusammenbruch der DDR-Industrie, erklärt IFO-Forscher Ragnitz. Viele Menschen seien damals abgewandert. Das spüre man bis heute.
3: Ja, und am Sonntag berichten wir dann live ab 17.55 Uhr auf allen ARD-Infowellen über Ergebnisse und Reaktionen zur Landtagswahl in Sachsen-Anhalt. Und wir schauen nach Bayern. Bayern würde gerne ein Fahrradland sein. Deshalb gibt es in Bayern seit 2023 ein Radgesetz. Da steht etwa das Ziel drin, deutlich mehr Radwege zu bauen und deutlich sicherere Radwege zu bauen. Aber viele finden, Radfahren fühlt sich noch nicht wirklich sicher an. Besonders auch in Niederbayern. Da benutzen nämlich auffällig wenige das Fahrrad. Unsere Reporterin Caroline von Eichhorn hat eine Lehrerin getroffen, die es trotzdem macht.
14: Guten Morgen, ich bin die Julia. Ich pendle täglich von Waldkirchen Richtung Passau in die Schule, wo ich arbeite.
15: Um 6.30 Uhr startet Julia ihre Tour. Und heute nimmt sie mich mit. Los geht's durch den Bayerischen Wald. Radwege gibt's hier kaum. Dafür wahnsinnig schöne Landschaft, aber auch wahnsinnig gefährliche Strecken. Der schnellste Weg, die B12, ist tabu. Deshalb fährt Julia auf Nebenwegen. Aber auch die sind gefährlich. Etwa ein Abschnitt zwischen Waldkirchen und Büchelberg.
14: Ich nenne es immer die Todeszone hier.
15: Die Straße ist an beiden Seiten flankiert mit Leitplanken, die Autofahrer vom Abstürzen schützen, aber für Radfahrer zur Falle werden können.
14: Ich hatte schon mehrere solche Situationen, wo ich neben mir zwei Fahrzeuge hatte, also auf der linken und rechten Spur, und ich mit Mühe und Not dann an der Leitplanke mich so zur Seite gequetscht habe, um eben nicht überfahren zu werden.
15: Und das, obwohl Autos außerorts eigentlich einen Sicherheitsabstand von 2 Metern einhalten müssen. Als Radlpendlerin im Bayerischen Wald ist Julia Geis eine Ausnahme. Fast alle von ihren Freunden und Bekannten fahren mit dem Auto zur Arbeit.
14: Häufig, paradoxerweise, dann mit dem Argument, es gibt ja keine sicheren Radwege, es ist viel zu gefährlich.
15: Nur 6% der Alltagswege werden in Niederbayern mit dem Rad zurückgelegt. Aber auch deutschlandweit stagniert der Radverkehrsanteil seit Jahren bei etwa 11%. Während Großstädte Zuwächse verzeichnen, geht der Radverkehr im ländlichen Raum sogar zurück. Sicherheit ist das Kernproblem, sagt der Allgemeine Deutsche Fahrradclub. Er fordert deutlich höhere Investitionen in Radwege, insbesondere im ländlichen Raum. Zurück zu unserer Radtour von Waldkirchen nach Passau. Es geht über Hügel auf und ab. Ganz schön anstrengend. Nach einer guten Stunde nähern wir uns dem Ziel. Ich bin ganz schön K.O., aber auch froh, dass wir noch heil sind. Und erst kurz vor Passau gibt es ein paar ausgebaute Radwege. Etwa den Georgsbergtunnel für Radfahrer und Fußgänger. Zu wenig, findet Julia Geis.
16: Durch halbherzig ausgebaute Fahrradwege entsteht so eine trügerische Sicherheit. Also für Autofahrer, aber auch für die Radfahrer. Und es ist keine echte Sicherheit.
3: Radfahren in Bayern, das war der Beitrag von Caroline von Eichhorn. Die Zeit, das ist 23.44 Uhr.
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3: Mit einer wichtigen Verkehrsmeldung. Achtung, ein Falschfahrer auf der A46 Düsseldorf-Heinsberg. Zwischen Kapellen und Dreieck Mönchengladbach-Wandlow kommt Ihnen ein Falschfahrer entgegen. Fahren Sie äußerst rechts und überholen Sie nicht. Auf der A46 Düsseldorf-Heinsberg zwischen Kapellen und Dreieck Mönchengladbach-Wandlow. Da ist ein Falschfahrer unterwegs. Vorsicht in beiden Richtungen. Ja, es gibt viel Kritisches zu sagen über Italiens Regierungschefin Meloni und ihre rechte Regierung. Aber einen Erfolg, den hat sie jetzt erreicht. Ihre Regierung ist so lange im Amt wie keine andere seit Gründung der Italienischen Republik vor 80 Jahren. Seit 1946 hat es nämlich 68 Regierungen gegeben und viele hielten sich kaum länger als ein Jahr. Das hatten einige auch befürchtet, als Melonis Kabinett vor 4 Jahren ins Amt kam. Aus Rom, Anna Giordano.
17: Als Giorgia Meloni am 22. Oktober 2022 die Treppen des Palazzo Chigi, also des Regierungssitzes, hinaufsteigt, geben ihr viele Kommentatoren kein volles Ja. Gleichzeitig treibt ganz Europa die Frage um, wie sich die postfaschistischen Wurzeln ihrer Partei Fratelli d'Italia auf ihre Regierungsarbeit auswirken würde. Befürchtet wurde unter anderem ein Konfrontationskurs mit Brüssel, vielleicht sogar der Ausstieg aus dem Euro. Stattdessen trat Meloni von Beginn an Bahn überraschend moderat auf. Kurz vor dem ersten EU-Gipfel ihrer Regierungszeit im Dezember 2022 sagte sie: Es ist kein Zufall, dass meine erste Auslandsreise als Ministerpräsidentin zu den EU-Institutionen geführt hat. Es war eine Entscheidung, die aus der Überzeugung kommt, dass Italien eine wichtige Rolle in der EU spielen kann. Im Sinne der EU, aber immer mit Blick auf die eigenen nationalen Interessen. La difesa del proprio interesse nazionale. Es ist dieser pragmatische, realpolitische Kurs, den Beobachter wie der römische Außenpolitik-Experte Riccardo Alcaro dafür verantwortlich machen, dass Meloni zumindest für italienische Verhältnisse bemerkenswert stabile Zustimmungswerte genießt. Dieser Realismus hat ihr direkt geholfen, auf internationaler Ebene glaubwürdig zu sein, sich einen Namen zu machen. Und er war auch wichtig für ihren Erfolg, für die Zustimmung bei den eher gemäßigten Wählern, die erst nach ihrem Regierungsantritt für sie waren. Doch das, was die einen Realpolitik nennen, sehen andere als gefährliche Drahtseilakte. Meloni balanciert an mehreren Fronten gleichzeitig, sei es innerhalb ihrer rechten Regierungskoalition, wo es regelmäßig zwischen der rechtspopulistischen Lega von Matteo Salvini und der konservativen Forza Italia zu Konflikten kommt, oder im mittlerweile wackeligen Verhältnis zu den USA. Die italienische Fernsehjournalistin Alessandra Sardoni meint:
18: Non è che lei è diventata europeista.
17: Meloni ist keine überzeugte Europäerin geworden. Sie taktiert ständig zwischen Trump und Europa. Alessandra Sardoni nennt Meloni eine Opportunistin, die ihre Möglichkeiten für den Machterhalt zu nutzen wisse. Dafür spreche innenpolitisch auch die Tatsache, dass sie 40% aller neuen Gesetze per Eildekret am Kabinettstisch erlassen habe und damit faktisch die Opposition ausgehebelt habe. Am rechten Rand droht ihr neue Konkurrenz, der Ex-General Roberto Vannacci mit seiner relativ neuen Partei Futuro Nazionale könnte genau jene Wähler ansprechen, denen Melonis Regierungskurs zu gemäßigt ist.
3: Und wir schauen nach Nordamerika. Im Norden von Alaska kämpft die Stadt Utqiagvik gegen die Erosion. Denn eigentlich wird die Küste dort durch Eis vor Stürmen geschützt. Aber dieses Eis, das kommt immer später zurück im Herbst. Dagegen soll jetzt ein großer Damm helfen. Unsere Reporterin Antje Sieb hat sich vor Ort angehört, wie das die Einwohner bewegt.
19: Die Straße ist gesperrt. Den Spielplatz haben sie verlegt. Zu viel Erosion. Das ist der Ozean. Das sind die Herbststürme, die jedes Jahr ein Stück von unserem Strand mitnehmen.
20: Price Levitt Jr. ist mit uns in seiner Heimatstadt Utqiagvik unterwegs. Auch bekannt unter dem ehemaligen Namen Barrow, die nördlichste Stadt der USA. Ein paar tausend Menschen leben hier ganz oben im Norden Alaskas. Die Küstenstraße ist nur eine Schotterpiste. Die meiste Zeit des Jahres liegt das Meer unter einer Eisdecke. Selbst im Sommer ist es ziemlich kühl. Wir sehen viele Eisschollen. Im Winter kommt das Meereis zurück. Aber das passiert tendenziell später, erklärt uns Klimaforscher Rick Thoman von der Universität Fairbanks in Alaska.
21: Say the 20th century, it was not uncommon for a place like Utqiagvik to have open water.
22: Im 20. Jahrhundert war es nicht ungewöhnlich, dass man im Norden Alaskas nur 6 bis 10 Wochen offenes Wasser hatte und ansonsten Eis. Die eisfreie Zeit ist jetzt viel länger und damit haben die Wellen einfach mehr Zeit, Erosion zu verursachen.
21: So there's just more time in the year for wave action to do its thing and cause that coastal erosion.
20: Auch ein steigender Meeresspiegel und tauender Permafrost können die Erosion zusätzlich verstärken. Viele Meter Land hat Alaska hier oben schon ans Meer verloren. Der 30-jährige Price hat das selbst miterlebt.
23: Definitely a lot of erosion has happened throughout my time, right?
19: Als ich klein war, konnte man ein ganzes Stück rauslaufen, bevor man am Meer war. Jetzt ist gar kein Strand mehr da.
23: It's a lot different. There's no beach at all.
20: Auch Häuser mussten schon aufgegeben werden und die Stadt macht sich Sorgen um wichtige Infrastruktur wie die Wasserversorgung. An vielen Stellen sind hier an der Küste riesige weiße Sandsäcke aufgetürmt und große dunkelrote Metalltanks stecken halb im Boden, alles um die Küste zu stabilisieren.
23: These big tanks as well, they put to protect our coastline. That doesn't really work that well.
20: Ein mehr als 7 Kilometer langer Damm soll jetzt vor der Stadt gebaut werden, sagt die Bürgermeisterin Asisa Ntuvak.
24: We have a seawall that's going to be a 5-mile seawall from
0: back that way up to the football field.
20: Offiziell vereinbart wurde das Großprojekt vor 3 Jahren. Region und die Armee als Bauherr haben damals feierlich unterschrieben.
1: It's official.
20: Baustart war dann vergangenes Jahr. Ein großes Baustellenschild steht an der Küste. Als wir da sind, wird gerade nicht gearbeitet. Beim zuständigen Ingenieurkorps der Armee möchte auch gerade niemand mit uns über das Projekt reden. Momentan würde Baumaterial an die Küste transportiert, teilt man uns per Mail mit. Tausende Tonnen davon sind insgesamt nötig. Im Winter solle es dann mit dem Bau weitergehen. Denn hierher, in den äußersten Norden Alaskas, führt keine Straße. Im Sommer kann Material per Schiff angeliefert werden. Die Kosten für den Bau werden auf rund 400 Millionen Dollar geschätzt. 10% davon muss die Region beisteuern. In 6 bis 7 Jahren soll der Damm fertig sein.
2: Kultur.
3: Die Serie Babylon Berlin gehört zu den erfolgreichsten Produktionen im deutschen Fernsehen. Es ist die Verfilmung der Bücher von Volker Kutscher. Im Zentrum steht der Kommissar Gerion Rath, der in den 1920er und 30er Jahren in Berlin lebt. Nächste Woche wird die letzte Staffel der Serie in der ARD-Mediathek erscheinen. Und schon jetzt gibt es eine neue Hörspielreihe dazu. Haus Vaterland heißt sie und zu finden ist sie in der ARD-Sounds-App. Christoph Orem weiß, worum es geht.
4: In einem Aufzug des großen Berliner Vergnügungspalastes Haus Vaterland wird eine Leiche gefunden. Auffällig ein rotes, nasses Taschentuch. Merkwürdig genug. Aber die Autopsie zeigt zudem, der Mann ist ertrunken. Gerion Rath wird zu den Ermittlungen hinzugerufen. Alle Angestellten, die Dienst hatten, sind noch im Haus.
6: Durch diese Tür. In der großen Halle.
24: Und gütiger.
6: Kriminalassistent Lange, wie viele sind das? Wir schätzen 400.
24: Gerion, wirst du die Befragung leiten?
6: Ich bin wegen des roten Tuchs hier, Genner zuliebe. Er hat da so ein Gefühl.
4: Auch in Staffel 4 der Hörspielreihe zu Babylon Berlin knüpfen die Autoren Thomas Böhm und Benjamin Quabeck all die Elemente zu einem dichten Hörerlebnis zusammen, die Volker Kutscher in seinen Gerion-Rath-Romanen so meisterhaft kombiniert. Ein packender Kriminalfall vor detailliert recherchiertem historischem Hintergrund, faszinierende und schillernde Figuren, deren Leben oftmals in moralische Grauzonen driftet. Die Staffel orientiert sich an den beiden Romanen »Die Akte Vaterland« und »Märzgefallene«. Wir sind also in den Jahren 1932 und 33. Volker Kutscher über die neue Perspektive des Hörspiels.
25: Das Kunststück jetzt war natürlich, aus 2 Romanhandlungen zusammenzufügen. Und das ist, ich finde, sehr gut gelungen. Ja, und es ist eine ganz andere Erzählweise natürlich. Das Hörspiel spricht durch Stimmen und Geräusche, aber man kann nicht großartig jetzt Handlung zusammenfassen. Also das finde ich ganz interessant, wie man eben dann auch in anderen Genres einfach erzählt, im Film oder im Hörspiel.
4: Übrigens schätzt Kutscher die Hörspielfassung, weil sie näher an den Büchern bleibt. Größter Eingriff oder sagen wir die wichtigste Erweiterung ist Charlies Rolle. Die Stenotypistin, die zur Ermittlerin wird, rückt stärker in den Fokus.
26: Betrunkene, die durch Charlottenburg nach Hause stolpern, sich nochmal vollgefressen haben, zugekokst. Als könnte die Nacht dadurch ewig dauern. Berlin, deine Nächte fressen dich auf.
27: Gerade für Charlie zum Beispiel haben wir relativ viel reingeschrieben.
4: Benjamin Quabeck ist Co-Autor und Regisseur der Reihe.
27: Um die Frauenfigur dann noch ein bisschen zu stärken, was in den Romanen so nicht drin ist. Und ich wollte von Anfang an eigentlich die Figuren schon ein bisschen gleichberechtigter. Also sowohl der Oberkommissar Böhm als auch die Charlie oder jetzt in der neuen Staffel Fritze, deren Ziehsohn, den sie ja quasi auf der Straße finden, der noch in den weiteren Büchern auch vorkommt, die kriegen schon alle ihre eigene Perspektive.
4: Haus Vaterland. Der schillernde Unterhaltungstempel ist zum einen der Tatort, steht aber auch für die glänzende Oberfläche der späten Weimarer Republik. Darunter brodeln Nationalismus, Gewalt und der Zerfall der demokratischen Ordnung. Kutscher möchte mit seinen Romanen eben nicht nur unterhalten, sondern auch Fragen aufwerfen. Das gilt ebenso für das Hörspiel.
25: Wie ist man denn, wie hätte man reagiert in solchen Momenten? Man weiß ja nicht, wie es weitergeht. Ja? Also die Nazis haben ja nicht gesagt, wir bringen hier Tod und Verderben und Krieg und Zerstörung, sondern wir bringen euch hier das Paradies auf Erden, zumindest wenn ihr jetzt arische Volksgenossen seid. Das waren Heilsversprechen, ganz klar. Und da sind viele drauf reingefallen. Und das wollte ich auch so ein bisschen klar machen, dass man da durchaus auch drauf reinfallen konnte und eventuell dann zu spät aufwachte. Nicht alle waren so hellsichtig und haben das dann entsprechend gesehen.
4: Haus Vaterland ist die 4. Staffel der Hörspielserie zu Babylon Berlin. Sie ist ab jetzt in ARD Sounds zu hören. Eine packende, sehr atmosphärisch erzählte Geschichte. Für Fans der Romane und der Hörspielreihe die lang ersehnte Fortsetzung, aber auch für Neueinsteiger geeignet, die endlich einmal wissen wollen, warum diese Reihe so beliebt ist.
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3: Der VW-Aufsichtsrat hat sich, schon vor dem eigentlichen Termin, auf einen Sparplan für den Konzern geeinigt. Etwa 50.000 weitere Jobs werden gestrichen und die Modellpalette wird eingeschränkt. Ob Werke ganz schließen müssen, das ist weiter offen. Die Hannoversche Allgemeine schreibt, dass damit die VW-Spitze in vorletzter Minute den ganz großen Knall verhindert habe. Dass die Werke noch ihre Chance haben, sieht die Zeitung als Verhandlungserfolg der niedersächsischen Landesregierung und der IG Metall.
1: Vor allem aber wurde eine Ausgliederung der Marke VW vorerst verhindert. Diese hätte die Gewichte im Konzern grundlegend verschoben. Dafür bekommt der Vorstand Handlungsspielraum für einen grundlegenden Konzernumbau und einen weiteren drastischen Stellenabbau. Natürlich sind die Einschnitte bitter, aber wer sie für vermeidbar hält, ignoriert die Realität. Europa produziert mehr Autos als nötig und das keineswegs erst seit Corona. Statt sich in weiteren Dramen an jedes Autowerk zu klammern, wäre es besser, Alternativen voranzubringen.
3: Die Frankfurter Rundschau ist überrascht von der schnellen und stillen Einigung, glaubt aber nicht, dass damit jetzt Ruhe einkehrt.
1: Volkswagen steht vor einem langen Transformationsprozess. Das Management möchte zehntausende Stellen abbauen, Überkapazitäten reduzieren und komplizierte Strukturen im Konzern entflechten. VW soll günstiger, schneller, agiler werden und die Gewinnmarge von 9% erreichen. Das ist eine Mammutaufgabe, aber notwendig mit Blick auf die Konkurrenz aus China. Einen großen Teil der Lasten dieser Transformation werden die Beschäftigten tragen müssen. Manche sollen den Konzern verlassen, Werke stehen auf der Kippe. Noch sind Details unklar. Das verstärkt Angst und Unsicherheit.
3: Jürgen Webermann vom NDR hält den Sparkurs bei VW für überfällig. Er lobt in den ARD-Tagesthemen, dass der Vorstand jetzt endlich Tempo machen kann.
5: Jetzt ist nicht die Zeit für Schwarzmalerei. In Europa verkauft Volkswagen bereits die meisten Elektroautos. Es liegen noch Milliarden für Investitionen bereit. Volkswagen macht weiterhin Gewinn. Klar ist aber auch, wer E-Autos baut, braucht weniger Komponenten und weniger Personal. Und im Zweifel auch weniger Werke. Für die müsste VW unbedingt Alternativen suchen. Der Vorstand hat grünes Licht. Jetzt muss er liefern.
3: Und eine wichtige Verkehrsmeldung. Achtung, ein Falschfahrer auf der A648 Eschborn-Frankfurt zwischen Eschborner Dreieck und Westkreuz Frankfurt kommt Ihnen ein Falschfahrer entgegen. Fahren Sie äußerst rechts und überholen Sie nicht. Auf der A648 Eschborn-Frankfurt zwischen Eschborner Dreieck und Westkreuz Frankfurt ist ein Falschfahrer unterwegs. Vorsicht in beiden Richtungen. Und das waren die Standpunkte. Hier bei uns, das war zuletzt die Meinung von Jürgen Webermann.

0: ist 0 Uhr. 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
1: Die Nachrichten mit Magdalena Dietz. Guten Abend. Die Polizei in NRW sucht weiter nach einem Verdächtigen wegen der versuchten Sabotage an Stromanlagen. Ein Bekennerschreiben wurde von einem Mann aus Gevelsberg unterschrieben. Bundesinnenminister Dobrindt geht davon aus, dass es sich um Klimaextremismus handelt. NRW-Innenminister Reul hat die versuchten Sabotageakte kritisiert.
2: Wer solche Taten plant, ärgert nicht die da oben, sondern die kleinen Leute. Das Licht in den Wohnzimmern, die Lungenmaschine auf der Intensivstation, die Ampel an der Kreuzung, das brauchen wir alle.
1: Am Hambacher Forst wurde heute ein LKW entdeckt, in dem sich der Verdächtige aufgehalten haben soll. Die Polizei hat den Wald durchsucht, ihn aber nicht gefunden. Auch ein Hubschrauber mit Wärmebildkamera war am späten Abend im Einsatz. In der EU könnte es bald strengere Regeln für Airbnb und andere Vermieter von touristischen Wohnungen geben. Die Kommission will, dass Städte mit zu wenig bezahlbarem Wohnraum eine Obergrenze für touristische Angebote einführen können. Manche europäische Städte haben schon strengere Regeln, zum Beispiel Paris und Barcelona. Und das beobachten wir auch noch. Bundesarbeitsministerin Baas fordert von Volkswagen, dass es keine betriebsbedingten Kündigungen gibt und keine Standorte geschlossen werden. Der Autobauer hatte angekündigt, in den nächsten Jahren 50.000 weitere Stellen abzubauen. Nach dem Cyberangriff auf die Berliner Verwaltung vor gut 2 Wochen hat die Hackergruppe die gestohlenen Daten im Darknet veröffentlicht. Der Berliner Senat war vorher nicht auf die Lösegeldforderung von rund 2 Millionen Euro eingegangen. In der Fußball-Bundesliga hat Köln auswärts mit 1:4 gegen Stuttgart verloren. Und Bielefeld hat in der zweiten Liga 2:2 gegen St. Pauli gespielt. In Detmold konnten in den letzten Wochen viele Kinder und Jugendliche kostenlos ins Freibad. Eine anonyme Spenderin hatte angekündigt, den Eintritt die Sommerferien über zu bezahlen. Eric Beaton vom Freibad Fischerteich sagt, das Angebot hat man im Schwimmbad gemerkt.
3: Ich habe schon gemerkt, dass vielleicht einige Kinder, die sonst nicht hier so regelmäßig erschienen wären, dann doch regelmäßig gekommen sind. Und was besonders schön war, war, dass einige auch den Schwimmsport so ein bisschen mehr für sich entdeckt haben.
1: Über 12.000 Mal sind Kinder in Detmold kostenlos ins Freibad gekommen. Und das hat rund 25.000 Euro gekostet. Das war WDR aktuell. Und jetzt der Blick aufs Wetter in NRW. Bei Tiefstwerten zwischen 15 und 9 Grad ziehen gerade letzte Schauer über die Eifel ab. Der Samstag wird überwiegend freundlich. Nachmittags kann es besonders im Münsterland und Ostwestfalen-Lippe einzelne Schauer geben. In Menden werden bis 19 Grad erwartet, in Coesfeld bis 20 und in Erftstadt bis 22. Es ist 0 Uhr 3.
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5: Achtung, ein Falschfahrer auf der A46 Düsseldorf-Heinsberg. Zwischen Kapellen und Dreieck Mönchengladbach-Wanlow kommt Ihnen ein Falschfahrer entgegen. Fahren Sie äußerst rechts und überholen Sie nicht. Achtung, auch ein Falschfahrer auf der A648 Eschborn-Frankfurt. Zwischen Eschborn und Westkreuz Frankfurt kommt Ihnen ein Falschfahrer entgegen. Fahren Sie äußerst rechts und überholen Sie nicht. Eine Meldung für die A1 Euskirchen Richtung Köln. Die ist zwischen Euskirchen und Weilerswist West nach einem Unfall gesperrt. Die A2 und die A3 Luzern-Basel zwischen Hagnau und Wiese gibt es Stau und stockenden Verkehr in beiden Richtungen wegen Bauarbeiten. Die A3 Frankfurt Richtung Köln ist zwischen Bad Honnef-Linz und Siebengebirge wegen Bergungsarbeiten vorübergehend gesperrt. Die A3 Oberhausen-Arnheim ist zwischen Emmerich-Ost und Grenzübergang Elten wegen Bauarbeiten bis Montag um 5 Uhr in beiden Richtungen gesperrt. Die A4 Chemnitz Richtung Dresden ist zwischen Hainichen und Berbersdorf nach einem Unfall gesperrt, dadurch gibt es Stau. Die A7 Flensburg Richtung Hannover ist zwischen Hamburg-Stellingen und Heimfeld wegen Bauarbeiten bis Montag um etwa 5 Uhr gesperrt. Die A8 Neunkirchen Richtung Saarlouis ist zwischen Kreuzerbrücken und Heusweiler nach einem Unfall gesperrt. Die A8 Neunkirchen Richtung Karlsruhe ist zwischen Limbach und Einöd wegen Instandsetzungsarbeiten bis Montag um 5 Uhr gesperrt. Die A8 Karlsruhe Richtung Stuttgart ist zwischen Pforzheim Süd und Heimsheim wegen einer Fahrbahnerneuerung bis Montag um ca. 5 Uhr gesperrt. Eine Umleitung ist eingerichtet. Die A24 Hamburg Richtung Berlin ist zwischen Schwarzenbeek, Grande und Teilkau wegen Bauarbeiten bis Montag um 5 Uhr gesperrt. Die A40 Duisburg Richtung Venlo ist zwischen Strahlen und Saderheiken in den Niederlanden wegen Bauarbeiten bis 6 Uhr gesperrt. Die A43 Wuppertal-Recklinghausen ist zwischen Kreuz Bochum und Kreuz Recklinghausen wegen Brückenarbeiten bis Montag um 5 Uhr in beiden Richtungen gesperrt. Die A44 Kassel Richtung Dortmund ist zwischen Diemelstadt und Marsberg bis Montag um 5 Uhr gesperrt. Die A46 Heinsberg Richtung Düsseldorf ist zwischen Grevenbroich und Kapellen wegen Bauarbeiten bis Montag um 5 Uhr gesperrt. Und die A96 Lindau Richtung München ist zwischen Inning am Ammersee und Wörthsee nach einem Unfall gesperrt. Fahren Sie vorsichtig und kommen Sie gut an.
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5: Aus Hamburg von NDR Info mit Alex Grantl. Hallo und schön, dass Sie dabei sind. Der VW-Konzern steht wohl vor dem größten Umbau seiner Geschichte. Weltweit sollen nochmal 50.000 Stellen abgebaut werden. Allerdings ist noch unklar, wen genau das trifft. Und die Zukunft von 4 Werken, auch die bleibt weiter ungeklärt. Nämlich von Emden, von Hannover, von Zwickau und von Neckarsulm. Der VW-Aufsichtsrat hatte diese Pläne des VW-Vorstands am Donnerstag gebilligt, nachdem wochenlang darüber gestritten wurde. Branchenexperten sehen das Ganze als Durchbruch an. Aber was denken die Beschäftigten? Dazu aus Hannover, Oliver Jürgens.
6: Das Rätselraten um die Zukunft des Volkswagen-Konzerns geht weiter. Vor allem bei denen, die unmittelbar betroffen sind. Zum Beispiel bei den Volkswagen-Beschäftigten im Werk von VW Nutzfahrzeuge in Hannover. Die Einigung zwischen dem Konzernvorstand, der Arbeitnehmerseite und dem Land Niedersachsen hat nicht viele Beschäftigte überzeugt.
7: Es wird immer drumherum gesprochen, es wird nicht genau geantwortet. Also fühlen wir uns halt.
8: Wenn das hier mit was anderem weitergeht, ist mir das im Endeffekt egal. Ich baue ja auch Waschmaschinen, das stört mich jetzt nicht.
9: Für unser Werk ist, glaube ich, überhaupt nichts klar. Das ist eine Gnadenfrist, sagte jemand. Und nach einer Gnadenfrist kommt der Gnadenschuss. Ne? Wir haben jetzt erst Gewerkschaftssitzung, aber ohne dass wir unsere Kraft überhaupt ausgespielt haben, so eine weitreichende Verabredung zu unterschreiben, da bin ich dagegen.
6: Niedersachsens Ministerpräsident Olaf Lies hingegen wertet die Einigung bei Volkswagen als Erfolg. In großer Vertraulichkeit sei ein Kompromiss gefunden worden. Schließlich seien die vom Vorstand geplanten Werksschließungen erst einmal vom Tisch. Allerdings müssten jetzt einzelne Maßnahmen erarbeitet werden.
10: Wie gelingt es uns, weniger Modellvarianten zu haben und trotzdem 9 Millionen Autos zu verkaufen? Wie gelingt es uns, die sozusagen Variantenvielfalt und Ausstattungsvielfalt so zu reduzieren, dass wir wirtschaftliche Autos auf den Markt bringen können und trotzdem zufriedene Kunden haben. All diese Fragen, die müssen jetzt beantwortet werden. Das heißt, in den nächsten Wochen und Monaten wird es darum gehen, aus einem Konzeptbeschluss Details zu arbeiten, und die werden auch dann immer wieder einzeln beraten und beschlossen werden müssen.
6: Rein rechnerisch sollen bei VW 50.000 Arbeitsplätze abgebaut werden. Das steht nun auch fest.
10: Ich kann sagen, dass in etwa davon die Hälfte in Deutschland zum Tragen kommt, also der Summe und damit möglicherweise auch des Personals. Und dann über alle Gesellschaften, sind ja in Summe 170 Gesellschaften, die dahinter stehen. Und dann wird man sehr genau sehen müssen, was bedeutet das zum Beispiel für die Standorte in Deutschland von VW, was bedeutet das für Niedersachsen.
6: Stefan Reindl vom Institut für Automobilwirtschaft an der Hochschule für Wirtschaft und Umwelt in Nürtingen ist der Ansicht, dass Volkswagen nicht umhinkommt, die 4 Werke in Hannover, Emden, Zwickau und das Audi-Werk in Neckarsulm zu schließen, egal wie viel eingespart wird.
11: Der Konzern ist einfach auf 12 Millionen Fahrzeuge bislang ausgerichtet. Das Unternehmen ist nur in der Lage, derzeit mit 9 Millionen Fahrzeugen in den Markt zu ziehen. Und die teuersten Werke sind nun mal hier in Deutschland. Also insofern haben wir hier Überkapazitäten von rund 500.000 Fahrzeugen jährlich. Wir brauchen also weniger Modelle, den Abbau von Parallelstrukturen. Und das ist, glaube ich, einfach auch die Beschlusslage.
6: Andere Autoexperten sprechen hingegen nur von 2 Werksschließungen. Vom Volkswagen-Vorstand erwarten das Land, der Betriebsrat und die IG Metall nun innerhalb eines Jahres Konzepte für eine stabile Zukunft aller Werke. Spannend dürfte es noch werden, sollte der Vorstand diese Konzepte nicht liefern können.
5: Ja, viele Fragen bleiben also erstmal unbeantwortet, vor allem für die VW-Beschäftigten. Aber viele Fachleute, die halten die Umbaupläne für einen ersten richtigen Schritt. Mein Kollege Bernd Rasem von Tagesschau 24 hat dazu mit dem Automobilexperten Andreas Herrmann von der Universität St. Gallen gesprochen. Er hält die Aufsichtsratssitzung bei VW für einen Erfolg.
12: Man hat die verschiedenen Lager im Aufsichtsrat zusammengebracht und ist zusammengerückt und hat die Problemlage erkannt. Das ist ein erster Schritt. Da müssen noch weitere folgen. Vor allem braucht es irgendwann ein Zukunftskonzept. Was sind die Märkte, die Volkswagen bedienen will? Auf welche Technologien will Volkswagen setzen? Mit welchen Firmen will Volkswagen kooperieren? Wo steht man im Wettbewerb? Also man muss dann irgendwann, nachdem wir es in den Rückwärtsgang eingelegt haben, dann wieder in den Vorwärtsgang kommen.
13: VW hat aber wahnsinnig viel Probleme. Und zwar vor allen Dingen bei einem Thema, haben Sie eben auch schon mal kurz mit angesprochen, das Thema Technologie, Batterien oder autonomes Fahren. Da sind doch andere, da sind die Chinesen, die US-Amerikaner ja viel weiter.
12: Ja, derzeit ist es so, dass Batterien importiert werden. Da fehlt sehr, sehr viel Wertschöpfung in Deutschland. Beim autonomen Fahren ist es so, dass es Kooperationen mit chinesischen und amerikanischen Firmen gibt. Hier müssen wir Gas geben. Ich denke, das kann Volkswagen, Mercedes, BMW, die können das alle nicht alleine. Es bräuchte hier eine europäische Allianz, so wie wir das damals mit dem Airbus auch hingekriegt haben.
13: Jetzt heißt es ja immer, Kosten müssen gesenkt werden. Aber die Chinesen, das sagt ja VW selbst, die produzieren für ein Viertel der Kosten ein das gleiche Auto. Kann VW da überhaupt mithalten?
12: Ja, es wird nicht möglich sein, auf das Niveau der Chinesen herunterzukommen. Deshalb müssen wir in Deutschland die besseren Autos bauen. Und deshalb brauchen wir jetzt eine Technologieoffensive. Und diese Technologieoffensive ist nur dann möglich, wenn es Volkswagen gelingt, die finanziellen Spielräume zu schaffen, die jetzt im ersten Schritt mit diesem Sanierungskonzept erreicht werden sollen.
13: Ist dieser Volkswagen-Konzern überhaupt noch sanierbar, lenkbar? Weil, ich habe mal geguckt, 10 verschiedene Marken, 111 Produktionsstätten in 26 Ländern und dann auch noch ein Bundesland da im Aufsichtsrat mit einer Sperrminorität.
12: Konsolidierung, dies als ersten Schritt sehen, da folgen weitere. Es wird noch weitere technologische Revolutionen geben, die Produktion im Fahrzeugbereich völlig verändern und dann nach vorne. Wir müssen hier die Technologieführerschaft zurückbekommen. Es geht nur auf europäischer Ebene. Dann glaube ich sehr wohl an Volkswagen.
14: Das war Andreas Herrmann von der Universität St. Gallen. Er leitet dort das Institut für Mobilität.
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14: Ja, der Streit um Arbeitsplätze bei VW und um die 4 VW-Standorte, der wäre fast eskaliert, aber jetzt herrscht in Wolfsburg erstmal wieder Frieden. Zum Glück findet Hilke Janssen, die Leiterin der NDR-Landespolitikredaktion in Niedersachsen.
15: Etwa 50.000 Arbeitsplätze werden gestrichen und 4 VW-Werke stehen weiter auf der Kippe. Es mag seltsam klingen, aber für die Beschäftigten sind das auch gute Nachrichten. Es ist gut, dass der Streit bei Volkswagen nicht komplett eskaliert ist. Hätten Vorstand, Betriebsrat und das Land Niedersachsen es nicht geschafft, sich auf ein gemeinsames Ziel zu einigen, hätte das den Konzern in den kommenden Monaten gelähmt. Der Betriebsrat hätte nämlich ganz genüsslich an vielen anderen Stellen blockieren und ausbremsen können. Und über Monate hätte man sich bei VW dann wieder nur mit sich selbst beschäftigt. Es ist gut, dass sich alle Seiten zusammengerauft haben. Denn auch wenn das bitter für die Belegschaften ist, es zeigt, dass sich in der Analyse der aktuellen Lage alle einig sind. Dass Volkswagen zum Beispiel zu viel Personal an Bord hat und dass Aufträge, die für die Werke zuletzt weggebrochen sind, nicht mehr wiederkommen. Das erkennt auch der Betriebsrat an. Klar, die Hängepartie um die Werke in Hannover, Emden, Zwickau und Neckarsulm geht weiter. Die Beschäftigten an allen 4 Standorten können sich nicht sicher sein, wie es langfristig für sie weitergeht. Aber es ist gut, dass das VW-Management ab jetzt gemeinsam mit den Arbeitnehmern nach Wegen sucht, die Arbeit in den Standorten zu halten. Und dass der Betriebsrat genauso für den Zukunftsplan verantwortlich und daran gebunden ist wie die VW-Chefetage. Dass nicht überall an den Volkswagen-Standorten weiter Autos gebaut werden, ist absehbar. Aber wenn es Vorstände, Betriebsrat und die Landesregierung in Hannover schaffen, Alternativen für die Werke zu finden, zum Beispiel andere Industrieunternehmen ins Boot zu holen, dann wäre das bestmögliche Ergebnis. Es mag banal klingen, aber es ist gut, wenn jetzt nicht mehr gegeneinander gearbeitet wird, sondern gemeinsam. Denn für die VW-Werke überhaupt Lösungen zu finden, wird schon schwer genug.
14: Das war die Meinung von Hilke Janssen, die Leiterin der NDR-Redaktion Landespolitik in Niedersachsen. Die Zeit, es ist 0.13 Uhr.
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14: Am Sonntagabend um 18 Uhr wird es wahrscheinlich ein erstes klareres Bild geben, wie der neue Landtag in Sachsen-Anhalt aussehen wird. Bis dahin müssen dann nämlich alle Stimmen abgegeben sein. Die Umfragen vor der Wahl, die wurden teilweise aufgeregt diskutiert, denn oft lag die AfD recht klar auf dem ersten Platz. Das Problem, der AfD-Verband in Sachsen-Anhalt verstößt laut Landesverfassungsschutz mit seinen Aussagen und Forderungen gegen Prinzipien der freiheitlich-demokratischen Grundordnung, also etwa den Grundsatz der Menschenwürde und das Demokratieprinzip. Aber Umfragen sind eben nur eine Momentaufnahme und Klarheit, die wird es erst am Wahlabend geben, etwa auch in der ARD-Wahlsendung im Ersten, dann mit dem ARD-Wahlexperten Jörg Schönenborn. Mein Kollege Tobias Strauß vom WDR hat mit Schönborn über die Wahl gesprochen und er wollte wissen, wie die letzten Zahlen vor der Wahl aussehen.
16: Ja, Ja, die sagen, dass wir bis Sonntag warten müssen. Wir haben gerade in Sachsen-Anhalt ja eine Situation, wo sich zuletzt auch viele Menschen erst ganz zum Schluss entschieden haben. Die AfD ist stärkste Partei in den Umfragen in einer Größenordnung mit einer 4 vorne, um die 40%. Das ist bei den Wahlen in Deutschland sehr selten, dass man einen solchen Wert überhaupt erreicht. Aber es gibt eben auch keine einzige Umfrage der letzten Monate, in denen sie regieren könnte, in dem sie die Mehrheit der Mandate hätte. Insofern läuft alles auf die Frage hinaus, ob sich das verändert oder ob, wie erwartet und wie wir das auch in Thüringen erlebt haben, am Ende andere geschwächte Parteien versuchen müssen, ja, auch mit Akrobatik irgendwie eine Regierung zu bilden.
17: Bei den letzten Landtagswahlen in Sachsen-Anhalt, da war es ja so, dass die AfD in den Umfragen deutlich besser dastand, als sie am Ende ins Ziel gekommen ist. Da gab es dann doch einen vergleichsweise deutlichen Sieg für den CDU-Ministerpräsidenten Rainer Haseloff. Dass sich das wiederholt, ist vielleicht irgendwo noch die Hoffnung für die CDU, aber so richtig zu erwarten ist das diesmal nicht, oder?
16: Nein, denn Sven Schulze, der amtierende Ministerpräsident, ist einfach in einer sehr schlechten Ausgangssituation gewesen. Er ist erst überhaupt seit einem guten halben Jahr im Amt und sein Vorgänger Rainer Haseloff hat seine Aufgabe abgegeben, als es mit der CDU schon ein ganzes Stück nach unten gegangen war. Also er war auch nicht mehr auf dem Höhepunkt seines Ansehens. Und insofern ist Sven Schulze jemand, der bis zum Schluss um Bekanntheit kämpfen musste. Und wenn man den Namen und das Gesicht kennt, dann muss man, um Landesvater zu sein, ja immer noch irgendwo in den Herzen auftauchen, sich eingeprägt haben. Und davon ist er eben weit entfernt, obwohl er kämpft und obwohl wir auch in den letzten Tagen durchaus einen leichten Trend, aber wirklich nur einen leichten in seine Richtung sehen.
17: Mhm. Welche Rolle spielen denn bei dieser Wahl insgesamt die Kandidaten der beiden stärksten Parteien in den Umfragen, also Sven Schulze eben und auch Ulrich Siegmund von der AfD?
16: Die sind natürlich medial sehr präsent, weil die AfD auch, zumindest nach meiner Einschätzung, zum ersten Mal einen Kandidaten hat, der nicht nur jung ist, sondern der auch versucht einzunehmen, zu umarmen, der auch gegnerfreundlich anspricht und Gespräch anbietet. Das ist natürlich sehr auffällig. Tatsächlich wird diese Wahl aber am Ende ganz sicher von großen Themen entschieden. Es gibt einfach bundesweit, aber ganz besonders in Sachsen-Anhalt etwas, was die Situation prägt. Das sind die steigenden Preise. Das ist die Sorge um den eigenen bescheidenen Wohlstand. Ja, und in einem Land mit sehr alter Bevölkerung wie in Sachsen-Anhalt auch die Sorge um soziale Sicherheit, um Absicherung im Alter.
17: Haben wir schon einen Blick auf die Themen dieser Wahl geworfen. Jetzt gab es diese Woche im Internet eine Fake-Umfrage, die die AfD mit 46% ausgewiesen hat. Seitens der AfD wird in diesen Tagen immer wieder Zweifel gesät an der Abstimmung per Brief. Was sehen wir da aus Ihrer Sicht? Bereitet man sich da schon auf eine Erzählung vor, für den Fall, dass die absolute Mehrheit nicht zustande kommen sollte?
16: Ja, das kann natürlich gut sein, wobei solche Meldungen keinen realen Hintergrund haben. Also weder ist zu erkennen, dass solche Falschmeldungen oder falsche Videos, die es seit Social Media Zeiten im Wahlkampf immer gibt, wirklich Wirkung haben. Noch gibt es irgendeinen Hinweis auf Wahlfälschung. Das wäre auch sehr irreal. Also diese Geschichte, dass man da systematisch etwas machen könnte. Wahlbetrug wird hart bestraft in Deutschland. Wenn es zu solchen Verfahren kommt, dann selten bei Kommunalwahlen. Und ich will nur mal die Größenordnung beschreiben. Bei 1 Million Wählerinnen und Wählern in Sachsen-Anhalt müsste man, um 0,01% Bewegung zu erreichen, schon 1000 gefälschte Stimmen haben. Und dafür brauchte man so viele Mitwisser, dass das sicherlich nicht verborgen bleibt.
17: Nehmen Sie uns vielleicht mal kurz mit hinter die Kulissen. Wenn ich das richtig weiß, sind Sie ja gerade auf dem Weg nach Magdeburg. Wie sehen jetzt Ihre nächsten Stunden aus?
16: Ja, ich schaue mir gerade sehr viele Grafiken an. Denn einen guten Teil der Zahlen haben wir ja schon erhoben. Viele Sachfragen, politische Sachfragen. Ein anderer Teil kommt am Sonntag rein. Und unsere Aufgabe, meine Aufgabe ist ja später das Ergebnis zu erklären. Und deshalb vertiefen wir uns jetzt gerade nicht nur in Zahlen, sondern auch in die Frage, wie wir das am Sonntag illustrieren und darstellen können.
14: Das war der ARD-Wahlexperte Jörg Schönenborn. Ja, und eine Woche nach Sachsen-Anhalt gibt es auch Kommunalwahlen in Niedersachsen und in der Woche danach wird auch in Berlin und in Mecklenburg-Vorpommern ein neues Landesparlament gewählt. Das heißt leider auch auf Social-Media-Plattformen, besonders da, aber auch sonst im Netz, da dürfte es besonders viele Versuche geben, Menschen mit Falschinformationen zu verunsichern. Solche Kampagnen gelten auch als Teil der hybriden Kriegsführung von Russland gegen den Westen. Wie so ein Desinformationsversuch aussehen kann, das zeigt Michael Schlegel aus der BR Faktencheck-Redaktion.
18: Erik Stehr kandidiert für den Landtag in Sachsen-Anhalt für die Partei Die Linke. Der Mitte-20-jährige Student ist im Wahlkampf in den Fokus mutmaßlich russischer Desinformation geraten. Mehrere Videos verbreiteten über ihn massive Lügen.
19: Linksparteikandidat Erik Stehr wird verdächtigt, seine Großmutter ermordet zu haben, um ihre Wohnung in Baden-Baden zu erben.
20: Die Polizei vermutet, dass ein Kandidat der Linkspartei ein Webcam-Model ermordet hat, mit dem sein Partner eine Affäre hatte.
21: Der Linksparteikandidat wird verdächtigt, heimliche LGBTQ-Plus-Sexpartys in einer deutschen Universitätsgemeinschaft zu organisieren.
18: Die ursprünglich englischsprachigen Falschbehauptungen wurden in Fake-Videos mit Logos bekannter deutscher Medien wie FAZ oder Spiegel TV verpackt. Sie sind ein Teil einer größeren Desinformationskampagne, wie eine Recherche der Deutschen Welle mithilfe von Daten des Recherchekollektivs Anti-Bot for Nawalny zeigt. Mehr als 180 Fake-Posts auf den Plattformen X, Blue Sky und TikTok diskreditierten demnach Politiker oder zielten darauf ab, die Spaltung zwischen Ost- und Westdeutschland zu vertiefen. Laut Bundesverfassungsschutz sind die Fakes Teil der bekannten Desinformationskampagne Matrioschka. Sie wird Russland zugeordnet. Der Behörde zufolge ist Desinformation ein zentrales Instrument hybrider Bedrohungen. Matthäus Schwabus forscht zu kognitiver Kriegsführung und hybriden Bedrohungen am Institut für Friedensforschung und Sicherheitspolitik an der Uni Hamburg und sagt:
22: Es geht nicht nur um Desinformation, Informationsmanipulationen, Angriffe auf Politikerinnen und politische Parteien. Das ist nur Ausschnitt davon. Schließlich gibt es auch Sabotageversuche, Drohnenflüge über Infrastruktureinrichtungen oder Beschädigungen von Unterseekabeln oder Störungen des GPS-Signals.
18: Neu an der aktuellen Kampagne ist, dass einzelne Politiker verschiedener Parteien auf Landes- und sogar auf kommunaler Ebene angegriffen werden. Nur über zwei relevante Parteien gab es keine Fakes, die AfD und das BSW. Babus sagt dazu:
22: Angegriffen werden vor allem Parteien, deren Standpunkte nicht im strategischen Interesse Russlands liegen.
18: Schon die vergangene Bundestagswahl war im Fokus pro-russischer Desinformation. Die Kampagne Doppelgänger zielte etwa auf den damaligen Kanzlerkandidaten Friedrich Merz von der CDU. Hinter Doppelgänger steckt die Einheit Social Design Agency mit Verbindungen bis zur russischen Staatsführung.
22: Wir wissen, dass Russland ein ganzes Ökosystem der Inhaltsmanipulation und ausländischer Einflusskampagnen aufgebaut hat. Die vollständige Befehlskette von Matrioschka ist uns gerade nicht bekannt.
18: Gezielt würden Subunternehmen eingesetzt, um die eigentlichen Auftraggeber der Desinformationskampagnen zu verschleiern. Zusammengefasst lässt sich sagen, dass vor den anstehenden Wahlen im September Desinformation mutmaßlich russischen Ursprungs kursiert. Sie soll einzelne Politiker diskreditieren und die Spaltung zwischen Ost- und Westdeutschland vertiefen. Desinformation ist ein Puzzlestück der hybriden Kriegsführung der russischen Staatsführung gegen Deutschland. Dafür unterhält sie ein ganzes System von Subdienstleistern und Spezialeinheiten.
14: Michael Schlegel aus der BR Faktencheck-Redaktion. Ja, am frühen Morgen, da kann man sie meistens hören, die Vögel draußen im Baum. Diese Klangkulisse aus der Natur, die hat sich jetzt ein Forscherteam aus Tübingen genauer angehört. Die Forscherinnen und Forscher wollten nämlich wissen, warum wir die eine Vogelart gerne hören, die andere aber eher nicht. Was sind also die Top- und Flop-Stimmen der deutschen Vögel? Das berichtet aus der ARD-Wissenschaftsredaktion Julia Nestlen.
23: So klingt sie bei uns. Eine Mönchsgrasmücke. Viele würden intuitiv sagen, das klingt ganz schön. Und bisherige Forschung zeigt, da zuzuhören kann uns auch gut tun, erklärt der Tübinger Biologe Christoph Randler.
24: Wir hatten in früheren Studien herausgefunden, dass Vogelgesang die Leute positiv stimmt und dass es einen positiven Einfluss auf Gesundheit und Wohlbefinden hat. Und gesehen, dass so ein Spaziergang die Cortisolwerte, die Stresshormonwerte senken kann, Blutdruck senken kann, kurzfristig auf jeden Fall.
23: Aber finden wir alle Vogelgesänge gleich schön? Mit dem hier, dem Graureiher, würden vielleicht viele nicht gerade Entspannung assoziieren. Welche Vogelstimmen aus unserer Umgebung finden wir schön und warum? Das wollten Christoph Randler und sein Team für ihre Studie wissen. Sie haben Gesänge von 123 europäischen Vogelarten ins Labor geholt. Rund 80 Menschen hörten sich die Stimmen einzeln über Kopfhörer an und bewerteten sie. Auf einer Skala von 1 bis 5. Von gar nicht angenehm bis sehr angenehm. Subjektiv, aber statistisch auswertbar. Die Ergebnisse dieses Rankings?
24: Also abwechslungsreich sollte der Gesang sein, aber die Tonsprünge sollten nicht zu stark sein. Also wenn es da eine Oktave hoch oder runter geht, dann ist es nicht mehr so angenehm, sondern es muss schrittweise gehen. Zum Beispiel Terz, kleine, große Terz. Kuckuck zum Beispiel hat das drin in seinem Ruf.
23: Eine kleine Terz. Damit schafft der Kuckuck es in der Studie immerhin in die Top 15 der angenehmsten Vogelgesänge. Auch weitere Top-Favoriten wie der Fietes oder die Misteldrossel haben
24: eher höhere Töne, aber eben nicht zu hoch und auch nicht zu tief und nicht zu eintönig. Und es darf auch nicht zu laut sein, also zu explosiv. Die Amsel, das finde ich ganz nett, ist bei uns die Nummer 1. Und die Amsel ist auch eine Vogelart, die ist quasi überall erlebbar.
23: Die Ergebnisse bestätigen, was viele Menschen auch bei Musik mögen. Sanft, melodiös, easy listening, ohne extreme Sprünge wie bei Sirenen oder in manchen Opernpassagen. Ganz unten im Ranking finden sich in der Studie diese hier, die Schleiereule.
24: Die Schleiereule, ich würde sagen, sie klingt ein bisschen wie eine Kreissäge. Sehr unangenehm. Oder die Krähenarten, Graureiher, Nilgans, die sind wirklich deutlich schlechter.
23: Sagt Randler, das ist die Nilgans. Und hier haben wir unseren Graureiher wieder. Die Unterschiede zwischen Top-Arten wie Amsel und Flop-Arten wie Nilgans oder Graureiher sind statistisch sehr deutlich. Nicht nur ein bisschen Geschmacksfrage. Warum eigentlich jede Art so anders klingt, erklärt Randler so.
24: Also es gibt die Hypothese, morgens, wenn die Vögel alle gleichzeitig anfangen zu singen, dann müssen die unterschiedlich singen, damit quasi nicht die einzelne Vogelart im Klangteppich untergeht, weil alles gleich klingt. Das hat natürlich dann quasi so evolutionsbiologischen Hintergrund.
5: Ein Forschungsteam aus Tübingen sucht die schönste Vogelstimme. Das war dazu aus der ARD-Wissenschaftsredaktion Julia Nestlen.

0: rausnehmen.
1: Müsst ihr als Team auch ein bisschen eine Lösung dafür finden, wie die anderen Spielerinnen die Freiheiten ein Stück weit nutzen können, die dadurch entstehen, dass sich die Teams auf dich und auf Leonie konzentrieren?
0: Ja, ich meine selbstverständlich.
2: Mit Leonie ist Leonie Fiebig gemeint, die genau wie Saba Lee in der WNBA, der größten Basketballliga der Welt, spielt. Der Gruppensieg ist bei der WM durch die hohe Niederlage schon jetzt so gut wie nicht mehr möglich für das deutsche Team. Nur der Gruppensieger kommt direkt ins Viertelfinale. Von einem enttäuschenden Basketballabend in Berlin kommen wir nun zu einem schönen Fußballabend nach Stuttgart, zumindest aus schwäbischer Sicht. Denn der VfB Stuttgart hat zum Auftakt des zweiten Spieltags in der Bundesliga gegen Köln gewonnen, Patrick Stricker.
3: Wenn der VfB Stuttgart so Fußball spielt wie gegen den ersten FC Köln, dann werden die Schwaben nur schwer zu stoppen sein. 4:1, ein verdient deutliches Ergebnis, auch weil der VfB schon in der ersten Halbzeit die bessere Mannschaft ist. Das 1:0 durch Bilal Elchanous kurz vor der Pause nach einer Reihe hochkarätiger Chancen absolut folgerichtig. Stuttgarts stärkste Phase dann Mitte der zweiten Halbzeit mit weiteren Toren durch Grischa Prömel und Ermedin Demirovic. Köln profitiert durch ein Stuttgarter Eigentor und kann verkürzen. Doch kurz vor dem Abpfiff trifft Joscha Wagnumann per Direktabnahme zum 4:1 Endstand. Der erste FC Köln ohne seine zuletzt stärksten Spieler Said Elmala und Thijs da Linga in Stuttgart auch ohne echte Chance.
2: 2:2 heißt das Ergebnis des Abends in der zweiten Fußball-Bundesliga. Zunächst hat Aufstiegsanwärter Hannover 96 eine 2:1 Führung gegen Karlsruhe noch hergegeben. Zeitgleich musste sich auch der FC St. Pauli bei Arminia Bielefeld mit einem 2:2 abfinden. Der Bundesliga-Absteiger um Kapitän David Nemeth muss weiter auf den ersten Saisonsieg warten.
4: Wir kriegen ein bisschen zu einfach Tore, das haben wir jetzt eh schon ein paar Mal thematisiert. Gerade ist auch irgendwie so, dass ja, noch immer jede Chance drin ist, das erste Tor muss ich besser verteidigen, das ist einfach nicht gut genug. Aber ja, wir sind eine Top-Mannschaft und wir müssen so weiterarbeiten.
2: Die St. Pauli-Fans warten schon lange auf einen Sieg. Den letzten hat es nämlich Ende Februar gegen Hoffenheim gegeben, damals noch in der ersten Liga. Bei den US Open der Tennisprofis wird der einzig verbliebene Deutsche Alexander Zverev auch sein Drittrundenmatch in der Night Session bestreiten, und zwar in der Nacht von Samstag auf Sonntag. Zverev, ja Nummer 1 beim Grand Slam Turnier gesetzt. Die Nummer 1 der Frauen hatte bei ihrem Drittrundenmatch ein Problem, das nichts mit Sport zu tun hat, Tim Brockmeier.
5: Riechst du das? Hier raucht doch jemand Gras. Die US Open sind um eine kuriose Spielunterbrechung reicher. Die Weltranglistenerste und Titelverteidigerin Arina Sabalenka beschwerte sich während ihres Drittrundenmatches über den starken Marihuana-Geruch im Armstrong Stadium bei der Schiedsrichterin. Und die unterbrach daraufhin kurz die Partie, ließ Sicherheitsleute kommen. Der Verursacher der Graswolke konnte aber nicht gefunden werden. Das Match ging nach kurzer Unterbrechung weiter. Sabalenka setzte sich am Ende klar in 2 Sätzen gegen Kamila Rachimova aus Usbekistan durch. Sabalenka steht damit im Achtelfinale. Der Marihuana-Geruch auf der US Open-Anlage ist immer wieder Thema bei den Spielerinnen und Spielern. Das Konsumieren von Marihuana ist in New York seit einigen Jahren legal, auf der US Open-Anlage allerdings verboten. Offenbar halten sich nicht alle Zuschauer daran. Zudem wehen auch immer wieder ordentliche Graswolken aus dem Flushing Meadows Corona Park auf die US Open-Anlage, die mitten in diesem Park liegt.
2: Eines lässt sich schon jetzt sagen, der Rasen in Wimbledon ist Sabalenka lieber als das Gras bei den US Open in New York.
6: Und das war der Sport mit Ina Kast. Wie sicher ist die Stromversorgung in Deutschland? Ja, diese Frage ist in den letzten Tagen wieder in den Fokus gerückt, denn es gab mehrere mutmaßliche Angriffe auf Stromanlagen. Auch am Freitagabend gab es wieder einen neuen Sabotageverdacht. Mehr dazu hören Sie gleich nach den Nachrichten bei uns.
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8: Um 0.31 Uhr mit Ronald Lessig. Erst in Brandenburg, dann Nordrhein-Westfalen und jetzt auch in Sachsen. In mehreren Bundesländern wurden Sprengobjekte an Umspannwerken gefunden. Die Behörden gehen von Sabotage aus. Am Abend wurden Funde unter anderem im Kreis Görlitz gemeldet. Aus der Nachrichtenredaktion Simone Kienzle.
9: Wie Sachsens Innenminister Schuster sagte, sind an 2 Orten in dem Bundesland 4 Objekte gesichert worden. Die Hinweise zu den Fundorten kamen aus einem Bekennerschreiben. Auch in Nordrhein-Westfalen und Brandenburg hatte es Angriffe auf Stromnetze gegeben. Die Polizei in NRW sucht nach einem 48-Jährigen, der Bekennerschreiben hinterlassen hat. In seiner Wohnung wurde Sprengstoff gefunden und sein Auto wurde beschlagnahmt. Bundesinnenminister Dobrindt sprach am Abend von Klimaextremismus. Man gehe von einem Einzeltäter aus.
8: in

0: In Sachsen-Anhalt beenden die Parteien heute ihren Wahlkampf. Morgen wird in dem Bundesland ein neuer Landtag gewählt. Nach letzten Umfragen liegt die AfD deutlich in Führung. Nicht nur Deutschland schaut auf die Wahl, sondern auch Nachbarländer blicken nach Sachsen-Anhalt. Aus Brüssel, Katrin Schmidt.
1: Besonders was die Russland- und Ukraine-Politik angeht, schauen etwa Polen oder auch die baltischen Staaten genauer hin. Die AfD fordert hier ja einen Kurswechsel und lehnt weite Teile der europäischen Ukraine-Unterstützung ab. Das sorgt natürlich gerade in Osteuropa für Sorge, denn Deutschland ist aktuell der Hauptunterstützer der Ukraine in Europa. Zwar würde auch ein AfD-Ministerpräsident in Sachsen-Anhalt keine Außenpolitik machen, aber er könnte die Debatten in Deutschland stärker beeinflussen. Ähnliches wird auch erwartet für die Klima- und Migrationspolitik. Auch dort könnte sich der gesamtdeutsche Ton leicht verschieben.
0: Die US-Vermittler Witkoff und Kushner kommen am Sonntag in die ukrainische Hauptstadt Kiew. Das haben die Präsidenten Zelensky und Trump bestätigt. Die beiden Abgesandten wollen offenbar zuvor in Moskau mit Kreml-Chef Putin sprechen. Witkoff und Kushner sind in der Trump-Regierung für die Bemühungen um ein Ende des russischen Angriffskrieges gegen die Ukraine zuständig. Bei der UN-Vollversammlung ist ein Aufruf für neue Weltkarten beschlossen worden. Von den mehr als 160 Mitgliedstaaten stimmten nur die USA dagegen. Die neue Weltkarte bildet das tatsächliche Ausmaß von Ländern oder Kontinenten realistischer ab. Vor allem Afrika ist darauf etwas größer dargestellt. Länder wie Kanada, die USA oder Russland kleiner. Auf der bisher vor allem genutzten Mercator-Weltkarte werden Gebiete, die weit im Norden oder Süden der Weltkugel liegen, größer dargestellt, als sie im Vergleich zu anderen wirklich sind. Das Wetter in Deutschland. In der Nacht wechselnd bewölkt, teilweise Regen oder Gewitter bei 18 bis 11 Grad. Tagsüber im Süden Regen, im Norden Schauer, mal sonnig, sonst bewölkt, 18 bis 22 Grad. Am Sonntag Sonne und Wolken im Wechsel, im Süden sonnig bis 30 Grad und am Sonntag bis 32 Grad. Das waren die Nachrichten.
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3: Mit einer Entwarnung auf der A648 Eschborn-Frankfurt. Kein Falschfahrer mehr zwischen Eschborn und Westkreuz Frankfurt. Und eine Entwarnung auf der A46 Heinsberg-Düsseldorf. Kein Falschfahrer mehr zwischen Dreieck Mönchengladbach-Wanlow und Kapellen. Die A3 Frankfurt Richtung Köln ist zwischen Bad Honnef-Linz und Siebengebirge wegen Bergungsarbeiten vorübergehend gesperrt. Die A4 Chemnitz Richtung Dresden ist zwischen Hainichen und Berbersdorf nach einem Unfall gesperrt. Dadurch gibt es Stau. Die A8 Neunkirchen Richtung Saarlouis ist zwischen Kreuz Saarbrücken und Heusweiler nach einem Unfall gesperrt. Die A30 Osnabrück-Rheine ist zwischen Rheine-Kanalhafen und Rheine wegen Löscharbeiten eines brennenden LKW bis ca. 3 Uhr gesperrt. Die Umleitung führt hier über die U48. Und die A96 Lindau Richtung München ist zwischen Inning am Ammersee und Wörthsee nach einem Unfall gesperrt. Fahren Sie vorsichtig und kommen Sie gut an.
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3: Mit Alex Grantl. Seit ein paar Tagen gibt es immer wieder neue Meldungen über mögliche Sabotageversuche am Stromnetz in Deutschland. Der erste Fall war in der Nähe vom Kraftwerk Jenschwalde in Brandenburg. Und dann gab es Vorfälle in NRW, nämlich in Bergheim, in Dormagen und am Kraftwerk Weißweiler. Auch in Sachsen wurden an zwei Orten Sprengvorrichtungen gefunden. Ja, und am Freitagabend gab es dann noch einen Polizeieinsatz an einer stillgelegten Stromanlage in Hamm in NRW. Einige Medien haben zuletzt Briefe erhalten, in denen sich ein Mann zu einigen dieser Taten bekennen soll. Unser Reporter Joschka Heinemann hat mehr Infos zu dem mutmaßlichen Täter.
4: Es handelt sich um einen Mann aus Gevelsberg, Jahrgang 77. Das Komische, die Bekennerschreiben sind mit vollen Namen und Adresse unterzeichnet. Das ist höchst ungewöhnlich, deswegen sind sich die Ermittler auch noch nicht so sicher, ob der Mann wirklich der Verfasser ist oder ob der Name nur genutzt wurde. Das sagt auch NRW-Innenminister Herbert Reul.
5: Er macht es namentlich. Ob das dann auch der Wirklichkeit entspricht, ob er wirklich der einzelne Täter ist, der unterwegs war und überall im Land bis Brandenburg die Sachen vorbereitet und hingelegt hat, das ist viel zu früh, das festzulegen.
4: Es gab einen SEK-Einsatz am Wohnort des Mannes. Angetroffen hat man ihn dort aber wohl nicht. Nach ihm wird jetzt europaweit gefahndet. Was aber ziemlich sicher ist, die Schreiben sind authentisch, denn sie enthalten Täterwissen. Motiv des mutmaßlichen Täters, er wolle gegen die fossile Nutzung von Energie vorgehen. So steht es zumindest in diesen Schreiben.
3: Nach den Fällen in Jenschwalde und Bergheim gab es ja am Donnerstag einen vermuteten Sabotageversuch in Dormagen in NRW. Und im möglichen Bekennerschreiben soll auch das Kraftwerk Weißweiler bei Aachen genannt worden sein. Unser Reporter Joschka Heinemann nochmal zur Frage, ob da aber tatsächlich nichts passiert ist.
4: So sieht es derzeit aus. Spaziergänger hatten gestern Abend in Dormagen eine Abschussvorrichtung entdeckt und vielleicht hat das sogar dazu geführt, dass der Angriff nicht durchgeführt werden konnte. Und in Weißweiler durchsuchten Beamte in Schutzausrüstung seit dem Morgen das Kraftwerk und die Umgebung. Hinweise auf Schäden scheint es nicht zu geben. Nach WDR-Informationen wurden Gegenstände entdeckt, die verdächtig sein könnten. Von der Polizei bestätigt ist das aber noch nicht.
3: Ja, zu den tatsächlichen und vermuteten Angriffen auf die Stromversorgung war das unser Reporter Joschka Heinemann.
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3: Der VW-Konzern steht wohl vor dem größten Umbau seiner Geschichte. Weltweit sollen nochmal 50.000 Stellen abgebaut werden. Allerdings ist noch unklar, wen genau das trifft. Und die Zukunft von 4 Werken, auch die bleibt weiter ungeklärt. Nämlich von Emden, von Hannover, von Zwickau und von Neckarsulm. Der VW-Aufsichtsrat hatte diese Pläne des VW-Vorstands am Donnerstag gebilligt, nachdem wochenlang darüber gestritten wurde. Branchenexperten, die sehen das Ganze als Durchbruch an. Aber was denken die Beschäftigten? Und wie könnte es mit den gefährdeten Standorten weitergehen? Darüber hat meine Kollegin Nina Zimmermann mit Bertil Starke in Hannover gesprochen. Und die Frage an ihn war, ob das Land Niedersachsen diesen harten Sanierungskurs denn mitträgt.
6: Naja, man muss dazu sagen, es gab ganz offenbar keine echten Alternativen, denn bei Volkswagen, da gibt es enorme Überkapazitäten. In Europa sind das 50.000 Autos im Jahr. Außerdem sind die Produktionskosten hier vergleichsweise hoch, auch und ganz besonders in den niedersächsischen Werken. Und vor dieser Realität konnte das Land Niedersachsen am Ende die Augen wohl nicht verschließen. Und deswegen zeigt sich Ministerpräsident Lies nach dieser überraschenden Einigung auch, man kann schon sagen, erleichtert. Lies betont, jetzt gibt es erstmal Zeit, neue Konzepte für die betroffenen Standorte zu entwickeln. Aber er gibt natürlich auch zu, dass die Probleme noch nicht gelöst worden sind. Er sagt da, ja, es liegt noch eine Menge Wegstrecke vor allen Beteiligten, denn wie es in den Werken weitergeht, die auch auf der Streichliste stehen, ja, das ist weiter unklar. Das entscheidet sich dann höchstwahrscheinlich erst im kommenden Sommer.
7: In den vergangenen Wochen hat es ja im Aufsichtsrat wirklich heftige Auseinandersetzungen gegeben. Jetzt unterstützt man den Vorstand Blume, bei dessen Sanierungsplänen geht bei der Analyse natürlich auch irgendwie mit. Wie ist denn das einzuordnen, dass Betriebsrat, Gewerkschaft und eben auch das Land Niedersachsen es gestern eben nicht zur Eskalation haben kommen lassen?
6: Naja, das liegt sicherlich an der eben schon bereits beschriebenen schwierigen Lage bei Volkswagen. Das Land Niedersachsen und auch die Arbeitnehmerseite, die haben in den letzten Wochen auch immer wieder betont, sie wissen, wie es um VW steht. Und außerdem hatte der Vorstand den Druck auf das Land und auch auf die Arbeitnehmerseite immer wieder erhöht. Da war die Rede davon, eine außerordentliche Hauptversammlung einzuberufen, sollte es keine Zustimmung zu den Sparplänen geben. Und auf einer möglichen außerordentlichen Hauptversammlung, ja, da hätten die Aktionäre möglicherweise am Ende entschieden und es wäre wohl auch um eine Herauslösung der Marke VW aus diesem gesamten Konzernverbund gegangen und das wäre ja ein super GAU-Szenario für Arbeitnehmervertreter, Gewerkschaften und das Land gewesen, denn damit hätten sie ja ihren großen Einfluss auf die Geschicke bei VW verloren. Diese Option ist nun vom Tisch, was aber am Ende den Ausschlag für diese ja überraschend schnelle Entscheidung gegeben hat, dem Plan des Vorstandes zuzustimmen, das wissen wir Stand jetzt nicht. Und möglicherweise sind große Konflikte beim größten Arbeitgeber in Niedersachsen ja auch erstmal nur verschoben worden. Aber einen Kahlschlag, den gibt es erstmal nicht. Auch das ist ein Ergebnis der gestrigen Entscheidung.
7: Ja, schauen wir mal auf diese Sanierung, diese Pläne, die Vorstand Blume auch immer wieder vorgelegt hat. Da bleibt ja vieles weiter ungeklärt. Aber die Hälfte der Stellen, die nochmal wegfallen sollen, korrigiere mich bitte, sollen in Deutschland gestrichen werden. Man kann ja zumindest mal sagen, das geht dann wirklich durch alle Bereiche des Konzerns, oder?
6: Ja, absolut. Der Sparplan, der geht weit über die einzelnen Werke hinaus. Volkswagen will den gesamten Konzern neu aufstellen und auch deutlich schlanker machen weltweit. Sie sollen ja noch einmal rund 50.000 Stellen wegfallen. Dabei geht es ausdrücklich auch um Führungsposition und Management. Aber auch andere Bereiche stehen da unter Druck. Entwicklung, Einkauf, Produktion, Qualität, Vertrieb und Verwaltung. Alles soll effizienter werden. Und gleichzeitig will Volkswagen die Zahl der Modelle stark reduzieren, Führungsstrukturen auch vereinfachen und Beteiligung verkaufen und neu ordnen. Also man kann sagen, der Umbau, der zieht sich durch fast alle Bereiche des Konzerns. Das ist wirklich eine Mammutaufgabe. Aber natürlich, viele konkrete Entscheidungen fehlen noch. Vor allem bei den einzelnen Standorten und auch bei der genauen Verteilung des Stellenabbaus. Da beginnt die eigentliche Arbeit erst jetzt.
7: Wie kommt das alles bei der Belegschaft oder auch beim Betriebsrat an? Wie ist da die Stimmung heute?
6: Also beim Volkswagen-Betriebsrat, da ist eher so Erleichterung nach dieser Sitzung zu spüren. Da heißt es, eine, Zitat, gefährliche Eskalation sei verhindert worden. Der Vorstand, der müsse nun seine Hausaufgaben machen, also sprich die Werke besser auslasten, Ideen für die Standorte entwickeln, damit die dann besser laufen. Aber natürlich bedeutet der Aufsichtsratsbeschluss von gestern für die Beschäftigten, dass die Unsicherheit erstmal weitergeht. Vor allen Dingen auch an den betroffenen Standorten, die auf der Streichliste stehen. Das sind ja Hannover, Emden, Zwickau und das Audi-Werk in Neckarsulm. Überall dort läuft die Fahrzeugproduktion Anfang der 2030er Jahre aus. Bis zum nächsten Sommer soll nun geschaut werden, wie und ob es weitergeht. Die Beschäftigten, mit denen wir auch sprechen konnten an den Standorten Hannover und Emden, die waren deshalb auch nicht wirklich erleichtert über das, was da gestern in Wolfsburg auf den Weg gebracht worden ist. Sie hätten sich da eine klare Ansage und auch ein Bekenntnis zu ihren Standorten gewünscht. Stattdessen geht für sie das Bangen, man muss es so sagen, weiter.
3: Zum Konzernumbau bei VW war das unser Reporter Bertil Starke aus Hannover. Die Zeit, es ist 0.43 Uhr.
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3: Neben HIV-AIDS gibt es weltweit etwa 30 verschiedene Krankheiten, die besonders beim Sex leicht übertragen werden. Dahinter können Bakterien, Viren, aber auch Parasiten stecken. Jetzt gibt es neue Zahlen der EU-Gesundheitsagentur zu sexuell übertragbaren Krankheiten und die zeigen neue Rekordstände in Europa bei Gonorrhoe und Syphilis. Und das betrifft nicht nur jüngere Menschen. Unser Reporter Franz Altrogge hat einen Arzt in Dortmund besucht.
8: Wir haben einen enormen Zuwachs dieser Erkrankung bei Heterosexuellen und auch bei Jugendlichen und auch bei älteren Menschen, auch ab 70. Lebensjahr.
9: Sagt Edwin Destanovic, Urologe mit Praxis mitten in Dortmund. Zu ihm kommen die Männer mit genau den Beschwerden, die neben dem Schmerz auch oft Scham mitbringen. Für die überraschende Zunahme der älteren Herren mit Geschlechtskrankheiten hat er Erklärungen.
8: Die Medizin entwickelt sich in positiven Richtung in jeglicher Hinsicht und auch die Erektion ist für Menschen über 70, auch über 80 kein Tabu mehr. Das heißt, wechselnden Partner oder Partnerinnen, es gibt leider auch einen Sextourismus in Asien. Menschen, die auch alleine geblieben sind, trauen sich auch weiten Wege zu nehmen und leider holen sie sich da auch die Geschlechtskrankheiten.
9: Und verbreiten diese auch zu Hause. Dabei sind übrigens auch Infizierte, deren Symptome so schwach sind, dass sie es selber gar nicht merken und somit auch nicht darüber reden. Bei Gesprächen auf der Straße erweist sich dieses Thema als wenig beliebt. Spätestens nach der Aussprache des Wortes Geschlechtskrankheit verschließen sich die meisten Mienen und die Menschen haben es plötzlich eilig. Einige wenige sagen was und das völlig unverkrampft.
10: Leute sind unachtsamer bei der Verhütung, mangelnde Bildung. Also bei meinen Freunden, ich habe da einen, der ist so ein bisschen schwarzes Schaf, der hat eine Menge gesammelt. Der war einfach sehr unvorsichtig, um es mal freundlich auszudrücken. Sonst kenne ich niemanden, der darüber spricht.
11: Vielleicht mehr ungeschützter Verkehr, könnte ich mir vorstellen, aber sonst keine Ahnung.
12: Ich glaube, es hat sich insofern verändert, als dass man nicht mehr so aufpasst. Also beziehungsweise, wenn sowas in der Schule gelehrt wird. Also ich bin selber Lehrer und ich kriege das schon irgendwie mit, dass Kinder und Jugendliche da jetzt nicht mehr so den Fokus drauf haben.
9: Für den Arzt Edwin Destanovic ist ein Aspekt, dass die Angst vor HIV gesunken ist und damit auch die gesamte Vorsicht.
8: Bei HIV haben wir in den letzten 20, 30 Jahren eine enorme Verbesserung in der Behandlung. Und ja, der schützt sich ziemlich gut vor HIV, aber HIV ist nicht nur Geschlechtskrankheit, dann haben wir Gonorrhoe, Chlamydien, Syphilis und mehr Krankheiten.
3: Ja, wir haben es gerade vom Arzt aus Dortmund schon gehört. Es wäre wichtig, aus sexuell übertragbaren Krankheiten kein Tabuthema zu machen. Wer über das Thema Bescheid weiß und sich traut, es anzusprechen, der schützt schließlich sich selbst und andere vor einer Infektion. Zum Welttag der sexuellen Gesundheit hat mein WDR-Kollege Tobias Strauß mit Johannes Breuer gesprochen. Er ist Referatsleiter beim Bundesinstitut für öffentliche Gesundheit. Das war früher mal die Bundeszentrale für gesundheitliche Aufklärung. Und die erste Frage war, weshalb die Zahlen so auffällig steigen.
13: Also wenn es um sexuelle Gesundheit im Allgemeinen geht, aber auch spezifisch um sexuell übertragbare Infektionen, dann spielt hier tatsächlich sehr viel Tabuisierung, sehr viel Scham, zum Teil auch Unwissenheit eine große Rolle. Und das erschwert auch Aufklärungsmaßnahmen zu dem Themenfeld.
14: Also haben wir denn immer noch wirklich ein Erkenntnisproblem?
13: Wenn ich mir aktuelle Zahlen angucke. Wir haben eine Studie, die Liebeslebensstudie, die hat mal gefragt, hat man sich schon mal Gedanken über eine Ansteckung gemacht? Und nur 23% dem zustimmen. Nur 23% sagen, ja, ich habe mir schon mal Gedanken darüber gemacht, ob ich mich angesteckt habe. Dann haben wir hier sicherlich ein Problem hinsichtlich der Awareness.
14: Und das kommt dann daher, dass man sich wahrscheinlich keine Gedanken macht, wenn man sich über so ein Thema keine Gedanken machen will.
13: Weil man sich keine Gedanken darüber machen möchte und weil es halt mit sehr viel Charme verbunden ist.
14: Klar. Aber wenn wir über Awareness sprechen, es müsste doch eigentlich möglich sein, auch nicht zu einem Testzentrum zu gehen, das für viele Leute wahrscheinlich dann doch noch eine Überwindung darstellt, sondern einfach zu seinem Hausarzt und zu sagen, ich will mal gucken, ob da alles okay ist. Und der dann sagt, ja, das geht aber nur, wenn sie irgendwie einen Risikokontakt hatten.
13: Also auch Hausärztinnen testen unter Umständen, aber genau diese Indikation, wann ist ein Test sinnvoll und wann nicht, das ist etwas, was dann halt im ärztlichen Gespräch bestenfalls geklärt wird. Ich glaube, dass tatsächlich der Weg dorthin und die offene Kommunikation auch in der ärztlichen Praxis etwas ist, wo man weiter ansetzen sollte.
14: Würde ich gleich mit Ihnen auch noch drauf kommen, auf das Thema, auch was Kampagnen da bewirken können. Mhm. Ich habe noch ein anderes Thema, Impfung gegen HPV. Ne? Also das Virus, das ja nicht nur Gebärmutterhalskrebs machen kann, sondern auch bei Männern verschiedene Krebssorten, wissen wir inzwischen. Wir wissen inzwischen, dass das auch durch Sex übertragen wird. Und trotzdem stehen wir da in Deutschland echt nicht gut da mit der Impfquote.
13: Das ist so. Das muss man auch nicht schön reden. Gleichzeitig ist eine frühzeitige Impfung, also in einem frühen Alter, sehr wirksam. Und hier setzen wir als Bundesinstitut, aber auch viele andere Player ja einige Maßnahmen schon um. Ich bin optimistisch, dass sich die Impfquote künftig erhöhen wird.
14: Was würden Sie sich wünschen zu diesem Welttag, über den wir heute sprechen, dem Welttag der sexuellen Gesundheit?
13: Ich glaube, die Erkenntnis, dass sexuelle Gesundheit A, ein wichtiges Thema ist, und B, ein Thema, was alle angeht. Denn sexuell übertragbare Infektionen können letztlich alle betreffen, die Sex haben. Und es ist halt kein Grund, sich zu schämen, sondern ein Grund, darüber offen zu sprechen und sich ärztlich checken zu lassen.
3: Das sagt Johannes Breuer, Referatsleiter beim Bundesinstitut für öffentliche Gesundheit in Köln.
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3: Vor etwa 25 Jahren ist das erste Buch rund um Frank Lehmann erschienen. Das ist die Hauptfigur mehrerer Romane von Sven Regener. Jetzt ist ein neues Buch da. Es heißt Frankie und Freddy. Theresa Hübner stellt den Roman vor.
15: Man kann das neue Buch von Sven Regener so zusammenfassen. Zwei Brüder suchen eine Tasche. West-Berlin am 23. September 1980. Frankie und sein älterer Bruder Freddy jagen der verlorenen Tasche hinterher, denn darin sind Freddys Pass und die Flugtickets nach New York. Ohne sie kann er seine Reise vergessen. Klingt überschaubar? Sven Regener sieht das etwas anders.
16: Also für mich ist da nicht weniger Action drin als in einem Indiana Jones Film oder so. Ich meine, die jagen so einer Tasche hinterher mit dem guten Grund, entwickeln dabei eine gehörige Paranoia, marodieren dreimal quer durch die Stadt. Die jagen dieser Tasche genauso hinterher wie, sagen wir mal, Indiana Jones hinter der Bundeslade, ja.
15: Indiana Jones auf Regener Art, mit dieser irren Regener Syntax, meandernden Sätzen, die geradewegs in den Kopf von Frank Lehmann führen, der in dieser Geschichte noch von allen Frankie genannt wird. Immer wenn Frankie zu denken beginnt, entwickeln die Sätze ein Eigenleben, rattern im Takt von einem Gedanken zum nächsten.
17: Wieso denke ich immer so einen Scheiß, wenn ich mit meinem Bruder zusammen bin, fragte er sich rhetorisch, denn natürlich wusste er die Antwort ganz genau, weil es eben sein Bruder war. Und genau dafür ist so ein Bruder ja wohl auch da, dachte er, dass er einen an früher erinnert, als man noch klein war und alles eine große Bedeutung hatte.
15: Und genau darum geht es in Frankie und Freddy. Was passiert, wenn man mit Anfang 20 versucht, erwachsen zu werden und neben einem plötzlich wieder der Mensch steht, der einen noch als Kind kennt? Frankie ist erst seit ein paar Wochen in Berlin. Auch wegen seines großen Bruders ist er überhaupt erst in die Stadt gekommen. Von Freddy hat er sich ein bisschen Orientierung erhofft. Aber Freddy ist angeschlagen. Er hat an einer Medikamentenstudie teilgenommen und leidet seitdem unter Panikattacken. Menschenmengen machen ihm Angst, U-Bahn fahren kann er nicht mehr und ausgerechnet jetzt will er nach New York mit einem Künstlerstipendium. Es geht also um viel mehr als um Freddys Tasche. Frankie und Freddy streiten um alles Mögliche.
16: Es geht natürlich darum, dass es sowas wie Bruderliebe gibt und dass sie versuchen, das auszuloten, wie weit das geht und was es eigentlich bedeutet. Und das ist ja das Interessante, aber auch melancholische an diesem Alter, in dem sie sich befinden, dass da sind schon die ersten Türen zugeschlagen, man hat schon die ersten Entscheidungen gefällt und sieht zum ersten Mal, welche Tragweite die haben.
15: Melancholisch ist das durchaus. Schwer fühlt sich Frankie und Freddy trotzdem nie an. Vorausgesetzt, man kann mit Regeners sehr spezieller Art von Humor etwas anfangen. Man muss es komisch finden können, wenn Menschen minutenlang aneinander vorbeireden oder mit größtem Ernst alte Familienrollen verhandeln.
17: Freddy, du bist der Ältere von uns beiden. Ich will gar nicht wieder mit der große Bruder-Enttäuschung anfangen, als die du dich immer mehr entpuppst, aber ich will dich mal darauf hinweisen, dass du, wenn du hier einen auf Rad abmachst, deinem kleinen Bruder nicht gerade ein Vorbild bist. Du redest wie unsere Mutter.
15: Sven Regeners Komik ist nicht auf Pointen hin konstruiert. Sie entsteht aus seinen Figuren, aus ihrer Rechthaberei, ihren Missverständnissen, dem Schwirren um vermeintliche Kleinigkeiten und aus der ungeheuren Ernsthaftigkeit, mit der sie all das betreiben.
16: Naja, ich sehe Komik oder eben Humor in solchen Romanen eher als ein Mittel, dass man zwischendurch als Leser wie auch als Autor eine gewisse Distanz gewinnt zu den Gefühlen, mit denen man die ganze Zeit sozusagen belastet ist.
15: Frankie und Freddy ist ein sehr komischer, zärtlicher Roman über zwei Brüder und über all das, was man miteinander ins Erwachsenenleben schleppt.
3: Frankie und Freddy von Sven Regener ist im Galliani Verlag erschienen und kostet 24 Euro.
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3: Der VW-Aufsichtsrat hat sich schon vor dem eigentlichen Termin auf einen Sparplan für den Konzern geeinigt. Etwa 50.000 weitere Jobs werden gestrichen und die Modellpalette wird eingeschränkt. Ob Werke ganz schließen müssen, das ist weiter offen. Die Hannoversche Allgemeine schreibt, dass damit die VW-Spitze in vorletzter Minute den ganz großen Knall verhindert habe. Dass die Werke noch ihre Chance haben, sieht die Zeitung als Verhandlungserfolg der niedersächsischen Landesregierung und der IG Metall.
18: Vor allem aber wurde eine Ausgliederung der Marke VW vorerst verhindert. Diese hätte die Gewichte im Konzern grundlegend verschoben. Dafür bekommt der Vorstand Handlungsspielraum für einen grundlegenden Konzernumbau und einen weiteren drastischen Stellenabbau. Natürlich sind die Einschnitte bitter, aber wer sie für vermeidbar hält, ignoriert die Realität. Europa produziert mehr Autos als nötig und das keineswegs erst seit Corona. Statt sich in weiteren Dramen an jedes Autowerk zu klammern, wäre es besser, Alternativen voranzubringen.
3: Die Frankfurter Rundschau ist überrascht von der schnellen und stillen Einigung, glaubt aber nicht, dass damit jetzt Ruhe einkehrt.
18: Volkswagen steht vor einem langen Transformationsprozess. Das Management möchte zehntausende Stellen abbauen, Überkapazitäten reduzieren und komplizierte Strukturen im Konzern entflechten. VW soll günstiger, schneller, agiler werden und die Gewinnmarge von 9% erreichen. Das ist eine Mammutaufgabe, aber notwendig mit Blick auf die Konkurrenz aus China. Einen großen Teil der Lasten dieser Transformation werden die Beschäftigten tragen müssen. Manche sollen den Konzern verlassen, Werke stehen auf der Kippe. Noch sind Details unklar. Das verstärkt Angst und Unsicherheit.
3: Jürgen Webermann vom NDR hält den Sparkurs bei VW für überfällig. Er lobt in den ARD-Tagesthemen, dass der Vorstand jetzt endlich Tempo machen kann.
19: Jetzt ist nicht die Zeit für Schwarzmalerei. In Europa verkauft Volkswagen bereits die meisten Elektroautos. Es liegen noch Milliarden für Investitionen bereit. Volkswagen macht weiterhin Gewinn. Klar ist aber auch, wer E-Autos baut, braucht weniger Komponenten und weniger Personal. Und im Zweifel auch weniger Werke. Für die müsste VW unbedingt Alternativen suchen. Der Vorstand hat grünes Licht. Jetzt muss er liefern.
3: Die Meinung von Jürgen Webermann vom NDR. Die Süddeutsche Zeitung meint, dass es jetzt an VW-Chef Blume hängt, ob der Autobauer wieder in die Spur kommt.
18: Wer einem Konzern einen so radikalen Sparkurs verordnet wie Blume, muss auch beweisen, dass er das Geld des Unternehmens in die richtigen Themen und Produkte investiert. Nur dann rechtfertigt er das Vertrauen, das der Aufsichtsrat nun erneut in ihn gesetzt hat. Vor allem muss er zeigen, dass VW wieder Autos in einer Qualität bauen kann, die sich von den neuen Wettbewerbern aus Fernost abhebt. Die VWs müssen nicht unbedingt billiger sein, aber es muss wieder klar werden, dass ein VW für mehr Geld auch mehr bietet. Das gilt übrigens nicht nur für den Autokauf, sondern auch für die Betreuung der Kunden danach. Dort haben chinesische Hersteller noch Schwächen. Es wäre klug, diese auszunutzen.
3: Europas größter Autohersteller braucht eine Perspektive, appelliert die Glocke aus Oelde.
18: Konzernchef Blume besitzt offenbar das notwendige Fingerspitzengefühl und die Kraft, den Aufsichtsrat mit seinen mächtigen Parteien zu einen. Andererseits zeigt es, wie es um das Unternehmen wirklich steht. Es gibt keine Zeit mehr für die üblichen Spielchen und Machtkämpfe. VW braucht Tempo bei der Sanierung, sonst bleibt der Konzern in einer Welt, in der chinesische und US-amerikanische Automobilbauer von der Schwäche der Europäer profitieren, auf der Strecke.
3: Und das waren die NDR, das wären die Standpunkte hier in der ARD-Infonacht. Zusammengestellt hat sie heute Simone Kienzle.
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0: Der Konflikt lief schon seit Monaten zwischen der BSW-Gründerin Wagenknecht und dem BSW-Landesverband Thüringen. Aber jetzt ist das Ganze eskaliert. Fast alle BSW-Abgeordneten in Thüringen treten aus der Partei aus und wollen weiter mit CDU und SPD regieren. Was da genau los ist, das erfahren Sie gleich nach den Nachrichten bei uns.
1: Es ist 1 Uhr. 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
2: Die Nachrichten mit Magdalena Dietz. Guten Morgen. Die Sabotageaktionen am Stromnetz in NRW beschäftigen weiter die Polizei. Sie sucht nach einem Verdächtigen aus Gevelsberg. Sein Name steht auf einem Bekennerschreiben. Ein LKW, in dem er sich aufgehalten haben soll, wurde am Hambacher Forst gefunden. Die Polizei wollte ihren Einsatz dort eigentlich beenden, berichtet Sophia Naim, die für WDR aktuell am Fundort des LKW war.
3: Um 20.30 Uhr kam dann aber das Landeskriminalamt doch hier an in weißen Anzügen und ist in den LKW gestiegen und hat angefangen, die Spuren zu sichern. Und dann um 21 Uhr kamen auf einmal etliche Einsatzwagen von der Polizei hier angefahren. Die Bereitschaftspolizei ist hier, 15 Wagen. Und ja, die sind dann alle ausgestiegen und mit Taschenlampen in den Hambacher Forst gegangen. Die Einsatzleitung der Polizei in Köln hat wohl beschlossen, den Wald jetzt nochmal auf links zu krempeln.
2: Deutschland und andere EU-Länder wollen noch in diesem Jahr ein Abkommen über Abschiebezentren abschließen. Diese sollen in einem Drittstaat außerhalb der EU entstehen, für abgelehnte Asylbewerber. Innenminister Dobrindt sagte, es habe schon Gespräche gegeben mit Ländern, die in Frage kommen. Und das haben wir auch noch im Blick. In Krefeld ist am Abend hinter dem Hauptbahnhof ein Mann mit lebensgefährlichen Verletzungen gefunden und mit einem Rettungswagen in ein Krankenhaus gebracht worden. Jetzt ermittelt eine Mordkommission, wie es zu den Verletzungen gekommen ist. Die EU plant, die Regeln für kurze Mieten wie bei Airbnb zu verschärfen. Für Städte, in denen es wenig bezahlbaren Wohnraum gibt, schlägt die Kommission zum Beispiel eine Obergrenze für touristische Mietwohnungen vor. In der Fußball-Bundesliga hat Köln auswärts mit 1:4 gegen Stuttgart verloren. Und Bielefeld hat in der zweiten Liga 2:2 gegen St. Pauli gespielt. Der Schulleiter des Heinrich-Heine-Gymnasiums in Oberhausen bekommt gerade viel Aufmerksamkeit im Internet. Nach den Sommerferien hat er wie immer jeden einzelnen Schüler an der Tür begrüßt. Diesmal landete aber ein Video davon auf Instagram und wurde schon mehr als 2 Millionen Mal aufgerufen.
4: Guten Morgen, guten Morgen. Oh, die 10er, morgen. Ich habe Mama geschrieben, ne? Du weißt Bescheid, toi, toi, toi. Guten Morgen, morgen, morgen, morgen. Moin, Männer. Gute Ferien gehabt?
5: Ja.
4: Sehr gut.
2: Der Schulleiter in Oberhausen sagt, dass die Begrüßung für ihn eine Herzensangelegenheit ist. Er möchte den Kindern zeigen, dass jeder wahrgenommen wird. Das war WDR aktuell. Und der Blick aufs Wetter in NRW. Bei Tiefstwerten zwischen 15 und 9 Grad ziehen gerade letzte Schauer über die Eifel ab. Der Samstag wird dann überwiegend freundlich. Nachmittags kann es auch wieder ein paar Schauer geben. In Herford bis 19, in Solingen bis 20 und in Jülich bis 22 Grad. Es ist 1.03 Uhr.
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0: Mit einer Meldung für die A3 Frankfurt Richtung Köln. Die ist zwischen Bad Honnef-Linz und Siebengebirge wegen Bergungsarbeiten vorübergehend gesperrt. Die A3 Oberhausen-Arnheim ist zwischen Emmerich-Ost und Grenzübergang Elten wegen Bauarbeiten bis Montag um 5 Uhr in beiden Richtungen gesperrt. Die A4 Chemnitz Richtung Dresden ist zwischen Hainichen und Berbersdorf nach einem Unfall gesperrt. Dadurch gibt es Stau. Die A7 Flensburg Richtung Hannover ist zwischen Hamburg-Stellingen und Heimfeld wegen Bauarbeiten bis Montag um etwa 5 Uhr gesperrt. Die A8 Neunkirchen Richtung Karlsruhe ist zwischen Limbach und Einöd wegen Instandsetzungsarbeiten bis Montag um 5 Uhr gesperrt. Die A8 Karlsruhe Richtung Stuttgart ist zwischen Pforzheim Süd und Heimsheim wegen einer Fahrbahnerneuerung bis Montag um etwa 5 Uhr gesperrt. Eine Umleitung ist eingerichtet. Die A24 Hamburg Richtung Berlin ist zwischen Schwarzenweg Grande und Talkau wegen Bauarbeiten bis Montag um 5 Uhr gesperrt. Die A30 Osnabrück-Rheine ist zwischen Rheine-Kanalhafen und Rheine wegen Löscharbeiten eines brennenden LKW gesperrt und das Ganze bis etwa 3 Uhr. Die Umleitung führt hier über die U48. Die A40 Duisburg Richtung Venlo ist zwischen Strahlen und Saderheiken in den Niederlanden wegen Bauarbeiten gesperrt bis 6 Uhr etwa. Die A43 Wuppertal-Recklinghausen ist zwischen Kreuz Bochum und Kreuz Recklinghausen wegen Brückenarbeiten bis Montag um 5 Uhr gesperrt in beiden Richtungen. Die A44 Kassel Richtung Dortmund ist zwischen Diemelstadt und Marsberg bis Montag um 5 Uhr gesperrt. Die A46 Heinsberg Richtung Düsseldorf ist zwischen Grevenbruch und Kapellen wegen Bauarbeiten bis Montag um 5 Uhr gesperrt. Und die A96 Lindau Richtung München ist zwischen Inning am Ammersee und Wörthsee gesperrt nach einem Unfall. Fahren Sie vorsichtig und kommen Sie gut an.
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0: Aus Hamburg von NDR Info mit Alex Grantl. Hallo und schön, dass Sie dabei sind. Morgen wird in Sachsen-Anhalt gewählt und in 2 Wochen dann auch in Berlin und Mecklenburg-Vorpommern. So gesehen ist es ein schlechter Zeitpunkt für parteiinterne Konflikte und erst recht für die Eskalation, die es jetzt in Thüringen gegeben hat. Das Bündnis Sarah Wagenknecht, kurz BSW, ist da eine der Regierungsparteien. 15 BSW-Abgeordnete gibt es im Landtag. Aber in dieser Woche haben mittlerweile 13 der 15 erklärt, sie werden aus dem BSW und der BSW-Landtagsfraktion austreten. Darunter ist auch die Vizeministerpräsidentin Wolf. Dahinter steckt der schon länger dauernde Streit zwischen Wolf und BSW-Gründerin Wagenknecht. Wie Wolf den Schritt erklärt, dazu jetzt unser Korrespondent Frank Eichmann.
5: Nicht wir haben den Kurs des BSW verlassen, sondern die Bundespartei, sagt die bisherige Thüringer BSW-Landeschefin Katja Wolf. Neben sich die anderen 9 Landtagsabgeordneten, die ebenfalls das BSW verlassen haben. Und über die Katja Wolf sagt:
6: Wir sind geeint in dem Gedanken, Probleme zu lösen, Vertrauen zurückzugewinnen. Wir sind nicht gewählt für endlose Selbstbeschäftigung, für ständige Abwehrkämpfe und für das Ertragen von Flirts mit Rechtsradikalen.
5: Mehrfach hatte Sarah Wagenknecht die Brandmauer zur AfD als undemokratisch in Frage gestellt. Medienwirksam erst AfD-Chefin Alice Weidel, dann den Thüringer AfD-Fraktionschef Björn Höcke zum Streitgespräch gebeten, unabgesprochen mit der eigenen Thüringer Fraktion. Auf deren Massenaustritt reagierte Wagenknecht umgehend, ausführlich, unversöhnlich und schriftlich. Dass ausgerechnet in Thüringen, dem Bundesland mit der anfangs größten Zustimmung, unsere Landesliste mehrheitlich von Leuten gekapert wurde, die sich den Hoffnungen und Erwartungen der Wähler offenkundig nie verpflichtet fühlten, das sei bitter, habe der Glaubwürdigkeit des BSW bundesweit geschadet und die AfD gestärkt, so Wagenknecht. Besonders problematisch, am Sonntag wird in Sachsen-Anhalt gewählt. Umfragen sehen das BSW unterhalb der 5%-Hürde. Auf Nachfrage versucht BSW-Spitzenkandidatin Claudia Wittig, dem Rückzug der BSW-Abgeordneten in Thüringen kurz vor der Sonntagsabstimmung noch etwas Positives abzugewinnen. Wittig unterstützt Parteigründerin Wagenknecht und ruft den Ex-Parteimitgliedern mehr oder weniger hinterher: Dann eben ohne euch.
7: Nun wissen also alle, wofür das BSW wirklich steht. Wir hätten uns natürlich gefreut, wenn dieser Konflikt früher gelöst worden wäre und wenn früher die richtigen Konsequenzen aus den Fehlentwicklungen in Thüringen gezogen worden wären.
5: Eine Partei zerlegt sich vor laufenden Kameras, das schreckt Wähler ab. Denn die lieben keinen parteiinternen Zwist. Dennoch sei es zu früh, das BSW abzuschreiben, sagt Politikwissenschaftler Eiko Wagner von der Freien Universität Berlin.
8: Aber die Chancen, sich zu etablieren, sind mit dem heutigen Tag, glaube ich, deutlich gesunken. Und ich würde es auch für sehr schwierig erachten, dass das BSW die 5%-Hürde auch in Landtagswahlen im Osten zukünftig so einfach schaffen wird.
5: Dabei hatte Politprofi Wagenknecht mit der Gründung ihres BSW durchaus den richtigen Riecher, sagt Politikwissenschaftler Wagner.
8: Es war ja auch eine Partei, die so einen interessanten Bereich im Politikraum abgedeckt hat, der sonst nicht so richtig besetzt ist, nämlich diese Kombination aus sozial- und wirtschaftspolitisch eher so Mitte-Links, aber gesellschaftspolitisch eher so ein bisschen konservativ oder Mitte-Rechts. Aber das ist dann halt nicht gut gelungen. Es gab von Anfang an die Fragen, ob Sarah Wagenknecht die richtige ist für die Managementarbeit des Parteiaufbaus. Und jetzt zeigt sich, dass es halt nicht geglückt ist.
5: Für ihr neues Projekt verließ Sarah Wagenknecht vor 3 Jahren die Linke. Deren Parteichef Luigi Pantisano kommentierte den Thüringer BSW-Aderlass ohne jede falsche Freundlichkeit.
9: Das Projekt von Sarah Wagenknecht, eine eigene Partei zu gründen, ist gescheitert. Sie selbst verursacht dort, wo sie Dinge anfasst, Chaos und hinterlässt verbrannte Erde.
5: In Thüringen wird nächste Woche neu sortiert, wie es nach dem Aus der BSW-Fraktion politisch weitergeht. Für das BSW fällt die Entscheidung über die Zukunft der Partei am Sonntag. Mit dem Scheitern an der 5%-Hürde in Sachsen-Anhalt droht auch im Bund die politische Bedeutungslosigkeit.
0: Das dürfte also erstmal der Höhepunkt der Eskalation sein. Stellt sich die Frage, wie es jetzt weitergeht in Thüringen und im Bund. Und was bedeutet das Ganze für die Landtagswahl in Sachsen-Anhalt? Das wollte meine Kollegin Nina Zimmermann vom MDR-Landespolitik-Reporter Uli Sondermann-Becker wissen. Und die erste Frage war, ob dieser BSW-interne Streit am Ende auch die Thüringer Regierung, die sogenannte Brombeer-Koalition, zerstören kann.
10: Das hat eigentlich nichts damit zu tun, dass die Koalition selber nicht funktioniert, weil man muss einfach nach fast 2 Jahren Regierungsarbeit Brombeere sagen, die Regierung funktioniert. Es ist ein schwieriges Bündnis, es ist eine Pattsituation im Landtag, aber die Regierung hat bis jetzt alles geschafft, was sie machen wollte. Sie hat einen Doppelhaushalt beschlossen, mehrere große Gesetze beschlossen, weil eben diese drei Partner zusammenarbeiten und weil es eben mit den Linken hier so eine Opposition gibt, mit der man reden kann, also mit der Dinge ausgehandelt werden, die sich selber auch als konstruktive Opposition versteht. Das Ganze funktioniert eben und das soll jetzt auch so weitergehen.
11: Ist das Thüringer BSW damit jetzt praktisch zerfallen in diesem internen Streit?
10: Das sieht so aus. Das BSW in Thüringen ist mehr oder weniger enthauptet, weil der komplette Landesvorstand ist zurückgetreten. Dieser Sonderparteitag dafür Sonntag ist abgesagt. Ja, und jetzt muss man eben sehen, was praktisch die Reste, die noch da geblieben sind, wie die sich dann vielleicht neu sortieren. Aber wie gesagt, die Regierungsarbeit, auch die Arbeit im Landtag, die Landtagsabgeordneten haben ja gesagt, also die heute aus der Partei ausgetreten sind, dass sie eben auch die Regierung weiter stützen wollen, egal wie ihre Fraktion dann später mal heißen wird. Also das geht weiter. Was dann mit der Partei passiert, wird sich zeigen. Im Zweifelsfall war es das auch dann mit dem BSW in Thüringen.
11: Jetzt schauen ja eigentlich alle nach Magdeburg zur Wahl am Sonntag in Sachsen-Anhalt. Jetzt diese Entwicklung in Erfurt. Welche Bedeutung hat dieser Bruch im BSW vielleicht auch für den Wahlkampf-Endspurt in Sachsen-Anhalt?
10: Ja, da kann man sich ja die Reaktionen angucken, die jetzt von den Wagenknecht-Freunden in Thüringen kommen. Da gibt es ja zwei Mitglieder der Landtagsfraktion. Anke Wirsing ist die eine. Oder eben von Sarah Wagenknecht selber oder vielleicht auch vom BSW-Generalsekretär schon mal angucken, die ja wutschäumend von Sabotage und Hochverrat sprechen. Also da kann man einfach mal daraus schließen, dass die selber davon ausgehen, dass ihnen das massiv schaden wird. Ist allerdings auch vielleicht nur fair, weil sie ja eben auch den Wahlkampf in Sachsen-Anhalt hergenommen haben, um hier mit Thüringen mehr oder weniger zu spielen. Das ging ja so weit aus diese ganzen Flirtereien mit der AfD. Dann hat der AfD-Chef selber, hat ja Sarah Wagenknecht angeboten, sie könnte sich doch hier zur Ministerpräsidentin wählen lassen. Also was denn noch?
0: Das war die Einschätzung des MDR-Landespolitik-Reporters Uli Sondermann-Becker in Erfurt. Bundespräsident Steinmeier hat die freiheitliche Demokratie am Freitag als Errungenschaft bezeichnet und aufgefordert, sie gegen die Verächter der Demokratie zu schützen. Anlass dazu war das 2-tägige Bürgerfest des Bundespräsidenten in Bonn. Dazu sind rund 2500 Ehrenamtler aus ganz Deutschland eingeladen. Aus Bonn berichtet Angela Sinne.
12: Drinnen startet schon die Big Band der Bundeswehr und die Wiese vor der Villa Hammerschmidt füllt sich immer mehr mit festlich gekleideten Menschen. Manche in Trachten, alle gut gelaunt. 2000 Ehrenamtliche aus ganz Deutschland sind samt Begleitung der persönlichen Einladung von Frank-Walter Steinmeier gefolgt und dieses Jahr nach Bonn gereist, in den zweiten Amtssitz des Bundespräsidenten, denn das Schloss Bellevue ist zurzeit ja wegen Sanierungsarbeiten geschlossen. Es sind Menschen hier, die zum Beispiel im Hospiz arbeiten, bei einer Tafel oder im Naturschutz. Menschen, die sich für Flüchtlinge engagieren, beim Sport, in der Kultur oder bei einer Hausaufgabenhilfe. Einer ist zum Beispiel Paul Dickfeld aus Chemnitz. Er leitet einen Sportverein, hat im letzten Jahr mitgeholfen, einen großen Hockey-Kunstrasen zu bauen und sich riesig gefreut, als die Einladung kam.
13: Es war sehr überraschend, also ich wusste nichts davon. Und es ist ziemlich coole Atmosphäre. Es macht Spaß, unter so vielen Leuten zu sein, die sich auch engagieren.
12: Denn hier sind lauter Menschen, die sich meist ohne Lohn sozial engagieren und deshalb vom Bundespräsidenten geehrt werden sollen. Stellvertretend für alle Menschen, die das in Deutschland tun und damit ein wichtiger Pfeiler für unsere Gesellschaft sind. Ann-Kathrin Beuerl ist aus Bayern angereist, aus Eichstätt. Da macht sie bei der kirchlichen Jugendarbeit mit und findet so eine Einladung echt wertvoll.
14: Einfach um das wertzuschätzen, weil man kriegt zwar zwischendrin immer mal so, ah ja, cool, dass ihr das macht, aber auch halt von oben irgendwie mal so, wir sehen euch und ich glaube, das ist ganz wichtig.
15: Und genau dafür möchten meine Frau und ich Ihnen heute Abend Danke sagen.
0: Der Bundespräsident würdigt Ehrenamtliche beim Bürgerfest in Bonn. Das war der Beitrag von Angela Sinne. Und die Zeit, es ist 1.14 Uhr.
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0: In dieser Woche gab es eine alarmierende Meldung der Weltwetterorganisation. Die Welt müsse sich regional auf extreme Hitze, auf Dürren und auf Überschwemmungen einstellen. Das alles schon in den kommenden Monaten. Dahinter steckt eine außergewöhnlich starke Ausprägung des Wetterphänomens El Niño. Das alles besorgt gerade auch viele Menschen in Südbrasilien. Da gab es vor 2 Jahren wochenlang Überschwemmungen, etwa in der Großstadt Porto Alegre. 180 Menschen waren danach tot, 600.000 Menschen haben ihre Häuser verloren. Jetzt gibt es Angst, dass sich eine ähnliche Katastrophe wiederholen könnte. Anne Herberg hat die Region 2 Jahre nach den Überschwemmungen besucht.
12: Ein alter Gummistiefel, ein Reifen, sogar eine verschimmelte Matratze. Sie alle erzählen Geschichten von zerstörten Existenzen, sagt Barbara Barbieri, während sie mit ihren Kollegen vom Zivilschutz durch die Schutt- und Trümmerberge steigt. Die Spuren der Katastrophe, sie sind noch immer zu sehen, hier auf der Pintada-Insel vor Porto Alegre. Auch 2 Jahre nachdem die verheerende Flut große Teile der Stadt und des Bundesstaates Rio Grande do Sul überschwemmte. Damals schoss das Wasser hier herein. Eine regelrechte Sturzflut. Das war schockierend. Wir sahen, wie alles einfach weggespült wurde. Sowas hatte es noch nie zuvor gegeben. Die Unwetterkatastrophe im Mai 2024 in Südbrasilien war die schwerste in Jahrzehnten. Mindestens 181 Menschen starben, mehr als 600.000 mussten ihre Häuser verlassen. Der Flughafen blieb noch monatelang geschlossen, Ernten wurden zerstört. Besonders betroffen die Stadt Porto Alegre und ihr Umland. Die Region bleibt bis heute Risikogebiet. Die Sorge, ein erneuter Super El Niño noch in diesem Jahr. Und mit dem Klimaphänomen Rekordniederschläge und Hochwasser in der ganzen Region. Marcos Oliveira, Chef des Zivilschutzes von Porto Alegre, ist schon jetzt in Alarmbereitschaft. Gerade gab es eine Unwetterwarnung. Mögliche Stürme mit Windgeschwindigkeiten bis zu 80 Stundenkilometern, starke Gewitter und Hagel. Sein Team fährt los. Die Stadt sei heute besser vorbereitet. Der Zivilschutz wurde aufgestockt von 30 auf 80 Mitarbeiter. Dazu gibt es ein neues Überwachungszentrum, Pumpstationen, Fluttore und Dämme wurden ausgebessert und das Frühwarnsystem modernisiert. Doch das wird in Zukunft nicht reichen, warnen Meteorologen wie Givan Sampaio vom Weltrauminstitut INPE. Die Maßnahmen zur Klimaanpassung bleiben in Brasilien, wie im übrigen Südamerika, sehr zaghaft. Meistens werden sie erst ergriffen, wenn es bereits zu Extremereignissen gekommen ist. Aber wir wissen, das ist die neue Normalität, nicht nur aufgrund von El Niño. Extremwetterlagen wie El Niño werden durch den Klimawandel intensiver. Heftiger Regen im Süden und an der Westküste am Pazifik, im Norden und am Amazonas Trockenheit, Dürren, Hitzewellen, Waldbrände. Es drohen Probleme bei der Energieversorgung, Ernteausfälle und steigende Lebensmittelpreise, etwa bei Zucker, Kakao oder Kaffee. Und trotz der Investitionen in Prävention und Hochwasserschutz von umgerechnet fast 400 Millionen Euro im Bundesstaat Rio Grande do Sul, die Hilfe kommt längst nicht überall an. In Vierteln wie der informell gebauten Favela Morro da Policia, gelegen auf einem Hügel in Porto Alegre, zeigt sich, die Ärmsten sind am verwundbarsten. Stürme und Starkregen haben das Haus von Cristina Alves verwüstet. Die 45-jährige Mutter von 3 Kindern wurde umgesiedelt. Doch nach wie vor leben hier 150 Familien unter der ständigen Gefahr, dass Bäume umfallen oder der Steilhang abrutscht. Denn die Niederschläge nehmen wieder zu und der Pegel des Guaíba-Flusses von Porto Alegre steigt erneut.
0: Aus Brasilien war das Anne Herberg. Es ist die neueste Meldung aus einer ganzen Reihe in dieser Woche. Gestern am Freitagabend gab es einen größeren Polizeieinsatz an einer Stromanlage in Hamm in Nordrhein-Westfalen. Zahlreiche Polizeikräfte und ein Hubschrauber sollen im Einsatz gewesen sein. Offenbar ist die Anlage aber schon länger außer Betrieb. Die ganze Woche schon berichten wir über tatsächliche oder vermutliche Sabotageaktionen. Gravierende Auswirkungen hatten die alle noch nicht, aber natürlich sorgt das Ganze für Verunsicherung. Wer dahinter steckt und mit welchem Motiv, das ist noch unklar. Das Bundesinnenministerium hält aber auch einen Zusammenhang mit den anstehenden Landtagswahlen für denkbar. Die Polizei hat am Freitag das Fahrzeug eines 48 Jahre alten Verdächtigen aus NRW gestürmt. Der Mann war aber vermutlich schon geflohen. Sein Name hatte unter mutmaßlichen Bekennerschreiben gestanden. Mehr Infos dazu von Bettina Altenkamp.
16: Viele Fragen sind offen. Ist ein Einzeltäter für die Sabotageangriffe auf die Energieversorgung verantwortlich oder waren es vielleicht doch mehrere? Ist der 48-Jährige aus Gevelsberg, dessen Name und Adresse unter den Bekennerschreiben steht, die auch dem WDR vorliegen, der Täter oder vielleicht doch nicht? NRW-Innenminister Herbert Reul will erstmal nichts ausschließen.
17: Wir prüfen, ob der Verfasser tatsächlich mit den Taten zu tun hat. Wir prüfen, ob er allein gehandelt hat, ob er andere beteiligt waren. Und wir prüfen, ob es Verbindungen zu Brandenburg und zu oder weiteren Vorfällen gibt.
16: Bei der Durchsuchung der Wohnung des 48-Jährigen wurde Sprengstoff gefunden. Weitere Indizien, dass der Mann besonders gefährlich sei, gebe es nicht, sagt Reul. Während Bundesinnenminister Alexander Dobrindt und NRW-Innenminister Herbert Reul noch ihre Pressestatements geben, stürmt die Polizei das Fahrzeug des Verdächtigen in Niederzier im Kreis Düren. Der Verdächtige sei, sagt Reul, dann jetzt vermutlich zu Fuß unterwegs und werde nicht weit kommen. Bundesinnenminister Alexander Dobrindt legt sich, anders als sein NRW-Amtskollege, schon deutlich stärker fest, was das Motiv für die Sabotageangriffe angeht.
18: Nach aktuellem Stand muss man hier von Klimaextremismus ausgehen. Dieser Klimaextremismus hat wohl zu diesen Taten geführt.
16: Vorausgesetzt, der verdächtige 48-Jährige ist der Verfasser der Bekennerschreiben, in denen Stromerzeugung aus fossilen Brennstoffen als Verbrechen bezeichnet wird. Und vorausgesetzt, er ist tatsächlich auch für die Angriffe verantwortlich. Für NRW-Innenminister Herbert Reul steht fest, nicht die Stromerzeugung aus fossilen Brennstoffen ist ein Verbrechen, sondern die Angriffe auf die kritische Infrastruktur.
17: Wer solche Taten plant, ärgert nicht die da oben, sondern die kleinen Leute. Das Licht in den Wohnzimmern, die Lungenmaschinen auf der Intensivstation, die Ampel an der Kreuzung, das brauchen wir alle. Für diese Tat gibt es keine Rechtfertigung, keine Ideologie taucht als Ausrede. Wer im Namen des Klimas Krankenhäuser vom Netz nimmt, rettet nichts. Ihr gefährdet Leben.
16: Klar ist aber auch, die kritische Infrastruktur und dazu zählen Energieerzeuger genauso wie etwa Krankenhäuser muss besser geschützt werden. An die Betreiber sei, so Bundesinnenminister Alexander Dobrindt, bereits vor einiger Zeit eine Warnung gegangen, den Schutz zu erhöhen. Voraussetzung dafür ist das sogenannte Kritis-Dach-Gesetz, das im März in Kraft getreten ist, bei dem aber noch notwendige Rechtsverordnungen fehlen.
18: Das ist in der Umsetzung, das ist bereits in der Abstimmung, die sind auch fertig ausgefertigt und befinden sich in der Ressortabstimmung im Bund, sodass wir auch zügig damit davon ausgehen können, dass sie veröffentlicht werden.
16: Es wird also, und zwar noch in diesem Jahr.
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0: Heute vor 60 Jahren begannen in Norddeutschland die Dreharbeiten für den Antikriegsfilm »Wie ich den Krieg gewann«. In dem Streifen spielt Beatles-Legende John Lennon eine kleine Nebenrolle. Reinhard Bartusch blickt zurück.
19: Die Beatles machen Pause. Paul McCartney komponiert Filmmusik. George Harrison lernt die Sitar zu spielen von Ravi Shankar. Ringo Starr macht Urlaub. Das Album Revolver ist gerade rausgekommen und die Band hat beschlossen, nie wieder live aufzutreten. Zu belastend ist die Erinnerung an die kurz zuvor beendete US-Tournee mit Anti-Beatles-Demos und öffentlichen Verbrennungen ihrer Alben. Die Beatles seien gerade populärer als Jesus, hatte John Lennon im März 1966 gesagt. Für Christen in den USA eine Provokation sondergleichen.
20: Good luck to your football team, but give a hand to your army too. The Memoirs of Lieutenant Ernest Goodbody.
19: John Lennon nutzt die freie Zeit im Herbst 66 auf seine Weise, als Schauspieler. Regisseur Richard Lester, der schon die ersten beiden Beatles-Filme mit den deutschen Titeln Yeah, Yeah, Yeah und Hi, Hi, Hilfe verzapfte, hat Lennon eine Nebenrolle angeboten.
3: Als Offiziersbursche Gripweed in seinem neuen, sehr klamaukigen Kriegs- bzw. Antikriegsfilm mit dem Originaltitel How I Won the War.
21: Musketier Gripweed, mein getreuer Bursche.
22: Darf ich Ihre Bälle putzen, Sir? Das macht mir viel Vergnügen.
23: I took it because I was interested in the film.
24: Ich nahm die Rolle an, weil mich der Film interessierte, um etwas anderes auszuprobieren. Es war Zeit für eine Abwechslung und es passte zu meiner derzeitigen Stimmung. Drehbeginn ist am 5. September 1966 auf dem Truppenübungsplatz Bergen in der südlichen Lüneburger Heide. Der noch 25-jährige Weltstar John Lennon filmt in Norddeutschland und kaum einer kriegt's mit. Einer der wenigen ist Harry Schwertners Vater, angestellt bei der britischen Garnison in Verden an der Aller.
25: Und Vater hat er dann auch erzählt, dass dann ein Tag nochmal im Fischerviertel gedreht wird, wenn die Dreharbeiten in der Kaserne zu Ende sind, weil die wollten da eine Szene direkt an der Aller noch drehen. Diesen Tag habe ich mir natürlich vorgemerkt.
3: Schwertner schwänzt die Schule. Es ist der 14. September. Auftritt John Lennon in der Gasse Mühlentor im Verdener Fischerviertel.
25: Dann hat er die beiden Zettel genommen und dann hat er mir die beiden Zettel wunderbar signiert. Kriegt die beiden Zettel zurück, Stift zurück, ein Lächeln von ihm, ein Lächeln von mir. Und so trennten sich dann auch mal wieder unsere Wege. Und ich war wirklich stolz wie Bolle, dass ich zwei Autogramme von John Lennon ergattert hatte.
3: Nachzulesen ist die Geschichte im Buch Ein Beatle in Verden, John Lennon, erschienen im Februar 2025. Und ein Denkmal, das an den Besuch Lennons erinnert, gibt's auch. Am Mühlentor eben, in Verden an der Aller.
23: We've been to Germany, we're there 2 weeks, filming on the NATO grounds, whoopee.
3: Nach 2 Wochen ist der Spuk vorbei. Die Crew setzt die Dreharbeiten in Almeria fort. Dort soll Lennon die spanische Landbevölkerung aus seinem schwarzen Rolls-Royce unter anderem mit Musik von Bob Dylan beschallt haben, schreibt Biograf Philipp Norman. In Norddeutschland hatte er auf Extravaganzen dieser Art verzichtet. Am 5. September 1966 begann in der Lüneburger Heide die Dreharbeiten zum Film »Wie ich den Krieg gewann« mit John Lennon in einer Nebenrolle. Heute vor 60 Jahren.
0: Das war der Stichtag von Reinhard Bartusch.
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26: Mit Ben Wozny und dem Abendspiel der Fußball-Bundesliga. Der VfB Stuttgart hat einen Galaabend hingelegt und den 1. FC Köln zu Hause mit 4:1 besiegt. Torschütze Grischa Prömel erlebte einen fast perfekten Abend.
27: Ja, schön hätte ich es mir nicht vorstellen können. Das erste Heimspiel war ein rundum gelungener Abend, ich glaube, für den ganzen VfB. Klar können wir uns auch ein bisschen was angreifen, dass wir es in der ersten Halbzeit nicht schon, was heißt zugemacht haben, aber wir hatten mehr als genug Chancen, um mit mehr Toren in die Halbzeit zu gehen. Dadurch haben wir natürlich Köln am Leben gelassen und sind nicht so gut aus der Halbzeit rausgekommen, aber trotzdem war das heute, ja, grandios, hat sehr viel Spaß gemacht, auf dem Platz zu stehen, haben wir schöne Tore geschossen, von dem her freue ich mich auf mehr.
26: In der zweiten Liga hat Hannover einen Heimsieg gegen den KSC verpasst. Trotz zweimaliger Führung ist 96 nicht über ein leistungsgerechtes 2:2 hinausgekommen. Christopher Klein.
28: Für Hannover 96 sind es 2 verlorene Punkte, für den Karlsruher SC 1 gewonnener Punkt. Denn den Hannoveranern reichten

0: Trainer Marcel Rapp.
1: Ich bewerte die Leistung. Ich glaube, wenn man die Leistung so bewertet, glaube ich, dann ist es okay, wie wir spielen. Da haben wir zu wenig Punkte geholt und trotzdem natürlich wollen wir den ersten Dreier holen. Jetzt ist es uns heute nicht geglückt. Jetzt haben wir wieder eine Woche Training und dann starten wir gegen Wolfsburg einen neuen Versuch. Ich glaube, man muss die Leistung bewerten. Wenn man das macht, dann ist es, glaube ich, okay. Wenn man die Punktausbeute bewertet, ist es nicht zufriedenstellend und da muss man einfach sich entscheiden, für was man oder was man bewerten will. Und das überlasse ich dann jedem selber.
0: Die Heim-WM startete für die deutschen Basketballerinnen mit einem herben Dämpfer. Gegen starke Spanierinnen verlor das DBB-Team in Berlin deutlich. Armin Lehmann war dabei.
2: Das war ein ernüchternder Auftakt für Deutschlands Basketballerinnen in die Heim-WM in Berlin. In der mit 13.000 Zuschauern, unter anderem Bundeskanzler Friedrich Merz, ausverkauften Arena fand das deutsche Team nie hinein in dieses Spiel. Die favorisierten Spanierinnen dominierten von Beginn an. Deutschland traf vorne wenig und hinten wurde schlecht verteidigt. So hatten die Spanierinnen bei aller Qualität auch insgesamt sehr leichtes Spiel und gewannen am Ende überaus deutlich. Das deutsche Team muss sich erheblich steigern, wenn es noch das Viertelfinale erreichen will.
0: Und zum Schluss noch eine Meldung von Champions-League-Sieger Paris Saint-Germain. Erfolgstrainer Luis Enrique hat seinen Vertrag vorzeitig bis 2030 verlängert. Enrique, der zuvor den FC Barcelona und die spanische Nationalmannschaft trainiert hatte, kam im Sommer 2023 nach Paris und führte PSG seitdem zu sämtlichen nationalen und internationalen Erfolgen. In diesem Sommer verteidigte Paris seinen Königsklassentitel und feierte das Double aus Meisterschaft und Champions League. Sein ursprünglicher Vertrag wäre am Ende der Saison ausgelaufen.
3: Das war der Sport mit Ben Wozny. Der große Konzernumbau bei VW, der wird kommen, das ist seit Donnerstag klar. Ein Grund, warum VW so unter Druck steht, ist ja die Konkurrenz aus China. Aber wie groß ist die eigentlich wirklich? Und was kann die deutsche Autoindustrie tun, um doch erfolgreich zu bleiben? Das besprechen wir gleich nach den Nachrichten.
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5: Um 1.30 Uhr mit Ronald Lessig. Die Polizei in Nordrhein-Westfalen fahndet nach den Angriffen auf Stromnetze nach einem Verdächtigen. Die Ermittler haben Sprengstoff bei dem 48-Jährigen gefunden, der auch ein Bekennerschreiben verfasst hat. Der Verdächtige ist auf der Flucht. In NRW gab es in dieser Woche mindestens 2 Angriffe auf die Stromversorgung. Innenminister Reul sagte, die Fälle müssten Konsequenzen haben.
6: Fakt ist, wir müssen die kritische Infrastruktur besser schützen. Es ist keine Nebensache, es ist eine der großen Sicherheitsfragen unserer Zeit, wie wir in dieser Woche deutlich sehen. Und dafür brauchen die Betreiber kritischer Infrastruktur klare Rechte und moderne Technik, Kameras, Sensoren, Alarmierung, was auch immer sein wird.
5: NRW-Innenminister Reul. Auch in Sachsen hat die Polizei Sprengvorrichtungen entdeckt, die zur Stunde entschärft werden. Betroffen sind das Umspannwerk Turnow-Preilack und das Kraftwerk Jenschwalde. In Sachsen-Anhalt beenden die Parteien heute ihren Wahlkampf. Morgen wird in dem Bundesland ein neuer Landtag gewählt. Nach letzten Umfragen liegt die AfD deutlich in Führung. Nicht nur Deutschland schaut auf die Wahl, sondern auch Nachbarländer blicken nach Sachsen-Anhalt. Aus Brüssel Katrin Schmidt.
7: Besonders was die Russland- und Ukraine-Politik angeht, schauen etwa Polen oder auch die baltischen Staaten genauer hin. Die AfD fordert hier ja einen Kurswechsel und lehnt weite Teile der europäischen Ukraine-Unterstützung ab. Das sorgt natürlich gerade in Osteuropa für Sorge, denn Deutschland ist aktuell der Hauptunterstützer der Ukraine in Europa. Zwar würde auch ein AfD-Ministerpräsident in Sachsen-Anhalt keine Außenpolitik machen, aber er könnte die Debatten in Deutschland stärker beeinflussen. Ähnliches wird auch erwartet für die Klima- und Migrationspolitik. Auch dort könnte sich der gesamtdeutsche Ton leicht verschieben.
5: Die US-Vermittler Witkoff und Kushner kommen am Sonntag in die ukrainische Hauptstadt Kiew. Das haben die Präsidenten Zelensky und Trump bestätigt. Die beiden Abgesandten wollen offenbar zuvor in Moskau mit Kreml-Chef Putin sprechen. Witkoff und Kushner sind in der Trump-Regierung für die Bemühungen um ein Ende des russischen Krieges gegen die Ukraine zuständig. Die Europäische Union plant strengere Regeln für Airbnb und andere Kurzzeitvermieter. Ziel ist es, Wohnungsnot und explodierende Mietpreise in den Griff zu bekommen. In vielen Großstädten und Touristengebieten wird es wegen immer mehr Airbnb-Angeboten immer schwerer, bezahlbaren Wohnraum zu finden. Der Gesetzentwurf

0: Auf der EU sieht mehr Möglichkeiten für Kommunen vor, zum Beispiel Obergrenzen für Ferienwohnungen festzulegen. Metropolen wie Paris, Barcelona und Venedig sind bereits im Alleingang gegen Airbnb vorgegangen. Das Wetter in Deutschland. In der Nacht wechselnd bewölkt, teilweise Regen oder Gewitter bei 18 bis 11 Grad. Tagsüber im Süden Regen, im Norden Schauer, sonst sonnig, 18 bis 22 Grad. Am Sonntag Sonne und Wolken im Wechsel, im Süden sonnig 19 bis 30 Grad und am Montag heiter bis 32 Grad. Das waren die Nachrichten.
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2: Mit einer Meldung für die A4 Chemnitz Richtung Dresden. Die ist zwischen Hainichen und Berbersdorf nach einem Unfall gesperrt. Die A30 Osnabrück-Rheine ist zwischen Rheine-Kanalhafen und Rheine wegen Löscharbeiten eines brennenden LKW bis ca. 3 Uhr in beiden Richtungen gesperrt. Die Umleitung führt über die U17. Und eine Meldung für die A96 Lindau Richtung München. Die ist zwischen Inning am Ammersee und Wörthsee nach einem Unfall gesperrt. Fahren Sie vorsichtig und kommen Sie gut an.
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2: Mit Alex Grantl. Der große Konzernumbau bei VW, der ist jetzt also beschlossen. Sparmaßnahmen und Stellenabbau. VW wird also weiter schrumpfen. Ein Grund, der VW seit Jahren zu schaffen macht, das ist ja die Konkurrenz aus China. In China werden wertige, günstige E-Autos gebaut, die aber auch teilweise vom Staat subventioniert werden. VW fürchtet eine Flut chinesischer Modelle auf dem europäischen Markt. Und VW findet, dass der Wettbewerb mit China unfair wäre. Was da dran ist, das wollte unser Reporter Torben Hildebrandt wissen und hat sich in einem Autohaus in Liebenau in Niedersachsen umgehört.
3: Ja, da steht das gute Stück.
4: Das gute Stück ist in diesem Fall ein Bike, ein Geländewagen made in China mit allem Schnickschnack. Käufer Markus Hoppe ist extra aus Hildesheim angereist.
5: Perfekt, schön. Ich mach den mal an. Ne? Ja.
4: Es ist der erste Chinese für Markus Hoppe. Als Jäger, sagt er, braucht er Platz.
5: Man wehrt sich oft mal so ein bisschen gegen diese China-Geschichte. Ich glaube, in der jetzigen Zeit muss man gucken, was man für sein Geld bekommt. Und das ist hier viel mehr drin als üblich.
4: Rund 40.000 Euro zahlt Hoppe für den Neuwagen. Bei einem europäischen Hersteller hätte er für ein ähnliches Modell bis zu 20.000 Euro mehr hingelegt, schätzt er.
3: Glückwunsch ja. Zum neuen Fahrzeug. Vielen Dank. Freuen Sie sich drauf.
4: Das kleine Autohaus Mahlstedt hat 4 chinesische Marken im Programm. Namen, die kaum jemand kennt. Neben Baik auch Forthing oder DFSK. Verbrenner, E-Autos, Hybride, vollgepackt mit neuester Technik. Aber ohne Raum für Extrawünsche. Es handelt sich um Massenware. Auch das erklärt den günstigen Preis, sagt Autohausinhaber Markus Wall.
6: Ich kann wählen zwischen der Farbe, ob ich ein weißes Auto, ein schwarzes Auto, Silbernes möchte oder so. Und da gibt es jetzt nicht noch, ich möchte einen anderen Radsatz, ich möchte hinten Sitzheizung. Das gibt es halt nicht. Es gibt Autos in einer Ausstattungsvariante. Dadurch werden einfach die Kosten gering gehalten.
4: Autos aus China, staatlich subventioniert, produziert zu niedrigen Lohnkosten. Da rollt was auf Volkswagen und die anderen deutschen Hersteller zu, sagen Experten. Bei den Neuzulassungen ist der Marktanteil der chinesischen Autokonzerne allein im Juli deutlich gestiegen, von 3,9 auf 7,1%. Zwar liegen die deutschen Platzhirsche weit vorn, aber die Steigerungsraten bei den Chinesen sind enorm. Und das ist erst der Anfang, sagt Beatrix Keim. Sie ist Autoexpertin beim Bochumer Car-Institut.
7: Die chinesischen Marken haben mittlerweile gelernt, dass man nicht nur online hier in Europa verkauft, insbesondere nicht in Deutschland, dass man eben ein gutes Netzwerk braucht, dass man Kommunikation, Werbung braucht. Und das kommt natürlich.
4: Besonders erfolgreich ist im Moment der chinesische Hersteller BYD. Bei den neu zugelassenen Plug-in-Hybriden lag BYD im Mai auf Platz 1 vor allen deutschen Herstellern. Die Chinesen profitieren von der deutschen E-Auto-Kaufprämie. VW-Chef Blume und andere rufen deswegen nach Zöllen für Plug-in-Hybride.
8: Wir sind einfach mit unserer Kostenstruktur in Deutschland, in Europa nicht wettbewerbsfähig, wenn wir uns mit Chinesen messen müssen, die dort eine andere Kostenstruktur haben.
4: Im Autohaus in Liebenau sorgt man sich weniger um deutsche Jobs. Verkaufsleiter Stefan Würzberger sieht die Sache mit den Autos aus China pragmatisch.
9: Wenn wir uns allein in unserem eigenen Haushalt umschauen, wie viel asiatische Technik dort enthalten ist, dann ist mal die Frage, warum meckere ich nicht über mein Handy, sondern nur über das Auto. Da müsste man konsequent sein und auch nur deutsche oder europäische Produkte kaufen. Und es ist einfach so, das Geld sitzt einfach bei den Menschen nicht mehr so locker. Man möchte aber trotzdem auch nicht unbedingt sich so stark reduzieren. Und der Weg führt ganz klar in diese Richtung.
4: Rund 70 chinesische Fahrzeuge hat das kleine Autohaus auf dem Dorf in einem Jahr verkauft. Und das Interesse der Kunden wächst weiter.
1: Wirtschaft.
2: In Berlin hat die IFA eröffnet. Das ist die weltgrößte Messe für Unterhaltungselektronik, Haushaltsgeräte und Zukunftstechnologien. Rund 2000 Aussteller präsentieren da ihre neuesten Produkte. Darunter sind intelligente Spülmaschinen, Alltagsroboter oder smarte Brillen. Was sonst noch wichtig ist, das hat sich Anja Dobrodinsky dort für uns angesehen.
10: Künstliche Intelligenz spielt natürlich eine große Rolle auf der Messe. Der Chiphersteller AMD hat besonders leistungsstarke Chips für diese energiehungrige Technologie entwickelt und stellt sie auf der IFA vor. AMD-KI-Manager Dirk Roskowitz.
11: Hier sind schon spezielle KI-Acceleratoren verbaut, die hier ausschlaggebend sind für Energieeffizienz. Man kann hier offline Agenten laufen lassen, mit denen man sich unterhalten kann per Sprachkontrolle.
10: KI steckt aber nicht nur in Computern, sondern auch in immer mehr Hausgeräten. Auf der IFA werden Spül- und Waschmaschinen vorgestellt, die selbsttätig mit Kameras erkennen, welche Art von Geschirr oder Textilien eingelegt wurden und dann automatisch das passende Programm wählen. Ein großes Thema auf der Messe ist auch die Energieeffizienz, zum Beispiel bei Bosch Siemens Hausgeräte. Matthias Metz führt hier die Geschäfte und stellt eine neue Serie von Backöfen und Kühlschränken vor.
12: Diese Green Collection hat bis zu 50% weniger CO2 innerhalb der Produktion. Wir haben 15 Jahre Ersatzteilgarantie.
10: Die großen Hausgerätehersteller haben trotz wirtschaftlich eher schlechter Zeiten nicht bei ihren Messeständen gespart. Über Umsatzrückgänge will niemand sprechen. Tatsächlich schrumpfen die Einnahmen mit Consumer-Technologien seit einigen Jahren. In den Hallen mit den Zukunftstechnologien dominieren die Roboter. Solche auf vier Beinen liefern Pakete aus. Humanoide unterhalten sich mit den Besuchern oder stapeln Kisten und simulieren den Einsatz in Fabriken. Das chinesische Unternehmen Pudu ist schon seit 10 Jahren im Geschäft, aber zum ersten Mal auf der IFA. Bisher produzierte die Firma vor allem für die Industrie. Produktmanagerin Anna Xiang. Wenn wir schauen, welches das effizienteste Design ist, um in einer Fabrik zu helfen, dann sind das natürlich Räder statt Beine. Unsere Roboter sind also halb humanoid, weil wir aus dem industriellen Bereich kommen. In diesem Jahr steigt Pudu ins Geschäft mit den Verbrauchern ein, deshalb auch der Messeauftritt. Viele große Unternehmen stellen auf der IFA Kooperationen vor. So arbeitet der Meta-Konzern mit der Automarke Cupra zusammen. Sie haben eine smarte Brille entwickelt, die ab dem kommenden Jahr mit jedem neuen Fahrzeug ausgeliefert werden soll. Tino Krause ist bei Meta für den deutschsprachigen Raum verantwortlich.
13: Ich kann die Brille aufsetzen, die komplette Konfiguration ist hinterlegt. Ich kann zum Beispiel den Motorhaube aufmachen und kann sagen, wo kann ich denn Wischwasser nachfüllen. Das System, die Brille, erkennt das und gibt mir dann genau einen Hinweis, wo ich denn Wasser nachfüllen kann, dass ich das nicht irgendwo anders nachfülle.
10: Diese und viele weitere neue Technologien gibt es noch bis zum kommenden Dienstag auf der IFA zu sehen.
2: Ja, eine nicht ganz so neue Technologie ist das Fahrrad. Trotzdem ist diese Technologie noch immer nicht so überall richtig angekommen. Bayern zum Beispiel würde gerne ein richtiges Fahrradland sein und hat sich deshalb ein Radgesetz gegeben. Das gibt es seit 2023. Da steht etwa das Ziel drin, deutlich mehr Radwege zu bauen und auch deutlich sicherere Radwege zu bauen. Aber viele finden, das Radfahren fühlt sich noch gar nicht so richtig sicher an. Besonders auch in Niederbayern. Da benutzen nämlich auffällig wenige das Fahrrad. Unsere Reporterin Caroline von Eichhorn hat eine Lehrerin getroffen, die es trotzdem benutzt.
14: Guten Morgen, ich bin die Julia. Ich pendle täglich von Waldkirchen Richtung Passau in die Schule, wo ich arbeite.
15: Um 6.30 Uhr startet Julia ihre Tour. Und heute nimmt sie mich mit. Los geht's durch den Bayerischen Wald. Radwege gibt's hier kaum. Dafür wahnsinnig schöne Landschaft, aber auch wahnsinnig gefährliche Strecken. Der schnellste Weg, die B12, ist tabu. Deshalb fährt Julia auf Nebenwegen. Aber auch die sind gefährlich. Etwa ein Abschnitt zwischen Waldkirchen und Büchelberg.
14: Ich nenne es immer die Todeszone hier.
15: Die Straße ist an beiden Seiten flankiert mit Leitplanken, die Autofahrer vom Abstürzen schützen, aber für Radfahrer zur Falle werden können.
14: Ich hatte schon mehrere solche Situationen, wo ich neben mir zwei Fahrzeuge hatte, also auf der linken und rechten Spur, und ich mit Mühe und Not dann an der Leitplanke mich so zur Seite gequetscht habe, um eben nicht überfahren zu werden.
15: Und das, obwohl Autos außerorts eigentlich einen Sicherheitsabstand von 2 Metern einhalten müssen. Als Radlpendlerin im Bayerischen Wald ist Julia Geis eine Ausnahme. Fast alle von ihren Freunden und Bekannten fahren mit dem Auto zur Arbeit.
16: Häufig, paradoxerweise, dann mit dem Argument, es gibt ja keine sicheren Radwege, es ist viel zu gefährlich.
15: Nur 6% der Alltagswege werden in Niederbayern mit dem Rad zurückgelegt. Aber auch deutschlandweit stagniert der Radverkehrsanteil seit Jahren bei etwa 11%. Während Großstädte Zuwächse verzeichnen, geht der Radverkehr im ländlichen Raum sogar zurück. Sicherheit ist das Kernproblem, sagt der Allgemeine Deutsche Fahrradclub. Er fordert deutlich höhere Investitionen in Radwege, insbesondere im ländlichen Raum. Zurück zu unserer Radtour von Waldkirchen nach Passau. Es geht über Hügel auf und ab. Ganz schön anstrengend. Nach einer guten Stunde nähern wir uns dem Ziel. Ich bin ganz schön K.O., aber auch froh, dass wir noch heil sind. Und erst kurz vor Passau gibt es ein paar ausgebaute Radwege. Etwa den Georgsbergtunnel für Radfahrer und Fußgänger. Zu wenig, findet Julia Geis.
17: Durch halbherzig ausgebaute Fahrradwege entsteht so eine trügerische Sicherheit. Also für Autofahrer, aber auch für die Radfahrer. Und es ist keine echte Sicherheit.
2: Ja, wie sicher ist das Radfahren in Bayern? Das war der Beitrag von Caroline von Eichhorn. Die Zeit, es ist 1.44 Uhr.
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2: Es gibt viel Kritisches über Italiens Regierungschefin Meloni und ihre rechte Regierung zu sagen. Aber einen Erfolg, den hat sie jetzt erreicht. Ihre Regierung ist so lange im Amt wie keine andere seit Gründung der Republik vor 80 Jahren. Seit 1946 hat es nämlich 68 Regierungen gegeben und viele hielten sich kaum länger als ein Jahr. Und das hatten auch einige befürchtet, als Melonis Kabinett vor 4 Jahren ins Amt gekommen ist. Tja, aus Rom Anna Giordano.
18: Als Giorgia Meloni am 22. Oktober 2022 die Treppen des Palazzo Chigi, also des Regierungssitzes, hinaufsteigt, geben ihr viele Kommentatoren kein volles Ja. Gleichzeitig treibt ganz Europa die Frage um, wie sich die postfaschistischen Wurzeln ihrer Partei Fratelli d'Italia auf ihre Regierungsarbeit auswirken würde. Befürchtet wurde unter anderem ein Konfrontationskurs mit Brüssel, vielleicht sogar der Ausstieg aus dem Euro. Stattdessen trat Meloni von Beginn an überraschend moderat auf. Kurz vor dem ersten EU-Gipfel ihrer Regierungszeit im Dezember 2022 sagte sie:
19: E voglio dire che non è stato un caso che il mio primo viaggio.
18: Es ist kein Zufall, dass meine erste Auslandsreise als Ministerpräsidentin zu den EU-Institutionen geführt hat. Es war eine Entscheidung, die aus der Überzeugung kommt, dass Italien eine wichtige Rolle in der EU spielen kann. Im Sinne der EU, aber immer mit Blick auf die eigenen nationalen Interessen.
19: La difesa del proprio interesse nazionale.
18: Es ist dieser pragmatische, realpolitische Kurs, den Beobachter wie der römische Außenpolitik-Experte Riccardo Alcaro dafür verantwortlich machen, dass Meloni zumindest für italienische Verhältnisse bemerkenswert stabile Zustimmungswerte genießt. Dieser Realismus hat ihr direkt geholfen, auf internationaler Ebene glaubwürdig zu sein, sich einen Namen zu machen. Und er war auch wichtig für ihren Erfolg, für die Zustimmung bei den eher gemäßigten Wählern, die erst nach ihrem Regierungsantritt für sie waren. Doch das, was die einen Realpolitik nennen, sehen andere als gefährliche Drahtseilakte. Meloni balanciert an mehreren Fronten gleichzeitig, sei es innerhalb ihrer rechten Regierungskoalition, wo es regelmäßig zwischen der rechtspopulistischen Lega von Matteo Salvini und der konservativen Forza Italia zu Konflikten kommt, oder im mittlerweile wackeligen Verhältnis zu den USA. Die italienische Fernsehjournalistin Alessandra Sardoni meint:
20: Non è che lei è diventata europeista.
18: Meloni ist keine überzeugte Europäerin geworden. Sie taktiert ständig zwischen Trump und Europa. Alessandra Sardoni nennt Meloni eine Opportunistin, die ihre Möglichkeiten für den Machterhalt zu nutzen wisse. Dafür spreche innenpolitisch auch die Tatsache, dass sie 40% aller neuen Gesetze per Eildekret am Kabinettstisch erlassen habe und damit faktisch die Opposition ausgehebelt habe. Am rechten Rand droht ihr neue Konkurrenz, der Ex-General Roberto Vannacci mit seiner relativ neuen Partei Futuro Nazionale könnte genau jene Wähler ansprechen, denen Melonis Regierungskurs zu gemäßigt ist.
2: Und von Italien schauen wir nach Nordamerika. Im Norden von Alaska nämlich kämpft die Stadt Utqiagvik gegen die Erosion. Denn eigentlich wird die Küste durch Eis vor Stürmen geschützt. Aber dieses Eis kommt im Herbst immer später zurück. Dagegen soll jetzt ein großer Damm helfen. Unsere Reporterin Antje Sieb hat sich vor Ort angehört, wie das die Einwohner beeinträchtigt.
0: Die Straße ist gesperrt, den Spielplatz haben sie verlegt, zu viel Erosion. Das ist der Ozean, das sind die Herbststürme, die jedes Jahr ein Stück von unserem Strand mitnehmen.
21: Price Levitt Jr. ist mit uns in seiner Heimatstadt Utqiagvik unterwegs, auch bekannt unter dem ehemaligen Namen Barrow, die nördlichste Stadt der USA. Ein paar tausend Menschen leben hier ganz oben im Norden Alaskas. Die Küstenstraße ist nur eine Schotterpiste. Die meiste Zeit des Jahres liegt das Meer unter einer Eisdecke. Selbst im Sommer ist es ziemlich kühl. Wir sehen viele Eisschollen. Im Winter kommt das Meereis zurück. Aber das passiert tendenziell später, erklärt uns Klimaforscher Rick Thoman von der Universität Fairbanks in Alaska.
22: Say the 20th century, it was not uncommon for a place like Utqiagvik to have open water.
23: Im 20. Jahrhundert war es nicht ungewöhnlich, dass man im Norden Alaskas nur 6 bis 10 Wochen offenes Wasser hatte und ansonsten Eis. Die eisfreie Zeit ist jetzt viel länger und damit haben die Wellen einfach mehr Zeit, Erosion zu verursachen.
22: So there's just more time in the year for wave action to do its thing and cause that coastal erosion.
21: Auch ein steigender Meeresspiegel und tauender Permafrost können die Erosion zusätzlich verstärken. Viele Meter Land hat Alaska hier oben schon ans Meer verloren. Der 30-jährige Price hat das selbst miterlebt.
24: Definitely a lot of erosion has happened throughout my time, right?
0: Als ich klein war, konnte man ein ganzes Stück rauslaufen, bevor man am Meer war. Jetzt ist gar kein Strand mehr da.
24: It's a lot different. There's no beach at all.
21: Auch Häuser mussten schon aufgegeben werden und die Stadt macht sich Sorgen um wichtige Infrastruktur, wie die Wasserversorgung. An vielen Stellen sind hier an der Küste riesige weiße Sandsäcke aufgetürmt und große dunkelrote Metalltanks stecken halb im Boden, alles um die Küste zu stabilisieren.
24: These big tanks as well, they put to protect our coastline. That doesn't really work that well.
21: Ein mehr als 7 Kilometer langer Damm soll jetzt vor der Stadt gebaut werden, sagt die Bürgermeisterin Asisaun Tuvok.
25: We have a seawall that's going to be a 5-mile seawall from back that way up to the football field.
21: Offiziell vereinbart wurde das Großprojekt vor 3 Jahren. Region und die Armee als Bauherr haben damals feierlich unterschrieben.
26: It's official.
27: All right.
21: Baustart war dann vergangenes Jahr. Ein großes Baustellenschild steht an der Küste. Als wir da sind, wird gerade nicht gearbeitet. Beim zuständigen Ingenieurkorps der Armee möchte auch gerade niemand mit uns über das Projekt reden. Momentan würde Baumaterial an die Küste transportiert, teilt man uns per Mail mit. Tausende Tonnen davon sind insgesamt nötig. Im Winter solle es dann mit dem Bau weitergehen. Denn hierher, in den äußersten Norden Alaskas, führt keine Straße. Im Sommer kann Material per Schiff angeliefert werden. Die Kosten für den Bau werden auf rund 400 Millionen Dollar geschätzt. 10% davon muss die Region beisteuern. In 6 bis 7 Jahren soll der Damm fertig sein.
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2: Der VW-Aufsichtsrat hat sich, schon vor dem eigentlichen Termin, auf einen Sparplan für den Konzern geeinigt. Etwa 50.000 weitere Jobs werden gestrichen und die Modellpalette eingeschränkt. Ob Werke ganz schließen müssen, das ist weiter offen. Die Hannoversche Allgemeine schreibt, dass damit die VW-Spitze in vorletzter Minute den ganz großen Knall verhindert habe. Dass die Werke noch ihre letzte Chance haben, sieht die Zeitung als Verhandlungserfolg der niedersächsischen Landesregierung und der IG Metall.
28: Vor allem aber wurde eine Ausgliederung der Marke VW vorerst verhindert. Diese hätte die Gewichte im Konzern grundlegend verschoben. Dafür bekommt der Vorstand Handlungsspielraum für einen grundlegenden Konzernumbau und einen weiteren drastischen Stellenabbau. Natürlich sind die Einschnitte bitter, aber wer sie für vermeidbar hält, ignoriert die Realität. Europa produziert mehr Autos als nötig und das keineswegs erst seit Corona. Statt sich in weiteren Dramen an jedes Autowerk zu klammern, wäre es besser, Alternativen voranzubringen.
2: Die Frankfurter Rundschau ist überrascht von der schnellen und stillen Einigung, glaubt aber nicht, dass damit jetzt Ruhe einkehrt.
28: Volkswagen steht vor einem langen Transformationsprozess. Das Management möchte zehntausende Stellen abbauen, Überkapazitäten reduzieren und komplizierte Strukturen im Konzern entflechten. VW soll günstiger, schneller, agiler werden und die Gewinnmarge von 9% erreichen. Das ist eine Mammutaufgabe, aber notwendig mit Blick auf die Konkurrenz aus China. Einen großen Teil der Lasten dieser Transformation werden die Beschäftigten tragen müssen. Manche sollen den Konzern verlassen, Werke stehen auf der Kippe. Noch sind Details unklar. Das verstärkt Angst und Unsicherheit.
2: Jürgen Webermann vom NDR hält den Sparkurs bei VW für überfällig. Er lobt in den ARD-Tagesthemen, dass der Vorstand jetzt endlich Tempo machen kann.
3: Jetzt ist nicht die Zeit für Schwarzmalerei. In Europa verkauft Volkswagen bereits die meisten Elektroautos. Es liegen noch Milliarden für Investitionen bereit. Volkswagen macht weiterhin Gewinn. Klar ist aber auch, wer E-Autos baut, braucht weniger Komponenten und weniger Personal. Und im Zweifel auch weniger Werke. Für die müsste VW unbedingt Alternativen suchen. Der Vorstand hat grünes Licht. Jetzt muss er liefern.
2: Die Meinung von Jürgen Webermann vom NDR. Die Süddeutsche Zeitung meint, dass es jetzt an VW-Chef Blume hängt, ob der Autobauer wieder in die Spur kommt.
28: Wer einem Konzern einen so radikalen Sparkurs verordnet wie Blume, muss auch beweisen, dass er das Geld des Unternehmens in die richtigen Themen und Produkte investiert. Nur dann rechtfertigt er das Vertrauen, das der Aufsichtsrat nun erneut in ihn gesetzt hat. Vor allem muss er zeigen, dass VW wieder Autos in einer Qualität bauen kann, die sich von den neuen Wettbewerbern aus Fernost abhebt. Die VWs müssen nicht unbedingt billiger sein, aber es muss wieder klar werden, dass ein VW für mehr Geld auch mehr bietet. Das gilt übrigens nicht nur für den Autokauf, sondern auch für die Betreuung der Kunden danach. Dort haben chinesische Hersteller noch Schwächen. Es wäre klug, diese auszunutzen.
2: Das waren die Standpunkte. Zusammengestellt hat sie heute Simone Kienzle.
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2: Im Mai hat die britische Popmusikerin Ellie Goulding eine wichtige Auszeichnung bekommen. König Charles hat ihr einen wichtigen Verdienstorden des British Empire verliehen. Und zwar nicht für ihre Musik, sondern für ihren Einsatz für mehr Umweltschutz. Aber Musikpreise hat Goulding auch schon viele, etwa 2 Brit Awards. Jetzt hat sie ein neues Album veröffentlicht mit dem Titel I Know Too Much. Christoph Möller hat sich das für uns angehört.
4: Your hands on my body.
5: Deine Hände auf meinem Körper, sie steht in der Tür und guckt uns an, singt Ellie Goulding, dazu flirrende Elektrobeats. Sie, das ist die Eifersucht.
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5: Wenn man wissen möchte, wie kompliziert Liebesbeziehungen sein können, aber auch wie aufregend, dann muss man dieses Album von Ellie Goulding hören. Denn auf I Know Too Much geht es die ganze Zeit um Sex, Körper und Verlangen. Häufig gibt sich Goulding dabei als selbstbewusste, tendenziell rebellische Frau. Dein Körper kann noch so toll sein, singt sie, du bist trotzdem ein Loser. So, also eher oberflächlich, geht es weiter. Man würde gerne nicht nur erfahren, was Liebe ist, sondern auch, wie Liebe ist. Wie fühlt sie sich denn nun an, auf einer tieferen Ebene, mal vom ganzen Drama abgesehen? Darum geht es der 39-Jährigen aber nicht, sondern vor allem um Selbstbehauptung. Goulding macht ihr Ding. Das ist natürlich nicht die schlechteste Botschaft, nur wirkt sie bei ihr eher formelhaft, auch ästhetisch. Hier hat jemand die klanglichen Muster des Charts-Pop studiert und kopiert. Ryan.

Könnte das nicht auch ein Song von Taylor Swift sein? Ein bisschen grenzt sich Golding dann aber schon ab, wenn sie sich zum Beispiel auf britische Clubkultur bezieht. Etwa im Song Nobody Dances, in dem es körperlich wird.

Vollkommen elektronisch ist dann der letzte Song des Albums. Die Keyboard-Melodien erinnern an Hausmusik. Ravers heißt der Track. Hier wird der Geist der Tanzfläche beschworen.

0: Tag und Nacht soll man tanzen, suggeriert der Track, das wäre das Beste. Würde man ja gern, aber mit I Know Too Much geht das nicht so richtig, denn es fehlt der rote Faden. Am Ende steht man etwas ratlos vor diesem Album. Geht es jetzt ums Tanzen, um Liebe, um Selbstbehauptung? Und was ist das für ein Sound? Der Pop von Ellie Goulding gibt keine eindeutigen Antworten. Eins nimmt sie einem also nicht ab, dass man selbst entscheiden muss, was man mit dieser Musik anstellt.
1: Das neue Album I Know Too Much von Ellie Goulding. Christoph Möller hat es vorgestellt. Und wir hören da jetzt noch etwas zu, bis 2 Uhr etwa. Dann kommen nämlich die Nachrichten und dann geht es hier weiter mit meinem Kollegen Detlef Karg, der hier übernimmt. Ich bin Alex Grantl. Kommen Sie weiter gut informiert durch diese Nacht.

0: Es ist 2 Uhr. 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Die Nachrichten mit Magdalena Dietz. Guten Morgen. Wegen der versuchten Sabotageangriffe auf die Energieversorgung in NRW wird jetzt europaweit nach einem 48-Jährigen aus Gevelsberg gefahndet. Der Mann, der in einem Bekennerschreiben mit Daniel V. unterschrieben hat, ist auf der Flucht. Bei der Durchsuchung seiner Wohnung hat die Polizei verdächtige Stoffe entdeckt. Joschka Heinemann hat mehr Details.
1: Sie haben einen LKW gefunden, der dem Mann gehören soll, in der Nähe des Hambacher Forstes. Der wurde quasi umgebaut zu einem Wohnwagen, schwer gepanzert. Polizeikräfte haben den gestürmt, aber den Mann wohl nicht antreffen können. Jetzt gehen sie mit Spürhunden in den Hambacher Forst. Was sie wissen, es handelt sich um Daniel V. aus Gevelsberg. Diesen Mann suchen sie, denn mit diesem Mann wurden die Bekennerschreiben offenbar unterschrieben nach den Attacken und Sabotageversuchen auf die ganzen Kraftwerke und Umspannwerke.
0: Und jetzt soll der LKW aus dem Hambacher Forst auch abgeschleppt werden, damit die Polizei ihn dann in Ruhe untersuchen kann. Wegen des unwegsamen Geländes kann das aber noch dauern, bis das gelingt. Bundesarbeitsministerin Baas hat sich zu den Sparplänen bei VW geäußert und fordert, dass es keine betriebsbedingten Kündigungen gibt und keine Standorte geschlossen werden. Der Autobauer hatte angekündigt, in den nächsten Jahren weltweit 50.000 weitere Stellen abzubauen. Auch in NRW könnte das Folgen haben, weil hier viele Zulieferer sind, die auch für VW Einzelteile fertigen. Und das ist auch noch Thema. Nach dem Cyberangriff auf die Berliner Verwaltung vor gut 2 Wochen hat die Hackergruppe die gestohlenen Daten im Darknet veröffentlicht. Der Berliner Senat war vorher nicht auf die Lösegeldforderung von rund 2 Millionen € eingegangen. Das FBI hat einen Deutschen auf ihre Most Wanted-Liste für Betrüger gesetzt. Der Mann soll in München sein und soll in den USA mehrere Investoren um über 20 Millionen US-Dollar betrogen haben. Die deutschen Basketballerinnen haben beim Start in die Heim-WM verloren. Gegen Spanien stand es am Ende 53-83. An der griechischen Universität Patras müssen Mathematikstudierende künftig eine ärztliche Bescheinigung vorlegen, um bei Prüfungen eine Brille tragen zu dürfen. Das hat ein Professor der Uni vorgegeben. Damit wolle er verhindern, dass die Prüfungen zu einem Festival der künstlichen Intelligenz werden und die Prüflinge mit KI-Brillen betrügen, berichtet die Patras-Online-Plattform The Best. Das war WDR aktuell. Und jetzt der Blick aufs Wetter in NRW. Bei Tiefstwerten zwischen 15 und 9 Grad ist es meist locker bewölkt. Der Samstag wird überwiegend freundlich. Nachmittags kann es besonders im Münsterland und Ostwestfalen-Lippe noch einzelne Schauer geben. In Nümbrecht bis 19, in Lünen bis 20 und in Eschweiler bis 22 Grad. Es ist 2.03 Uhr.